0: Internet veröffentlicht, darunter Personalakten aus dem Berliner Verwaltungsbetrieb, Protokolle und Passwörter. Der Tagesspiegel berichtet, es seien auch Daten besonders schützenswerter Einrichtungen veröffentlicht worden, darunter die von Heizkraftwerken, Tanklagern, Notstromanlagen und Umspannwerken. Eine Rakete des bayerischen Raumfahrt-Startups ISA Aerospace ist zu einem Testflug gestartet. Die unbemannte Trägerrakete Spectrum hob kurz nach 22 Uhr vom norwegischen Weltraumbahnhof Andøya ab. Aus der Nachrichtenredaktion Ronald Lessig.
1: Nach Angaben des Unternehmens erreichte die 28 Meter lange Rakete eine erdnahe Umlaufbahn. Sie hat 5 kleine Satelliten zu wissenschaftlichen Zwecken an Bord. Beim ersten Startversuch im Frühjahr vergangenen Jahres war der Flugkörper nach 30 Sekunden ins Meer gestürzt. Bundesforschungsministerin Beer erklärte, dass eine deutsche Trägerrakete nun den Erdorbit erreicht habe, sei ein Meilenstein. Bundeskanzler Merz sprach vom Beginn einer neuen Ära. Das erste Mal gelinge ein solcher Flug in die Erdumlaufbahn vom europäischen Kontinent aus. Eine europäische Trägerrakete gilt als ein Schritt zu weniger Abhängigkeit von US-Anbietern wie SpaceX.
0: Das waren die Nachrichten. Das Wetter in Deutschland, im Norden und Osten vereinzelt Schauer, sonst locker bewölkt bis klar, an den Küsten Sturmböen minimal 15 bis 6 Grad. Tagsüber Sonne und Wolken im Wechsel 19 bis 29 Grad. Es ist 2.03 Uhr.
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3: Die A1 Oberhausen-Arnheim ist zwischen Emmerich-Ost und Grenzübergang Elten wegen Bauarbeiten bis Montag 5 Uhr in beiden Richtungen gesperrt. Die A3 Nürnberg-Passau ist zwischen Kreuz Deggendorf und Hengersberg bis ca. 14 Uhr in beiden Richtungen gesperrt. Die A3 Nürnberg-Passau, nein, die hatten wir gerade schon, die A6 Heilbronn Richtung Nürnberg ist zwischen Ansbach und Lichtenau nach einem Unfall gesperrt. Die A7 Flensburg Richtung Hannover ist zwischen Hamburg-Stellingen und Heimfeld wegen Bauarbeiten bis Montag ca. 5 Uhr gesperrt. Die Umleitung führt ab Neumünster Süd über die B205, A21 und A1. Die A8 Neuenkirchen Richtung Karlsruhe ist zwischen Limbach und Einöd wegen Instandsetzungsarbeiten bis Montag 5 Uhr gesperrt. Die A8 Karlsruhe Richtung Stuttgart ist zwischen Pforzheim Süd und Heimsheim wegen Fahrbahnerneuerung bis Montag 5 Uhr gesperrt. Die Umleitung führt über die U9. Die A24 Hamburg Richtung Schwerin ist zwischen Schwarzenbeck-Grande und Talkau wegen einer Baustelle bis Montag früh gesperrt. Die A42 Dortmund Richtung Kamp-Lindfort ist zwischen Duisburg-Beckerswerd und Bahl nach einem Unfall gesperrt. Die A43 Wuppertal-Recklinghausen ist zwischen Kreuz Bochum und Kreuz Recklinghausen wegen Brückenarbeiten bis Montag 5 Uhr in beiden Richtungen gesperrt. Die A44 Kassel Richtung Dortmund ist zwischen Diemelstadt und Marsberg bis Montag 5 Uhr wegen Bauarbeiten gesperrt. Die A45 Gießen Richtung Dortmund ist zwischen Heiger-Burbach und Willensdorf wegen Markierungsarbeiten bis 5 Uhr gesperrt. Und schließlich die A46 Heinsberg Richtung Düsseldorf ist zwischen Grevenbruch und Kapellen bis Montag 5 Uhr wegen Bauarbeiten gesperrt. Soweit der Verkehr. Ihnen eine gute Fahrt.
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3: Wie immer vom Norddeutschen Rundfunk in Hamburg, heute mit Detlef Karg im Studio, hier noch bis 6 Uhr. Nach den Angriffen und Angriffsversuchen auf Hochspannungsleitungen und Umspannwerke in Nordrhein-Westfalen, Brandenburg und Sachsen sucht die Polizei weiter nach einem Verdächtigen. Ungewöhnlich dabei, es liegen 2 Bekennerschreiben vor, die mit dem Namen eines 48-Jährigen unterzeichnet worden waren und auch mit dessen Adresse. In seiner Wohnung hatten die Ermittler später Sprengstoff gefunden. Von dem Mann fehlt aber bisher jede Spur. Ob das Ganze ein Täuschungsmanöver ist, ist unklar. Mein Tagesschau24-Kollege Bernd Rasim hat mit dem ARD-Terrorexperten Michael Götschenberg über diese Ermittlungen gesprochen und ihn zunächst gefragt, wie der aktuelle Stand ist.
4: Ja, das sind Tatorte, die sich einreihen in eine ganze Kette von Anschlagsversuchen, muss man sagen, in Brandenburg, Nordrhein-Westfalen und jetzt zuletzt in Sachsen. Im Fokus dieser Ermittlungen ist ein 48-jähriger Mann, der zwei Bekenner Schreiben an die Polizei geschickt hatte, diese Schreiben mit seinem Klarnamen unterzeichnet hatte, auch seine Adresse angegeben hatte. Seitdem ist er im Fokus dieser Ermittlungen und in diesen Bekennerschreiben waren diese Orte alle erwähnt. Der Tatverdacht hat sich nach meinen Informationen erhärtet. Man hat das Fahrzeug sichergestellt, mit dem er unterwegs war. Und man hat vor allem bei der Wohnungsdurchsuchung Sprengstoffspuren gefunden, sodass es für die Ermittler eigentlich keinen Zweifel mehr gibt, dass er in diese Taten verwickelt war.
5: Eine Sache ist ja ganz spannend, lass uns darauf nochmal eingehen, das Bekennerschreiben. Da soll es ja sogar eine Absenderadresse drauf gegeben haben. Das ist ja eigentlich bei so einem Bekennerschreiben schon eher ungewöhnlich, oder?
4: Das ist in der Tat sehr ungewöhnlich und es hat auch dazu geführt, dass es bei den Ermittlern zunächst mal Zweifel gab, ob das hier alles mit rechten Dingen zugehen kann. Normalerweise ist es bei derartigen Bekennerbotschaften so, dass man zwar sich zu der Tat bekennt, beispielsweise linksextremistische Gruppen, auch ideologisch mitunter sehr aufwendig erklären, warum man meint, dass das jetzt angemessen war, dieser Anschlag, aber natürlich den Ermittler keinen Hinweis darauf geben will, wer denn nun tatsächlich genau dahinter steckt. Hier ist es eben genau anders. Warum diese Person so vorgegangen ist und diese Informationen preisgegeben hat, ist den Ermittlern nach wie vor ein Rätsel. Zumindest war es auf diese Weise ein leichtes, ihn zu identifizieren. Jetzt wird bundesweit intensiv nach ihm gefahndet.
5: Was ja auch bemerkenswert ist, finde ich, ist, dass man staatliche Akteure, also beispielsweise andere Regierungen, andere Geheimdienste, anscheinend komplett ausschließt. Oder ist das nur die Wirkung nach außen?
4: Ja, davon war bei einer Pressekonferenz von Nordrhein-Westfalens Innenminister Reul und Bundesinnenminister Dobrindt nochmal die Rede. Aber so wie ich das mitbekomme, gibt es tatsächlich nur diesen einen Tatverdächtigen. Diese Bekennerbotschaften, die die Polizei erhalten hat, die enthalten sehr viel exklusives Täterwissen, sodass es eben im Grunde genommen keinen Zweifel mehr gibt, dass diese Person dahinter steckt. Es gibt auch keine Hinweise darauf, dass weitere Personen beteiligt gewesen sein könnten, auch wenn das noch nicht ganz sicher ist, aus dem einfachen Grunde, weil hier doch erheblicher Aufwand betrieben worden ist mit zahlreichen Tatorten, mit sehr vielen Abschussvorrichtungen für Pyrotechnik, um eben diese Hochspannungsleitungen anzugreifen. Dass das alles einer alleine gemacht haben soll, gibt noch ein bisschen zu denken, aber weitere Personen sind als Tatverdächtige bisher nicht auf dem Radar erschienen.
5: Spannend ist ja auch, dass die Tatorte ziemlich weit auseinander liegen. Erst Brandenburg, dann Nordrhein-Westfalen und jetzt, da würde ich jetzt gerne nochmal mit dir drauf eingehen, Sachsen. Ganz aktuell wird ja auch gemeldet, dass es dort in der Nähe oder an Umspannwerken Sprengstoffvorrichtungen gegeben hat und die auch gefunden worden sind. Was weißt du über die Fälle dort?
4: Ja, nach allem, was ich höre, reiht sich das tatsächlich ein in diese anderen Tatorte der Modus operandi, also die Vorgehensweise, das, was man dort gefunden hat, das ist ziemlich identisch mit dem, was man auch an den anderen Tatorten gefunden hat. Und tatsächlich ist dieser Ort auch in einem der Bekennerschreiben genannt. Es ist wohl offenbar so, dass man noch ein bisschen mehr gefunden hat als die bisher genannten 12 Abschussvorrichtungen, aber das macht im Ergebnis keinen Unterschied. Es scheint hier aber auch so zu sein, dass eben der Plan nicht aufgegangen ist, nämlich Kurzschlüsse zu verursachen und eben einen regionalen Stromausfall dadurch zu provozieren.
5: Lass uns noch mal am Schluss kurz auf die politische Debatte eingehen. Es wird nämlich jetzt ja auch darüber diskutiert, wer soll die kritische Infrastruktur, Umspannwerke, aber auch andere wichtige Einrichtungen eigentlich in Zukunft sichern? Soll das polizeiliches Monopol bleiben oder sollen da die Unternehmen selbst für verantwortlich gemacht werden? Wie ist da der Stand und wie ist deine Einschätzung bei dieser Debatte?
4: Also grundsätzlich muss man sagen, dass das Problem seit vielen Jahren bekannt ist. Ich habe ja die linksextremistischen Anschläge auf die Stromversorgung schon erwähnt, die es in der Vergangenheit gegeben hat. Im Übrigen mit wesentlich mehr Erfolg als in diesem Fall. Hier ist im Grunde genommen ja erfreulicherweise nicht viel passiert. Aber wenn wir uns erinnern, im Januar in Berlin waren knapp 50.000 Haushalte von der Stromversorgung abgeschnitten nach einem linksextremistischen Brandanschlag auf einen neuralgischen Punkt der Stromversorgung. Und das ist am Ende das Entscheidende, dass diese Punkte besser gesichert, geschützt werden müssen. Sind die Landesregierungen in Verbindung auch mit den Betreibern in der Pflicht, dafür zu sorgen. Das ist zum Teil mit höheren Zäunen, mit Stacheldraht, aber auch mit Videoüberwachung, um dann eben solche Taten besser aufklären zu können, schon mal deutlich besser möglich, als das vereinzelt aktuell der Fall ist. Da ist in jedem Fall sehr viel Luft nach oben, auch wenn klar ist, wir werden dieses Problem nicht gänzlich aus der Welt schaffen können. Dafür ist das Stromnetz zu komplex.
3: Der ARD-Terrorismus-Experte Michael Götschenberg war das. Wir haben eine Falschfahrermeldung für den Raum Bonn, und zwar auf der A562 Abzweig Bonn-Süd, Rheinaue Richtung Bonn-Ost. Zwischen Rheinaue und Bonn-Ramersdorf kommt Ihnen ein Falschfahrer entgegen. Ich wiederhole, auf der A562 zwischen Bonn-Rheinaue und Bonn-Ramersdorf ist ein Falschfahrer unterwegs. Vorsicht da in beiden Richtungen, und nun weiter im Programm. Wir bleiben beim Thema innere Sicherheit. Drohnensichtungen, Hacking im großen Stil, wie jüngst bei der Berliner Senatsverwaltung. Dazu die Angriffe und Angriffsversuche bei Umspannwerken. Bislang kam es noch zu keinem größeren Schaden, sieht man von der Attacke in Berlin im Winter ab, die Michael Götschenberg gerade noch mal erwähnt hat. Wie sehr verunsichern solche Fälle die Menschen in Deutschland? Treffen sie vielleicht auch sogar Vorsorge? Das hat unser Reporter Johannes Hoppe in Bochum einmal gefragt. Da ist mir jetzt ein falsches Element reingerutscht. Ich weiß gar nicht wieso, aber das stoppen wir einfach mal. So, aus damit. Und wir kommen nochmal zurück zum Thema Drohnensichtung. Hacking im großen Stil, wie jüngst bei den Berliner Landesnetzen. Dazu die Angriffe und Angriffsversuche bei Umspannwerken. Wie passt das alles zusammen? Sorgen Bürger mittlerweile vor? Das ist jetzt die Frage, die wir stellen müssen. Und dazu hat unser Reporter Johannes Hoppe sich einmal in Bochum schlau gemacht. Nee, das ist das Falsche.
6: Die Gedanken der Menschen hier im Bochumer Ehrenfeld dazu sind unterschiedlich.
7: Klar, das ist eine akute Gefahr momentan, scheinbar oder tatsächlich. Aber ich bereite mich nicht darauf vor. Aber wenn es Winter wäre und das würde immer akuter, würde man vielleicht darüber nachdenken.
8: Nein. Noch lache ich, ja. Also von mir aus kann das Internet und das ist mir alles zu wild gerade. Deswegen bin ich dann noch ganz entspannt.
9: Wir haben uns schon Gedanken darüber gemacht, aber gehandelt noch nicht. Aber wir sind auf jeden Fall überlegen, wie wir das machen.
10: Es wird immer wieder hochgespült, würde ich sagen, wenn man die Nachrichten sieht und hört. Und da es unseren Alltag hier aber noch nicht so konkret betrifft, rutscht es dann doch eben immer wieder von der To-Do-Liste runter, würde ich sagen.
6: Aufgeschrieben hat Anja die Vorbereitung auf Stromausfälle und Ähnliches nämlich schon nach Beginn des Krieges in der Ukraine. Ihr sind Dokumente besonders wichtig.
10: Was sollte man vorbereitet in einer Tasche liegen haben, damit man es schnell mitnehmen kann? Ausweis, Versicherungen, all diese Dinge, die man irgendwann bestimmt mal nachweisen müsste. Mein Mann hat ein akkubetriebenes Radio mit so einer Handkurbel bestellt, jetzt vor wenigen Tagen. Der bereitet sich da nochmal anders, eher mit technischen Gerätschaften vor, die man dann bräuchte.
6: Das ist nicht ihre einzige Sorge.
10: Die Frage, wo geht man hin? Wir haben 2 Kinder. Wie nimmt man die schnell mit, wenn es schnell gehen muss? Ja, die Gedanken kenne ich.
6: Darüber hat Thomas noch nicht nachgedacht. Auf mehrere Tage ohne Strom ist er schon länger vorbereitet.
11: Es war ja mal diese große Flut oder andere Sachen, die schon vorher passiert sind. Da habe ich mir eher schon so einen kleinen Vorrat im Keller angelegt, sag ich mal, dass ich ohne Strom vielleicht auskommen könnte. Konserven, Wasser, ein Radio, das auch mit Batterie funktioniert. Geguckt, dass der Grill im Garten genug Gas hat, dass ich auch da kochen könnte oder so.
6: Tim aus Regensburg geht mit Gefahren und Risiken ganz anders um.
12: Ich habe nie irgendwelche Vorräte daheim und ich habe nie Kerzen daheim und ich habe nie genug Batterien und ich ignoriere es einfach schön weiter. Das ist eine nette und vielleicht fatale Mischung aus Faulheit, Realitätsverweigerung und was nicht sein darf, darf nicht sein oder wird halt nicht sein. Oder vielleicht auch so ein Fatalismus. Wenn es so weit kommt, dann ist auch schon irgendwie wurscht.
6: Diese Sichtweise hat für ihn viel mit Lebensqualität zu tun.
12: Ich glaube, wenn man es ernst nimmt, ist es ganz schwierig, das bloß auf einer abstrakten Ebene ernst zu nehmen, sondern dass es dann schon auch was ist, was durchdringt und was einem so das ganze Lebensgefühl zerstören kann. Im Moment ist es nicht relevant und wenn es so weit ist, dann beschäftigt man sich damit.
6: Oder wie Barbara Neumann aus dem Bochumer Ehrenfeld es sagen würde.
13: Ich kann es eh nicht ändern, das ist das Problem. Wenn die das machen wollen, machen die das. Ich glaube, man sollte sich nicht verrückt machen lassen.
3: Ein Beitrag von Johannes Hoppe war das. 10 Tage lang ist die schwere Sturzflut in Nepal nun her und das kommt uns eigentlich viel kürzer vor angesichts der Intensität der Ereignisse. Noch immer wird nach Überlebenden gesucht, aber es sind nur sehr wenige, die noch gefunden werden. Gestern etwa konnte eine Frau aus einem Haus gerettet werden und ein Mann wurde erneut aus einem Tunnel befreit. Rettungskräfte gehen davon aus, dass vor allen Dingen noch Arbeiter von Kraftwerken in den entsprechenden Tunneln am Leben sein könnten. Aber das weiß man nicht. Mehr von Lena Bodewein.
14: Nach wie vor arbeiten Rettungs- und Bergungsmannschaften unermüdlich im Katastrophengebiet. Angefeuert davon, dass am Freitag 2 Männer lebend aus den Tunneln der zerstörten Wasserkraftwerke befreit wurden, graben sie sich vor. Die nepalesische Armee sei schon hunderte Meter in verschiedene Richtungen vorgedrungen, beschreibt es Colonel Jabindra Bahadur Reshmi. Er erklärt, wie die Armee die Zugänge erweitern muss, dass sie sich teilweise bis zu 275 Meter weit durch die verschlammten Tunnel vorkämpfen. Aber wir haben an vielen Stellen nichts gefunden. Doch die Helfer, unterstützt durch Spezialisten aus China, Indien, Südkorea und Australien, machen weiter. Da die Brücken über den Trishuli-Fluss zerstört sind, 60 Stück hat die Sturzflut wie Spielzeug mitgerissen, kommen viele Menschen nur mit Schwierigkeiten in ihre Heimat zurück und die Retter auf der Suche nach Überlebenden nur mit Helikoptern dorthin. Aber jetzt führen provisorische...
3: Achtung, Falschfahrer auf der A28 Bremen-Oldenburg. Zwischen Gandakesee Ost und Hatten kommt Ihnen ein Falschfahrer entgegen. Fahren Sie äußerst rechts und überholen Sie nicht. Ich wiederhole, auf der A28 Bremen-Oldenburg. Zwischen Gandakesee Ost und Hatten ist ein Falschfahrer unterwegs. Vorsicht da in beiden Richtungen und nur weiter im Programm.
14: Mit einem Fuß im Grabe stand. Erzählt die 40-jährige Sujana Sunar einer Reporterin der Nachrichtenagentur Reuters. Sujana war gerade auf dem Markt diesseits des Flusses, als die Sturzflut kam. Jetzt will sie endlich in ihr Haus auf der anderen Seite zurück. Und so wartet sie, wie die anderen in der Schlange, weiter. Mit Schwimmwesten gesichert steigen sie in ein metallenes Korbgestell und werden an Drahtseilen über das schlammig wirbelnde Wasser des Trishuli-Flusses gezogen. Hari Gopal Pradhan will die Tour ebenfalls wagen. Meine Familie ist aus dem Haus geflohen, aber inzwischen hat sich die Lage gebessert. Doch dort zu wohnen ist nachts sehr beängstigend, wenn neue Fluten kommen. Sein Haus steht nahe einer Abbruchkante. Der 60-Jährige hat überlebt, doch die Angst ist geblieben. Unterdessen geht die Ursachenforschung weiter. Auch warum die Verwüstung so groß war. In überflutungsgefährdeten Gebieten direkt am Fluss sollte eigentlich nicht gebaut werden. Doch Beobachter vermuten, dass die Menschen, die 2015 nach den schweren Erdbeben ihre Heimat verloren hatten, ausgerechnet an den Ufern ihre neue Bleibe errichteten, mehr oder weniger legal. Und dort wurden sie Opfer der neuen Katastrophe. Nepal will sein Frühwarnsystem erneuern. China, unter dessen Verwaltung die Nachbarregion Tibet steht, hat schon signalisiert, dass es mit Nepal gemeinsam auf die Bedrohung durch den Klimawandel schauen möchte. Nepals Ministerpräsident Balendra Shah sagte diese Woche: Die Flut ist ein ernstes Signal dafür, dass neben dem Klimawandel auch die Risiken zunehmen, denen wir in der Himalaya-Region ausgesetzt sind. Es ist an der Zeit, der internationalen Gemeinschaft nachdrücklich vor Augen zu führen, welche Katastrophen wir infolge des Klimawandels erleiden. Nepal möchte Unterstützung beim Wiederaufbau. Auf 2,5 Milliarden Dollar hat der Leiter der Katastrophenschutzbehörde allein die Schäden an Häusern und Infrastruktur beziffert. Und während, wie der Ministerpräsident betont, die ganze Welt für den Klimawandel verantwortlich ist, trägt Nepal nur einen Bruchteil bei, führt Klimaforscher Ujjwal Upadhyay aus.
15: It is less than 0.0011%.
14: Es sind weniger als 0,0011%, nicht wahr? Und Nepal nimmt zugunsten seiner Rolle als CO2-Senke Einschränkungen bei der ehrgeizigen wirtschaftlichen Entwicklung in Kauf. Denn wir setzen lieber auf das Pflanzen von Bäumen als auf eine umweltschädliche Entwicklung. Deshalb haben wir 45% unserer Landesfläche in Wald umgewandelt. Nepal unternimmt also enorme Anstrengungen, um das Land bis 2045 klimaneutral oder sogar CO2-negativ zu machen.
15: By 2045.
14: Der Strom des Landes kommt aus klimafreundlicher Wasserkraft. Aber die Sturzflut hat Hydropower-Projekte im Wert von einer 500 Millionen zerstört.
15: And all these were destroyed because of the emission.
14: Sie wurden durch Emissionen zerstört, die durch schmutzige Brennstoffe verursacht wurden. Das ist also der Preis, den wir zahlen. Und das ist die Verwüstung, die dieses Land leider schon seit einigen Jahren erlebt. Jetzt sei es Zeit zu sagen, es reicht.
3: Lena Bodewein informierte. Wir kommen zu einem ganz anderen Thema. Gerichtssäle sind bekanntlich Orte, an denen sich Menschenleben ändern können. Bei Strafgerichten ist das vor allem klar. Auch bei Familiengerichten ist das natürlich der Fall. Auch bei den Verwaltungsgerichten werden viele lebenswichtige Entscheidungen getroffen. Etwa, ob jemand in Deutschland Asyl erhält oder auch nicht. Auch wenn die Zahl der Asylsuchenden in Deutschland langsam zurückgeht, in den Verwaltungsgerichten, da stapeln sich regelrecht die Fälle. Blicken wir einmal in die Region. Angela Henkel hat sich die Situation im niedersächsischen Oldenburg angesehen.
16: Suleyman Dian ist nervös. Er hofft, Asyl zu bekommen, aber der Antrag wurde vom BAMF, vom Bundesamt für Migration, abgelehnt. Heute prüft das Verwaltungsgericht Oldenburg, ob das so korrekt war. In seiner Heimat Elfenbeinküste werde er unverschuldet von Banden bedroht, erzählt er Richter Andreas Kaiser. Mein Leben war in Gefahr. Sie haben nach mir gesucht und wollten mich sogar umbringen. Richter Andreas Kaiser ist spezialisiert auf afrikanische Staaten. Eine Datenbank hilft ihm, die neuesten Länderberichte von Hilfsorganisationen, Stiftungen und der Bundesregierung zu finden. Andreas Kaiser stellt dem Kläger Fragen.
17: Ich greife mir ein, zwei Dinge raus, wo ich dann wirklich noch mal einen Faktencheck mache, um zu gucken. Wie ist das? Ist die Geschichte, die man selber erlebt hat und die einen dazu gebracht hat, aus dem Heimatland auszureisen, dann ist für mein Verständnis, muss sich diese Geschichte so tief in einem selbst verwurzelt haben, dass man da sofort lossprudelt und sagen kann, ja, so war's.
16: Die Entscheidung des Richters bekommt Suleyman Dian später per Post. Aber die Chancen stehen schlecht.
18: Tschüss.
16: Asyl bekommt nur, wer in seinem Heimatland vor Krieg und Verfolgung fliehen musste und dort nicht beschützt werden kann. Fast jeder, der abgelehnt wird, klagt dagegen vor Gericht. Tatsächlich waren noch vor einigen Jahren zahlreiche Bescheide fehlerhaft. Und wer klagt, wird erst einmal nicht abgeschoben. Der Rechtsstaat gilt für alle. Mehr als 20.000 Verfahren stapeln sich derzeit in Niedersachsens Verwaltungsgerichten. Und es werden in diesem Herbst vermutlich mehr, wegen der europäischen GEAS-Regeln, die neuerdings gelten.
19: Aufruf im Verfahren 1a 1394 aus 24. Beteiligte bitte in den Sitzungssaal eintreten.
16: Zakaria Bangura kommt aus Guinea. Er beschreibt vor Gericht, dass er Busfahrer werden will. Er sei vor seiner gewalttätigen Familie geflüchtet.
20: Solche Verfahren sind deshalb relativ simpel, weil es um keinerlei staatliche Verfolgung geht. Sowas ist hier auch nicht geltend gemacht.
21: Wenig Chancen.
20: Wenig Chance.
16: Zakaria Bangura ist ein stattlicher Mann. Jetzt fängt er an, leise zu weinen. Er wischt sich mit dem Ärmel Tränen aus dem Gesicht. Er bekommt kein Asyl. Für die Gerichte sind es routinierte juristische Entscheidungen. Für die Betroffenen sind es Momente im Leben, die alles verändern.
3: Angela Henkel informierte, das Hufeisen heißt im Englischen bekanntermaßen Horseshoe. Und da das Fichtelgebirge eine markante Hufeisenform hat, wurde dort ein neu angelegtes Mountainbike-Wegenetz, kurzerhand The Horseshoe, genannt. Mein Kollege Franz Engeser ist nebenbei auch Fachübungsleiter Mountainbike im Deutschen Alpenverein. Er führt seit mehr als 20 Jahren Mountainbike-Gruppen durch die Gebirge und hat die neuen Wege im bayerischen Fichtelgebirge schon ausprobiert.
22: Das neue Mountainbike-Wegenetz im Fichtelgebirge teilt sich in den eigentlichen Horseshoe Trail,
1: Eine 171 Kilometer lange Runde durch das ganze Fichtelgebirge sowie 10 Schlaufenwege von ganz unterschiedlichem Charakter. Einzelne Runden sollen vor allem Familien mit Kindern ansprechen, andere sind eher erfahrenen Mountainbikern vorbehalten. Das Besondere am Horseshoe-Wegenetz, es wurden keine neuen Wege extra für Radfahrer angelegt, sondern bereits bestehende Forststraßen und Wanderwege zu Mountainbike-Runden verbunden. Die Radfahrer bevorzugen dabei vor allem schmale Wege, sogenannte Trails, auf denen es auch über Wurzeln und Steine geht. Manche Abschnitte des Wegenetzes nutzen daher beispielsweise den Fränkischen Gebirgsweg oder den Jean-Paul-Weg, weswegen Tourismuschef Ferdinand Reb ein vollgefedertes Rad empfiehlt.
18: Das macht auf alle Fälle Sinn, den Horseshoe Trail als solches, das Bike-Erlebnis insgesamt, mit einem Fully zu fahren. Das würde ich jetzt mal raten, weil es an manchen Stellen durchaus über Wurzelwege und auch den ein oder anderen verblockten Bereich dann mit drüber geht.
1: Sowohl mit Blick auf Länge und Höhenmeter als auch den Anteil der Mountainbike-Trails braucht sich der Horseshoe-Trail nicht hinter berühmten Bike-Routen in den Alpen zu verstecken. Zur Wahrheit gehört aber auch, dass im Fichtelgebirge einige dieser Trails bergauf erkämpft werden müssen und auf der anderen Seite vereinzelt nur eine Schotterabfahrt wartet. Der Tourismuschef nennt dafür vor allem einen Grund.
18: Das Entscheidende für uns ist ja, ein Erlebnis zu liefern, was zum einen die Qualität und die Erwartungen der Bikenden erfüllt, aber auf der anderen Seite auch Natur, aber auch Eigentümer verträglich ist. Und diesen Grenzgang sind wir gegangen und deswegen sind vielleicht auch manche Stellen, die tatsächlich noch herausfordernder wären, eben nicht mit dabei.
1: Klar ist, zu den meisten neuen Bike-Routen gehören auch breite Schotter- und Waldwege. Wer möglichst viele Trails mit schnellen Kurven und Sprüngen in möglichst kurzer Zeit fahren will, ist im Bikepark am Ochsenkopf besser aufgehoben. Die Horseshoe-Runden bieten dafür mal entspannte, mal anspruchsvolle Kilometer fernab vom Trubel des Bikeparks und immer wieder schöne Ausblicke übers Fichtelgebirge. Ideal für die Feierabendrunde, das Training für die Alpenüberquerung oder ein mehrtägiges Bikepacking-Abenteuer in der Heimat.
3: Franz Engeser war das und wir bleiben sportlich.
22: Sport.
23: Ein Remis, das sich wie ein Sieg anfühlt. Im Abendspiel der ersten Fußball-Bundesliga boten mutige Schalker dem FC Bayern Paroli. Aus Gelsenkirchen berichtet Holger Dahl.
24: Durch das 0:0 auf Schalke endet eine lange Serie des deutschen Meisters. 67 Spiele in Folge waren die Bayern Tabellenführer. Schalke verteidigte leidenschaftlich und konnte sich auf einen starken Torwart Loris Karius verlassen. Die wenigen hochkarätigen Bayern-Chancen durch Brown und Kane vereinigten Eitelte Karius. Bei einem Diaz-Lupfer klärte Kurucay in letzter Sekunde. Aufsteiger Schalke selbst hatte so gut wie keine echte Torchance, bejubelte am Ende aber den hart erkämpften Punkt.
23: Tabellenführer ist Freiburg nach dem 1:0 in Paderborn. Dortmund drehte die Partie in Hoffenheim und machte aus einem 0:2 ein 3:2. Ein Comeback auch für Elversberg. Der Aufsteiger siegte in Mönchengladbach durch ein Tor in der Nachspielzeit mit 4:3. Leverkusen gewann gegen Union Berlin mit 4:0 und Bremen gegen Leipzig überraschend deutlich mit 3:1. Im Topspiel der zweiten Liga sicherte sich der VfL Bochum mit viel Energie und ordentlich Kaltschnäuzigkeit 3 Punkte. Erik Bader hat die Partie bei Dynamo Dresden gesehen.
25: Der VfL Bochum sichert sich den zweiten Saisonsieg mit einem Auswärtserfolg bei Dynamo Dresden mit 2:1. Kurz nach Anpfiff bestraften die Bochumer einen Abwehrfehler der Dresdner eiskalt und gingen durch Stürmer Miyoshi früh in Führung. Knapp 25 Minuten dann traf Miyoshi erneut, ebenfalls nach einem Fehler im Aufbauspiel der Dresdner. Die Gastgeber selbst erzielten zwar durch Bob Zien noch kurz vor Abpfiff der ersten Hälfte den Anschlusstreffer und drängten in Halbzeit 2 auch auf den Ausgleich. Dieser gelang aber nicht und so können die Bochumer diesen Auswärtsdreier mit nach Hause nehmen.
23: 18 Treffer gab es in den 4 Samstagspielen. Hier sind die weiteren Ergebnisse. Spitzenreiter Nürnberg und Kiel trennten sich 2:2 und Wolfsburg und Cottbus 4:4. Kaiserslautern besiegte Darmstadt 3:0. Bastian Schweinsteiger durfte sich am Abend als Glücksfee betätigen. Im Rahmen der Sportschau zog Schweini die Partien der zweiten Runde des DFB-Pokals, die Ende Oktober ausgetragen wird. Alle Paarungen finden Sie auf sportschau.de. Zweites Spiel, erster Sieg. Die deutschen Basketballfrauen haben bei der WM in Berlin die Japanerinnen mit 74-58 besiegt. Armin Lehmann war dabei.
0: Die Erleichterung stand den DBB-Frauen ins Gesicht geschrieben, aber auch der Stolz über die eigene Leistung. Mental war es ein Kraftakt, nur 24 Stunden nach dem Debakel gegen Spanien, dann im zweiten Gruppenspiel gegen Japan, eine derartig starke Leistung abzuliefern. 74-58 gewonnen, den Größenvorteil gegen die Asiatinnen eiskalt ausgenutzt und dann hatte das deutsche Team mit Frieda Bühner die überragende Spielerin auf dem Parkett in der ausverkauften Max-Schmeling-Halle. In der Gruppe A haben jetzt alle vier Teams einen Sieg und eine Niederlage. Die beiden entscheidenden Spiele gibt es dann zeitgleich am Montag. Deutschland trifft dabei auf Mali.
23: In der Handball-Bundesliga hat die SG Flensburg-Handewitt Erlangen mit 38-33 besiegt. Im Nordderby gewann Hannover-Burgdorf gegen den HC Hamburg mit 30-28. Gummersbach und Melsungen spielten 31-31. Der Bergische HC unterlag den Rhein-Neckar-Löwen 26-27. Alpine-Pilot Pierre Gasly hat überraschend die Pole-Position beim großen Formel-1-Preis von Italien erobert. Der Franzose setzte sich im Qualifying von Monza vor Mercedes-Pilot George Russell durch. Auf Startplatz 3 fuhr Oscar Piastri, dahinter reihte sich das Ferrari-Duo ein. Das Scuderia-Heimrennen wird um 15 Uhr gestartet.
2: Stephanie Lavoie informierte.
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5: Um 2.32 Uhr mit Milat Kupay. Die Gespräche zwischen dem russischen Präsidenten Putin und den US-Unterhändlern Witkow und Kushner in Moskau sind beendet. Nach der rund dreistündigen Unterredung im Kreml werden die Gesandten von US-Präsident Trump nun in Kiew erwartet. Aus der Nachrichtenredaktion Friederike Hoppe.
7: Konkrete Einzelheiten zu dem Treffen sind bislang nicht öffentlich. Putins Berater Uschakow bezeichnete die Gespräche jedoch als konstruktiv. Trump hatte im Vorfeld angekündigt, Witkow und Kushner wollten neue Vorschläge zur Beendigung des Krieges in der Ukraine vorlegen. Als nächste Station für Kushner und Witkow ist Kiew vorgesehen. Auch dort werden Gespräche im Laufe des Tages erwartet. Wegen der diplomatischen Bemühungen hatten Russland und die Ukraine angekündigt, Luftangriffe für 3 Tage auszusetzen.
5: Nach den Anschlägen auf die Stromnetze in Brandenburg und Nordrhein-Westfalen sucht die Polizei den Sabotageverdächtigen jetzt mit Fahndungsfotos. Dem 48-Jährigen aus Nordrhein-Westfalen werden 2 Bekennerbriefe zugeschrieben. Darin begründet er die Angriffe damit, dass er die Energieerzeugung aus Kohle, Öl und Gas beenden wolle. Noch ist nicht bestätigt, dass der Verdächtige tatsächlich für einen oder mehrere der Anschlagsversuche verantwortlich ist. Zu einem weiteren Schwerpunkt der Ermittlungen ist derweil Sachsen geworden. Dort sind an 2 Umspannwerken insgesamt 12 Sprengvorrichtungen sichergestellt worden. Bundeskanzler Merz hat die Einigung auf das Sparprogramm bei Volkswagen begrüßt. Auf einer Wahlkampfveranstaltung der niedersächsischen CDU in Langenhagen bei Hannover betonte der Bundesvorsitzende, wie wichtig VW für die deutsche Industrie sei. Aus Hannover Torben Hildebrandt.
22: Merz hat wörtlich gesagt, ein Streit auf offener Bühne wäre alles andere als hilfreich gewesen für VW. Gleichzeitig sieht er den Verlust der Arbeitsplätze aber auch natürlich als Problem. Die Krise bei VW sei beispielhaft, so Merz. Uns gehen im Augenblick in großem Umfang Industriearbeitsplätze verloren, warnte der Kanzler. Diesen Trend müsse und wolle er stoppen. Deutschland muss ein Industrieland bleiben, so Merz weiter.
5: Rund 3 Monate nach dem Start der neuen E-Auto-Kaufprämie sind bisher rund 52.500 Anträge bewilligt worden. Nach Angaben des zuständigen Bundesamtes wurden Fördermittel in Höhe von 230 Millionen Euro ausgezahlt. Die Prämie ist für Haushalte und mit mittleren und geringen Einkommen gedacht. Die Bundesregierung will damit den Kauf von bis zu 800.000 E-Autos fördern. Und das Wetter in Deutschland. Im Norden und Osten vereinzelt Schauer, sonst locker bewölkt bis klar. An den Küsten Sturmböen minimal 15 bis 6 Grad. Tagsüber Sonne und Wolken im Wechsel. In der Südhälfte oft sonnig, maximal 19 bis 29 Grad. Am Montag heiter bis wolkig, vereinzelt Schauer oder Gewitter, 21 bis 32. Am Dienstag wechselnd bewölkt, regional Schauer und vereinzelt Gewitter bei 19 bis 29 Grad. Das waren die Nachrichten.
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3: Uns liegt noch die Falschfahrermeldung vor von der B28 Bremen-Oldenburg. Zwischen Ganderkesee Ost und Hatten ist möglicherweise noch ein Falschfahrer unterwegs. Vorsicht da in beiden Richtungen. Und die A6 Heilbronn Richtung Nürnberg ist zwischen Ansbach und Lichtenau nach einem Unfall gesperrt worden. Das war's aktuell vom Verkehr. Und da kommt noch eine neue Falschfahrermeldung, sehe ich gerade, auf der A61 Koblenz-Mönchengladbach. Zwischen Wehr und Dreieck Sinzig kommt Ihnen ein Falschfahrer entgegen. Ich wiederhole eine Meldung für Rheinland-Pfalz. Auf der A61 Koblenz-Mönchengladbach zwischen Wehr und Dreieck Sinzig ist ein Falschfahrer unterwegs. Vorsicht da in beiden Richtungen. 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
3: Mit Detlef Karg im Studio. Willkommen. Die Wirtschaft in Deutschland, sie könnte auf Erholungskurs sein. Das sagten zumindest die jüngsten Konjunkturprognosen vieler Institute für dieses Jahr. Auch bei Startups ist ein Trend nach oben zu sehen. Es werden mehr gegründet. Das ist ein Thema jetzt im ARD-Interview der Woche. Denn da spricht meine Kollegin Lissy Kaufmann aus unserem Hauptstadtstudio mit der Vorsitzenden des Startup-Verbands Verena Pauster.
6: Mein Gast heute ist eine Frau, die entgegen der deutschen Mentalität gerne Optimismus verbreitet. Sie kommt aus einer Unternehmerfamilie. Sie ist selbst Gründerin unter anderem eines Fußball-Startups. Sie ist Investorin und sie vertritt die Branche als Vorstandsvorsitzende des Startup-Verbands. Frau Pauster, kurzer Blick am Anfang auf die Zahlen. Da geht ja irgendwie richtig was. Von einem Gründungsboom ist da die Rede. Ein Anstieg der Gründungen in Deutschland. Die Bundesregierung lädt jetzt sogar Startups ein zur Kabinettsklausur, verabschiedet eine Startup-Strategie. Man könnte sagen, läuft.
8: Das könnte man sagen. Und das ist ja schön, wenn die Zahlen das hergeben, was so das eigene Bauchgefühl ist. Also ich will ja keine Zweckoptimistin sein, die jetzt durchs Land läuft und sagt, guck mal Leute, ist doch alles toll. Weil natürlich haben wir total viele Probleme und die werden ja auch täglich benannt. Aber wenn jetzt in einem ersten Halbjahr 2026 über 3000 neue Tech-Startups gegründet wurden und 3500 letztes Jahr, was schon ein riesenhoher Wert war und höher als im Corona-Jahr 2021, und wir vielleicht dieses Jahr irgendwie bei 5000 neuen Tech-Startups landen und man dann gleichzeitig auch sieht, dass die großen Unternehmen der Branche, die sogenannten Scale-Ups, riesengroße Finanzierungsrunden gerade machen, dann ist eben nicht nur am Anfang Musik drin, sondern dann werden die Unternehmen, die wir hier gründen, auch echt groß.
6: Wir müssen vielleicht kurz vorweg einmal sagen, Startups, das sind ja junge, neue Unternehmen mit innovativen Geschäftsideen. Oft sind es eben auch digitale Projekte, technologische Neuheiten. Und das ist eben anders, als wenn sich jetzt ein Handwerksunternehmen neu gründet.
8: Genau. Wir zählen genau diese Unternehmen, die Sie gerade beschreiben, in unsere Zahlen rein und jetzt nicht jede Gründung in Deutschland. Aber 2021, während Corona, als wir das letzte Mal so einen Gründungsboom hatten, da gab es unfassbar viel Geld im Markt. Und dann musstest du eigentlich auch nur auf den Zug aufspringen und sagen, ich gründe auch. Das ist diesmal anders. Das heißt, es ist diesmal nicht eine Folge von Kapitalschwemme, sondern offensichtlich der Wunsch, etwas Neues in die Welt zu setzen. Viel KI wird gegründet, viel Software, viel sogenanntes Deep Tech, also aus Forschung und Entwicklung heraus, aus den Hochschulen. Also es hat richtig Substanz, was da entsteht.
6: Und liegt es jetzt auch daran, dass die Politik so einen guten Weg bereitet hat, dass das funktionieren kann?
8: Nee, das würde ich jetzt nicht sagen. Ich würde sagen, die Politik hat gemerkt, dass da was entsteht, wo man sich mal mehr hinwenden könnte und gucken könnte, wie verstärkt man das. Weil all diese Gründungen sind ja nicht entstanden, weil irgendein Politiker oder Politikerin gesagt, du darfst jetzt, sondern die sind entstanden, obwohl es wochenlang dauert, in diesem Land zu gründen, wo es in anderen Ländern in der EU in 24 Stunden passieren kann. Die sind entstanden, obwohl wir so gut wie kein Geld aus Pensionskassen und Versicherern in Venture Capital leiten, anders als in anderen Ländern. Das heißt, bisher würde ich sagen, ist das alles trotz der Politik entstanden. Und jetzt ist eben schön, wenn man sieht, dass sie jetzt langsam hinschauen, dass es eine Startup-Scale-Up-Strategie gibt, dass zwei Startup-Unternehmerinnen und Investoren bei der Klausur dabei waren.
6: Bei der Kabinettsklausur.
8: Also jetzt, der Kanzler war bei unseren German Startup Awards zu Gast. Also jetzt hat man das Gefühl, kommt so langsam das Licht auf diese Branche.
6: Haben Sie mit den beiden Startup-erinnen, die da bei der Kabinettsklausur dabei waren, hinterher gesprochen, wie da so die Stimmung Europa?
8: Ja, habe ich. Die waren natürlich total stolz, dass sie dabei sein durften, weil das eben in der Vergangenheit nicht gang und gäbe war, dass man eben auch gerade mit Venture Capital Investoren, die Judith Dada ist, oder mit Startup-Unternehmerin, die Ruth Bosse ist, da mit am Tisch sitzt. Und was die beeindruckt hat, war die Offenheit und das Interesse. Die haben ja besonders über KI gesprochen. Und da gab es jetzt nicht so dieses übliche vielen Dank und weiter geht's, sondern da war wirklich zu spüren im Raum, okay, dem müssen wir uns viel mehr zuwenden. KI spielt noch viel zu wenig Rolle in unseren täglichen politischen Entscheidungen. Das Thema müssen wir irgendwie viel mehr auf die Agenda nehmen.
6: Haben die denn wirklich verstanden, was sie ändern müssen, um es jungen Startups auch einfacher zu machen? Also bewegt sich da inhaltlich auch was?
8: Genau, also verstanden ist, glaube ich, alles. Und es ist ja schon auch so, dass in der Vergangenheit Weichenstellungen gestellt wurden. Also Mitarbeiterbeteiligung wurde in der Vergangenheit schon ein bisschen was gemacht. Also es ist jetzt auch nicht gar nichts passiert.
6: Was ist da genau passiert
8: mit der Beteiligung? Da ist eben passiert, dass wir in Deutschland immer noch nicht die Möglichkeit haben, Mitarbeiter steuerneutral in dem Moment, wo sie die Mitarbeiterbeteiligung bekommen, am Unternehmen teilhaben zu lassen, was in allen anderen Ländern geht. Und das führt eben dazu, in dem Moment, wo ich Anteil an einem Unternehmen bekomme, das aber natürlich noch lange nicht verkauft wird oder an die Börse geht, muss ich in dem Moment schon Sozialabgaben abführen. So, und das ist dann ja eher Fluch als Segen. Dann will ich eigentlich keine Anteile haben, weil ich sage, ich habe die Liquidität gar nicht. Das möchte ich eigentlich erst zahlen.

0: sprechen, um es eben einfacher zu machen, auch in Deutschland zu gründen, ein Startup zu gründen. Sie haben ja selbst mal gegründet. Mhm. Es ist schon ein paar Jährchen her. Ich glaube, 2015 haben Sie auch verkauft. Was sind denn immer noch, um es mal ganz konkret zu machen, die größten Probleme, wenn ich jetzt in Deutschland sage, ich habe eine tolle technologische Idee, ich will das jetzt vorantreiben, ich gründe ein Startup?
1: Genau, also die größten Hürden sind nicht so sehr der Gründungsprozess selber. Der nervt, weil er viel zu lange dauert. Aber ich würde jetzt behaupten, dass wenn jemand ein Tech-Startup gründen will, dann wird er das tun. Dann wird er sich nicht vom Gründungsprozess abhalten lassen. Also hier muss man sich ja vorstellen, man geht zum Notar, man gründet eine UG oder eine GmbH, man zahlt das Stammkapital ein, dann kriegt man irgendwann seine Steuernummer, dann ist das Ganze irgendwann im Handelsregister eingetragen. So, und das dauert halt alles ewig. Jetzt würde ich aber sagen, jeder, der die feste Absicht hat, ein Technologie-Startup zu gründen, wird das in Kauf nehmen, dass das da ein paar Wochen dauert. Das heißt nicht, dass es gut ist, aber es hält niemanden ab. Was Menschen abhält, ist zum Beispiel das Ausgründen aus den Hochschulen. Also an den Hochschulen liegt so das Gold unseres Landes, denn wir haben Weltklasse-Forschung und Entwicklung, wir haben die besten wissenschaftlichen Innovationen in sämtlichen Bereichen, die Zukunft braucht. Aber aus der Universität auszugründen ist so komplex, denn es fehlen Standardverträge, es fehlt die Regelung, wie ist dann der Professor, die Uni beteiligt, wer kriegt wie viele Anteile, kann überhaupt der Gründer dann dieses Patent oder was auch immer es ist, wirklich mitnehmen. Also, und da muss jeder sich durchwühlen durch den gleichen Prozess. Und wenn man dann sieht, wenn das einmal richtig gemacht wird, wie an der TU München mit der Unternehmertum, dann kommen da halt jedes Jahr 50 Deep Tech Startups aus der Unternehmertum raus.
0: Die Unternehmertum ist praktisch so eine Organisation, die hilft aus der Uni rauszukommen.
1: Genau, im Prinzip die TU München hat sich gesagt, wir mischen Ingenieurkunst und technische Uni mit Unternehmertum, damit eben mehr Unternehmen in die Ausgründung kommen. Und das ist in dem Fall mit 50 Deep Tech Startups wahnsinnig erfolgreich. Und wir haben ja so viele technische Unis in diesem Land, die so herausragend sind. Darmstadt, Aachen, Karlsruhe, Dresden, Potsdam, kann man stundenlang alle aufzählen. Und wenn wir das eben überall viel leichter machen und technische Unis mit Unternehmertum zusammenbringen, dann profitiert das ganze Land.
0: Jetzt klingt das schon ziemlich nach Optimismus, weil Sie erzählen, wo eigentlich die Stärken auch in Deutschland liegen. Also, dass man grandiose Forschung eigentlich hat. Ja. Jetzt ist aber gleichzeitig, was in Deutschland zuletzt immer wieder aus der Wirtschaft auch zu hören ist, schlechte Laune. Man hadert auch sehr viel. Man zögert sehr viel. In Deutschland hört man gerne, wenn man eine Idee hat, ja, aber, oder da müssen wir erstmal drüber nachdenken. Es ist also auch eine Mentalitätsfrage, dass das in Deutschland nicht so schnell vorangeht.
1: Es ist total eine Mentalitätsfrage und deswegen macht mein Job so Spaß, weil du bist einfach umgeben von Menschen, die das alles nicht machen. Weil die sagen halt, ich habe eine Idee, die ist so gut, die möchte ich in die Welt bringen. Damit hast du erstmal grundsätzlich keine schlechte Laune, weil sonst, wenn dich das nicht beflügelt, dann machst du es nicht. Dann gründen die das und gucken eigentlich erstmal wenig auf die Politik und auf, wer das jetzt alles gut oder schlecht finden könnte, sondern sind ja angetrieben durch, was ist, wenn es klappt? Was ist, wenn das groß wird? Und wenn man jetzt sich Unternehmen anguckt, wie ESA Aerospace, die jetzt bald schon 40 Trägerraketen für Satelliten pro Jahr bauen können. Proxima Fusion, die an dem ersten Fusionskraftwerk Deutschlands mit magnetbasierter Technologie arbeiten. Neura Robotics, die humanoide Roboter bauen. Also das sind ja keine kleinen Ideen, wo man denkt, ich glaube, morgen geht die Welt unter, aber ich gründe das Unternehmen mal noch schnell. Sondern man gründet die ja, weil man denkt, nee, die Welt geht morgen nicht unter und ich will sie deutlich verbessern, vergrößern, Europa auf die Landkarte setzen. Und ich glaube, dieser positive Größenwahn, der tut Deutschland gut, weil der eben so ein Gegengewicht ist zu dem, was Sie gerade beschrieben haben.
0: Jetzt muss man aber trotzdem sagen, zahlenmäßig, es gibt diese Startup-Gründungen und die sind zum Teil auch wirklich erfolgreich. Ich glaube, 20.000 Startup gibt es heutzutage in Deutschland momentan.
1: Nee, das müssen deutlich mehr sein. Und alleine an Unicorns, also mit Milliardenbewertung, gibt es ja schon über 30. Auch die Zahl geht kontinuierlich hoch. Also das ist eine Branche inzwischen mit über 500.000 Arbeitsplätzen.
0: Was aber nur 1,4% der gesamtarbeitenden Bevölkerung ausmacht. Ne?
1: Genau, aber wenn man sich anguckt, dass in den Scale-Ups, also den großen Startups in den letzten 4 Jahren 100.000 neue Arbeitsplätze geschaffen wurden. Und da ist noch gar nicht die Defense-Tech-Branche und all die Branchen, die ich gerade genannt habe, mit abgebildet, weil das zum Teil Unternehmen sind, die sind noch nicht mal 4 Jahre alt. Dann ist mein Eindruck, dass die Wirtschaftskraft, Arbeitsplätze, die geschaffen werden, deutlich steigen wird in den nächsten Jahren. Und es gibt einen sogenannten Redstone Report, der hat das mal berechnet, dass wenn wir das Ausgründen aus den Hochschulen so vereinfachen, wie eben beschrieben, dann berechnen die 2600 neue Startups, Tech-Startups pro Jahr an Potenzial.

0: zusätzlich zu, was schon da ist. 100.000 neue Arbeitsplätze, 42 Milliarden BIP. Also das heißt, das ist jetzt auch nicht von mir nur so das Gefühl, ich glaube, das geht in die richtige Richtung, sondern wenn wir das knacken und fortsetzen, dieses Ausgründen aus den Hochschulen, was gerade passiert und was erstmalig in dem Maße passiert, dann haben wir eigentlich noch gar nicht richtig angefangen.
1: Und warum redet die Wirtschaft dann eigentlich die ganze Zeit alles schlecht, was gerade so passiert? Ist es einfach nur diese Branche, die Startup-Branche, wo es so gut läuft, oder liegt das eigentlich daran, dass wir so ein bisschen Mentalitätswechsel auch in Deutschland brauchen? Also der Kanzler hat ja zum Beispiel auf Schloss Neuhardenberg zum Abschluss dann auch gesagt, dass man optimistisch und zuversichtlich ins nächste Jahr gehen soll und dass man Verdrießlichkeit und Verdruss, dass man das ablegen müsse.
0: Also ich glaube, wenn die Wirtschaft, wenn wir sie jetzt mal so in Gänze so bezeichnen, die ist ja auch sehr divers, die Lage schlecht redet, dann liegt es zum Teil daran, dass die Lage ja schlecht ist für Teile der Wirtschaft. Die Zahlen sind da ganz klar. 15.000 Industriearbeitsplätze gehen pro Monat verloren. Wir sehen da den Abbau von Industrien, die uns eigentlich groß gemacht haben. So, das heißt, ich werfe da niemandem vor, dass die schlechte Stimmung machen, wenn schlechte Stimmung ist. Aber wir erzählen zu wenig die Geschichten auch aus dem Bereich des Mittelstands und der Corporates, wo es richtig gut läuft. Also ich glaube, so wie Siemens gerade aufgestellt wird und in welche Zukunft die gehen, waren die noch nie so stark. Und diese Geschichten lesen wir aber auch zu wenig. Also mir geht es gar nicht darum, jetzt nur zu sagen, guck mal Richtung Startups, da ist doch alles toll und der Rest hört mal auf zu jammern, sondern wirklich zu differenzieren aus, wo läuft schlecht, was ist der Grund? Zum Teil auch wirklich natürlich verpasst, in den letzten 10 bis 15 Jahren da Branchen zu transformieren. Und wie entsteht jetzt das Neue in diesem Land, damit wir nicht nur das Alte absingen, sondern uns auch freuen, dass wir noch in der Lage sind, die Sachen jetzt zu bauen und groß zu machen, die wir in der Zukunft brauchen werden.
1: Wo ist denn das größte Potenzial, wo Deutschland noch wirklich was reißen können? Weil bei KI hat man so ein bisschen den Eindruck, der Zug ist abgefahren, da ist die USA irgendwie absoluter Vorreiter und wir hinken so ein bisschen hinterher. Bei Defense, Verteidigung und Kriegszeiten merken wir, da zieht es ordentlich an, da werden einige Startups gegründet. Ist das so die Zukunft, dass aus der Krise auch Profit und Wachstum schaffen, oder gibt es da noch was, was wir vielleicht übersehen haben?
0: Also zum einen muss man bei KI sagen, 1.000 der 3.000 neu gegründeten Unternehmen dieses Jahres waren KI-Startups. Das heißt, bei KI ist der Zug abgefahren, was die großen Frontier-Model angeht. Also abgefahren will ich
1: auch
0: noch nicht sagen.
1: Die großen wie ChatGPT.
0: Genau, ChatGPT, Claude, ja. Da haben wir mit Mistral zumindest einen Kandidaten in Europa, wo ich jetzt noch nicht sagen würde, der Zug ist abgefahren.
1: Kommt aus Frankreich?
0: Kommt aus Frankreich, aber da bin ich Europäerin. Ist mir egal, ob es aus Frankreich kommt, solange es aus Europa kommt. Aber wir haben natürlich mit, ich könnte jetzt alle aufzählen, Langdog, Paloa, N8N, Black Forest Labs, haben wir KI-Startups in diesem Land, die hochrelevant global auch sind, die auch globale Kunden haben und die sich dann einfach einen Bereich von KI rausgenommen haben. Bei Physical AI, also Robotics, würde ich sagen, haben wir einen riesen Wachstumsmarkt vor der Brust, weil da ist eigentlich alles drin, was wir können. Wir können serielle, maschinelle, skalierbare Fertigung. Wir können Technologie, also Forschung, Entwicklung auf höchstem Niveau. Defense Tech ist jetzt natürlich durch den Krieg in der Ukraine leider besonders relevant, wird aber nie mehr weggehen. Also die Zeitenwende werden wir nicht in 3 Jahren wieder aufhören, sondern wir müssen ja auch die gesamte Technologie der Verteidigung, die wir haben, umbauen. Und das wird eben nicht nur von denen kommen, die in der Vergangenheit Panzer geliefert haben. Also das ist eine Branche, die eigentlich komplett erst am Anfang steht. Und bei dem sogenannten Deep Tech, was ich eben gesagt habe, also wenn aus Forschung und Entwicklung Unternehmen entstehen, wofür wir auch die Industrie dieses Landes brauchen. Weil dann wird auch erstmalig so ein Win-Win aus unseren Stärken. Dann können Mittelstand und Startups zusammenarbeiten und gemeinsam sozusagen ein Rezept für die Zukunft da machen.
1: Warum sollte man denn, wenn man eine gute Idee hat, tatsächlich dann ein Startup gründen? Weil wenn man auf die Rahmenbedingungen mal so schaut, also Arbeitsrecht zum Beispiel, dann ist es in Deutschland sehr stark ausgeprägt und eigentlich ist es total bequem zu sagen, ich habe eine Festanstellung irgendwo, ich werde gut bezahlt, ich habe eine Sicherheit. Wieso sollte ich ein Risiko eingehen? Ein Risiko geht man nämlich ein, weil man könnte scheitern. Man findet vielleicht keine Finanzierung und so weiter. Also in Deutschland ist eigentlich die soziale Absicherung so gut, dass es doch eigentlich Gründung verhindert.
0: Das stimmt und deswegen sind ein bisschen Krisenzeiten auch Unternehmerzeiten, weil wenn natürlich generell der Arbeitsmarkt schwerer wird und eben die Sicherheit in einer vermeintlichen Festanstellung nicht mehr so hoch empfunden wird. Man hat zwar das Gefühl, ich bin abgesichert, wenn ich gekündigt werde, aber ich bin mir nicht mehr sicher, kriege ich eigentlich noch einen neuen Job. Dann steigt natürlich die Bereitschaft, ins Risiko zu gehen. Also das wird auch ein Teil des Grundes sein, warum die Gründungszahlen gerade hochgehen. Ansonsten glaube ich, warum machen die das trotzdem? Ich kenne es ja aus eigener Erfahrung. Also wir haben ja auch, wie eingangs gesagt, den Fußballverein gegründet 2022. Du gründest ja nicht rein rational und denkst so, ist das jetzt sinnvoll und in welchem Risiko setze ich mich da jetzt aus und was ist, wenn scheitert und so, sondern du gründest ja mit einer Begeisterung für ein Thema, von dem du in deinem Kopf denkst, wenn das klappt, dann habe ich ja die maximale Freiheit, dann habe ich die maximale Sicherheit, weil dann kann ich entscheiden, wen stelle ich ein, wie behandle ich meine Mitarbeiter, wie viel Gehalt zahle ich mir, nehme ich mein Baby mit ins Büro. Also dann habe ich ja eigentlich mir ein Leben gebacken, wie ich es gerne haben möchte. Und ich glaube, das steht häufig am Anfang von so Gründungen, dass man so das Gefühl hat, so, was geht da für eine Welt im Kopf auf, wenn das klappen könnte.
1: Jetzt muss man kurz dazu sagen, den Fußballverein, den Sie gegründet haben, ist ein Frauenfußballverein in Berlin.
0: Der FC Viktoria Berlin,
1: genau. Und es ist ein Startup-Fußballverein. Und man fragt sich ja, warum gründet man einen Verein als Startup? Was ist denn da der Vorteil?
0: Ich glaube, genau der gleiche Grund, warum man ein Startup in einem anderen Bereich gründet. Normalerweise immer, wenn ein Startup gegründet ist, gibt es schon einen Markt. Da sind schon Player drin und man hat das Gefühl, das geht aber noch besser. Und dann geht man in den Markt rein als kleines neues Startup und sagt, wir machen das jetzt mal anders. Und wenn man im besten Fall dann auch vorankommt, gucken die anderen immer mehr hin und sagen, sag mal, wir haben euch eigentlich am Anfang total unterschätzt, aber nicht schlecht, was ihr da macht. Und
1: aber spielen muss man dann noch immer auf dem Feld, wie alle
0: das
1: anderen
0: stimmt,
1: Vereine
0: aber
1: auch.
0: Jetzt sind wir ja nach 4 Jahren schon in der zweiten Bundesliga angekommen, sind da letztes Jahr auf Platz 5 in der Saison gewesen.
1: Also geht es da auch ums Geld und wie
0: ja,
1: man gut
0: investiert?
1: Es geht vor
0: allem um den Aufstieg in die erste Liga. Wir haben von Anfang an gesagt, wir wollen den Beweis antreten, dass in der ersten Bundesliga, wo nur die Lizenzvereine spielen, also die Vereine, wo die Männer auch erfolgreich spielen, dann leisten sie sich ein Frauenteam und wir wollen sozusagen der Gegenbeweis sein, dass du auch ohne Männerteam da ganz oben mitspielen kannst.
1: Nächste Saison
0: diese
1: vielleicht.
0: Diese Saison wollen wir aufsteigen.
1: Diese
0: also,
1: Saison aufsteigen.
0: Time is ticking. Ja.
1: Wir reden also immer noch von einer Mentalität, dass Leute wirklich, man kann auf gut Deutsch sagen, Bock haben, ihr Ding einfach durchzusehen und unabhängig zu sein. Und trotzdem sehen wir auf der anderen Seite, dass es schwierig ist, viele dazu zu bewegen, out of the box zu denken und zu sagen, ich gehe den Schritt trotzdem. Also auch wenn wir jetzt sagen, wir haben Krisenzeiten und es wird ein bisschen einfacher und wir haben mehr Gründungen, ist es noch immer so, der Kündigungsschutz ist so ein Thema.
0: Ja.
1: Da wird jetzt diskutiert, Sie haben auch schon den Vorschlag gemacht, man müsste ihn für die hohen Gehälter eigentlich ein bisschen lockern, dass es da mehr Bewegung reinkommt. Wie stellen Sie sich denn das vor?
0: Ja, das ist ein Riesenthema, weil der sogenannte Cost of Failure, also was kostet es, wenn ich mich geirrt habe bei der Einstellung? Wenn ich denke, diese Person kann das und das und das machen und es ist nicht so gekommen, dann ist das in einem Startup besonders schmerzhaft, weil da bin ich ja meistens noch verlustmachend. Ich habe noch gar nicht so viel Kapital, dass ich weiß, ich kann das für immer weitermachen und deswegen muss mein Unternehmen atmen können. Ich muss einstellen dürfen und wieder ausstellen dürfen, zumindest mal bis zu einer gewissen Größe. Das ist, glaube ich, ein Punkt. Und bei den hohen Gehältern ist es so, dass ich sage, das Schutzbedürfnis ist ja deutlich niedriger und die Anzahl Monate, die man dann vom Arbeitsgericht verbringt, wo am Ende dann auch immer meistens ein Vergleich rauskommt, die könnte man einem von Anfang an eigentlich viel stärker standardisieren und sagen, wenn man jemanden mit einem Gehalt ab 150.000 Euro ausstellt, kündigt, dann greift automatisch die Regelung von 6 Monate Abfindung oder was auch immer. Und dann trifft man sich nicht vom Arbeitsgericht, wartet dann 9 Monate auf einen Termin und es sind eigentlich unfassbar große Kosten für alle Seiten. Vielleicht noch eine Zahl. Dänemark hat den Cost of Failure bei 3 Monaten. Also da dauert es im Schnitt 3 Monate. Bei uns 31 Monate im Schnitt, bis man jemanden ausstellen konnte. Das sind Kosten, die sind gerade für Startups viel zu hoch.
1: Und da haben Sie nicht die Befürchtung, dass jemand sagt, dann nehme ich doch lieber ein bisschen weniger Geld und habe die Sicherheit und die können mich nicht loswerden?
0: Nee, die Angst habe ich nicht, weil wenn jetzt jemand das entscheiden würde, dass er sagt, ich verzichte auf Gehalt für die Sicherheit, dann kannst du das ja mit deinem Arbeitgeber besprechen. Ich habe eher die Angst, dass wir zu wenig Menschen einstellen, weil wir diesen Kündigungsschutz in der Form haben und dann sagen, dann bauen wir lieber noch ein Büro in Lissabon oder in Wien oder in Zürich oder so auf und stellen da die teuren Entwickler ein und die ganzen hochqualifizierten Fachkräfte, weil hier in Deutschland macht das keinen Sinn beim Kündigungsschutz und das wird zuhauf gemacht. Das heißt, wir wandern dann mit Talent ab ins Ausland und das kommt aus meiner Sicht nur ganz schwer jemals wieder.
1: Sehen Sie denn die Bundesregierung im Moment da auf dem richtigen Weg, dass das vielleicht kommen könnte?
0: Also es ist zumindest aus dem Koalitionsausschuss vor den Sommerferien rausgekommen, dass das da drin steht. Und wenn das schon mal da drin steht, haben sich ja schon mal alle Parteien einmal in die Augen geguckt und sagst, können wir uns das vorstellen? Also mit Parteien meine ich eben auch Gewerkschaften und alles. Und bei 150.000 plus scheint es da einen Konsens zu geben, dass das dann Menschen sind, da reden wir ja nicht darüber, dass die von heute auf morgen vor die Tür gesetzt werden und nichts mehr kriegen, sondern dass es einfach viel flexiblere Möglichkeiten gibt, die auszustellen, weil man erwartet, dass die auch schnell wieder einen neuen Job finden.
1: Wenn man grundsätzlich auf die Reformen schaut, die Bundesregierung jetzt so in der Pipeline hat, ist man da auf dem richtigen Weg und hilft das den Startups?
0: Also da sind ein paar Sachen drin, die natürlich helfen können. Also zum Beispiel Altersvorsorgereform, dass man da mehr Venture Capital in allen drei Säulen der Altersvorsorge verankert.
1: Risikokapital.
0: Genau, also, genau das, also wir haben ja sogenannte Venture Capital Fonds in Deutschland, die investieren in Startups. Und das muss man sich so vorstellen, wenn ein Fonds 400 Millionen Euro groß ist, der macht im Schnitt 20 Investments, dann kann der also bis zu 20 Millionen in ein Startup stecken. Wenn jetzt diese Deep Tech Startups, die wir hier so dringend nicht nur haben wollen, sondern wo wir auch so gut drin sind, groß werden, brauchen die 50, 100, 150 Millionen pro Investment. Das können unsere Fonds nicht mehr leisten, weil die zu klein sind. Wenn wir jetzt mehr institutionelles Kapital in diese Fonds leiten würden, wie es Frankreich zum Beispiel gemacht hat, wären diese Fonds größer, sagen wir jetzt mal 800 Millionen, plötzlich kann ich auch ein 40 Millionen Ticket schreiben. Und das ist wichtig, weil sonst, so wie es aktuell ist, 86% unserer großen Startups außereuropäischen Investoren gehören.
1: Wir müssen es, glaube ich, noch mal einmal ganz konkret erklären, weil vielen das, glaube ich, nicht klar ist, wie so eine Rentenversicherung auch arbeitet. Also, dass das Geld immer investiert wird.
0: Genau.
1: Aber dass Deutschland oder auch eine, geht ja auch bei anderen Versicherungen so, die investieren ihr Geld. Das ist nicht nur so, ich bekomme das von meinen Versicherten und gebe das dann weiter im Falle.
0: So, die legen das auch an. Ganz konkret 300 Milliarden investieren unsere Versicherer und Pensionskassen pro Jahr. Und davon geht so gut wie nichts in Risikokapital.
1: Weil Deutschland da noch sehr risikoscheu ist.
0: Avers ist, genau. Man sagt dann immer, ja, das ist unter Solvency II und so weiter schwierig, aber Frankreich unterliegt genau den gleichen Regeln und hat es auch geschafft. Es geht jetzt nicht darum, 50% der Gelder in Venture Capital zu stecken, sondern 1, 2, 3% und die hoch diversifiziert in viele Fonds. Also dieses Bild von wegen, wir wollen doch nicht unsere Altersvorsorge in ein Startup stecken und dann geht das pleite. Das ist das falsche Bild. Wir stecken im Idealfall unsere Altersvorsorge in 400 Startups und wenn dann davon welche pleite gehen, ist das egal, weil andere das auffangen, die riesengroß werden.
2: Soweit die Einschätzung von Verena Pauster, der Vorstandschefin des Startup-Verbands im ARD-Interview der Woche. 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
1: Um 3 Uhr mit Milat Kupay. Russlands Präsident Putin hat die US-Gesandten Witkoff und Kushner in Moskau empfangen. Rund 3 Stunden dauerte das Gespräch. US-Präsident Trump hatte im Vorfeld erklärt, Witkoff und Kushner hätten einen neuen US-Plan zur Beendigung des Krieges dabei. Aus der Nachrichtenredaktion Betül Sarikaya.
2: Kreml-Berater Uschakow sprach vor der Presse von nützlichen und konstruktiven Gesprächen über eine Reihe von Vorschlägen für eine Friedenslösung. Die Amerikaner hätten versprochen, Putins Einschätzungen in Kiew einfließen zu lassen, um eine dauerhafte Vereinbarung zur Beendigung des Krieges zu erreichen. Der Nachrichtenagentur TASS zufolge haben Witkoff und Kushner Moskau inzwischen verlassen. Sie werden für Gespräche in Kiew erwartet, die im Laufe des Tages stattfinden sollen. Im Rahmen der diplomatischen Mission wollen Russland und die Ukraine die gegenseitigen Angriffe bis Montag aussetzen.
1: Der Bund unterstützt das Land Berlin bei den Ermittlungen zum Hackerangriff auf Teile der Verwaltung. Nach Angaben des Bundesinnenministeriums sind unter anderem das Bundeskriminalamt und der Verfassungsschutz beteiligt. Eine kriminelle Hackergruppe hatte mehr als 1,4 Millionen Dateien im Darknet veröffentlicht, darunter Personalakten aus dem Berliner Verwaltungsbetrieb, Protokolle und Passwörter. Die Marine der iranischen Revolutionsgarden hat nach eigenen Angaben in der Straße von Hormus 3 Öltanker angegriffen. Diese seien auf unerlaubten Routen unterwegs gewesen, heißt es in einer Mitteilung aus Teheran. Zudem seien in anderen Gebieten 3 US-Schiffe attackiert worden. Zuvor hatte das US-Militär 3 iranische Öltanker angegriffen. Die Tanker gehörten nach US-Angaben zu einem Schattennetzwerk, das zur Finanzierung der Revolutionsgarden beiträgt. Sie wurden demnach dauerhaft außer Gefecht gesetzt. In der Fußball-Bundesliga bestreitet der Hamburger Sportverein heute sein erstes Heimspiel in der neuen Saison. Am Nachmittag trifft er auf Mainz 05. Aus der NDR-Sportredaktion Stefanie Lavoie.
3: Die Hamburger, die zum Auftakt in Dortmund verloren hatten, empfangen im ersten Heimspiel der Saison Mainz und möchten es den Bremern nachmachen, die Leipzig überraschend mit 3:1 besiegten. Aktueller Tabellenführer ist Freiburg nach dem 1:0 in Paderborn. Die Freiburger lösten damit Bayern München ab. Der Rekordmeister hatte saisonübergreifend seit September 24 an der Spitze gestanden, kam gegen Schalke und den starken Torhüter Loris Karius allerdings nicht über ein 0:0 hinaus. Dortmund war mit 3:2 in Hoffenheim erfolgreich, Elversberg siegte in Mönchengladbach 4:3 und Leverkusen gegen Union Berlin 4:0.
1: Das waren die Nachrichten. Und das Wetter in Deutschland, tagsüber meist trocken, ein Wechsel aus Sonnenschein und Wolken oder Wolkenfeldern, in der Südhälfte heiter bis sonnig, 19 bis 29 Grad, 3:03.
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4: Und da geht's los mit einem Falschfahrer auf der A7 Hannover-Hamburg. Zwischen Galsdorf und Horster Dreieck A1 kommt Ihnen ein Falschfahrer entgegen. Fahren Sie da äußerst rechts und überholen Sie nicht. Ich wiederhole, auf der A7 Hannover-Hamburg zwischen Galsdorf und Horster Dreieck A1 ist ein Falschfahrer unterwegs. Vorsicht dort in beiden Richtungen. Die A3 Oberhausen-Arnheim ist zwischen Emmerich Ost und Grenzübergang Elten wegen Bauarbeiten bis Montag 5 Uhr in beiden Richtungen gesperrt. Die A3 Nürnberg Richtung Passau ist zwischen Kreuz Deggendorf und Hengersberg bis ca. 14 Uhr in beiden Richtungen gesperrt. Die A6 Heilbronn Richtung Nürnberg ist zwischen Ansbach und Lichtenau nach einem Unfall gesperrt. Die A7 Flensburg Richtung Hannover ist zwischen Hamburg-Stellingen und Heimfeld wegen Bauarbeiten bis Montag ca. 5 Uhr gesperrt. Die Umleitung führt ab Neumünster Süd über die B205, A21 und A1. Die A8 Neunkirchen Richtung Karlsruhe ist zwischen Limbach und Einöd wegen Instandsetzungsarbeiten bis Montag 5 Uhr gesperrt. Die A8 Karlsruhe Richtung Stuttgart ist zwischen Pforzheim Süd und Heimsheim wegen Fahrbahnerneuerung bis Montag 5 Uhr gesperrt. Die Umleitung führt über die U9. Die A24 Hamburg Richtung Schwerin ist zwischen Schwarzenbeck-Grande und Talkau wegen einer Baustelle bis Montag früh gesperrt. Die A36 in Richtung Bernburg ist zwischen Kreuz Braunschweig Süd und Braunschweig Heidberg wegen einer Nachtbaustelle bis 6 Uhr gesperrt. Die A42 Dortmund Richtung Kamp-Lindfort ist zwischen Duisburg-Bekerwerth und Baal nach einem Unfall gesperrt. Die A43 Wuppertal-Recklinghausen ist zwischen Kreuz Bochum und Kreuz Recklinghausen wegen Brückenarbeiten bis Montag 5 Uhr in beiden Richtungen gesperrt. Die A44 Kassel Richtung Dortmund ist zwischen Diemelstadt und Marsberg bis Montag 5 Uhr wegen Bauarbeiten gesperrt. Die A45 Gießen Richtung Dortmund ist zwischen Heiger-Burbach und Willensdorf wegen Markierungsarbeiten bis 5 Uhr gesperrt. Die A46 Heinsberg Richtung Düsseldorf ist zwischen Grevenbruch und Kapellen bis Montag 5 Uhr wegen Bauarbeiten gesperrt. Und die A96 Lindau Richtung München ist in Höhe Kohlbergtunnel gesperrt. Das war's aktuell vom Verkehr. Ihnen eine gute und sichere Fahrt. Und hier nochmal der Hinweis: Der Falschfahrer auf der A7 Hannover-Hamburg zwischen Galsdorf und Horster Dreieck A1. Fahren Sie da äußerst rechts und überholen Sie nicht. Soweit der Verkehr. Ihnen eine gute Fahrt.
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4: Wie immer vom Norddeutschen Rundfunk in Hamburg. Im Studio ist heute Detlef Karg. Aktuelle Informationen und Hintergründe haben wir für Sie vorbereitet. Hier noch bis 6 Uhr. Heute richtet sich natürlich der Blick nach Sachsen-Anhalt. 1,7 Millionen Wähler sind dort aufgerufen, ein neues Parlament zu bestimmen. In wenigen Stunden öffnen die Wahllokale. Diese Wahl ist von besonderem Interesse auch über Sachsen-Anhalt hinaus, denn erstmals könnte die AfD dort eine Landesregierung stellen. Jochen Müller blickt auf den Wahlkampf-Endspurt und diesen Tag.
5: Es ist keine Wahl wie jede andere. Seit Monaten liegt die AfD in Sachsen-Anhalt in den Umfragen bei über 40%. Nicht auszuschließen, dass die als rechtsextremistisch eingestufte Partei erstmals in einem Bundesland die Landesregierung stellen könnte. Scheinbar unermüdlich war Ulrich Siegmund, der Spitzenkandidat, in den letzten Wochen überall im Land unterwegs. In langen Schlangen warteten die Fans darauf, ein Selfie mit ihm zu ergattern. Bei seinen Ausfahrten mit den DDR-Kultmopeds der Marke Simson fuhren Hunderte mit. Bunte Verpackung für das Wahlprogramm der AfD. Darin geht es beispielsweise um die Abschiebung von Ausländern ohne Bleiberecht, um Arbeitspflicht für Asylbewerber oder um die Kündigung der Rundfunkstaatsverträge. Dafür möchte Siegmund die absolute Mehrheit holen.
6: 45% plus X, das ist das Ziel, was wir gemeinsam schaffen wollen, liebe Freunde.
5: Sachsen-Anhalts Ministerpräsident Sven Schulze möchte das um jeden Preis verhindern. Schulze ist Spitzenkandidat der CDU, die liegt in den Umfragen weit abgeschlagen hinter der AfD. Schulze steckt in der Klemme. Um eine eigene Regierungsmehrheit gegen die AfD aufzustellen, wäre er auf die Unterstützung anderer Parteien angewiesen. Allerdings gibt es in der CDU die Brandmauer zur AfD und den Unvereinbarkeitsbeschluss zur Linken. Deshalb hat Schulze im Wahlkampf immer wieder versichert:
7: Bei mir am Kabinettstisch wird niemand von der AfD sitzen, aber auch niemand von ganz links.
5: Dennoch dürfte Schulze auf eine Zusammenarbeit mit den Linken angewiesen sein. Für die CDU könnte das zur inneren Zerreißprobe werden. Unterdessen hat sich die Stimmung im Land spürbar aufgeheizt. Nie zuvor wurden bei einer Wahl in Sachsen-Anhalt so viele Wahlplakate zerstört. An den Wahlständen gab es nicht nur erbitterte Wortgefechte, sondern zum Teil auch heftige Rempeleien. Insgesamt registrierte das Innenministerium...
4: Achtung, wir haben einen weiteren Falschfahrer auf der Saarstraße Bingen Richtung Mainz. Zwischen der A60 Mainz-Finden und Bingerstraße in Mainz kommt Ihnen ein Falschfahrer entgegen. Ich wiederhole noch einmal diese regionale Falschfahrermeldung auf der Saarstraße Bingen-Mainz. Zwischen der A60 Mainz-Finden und Bingerstraße in Mainz ist ein Falschfahrer auf der Schnellstraße unterwegs. Vorsicht in beiden Richtungen und nun weiter im Programm.
8: Sich das auch in dann spontanen Eilversammlungen oder auch in Versammlungen nach der Wahl zeigen kann. Aber es kann natürlich genauso auch zu Straftaten kommen. Das haben wir im Blick, darauf sind wir vorbereitet. Auch das werden wir versuchen zu unterbinden.
5: Am Wahlabend ist die gesamte Landespolizei im Einsatz. Dazu kommen Hundertschaften aus anderen Bundesländern. Auch die Medien sind im Großeinsatz. Rund 800 Journalisten und Kamerateams haben sich für die Berichterstattung akkreditiert. Sie kommen aus vielen europäischen Ländern, aber auch aus den USA, aus China und aus Taiwan. Pascal Thibault arbeitet für Radio France.
9: Es ist klar, dass die Aufmerksamkeit so groß ist. Das sieht man heute, weil es zum ersten Mal seit dem Krieg die Möglichkeit gibt, dass eine rechtsextremistische Partei an die Macht kommt in einem Bundesland, in einem kleinen Bundesland. Entschuldigung, aber dennoch, das wäre eine historische Zäsur. Daher natürlich dieses große Interesse der Auslandspresse.
5: Auch einige Medienvertreter bekamen in den letzten Wochen die aufgeheizte Stimmung zu spüren. Die Journalistengewerkschaften registrierten mehr als 30 Vorfälle, bei denen Journalisten beleidigt, angegriffen oder bei ihrer Arbeit behindert wurden.
4: Jochen Müller informierte. Viel wurde in den vergangenen Monaten über die Umfrageergebnisse für Sachsen-Anhalt berichtet. Die klare Führung der AfD, ungefähr doppelt so stark wie die CDU, sie hatte sich herausgebildet und dann nicht mehr wesentlich verändert. Was sagt das über ein mögliches Ergebnis? Die Wahlforschungsinstitute gehen davon aus, dass dieses Ergebnis vielleicht so kommen könnte und es keine Überraschung gibt. Aber es gibt noch andere Parameter, etwa die kurzfristig entschlossenen Wähler. Auch taktisches Wahlverhalten ist möglich. Über das Ganze hat mein WDR-Kollege Uwe Schulz mit dem Wahlforscher Thorsten Faas von der FU Berlin gesprochen. Und die erste Frage an ihn war, was er von der These hält, dass Meinungsumfragen das Wahlverhalten beeinflussen können.
10: Wir sehen das durchaus an verschiedenen Stellen. Es geht oft um Wählerinnen und Wähler kleiner Parteien, die die Sorge haben, dass sie ihre Stimme verschenken. Wir haben früher oft über Leihstimmen gesprochen zwischen Union und FDP, zwischen SPD und Grünen. Und jetzt sprechen wir eben oft darum, wer kommt auf Platz 1. Wir haben das in Brandenburg gesehen, die SPD damals knapp vor der AfD gelandet durch taktisches Wählen. Und in Sachsen-Anhalt geht es eben darum, welche Koalition sich bilden kann. Immer geht es darum, dass Menschen eigentlich, ich würde sagen, zwei Dinge im Kopf haben, nämlich sehr wohl Inhalte. Es ist nicht so, dass die keine Rolle spielen, aber sie überlegen sich eben auch, welches Ziel habe ich denn noch, welches machtpolitische Ziel, wie sieht der Landtag aus, wie sieht die Koalition aus, wer landet auf Platz 1. Und da ist in Sachsen-Anhalt die Situation natürlich so, dass es knapp ist. Wer kann am Ende eine Mehrheit bilden? Ist es eine AfD-Alleinregierung oder ist es was anderes? Da senden Umfragen sehr wichtige Signale und einige Wählerinnen und Wähler reagieren darauf und können dann am Ende durch diese Taktiken sehr wohl das Endergebnis beeinflussen.
11: Ein Verein, den manche wahrscheinlich dem Namen nach schon kennen, der sich politisch immer sehr engagiert, Spenden finanziert, Campact, hat eine richtige Kampagne daraus gemacht, 620.000 Euro reingesteckt, damit du auf der Website auch nachgucken kannst, was würde meine eigene Stimme eigentlich fürs Wahlergebnis bedeuten. Ich habe Sie sagen hören, das ist alles legitim, aber wenn wir an Staatsverantwortung denken, auch riskant. Warum?
10: Ja, riskant ist es in dem Sinne, dass natürlich nicht klar ist, dass diese Strategien, dass dieses taktische Wählen am Ende auch tatsächlich die Ziele erreicht, die man damit verbindet. Dass es solche externen Impulse gibt, die braucht es oder die kommen manchmal auch von Parteien, die ihre Anhänger zu taktischem Wählen aufrufen. Hier kommt es jetzt von einer Organisation. Das ist durchaus typisch, weil diese Strategien taktischen Wählens natürlich darauf aufbauen, dass viele, viele Wählerinnen und Wähler ein entsprechendes Verhalten an den Tag legen. Es geht ja in Sachsen-Anhalt darum, vor allem, dass SPD und Grüne nicht an der 5%-Hürde scheitern. Und damit das wirklich sicher ist, reicht ja nicht eine einzige Stimme, sondern dann braucht es eben schon entsprechend viele Stimmen. Das braucht Koordination. Das leisten solche Kampagnen. Aber das ist per se erstmal nichts Ungewöhnliches, dass Organisationen sich in Wahlkämpfe einmischen. Und das erleben wir eben hier mit der Besonderheit, dass es etwas weniger um Inhalte geht, sondern mehr um Taktik. Aber diese Einflüsse, die haben wir immer.
11: Es gehört zur Geschichte dieses Bundeslandes und der Meinungsumfragen, dass das letzte Wahlergebnis schon eine große Überraschung war. Halten Sie das diesmal auch wieder für möglich, dass das Resultat dann doch deutlich abweichen könnte von dem, was wir im Moment als Stimmungsbild haben?
10: Ja, da wäre ich so ein bisschen vorsichtiger, ehrlicherweise. Es gab damals Umfragen in der Tat, die ein Kopf-an-Kopf-Rennen in Sachsen-Anhalt vorhergesagt haben zwischen CDU und AfD. Es gab aber sehr wohl auch andere Umfragen, die CDU eigentlich damals schon deutlich vor der AfD sahen. Und so ist es ja dann am Ende gekommen. Gleichwohl, Sie haben völlig recht, auch das war damals taktisches Wählen. Damals haben eher umgekehrt vermutlich Wählerinnen und Wähler von Rot und Grün die CDU gestützt, damit ihr Ministerpräsident Rainer Haselhoff vor der AfD landete. Also auch das war, wenn man so will, taktisches Wählen. Die Vorzeichen haben sich dieses Mal umgedreht. Und das kann auch dieses Mal passieren. Das Absurde, wenn man so will, das scheinbar Absurde, sollte ich sagen, ist, dass genau das Veröffentlichen von Umfragen dazu führen kann, dass Menschen ihr Wahlverhalten verändern und wir dann einen Wahlsonntag erleben, wo ein Ergebnis dasteht, das anders aussieht, als die Umfragen das im Vorfeld suggeriert nahegelegt haben. Mhm. Das ist letztlich die Logik von taktischem Wählen. Aber das führt dann häufig dazu, dass es heißt, oh, die Umfragen waren ja falsch, obwohl in Wahrheit eigentlich Menschen nur auf diese Umfragen reagiert haben. Und das ist ja auch eine durchaus legitime Informationsquelle im Vorfeld von Wahlen.
11: Ja, zwischendurch habe ich schon gedacht, ich muss jetzt Jörg Schönborn anrufen und sagen, geh mal wieder nach Hause, wir brauchen das nicht mehr. Aber jetzt verstehe ich
10: es. Das ist eine spannende Frage.
11: Ja, es trägt zur Meinungsbildung bei.
10: Es gibt tatsächlich Länder, wo das verboten ist, kurz vor Wahlen, wo man sagt, wir wollen diese Einflüsse nicht. Das ist aber auch durchaus schwierig, weil dann haben sie oft Umfragen trotzdem aus dem Ausland. Aber die Debatte ist da. Ich finde aber, man sollte Umfragen da, wie Sie sagten, als eine Informationsquelle ansehen, aber nicht irgendwie so weit hochjazzen, dass das die einzige ist und dass das irgendwie gefährlich sei. Man muss es einordnen.
4: Soweit Professor Thorsten Faas von der FU Berlin. Und darüber, wie in Sachsen-Anhalt gewählt wurde, informieren wir Sie hier natürlich ab 17.55 Uhr. Aktuelle Ergebnisse, Reaktionen, Analysen und Interviews.
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4: Um 3.15 Uhr, Viertel nach drei. In den vergangenen Wochen wurde viel über Drohnen berichtet und die Schäden, die sie möglicherweise anrichten. Sie schaden dem Sicherheitsgefühl der Menschen und es kommen auch ökonomische Schäden hinzu. Der Bundesverband der deutschen Luftverkehrswirtschaft geht für das vergangene Jahr von 160 Millionen Euro aus, allein an den Flughäfen in Deutschland. Es lohnt sich also, sich gegen Bedrohungen aus der Luft zu schützen. Das gilt natürlich auch für Seehäfen. Wie das aussehen kann, das hat sich Peter Becker am Hafen in Emden angesehen.
12: Am Nordkai im Emder Hafen wird ein Maschinenhaus für ein Onshore-Windrad auf ein Binnenschiff geladen. Timo Siebern beobachtet die Arbeiten. Der Geschäftsführer des Hafenumschlagbetriebs und Logistikunternehmens EPAS sorgt sich um die Sicherheit des Hafens. Denn auch hier seien bereits Drohnen gesichtet worden.
13: Eine Drohne kann auch einfach von einem Touristen hoch in die Luft geschickt werden, weil er die attraktiven Bilder sehen möchte. Ihm ist wahrscheinlich gar nicht bewusst, welche Meldekette dabei im Hintergrund ausgelöst wird. Wenn wir als Hafen eine Drohne sehen, dann können wir nicht sofort unmittelbar einschätzen, ob diese harmlos ist oder ob sie eine Gefahr darstellt.
12: Oft bleiben nur 60 bis 90 Sekunden, um überhaupt reagieren zu können. Dann ist eine Drohne schon wieder weg. So ist schwer festzustellen, ob Drohnen auch in Emden bereits zur Spionage eingesetzt wurden. Nach dem mutmaßlichen Anschlagsversuch auf den Flughafen in Leipzig mit einer mit Sprengstoff versehenen Drohne ist das Risiko eines Anschlags aus Sicht von Timo Siebern auch hier real.
13: Im Hafen haben wir natürlich eine dreidimensionale Gefahrenlage. Wir haben Drohnen, die aus der Luft kommen können. Wir haben aber auch Drohnen, die über Wasser oder auch unter Wasser den Hafen erreichen können und die Lieferketten im Endeffekt stören können.
12: Emden hat unterschiedliche Hafenbereiche. Auch NATO-Partner schlagen hier immer wieder Militärfahrzeuge und Munition um, wenn sie sich etwa zu Manövern treffen. Das Gefahrenpotenzial ist also hoch. EPAS-Geschäftsführer Timo Siebern will Drohnen künftig mit Sensoren schneller erkennen können. Häfen müssten zudem auch in die Lage versetzt werden, Drohnen selbst bekämpfen zu dürfen, wenn Gefahr im Verzug sei. Dazu sei er bereits mit einem Start-up im Gespräch.
13: Der Clou an dem Thema ist, dass über KI vordefinierte Prozesse bereits ausgelöst werden können. So könnten beispielsweise Drohnen automatisch über sicheren Bereichen losgeschickt werden, um gegen andere Drohnen zu wirken.
12: Bis es soweit ist, müssen aber noch viele technische und rechtliche Fragen geklärt werden. Auch die Zuständigkeiten von Bundespolizei, Landespolizei, Zoll und anderen Beteiligten müssten so klar geregelt werden, dass bei einem Drohnenanflug sofort reagiert werden könne. Ministerpräsident Olaf Lies unterstützt den Vorschlag von Schleswig-Holsteins Ministerpräsident Günther, Seehäfen als Testfelder für die Drohnenabwehr zu nutzen.
14: Die Häfen sind tatsächlich, da hat Daniel Günther völlig recht, sind so eine Summe, wo ganz unterschiedliche Bedrohungslagen kommen und wir für alle eine Antwort finden müssen. Also das ist richtig, aber das bedeutet nicht, dass Flugplätze jetzt nicht mehr den Stellenwert haben. Es gibt halt leider mehr kritische Infrastruktur und wir müssen sensibler damit umgehen als in den vergangenen Jahren.
12: Timo Siebern, Geschäftsführer des Hafenbetriebs EPAS in Emden, würde seinen Hafen gern als Testfeld sehen. Wenn es gelänge, Drohnen in Seehäfen erfolgreich abzuwehren, gelänge es überall.
15: Peter Becker informierte. Wir kommen zu einem ganz anderen Thema. Eigentlich startet in diesen Wochen so langsam die Pilzsaison. In der Regel ist es noch warm genug für das Wachstum und die Niederschläge sind in dieser Zeit auch zurück in Deutschland, gerade jetzt ja auch. Vor allem im Süden Deutschlands gibt es viele gute Pilzgegenden. Blicken wir einmal nach Mainfranken. Bisher sind da die Pilzsammler noch unzufrieden. Die lange Trockenheit im Sommer hat den Pilzgeflechten in den Wäldern offenbar stark zugesetzt. Entsprechend ist das Angebot auf lokalen Märkten ebenfalls noch dünn. Mona Böhm hat sich umgehört und umgeschaut.
16: Champignons aus der Zucht und hier und da ein paar Pfifferlinge aus dem bayerischen Wald. Wer Pilze aus der Region sucht, der hat auf dem Würzburger Bauernmarkt schlechte Chancen, sagt Standbetreiber Christian Zimmermann.
17: Normalerweise gäbe es jetzt die ersten Steinpilze, natürlich auch Pfifferlinge aus dem Spessart. Da gab es gar nichts oder gibt es noch nichts.
16: Dabei stehen viele Mainfranken hier in den Startlöchern, würden gern selbst sammeln. Aber ob man wirklich was findet?
18: Ich glaube nicht. Also ich weiß es nicht, aber ich glaube nicht. Es ist ja so trocken gewesen alles.
19: Wird wenig Pilze geben.
20: Vielleicht bis September finden wir noch etwas, aber das ist schon schlimm.
16: Zeit also, den Mann für Pilze in Unterfranken schlechthin zu fragen, Rudi Makones. Er ist Beauftragter der Bayerischen Mykologischen Gesellschaft, Gründer der Pilzfreunde Mainfranken und natürlich auch heute in farbenfrohem Pilzhemd unterwegs.
21: Wo findet man denn am ehesten noch Pilze?
22: Beim Aldi und Edeka und Lidl. Im Wald im Moment nicht. Und der Moment wird noch ein bisschen andauern.
16: Aber wir versuchen es trotzdem. Zusammen mit Thomas Wallner, einem zweiten Mitglied der Pilzfreunde, stapfen wir durch den Irtenberger Wald. Die Gegend um das Blutseemoor ist perfekt für Pilze. Und jetzt hat es ja auch ein paar Tage geregnet. Müssten die Pilze also nicht nur so sprießen?
23: Wenn man ein normales Jahr hat und ich sage jetzt mal eine Woche kein Regen war, dann kommt Regen, dann kann es sein, dass zwei Tage später die Speisepilze wachsen. Aber so trocken, wie wir es jetzt hatten, da hat der Regen meines Erachtens noch überhaupt keine Wirkung.
16: Nur ab und zu finden die beiden Experten einen winzigen Minipilz. Dann zieht Rudi Makones seine Lupe aus der Brusttasche und die beiden schauen ganz genau hin.
22: Nee, nochmal was anderes. Das könnten Helmlinge sein.
16: Baumpilze gibt's auch noch, die wachsen meistens seit Jahren. Aber wenn die Bodenpilze fehlen, dann sieht's übel aus für den Rest des Waldes. Denn viele Pilze sind über Pilzfäden mit den Pflanzen verbunden, erklärt Makones.
22: Diese Pilzfäden sorgen dafür, dass etwa 90% des Wassers, was die Bäume brauchen, von innen kommt und nur 10% von den Baumwurzeln. Dann gibt es noch Stoffaustausch mit Mineralstoffen, die sie auch den Bäumen zur Verfügung stellen. Das heißt, ohne Pilze würden die Bäume schlussendlich auch alle absterben.
16: Normalerweise erholen sich Pilze nach einem trockenen Jahr auch wieder. Aber dieses Jahr werden die Pilzfäden einen Schaden davontragen, sagt Makones. Und dann, ganz zum Schluss, stoßen die beiden Pilzfreunde doch noch auf eine essbare Sorte. Wilde Austernseitlinge, eine schmackhafte Baumpilzart, sagt Wallner.
23: Es ist eigentlich ganz normal, dass er jetzt wächst, aber dass er in dieser immensen Trockenheit gewachsen ist, das überrascht mich jetzt doch.
16: Auch wenn der Regen noch zu ein paar Zufallsfunden führen könnte, vorerst fällt die Pilzsaison durch Hitze und Trockenheit in diesem Jahr wohl aus.
15: Mona Böhm war das.
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15: Heute vor 200 Jahren wurde der deutsche Zeitungsverleger und Verlagsgründer Leopold Ullstein geboren. Katrin Krämer mit dem Stichtag.
24: Die Eule als Markenzeichen des Verlags, Symbol für Weisheit und Wissenschaft, prangt noch heute am Berliner Verlagsgebäude in der Friedrichstraße. Und natürlich auf den Buchrücken aus dem Hause Ullstein. Allerdings erst seit 1904. Da war Leopold Ullstein schon seit 5 Jahren tot. Zu seinen Lebzeiten zierte die Eule aber den Siegelring, den er immer trug. Dass Uhl im Plattdeutschen Eule heißt, war dem späteren Verlagsgründer und Herrscher über ein Zeitungsimperium wahrscheinlich weniger geläufig. Schließlich kam er im fränkischen Fürth zur Welt. Die jüdische Familie Ullstein ist wohlhabend. Leopold absolviert seine Lehre in der väterlichen Papiergroßhandlung, die zu den größten in Deutschland gehört. Und steigt dann zusammen mit den Brüdern ins Geschäft ein. Nach einem familiären Streit lässt er sich ausbezahlen und geht 1848 nach Berlin. Ullstein gründet seine eigene Papiergroßhandlung und am 14. Juli 1877 einen Verlag. Leopold Ullstein hat das richtige Gespür für die sich verändernde Zeitungslandschaft. Zunächst erwirbt er das Neue Berliner Tageblatt. Der 8-fache Familienvater, er hat 5 Söhne und 3 Töchter aus 2 Ehen, notiert:
25: Gestern habe ich einen großen Kauf getan. Ich glaube, dadurch für meine Söhne gesorgt zu haben.
24: Hat er. Blätter aus dem Hause Ullstein werden zur Stimme der liberalen und bismarckkritischen Berichterstattung.
1: Bis 1884 profitierte Ullstein einem hohen Maße von dem Umstand, dass es keine Presse der Sozialdemokratie in Berlin gab. Das heißt, seine Zeitungen konnten die Leserschaft der Sozialdemokratie mit ansprechen,
24: sagt der Historiker Jürgen Michael Schulz. 1898 ruft Ullstein die Berliner Morgenpost ins Leben. Auch mit Hilfe seines Chefredakteurs Arthur Bremer wird sie zur größten deutschen Zeitung. Bremers Credo: Alles, was passiert, ist interessant. Damit hält auch ein neues Denken Einzug in den Journalismus. 1899, Ullstein ist 64, infiziert er sich mit der in Berlin grassierenden Grippe. Sterbenskrank soll er einen Wunsch gehabt haben, Fontane zu lesen. Damit soll der Legende nach die Idee eines Buchverlags geboren worden sein. Den werden nach Ullsteins Tod Franz, Rudolf und Hermann Ullstein gründen, die den Zeitungsverlag nach Leopolds Tod übernehmen. Die drei Söhne führen 1904 dann auch die Eule als Verlagslogo ein. Leopold Ullstein überlebt die Grippe zwar, verstirbt aber Ende 1899. Geboren wurde der Gründer des Ullstein Verlags am 6. September 1826. Heute vor 200 Jahren.
15: Und das war der Stichtag von Katrin Krämer.
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15: Und jetzt schalten wir wieder live nach New York zu den US Open. Unser Reporter ist Tim Brockmeier, wie schon in den vergangenen Nächten. Herr Brockmeier, was ist mit Alexander Zverev? Ist er schon auf dem Platz?
3: Nee, also es wird auch wieder eine lange Nacht für ihn werden, denn das Match vor ihm im Ash Stadium, größte Tennisarena der Welt, 24.000 Menschen passen hier rein, ist noch nicht beendet. Da betteln sich jetzt Ivajovic und die Philippinin Alexandra Ayala in den dritten Satz. Die spielen schon seit über 2 Stunden und es ist nicht abzusehen, wann die beiden durch sind. Ich würde mal sagen, das geht mindestens noch 40, 50 Minuten. Wir sprechen also darüber, dass Alexander Zverev hier frühestens um 22.30 Uhr, 23 Uhr Ortszeit auf dem Platz geht. Naja, und wenn er dann wieder 4 bis 5 Stunden spielt, so wie in den letzten beiden Runden, dann werden wir hier nach Hause gehen, wenn wieder die Sonne aufgeht in New York. Also das ist wirklich bemerkenswert. Solche langen Nachtschichten habe ich auch schon lange nicht mehr hier in New York erlebt. Und an Tag übrigens ist eine ganze Menge aus seiner Sicht Wichtiges passiert, denn es haben sich eine Menge Favoriten, auf die er hätte treffen können, auf seinem potenziellen Weg in Richtung Finale verabschiedet. Taylor Fritz ist ausgeschieden oder auch Flavio Cobolli. Starke Gegner, auf die er treffen könnte, wenn er den Weg denn weit macht, sind raus. Die Tür in Richtung Finale, vielleicht sogar Titel, ist ziemlich weit offen, wenn er denn seine Form findet und sich dann heute Nacht hier durchsetzen kann.
15: Okay, wir werden uns auf jeden Fall wiederhören. Tim Brockmeier, vielen Dank und Ihnen erst einmal alles Gute.
6: In der Fußball-Bundesliga hat der FC Bayern München überraschend den 2. Saisonsieg verpasst. Die Münchner kamen bei Aufsteiger Schalke 04 nicht über ein 0:0 hinaus. Für Schalke ist das ein riesiger Erfolg, der, so sieht es auch Verteidiger Robin Gosens, nicht ohne die eigenen Fans möglich gewesen wäre.
7: Ja, was wir heute hier abgerissen haben mit den Fans zusammen, wir haben uns die Energie gezogen, haben gefühlt jedes Tackling wie ein Tor gefeiert und nur so konntest du heute bestehen und das haben wir gemacht, deswegen bin ich unglaublich stolz auf die Mannschaft.
6: Damit sind die Bayern erstmals seit September 2024 nicht Tabellenführer der Bundesliga. Diese Position hat jetzt der SC Freiburg inne. Die Breisgauer gewannen mit 1:0 in Paderborn. Außerdem siegte Borussia Dortmund nach zwischenzeitlichem 0:2 Rückstand noch mit 3:2 in Hoffenheim. Aufsteiger Elversberg feierte ebenfalls einen Comeback-Sieg mit 4:3 bei Mönchengladbach. Und außerdem bezwang Leverkusen Union Berlin mit 4:0. Und in der 2. Fußball-Bundesliga hat der VfL Bochum das Topspiel mit 2:1 bei Dynamo Dresden gewonnen. Erik Bader.
19: Der VfL Bochum gewinnt das Top-Duell bei der SG Dynamo Dresden mit 2:1. Die Bochumer nutzten 2 Abwehrpatzer der Dresdner in der ersten Halbzeit gnadenlos aus und schossen so früh die beiden Tore durch ihren Stürmer Koji Miyoshi. Dresden erzielte kurz vor der Pause noch den Anschlusstreffer durch Bob Zien und drängte auch im Verlauf der zweiten Halbzeit auf den Ausgleich. Doch trotz mehrerer guter Chancen behielt Bochum die Oberhand und sichert sich so den 2. Saisonsieg, während Dresden aktuell im Tabellenkeller feststeckt.
6: Und dann wurde am Samstagabend auch noch die 2. Runde im DFB-Pokal ausgelost. Titelverteidiger Bayern München hat Losglück gehabt, trifft zu Hause auf Zweitligist Magdeburg. Das Highlight der 2. Runde dürfte die Partie zwischen Dortmund und Bremen werden. Die komplette Übersicht über alle Spiele finden Sie online unter sportschau.de. Die deutschen Basketballerinnen haben den ersten Sieg bei der Heim-WM in Berlin gefeiert. Im zweiten Gruppenspiel besiegte die deutsche Auswahl Japan deutlich mit 83-59. Eine starke Antwort nach der Auftaktniederlage gegen Spanien findet auch Kapitänin Marie Gülich.
2: Das war ein wichtiger Sieg für uns. Also nicht nur als Sieg, sondern auch für unser Gefühl, so nach dem Spanien-Spiel jetzt herauszukommen und auch wirklich so diszipliniert in der Defense zu zeigen, was wir können und als Team unseren Flow und Rhythmus zu finden. Deswegen war es sehr, sehr wichtig.
6: Am Montag trifft Deutschland dann zum Abschluss der Vorrunde auf Mali. Die Formel 1 macht an diesem Wochenende an einer ihrer traditionsreichsten Stationen Halt. Auf dem Highspeed-Kurs im italienischen Monza geht es um wichtige WM-Punkte. Im Qualifying, da hat es jetzt aber eine große Überraschung gegeben. Der Franzose Pierre Gasly geht von Startplatz 1 ins Rennen und das auf einer Strecke, an die er sehr positive Erinnerungen hat. Lena Bergmann.
5: Wenn Pierre Gasly seinen Alpine um kurz vor 15 Uhr auf Startplatz 1 stellt, wird er an 2020 denken. Damals gewann der Franzose sein erstes Formel-1-Rennen hier in Monza. Verfolgt wird Gasly von Mercedes-Pilot George Russell. Der Brite will aufholen, auf der Strecke und in der Gesamtwertung. Denn Teamkollege und WM-Spitzenreiter Kimi Antonelli kann das Feld wegen einer Motorenstrafe nur von ganz hinten aufrollen. Bei seinem Heim-Grand Prix darf sich der Italiener zwar auf die Unterstützung der Fans freuen, doch Monza, das ist traditionell das Heimspiel von Ferrari. Pünktlich zum 30-jährigen Jubiläum von Michael Schumachers erstem Monza-Sieg in Rot greifen Charles Leclerc und Lewis Hamilton aus der zweiten Reihe an, von den Startplätzen 3 und 4. Um Punkte geht es für Nico Hülkenberg. Der Audi-Pilot startet von Platz 12 in den großen Preis von Italien.
6: Start ist dann um 15 Uhr.
15: Und das war Moritz Knorr aus unserer Sportredaktion.
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8: Um 3.31 Uhr mit Milat Kupay. In Sachsen-Anhalt sind heute 1,7 Millionen Wahlberechtigte aufgerufen, einen neuen Landtag zu wählen. Diese Wahl ist von ganz besonderem Interesse. Erstmals könnte die vom Verfassungsschutz als rechtsextrem eingestufte AfD in einem Bundesland die Landesregierung stellen. Aus Magdeburg, Jochen Müller.
9: Es ist keine Wahl wie jede andere. Seit Monaten liegt die AfD in Sachsen-Anhalt in allen Umfragen weit vor allen anderen Parteien. Die Stimmung in Sachsen-Anhalt hat sich unterdessen aufgeheizt. Die Polizei registrierte mehr als 120 wahlbezogene Straftaten, unter anderem Bedrohungen und Körperverletzungen. Innenministerin Tamara Zieschang wollte auch für den Wahlabend Ausschreitungen nicht ausschließen. Die gesamte Landespolizei sowie Hundertschaften aus anderen Bundesländern sind im Einsatz.
8: Die Gespräche zwischen dem russischen Präsidenten Putin und den US-Unterhändlern Witkow und Kushner in Moskau sind beendet. Konkrete Einzelheiten zu dem Treffen sind bislang nicht öffentlich. Putins Berater Ushakov bezeichnete die Gespräche jedoch als konstruktiv. Trump hatte im Vorfeld angekündigt, Witkow und Kushner wollten neue Vorschläge zur Beendigung des Krieges in der Ukraine vorlegen. Als nächste Station für Kushner und Witkow ist Kiew vorgesehen. Auch dort werden Gespräche im Laufe des Tages erwartet. Die ehemalige BSW-Führung in Thüringen bereitet den Start einer neuen Partei vor. Ex-Landeschefin und Finanzministerin Katja Wolf sagte, dazu wolle sie am Sonntag mit aktiven und ehemaligen Parteimitgliedern ins Gespräch kommen. Aus Erfurt, Wolfgang Henschel.
10: Bei dem Treffen in Weimar gehe es darum, über den aktuellen Stand und das weitere Vorgehen zu beraten. In der vergangenen Woche hatten 13 von 15 BSW-Landtagsabgeordneten im Dauerstreit mit dem Bundesvorstand und Parteigründerin Sarah Wagenknecht ihren Austritt aus der Partei erklärt, darunter auch Wolf und Infrastrukturminister Steffen Schütz. Für das Treffen in Weimar lagen laut Schütz bis Samstagmittag bereits über 180 Anmeldungen vor. Darunter seien auch BSW-Mitglieder aus anderen Bundesländern.
8: Das bayerische Raumfahrtunternehmen ISA Aerospace hat einen neuen Startversuch mit seiner Trägerrakete erfolgreich abgeschlossen. Die Spectrum hob kurz nach 22 Uhr vom norwegischen Weltraumbahnhof Andøya ab und erreichte wie erhofft die Erdumlaufbahn. Es ist der erste Orbitalflug, der von europäischem Boden ausging. Die Rakete hatte nach Unternehmensangaben 5 kleine Satelliten sowie technologisches Experiment an Bord. Und das Wetter in Deutschland, tagsüber Sonne und Wolken im Wechsel, in der Südhälfte oft sonnig, maximal 19 bis 29 Grad. Am Montag heiter bis wolkig, vereinzelt Schauer oder Gewitter, 21 bis 32 und am Dienstag wechselnd bewölkt, regional Schauer, vereinzelt Gewitter, 19 bis 29 Grad. Das waren die Nachrichten.
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15: Zunächst die Entwarnung für die A7 Hannover-Hamburg. Kein Falschfahrer mehr zwischen Galsdorf und Horster Dreieck, A1. Und dann haben wir noch die A6 Heilbronn Richtung Nürnberg. Da ist die Fahrbahn zwischen Ansbach und Lichtenau nach einem Unfall kurzfristig gesperrt worden. Und die A42 Dortmund Richtung Kamp-Lintfort ist zwischen Duisburg-Bekerwerth und Baarl nach einem Unfall ebenfalls gesperrt. Das war's aktuell vom Verkehr. Ihnen eine gute und sichere Fahrt.
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15: Im Studio ist Detlef Karg. Willkommen. Einen Monat war es kürzlich her, dass am Flughafen Leipzig die Sprengstoffdrohne gefunden wurde. Danach noch weitere Drohnen im Umkreis des Flughafens. Und nach genau einem Monat, es hat relativ lang gedauert, da hat die Bundesregierung dann Russland dafür verantwortlich gemacht. Moskau streitet das aber natürlich ab. Als Reaktion kam dann das Bekannte, das russische Haus in Berlin wird geschlossen und die Russen schließen die drei Goethe-Institute in ihrem Land. Die EU unterstützt diese Pläne, aber bisher doch eher schwach. Unsere Korrespondentin Sabrina Fritz war beim Außenministertreffen in Irland dabei und das ist jetzt Thema im Podcast.eu mit Katrin Schmidt.
4: Es stand ja allerlei auf der Agenda, du warst auf vieles vorbereitet und am Ende wurde genau über eine Sache vor allem gesprochen. Die Drohne.
11: Ja, die deutsche Drohne, muss man sagen, oder die deutsche vereitelte Drohne, ja. Die ist wirklich in den Mittelpunkt gerückt und der Anschlag war ja schon, oder der vereitelte Anschlag, ein bisschen länger her. Aber, dass die Bundesregierung ganz klar Ross und Reiter genannt hat und gesagt hat, wir sind uns sicher, da steckt Russland dahinter und auch gleich Maßnahmen getroffen hat, das war schon etwas, was bei den anderen EU-Partnern für sehr viel Aufmerksamkeit und auch für Reaktionen gesorgt hat.
4: Also vielleicht nochmal ganz konkret, es war Anfang August, da hat man diese Drohne gefunden am Flughafen Halle-Leipzig, war mit hochexplosivem Sprengstoff quasi bestückt, neben einer ukrainischen Frachtmaschine aufgefunden, die eigentlich NATO-Gerät transportieren sollte. Wahrscheinlich in die Ukraine zur Unterstützung natürlich der Ukraine. Insofern lag der Verdacht schon nah und dann hieß es dann kurz zuvor vom Kanzler, wir haben Hinweise, wer es war und die werden bezahlen. Und
11: genau,
4: dann haben sie die Konsequenzen.
11: Von dunklen Mächten wurde ja erstmal nur gesprochen. Ja. Genau.
4: Und die Konsequenzen fielen jetzt hart aus oder wie wurde das auch bewertet?
11: Unterschiedlich. Also es sind ja, können wir nochmal sagen, das russische Haus in Berlin wird geschlossen. Der russische Botschafter wurde einbestellt. Also die einen sagen, das reicht nicht. Die anderen sagen, naja, wir wollen jetzt auch möglichst deeskalieren und nicht weiter eskalieren. Was ich an Reaktionen gehört habe, war einerseits, dass europäische Staaten gesagt haben, naja, willkommen. Also wir erleben ja auch schon immer mal Drohnenvorfälle. Aber und darum hat das Ganze, glaube ich, auch nochmal für so viel Aufmerksamkeit gesorgt. Oder was wir auch gerade gehört haben, eine neue Eskalationsstufe, dass es halt wirklich eine Drohne war mit Sprengstoff bestückt, die also wirklich hätte auch großen Schaden anrichten können. Das war das eine. Und dann haben sich natürlich alle überlegt, ja, was können wir eben jetzt von EU-Seite zu diesem Fall oder auch zu den anderen tun?
4: Und also es ist nicht bei Applaus geblieben, kann man sagen, so nach dem Motto Solidarität mit Deutschland, wir unterstützen das. Wir haben einerseits, du hast beobachtet, Kaja Kallas, die hohe Außenbeauftragte der EU. Ne?
11: Ja, da muss ich dir eine Beobachtung mitteilen. Also ich war ja vor Ort und war ihr sehr nahe und sie hatte ein T-Shirt für diesen Tag gewählt und ich musste wirklich das bemerken. Da stand drauf Love and Peace und lauter Friedenstauben. Jetzt war nicht sicher, hat sie das durch Zufall gewählt oder wollte sie damit ein Signal setzen? Also auf jeden Fall, genau,
4: Love and Peace. Wer an Zufall glaubt in dem Fall, weiß ich nicht.
11: Egal,
4: also darüber kann man streiten. Sie kriegt ja auch immer genug Kritik ab für solche Sachen. Jetzt nicht von uns und das lassen wir außen vor. Aber vielleicht interessant auch nochmal, weil sie hat sich auch rhetorisch am weitesten vorgewagt. Da können wir eben mal reinhören.
12: It is clear that it has all the hallmarks of state-sponsored terrorism. The question is, what do we do about this?
4: Sie sagt, staatlich finanzierter Terrorismus. Also manche genau. zusammengezuckt. Aber vielleicht hat es auch den ein oder anderen Verteidigungsminister, Außenminister der anderen Staaten, jetzt nicht Deutschland, dazu bewegt, auch noch mal was aus der Tasche zu ziehen, weil es blieb nicht bei Applaus. Das wolltest du noch erzählen, ne?
11: Genau. Also wir haben ein Thema, was ich noch mal interessant fand, war, es ging viel um russische Visa. Also sie hat auch gesagt, viel zu viele Russen kriegen noch einfach ein Visum für die EU. Also das ist eins, dass man, auch wenn man sagt, naja, das könnte vielleicht auch den ein oder anderen russischen Soldaten treffen, der da jetzt weg will. Man will auf jeden Fall strenger sein, was Visa betrifft. Man will auf jeden Fall mehr Russen, russische Organisationen, Firmen auf Sanktionslisten setzen. Das sind jetzt 1600 Namen im Gespräch. Das heißt, die können nicht mehr in die EU einreisen. Die kommen nicht hier an ihr Geld. Mit denen darf man keine Geschäfte machen. Und dann haben wir immer dieses große Wort der Sanktionen. Das fiel natürlich auch immer. Das ist ja permanent, werden ja Sanktionspakete gepackt und da geht es halt auch nochmal russische Tanker, da geht es um russische Rüstungsfirmen, die immer noch Material aus Europa verwenden können und wie gesagt um russische Personen, die eben da auf Sanktionslisten gesetzt werden sollen.
4: Viele, viele kleinteilige Sachen, aber ich finde auch so am Ende bleibt hängen, den Tag, nachdem quasi in Berlin Ross und Reiter auch so offiziell benannt wurden, dann fast einen Monat nach dem Vorfall mit der Drohne, haben die anderen auch, ich denke an Frankreich, aber auch Belgien, Finnland, obwohl da jetzt keine Drohne war, gesagt, wir bestellen aber auch den russischen Gesandten ein. Ne? Und dann eben diese Überlegung jetzt mit den Visa, die du gerade geschildert hast. Und auch wahrscheinlich sehr, sehr symbolisch wichtig, für uns natürlich im Europa-Podcast ganz besonders, auch die Kommissionschefin hat sich gemeinsam direkt mit dem NATO-Chef hingestellt. Sie hatten zwar im Prinzip nicht viel Neues zu verkünden, wollten aber auch sagen, das ist jetzt hier was Besonderes. Auch das können wir uns noch mal ein bisschen länger anhören.
13: Leipzig marks a new escalation on European Union soil directly attributed to Russia. But it is part of a broader pattern of increasingly dangerous incidents. Repeated incursions in our airspace, drones that paralyze our airports, interference with our critical infrastructure. Europeans are faced with the hard truth that this is the new normal.
4: Schon bemerkenswerte Worte, würde ich sagen. Das neue Normal, sie hat es im Prinzip nochmal auf den Punkt gebracht. Russland überzieht in den letzten Wochen und Monaten Europa mit Angriffen oder mutmaßlich Russland. Ne? Nicht in jedem Fall ist es, muss man dazu sagen, ganz oft ist die Beweislage fast erdrückend. Dennoch wird es natürlich abgestritten, aber überzieht Europa mit Attacken auf Infrastruktur, auf den Luftraum und so weiter. Ja. Und du hast auch mal nach Zahlen gesucht.
11: Genau, also es gibt eine Zahl, dass es 40 Drohnenvorfälle in Europa in den letzten sechs Monaten gab. Es gibt eine Zahl, dass es 165, also deutlich mehr Sabotageverdacht Fälle allein in Deutschland gab. Also das Ganze geht ja auch alles so ein bisschen ineinander über. Ich glaube, auch wenn man jetzt so hört, einmal Drohnenvorfall, dann Sabotage in Umspannwerken. Also Europa wird so in Unruhe versetzt. Ja, und jetzt muss man auch noch mal sagen, die EU-Spitzen, also Kaja Kallas, von der Leyen, die Kommissionspräsidentin, der NATO-Chef, die warnen ja eigentlich seit Monaten und Jahren davor und sagen, mehr Aufrüstung macht was. Und viele Länder, vor allem je mehr sie im Süden sind, haben gesagt, ihr immer mit eurem Russland, sag ich jetzt mal so ein bisschen.
4: Wir haben andere Probleme.
11: Wir haben andere Probleme, ja, guckt mal, was bei uns ist.

0: Christian Mölling zu sprechen, ist ja seit Jahren einer der häufig zitiertesten und gehörtesten Experten, auch wenn es um den Ukraine-Krieg geht, ist Direktor des Thinktanks EDINA, also European Defense in a New Age, heißt das in voller Länge. Insofern hat er den europäischen Blick. Und ich wollte von ihm wissen, wenn man jetzt so anguckt, abgesehen von der Berliner Reaktion, was jetzt auch Europa und vor allem die NATO, die muss man auch mal nochmal sagen, hier bei uns in Brüssel sitzt, nur 6 bis 7 Kilometer vom Studio entfernt, ist das eine angemessene Reaktion?
1: Das Problem ist natürlich immer, wenn Sie als Institution NATO oder EU gefragt werden, was machen wir denn jetzt? Dann können Sie oft mal als erstes nur von Dingen reden, die schon da sind, weil für alles Neue brauchen Sie Geld und Beschlüsse der Mitgliedstaaten. Also das ist im Grunde genommen so ein Taschenspielertrick, in dem Sie gezwungen sind, wenn Sie Generalsekretär oder Kommissionspräsidentin einfach sind. Das gehört mit dazu. Das wesentliche Problem, das wir haben, ist, dass die Europäer hinter der Kurve sind. Was die Zusammenarbeit der Geheimdienste angeht, was dann auch sozusagen das Hochfahren der geheimdienstlichen Mittel angeht und die Frage, wie weit gehen wir denn eigentlich im Umgang mit Russland, im Ausweisen von russischen Agenten und so weiter. Und wie weit koordinieren wir uns? Ich fand die Reaktion der EU-Europäer eigentlich sehr gut und verheißungsvoll, dass man sich auch mit Blick auf die Schattenflotte ja gesagt hat, ja, wir greifen das jetzt nochmal auf und dass Deutschland das selber bereit ist, das Thema nochmal auf den Tisch zu bringen und die Europäer darum zu scharen. Ich glaube, das ist wichtig, weil es hat erstens den Europäisierungseffekt nach dem Motto, okay, Solidarität, und zweitens, es setzt die Deutschen unter Druck, auf die europäische Münze einzuzahlen. Ja, und da jetzt auch etwas zu machen. Man kann nicht rufen und die Europäer kommen und dann nichts machen. Also es ist eine Art von Selbstverpflichtung, die daraus rauskommt, die dann wiederum für Europa, glaube ich, ein positiver Effekt sein kann. Es gibt, so wie das im Krieg oder im Kriegsdiskurs auch, ist hier auch keine Wunderwaffe in dem Sinne. Nicht das eine Wundermittel, die eine sozusagen Silver Bullet, wie man so schön sagt, die alles lösen wird. Das ist ein mühsamer Weg. Und man muss auch dazu sagen, wir sind nicht diejenigen, die zurzeit diesen Weg beschreiben. Wir sind noch sehr reaktiv, sondern zurzeit ist Russland noch in der Lage, vorzugeben, worauf wir zu reagieren haben. Wenn wir das irgendwann überwunden haben, wenn wir definieren, wann und wo Konflikt ist, dann sind wir einen großen Schritt weiter. Dann können wir auch tatsächlich die Bedingungen eines Konfliktendes oder einer Konflikteinhegung tatsächlich anfangen zu definieren. Da sind wir aber noch nicht.
0: Was dann ja vielleicht auch vor allem die Rolle, die Aufgabe der NATO wäre, die andererseits als Verteidigungsbündnis da auch irgendwo sich Grenzen gesetzt hat. Dennoch, ich erinnere mich, als so die ersten Vorfälle mit Drohnen, die dann wahrscheinlich russischer Herkunft waren, die zum Teil auch abgeschossen wurden, aufkamen, schon einige Monate her, wurde mehrfach auch eilig Artikel 4 gezogen, also eine Konsultation bei der NATO. Das haben jetzt auch wieder viele gefordert im Umkreis des Leipziger Drohnenvorfalls. Geschah jetzt nicht. Ist ja auch nicht ganz klar, was die Folge davon ist. Also kurz und gut, würden Sie sagen, die NATO muss vielleicht auch nochmal überdenken oder neu definieren, ab wann auch welche Bündnisaktion, Bündnisverpflichtung in Kraft tritt?
1: Ja, das ist total schwer. Ich glaube, Sie haben recht. Es ist mittlerweile Routine geworden, weil es so viele Vorgänge gibt, die eigentlich dann im Alltag der NATO abgehandelt werden. Also dann Artikel 4, wo dann irgendwie, also Artikel 4 Konsultationen, also ein formales Instrument der NATO, so muss man es, glaube ich, nochmal kurz erklären, wo dann auch sozusagen eine Ministeranreise oder irgendwas. Das braucht man nicht mehr, weil man das im Grunde genommen schon durch die Alltäglichkeit eigentlich mit bearbeitet, dadurch, dass mehr passiert. Gleichzeitig sind wir halt eben noch nicht an der Schwelle, wo man sagen muss, da besteht zum jetzigen Zeitpunkt wirklich eine Kriegsgefahr. Zumindest glauben wir das nicht. Und von daher ist das eigentlich ein Ausdruck der, wenn Sie so wollen, der Sicherheitstransformation. Es wird normal, dass wir immer mehr und mehr mit Drohnen zu tun haben. Entweder sind die in Europa gestartet oder sie kommen aus Russland, fliegen nach Europa rein. Ich glaube, die wesentliche Aufgabe bleibt, das sind eigentlich zwei Dinge. Das eine ist, zwischen NATO und EU zu gucken, wie weit kann man tatsächlich unterstützen. Und die Unterstützung ist aber immer Richtung der Mitgliedstaaten. Denn die Staaten sind diejenigen, die am Ende entscheiden, ob Gewalt eingesetzt wird oder nicht. Das tut weder die NATO noch die Europäische Union. Dabei kann man unterstützen. Und es gibt immer eine Menge Sachen, die sozusagen auf der, ich sag mal, regulativen, rechtlichen Ebene noch geklärt werden müssen. Und da würde es der EU enorm gut anstehen, wenn sie als die Organisation, die viele dieser Richtlinien erlassen hat und sie verwaltet, ihre Kompetenz im Bereich der Richtlinien auch nutzt und sagt, folgende Dinge können wir rechtlich heute anders regeln und freier regeln, wenn die Mitgliedstaaten das wollen.

0: Also soweit Christian Mölling. Wir werden gleich noch ein bisschen mehr von ihm hören. Aber ich finde, es hat er viele interessante Punkte angesprochen. Ja. Und endet ja auch damit, die Staaten, wenn sie es denn wollen. Das ist ja auch immer so ein bisschen die Gretchenfrage. Ne? Ja. Er deutet ja an, wir kommen nicht richtig vor die Welle und all diese Sachen, um es mal flapsig aufzugreifen. Du beobachtest es ja sehr genau. Machen wir denn, vielleicht auch wenn es nicht die großen Schlagzeilen macht, aber machen wir denn Fortschritte jetzt mit europäischer Verteidigung und was alle Staaten auch da mittun und so weiter?
1: Also wir machen auf jeden Fall Fortschritte. Ich meine, wir haben ja dieses 5%-Ziel, wo ja alle gesagt haben, wir investieren jetzt 5% unserer Wirtschaftskraft in Militärleistungen. Das ist, wird alles Mögliche reingerechnet, egal. Also da machen wir auf jeden Fall Fortschritte. Aber, und das haben wir jetzt auch gerade wieder, es gibt einen Bericht vom EU-Rechnungshof, der wieder sagt, ja, das ist alles gut und schön, aber es ist immer noch nicht genug Geld im Spiel. Und da war Irland eigentlich, muss man auch sagen, ein krasses Beispiel. Also Irland, gut, kein NATO-Mitglied, will neutral bleiben, aber gibt trotzdem 0,2%, also ein Krümel seiner Wirtschaftskraft für Verteidigung aus. Und allein um jetzt diese Verteidigungsminister zu schützen, muss ein Kriegsschiff aus Großbritannien kommen. Also da sieht man schon, es ist noch nicht bei allen Ländern gleich.
0: Großbritannien, das wiederum nicht EU-Mitglied ist.
1: Es ist für alles absurd. Aber es zeigt halt noch nicht, alle Länder sind da vor der Welle. Müssen vielleicht auch nicht. Es kommt auf die Großen an. An allererster Stelle muss man da Deutschland nennen. Die osteuropäischen Staaten sind schon sehr weit. Frankreich, Italien, nun gut. Also es ist noch einiges zu tun, aber ich glaube schon, dieses Ganze, und das ist einfach das Wichtigste, dass man Russland zeigt, man ist militärisch abwehrbereit, und das hat ja auch, muss man sagen, die Kommissionspräsidentin. Erst war es der Klimawandel, jetzt ist es die Verteidigung. Es ist ihr großes Thema. Sie sagt, wir müssen abwehrbereit sein, wir müssen einfach so viele Waffen haben, dass uns keiner angreift. Das ist ja ihr Mantra wirklich seit Wochen und Monaten. Dafür will sie mehr Geld im nächsten EU-Haushalt. Und ja, jetzt kommt es ja auch bald zum Schwur, ob die Mitgliedstaaten dazu bereit sind.
0: Also die EU strickt daran. Wir kommen aber nicht umhin, natürlich auch auf die NATO zu schauen. Ein Land hast du jetzt eben nicht erwähnt, zu Recht, weil du über die EU sprachst. USA.
1: USA, natürlich
0: im Umkreis der NATO. Und da können wir jetzt natürlich viel spekulieren. Es ist auch wahnsinnig schwer momentan von der NATO da irgendwie aktuelle Einschätzungen zu bekommen, ob man denn doch sich anders verhält angesichts der letzten Monate und der Vielzahl der Vorfälle, jetzt mal ganz neutral gesprochen. Wir wissen, es werden mehr Drohnen auch abgeschossen, einfach auch um zu zeigen, die Ostflanke wird besser geschützt.
1: Total.
0: Aber du, ich habe mir das diese Woche genau angeguckt von der Leyen und Mark Rutte, die zusammen sich aufgestellt haben hier in Brüssel, den Tag nach den Berliner Konsequenzen sozusagen auf die Drohne. Ursula von der Leyen hat scharfe Worte gefunden, hat ja von der neuen Stufe gesprochen, kann man kritisch sehen, haben wir gehört. Aber Mark Rutte spricht weiter auch von diesem hybriden Krieg. Und auch dieser Begriff ist ja auch hier sehr ins Gerede gekommen. Ich konnte auch mit Christian Mölling, unserem Sicherheitsexperten, nochmal drüber sprechen. Hybrider Krieg, trifft es das noch? Und welche Ableitung muss daraus folgen? Das hat er gesagt.
2: Der Begriff ist schon ein bisschen älter. Am Anfang war der mal, glaube ich, ganz gut hergeleitet, ne? Dass man da eben so Mischformen von unterschiedlichen Sachen hat. Ich glaube, das trifft auch immer noch zu. Er wird aber immer mehr und mehr zu so einer Box, wo man alles reintun kann, und dann hat man so ein Wort dafür und man weiß gar nicht mehr so richtig, was damit passiert ist. Der appellative Charakter, dass das hier wirklich eine gefährliche Sache ist, der geht damit verloren, glaube ich. Das ist so ein bisschen so die Situation. Von daher, ich bevorzuge immer den Begriff des Konfliktes, weil zu einem Konflikt gehört kein Krieg. Bloß das Problem ist, in Deutschland, wir warten immer sozusagen darauf. Wir glauben, da käme jetzt noch ein großer Krieg irgendwie. Das Krieg ist erst dann, wenn geschossen wird. Nee, das ist eben nicht so. Also wir sind mitten in einem Krieg oder Konflikt des 21. Jahrhunderts. Da gibt es keine Kriegserklärungen mehr. Da ist es auch völlig normal, dass die gegenüberliegende Seite mit freundlichen Worten und über Frieden redet. Das ist auch nichts Ungewöhnliches im Krieg. Aber man muss sich, glaube ich, angucken, was die Handlungen sind. Und dann kann man ja bewerten. Man kann sehen, dass es mehr wird. Man kann auch gucken, was die russische Seite erklärt hat, was sie eigentlich vorhat. Und ich bin immer noch erstaunt, auch nach 4 Jahren, des Beginns des zweiten Überfalls Russlands auf die Ukraine, dass die Leute Putin nicht glauben, dass der das alles machen will. Dass es ihm letztendlich darum geht, die europäische Ordnung zu zerstören und dass ihm dafür jedes Mittel recht ist.
0: Gut, Sie sagen auch, also die Angriffe welcher Natur auch immer Russlands auf das NATO-Gebiet sind mehr geworden. Jetzt ist vielleicht die eine Frage, wie man es nennt. Da steckt ja wohl auch ein Stück weit dahinter. Würde man jetzt ein anderes Wort als hybrider Krieg finden, müsste man vielleicht auch eine ganz andere Reaktion auch sehr konkret zeigen. Aber abgesehen vom Wording.
3: Da müssen wir uns einmal kurz ausblenden. Wir haben einen Falschfahrer auf der A98 Weil am Rhein Richtung Schaffhausen. Zwischen Eimeldingen und Lörrach-Ost kommt Ihnen der Falschfahrer entgegen. Ich wiederhole, auf der A98 Weil am Rhein, Schaffhausen, zwischen Eimeldingen und Lörrach-Ost ist ein Falschfahrer unterwegs. Vorsicht da in beiden Richtungen. Und nun weiter im Programm.
2: Das ist ja auch eine wichtige Diskussion gewesen, auch sozusagen unter Militärexperten, weil sie natürlich erstmal sagen müssen, wenn sie kriegstüchtig werden wollen oder was auch immer, bis wann machen sie das? Weil daraus leitet sich ganz viel ab, wie viel sie eigentlich können, wie viel Geld sie brauchen und wie viel Personal in welcher Zeit sie schaffen müssen. Deswegen war das auch so eine Fachdiskussion, die eigentlich dann in den öffentlichen Diskurs rübergeschwappt ist. Das war, glaube ich, aber nicht schlecht. Was jetzt gerade kommt, ist im Grunde genommen, dass immer mehr und mehr das Verständnis einsickert, es ist eben nicht nur das Militärische, wir brauchen das Zivile, um das Militärische zu unterstützen, es ist aber B, eigentlich auch die Grundlage aller Existenz. Weil hier geht es eben nicht darum, dass ein paar Soldaten kämpfen, sondern eine ganze Gesellschaft muss in der Lage sein und muss bereit sein, sich zu wehren dagegen, dass andere bestimmen wollen, wie sie ab sofort zu leben haben. Und da geht es eben nicht um die Ukrainer, sondern da geht es um uns. So, das ist der eine Teil. Der zweite Teil ist, und das ist sehr schwierig in der Diskussion, dass wir immer noch so eine Idee haben, es gäbe eine Art von linearer Eskalation. Stellen Sie sich das totale Gegenteil vor. Die Russen sagen, wir testen einfach immer wieder. Wir machen das jetzt erstmal die nächsten 100 Wochen. Rein, raus. Es geht an und aus, an und aus. Und der Wunsch ist, die Hoffnung ist, dass die Deutschen im Grunde sich an dieses An, Aus gewöhnen und dann weniger wachsam werden. Das ist eigentlich im Grunde der Trick, den sie dabei versuchen. Und irgendwie dann beim 101. Mal, dann passiert es möglicherweise. Oder es passiert gar nicht, weil man eigentlich das erreicht hat, was man erreichen wollte, ohne dass ein einziger Schuss gefallen ist. Nämlich, dass die Europäer und die Deutschen aufgeben und sagen, ja, dann lass uns doch irgendeinen liederlichen Frieden machen. Wir nennen das dann so und dann sind alle beruhigt. Aber im Grunde genommen glauben wir, dass wir die Russen dann wieder vom Hals haben.
0: Also soweit Christian Mörling. Vielen Dank nochmal an dieser Stelle. Ja, irgendwie auch ein schlüssiges Szenario, was er da zum Schluss aufmacht. Ja. Wenn man sich das so anschaut und sagt, genau dahin soll es ja bitteschön nicht kommen nach herrschender europäischer Meinung aus guten Gründen, ist natürlich jetzt die Frage, wir haben viele schon besprochen, aber Sabrina, wenn man es nochmal zusammenfassen wollte, also vor die Kurve kommen, was machen wir jetzt?
1: Genau, also guter Punkt von ihm fand ich auch nochmal und ich finde, das ist auch schwierig, wenn du die Menschen immer in so einer Art Alarmsituation hältst, ja, also jede Woche sagst, hier, wir müssen abwehrbereit sein und die Russen kommen und so weiter, dann stumpft man, was er ja auch sagt, so ein bisschen ab, ja, und die Leute wollen das nicht und wir kennen ja auch Umfragen, dass sie sagen, die Russen sind gar nicht so schlimm. Also das ist einerseits politisch, muss man da, glaube ich, sehr aufpassen, wie man da kommuniziert, aber ganz klar auf der anderen Seite.
0: Aber es ist ja so.
1: De facto. Es ist so, genau. Also muss die EU und auch die NATO müssen ihre Hausaufgaben machen. Und ich sage mal, die haben ja eine To-Do-Liste. Und für mich stehen da drei Sachen drauf. Das erste ist, sie müssen ihre eigene Abwehrfähigkeit stärken. Darüber haben wir schon gesprochen. Mehr Geld in Verteidigung, bessere Zusammenarbeit, schauen, wo sind die Lücken. Das zweite ist Sanktionen, also weiter Russland unter Druck setzen. Auch da gibt es ja Listen, Möglichkeiten, wir sind bei der Schattenflotte, wir haben ja auch drüber gesprochen. Also Sanktionen gegen Russland, eigene Abwehrfähigkeit stärken. Und das Dritte ist, und das dürfen wir bei allem nicht vergessen, das ist einfach weiter die Ukraine zu unterstützen. Und ich kann mir schon vorstellen, also der ukrainische Verteidigungsminister war ja auch in Irland und ich glaube, der hat sich vielleicht auch manchmal gedacht, ja, ihr jetzt mit euren, ich sage jetzt auch mal ein bisschen läppisch, also lapidar,
0: mit eurer
1: einen Drohne oder ein paar Drohnen, ja, jetzt macht ihr hier so, seid ihr so erschüttert. Wisst ihr, was bei uns jede Nacht hier passiert? Und das kann ich natürlich auch ein bisschen nachvollziehen. Also weiterhin die Ukraine unterstützen, das ist, glaube ich, wirklich muss auf die Eins. Das ist das Allerwichtigste.
3: 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Wie soll man mit dem Wolf umgehen, vor allem in Weidegebieten? Derzeit wird im Bayerischen Alpenvorland Tatsachen geschaffen, Verzeihung. Der Landkreis Oberallgäu hat eine Allgemeinverfügung erlassen. In einem großen Areal darf dort der Wolf auch vorsorglich gejagt werden. Mehr von Johannes Hofmann.
4: Fabian Höss und seine Familie haben im Oberallgäu im Naturpark Nagelflugkette knapp 50 Stück Jungvieh auf der Weide stehen. Schumpen, wie sie hier heißen. Der Wolf streift hier zwar eher selten durchs Gelände, in den Köpfen der Elbler aber ist das Tier immer präsent.
5: Eine große Angst ist natürlich, dass wir Übergriffe durch einen Wolf, Angriffe durch einen Wolf auf unser Vieh-Eber haben. Gerade die Rindereber, die packt er einfach hinten und frisst irgendwie am Schenkel schon an. Und solche Bilder, die wollen wir einfach jetzt sehen. Und das ist einfach auch eine psychische Belastung für uns.
4: Das Problem? Hier in den Bergen, in steilem und unebenem Gelände, ist Herdenschutz mittels Zaun kaum umsetzbar. Viel zu teuer, zu aufwendig und am Ende womöglich sogar nutzlos, sagen die Elbler.
5: Selbst im Flachland kennen wir einfach Videos von so Überwachungs- oder Wildkameras, einfach, dass der Wolf sich daran auch anpasst und auch mit Anlauf dann auch so einen 1,20 Meter oder 1,50 Meter hohen Zaun eigentlich auch überwinden kann.
4: Das Oberallgäu geht deshalb neue Wege und macht sich das neue, seit April geltende Bundesjagdgesetz zunutze. Der Landkreis hat mit einer Allgemeinverfügung alpines Weidegebiet ausgewiesen. Südlich von Immenstadt in höheren Lagen ist die Jagd auf einen Wolf bis zum 31. Oktober auch präventiv möglich, weil die Weideflächen kaum umzäunbar sind. Landrat Christian Wilhelm sieht darin einen Mittelweg zwischen Artenschutz und Viehwirtschaft.
6: Ich glaube, dass es ein gutes Mittel ist, das Ganze mit Maß und Ziel machen zu können. Deswegen ein Wolf bis Ende Oktober, sollte der geschossen, genommen sein, dann ist tatsächlich auch die Allgemeinverfügung obsolet.
4: Einen konkreten Problem Wolf gäbe es aktuell nicht. Ziel des Landratsamts sei vielmehr, die neue Verfügung dauerhaft zu etablieren. Zu Weidezeiten im Sommer. Andere Landkreise im Alpenvorland würden einen ähnlichen Weg gehen. Per Bescheid direkt an die Jagdreviere. Für den Landwirt Fabian Höss, der als Geschäftsführer des alpwirtschaftlichen Vereins Allgäu rund 700 Alpen vertritt, ist die neue Allgemeinverfügung richtig und wichtig für ein aktives Wolfsmanagement.
5: Ja, wir sind natürlich froh, dass es gekommen ist. Wenn wir das nicht hier machen, wo dann eben? Und dass man das einfach auch respektiert, was wir hier eben an besondere Voraussetzungen haben.
4: Ganz anders sieht das der Bund Naturschutz. Den Wolf präventiv abzuschießen sei inakzeptabel und rechtswidrig, sagt Uwe Friedl. Die langfristigen Folgen der neuen Gesetzgebung seien zudem nicht kalkulierbar.
7: Also die Allgemeinverfügung würde ermöglichen, zusammen mit den bescheidenen anderen Landkreisen den bayerischen Alpenraum komplett wolfsfrei zu schießen. Es gibt zwar klare Statements, auch von ganz oben von der EU-Kommission, dass das nicht möglich ist und nicht rechtmäßig, aber das heißt ja nicht, dass es nicht trotzdem versucht wird von der bayerischen Politik.
3: Der Wolf und der Streit bei den Menschen, das war Johannes Hofmann mit seiner Reportage.

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1: Um 4 Uhr mit Milat Kupay. In Sachsen-Anhalt wird heute ein neuer Landtag gewählt. Knapp 1,7 Millionen Wahlberechtigte sind zur Stimmabgabe aufgerufen. Aus der Nachrichtenredaktion Torben Müller.
2: Wie stark schneidet die AfD ab? Kommt sie erstmals an die Regierung? Das sind die Fragen, die heute in Deutschland und auch im Ausland viele Beobachter interessieren. Die in Sachsen-Anhalt vom Verfassungsschutz als rechtsextremistisch eingestufte Partei mit ihrem Spitzenkandidaten Siegmund hat es zu ihrem Ziel erklärt, eine Alleinregierung zu stellen. Die Umfragen sahen die AfD zwar deutlich vor der CDU von Ministerpräsident Schulze, zur absoluten Mehrheit fehlte demnach aber ein Stück.
1: Die Gespräche zwischen dem russischen Präsidenten Putin und den US-Unterhändlern Witkoff und Kushner in Moskau sind beendet. Heute werden die Gesandten von US-Präsident Trump in Kiew erwartet. Aus der Nachrichtenredaktion Friederike Hoppe.
3: Konkrete Einzelheiten zu dem Treffen sind bislang nicht öffentlich. Putins Berater Uschakow bezeichnete die Gespräche jedoch als konstruktiv. Trump hatte im Vorfeld angekündigt, Witkoff und Kushner wollten neue Vorschläge zur Beendigung des Krieges in der Ukraine vorlegen. Als nächste Station für Kushner und Witkoff ist Kiew vorgesehen. Auch dort werden Gespräche im Laufe des Tages erwartet. Wegen der diplomatischen Bemühungen hatten Russland und die Ukraine angekündigt, Luftangriffe für 3 Tage auszusetzen.
1: Die Marine der iranischen Revolutionsgarden hat nach eigenen Angaben in der Straße von Hormus 3 Öltanker angegriffen. Diese seien auf unerlaubten Routen unterwegs gewesen, heißt es in einer Mitteilung aus Teheran. Zudem seien in anderen Gebieten 3 US-Schiffe attackiert worden. Zuvor hatte das US-Militär 3 iranische Öltanker angegriffen. Sie wurden demnach dauerhaft außer Gefecht gesetzt. In der Fußball-Bundesliga bestreitet der Hamburger Sportverein heute sein erstes Heimspiel in der neuen Saison. Am Nachmittag trifft er auf Mainz 05. Aus der Sportredaktion Stefanie Lavoie.
4: Die Hamburger, die zum Auftakt in Dortmund verloren hatten, empfangen im ersten Heimspiel der Saison Mainz und möchten es den Bremern nachmachen, die Leipzig überraschend mit 3:1 besiegten. Aktueller Tabellenführer ist Freiburg nach dem 1:0 in Paderborn. Die Freiburger lösten damit Bayern München ab. Der Rekordmeister hatte saisonübergreifend seit September 24 an der Spitze gestanden, kam gegen Schalke und den starken Torhüter Loris Karius allerdings nicht über ein 0:0 hinaus. Dortmund war mit 3:2 in Hoffenheim erfolgreich, Elversberg siegte in Mönchengladbach 4:3 und Leverkusen gegen Union Berlin 4:0.
1: Das waren die Nachrichten. Und das Wetter in Deutschland, tagsüber Sonne und Wolken im Wechsel, in der Südhälfte oft sonnig, maximal 19 bis 29 Grad und am Montag 21 bis 32 Grad, die Zeit 4:03 Uhr.
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5: Die A3 Oberhausen-Arnheim ist zwischen Emmerich-Ost und Grenzübergang Elten wegen Bauarbeiten bis Montag 5 Uhr in beiden Richtungen gesperrt. Die A3 Nürnberg-Passau ist zwischen Kreuz-Deggendorf und Hengersberg bis ca. 14 Uhr in beiden Richtungen gesperrt. Die A7 Flensburg Richtung Hannover ist zwischen Hamburg-Stellingen und Heimfeld wegen Bauarbeiten bis Montag ca. 5 Uhr gesperrt. Die A8 Neunkirchen Richtung Karlsruhe ist zwischen Limbach und Einöd wegen Instandsetzungsarbeiten bis Montag 5 Uhr gesperrt. Die A8 Karlsruhe Richtung Stuttgart ist zwischen Pforzheim Süd und Heimsheim wegen Fahrbahnerneuerung bis Montag 5 Uhr gesperrt. Die Umleitung führt über die U9. Die A24 Hamburg Richtung Schwerin ist zwischen Schwarzenbeck-Grande und Thalkau wegen einer Baustelle bis Montag früh gesperrt. Die A36 Richtung Bernburg ist zwischen Kreuz Braunschweig Süd und Braunschweig Heidberg wegen einer Nachtbaustelle bis 6 Uhr gesperrt. Die A42 Dortmund Richtung Kamp Lindfort ist zwischen Duisburg-Bekerwerth und Baal nach einem Unfall gesperrt. Die A43 Wuppertal-Recklinghausen ist zwischen Kreuz Bochum und Kreuz Recklinghausen wegen Brückenarbeiten bis Montag 5 Uhr in beiden Richtungen gesperrt. Die A44 Kassel Richtung Dortmund ist zwischen Diemelstadt und Marsberg bis Montag 5 Uhr wegen Bauarbeiten gesperrt. Die A45 Gießen Richtung Dortmund ist zwischen Haiger-Burbach und Willensdorf wegen Markierungsarbeiten noch bis 5 Uhr gesperrt. Und zum Schluss die A46 Heinsberg Richtung Düsseldorf ist zwischen Grevenbruch und Kapellen bis Montag 5 Uhr wegen Bauarbeiten gesperrt. Das war's vom Verkehr. Ihnen eine gute Fahrt.
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5: Wie immer vom Norddeutschen Rundfunk in Hamburg, heute mit Detlef Karg im Studio, hier noch bis 6 Uhr. Nach den Angriffen und Angriffsversuchen auf Hochspannungsleitungen und Umspannwerke in Nordrhein-Westfalen, Brandenburg und Sachsen sucht die Polizei weiter nach einem Verdächtigen. Ungewöhnlich, es liegen zwei Bekennerschreiben vor, die mit dem Namen eines 48-Jährigen und seiner Adresse unterzeichnet waren. Von dem Mann aber fehlt jede Spur. Ob das Ganze vielleicht auch ein Täuschungsmanöver ist, ist unklar. Mein Kollege Bernd Rasim von Tagesschau 24 hat darüber mit dem ARD-Terrorexperten Michael Götschenberg gesprochen und ihn zunächst gefragt, wie der aktuelle Stand und die Lage der Tatorte ist.
6: Ja, das sind Tatorte, die sich einreihen in eine ganze Kette von Anschlagsversuchen, muss man sagen, in Brandenburg, Nordrhein-Westfalen und jetzt zuletzt in Sachsen. Im Fokus dieser Ermittlungen ist ein 48-jähriger Mann, der zwei Bekennerschreiben an die Polizei geschickt hatte, diese Schreiben mit seinem Klarnamen unterzeichnet hatte, auch seine Adresse angegeben hatte. Seitdem ist er im Fokus dieser Ermittlungen und in diesen Bekennerschreiben waren diese Orte alle erwähnt. Der Tatverdacht hat sich nach meinen Informationen erhärtet. Man hat das Fahrzeug sichergestellt, mit dem er unterwegs war. Und man hat vor allem bei der Wohnungsdurchsuchung Sprengstoffspuren gefunden, sodass es für die Ermittler eigentlich keinen Zweifel mehr gibt, dass er in diese Taten verwickelt war.
7: Eine Sache ist ja ganz spannend, lass uns darauf nochmal eingehen, das Bekennerschreiben. Da soll es ja sogar eine Absenderadresse drauf gegeben haben. Das ist ja eigentlich bei so einem Bekennerschreiben schon eher ungewöhnlich, oder?
6: Das ist in der Tat sehr ungewöhnlich und es hat auch dazu geführt, dass es bei den Ermittlern zunächst mal Zweifel gab, ob das hier alles mit rechten Dingen zugehen kann. Normalerweise ist es bei derartigen Bekennerbotschaften so, dass man zwar sich zu der Tat bekennt, beispielsweise linksextremistische Gruppen, auch ideologisch mitunter sehr aufwendig erklären, warum man meint, dass das jetzt angemessen war, dieser Anschlag, aber natürlich den Ermittler keinen Hinweis darauf geben will, wer denn nun tatsächlich genau dahinter steckt. Hier ist es eben genau anders. Warum diese Person so vorgegangen ist und diese Informationen preisgegeben hat, ist den Ermittlern nach wie vor ein Rätsel. Zumindest war es auf diese Weise ein leichtes, ihn zu identifizieren. Jetzt wird bundesweit intensiv nach ihm gefahndet.
7: Was ja auch bemerkenswert ist, finde ich, ist, dass man staatliche Akteure, also beispielsweise andere Regierungen, andere Geheimdienste, anscheinend komplett ausschließt. Oder ist das nur die Wirkung nach außen?
6: Ja, davon war bei einer Pressekonferenz von Nordrhein-Westfalens Innenminister Reul und Bundesinnenminister Dobrindt nochmal die Rede. Aber so wie ich das mitbekomme, gibt es tatsächlich nur diesen einen Tatverdächtigen. Diese Bekennerbotschaften, die die Polizei erhalten hat, die enthalten sehr viel exklusives Täterwissen, sodass es eben im Grunde genommen keinen Zweifel mehr gibt, dass diese Person dahinter steckt. Es gibt auch keine Hinweise darauf, dass weitere Personen beteiligt gewesen sein könnten, auch wenn das noch nicht ganz sicher ist, aus dem einfachen Grunde, weil hier doch erheblicher Aufwand betrieben worden ist mit zahlreichen Tatorten, mit sehr vielen Abschussvorrichtungen für Pyrotechnik, um eben diese Hochspannungsleitungen anzugreifen. Dass das alles einer alleine gemacht haben soll, gibt noch ein bisschen zu denken, aber weitere Personen sind als Tatverdächtige bisher nicht auf dem Radar erschienen.
7: Spannend ist ja auch, dass die Tatorte ziemlich weit auseinander liegen. Erst Brandenburg, dann Nordrhein-Westfalen und jetzt, da würde ich jetzt gerne nochmal mit dir drauf eingehen, Sachsen. Ganz aktuell wird ja auch gemeldet, dass es dort in der Nähe oder an Umspannwerken Sprengstoffvorrichtungen gegeben hat und die auch gefunden worden sind. Was weißt du über die Fälle dort?
6: Ja, nach allem, was ich höre, reiht sich das tatsächlich ein in diese anderen Tatorte der Modus operandi, also die Vorgehensweise, das, was man dort gefunden hat. Das ist ziemlich identisch mit dem, was man auch an den anderen Tatorten gefunden hat. Und tatsächlich ist dieser Ort auch in einem der Bekennerschreiben genannt. Es ist wohl offenbar so, dass man noch ein bisschen mehr gefunden hat als die bisher genannten 12 Abschussvorrichtungen, aber das macht im Ergebnis keinen Unterschied. Es scheint hier aber auch so zu sein, dass eben der Plan nicht aufgegangen ist, nämlich Kurzschlüsse zu verursachen und eben einen regionalen Stromausfall dadurch zu provozieren.
7: Lass uns noch mal am Schluss kurz auf die politische Debatte eingehen. Es wird nämlich jetzt ja auch darüber diskutiert, wer soll die kritische Infrastruktur, Umspannwerke, aber auch andere wichtige Einrichtungen eigentlich in Zukunft sichern? Soll das polizeiliches Monopol bleiben oder sollen da die Unternehmen selbst für verantwortlich gemacht werden? Wie ist da der Stand und wie ist deine Einschätzung bei dieser Debatte?
6: Also grundsätzlich muss man sagen, dass das Problem seit vielen Jahren bekannt ist. Ich habe ja die linksextremistischen Anschläge auf die Stromversorgung schon erwähnt, die es in der Vergangenheit gegeben hat. Im Übrigen mit wesentlich mehr Erfolg als in diesem Fall. Hier ist im Grunde genommen ja erfreulicherweise nicht viel passiert. Aber wenn wir uns erinnern, im Januar in Berlin waren knapp 50.000 Haushalte von der Stromversorgung abgeschnitten nach einem linksextremistischen Brandanschlag auf einen neuralgischen Punkt der Stromversorgung, und das ist am Ende das Entscheidende, dass diese Punkte besser gesichert, geschützt werden müssen. Sind die Landesregierungen in Verbindung auch mit den Betreibern in der Pflicht, dafür zu sorgen. Das ist zum Teil mit höheren Zäunen, mit Stacheldraht, aber auch mit Videoüberwachung, um dann eben solche Taten besser aufklären zu können, schon mal deutlich besser möglich, als das vereinzelt aktuell der Fall ist. Da ist in jedem Fall sehr viel Luft nach oben, auch wenn klar ist, wir werden dieses Problem nicht gänzlich aus der Welt schaffen können. Dafür ist das Stromnetz zu komplex.
5: Sagt der ARD-Terrorismus-Experte Michael Götschenberg. Und wir bleiben bei diesem Thema innere Sicherheit und Bedrohungen neuerer Art. Wir kennen die Drohnensichtungen, Hacking im großen Stil, wie jüngst bei der Berliner Landesverwaltung. Dazu die Angriffe und Angriffsversuche, jetzt bei Umspannwerken. Das Ganze kommt immer in Wellen und in vielen Attacken hintereinander so, als sei es orchestriert. Bislang kam es, abgesehen von der Attacke in Berlin im Winter, noch zu keinem größeren Schaden. Aber wie sehr verunsichern solche Fälle die Menschen in Deutschland? Treffen Sie vielleicht Vorsorge? Legen Sie Vorräte an für den Fall der Fälle? Das hat unser Reporter Johannes Hoppe in Bochum gefragt.
8: Die Gedanken der Menschen hier im Bochumer Ehrenfeld dazu sind unterschiedlich.
9: Klar, das ist eine akute Gefahr momentan, scheinbar oder tatsächlich. Aber ich bereite mich nicht darauf vor. Aber wenn es Winter wäre und das würde immer akuter, würde man vielleicht darüber nachdenken.
10: Nein, noch lache ich, ja. Also von mir aus kann das Internet und das ist mir alles zu wild gerade. Deswegen bin ich dann noch ganz entspannt.
11: Wir haben uns schon Gedanken darüber gemacht, aber gehandelt noch nicht. Aber wir sind auf jeden Fall am Überlegen, wie wir das machen.
12: Es wird immer wieder hochgespült, würde ich sagen, wenn man die Nachrichten sieht und hört. Und da es unseren Alltag hier aber noch nicht so konkret betrifft, rutscht es dann doch eben immer wieder von der To-Do-Liste runter, würde ich sagen.
8: Aufgeschrieben hat Anja die Vorbereitung auf Stromausfälle und Ähnliches nämlich schon nach Beginn des Krieges in der Ukraine. Ihr sind Dokumente besonders wichtig.
12: Was sollte man vorbereitet in einer Tasche liegen haben, damit man es schnell mitnehmen kann? Ausweis, Versicherung, all diese Dinge, die man irgendwann bestimmt mal nachweisen müsste. Mein Mann hat ein akkubetriebenes Radio mit so einer Handkurbel bestellt, jetzt vor wenigen Tagen. Der bereitet sich da nochmal anders, eher mit technischen Gerätschaften vor, die man dann bräuchte.
8: Das ist nicht ihre einzige Sorge.
12: Die Frage, wo geht man hin? Wir haben 2 Kinder. Wie nimmt man die schnell mit, wenn es schnell gehen muss? Ja, die Gedanken kenne ich.
8: Darüber hat Thomas noch nicht nachgedacht. Auf mehrere Tage ohne Strom ist er schon länger vorbereitet.
13: Es war ja mal diese große Flut oder andere Sachen, die schon vorher passiert sind. Da habe ich mir eher schon so einen kleinen Vorrat im Keller angelegt, sag ich mal, dass ich ohne Strom vielleicht auskommen könnte. Konserven, Wasser, ein Radio, das auch mit Batterie funktioniert. Geguckt, dass der Grill im Garten genug Gas hat, dass ich auch da kochen könnte oder so.
8: Tim aus Regensburg geht mit Gefahren und Risiken ganz anders um.
14: Ich habe nie irgendwelche Vorräte daheim und ich habe nie Kerzen daheim und ich habe nie genug Batterien und ich ignoriere es einfach schön weiter. Das ist eine nette und vielleicht fatale Mischung aus Faulheit, Realitätsverweigerung und was nicht sein darf, darf nicht sein oder wird nicht sein. Oder vielleicht auch so ein Fatalismus. Wenn es so weit kommt, dann ist auch schon irgendwie wurscht.
8: Diese Sichtweise hat für ihn viel mit Lebensqualität zu tun.
14: Ich glaube, wenn man es ernst nimmt, ist es ganz schwierig, das bloß auf einer abstrakten Ebene ernst zu nehmen, sondern dass es dann schon auch was ist, was durchdringt und was einem so das ganze Lebensgefühl zerstören kann. Im Moment ist es nicht relevant und wenn es soweit ist, dann beschäftigt man sich damit.
8: Oder wie Barbara Neumann aus dem Bochumer Ehrenfeld es sagen würde.
15: Ich kann es eh nicht ändern, das ist das Problem. Wenn die das machen wollen, machen die das. Ich glaube, man sollte sich nicht verrückt machen lassen.
5: Eine Reportage aus Bochum war das von Johannes Hoppe.
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5: Und zwar für heute Sonntag, den 6. September, tagsüber im Nordosten wechselnd bewölkt. Sonst neben lockeren Wolkenfeldern viel Sonnenschein und es ist trocken. Am Abend im westlichen Bergland gibt es ein geringes Schauerrisiko. Die Höchsttemperaturen in Deutschland zwischen 19 Grad an den Küsten und bis zu 29 Grad am Oberrhein. Anfangs an der Ostsee böiger Westwind, sonst schwacher bis mäßiger Wind aus unterschiedlichen Richtungen. Und die Temperaturen deutscher Städte zur Stunde. Es ist kühler geworden. In Kiel 12 Grad, Hamburg 12 Grad, Rostock 15 Grad, in Hannover 12 Grad, Berlin 14 Grad, Kassel 10 Grad, Münster 9 Grad, in Köln 10 Grad, Frankfurt am Main 13 Grad, Erfurt 11 Grad, Saarbrücken 11 Grad, Nürnberg 10 Grad, Dresden 14 Grad, Stuttgart 13 Grad, Freiburg 12 Grad und München meldet 14 Grad. Und wir schauen auf die Uhr. Es ist 4.16 Uhr geworden.
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5: 10 Tage, da gab es die schwere Sturzflut in Nepal. Das Ganze kommt uns eigentlich viel kürzer vor angesichts dieses Ausmaßes. Noch immer wird nach Überlebenden gesucht. Über 5000 Menschen sind vermisst. Nur wenige sind jetzt noch gefunden worden vor 2 Tagen. 2 Mitarbeiter eines Kraftwerks und jetzt eine Frau und ein Mann. Rettungskräfte gehen davon aus, dass in den Tunneln der Wasserkraftwerke noch mehr Menschen am Leben sein könnten. Lena Bodewein berichtet.
16: Nach wie vor arbeiten Rettungs- und Bergungsmannschaften unermüdlich im Katastrophengebiet. Angefeuert davon, dass am Freitag 2 Männer lebend aus den Tunneln der zerstörten Wasserkraftwerke befreit wurden, graben sie sich vor. Die nepalesische Armee sei schon hunderte Meter in verschiedene Richtungen vorgedrungen, beschreibt es Colonel Jabindra Bahadur Reshmi. Er erklärt, wie die Armee die Zugänge erweitern muss, dass sie sich teilweise bis zu 275 Meter weit durch die verschlammten Tunnel vorkämpfen. Aber wir haben an vielen Stellen nichts gefunden. Doch die Helfer, unterstützt durch Spezialisten aus China, Indien, Südkorea und Australien, machen weiter. Da die Brücken über den Trishuli-Fluss zerstört sind, 60 Stück hat die Sturzflut wie Spielzeug mitgerissen, kommen viele Menschen nur mit Schwierigkeiten in ihre Heimat zurück und die Retter auf der Suche nach Überlebenden nur mit Helikoptern dorthin. Aber jetzt führen provisorische Seilbahnen über den Fluss und die Menschen stehen stundenlang an, um auf die andere Seite zu gelangen. Heute sieht es so aus, als könnte ich aufbrechen. Schon seit gestern möchte ich in mein Dorf zurückkehren. Während mein Haus noch steht, wurden viele andere im Dorf zerstört. Ich habe überlebt, auch wenn ich schon mit einem Fuß im Grabe stand, erzählt die 40-jährige Sujana Sunar einer Reporterin der Nachrichtenagentur Reuters. Sujana war gerade auf dem Markt diesseits des Flusses, als die Sturzflut kam. Jetzt will sie endlich in ihr Haus auf der anderen Seite zurück. Und so wartet sie, wie die anderen in der Schlange, weiter. Mit Schwimmwesten gesichert steigen sie in ein metallenes Korbgestell und werden an Drahtseilen über das schlammig wirbelnde Wasser des Trishuli-Flusses gezogen. Hari Gopal Pradhan will die Tour ebenfalls wagen. Meine Familie ist aus dem Haus geflohen, aber inzwischen hat sich die Lage gebessert. Doch dort zu wohnen ist nachts sehr beängstigend, wenn neue Fluten kommen. Sein Haus steht nahe einer Abbruchkante. Der 60-Jährige hat überlebt, doch die Angst ist geblieben. Unterdessen geht die Ursachenforschung weiter, auch warum die Verwüstung so groß war. In überflutungsgefährdeten Gebieten direkt am Fluss sollte eigentlich nicht gebaut werden. Doch Beobachter vermuten, dass die Menschen, die 2015 nach den schweren Erdbeben ihre Heimat verloren hatten, ausgerechnet an den Ufern ihre neue Bleibe errichteten, mehr oder weniger legal. Und dort wurden sie Opfer der neuen Katastrophe. Nepal will sein Frühwarnsystem erneuern. China, unter dessen Verwaltung die Nachbarregion Tibet steht, hat schon signalisiert, dass es mit Nepal gemeinsam auf die Bedrohung durch den Klimawandel schauen möchte. Nepals Ministerpräsident Balendra Shah sagte diese Woche: Die Flut ist ein ernstes Signal dafür, dass neben dem Klimawandel auch die Risiken zunehmen, denen wir in der Himalaya-Region ausgesetzt sind. Es ist an der Zeit, der internationalen Gemeinschaft nachdrücklich vor Augen zu führen, welche Katastrophen wir infolge des Klimawandels erleiden. Nepal möchte Unterstützung beim Wiederaufbau. Auf 2,5 Milliarden Dollar hat der Leiter der Katastrophenschutzbehörde allein die Schäden an Häusern und Infrastruktur beziffert. Und während, wie der Ministerpräsident betont, die ganze Welt für den Klimawandel verantwortlich ist, trägt Nepal nur einen Bruchteil bei, führt Klimaforscher Ujjwal Upadhyay aus. Es sind weniger als 0,0011%, nicht wahr? Und Nepal nimmt zugunsten seiner Rolle als CO2-Senke Einschränkungen bei der ehrgeizigen wirtschaftlichen Entwicklung in Kauf. Denn wir setzen lieber auf das Pflanzen von Bäumen als auf eine umweltschädliche Entwicklung. Deshalb haben wir 45% unserer Landesfläche in Wald umgewandelt. Nepal unternimmt also enorme Anstrengungen, um das Land bis 2045 klimaneutral oder sogar CO2-negativ zu machen. Der Strom des Landes kommt aus klimafreundlicher Wasserkraft. Aber die Sturzflut hat Hydropower-Projekte im Wert von 500 Millionen zerstört.
17: And all these were destroyed because of the emission.
16: Sie wurden durch Emissionen zerstört, die durch schmutzige Brennstoffe verursacht wurden. Das ist also der Preis, den wir zahlen. Und das ist die Verwüstung, die dieses Land leider schon seit einigen Jahren erlebt. Jetzt sei es Zeit zu sagen, es reicht.
5: Da darf man gespannt sein, ob Nepal in Peking anklopft, das ja für den allergrößten Teil der Kohle- und CO2-Emissionen weltweit verantwortlich zeichnet. Das war ein Beitrag von Lena Bodewein. Wir kommen zu einem anderen Thema. Jetzt geht es um Blumen. Die sind ja ein beliebter Konsumartikel, werden aber natürlich auch massenhaft und mit Kunstdünger angebaut in bestimmten Ländern, die die Pflanzen dann exportieren, ob in Nordafrika, in Israel oder auch in den Niederlanden. Und natürlich gibt es auch hier eine alternative Bewegung, die das anders machen will, die sogenannte Slow-Flower-Bewegung. Die Idee ist, Blumen auf natürliche Art und Weise wachsen zu lassen. Die Frage ist, ob man sie dann auch gut vermarkten kann. Unsere Reporterin Franziska Drewes wollte wissen, wie das genau aussieht und hat dazu eine Slow-Flower-Gärtnerin in Mecklenburg-Vorpommern getroffen.
18: Honigbienen fliegen von Blüte zu Blüte im Garten von Christine Siebert, mitten in der Natur, umgeben von alten Aussiedlerhöfen und weiten Feldern.
19: Also die Honigbienen sind hier auf alle Fälle jetzt gerade bei den Skabiosen. Ne? Weil ich habe hier drei verschiedene Sorten Skabiosen im Beet. Da gibt es ordentlich was zu holen. Das sind ganz viele kleine Punkte, die zusammenkommen. Aus diesem kleinen Knöpfchen kommen dann die einzelnen Blütenblätter hervor. Ich mag sie, weil sie so verschiedene Stadien haben, die einfach in den Sträußen auch unheimlich schön aussehen. Und sie halten gut.
18: Neben den Skabiosen blühen Sonnenhüte, Löwen, Mäuler, Sommerrittersporn, auch erste Dahlien. Christine Siebert bietet ihre Blumen seit diesem Frühjahr an. Auf der Suche nach Blumensamen stieß sie im Internet auf die sogenannte Slow-Flower-Bewegung.
19: Ja, wir setzen uns dafür ein, dass gerade die Schnittblume wieder vermehrt vor Ort, also in der Region, wachsen sollte. Saisonal vor allen Dingen, so wie jetzt auch klassischerweise bei Spargel und Erdbeeren. Da warte ich ja auch auf die Zeit, bis es hier wächst. Und dafür stehen wir eben ein, dass wieder die Wertschätzung auch für die Blume da ist. Dass ich nicht rund um die Uhr und nicht Ende Januar rote Rosen haben muss, nur weil ich es möchte.
18: Mehrere hundert Schnittblumenfans, Männer wie Frauen, ausgebildete Floristen, Gärtner, aber auch Menschen, die ihr Hobby ausleben, gehören dieser Bewegung an. Im Oktober 2022 schlossen sie sich zum Slow Flower Verein zusammen. Dessen Landkarte zeigt bundesweit, in allen Regionen gibt es Blumen, die nachhaltig angebaut werden. ohne Steckmasse und chemischen Pflanzenschutz, nur organisch gedüngt. Christine Siebert und ihr Mann haben im vergangenen Herbst erstmals 900 Tulpen und knapp 100 Narzissenzwiebeln gepflanzt und ihr Kleinunternehmen Karma Bouquet angemeldet.
19: Ich bin schon immer ein Blumenmädchen. Ich weiß noch früher bei meiner Oma und Opa im Garten, Dahlien zum Beispiel, wenn Oma die geschnitten hat, das war so ein spezieller Geruch oder Duft besser gesagt, den habe ich heute noch. Wenn ich jetzt anfange, dann fühle ich mich zurückversetzt. Also Blumen wecken in den, ja eigentlich in allen Menschen Emotionen.
18: Hauptberuflich ist die 44-jährige Quartiersmanagerin in Bützow und betreut dort eine soziokulturelle Begegnungsstätte. Ihre Blumen bietet sie mittlerweile über die Gemeinde-App an. Auch in einem Naturkostladen in Güstrow, auf Regionalmärkten oder als Vasenfüllungen für Veranstaltungen.
19: Nach dem ersten Regionalmarkt bekam ich wirklich eine Woche später auch von einer Frau, das war so herzerwärmend, ich brauche unbedingt nochmal ihre Tulpen. Das war so einfach mitten ins Herz rein und denkst, jo, alles richtig gemacht, weil einfach die Qualität geschätzt wird. Der Sinn dahinter, warum denn die Tulpen von mir? Weil wir natürlich auch etwas teurer sind als die klassischen Tulpen aus dem Supermarkt.
18: Ab Ende Oktober ruhen die Beete. Dann ist Zeit, sich zu treffen. Mit Vereinsmitgliedern aus Deutschland, Österreich und der Schweiz.
19: Man fährt eigentlich nach dem Treffen immer wieder mit vollen Akkus nach Hause, weil man Gleichgesinnte trifft und wir sind glaube fast 500 Leute. Wenn wir dann uns da alle gegenseitig auch wieder pushen oder auch mal sagen, hey, das lief total doof dieses Jahr. Und dann geht's nächstes Jahr dann quasi mit gefüllten Akkus weiter.
18: Und mit neuen Plänen, etwa ein Blumenbeet zum Selberpflücken auf dem eigenen Hof als Erlebnisort. Irgendwann möchte Christine Siebert ganz vom Verkauf ihrer Blumen leben.
5: Eine Reportage war das von Franziska Drewes.
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5: Da schalten wir zunächst wieder nach New York zu den US Open mit Tim Brockmeier. Herr Brockmeier, Herr Zverev ist noch nicht auf dem Platz, oder wie schaut's aus?
20: Nee, ist er immer noch nicht, aber es kann sich jetzt nur noch um, naja, ich würde mal sagen, so 10, 15 Minuten handeln. Denn das Match vorher hier im Ash Stadium in der größten Tennisarena der Welt ist endlich vorbei, aus seiner Sicht zumindest endlich. Die US-Amerikanerin Iva Jovic hat in drei langen Sätzen Alexandra Ayala von den Philippinen geschlagen. Jovic ist erst 18 Jahre alt und steht zum ersten Mal jetzt bei den US Open im Achtelfinale. So, jetzt ist also der Platz frei, es wird nochmal kurz durchgewischt und dann kommen Alexander Zverev und der Chilene Alejandro Tabilo auf dem Platz. Wir haben mittlerweile ja gleich 22.30 Uhr Ortszeit. Jetzt gehen wir mal davon aus, der wird wieder so 3-4 Stunden auf dem Platz stehen. Dann kann man sich ungefähr ausrechnen, wie lang diese Nachtschicht für Alexander Zverev gehen wird. Er wird versuchen, besser zu spielen als in den ersten beiden Runden zuvor. Da hat er ja Probleme mit seiner Form. Wenn er die langsam findet, wenn er an die Nähe seines normalen Tennis kommt, seines normalen Niveaus, sollte er Tabilo schlagen und auch ins Achtelfinale einziehen.
5: Herr Brockmeier, bringen Sie mich als Ahnungslosen mal auf den Stand. Warum ist da eigentlich nur ein Platz und die müssen alle warten? Verstehe ich nicht.
20: Nee, es gibt mehrere natürlich, aber diese berühmte Night Session, das, was in New York eben die US Open so ausmacht, wo dann noch mal ein bisschen mehr Show ist, wo noch ein paar mehr Promis kommen, wo auch noch ein bisschen die Ticketpreise höher sind, die findet eben hier im Ash Stadium statt. Da werden zwei Spiele gespielt und je nachdem, wie lange das erste dauert, umso später kommen die Spielerinnen oder Spieler des zweiten auf den Platz.
5: Danke für die Aufklärung. Da habe ich was gelernt. Nachher geht's weiter mit uns beiden in einer Stunde und dann spielt Alexander Zverev. Wir sind gespannt. Bis nachher.
20: Gerne.
5: Und jetzt geht's weiter mit dem anderen vom Sport, mit Stefanie Lavoie.
4: Ein Remis, das sich wie ein Sieg anfühlt. Im Abendspiel der ersten Fußball-Bundesliga boten mutige Schalker dem FC Bayern Paroli. Aus Gelsenkirchen berichtet Holger Dahl.
21: Durch das 0:0 auf Schalke endet eine lange Serie des deutschen Meisters. 67 Spiele in Folge waren die Bayern Tabellenführer. Schalke verteidigte leidenschaftlich und konnte sich auf einen starken Torwart Loris Karius verlassen. Die wenigen hochkarätigen Bayern-Chancen durch Brown und Kane eitelte Karius. Bei einem Diaz-Lupfer klärte Kurucay in letzter Sekunde. Aufsteiger Schalke selbst hatte so gut wie keine echte Torchance, bejubelte am Ende aber den hart erkämpften Punkt.
4: Tabellenführer ist Freiburg nach dem 1:0 in Paderborn. Dortmund drehte die Partie in Hoffenheim und machte aus einem 0:2 ein 3:2. Ein Comeback auch für Elversberg. Der Aufsteiger siegte in Mönchengladbach durch ein Tor in der Nachspielzeit mit 4:3. Leverkusen gewann gegen Union Berlin mit 4:0 und Bremen gegen Leipzig überraschend deutlich mit 3:1. Im Topspiel der zweiten Liga sicherte sich der VfL Bochum mit viel Energie und ordentlich Kaltschnäuzigkeit 3 Punkte. Erik Bader hat die Partie bei Dynamo Dresden gesehen.
2: Der VfL Bochum sichert sich den zweiten Saisonsieg mit einem Auswärtserfolg bei Dynamo Dresden mit 2:1. Kurz nach Anpfiff bestraften die Bochumer einen Abwehrfehler der Dresdner eiskalt und gingen durch Stürmer Miyoshi früh in Führung. Knapp 25 Minuten dann traf Miyoshi erneut, ebenfalls nach einem Fehler im Aufbauspiel der Dresdner. Die Gastgeber selbst erzielten zwar durch Bobzin noch kurz vor Abpfiff der ersten Hälfte den Anschlusstreffer und drängten in Halbzeit 2 auch auf den Ausgleich. Dieser gelang aber nicht und so können die Bochumer diesen Auswärtsdreier mit nach Hause nehmen.
4: 18 Treffer gab es in den 4 Samstagspielen. Hier sind die weiteren Ergebnisse. Spitzenreiter Nürnberg und Kiel trennten sich 2:2 und Wolfsburg und Cottbus 4:4. Kaiserslautern besiegte Darmstadt 3:0. Bastian Schweinsteiger durfte sich am Abend als Glücksfee betätigen. Im Rahmen der Sportschau zog Schweini die Partien der zweiten Runde des DFB-Pokals, die Ende Oktober ausgetragen wird. 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
1: Um 4.30 Uhr mit Milat Kupay. In Sachsen-Anhalt sind heute 1,7 Millionen Wahlberechtigte aufgerufen, einen neuen Landtag zu wählen. Diese Wahl ist von ganz besonderem Interesse, denn erstmals könnte die vom Verfassungsschutz als rechtsextrem eingestufte AfD in einem Bundesland die Landesregierung stellen. Aus Magdeburg, Jochen Müller.
3: Es ist keine Wahl wie jede andere. Seit Monaten liegt die AfD in Sachsen-Anhalt in allen Umfragen weit vor allen anderen Parteien. Die Stimmung in Sachsen-Anhalt hat sich unterdessen aufgeheizt. Die Polizei registrierte mehr als 120 wahlbezogene Straftaten, unter anderem Bedrohungen und Körperverletzungen. Innenministerin Tamara Zieschang wollte auch für den Wahlabend Ausschreitungen nicht ausschließen. Die gesamte Landespolizei sowie Hundertschaften aus anderen Bundesländern sind im Einsatz.
1: Nach den Gesprächen mit dem russischen Präsidenten Putin werden die US-Unterhändler Witkoff und Kushner heute in Kiew erwartet. Konkrete Einzelheiten zu dem Treffen gestern in Moskau sind bislang nicht öffentlich. Putins Berater Ushakov bezeichnete die Gespräche jedoch als konstruktiv. Das Weiße Haus teilte mit, es seien Pläne für die nächsten Schritte zur Beendigung des Ukraine-Kriegs erörtert worden. Diese sollen nach Angaben aus Washington in den kommenden Wochen bekannt gegeben werden. Nach den Anschlägen auf die Stromnetze in Brandenburg und Nordrhein-Westfalen sucht die Polizei den Verdächtigen jetzt mit Fahndungsfotos. Dem 48-Jährigen aus NRW werden 2 Bekennerbriefe zugeschrieben. Noch ist nicht bestätigt, dass der Verdächtige tatsächlich für die Anschlagsversuche verantwortlich ist. Zu einem weiteren Schwerpunkt der Ermittlungen ist derweil Sachsen geworden. Dort sind weitere Sprengvorrichtungen sichergestellt worden. Eine Rakete des bayerischen Raumfahrt-Startups ESA Aerospace ist zu einem Testflug gestartet. Die unbemannte Trägerrakete Spectrum hob kurz nach 22 Uhr vom norwegischen Weltraumbahnhof Andøya ab. Aus der Nachrichtenredaktion Ronald Lessig.
22: Nach Angaben des Unternehmens erreichte die 28 Meter lange Rakete eine erdnahe Umlaufbahn. Sie hat 5 kleine Satelliten zu wissenschaftlichen Zwecken an Bord. Beim ersten Startversuch im Frühjahr vergangenen Jahres war der Flugkörper nach 30 Sekunden ins Meer gestürzt. Bundesforschungsministerin Baer erklärte, dass eine deutsche Trägerrakete nun den Erdorbit erreicht habe, sei ein Meilenstein. Bundeskanzler Merz sprach vom Beginn einer neuen Ära. Das erste Mal gelinge ein solcher Flug in die Erdumlaufbahn vom europäischen Kontinent aus. Eine europäische Trägerrakete gilt als ein Schritt zu weniger Abhängigkeit von US-Anbietern wie SpaceX.
1: Das Wetter in Deutschland, tagsüber Sonne und Wolken im Wechsel, in der Südhälfte oft sonnig, maximal 19 bis 29 Grad. Am Montag heiter bis wolkig, vereinzelt Schauer oder Gewitter, 21 bis 32 und am Dienstag wechselnd bewölkt, regional Schauer, vereinzelt Gewitter, 19 bis 29 Grad. Das waren die Nachrichten.
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5: Und wir schauen kurz auf die aktuellen Unfallmeldungen. Die A42 Dortmund Richtung Kamp-Lindfort ist zwischen Duisburg-Bekerwerd und Bahn nach einem Unfall weiterhin gesperrt. Das war's aktuell vom Verkehr. Ihnen eine gute und sichere Fahrt.
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5: Im Studio ist Detlef Karg, ich darf Ihnen schon einen guten Morgen wünschen. In Industriehallen, da werden schon lange Roboter eingesetzt. Schweißen, Schrauben, Heben, Montieren, viele für Menschen anstrengende und monotone Arbeiten werden so schon seit langem erledigt. Mittlerweile aber werden vor allem in China auch sogenannte humanoide Roboter eingesetzt. Wir haben sie alle schon im Fernsehen gesehen. Sie sehen uns Menschen mittlerweile relativ ähnlich mit Kopf, Brust, Rumpf und den Gliedmaßen. Sie haben vor allem in China einen hohen Grad an Leistungsfähigkeit erreicht. Für viele Investoren gilt diese Technologie als der nächste Milliardenmarkt nach dem KI-Boom, wobei der KI-Boom auch in den Robotern natürlich weiterhin stattfinden wird. Ist das auch eine Chance für Deutschland? Das ist jetzt Thema im Plus-Minus-Podcast mit Anna Planken und David Alf.
6: 10 Jahre. In 10 Jahren haben wir alle einen humanoiden Roboter. Also so einen, der aussieht wie ein Mensch, sich bewegt und verhält wie ein Mensch. Dass wir alle sowas in schon 10 Jahren quasi als Mitbewohner haben, das behaupten zumindest chinesische Entwickler. Die haben gerade bei den World Humanoid Robot Games gezeigt, was humanoide Roboter made in China alles drauf haben. Ihr habt es vielleicht gesehen.
7: Laufende, springende, aber auch ausrastende Roboter. Aber ich fand wirklich krass, dass der jetzt schafft, dieser komische Roboter, der aussieht wie bei Star Wars, schneller zu laufen als der schnellste Mann der Welt.
6: Ja, 8,64 Sekunden hat ein humanoider Roboter für 100 Meter gebraucht und war damit 94 Hundertstel Sekunden schneller als Usain Bolt. Es spricht nicht wenig dafür, dass humanoide Robotik the next big thing für Deutschland sein könnte. Es gibt Fachleute, die sagen, das wird unsere neue Autoindustrie.
7: Wenn du jetzt humanoide Robotik sagst, dann sehe ich erstmal Deutschland nicht, sondern alles, was ich bisher gesehen habe und auch was du gesagt hast, ist ja China.
6: Ja, die World Humanoid Robot Games, die fanden in China statt. Ja, chinesische Entwickler sagen, das dauert alles noch 10 Jahre und ihr habt so ein Ding im Wohnzimmer stehen. Und ich sag mal so, nicht alles, was in China technologisch so state of the art ist, ist das auch bei uns in Deutschland. Aber Deutschland ist beim Thema humanoide Robotik tatsächlich ziemlich weit vorn mit dabei.
7: Ernsthaft?
6: Ja, das ist tatsächlich ein bisschen schwer, das mitzubekommen, dass wir da ganz gut unterwegs sind, weil ganz viel läuft eher im Hintergrund ab. Das ist alles nicht so pompös und spektakulär wie in China zum Beispiel. Aber auch bei uns tut sich einiges. Da werden Kooperationen geschlossen zwischen Startups, Universitäten, Unternehmen. Da wird sehr viel Geld eingesammelt. Ein deutsches Robotik-Startup hat schon 1,4 Milliarden Euro zusammen. Und das ist schon richtig viel Geld.
7: Ja, okay, aber dass das jetzt die neue Autoindustrie werden soll, die ist ja doch ein bisschen fetter. Ich finde, das klingt trotzdem nach einer super steilen These.
6: Ja, das habe ich dir ja auch versprochen, das ist es. Aber es spricht wirklich was dafür. Zwei große deutsche Autozulieferer haben auch schon angekündigt, dass sie bei den humanoiden Robotern einsteigen wollen. Bosch und Schaeffler nämlich. Der Wille scheint da zu sein. Aber ob es dabei bleibt, beim Willen und bei der steilen These, oder ob da doch auch was dran ist, das klären wir heute.
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7: Okay, werden die humanoiden Roboter zur neuen Autoindustrie in Deutschland? Und wenn ja, welche Chancen hätte eine deutsche Roboterproduktion auf dem Weltmarkt? Das klären wir heute. Ich bin sehr gespannt. Okay, du hast gesagt, es gibt Kooperationsvereinbarungen, Unabsichtserklärungen. Da wird ja viel geredet, aber sowas kann sich natürlich schnell Luft auflösen. Dann leg mal was Konkretes auf den Tisch. Wer sind die Player und was haben die ganz konkret vor?
6: Ich fange mal mit dem Unternehmen an, das so viel Geld von Investoren eingesammelt hat. Also zumindest sagt es das.
7: Also diese 1,4 Milliarden Euro, ein Unternehmen, das hast du vorhin gesagt.
6: Genau, es ist wirklich viel Geld, wenn die Zahl stimmt. Dieses Unternehmen heißt Neura Robotics, das gibt es seit 2019 und hat nach eigenen Angaben 1500 Mitarbeitende. Der Geschäftsführer David Reger kommt aus Metzingen und da sitzt auch sein Unternehmen.
7: Also der David aus Metzingen in Baden-Württemberg, warum muss ich mir den merken? Produziert der schon was, das man auch mal gesehen hat? Was hat denn Investoren überzeugt, Neura Robotics so viel Geld zu leihen?
6: Ja, die produzieren schon, aber was sie bisher gemacht haben, würde ich eher unter Industrieroboter zusammenfassen, wobei es schon auch einen Humanoiden gibt. Der wirkte allerdings auf einer Messe, ich sag mal, ein bisschen unbeholfen, um es konkreter zu machen. Er hat sehr, sehr, sehr, sehr lange gebraucht, um Wäsche zu sortieren. Worüber sich Neura Robotics wohl sehr viele Gedanken macht, das ist Daten und Vernetzung.
7: Und dafür zahlt man als Investor so viel Geld?
6: Genau. weil genau das der Knackpunkt bei humanoiden Robotern ist. Wenn du gute Daten haben willst, dann musst du sie nämlich selber herstellen. Das ist ein bisschen anders als bei ChatGPT und den anderen Large Language Modellen.
7: Wieso? Was ist denn der Unterschied? Ob ich jetzt die Daten für diesen humanoiden Roboter brauche oder ob ich so ein Large Language Model mit Daten fütter?
6: Ich versuche das mal mit dem Vergleich. Wenn du bei ChatGPT zum Beispiel nach unserem Plus-Minus-Podcast fragst, dann greift ChatGPT auf alle verfügbaren Infos im Netz zurück und generiert daraus eine Antwort.
7: Die lautet dann Wirtschaftspodcast ARD, Anna David, jede Woche super Infos, abonnieren, weiterempfehlen, kommentieren oder so?
6: Genau.
7: Und was ist denn jetzt mit diesen Daten für die humanoiden Roboter?
6: Ja genau, die bekommst du eben nicht einfach aus dem Netz. Du kannst zwar irgendwie so ein paar Erklärvideos nutzen, zum Beispiel wie wechsle ich einen kaputten Fahrradschlauch oder einen platten Autoreifen, aber die Qualität dieser Daten, die ist ziemlich schwach. Zu schwach, als dass ein Roboter daraufhin das super lösen könnte. Das heißt, wenn du humanoide Roboter herstellen willst, dann musst du die super aufwendig trainieren.
7: Und? Wie geht das?
6: Zum Beispiel werden Menschen beim Greifen einer Tasse mit sehr weitwinkligen Kameras aufgenommen, aus verschiedenen Perspektiven. Das liefert schon mal bessere Daten als ein Erklärvideo aus dem Netz.
7: Wow, ich bin Model für so einen Roboter.
6: Genau.
7: Gute ich greife eine Tasse. Eigentlich.
6: Noch besser wird die Datenqualität, wenn ein Mensch einen Robotergreifer als Handschuh trägt. Handschuhgreifer wäre auch ein guter Job für dich. Dann gibt es noch die Fernsteuerung über den Körper mit Sensoren oder derjenige, der den Roboter trainiert, der schaut durch die Kameras der Roboter. Diese Verfahren liefern die beste Datenqualität, sind aber total aufwendig und sehr teuer.
7: Okay. Weil das leuchtet ja auch ein, ne? Wenn man so ein bisschen nachdenkt, ergibt das ja auch total Sinn, dass solche Daten einfach nicht so im Netz zu finden sind. Klar, ist dann eine andere Nummer, weil du dem Roboter ja jeden Schritt anscheinend extra für jede Situation passend beibringen musst. Aber wenn das so ein Unternehmen einmal gemacht hat, ne, dann könnte das ja eigentlich auch sagen, Tasse greifen geht so und dann verkaufe ich diese Daten an wen anders, oder?
6: Genau, das funktioniert gut und das passiert auch. Das sind diese Kooperationen, auf die da alle gerade so scharf sind, weil du in der echten Produktion natürlich super Daten generieren kannst, auf jeden Fall viel besser und viel mehr als im Labor. Das ist wohl auch die Idee von Neura Robotics, dass die Kooperationspartner Daten erheben und teilen. David Reger spricht von einem Neuraverse, in dem super viele Trainingsdaten zirkulieren und auf die dann eine KI zugreifen kann. Und er hat da offenbar ziemlich prominente Player ins Boot geholt, die dann mit ihm kooperieren. Zum Beispiel sind dabei SAP, Schaeffler, Nvidia, Amazon und Vodafone.
7: Boah, das klingt erstmal gut, ne? Und nur damit ich es jetzt richtig verstehe, mit diesen Trainingsdaten sollen dann die deutschen humanoiden Roboter die chinesischen überholen und am Ende muss man ja auch irgendwie Geld verdienen.
6: Ja, überholen vielleicht nicht, aber zumindest einholen.
7: Sie sollen schneller Wäsche zusammenlegen. Du merkst, das ist mein größter Roboterbedarf aktuell.
6: Ja, aber natürlich auch zum Beispiel in der Pflege arbeiten oder auch Arbeiten mit giftigen Stoffen übernehmen. Da gibt es theoretisch super viele Use Cases. Man spricht bei den humanoiden Robotern übrigens auch von Physical AI, also physischer künstlicher Intelligenz.
7: Und gibt es da noch mehr, die bei uns in Deutschland Physical AI können? Und die dann vielleicht bald durchstarten?
6: Ja, die gibt's. Die zweite deutsche Robotikfirma, die immer wieder bei dem Thema genannt wird, ist Agile Robots. Die sitzen in München und sind eine Ausgründung des Deutschen Zentrums für Luft- und Raumfahrttechnik. Laut eigenen Angaben arbeiten für Agile Robots rund 3000 Menschen inzwischen. Und laut ihrer Website haben sie bereits 20.000 Robotiklösungen weltweit installiert. Das ist schon eine ganze Menge. Agile Robots kooperiert mit BMW. Die haben ein eigenes Werk in Kaufbeuren, wo sie Roboterkomponenten fertigen, unter anderem auch Roboterhände. Und das sind wirklich ganz zentrale Bestandteile von humanoiden Robotern.
7: Und du hast vorhin noch irgendwas von Bosch gesagt, ne?
6: Genau, die kooperieren mit Humanoid aus London.

0: viel hochkarätige Forschung.
1: Finde ich schon mal gut. Also in Forschung und Entwicklung sind wir bisher ja auch immer gut gewesen, aber da ist ja jetzt China. Und China ist ja nicht mehr China, also so von früher. Die haben sich ja monstermäßig in Forschung und in Entwicklung reingehängt, gerade bei AI und Robotern. Und dann ist denen das Thema Datenschutz natürlich auch völlig egal. Also wir wollen sowas immer safe haben und ich will auch keine Daten aus meinem Wohnzimmer an irgendwen spielen. In China spielt das alles gar keine Rolle und ich habe immer das Gefühl, genau solche Unterschiede, die katapultieren China dann sowas von weit weg von uns. Stimmt's oder stimmt's?
0: Ja, stimmt. Leider irgendwie schon. Die Chinesen haben wirklich einen riesigen Vorsprung und zwar vor allem auch den USA. Genau das wollten sie mit den World Humanoid Robotic Games ja auch demonstrieren. Guckt mal, was unsere humanoiden Roboter schon alles können. Guckt mal, wie weit wir sind.
1: Ja, und guckt mal ist immer auch eine schöne PR, ne? So Druck aufbauen nach dem Motto, legt euch einfach wieder hin. Ihr könnt eh nichts ausrichten, der Drops ist gelutscht. Aber es könnte ja doch nur sein, dass es nur PR ist und wir doch noch eine Chance haben mitzuspielen. Vielleicht ja auch nicht nur so ein bisschen am Rand, sondern mehr.
0: Genau, und genauso würde ich das auch sehen. Es gibt schon noch Chancen. 10 Jahre, du erinnerst dich, unsere Zahl der Woche, haben sie selbst gesagt, dauert es auch in China noch, bis die humanoiden Roboter serienreif sind. Das ist jetzt nicht super viel Zeit, aber auch nicht morgen.
1: Ja, und es gab ja auch diese anderen Bilder von diesen Robot-Games, die eher lustig waren, ne? Die nicht so vielversprechend waren, wenn Roboter austicken und eben nicht ganz sauber springen oder stoppen können, ne? Die in irgendwelche Wände rasen. Ist sogar einer in Brand geraten und dann musste der gelöscht werden.
0: Ja, das ist tatsächlich ein großes Problem. Humanoide Roboter sind batteriebetrieben und, das kennen wir von Smartphones, von Tablets, von E-Autos, die können schon mal explodieren. Das andere ist die Schwerkraft. Humanoide Roboter sind stark, sind schwer und wenn die fallen, dann wird es schnell wirklich gefährlich. Das konnte man auch in den Videos sehen. Da laufen dann Arme und Beine einfach weiter, obwohl das ganze Ding schon längst am Boden liegt.
1: Ja, wenn du dir das für zu Hause vorstellst, stell dir mal vor, also erstmal super gefährlich. Wen willst du alleine mit dem Roboter lassen, wenn der auf einen rauffallen kann? Und dann denkst du, du kommst nach Hause, der Roboter hat alles sauber gemacht, geputzt und der ist einfach über so ein Spielzeug gefallen und hat dann das ganze Wohnzimmer in Kleinholz verwandelt. Ey, das ist ja schrecklicher als jeder Loriot-Sketch mit diesem Staubsauger-Typen.
0: Ja, das könnte passieren. Und wenn man Pech hat, bekommt man auch direkt was ab. Also da fehlt, wie man so schön sagt, noch ein überzeugendes Sicherheitskonzept. Und was auch noch fehlt, ist die Fähigkeit, sich immer wieder auf eine neue Umgebung einzustellen. Du hast gerade von dem rumliegenden Spielzeug gesprochen.
1: Ja, und das Leben, ne? Das wahre Leben ist halt nicht so einfach.
0: Also wir haben gerade gelernt, die ersten scheinen jetzt schon außerhalb von Labors in echten Fabriken zu funktionieren. Aber ich sag mal so, in meiner Wohnung liegt jetzt nicht immer alles an Ort und Stelle. Gefühlt liegt da auch mehr auf dem Boden rum als in der Fabrik. Also das wird nochmal eine ganz andere Nummer, die wirklich für alle und in allen Umgebungen nutzbar zu machen.
1: Okay, daher kommen diese 10 Jahre Horizont.
0: Genau, und es gibt auch Experten außerhalb Chinas, die sagen, naja, vielleicht sind es auch eher 15 Jahre und vielleicht ist das eher realistischer. Da reden wir dann also über 2040 etwa.
1: Und das wird uns ja in die Karten spielen, ne? Dann hätten wir noch ein bisschen Zeit, besser zu werden. Deshalb die Frage, du hast ja recherchiert, ne? Wo ist denn die deutsche Industrie besser als die Chinesen? Haben wir irgendwo einen Vorsprung?
0: Ja, Vorsprung weiß ich nicht, aber wir können ziemlich viel von dem, was in der Robotik wichtig ist. Ein humanoider Roboter ist ja letztlich eine Maschine. Im Maschinenbau sind wir stark, in der Elektroindustrie sind wir stark. Roboter müssen auch angetrieben werden, das heißt, jedes Gelenk braucht einen Motor. Daran forschen chinesische Unternehmen zwar wohl auch schon ziemlich lange, aber unsere Industrie versteht davon eine ganze Menge.
1: Also, was brauchen wir, damit wir eine deutsche Robotikindustrie an den Start kriegen? Und zwar so richtig erfolgreich, die ja vielleicht sogar diesen Arbeitsplatzabbau bei der Autoindustrie abfedern kann.
0: Genau darüber sprechen wir jetzt mit Alois Knoll. Er hat den Lehrstuhl inne für Robotik, Künstliche Intelligenz und Echtzeitsysteme an der Technischen Universität München und ist einer der Robotikpioniere in Deutschland. Und man kann eigentlich sagen, auch weltweit, denn schon vor über 25 Jahren hat er die internationale Konferenzreihe Humanoids gegründet. Hallo, Herr Knoll.
2: Ich grüße Sie zusammen.
0: Herr Knoll, wir haben jetzt einiges über die Entwicklung von humanoiden Robotern gehört. Hürden, To-Dos für die Entwickler. Was wir noch nicht wissen, über was für einen Markt reden wir eigentlich? Also wie groß ist der? Welches Potenzial könnte der haben?
2: Also letztes Jahr, man weiß es nicht so genau, aber letztes Jahr sind ungefähr 10.000 humanoide Roboter verkauft worden.
0: Weltweit?
2: Weltweit. Das ist natürlich kein sehr großer Markt, aber auch hier würde ich einschätzen, ist die Entwicklung tatsächlich exponentiell. Das heißt, wir werden ein dramatisches Wachstum sehen. Die Marktgröße liegt

0: je nach Schätzung letztes Jahr so zwischen 1 bis 5 Milliarden. Das ist noch nicht so richtig viel. Aber wenn man den Auguren glauben darf, dann werden wir in 10 Jahren, 2034, so etwa 150 Milliarden sehen und in 2050 bis zu 5000 Milliarden. Und das wäre etwa doppelt so viel, wie der gesamte Weltautomarkt heute ist. Die zentrale Botschaft, die ich hier gerne platzieren würde, ist, wir müssen in Deutschland wieder die modernsten Fabriken, die modernsten Produktionsstätten der Welt haben.
1: Aber was könnte denn unsere Chance sein? Was könnten wir denn in Deutschland vielleicht besser machen als in China?
0: Also wir haben in Deutschland, wie Sie ja schon gesagt haben, exzellentes Know-how, nicht nur durch unsere Hidden Champions, sondern auch durch unsere Großen in den Bereichen, die für die Konstruktion oder für den Bau, für die Produktion von humanoiden Robotern erforderlich sind. Mechanik, Mechatronik, dann eben auch sehr hardwarenahe Programmierung, Firmware, bis hin natürlich zur Forschung, wo wir auch in der künstlichen Intelligenz ja an verschiedenen Stellen weltweit weiterhin führend sind. Und wir müssen natürlich dafür sorgen, dass wir das auch bleiben.
2: Jetzt kostet das, was wir in Deutschland da offenbar anstreben, unglaublich viel Geld. Und ich frage mich und ich frage Sie, der sieht, was da so passiert. Lohnt sich das überhaupt? Also gerade angesichts von China, ist das realistisch, Herr Knoll?
0: Das hängt von unserem Willen ab. Ganz einfach. Das klingt natürlich banal und naiv, aber wir brauchen, glaube ich, gar nicht so furchtbar viel Kapital, sondern es geht darum, die Nischen, die wir haben, die relativ groß sind, intelligent zu nutzen. Dazu brauchen wir natürlich eine gewisse Nachfrage auf der einen Seite und wir brauchen natürlich die Technik. Aber wir müssen, glaube ich, darauf achten, oder die Unternehmen müssen darauf achten, dass sie eine tiefe Integration von KI in ihre Businessprozesse und gleichzeitig in ihre Produktionsprozesse schaffen.
3: Da müssen wir kurz unterbrechen. Wir haben einen Falschfahrer auf der A4 Görlitz-Dresden. Zwischen dem Tunnel Königshainer Berge und Niederseifersdorf kommt Ihnen ein Falschfahrer entgegen. Ich wiederhole, auf der A4 Görlitz-Dresden zwischen Tunnel Königshainer Berge und Niederseifersdorf ist ein Falschfahrer unterwegs. Vorsicht dort in beiden Richtungen. Und nun weiter im Programm.
0: Und die müssen natürlich auch noch miteinander aufs Engste interagieren.
1: Und wissen Sie, was ich aber in Ihrem ganzen Konzept noch gar nicht gesehen habe? Wo sind denn wir? Wo sind denn wir als Menschen mit den Arbeitsplätzen? Da hoffen ja viele auch drauf, wenn so viele Arbeitsplätze im Moment in der Automobilindustrie wegfallen. Könnten die eventuell in diesem Bereich deutsche Roboterindustrie wieder aufleben? Oder sagen Sie uns eigentlich gerade, ja, ein bisschen durch die Blume, diese modernsten Fabriken der Welt, wenn wir die haben, dann brauchen wir gar keine Mitarbeiterinnen und Mitarbeiter mehr?
0: Naja, ich hatte ja gesagt, dass der Welthumanoidenmarkt alleine eben in diese Größenordnung kommen kann, in der im Moment die Autoindustrie weltweit ist. Und das halte ich auch durchaus für nicht unrealistisch. Ob das jetzt 2050 oder 2060 ist, ja auch nicht wichtig. Wir müssen einfach sehen, wir stehen hier vor einer kompletten Transformation und die müssen wir bewältigen. Also letzten Endes müssen wir irgendwo, und das gilt jetzt nicht nur für uns, aber für uns gilt es natürlich in besonderem Maß in Deutschland, wir müssen das Land neu aufstellen und in gewisser Weise auch neu erfinden. Dazu ist natürlich die Automatisierung und die Robotik eine ganz zentrale Rolle zu. Und wir haben viele Bereiche, in denen wir sehr wohl konkurrenzfähig sind technologisch. Wir müssen halt die Kosten runterbringen und das führt uns wieder auf die Automatisierung.
1: Und da sind keine Menschen dabei. Wo bleiben die Menschen in dem Szenario, die Mitarbeiterinnen und Mitarbeiter?
0: Die Menschen in dem Szenario bleiben beispielsweise da, dass ja jemand diese Systeme auch bauen. Wenn wir von den modernsten Fabriken der Welt sprechen, dann beachten Sie bitte, dass wir als Land in der Lage sind, bislang jedenfalls noch, als eines der ganz wenigen Länder, komplette Fabriken irgendwo hinzustellen. Und es gibt auch Bereiche, da kann man ohne Europa und ohne Deutschland gar nichts machen. Und was ich sagen will, ist, wenn wir diese komplexen Systeme beherrschen, wenn wir an der Stelle weiter unser Know-how produktiv einsetzen, dann haben wir alle Chancen. Die deutsche Autoindustrie wird sicher nicht verschwinden, sie wird mehr automatisiert. Aber ich sage Ihnen auch, ich bin ja nun schon länger dabei, wenn wir die deutsche Autoindustrie mit der Robotik nicht in den 70er und 80er Jahren automatisiert hätten, und dieselben Diskussionen gab es damals schon, ja, die Roboter machen die Jobs kaputt und so weiter, dann hätten wir keine Autoindustrie mehr heute im Land. Ganz einfach. Denn Sie können das in allen Studien nachlesen, Die Länder mit der höchsten Roboterdichte sind führend bei dieser Art von Produktion. Also ich würde mir da keine Sorgen machen, also was heißt keine Sorgen machen, das wäre ein bisschen übertrieben, aber ich wäre ja da nicht so pessimistisch, wenn wir es schaffen, das rechtzeitig umzuswitchen.
2: Perfekte Überleitung. Sie sind beim Plus-Minus-Podcast, das heißt, wir haben am Ende eine letzte Plus-Minus-Frage. Wir sprachen davon, dass manche sagen, das wird unsere neue Autoindustrie in Deutschland. Aber jetzt sind Sie gefragt, was sagen Sie, Plus oder Minus? Plus, das stimmt, dafür braucht es nur das, das und das. Oder Minus, auf gar keinen Fall, weil.
0: Also das ist natürlich mal wieder vom akademischen Standpunkt aus eine sowohl als auch.
2: Ich bin so froh, dass ich kein Akademiker bin, sondern einfach nur hier vor mich hin moderieren kann und Sie einfach zwingen kann, also jetzt Plus oder Minus zu sagen.
0: Also Plus, es ist Plus. Ich darf es vielleicht kurz begründen.
2: Na gut.
0: Ja, wir haben hier die Möglichkeit, uns industriell wieder zu differenzieren. Ja, das heißt also, wir haben ja mit der Autoindustrie, das ist ja auch allgemein bekannt und beklagt, eine super Industrie aufgebaut, aber wir haben eben andere dabei vernachlässigt. Wir haben in gewisser Weise damit uns auch ein Klumpenrisiko geschaffen. Das können wir jetzt kompensieren und vermutlich sogar mehr als kompensieren. Meine Botschaft ist, wir müssen Mut haben, wir müssen vorangehen und wir haben ein Riesenpotenzial, das wir nur nutzen müssen. Also auf geht's.
1: Plus oder Minus? So, was machen wir jetzt damit, David? Schon mal über einen Namen zu Hause nachdenken. Wie nennen wir denn unseren kleinen humanoiden Hausroboter, der in 10 Jahren bei mir die Wäsche zusammenlegt?
2: Ja, oder auf deinem Sofa neben dir sitzt?
1: Nee, das möchte ich nicht.
2: Ach so.
1: Auf keinen Fall. Das möchte ich nicht. Und ich habe ja auch vorhin schon gesagt, eine Sache, die wirklich bei mir im Kopf ist, auch bei aller Begeisterung, die Herr Knoll da an den Tag legt, diese Sache Datenschutz, ne? Welche Daten sammelt der? Wohin bringt er die in irgendeiner Kooperation? Ist bei mir noch so ein typisch deutsches Fragezeichen.
2: Ja, also ich gucke da kritisch auf mich selbst und ich weiß, dass ich es auch mit dem Datenschutz eigentlich irgendwie genau nehme in Gänsefüßchen. Denn wenn ich mir so anschaue, wie ich mich da auch die letzten Jahre entwickelt habe, was für lauter Geräte ich benutze, was für Software ich benutze. Also das ist halt Komfort schlägt Datenschutz,
1: und
2: immer,
1: so
2: glaube ich.
1: Komfortabler Roboter.
2: Und wenn der dann da anfängt und für mich Geschirr spült und meine Wäsche und alles, also das wäre doch, also ich muss sagen, ich wäre beim Plus für mich persönlich, absolut.
1: Ja, ich habe auch noch ein anderes Plus, weil es gibt ja wirklich so Arbeiten, die für uns Menschen zu gefährlich oder zu schwer sind oder auch einfach zu stupide langweilig. Das ist doch super, wenn man dafür Roboter hat, die das besser, schneller und eben ja ungefährdeter können.
2: Hast du ein Minus?
1: Also das mit den Jobs. das mit den Jobs ist es. Also wir müssen irgendwie gucken, wie wir Menschen auch nicht nur so Beiwerk sind in einer Roboterwelt, ne, sondern es geht ja um uns und es geht um auch unsere Ausfüllung, unsere Beschäftigung und am Ende natürlich auch unser Geld. Ne? Also wo verdienen wir Geld? Das ist natürlich schon ein Minus, wenn alles die modernste Fabrik der Welt ohne uns auskommen würde.
2: Das heißt, wenn wir nochmal zurückkommen zur Wirtschaftsfrage der Woche, hat die Produktion humanoider Roboter das Zeug dazu, die neue deutsche Autoindustrie zu werden? Würde ich jetzt sagen, ja. Also wenn das jetzt so passiert, wie Herr Knoll uns da gerade geschildert hat, und wir Gas geben, dann ja. Und wenn sich die deutsche und europäische Politik da committet, dann ja. Der zweite Teil der Wirtschaftsfrage, wenn das denn so käme, wie denn dann die Chancen auf dem Weltmarkt stehen, das lässt sich super schwer sagen. Im Idealfall spielen wir da auf Augenhöhe mit. Vielleicht wird es halt aber auch eher eine Nische.
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Gleich gibt's hier die 5 Uhr Nachrichten. 5 Uhr, dann 6 Uhr, das heißt in 13 Stunden, da wird das Rätselraten ein Ende haben. Wie werden dann die Mehrheitsverhältnisse in Sachsen-Anhalt aussehen? Das wird viele Analysen nach sich ziehen. Wir können zur Stunde nur einen Blick vorauswerfen und das tun wir gleich nach diesen Nachrichten. Bleiben Sie gern dabei.

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1: Um 5 Uhr mit Milat Kupay. In Sachsen-Anhalt wird heute ein neuer Landtag gewählt. Knapp 1,7 Millionen Wahlberechtigte sind zur Stimmabgabe aufgerufen. Aus der Nachrichtenredaktion Torben Müller.
2: Wie stark schneidet die AfD ab? Kommt sie erstmals an die Regierung? Das sind die Fragen, die heute in Deutschland und auch im Ausland viele Beobachter interessieren. Die in Sachsen-Anhalt vom Verfassungsschutz als rechtsextremistisch eingestufte Partei mit ihrem Spitzenkandidaten Siegmund hat es zu ihrem Ziel erklärt, eine Alleinregierung zu stellen. Die Umfragen sahen die AfD zwar deutlich vor der CDU von Ministerpräsident Schulze, zur absoluten Mehrheit fehlte demnach aber ein Stück.
1: Die Gespräche zwischen dem russischen Präsidenten Putin und den US-Unterhändlern Witkoff und Kushner in Moskau sind beendet. Heute werden die Gesandten von US-Präsident Trump in Kiew erwartet. Aus der Nachrichtenredaktion Friederike Hoppe.
3: Konkrete Einzelheiten zu dem Treffen sind bislang nicht öffentlich. Putins Berater Uschakow bezeichnete die Gespräche jedoch als konstruktiv. Trump hatte im Vorfeld angekündigt, Witkoff und Kushner wollten neue Vorschläge zur Beendigung des Krieges in der Ukraine vorlegen. Als nächste Station für Kushner und Witkoff ist Kiew vorgesehen. Auch dort werden Gespräche im Laufe des Tages erwartet. Wegen der diplomatischen Bemühungen hatten Russland und die Ukraine angekündigt, Luftangriffe für 3 Tage auszusetzen.
1: In Indonesien hat ein Vulkanausbruch zu erheblichen Problemen im Flugverkehr geführt. Wie das Innenministerium mitteilte, setzte der Anak Krakatau bereits am Freitag Vulkanasche frei. Nach Angaben der Wetterbehörde erreichte die Aschewolke mittlerweile eine Höhe von 15.000 Metern. Hunderte Flüge, auch internationale Verbindungen, mussten deshalb gestrichen werden. In der Fußball-Bundesliga bestreitet der Hamburger Sportverein heute sein erstes Heimspiel in der neuen Saison. Am Nachmittag trifft er auf Mainz 05. Aus der Sportredaktion Stefanie Lavoie.
4: Die Hamburger, die zum Auftakt in Dortmund verloren hatten, empfangen im ersten Heimspiel der Saison Mainz und möchten es den Bremern nachmachen, die Leipzig überraschend mit 3:1 besiegten. Aktueller Tabellenführer ist Freiburg nach dem 1:0 in Paderborn. Die Freiburger lösten damit Bayern München ab. Der Rekordmeister hatte saisonübergreifend seit September 24 an der Spitze gestanden, kam gegen Schalke und den starken Torhüter Loris Karius allerdings nicht über ein 0:0 hinaus. Dortmund war mit 3:2 in Hoffenheim erfolgreich, Elversberg siegte in Mönchengladbach 4:3 und Leverkusen gegen Union Berlin 4:0.
1: Das waren die Nachrichten. Das Wetter in Deutschland, tagsüber Sonne und Wolken im Wechsel, in der Südhälfte oft sonnig, maximal 19 bis 29 Grad und am Montag heiter bis wolkig bei 21 bis 32 Grad, 5:03.
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5: Die A3 Oberhausen-Arnheim ist zwischen Emmerich-Ost und Grenzübergang Elten wegen Bauarbeiten bis Montag 5 Uhr in beiden Richtungen gesperrt. Die A3 Nürnberg-Passau ist zwischen Kreuz-Deggendorf und Hengersberg bis ca. 14 Uhr in beiden Richtungen gesperrt. Die A7 Flensburg Richtung Hannover ist zwischen Hamburg-Stellingen und Heimfeld wegen Bauarbeiten bis Montag ca. 5 Uhr gesperrt. Die Umleitung führt ab Neumünster Süd über die B205, A21 und A1. Die A8 Neunkirchen Richtung Karlsruhe ist zwischen Limbach und Einöd wegen Instandsetzungsarbeiten bis Montag 5 Uhr gesperrt. Nochmal die A8 Karlsruhe Richtung Stuttgart. Da ist die Fahrbahn zwischen Pforzheim Süd und Heimsheim wegen Fahrbahnerneuerung bis Montag 5 Uhr gesperrt. Die Umleitung ist die U9. Die A7 Hamburg Richtung Schwerin ist zwischen Schwarzenbeck-Grande und Talkau wegen einer Baustelle bis Montag früh gesperrt. Die A36 Braunschweig Richtung Wolfenbüttel ist zwischen Kreuz Braunschweig Süd und Braunschweig Heidberg wegen einer Nachtbaustelle noch bis 6 Uhr gesperrt. A43 Wuppertal Recklinghausen, da ist die Fahrbahn zwischen Kreuz Bochum und Kreuz Recklinghausen wegen Brückenarbeiten bis Montag 5 Uhr in beiden Richtungen gesperrt. A44 Kassel Richtung Dortmund, da ist die Fahrbahn zwischen Diemelstadt und Marsberg bis Montag 5 Uhr wegen Bauarbeiten gesperrt. Die A45 Gießen Richtung Dortmund ist zwischen Haiger-Burbach und Willensdorf wegen Markierungsarbeiten weiterhin gesperrt. Und die A46 Heinsberg Richtung Düsseldorf ist zwischen Grevenbruch und Kapellen bis Montag 5 Uhr wegen Bauarbeiten gesperrt. Soweit der Verkehr. Ihnen eine gute Fahrt.
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5: Wie immer vom Norddeutschen Rundfunk in Hamburg. Im Studio ist heute Detlef Karg. Guten Morgen. Heute richtet sich der Blick nach Sachsen-Anhalt. 1,7 Millionen Wähler sind dort aufgerufen, einen neuen Landtag zu bestimmen. In wenigen Stunden öffnen die Wahllokale. Diese Wahl ist von besonderem Interesse, auch über Sachsen-Anhalt hinaus. Denn erstmals könnte die AfD dort eine Landesregierung stellen. Zumindest wird sie ein so eindeutig starkes Ergebnis erzielen, folgt man den Umfragen. Jochen Müller blickt auf diese Wahl.
6: Es ist keine Wahl wie jede andere. Seit Monaten liegt die AfD in Sachsen-Anhalt in den Umfragen bei über 40%. Nicht auszuschließen, dass die als rechtsextremistisch eingestufte Partei erstmals in einem Bundesland die Landesregierung stellen könnte. Scheinbar unermüdlich war Ulrich Siegmund, der Spitzenkandidat, in den letzten Wochen überall im Land unterwegs. In langen Schlangen warteten die Fans darauf, ein Selfie mit ihm zu ergattern. Bei seinen Ausfahrten mit den DDR-Kultmopeds der Marke Simson fuhren Hunderte mit. Bunte Verpackung für das Wahlprogramm der AfD. Darin geht es beispielsweise um die Abschiebung von Ausländern ohne Bleiberecht, um Arbeitspflicht für Asylbewerber oder um die Kündigung der Rundfunkstaatsverträge. Dafür möchte Siegmund die absolute Mehrheit holen.
7: 45% plus X, das ist das Ziel, was wir gemeinsam schaffen wollen, liebe Freunde.
6: Sachsen-Anhalts Ministerpräsident Sven Schulze möchte das um jeden Preis verhindern. Schulze ist Spitzenkandidat der CDU, die liegt in den Umfragen weit abgeschlagen hinter der AfD. Schulze steckt in der Klemme. Um eine eigene Regierungsmehrheit gegen die AfD aufzustellen, wäre er auf die Unterstützung anderer Parteien angewiesen. Allerdings gibt es in der CDU die Brandmauer zur AfD und den Unvereinbarkeitsbeschluss zur Linken. Deshalb hat Schulze im Wahlkampf immer wieder versichert.
8: Bei mir am Kabinettstisch wird niemand von der AfD sitzen, aber auch niemand von ganz links.
6: Dennoch dürfte Schulze auf eine Zusammenarbeit mit den Linken angewiesen sein. Für die CDU könnte das zur inneren Zerreißprobe werden. Unterdessen hat sich die Stimmung im Land spürbar aufgeheizt. Nie zuvor wurden bei einer Wahl in Sachsen-Anhalt so viele Wahlplakate zerstört. An den Wahlständen gab es nicht nur erbitterte Wortgefechte, sondern zum Teil auch heftige Rempeleien. Insgesamt registrierte das Innenministerium mehr als 120 wahlbezogene Straftaten, darunter Beleidigungen, Bedrohungen und Körperverletzungen. Auch am Wahlabend und danach ist die Polizei in Alarmstellung, Innenministerin Tamara Zieschang.
9: Angesichts dessen, dass dieser Wahlkampf hoch emotionalisiert ist, gehe ich im Augenblick davon aus, dass je nachdem der eine oder die andere mit dem Ergebnis der Wahl dann aus seiner Sicht nicht zufrieden ist und dass sich das auch in dann spontanen Eilversammlungen oder auch in Versammlungen nach der Wahl zeigen kann. Aber es kann natürlich genauso auch zu Straftaten kommen. Das haben wir im Blick, darauf sind wir vorbereitet. Auch das werden wir versuchen zu unterbinden.
6: Am Wahlabend ist die gesamte Landespolizei im Einsatz. Dazu kommen Hundertschaften aus anderen Bundesländern. Auch die Medien sind im Großeinsatz. Rund 800 Journalisten und Kamerateams haben sich für die Berichterstattung akkreditiert. Sie kommen aus vielen europäischen Ländern, aber auch aus den USA, aus China und aus Taiwan. Pascal Thibault arbeitet für Radio France.
10: Es ist klar, dass die Aufmerksamkeit so groß ist. Das sieht man heute, weil es zum ersten Mal seit dem Krieg die Möglichkeit gibt, dass eine rechtsextremistische Partei an die Macht kommt in einem Bundesland, in einem kleinen Bundesland. Entschuldigung, aber dennoch, das wäre eine historische Zäsur. Daher natürlich dieses große Interesse der Auslandspresse.
6: Auch einige Medienvertreter bekamen in den letzten Wochen die aufgeheizte Stimmung zu spüren. Die Journalistengewerkschaften registrierten mehr als 30 Vorfälle, bei denen Journalisten beleidigt, angegriffen oder bei ihrer Arbeit behindert wurden.
5: Jochen Müller berichtete, viel wurde in den vergangenen Monaten ja über die Umfragewerte für Sachsen-Anhalt berichtet. Die klare Führung der AfD, ungefähr doppelt so stark in den Umfragen wie die CDU, sie hatte sich herausgebildet und dann nicht mehr wesentlich verändert. Was sagt das aber über ein Ergebnis? Die Wahlforschungsinstitute gehen davon aus, dass das Ergebnis so auch kommen könnte. Aber es gibt noch andere Parameter, etwa die kurzfristig entschlossenen Wähler. Wähler und auch taktisches Wahlverhalten ist möglich. Über all das hat mein WDR-Kollege Uwe Schulz mit dem Wahlforscher Thorsten Faas von der FU Berlin gesprochen. Und die erste Frage an ihn war, was er von der These hält, dass Meinungsumfragen das Wahlverhalten beeinflussen können.
11: Wir sehen das durchaus an verschiedenen Stellen. Es geht oft um Wählerinnen und Wähler kleiner Parteien, die die Sorge haben, dass sie ihre Stimme verschenken. Wir haben früher oft über Leihstimmen gesprochen zwischen Union und FDP, zwischen SPD und Grünen. Und jetzt sprechen wir eben oft darum, wer kommt auf Platz 1. Wir haben das in Brandenburg gesehen, die SPD damals knapp vor der AfD gelandet durch taktisches Wählen. Und in Sachsen-Anhalt geht es eben darum, welche Koalition sich bilden kann. Immer geht es darum, dass Menschen eigentlich, ich würde sagen, zwei Dinge im Kopf haben, nämlich sehr wohl Inhalte. Es ist nicht so, dass die keine Rolle spielen, aber sie überlegen sich eben auch, welches Ziel habe ich denn noch, welches machtpolitische Ziel, wie sieht der Landtag aus, wie sieht die Koalition aus, wer landet auf Platz 1. Und da ist in Sachsen-Anhalt die Situation natürlich so, dass es knapp ist. Wer kann am Ende eine Mehrheit bilden? Ist es eine AfD-Alleinregierung oder ist es was anderes? Da senden Umfragen sehr wichtige Signale und einige Wählerinnen und Wähler reagieren darauf und können dann am Ende durch diese Taktiken sehr wohl das Endergebnis beeinflussen.
12: Ein Verein, den manche wahrscheinlich dem Namen nach schon kennen, der sich politisch immer sehr engagiert, Spenden finanziert, Campact, hat eine richtige Kampagne daraus gemacht, 620.000 Euro reingesteckt, damit du auf der Website auch nachgucken kannst, was würde meine eigene Stimme eigentlich fürs Wahlergebnis bedeuten. Ich habe Sie sagen hören, das ist alles legitim, aber wenn wir an Staatsverantwortung denken, auch riskant. Warum?
11: Ja, riskant ist es in dem Sinne, dass natürlich nicht klar ist, dass diese Strategien, dass dieses taktische Wählen am Ende auch tatsächlich die Ziele erreicht, die man damit verbindet. Dass es solche externen Impulse gibt, die braucht es oder die kommen manchmal auch von Parteien, die ihre Anhänger zu taktischem Wählen aufrufen. Hier kommt es jetzt von einer Organisation. Das ist durchaus typisch, weil diese Strategien taktischen Wählens natürlich darauf aufbauen, dass viele, viele Wählerinnen und Wähler ein entsprechendes Verhalten an den Tag legen. Es geht ja in Sachsen-Anhalt darum, vor allem, dass SPD und Grüne nicht an der 5%-Hürde scheitern. Und damit das wirklich sicher ist, reicht ja nicht eine einzige Stimme, sondern dann braucht es eben schon entsprechend viele Stimmen. Das braucht Koordination. Das leisten solche Kampagnen. Aber das ist per se erstmal nichts Ungewöhnliches, dass Organisationen sich in Wahlkämpfe einmischen. Und das erleben wir eben hier mit der Besonderheit, dass es etwas weniger um Inhalte geht, sondern mehr um Taktik. Aber diese Einflüsse, die haben wir immer.
12: Es gehört zur Geschichte dieses Bundeslandes und der Meinungsumfragen, dass das letzte Wahlergebnis schon eine große Überraschung war. Halten Sie das diesmal auch wieder für möglich, dass das Resultat dann doch deutlich abweichen könnte von dem, was wir im Moment als Stimmungsbild haben?
11: Ja, da wäre ich so ein bisschen vorsichtiger, ehrlicherweise. Es gab damals Umfragen in der Tat, die ein Kopf-an-Kopf-Rennen in Sachsen-Anhalt vorhergesagt haben zwischen CDU und AfD. Es gab aber sehr wohl auch andere Umfragen, die CDU eigentlich damals schon deutlich vor der AfD sahen. Und so ist es ja dann am Ende gekommen. Gleichwohl, Sie haben völlig recht, auch das war damals taktisches Wählen. Damals haben eher umgekehrt vermutlich Wählerinnen und Wähler von Rot und Grün die CDU gestützt, damit ihr Ministerpräsident Rainer Haseloff vor der AfD landete. Also auch das war, wenn man so will, taktisches Wählen. Die Vorzeichen haben sich dieses Mal umgedreht. Und das kann auch dieses Mal passieren. Das Absurde, wenn man so will, das scheinbar Absurde, sollte ich sagen, ist, dass genau das Veröffentlichen von Umfragen dazu führen kann, dass Menschen ihr Wahlverhalten verändern und wir dann einen Wahlsonntag erleben, wo ein Ergebnis dasteht, das anders aussieht, als die Umfragen das im Vorfeld suggeriert nahegelegt haben. Das ist letztlich die Logik von taktischem Wählen. Aber das führt dann häufig dazu, dass es heißt, oh, die Umfragen waren ja falsch, obwohl in Wahrheit eigentlich Menschen nur auf diese Umfragen reagiert haben. Und das ist ja auch eine durchaus legitime Informationsquelle im Vorfeld von Wahlen.
12: Ja, zwischendurch habe ich schon gedacht, ich muss jetzt Jörg Schönborn anrufen und sagen, geh mal wieder nach Hause, wir brauchen das nicht mehr. Aber jetzt verstehe ich,
11: das ist eine spannende Frage.
12: Ja, es trägt zur Meinungsbildung bei.
11: Oft tatsächlich Länder, wo das verboten ist, kurz vor Wahlen, wo man sagt, wir wollen diese Einflüsse nicht. Das ist aber auch durchaus schwierig, weil dann haben sie oft Umfragen trotzdem aus dem Ausland. Aber die Debatte ist da. Ich finde aber, man sollte Umfragen da, wie Sie sagten, als eine Informationsquelle ansehen, aber nicht irgendwie so weit hochjazzen, dass es die einzige ist und dass das irgendwie gefährlich sei. Man muss es einordnen.
5: sagt Professor Thorsten Faas. Er ist Politologe und Wahlforscher an der Freien Universität Berlin. Und darüber, wie in Sachsen-Anhalt nun schließlich gewählt wurde, informieren wir Sie natürlich hier. Ab 17.55 Uhr hören Sie aktuelle Ergebnisse, Reaktionen, Analysen und Interviews dazu.
0: Das Wetter in Deutschland.
5: Und zwar für heute Sonntag, den 6. September, tagsüber im Nordosten wechselnd bewölkt. Sonst neben lockeren Wolkenfeldern viel Sonnenschein und trocken. Am Abend im westlichen Bergland geringes Schauerrisiko. Und die Höchsttemperaturen in Deutschland heute zwischen 19 Grad an den Küsten und bis zu 29 Grad am Oberrhein. Anfangs weht an der Ostsee noch ein böiger Westwind. Sonst meist ein schwacher bis mäßiger Wind aus unterschiedlichen Richtungen. Und die Temperaturen deutscher Städte zur Stunde. In Kiel 12 Grad, Hamburg ebenfalls 12 Grad, in Rostock 14 Grad, Hannover 11 Grad, Berlin 13 Grad, Kassel 9 Grad, in Münster 8 Grad, Köln 9 Grad, Frankfurt am Main 11 Grad, auch in Erfurt 11 Grad, Saarbrücken 10 Grad, Nürnberg 9 Grad, in Dresden 14 Grad, Stuttgart 11 Grad, auch in Freiburg 11 Grad und München meldet uns 13 Grad.

0: Und wir blicken kurz auf die Uhr. Es ist 5.17 Uhr geworden.
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0: Und wir bleiben politisch noch kurz in Ostdeutschland. Nach dem Zerfall des BSW in Thüringen aufgrund des Dauerstreits vieler Mitglieder und vor allem der Fraktion im Landtag, verbunden mit deren weitgehendem Parteiaustritt, soll nun ein Neustart für die Ex-BSWler her. Die Pläne werden geschmiedet. Wolfgang Henschel informiert über das, was bekannt ist.
2: Die ehemalige BSW-Führung in Thüringen bereitet den Start einer neuen Partei vor. Ex-Landeschefin und Finanzministerin Katja Wolf sagte, dazu wolle sie am Sonntag mit aktiven und ehemaligen Parteimitgliedern ins Gespräch kommen. Bei dem Treffen in Weimar gehe es darum, über den aktuellen Stand und das weitere Vorgehen zu beraten. In der vergangenen Woche hatten 13 von 15 BSW-Landtagsabgeordneten im Dauerstreit mit dem Bundesvorstand und Parteigründerin Sarah Wagenknecht ihren Austritt aus der Partei erklärt. Darunter auch Wolf und Infrastrukturminister Steffen Schütz. Für das Treffen in Weimar lagen laut Schütz bis Samstagmittag bereits über 180 Anmeldungen vor. Darunter seien auch BSW-Mitglieder aus anderen Bundesländern. Wolf rechnet damit, dass es bei dem Treffen auch Kritik an den Parteiaustritten gibt. Ziel sei, dass die geplante neue Partei im Oktober funktionsfähig sei. Aus der neuen Partei soll dann auch eine neue Landtagsfraktion hervorgehen. In ihr werden sich voraussichtlich 10 der ehemaligen BSW-Abgeordneten zusammenschließen. 3 weitere hatten erklärt, sie wollten einen eigenen Weg gehen. Die 10 Parlamentarier wollen die von CDU-Ministerpräsident Mario Vogt geführte Landesregierung weiter unterstützen. Diese arbeiten bislang CDU, SPD und BSW zusammen. Die verbliebenen 2 BSW-Abgeordneten forderten ihre ehemaligen Fraktionskollegen auf, ihre Mandate zurückzugeben. Wer auf BSW-Ticket im Landtag sitze, müsse BSW-Politik machen oder den Platz räumen, sagten Anke Wirsing und Sven Künzel. Beide gelten als einzige Vertreter des Lagers von Parteigründerin Sarah Wagenknecht.
0: Die Querelen beim BSW, das war Wolfgang Henschel. Und wir haben noch einen Falschfahrer im Main-Taunus-Kreis und Hochtaunus-Kreis auf der Landesstraße zwischen Eschborn-Ost und Kronberg kommt Ihnen ein Falschfahrer entgegen. Ich wiederhole, im Main-Taunus-Kreis und Hochtaunus-Kreis auf der Landesstraße zwischen Eschborn-Ost und Kronberg ist ein Falschfahrer unterwegs. Vorsicht in beiden Richtungen. Wir machen weiter im Programm. Wer auf dem Land wohnt, der kennt das Problem sehr gut. Es gibt wenig Arztpraxen, um die Menschen gut zu versorgen. Das Problem ist nicht neu. Bund und Länder versuchen schon länger, etwas dagegen zu tun. Auf verschiedene Weise. Eine Hilfe etwa ist die Telemedizin, also ärztliche Beratung aus der Ferne. Und seit Juli können das auch Apotheken anbieten. Paul Mosbach war bei der ersten Apotheke in Hessen, die dieses Modell umgesetzt hat.
3: Wenn man in Heringen die Brückenapotheke an der Werra betritt, steht jetzt gleich rechts eine weiße rechteckige Kabine, ungefähr 1,5 Meter breit und 3 Meter lang. Das ist Hessens erste Telemedizinkabine. Apotheker Stefan Göbel hat sie sich ins Geschäft geholt.
4: Bei uns kommen häufig Menschen rein mit einem gesundheitlichen Problem, das man vielleicht am Anfang nicht zu 100% einschätzen kann. Und da ist es gerade tatsächlich optimal, dass Menschen, die vielleicht nicht in die Notaufnahme oder ins Krankenhaus gehören, aber auch nicht in die öffentliche Apotheke, niederschwellig in die Versorgung gebracht werden können.
3: Von der schlanken Kabine aus können Leute in Göbels Apotheke jetzt eine Ärztin oder einen Arzt konsultieren. Und zwar per Videocall. Das geht recht unkompliziert. Man scannt mit dem Handy einen QR-Code, der außen an der Kabine hängt. Dann füllt man einen Fragebogen aus. Ein Scan der Versichertenkarte und man bekommt eine PIN. Mit der startet man dann am Bildschirm in der Kabine die Videosprechstunde.
4: Als Beispiel hatten wir eine Patientin, die hatte eine unkomplizierte Blasenentzündung. Und die wusste genau, sie braucht dies und das Antibiotikum. Und das war schon immer so bei ihr gewesen. Uns als Apotheke, es war auf dem Samstag, sind da natürlich die Hände gebunden. Und deswegen war es super, jemanden, der quasi schon Gesundheitsrat gesucht hat, dann in eine Struktur zu bekommen, der ihr wirklich helfen konnte.
3: Laut Geschäftsführer der Betreiberfirma Medivice und Arzt Thorsten Hagemann ist das ein Musterbeispiel.
5: Es geht in der aller Regel um den Akutversorgungsfall. Also ein plötzliches Anliegen, was ich habe als Patient, sei es das vergessene Rezept, sei es aber das akute Beschwerdebild, was ich abgeklärt haben möchte. Und das sind unsere Erfahrungen in 80% der Fälle, dass ich mit einem Arzt einfach nur im Dialog spreche und aus der Behandlung heraus tatsächlich dann auch ein Fallabschluss hergestellt werden kann.
3: Und das ohne lange Wartezeit und für die Ärztinnen und Ärzte flexibel von überall, wo man Internetzugang hat. Die Kabine ist auch mit verschiedenen Instrumenten ausgestattet, die nach Bedarf unter Anleitung der zugeschalteten Medizinerinnen und Mediziner benutzt werden können. Ärzte ohne Grenzen? Naja, nicht ganz.
5: Es gibt auch diejenigen Fälle, insbesondere die Notfälle, die eben schlicht nicht in die Videosprechstunde gehören. Und das wird eben im Vorfeld natürlich selektiert. Die Patienten werden ja befragt, ob sie eben in Frage kommen. Und somit werden eben Notfälle aus dem System rausgebracht und eben dann zu einer analogen oder notärztlichen Versorgung überführt.
3: Auch Apotheker Göbel unterstreicht, dass es bei der Telemedizinkabine um eine niedrigschwellige Versorgung geht. Ergänzen und entlasten, wo es in Form einer Videosprechstunde möglich ist. Das ist das Ziel. Bei Kundin Bonnie Sue Hagensen kommt super an.
6: Ich bin selber chronisch krank und ich weiß, wie das ist, wenn man schnell herzliche Hilfe braucht und bekommt keine. Wenn diese Kabine schon vorher da gewesen wäre, das ist ein Geschenk für jeden chronisch kranken Menschen, der auch mal schnell kurzfristig Hilfe braucht und nicht warten kann, bis der nächste Arzttermin da ist.
3: Dieses Geschenk ist allerdings nicht umsonst. Mit allem Drum und Dran investiert Göbel in die Kabine eine Summe im mittleren fünfstelligen Bereich. Pro Nutzung gibt's 30 Euro von der Krankenkasse. Und bis jetzt waren in 2 Monaten 4 Leute da. Doch Göbel sieht in der Kabine großes Potenzial für die ärztliche Versorgung. Und damit ist er auch nicht alleine. Laut Betreiber MediWise sind in Hessen schon weitere Kabinen im Aufbau, etwa in Gießen und Limburg.
0: Telemedizin in Apotheken gegen den Ärztemangel. Das war eine Reportage von Paul Musbacher aus Hessen.
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0: Und damit gehen wir zum dritten Mal in dieser ARD-Infonacht nach New York zu den US Open und zu Tim Brockmeier. Herr Brockmeier, Alexander Zverev hat sein Match begonnen. Wie schaut's denn aus?
7: Es sieht richtig gut aus. 23.20 Uhr Ortszeit in New York. 40 Minuten ist das Match alt. Und der Deutsche hat den ersten Satz gegen den Chilenen Tabilo mit 6:2 sage und schreibe gewonnen. Also ich will jetzt nicht unken, aber vielleicht wird das ja tatsächlich mal ein Favoritensieg und ein schneller Sieg, so wie wir es bisher schon 2-mal von ihm gerne gehabt hätten und gesehen hätten. Da lief es dann anders. Aber bisher macht er einen wirklich guten Eindruck in dieser Night Session hier im Ash Stadium. Er spielt sehr aktiv, ist nah an der Linie. Bedeutet, er nimmt die Bälle früh, diktiert das Geschehen und lässt seinem Gegner wenig Chancen, schlägt zudem gut auf, macht also mehr oder weniger alles besser, was in den ersten beiden Runden nicht so gut gelaufen ist. Vielleicht findet er jetzt langsam zu seiner Hartplatzform, die er sich natürlich schon von Beginn an des Turniers gewünscht hätte. Und macht's mal einfach in dieser dritten Runde. Wäre ein ziemlich guter Zeitpunkt, nachdem sich heute tagsüber relativ viele Mitfavoriten aus dem Turnier verabschiedet haben mit überraschenden Niederlagen und die Tür für ihn in Richtung, sagen wir mal Halbfinale, Finale, ziemlich weit offen ist. Also erster Satz 6:2 für Zverev gegen Tabilo. Guter Auftritt bisher vom Deutschen.
0: Danke, Tim Brockmeier nach New York. Und das Ergebnis kommt dann irgendwann im Lauf des Morgens oder des Vormittags. Und wir machen weiter mit dem Sport von diesem Tage mit Moritz Knorr.
8: In der Fußball-Bundesliga hat der FC Bayern München überraschend den 2. Saisonsieg verpasst. Die Münchner kamen bei Aufsteiger Schalke 04 nicht über ein 0:0 hinaus. Für Schalke ist das ein riesiger Erfolg, der, so sieht es auch Verteidiger Robin Gosens, nicht ohne die eigenen Fans möglich gewesen wäre.
9: Ja, was wir heute hier abgerissen haben mit den Fans zusammen, wir haben uns die Energie gezogen, haben gefühlt jedes Tackling wie ein Tor gefeiert und nur so konntest du heute bestehen und das haben wir gemacht, deswegen bin ich unglaublich stolz auf die Mannschaft.
8: Damit sind die Bayern erstmals seit September 2024 nicht Tabellenführer der Bundesliga. Diese Position hat jetzt der SC Freiburg inne, die Breisgauer gewannen mit 1:0 in Paderborn. Außerdem siegte Borussia Dortmund nach zwischenzeitlichem 0:2 Rückstand noch mit 3:2 in Hoffenheim. Aufsteiger Elversberg feierte ebenfalls einen Comeback-Sieg mit 4:3 bei Mönchengladbach. Und außerdem bezwang Leverkusen Union Berlin mit 4:0. Und in der 2. Fußball-Bundesliga hat der VfL Bochum das Topspiel mit 2:1 bei Dynamo Dresden gewonnen. Erik Bader.
10: Der VfL Bochum gewinnt das Top-Duell bei der SG Dynamo Dresden mit 2:1. Die Bochumer nutzten 2 Abwehrpatzer der Dresdner in der ersten Halbzeit gnadenlos aus und schossen so früh die beiden Tore durch ihren Stürmer Koji Miyoshi. Dresden erzielte kurz vor der Pause noch den Anschlusstreffer durch Bob Zien und drängte auch im Verlauf der zweiten Halbzeit auf den Ausgleich. Doch trotz mehrerer guter Chancen behielt Bochum die Oberhand und sichert sich so den 2. Saisonsieg, während Dresden aktuell im Tabellenkeller feststeckt.
8: Und dann wurde am Samstagabend auch noch die zweite Runde im DFB-Pokal ausgelost. Titelverteidiger Bayern München hat Losglück gehabt, trifft zu Hause auf Zweitligist Magdeburg. Das Highlight der zweiten Runde dürfte die Partie zwischen Dortmund und Bremen werden. Die komplette Übersicht über alle Spiele finden Sie online unter sportschau.de. Die deutschen Basketballerinnen haben den ersten Sieg bei der Heim-WM in Berlin gefeiert. Im zweiten Gruppenspiel besiegte die deutsche Auswahl Japan deutlich mit 83-59. Eine starke Antwort nach der Auftaktniederlage gegen Spanien findet auch Kapitänin Marie Gülich.
11: Das war ein wichtiger Sieg für uns. Also nicht nur als Sieg, sondern auch für unser Gefühl, so nach dem Spanien-Spiel jetzt herauszukommen und auch wirklich so diszipliniert in der Defense zu zeigen, was wir können und als Team unseren Flow und Rhythmus zu finden. Deswegen war es sehr, sehr wichtig.
8: Am Montag trifft Deutschland dann zum Abschluss der Vorrunde auf Mali. Die Formel 1 macht an diesem Wochenende an einer ihrer traditionsreichsten Stationen Halt. Auf dem Highspeed-Kurs im italienischen Monza geht es um wichtige WM-Punkte. Im Qualifying, da hat es jetzt aber eine große Überraschung gegeben. Der Franzose Pierre Gasly geht von Startplatz 1 ins Rennen und das auf einer Strecke, an die er sehr positive Erinnerungen hat. Lena Bergmann.
12: Wenn Pierre Gasly seinen Alpine um kurz vor 15 Uhr auf Startplatz 1 stellt, wird er an 2020 denken. Damals gewann der Franzose sein erstes Formel-1-Rennen hier in Monza. Verfolgt wird Gasly von Mercedes-Pilot George Russell. Der Brite will aufholen, auf der Strecke und in der Gesamtwertung. Denn Teamkollege und WM-Spitzenreiter Kimi Antonelli kann das Feld wegen einer Motorenstrafe nur von ganz hinten aufrollen. Bei seinem Heim-Grand Prix darf sich der Italiener zwar auf die Unterstützung der Fans freuen, doch Monza, das ist traditionell das Heimspiel von Ferrari. Pünktlich zum 30-jährigen Jubiläum von Michael Schumachers erstem Monza-Sieg in Rot greifen Charles Leclerc und Lewis Hamilton aus der zweiten Reihe an, von den Startplätzen 3 und 4. Um Punkte geht es für Nico Hülkenberg. Der Audi-Pilot startet von Platz 12 in den großen Preis von Italien.
8: Start ist dann um 15 Uhr.
0: Und das war Moritz Knorr mit dem Sport.

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Gleich um 5.30 Uhr gibt es hier noch einmal die Nachrichten. Und dann geht es noch ein halbes Stündchen weiter bis 6 Uhr, unter anderem mit dem nationalen Börsenwochenrückblick. Bis gleich.

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1: Um 5.30 Uhr mit Milat Kupay. In Sachsen-Anhalt sind heute 1,7 Millionen Wahlberechtigte aufgerufen, einen neuen Landtag zu wählen. Diese Wahl ist von ganz besonderem Interesse. Erstmals könnte die vom Verfassungsschutz als rechtsextrem eingestufte AfD in einem Bundesland die Landesregierung stellen. Aus Magdeburg, Jochen Müller.
2: Es ist keine Wahl wie jede andere. Seit Monaten liegt die AfD in Sachsen-Anhalt in allen Umfragen weit vor allen anderen Parteien. Die Stimmung in Sachsen-Anhalt hat sich unterdessen aufgeheizt. Die Polizei registrierte mehr als 120 wahlbezogene Straftaten, unter anderem Bedrohungen und Körperverletzungen. Innenministerin Tamara Zieschang wollte auch für den Wahlabend Ausschreitungen nicht ausschließen. Die gesamte Landespolizei sowie Hundertschaften aus anderen Bundesländern sind im Einsatz.
1: Nach den Gesprächen mit dem russischen Präsidenten Putin werden die US-Unterhändler Witkow und Kushner heute in Kiew erwartet. Konkrete Einzelheiten zu dem Treffen gestern in Moskau sind bislang nicht öffentlich. Putins Berater Ushakov bezeichnete die Gespräche jedoch als konstruktiv. Das Weiße Haus teilte mit, es seien Pläne für die nächsten Schritte zur Beendigung des Ukraine-Kriegs erörtert worden. Diese sollen nach Angaben aus Washington in den kommenden Wochen bekannt gegeben werden. EU-Kommissionspräsidentin Ursula von der Leyen reist heute nach Nuuk, um die Beziehungen zwischen Grönland und der EU weiter zu vertiefen. Beim Treffen mit der dänischen Regierungschefin Friedrichsen und dem Ministerpräsidenten der Färöerinseln Johannesen soll eine EU-Grönland-Erklärung unterzeichnet werden. Aus Brüssel, Katrin Schmidt.
3: Zu der EU-Grönland-Erklärung gehören voraussichtlich neue Hilfen in Höhe von rund 200 Millionen Euro. Das EU-Geld soll in die kritische Rohstoffindustrie, erneuerbare Energien, Unterwasserkabel, Satellitenverbindungen und zum Beispiel auch Rechenzentren in Grönland investiert werden. Brüssel versucht damit, sich noch stärker als verlässlicher Partner zu positionieren, gerade auch nachdem US-Präsident Trump wiederholt gedroht hatte, die Kontrolle über die arktische Insel zu übernehmen und dabei auch militärische Gewalt zwischenzeitlich nicht ausgeschlossen hatte.
1: Nach den Anschlägen auf die Stromnetze in Brandenburg und Nordrhein-Westfalen sucht die Polizei den Verdächtigen jetzt mit Fahndungsfotos. Dem 48-Jährigen aus NRW werden zwei Bekennerbriefe zugeschrieben. Noch ist nicht bestätigt, dass der Verdächtige tatsächlich für die Anschlagsversuche verantwortlich ist. Zu einem weiteren Schwerpunkt der Ermittlungen ist der Wallsachsen geworden. Dort sind weitere Sprengvorrichtungen sichergestellt worden. Und das Wetter in Deutschland. Tagsüber Sonne und Wolken, im Wechsel, in der Südhälfte oft sonnig, maximal 19 bis 29 Grad. Am Montag heiter bis wolkig, vereinzelt Schauer oder Gewitter, 21 bis 32 Grad. Am Dienstag wechselnd bewölkt, regional Schauer und vereinzelt Gewitter, bei 19 bis 29 Grad. Das waren die Nachrichten.
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4: Und wir blicken ganz kurz auf das aktuelle Unfallgeschehen. Momentan liegen uns keine Stau- und Sperrungsmeldungen in dieser Hinsicht vor. Das war's vom Verkehr. Ihnen eine gute und möglichst freie Fahrt, da wo Sie unterwegs sind.
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4: Mit Detlef Karg im Studio. Guten Morgen. Und jetzt geht's erstmal weiter mit unserem Wirtschaftsthema.
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4: Ölpreise, Inflation, steigende Wachstumszahlen der Wirtschaft und die Entwicklung bei VW. Das waren die bestimmenden Themen der vergangenen Woche im DAX. Noel Schmidt aus unserer ARD-Finanzredaktion mit dem Überblick zum deutschen Aktienhandel in der vergangenen Woche.
5: Es ist eine Nachricht, die zunächst einmal nach Aufbruch klingt. Die deutsche Wirtschaft soll in diesem Jahr um 1,4% wachsen. Das ist die neue Prognose des IFO-Instituts. Sie liegt damit deutlich höher als die bislang erwarteten 0,8%. Andere Wirtschaftsinstitute haben ihre Prognosen ebenfalls angehoben. Auch Ulrich Kater, Chefvolkswirt bei der DEKA, sieht die deutsche Wirtschaft robuster, als viele erwartet hatten.
6: Aus heutiger Sicht sind die konjunkturell negativen Einflüsse völlig überschätzt worden.
5: Ein Grund: die Nachfrage aus dem Ausland hält sich besser als erwartet. Die milliardenschweren staatlichen Investitionen in Infrastruktur, Klima und Verteidigung geben der Konjunktur zusätzlichen Schub. An der Börse bleibt die Lage trotzdem ein Tauziehen. Ende August hatte der DAX noch ein neues Rekordhoch erreicht. In dieser Woche ging es dann zeitweise mehr als 800 Punkte nach unten. Was die Märkte gerade bewegt, weiß Martin Lück, Ökonom bei MacroMonkey.
7: Auf der positiven Seite natürlich die immer noch nach wie vor starken Nachrichten aus der Technologiebranche. Künstliche Intelligenz ist das Thema, das zieht die Märkte nach oben. Auf der anderen Seite des Seils stehen die Sorgen um höhere Inflation, höhere Zinsen und somit die Anleihemärkte.
5: Im August sind die Verbraucherpreise in Deutschland um 2,9% gestiegen. Besonders Energie wurde deutlich teurer. Der Preisschock ist somit vor allem ein Energieschock. Für die Märkte heißt das, die EZB könnte die Zinsen weiter anheben. Das zeigt sich auch am Anleihenmarkt. Die Renditen deutscher Staatsanleihen sind gestiegen. Neu ausgegebene Anleihen werden damit für Anleger attraktiver und Aktien im Vergleich weniger interessant. Die entscheidende Frage ist deshalb, wie reagiert die EZB auf die höhere Inflation? Experten rechnen derzeit mit einer weiteren Erhöhung bei der Zinsentscheidung nächste Woche. Askan Iredi von der Pluto Vermögensverwaltung warnt allerdings vor zu schnellen Zinserhöhungen.
8: Hohe Energiepreise kriegt man durch höhere Zinsen nicht in den Griff. Ich bin deswegen auch der Meinung, dass die Notenbanken sehr vorsichtig sein müssen, also nicht zu schnell erhöhen sollten. Dennoch, der Preisdruck bleibt.
5: Ein weiteres Thema beschäftigt in dieser Woche die Märkte. Volkswagen hat seinen Zukunftsplan 2030 beschlossen. Der Konzern will wieder mehr Geld verdienen und dafür massiv sparen. In den kommenden Jahren sollen dafür 50.000 Jobs wegfallen. Der Hintergrund? Starke Konkurrenz aus China und ein schwieriger Umbau hin zur Elektromobilität. An der Börse wurde der Plan positiv aufgenommen. Die VW-Aktie legte zeitweise deutlich zu und führte den DAX an. Carsten Mumm, Chefvolkswirt der Privatbank Donner und Reuschel, blickt generell optimistisch auf die Lage am deutschen Aktienmarkt.
9: Die Perspektiven für die Aktienmärkte in den kommenden Monaten bleiben grundsätzlich positiv, auch wenn man immer natürlich mit einem Rücksetzer rechnen muss. Allerdings haben wir die Situation, dass die Unternehmen doch bisher sehr, sehr gut mit der aktuellen Situation zurechtkommen.
5: Und so endet die Börsenwoche zwischen Optimismus und Vorsicht. Die Aussichten für die deutsche Wirtschaft werden besser. Gleichzeitig bleiben Krieg und teures Öl und die Inflation Risiken. Am Freitag hat der DAX mit einem Plus von fast 0,2% geschlossen und lag bei 26.046 Punkten. Auf Wochensicht ist das ein Minus von 2%.
4: Noel Schmidt war informierte von der Frankfurter Börse.
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4: Wenn wir heute Europa sagen, dann meinen wir oft die Europäische Union, eine politische Kooperationsgemeinschaft. Historisch betrachtet ist sie im Vergleich zur Geschichte des Kontinents bekanntermaßen noch sehr jung. Und bereits vor dem Zweiten Weltkrieg gab es Kooperationen in Europa. Allerdings war die Rolle der Nationalstaaten damals natürlich vorherrschend. Darum geht es jetzt in der Rubrik Denke ich an Europa mit meinem WDR-Kollegen Philipp Anft. Er hat über dieses europäische Thema mit Professor Hiram Kümper gesprochen, der zur Geschichte des Spätmittelalters und der frühen Neuzeit an der Universität Mannheim forscht.
10: Das Spätmittelalter, das ist ja die Zeit, die man als Kind vor Augen hat, wenn man Mittelalter hört. Also es geht um Ritter, um Burgen und Co. Wie europäisch war diese Zeit?
11: Naja, diese Zeit war ausgesprochen europäisch in ganz unterschiedlichen Hinsichten. Es war eine europäische Adelskultur, es gibt eine europäische Universitätskultur, wenn natürlich auch die nur von bestimmten sozialen Schichten getragen wird. Es gibt aber auch eine ganze Reihe schlicht und ergreifend europäischer Abhängigkeiten und Verbindungen, vor allem im ökonomischen Sektor, also eben schlicht gesagt im Handel.
10: Wir reden über Mitte 13. bis Ende 15. Jahrhundert, habe ich mich schlau gemacht. War das nicht eine Zeit, in der zunächst mal viel regionaler gedacht und gehandelt wurde?
11: Kann man sagen, wenn man genauer hinguckt, merkt man aber, wie weit die Verbindungen dann doch eigentlich schon gehen. Im Grunde sogar ja letztendlich auch global. Denken Sie an den Pfeffer, der auch im Mittelalter schon in ganz vielen Gerichten, also zumindest den anspruchsvolleren, vorkommt. Den kriegen Sie in Europa nicht. Ne? Das heißt also, es gibt auch schon weltweite Handelsverbindungen, die ganz stark eben über den Nahen Osten gehen. Also dann jetzt schon das so langsam sich auf sozusagen anstehende Osmanische Reich. Aber eben auch in Europa gibt es starke Handelsverbindungen. Ein großes Netzwerk, mit dem wir das ganz häufig verbinden, ist die Hansa. Die verbindet ja wirklich im Norden Europas, also so archaische Wirtschaftsräume wie Russland so um Novgorod rum, mit wirklich schon sehr, sehr exaltierten Kreditgesellschaften wie zum Beispiel London oder Brügge.
10: Das heißt, es gab wirklich schon viele europäische Verbindungen, vor allem über die Wirtschaft. Aber wie bewusst war den Menschen damals diese europäische Dimension ihres Lebens? Kann man das sagen?
11: Ich glaube, die war Ihnen schon sehr bewusst. Man hat auch tatsächlich schon über Europa gesprochen, also auch schon früh und gar nicht wenig. Natürlich auf anderen Ebenen, als das dann möglicherweise die Händler, die irgendwo in Bergen, in Lübeck, in Genua, in den Häfen zusammenkommen. Aber es gibt durchaus auch schon einen Europadiskurs. Vor allem aber eben gibt es dieses gelebte Europa, dieses Miteinander. In unterschiedlichen gesellschaftlichen Sektoren. Der Adel ist sicher eben auch so etwas. Ne? Die heiraten ja wirklich auch durch die halbe Welt.
10: Heute wird Europa ja oft vorgeworfen, es sei so ein Elitenprojekt. War es das dann damals auch?
11: Also in vielen Hinsichten natürlich irgendwie schon. Ne? Also die Fernhandelswaren, das ist schon etwas, was tendenziell auch eher die Menschen mit dem entsprechenden Geldbeutel konsumieren. Die europäische Altkultur, das steckt in sich schon, ist ein Elitenphänomen. Auch der europäische Hochschulraum, der seit den Bologna-Reformen ja immer auch ein Stück weit romantisiert wird, war natürlich im Grunde auch irgendwie ein exklusiver Raum. Das Studium musste man sich erst mal leisten können. Also natürlich, in ganz, ganz vielen Hinsichten war Europa da ein Elitenprojekt. Mhm. Aber man muss auch sagen, es trifft auch natürlich, es hat Auswirkungen auf den Tuchfärber irgendwo in den heutigen Ostniederlanden. Es hat Auswirkungen auf die Bauern in der Gegend von Danzig, denn das sind die Produzierenden, ne, die für diesen weltweiten Markt, der ja nicht nur aus Luxusgütern besteht und immer weniger aus Luxusgütern besteht, je weiter die Zeit vorangeht, die ja für diesen Markt produzieren und die diese Halbfertigprodukte, die da vertickt werden, auch weiterverarbeiten.
10: Im Vorgespräch haben Sie einen Begriff erwähnt, der eine große Bedeutung hat für die Entstehung des europäischen Raums, den ich aber vorher noch nie gehört hatte, und zwar die blaue Banane. Was hat es damit auf sich?
11: Ja, das ist ein ganz spannendes, im Grunde wirtschaftsgeografisches Konzept. Das ist in den späten 80er Jahren entwickelt worden, ganz namentlich von einem französischen Geografen, Brunet heißt er, und seinem Team. Ich glaube 1989 oder so als erstes Mal vorgestellt worden. Und was es beschreibt, ist im Grunde einen großen europäischen Wohlstandsraum. Und der erstreckt sich so ungefähr von diesen Berührungspunkten am Kanal, London, dann eben Flandern, also erst Brügge, später Antwerpen, dann in den Niederlanden Amsterdam. Also sozusagen von diesem Cluster irgendwo so im Nordwesten in einer schrägen, eben bananenförmig gekrümmten Bewegung, vor allem dann am Rhein entlang über die Schweiz bis nach Norditalien. Mhm. Und weil es eben so eine Bananenform hat, ist das mal auf einer Pressekonferenz die blaue Banane genannt worden.
10: Und blau wegen der Europaflagge, oder?
11: Nein, gar nicht. Das ist tatsächlich so ein völliger Zufall aus der Präsentation heraus.
10: Ah.
11: Ja, genau.
10: Okay, das heißt, das ist sowas wie ein europäisches Kernland. Warum ist das genau da entstanden und wie hat das auch Europa heute noch mitgeprägt?
11: Na, ich glaube, man kann das wirklich ganz schön auch historisch beschreiben. Das ist ja wirklich eine Region, die also natürlich mit dem Rhein im Mittelpunkt sowieso eine zentrale europäische Verkehrs- und damit also auch Wirtschaftsachse beinhaltet. Und dann eben die sich daran anschließenden Regionen, die dann eben verarbeitenden Gewerbe in der Produktion, in der Dispersion, also im Handel, dann ins Hinterland und so, davon profitiert haben. Und zugleich ist das eine Landschaft,

0: die große Frage, die sich irgendwie an dieses Modell der blauen Banane aber Anschluss war, was machen wir mit allen anderen Regionen in Europa? Also in Frankreich, da wo das Konzept von Brunet entwickelt worden, war zum Beispiel die ja geradezu schreckhafte Beobachtung, ja verdammt, Paris liegt da ja gar nicht drin. Es liegt gar nicht an der blauen Banane. Also die große Frage war, können wir mit Zentralismus, ist das eigentlich was Gutes? Oder wie können wir eigentlich andere Regionen an diesen Wohlstandskorridor anbinden, damit die auch was davon haben? Und dann war das ein ganz stark europäisches Projekt auf einmal.
1: Ja, und interessanterweise ja auch vielleicht immer noch eine Diskussion, die wir auch heute haben in Europa, ne? Also wo ist Kerneuropa? Was ist so ein bisschen der Rand, auf den man nicht allzu oft schaut? Hiram Kümper ist mein Gast heute in Denk ich an Europa, Professor für die Geschichte des Spätmittelalters und der frühen Neuzeit an der Uni Mannheim. Herr Kümper, machen wir vielleicht mal dann den Sprung zur Europäischen Union. Heute haben wir ja eben auch schon so ein bisschen gemacht. Inwieweit, wenn man das sagen kann, sehen Sie denn in der noch diese Spuren des Spätmittelalters?
0: Naja, also man sieht zumindest diese Entwicklung. Also man sieht eigentlich schon, dass ganz viele Wurzeln dessen, was wir heute als sowohl europäische Identität sehen. Deshalb haben wir immer mal wieder diese Probleme damit, oder viele haben immer wieder die Probleme damit, die EU als eine der Institutionen Europas. EU und Europa ist ja nicht dasselbe, weiß Gott nicht. Aber haben ganz viele Leute irgendwie Probleme damit, das stärker zu öffnen, zum Beispiel Richtung Osten. Also zu stark in diesen alten, sozusagen historischen, tradierten Kerngesellschaften denken. Als Wirtschaftshistoriker muss ich auch sagen, das hat insofern eine Berechtigung, nicht so sehr politisch, aber analytisch, dass man natürlich vor sich hat ein Europa dieser auch frühen europäischen Institutionen in der Nachkriegszeit, das ja viel, viel kleiner war. Und das natürlich schon in dieser Verbindung diese Wohlstandseffekte, die gemeinsame wirtschaftliche Kollaboration hat, viel stärker auch ausnutzen konnte. Also natürlich ist Europa in der Nachkriegszeit, nämlich in den 50er und 60er Jahren, auch wegen der europäischen Institutionen wirtschaftlich so erfolgreich gewesen. Und nun hat man so ein bisschen Sorge, dass man davon was abgeben soll, dass das eben nicht so gut funktioniert, wenn wirtschaftlich nicht so entwickelte, weiter entferntere Nationen da mitspielen. Die Sorge ist bis zum Gewissen bestimmt auch berechtigt, aber sie sollte nicht das Projekt Europa beeinträchtigen. Und wir haben ja sehr, sehr gute Beispiele, dass sie nicht berechtigt sein muss, dass das kein Automatismus ist.
1: Schauen wir vielleicht nochmal so ein bisschen auf Ihre persönliche Verbindung zu Europa. Sie haben in vielen verschiedenen europäischen Städten geforscht, gearbeitet, auch gelebt. Der europäische Forschungsraum ist ja schon gefallen, so ein bisschen als Begriff, als wir über das Mittelalter gesprochen haben. Den gibt es heute natürlich noch viel ausgeprägter. Also welche Bedeutung hat Europa für Sie persönlich und für Ihre Arbeit?
0: Eine sehr, sehr große. Ich glaube, gerade dieser Austausch im Bereich von Wissenschaft und Forschung oder im Allgemeinen von Wissen. Das muss ich ja noch nicht mal an Wissenschaftsinstitutionen richten. Das ist, glaube ich, einer der Kerne des europäischen Erfolgs, historisch allemal, und kann es auch jetzt immer wieder werden. Und da spielt dieser Austausch über Grenzen hinweg. Das muss noch nicht mal nur europäisch sein, aber in Europa ist er natürlich gut etabliert und wird er vor allem eben auch gut gefördert. Da spielt er eine große Rolle. Denn ich würde immer sagen, Europa ist immer beides. Das hat positive Effekte von wirtschaftlichen bis hin zu ganz emotionalen und menschlichen Effekten. Aber es braucht dafür auch den politischen Willen, das zu fördern und zu unterstützen. Und den habe ich immer wieder erlebt. Also ich war ja nicht unterwegs, weil ich aus gutem Hause komme, sondern ich hatte Erasmus-Förderung. Ich habe an europäischen Austauschprogrammen teilgenommen. Ich war an deutschen Auslandsinstituten in Europa. Also es braucht auch diese Infrastrukturen, um diesen Austausch tatsächlich herzustellen. Und nur dann kann das sowohl für den Einzelnen eine wirkliche Erfahrung von Europa sein, als auch für europäische Gesellschaften einen realen Nutzen haben.
2: Sagt der Historiker Professor Hiram Kümper von der Universität Mannheim im WDR-Gespräch mit Philipp Anft.

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1: Wie frei darf ein Witz sein? Zum Beispiel in China. Der Stand-up-Comedian Guo Digang gehört zu den berühmtesten Kulturschaffenden des Landes. Bekannt ist er für seinen derben, aber auch sozialkritischen Humor. Nach einer Show in Wuhan sind nun Auftritte abgesagt worden. Christoph Kober mit einem Blick in Chinas boomende Comedy-Szene zwischen Witz und staatlichen Grenzen.
2: Mittwochabend in einem Comedy-Club in Peking. Auf der Bühne zwei Männer, sie tragen lange Gewänder in grellen Farben. Im schnellen Wechsel tragen sie ihr Programm vor. Xiangsheng heißt diese Art der Comedy, so viel wie Wortgefecht. Das Nachahmen von Stottern ist Teil ihrer Show. Witze darüber, dass einer der beiden vom Land kommt oder über Aberglauben. Wegen derlei Scherzen ist auch der 40-jährige Zhang gekommen. Man muss den Leuten etwas Unerwartetes bieten. Die Comedians reden ganz normal über etwas und dann zack, kommt ein Witz oder eine Pointe. Die Überraschung, die macht's. Überraschend fürs Publikum, die Behörden haben alle Texte allerdings schon vorher gelesen. Umso bemerkenswerter, was Guo Digang, Chinas populärster Comedian, Ende Juli bei einem Auftritt in der Stadt Wuhan aufgeführt hat. Guo steht als Mönch verkleidet auf der Bühne und fängt an zu singen. Ich spiele meine geliebte Pipa, heißt das bekannte Lied, das kommunistischen Guerillakämpfern gewidmet ist, die während des chinesisch-japanischen Kriegs gekämpft haben. Und dann wandelt Guo eine Textzeile ab. Er singt alles still in der verbotenen Stadt. Mitten im Herzen Pekings gelegen war die verbotene Stadt jahrhundertelang das Machtzentrum der chinesischen Kaiser. Heute direkt daneben Zhongnanhai, ein weitläufiges Areal, in dem Vertreter der Staats- und Parteiführung und auch Xi Jinping leben. Und dort sei alles still? Kritisiert Guo damit die kommunistische Führung? In jedem Fall weicht er vom vorher eingereichten Skript ab. Und die örtliche Kulturaufsicht leitet eine Ermittlung gegen ihn ein. Der Vorwurf Verstoß gegen die öffentliche Moral. Die Folge? Keine weiteren Shows für ihn, Rückzug aus der Öffentlichkeit. Comedy boomt in China. Die Zahl der Shows, die Ticketverkäufe, die Abrufe im Internet, alles verzeichnet zwei, manchmal dreistellige Wachstumsraten. Und doch, die Grenzen sind enger geworden für das, was Künstlerinnen und Künstler sagen dürfen in Xi Jinpings China. Diese Erfahrung macht nun auch Guo Digang. Wirklich kritische Kunst ist nur noch im kleinsten Kreis oder im Internet zu finden. Nur wenige trauen sich, darüber zu sprechen. Um ihn zu schützen, haben wir die Stimme von einem derer, die sich äußern, verändert.
3: Einige Künstler produzieren in China tatsächlich noch kritische Werke, aber sie können sie nicht einer großen Öffentlichkeit zeigen. Es gibt aber noch kritisches Denken, das ist das Wichtigste. Auch wenn es im Moment vielleicht der Tiefpunkt für die moderne Kunst in China ist.
2: Zurück in Peking. Die Show ist vorbei, ohne etwaige Grenzüberschreitungen. Und das sei auch richtig so, findet eine Besucherin. Freie Meinungsäußerung ist wie ein wildes Tier. Sie ist schlecht. Wir sollten keine Witze über Politik machen wie Amerikaner. Wir sollten unseren Anführern und nationalen Helden gegenüber Respekt zeigen. Wir sind ein Land, das Wert auf Anstand und Etikette legt. Selbst wenn Kritik im Scherz geäußert wird, ich finde das respektlos. Doch nicht alle denken so. Besucher Jiang etwa. Na klar, es gibt Grenzen, wir sind ja schließlich in China. Trotzdem müssen Comedians mutig sein und sich neues Material ausdenken. Sie können ja nicht ständig die alten Witze recyceln. Wir müssen innovativ sein und neue Wege gehen. Wie es für Guo Digang weitergeht, ist noch nicht bekannt. Eine Geldstrafe für ihn ist wahrscheinlich, ein längeres Auftrittsverbot möglich.
1: Ein Bericht von Christoph Kober war das.
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1: Heute vor 200 Jahren wurde der deutsche Zeitungsverleger und Verlagsgründer Leopold Ullstein geboren. Katrin Krämer erinnert an ihn.
4: Die Eule als Markenzeichen des Verlags, Symbol für Weisheit und Wissenschaft, prangt noch heute am Berliner Verlagsgebäude in der Friedrichstraße. Und natürlich auf den Buchrücken aus dem Hause Ullstein. Allerdings erst seit 1904. Da war Leopold Ullstein schon seit 5 Jahren tot. Zu seinen Lebzeiten zierte die Eule aber den Siegelring, den er immer trug. Das Uhl im Plattdeutschen Eule heißt, war dem späteren Verlagsgründer und Herrscher über ein Zeitungsimperium wahrscheinlich weniger geläufig. Schließlich kam er im fränkischen Fürth zur Welt. Bevor die Eule in Leopolds Leben wichtig wurde, wird der Adler ihn beeindruckt haben. Denn der Neunjährige durfte am 7. Dezember 1835 auf dem Adler-Dampfzug mitfahren, als der zum ersten Mal die Strecke Nürnberg-Fürth entlang stampfte. Die jüdische Familie Ullstein ist wohlhabend. Leopold absolviert seine Lehre in der väterlichen Papiergroßhandlung, die zu den größten in Deutschland gehört, und steigt dann zusammen mit den Brüdern ins Geschäft ein. Nach einem familiären Streit lässt er sich ausbezahlen und geht 1848 nach Berlin. Hier tobt gerade die Revolution und auch der 22-Jährige geht für Sozialreformen auf die Barrikaden. Ullstein gründet seine eigene Papiergroßhandlung und am 14. Juli 1877 einen Verlag. In Deutschland herrscht auch sonst Gründerzeitstimmung. Die Drucktechniken entwickeln sich rasant, es gibt neue Maschinen. Handel und Industrie weiten sich aus, die Zahl der Arbeiter und Angestellten wächst und damit die potenzielle Zeitungsleserschaft. Leopold Ullstein hat das richtige Gespür für die sich verändernde Zeitungslandschaft. Zunächst erwirbt er das Neue Berliner Tageblatt. Der achtfache Familienvater, er hat 5 Söhne und 3 Töchter aus 2 Ehen, notiert:
5: Gestern habe ich einen großen Kauf getan. Ich glaube, dadurch für meine Söhne gesorgt zu haben.
4: Hat er. Blätter aus dem Hause Ullstein werden zur Stimme der liberalen und Bismarck-kritischen Berichterstattung.
6: Bis 1884 profitierte Ullstein einem hohen Maße von dem Umstand, dass es keine Presse der Sozialdemokratie in Berlin gab. Das heißt, seine Zeitungen konnten die Leserschaft der Sozialdemokratie mit ansprechen.
4: Sagt der Historiker Jürgen Michael Schulz. 1898 ruft Ullstein die Berliner Morgenpost ins Leben. Auch mit Hilfe seines Chefredakteurs Arthur Bremer wird sie zur größten deutschen Zeitung. Bremers Credo: Alles, was passiert, ist interessant. Damit hält auch ein neues Denken Einzug in den Journalismus. Das Unternehmen Ullstein expandiert immer weiter. 1899, Ullstein ist 64, infiziert er sich mit der in Berlin grassierenden Grippe. Sterbenskrank soll er einen Wunsch gehabt haben, Fontane zu lesen. Damit soll der Legende nach die Idee eines Buchverlags geboren worden sein. Den werden nach Ullsteins Tod Franz, Rudolf und Hermann Ullstein gründen, die den Zeitungsverlag nach Leopolds Tod übernehmen. Die 3 Söhne führen 1904 dann auch die Eule als Verlagslogo ein. Leopold Ullstein überlebt die Grippe zwar, verstirbt aber Ende 1899. Geboren wurde der Gründer des Ullstein Verlags am 6. September 1826, heute vor 200 Jahren.
1: Das war der Stichtag von Katrin Krämer. Und mit diesem Stichtag endet wie immer die ARD-Infonacht vom Norddeutschen Rundfunk in Hamburg. Heute wird viele von Ihnen eventuell die Wahl in Sachsen-Anhalt interessieren, über die nun in den vergangenen Wochen und Monaten so intensiv berichtet und diskutiert worden ist. Danach geht es dann natürlich weiter mit den Ergebnissen ab 17.55 Uhr hier bei uns und auf anderen ARD-Infowellen. Das Ganze gestaltet von den Kollegen beim Mitteldeutschen Rundfunk. Und die Herren Kuschner sind heute auch noch in der Ukraine zu Gast. Wir werden sehen, ob diese Verhandlungen in Kiew etwas bringen, nachdem man zuvor in Moskau gewesen ist. Das war's von mir. Ich sage danke fürs Zuhören und für Ihr Interesse. Mein Name ist Detlef Karg. Es wird gleich 5 Uhr und 58 Minuten.

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1: Um 6 Uhr mit Felix Sprung. In Sachsen-Anhalt wird heute ein neuer Landtag gewählt. Knapp 1,7 Millionen Wahlberechtigte sind aufgerufen, ihre Stimme abzugeben. Aus der NDR-Nachrichtenredaktion Torben Müller.
2: Wie stark schneidet die AfD ab? Kommt sie erstmals an die Regierung? Das sind die Fragen, die heute in Deutschland und auch im Ausland viele Beobachter interessieren. Die in Sachsen-Anhalt vom Verfassungsschutz als rechtsextremistisch eingestufte Partei mit ihrem Spitzenkandidaten Siegmund hat es zu ihrem Ziel erklärt, eine Alleinregierung zu stellen. Die Umfragen sahen die AfD zwar deutlich vor der CDU von Ministerpräsident Schulze, zur absoluten Mehrheit fehlte demnach aber ein Stück. Schulzes Ziel ist es, die absolute Mehrheit der AfD zu verhindern und im Amt zu bleiben. Unklar ist, ob und mit wessen Unterstützung er regieren kann. Aktuell regiert die CDU gemeinsam mit SPD und FDP.
1: Russlands Präsident Putin hat am Abend die US-Gesandten Witkoff und Kushner in Moskau empfangen. Rund 3 Stunden dauerte das Gespräch. US-Präsident Trump hatte im Vorfeld erklärt, Witkoff und Kushner hätten einen neuen Plan zur Beendigung des Krieges dabei. Aus der NDR-Nachrichtenredaktion Betül Sadekaya.
3: Kreml-Berater Uschakow sprach vor der Presse von nützlichen und konstruktiven Gesprächen über eine Reihe von Vorschlägen für eine Friedenslösung. Die Amerikaner hätten versprochen, Putins Einschätzungen in Kiew einfließen zu lassen, um eine dauerhafte Vereinbarung zur Beendigung des Krieges zu erreichen. Der Nachrichtenagentur TASS zufolge haben Witkoff und Kushner Moskau inzwischen verlassen. Sie werden für Gespräche in Kiew erwartet, die im Laufe des Tages stattfinden sollen. Im Rahmen der diplomatischen Mission wollen Russland und die Ukraine die gegenseitigen Angriffe bis Montag aussetzen.
1: Die iranischen Revolutionsgarden haben nach eigenen Angaben in der Straße von Hormus 3 Öltanker angegriffen. Diese seien auf unerlaubten Routen unterwegs gewesen, heißt es in einer Mitteilung aus Teheran. Zudem seien in anderen Gebieten US-Schiffe attackiert worden. Zuvor hatte das US-Militär 3 iranische Öltanker angegriffen. Sie wurden demnach dauerhaft außer Gefecht gesetzt. Die Trägerrakete des deutschen Unternehmens ISAR Aerospace ist erfolgreich ins All gestartet. Sie hob kurz nach 22 Uhr vom norwegischen Weltraumbahnhof Andøya ab. Die 28 Meter lange Rakete vom Typ Spectrum hat 5 kleine Satelliten an Bord. Deutschland kann Raumfahrt, schrieb Forschungsministerin Baer online. Dass erstmals eine deutsche Trägerrakete den Erdorbit erreicht habe, sei ein Meilenstein. Im Topspiel der Fußball-Bundesliga hat es am Abend keinen Sieger gegeben. Schalke und Bayern München trennten sich 0:0. Aus der NDR-Sportredaktion Stefanie Lavoie.
4: Der Meister war überlegen, doch der Aufsteiger trotzte den Bayern mit Leidenschaft und einem überragenden Torhüter Loris Karius. Damit sind die Bayern seit September 24 erstmals nicht mehr Spitzenreiter. Tabellenführer ist Freiburg nach dem 1:0 in Paderborn. Dortmund drehte die Partie in Hoffenheim und machte aus einem 0:2 ein 3:2. Ein Comeback auch für Elversberg. Der Aufsteiger siegte in Mönchengladbach durch ein Tor in der Nachspielzeit mit 4:3. Leverkusen gewann gegen Union Berlin 4:0. Aufopferungsvoll kämpfende Bremer besiegten Leipzig überraschend deutlich mit 3:1.
1: Das waren die Nachrichten. Das Wetter in Norddeutschland, heute länger Sonnenschein, vor allem in Südniedersachsen und an der Ostsee. Ansonsten auch einige Wolken, aber überwiegend trocken, Höchstwerte 19 bis 23 Grad. Morgen wechseln sich Sonne und Wolken ab, vereinzelt Schauer möglich und es wird wärmer, 21 bis 27 Grad. Am Dienstag mehr Wolken, Regen und nur etwas Sonne, 18 bis 23 Grad. Es ist 6.04 Uhr.
5: In diesem Podcast geht es um das ruhmreiche Leben einer der schillerndsten Persönlichkeiten Deutschlands, Gloria von Thurn und Taxis. Wie wurde aus der Punk-Prinzessin die Frau, die ein rechtskatholisches Netzwerk mit Verbindungen bis ins Weiße Haus pflegt und die in Interviews mit alternativen Medien den viel zitierten Kulturkampf befeuert? Ich bin Bianca Taube und das ist Ruhm und Risse, Gloria von Thurn und Taxis.
6: Also ich treffe wirklich gar nichts. Also nicht, dass ich das anders erwartet hätte. Ich habe 2 Jahre lang keinen Schläger in der Hand gehabt, aber Ich hatte auch gehofft, dass weniger los ist und mich nicht so viele Leute sehen dabei.
5: Ich habe mich im Golfclub Regensburg unter eine Gruppe aus älteren Damen gemischt, auf der Driving Range, wo ich einfach ein paar Bälle schlage. Also, so zumindest war der Plan.
6: Ich habe jetzt gerade 20 Bälle gebraucht, um überhaupt einen so richtig zu treffen. Gut, dass ich mir 48 geholt habe.
5: Zum Glück habe ich vor ein paar Jahren aus Gag mal eine Platzreife gemacht und gebrauchte Schläger geschenkt bekommen. Sonst wäre meine Aktion heute noch schwieriger als eh schon. Ich fühle mich wie eine Hochstaplerin. Dass ich hier zum Golfspielen bin, ist nämlich nur Vorwand. Mein Besuch in Donaustauf, einem Ort im Landkreis Regensburg, hat eigentlich einen anderen Zweck. Ich bin hier, weil auf dem Gelände vom Golfclub das Jagdschloss der Familie von Thurn und Taxis steht. Oder besser, stand. Und das will ich mir aus nächster Nähe anschauen.
6: Stehen eigentlich nur noch die Außenwände. Alles verkohlt, verrußt. Die Fenster natürlich leer. Schutt und Asche drumherum. Alles so ein bisschen zusammengekehrt natürlich. Und auch von dem Absperrzaun irgendwie so ferngehalten vom Betrieb. Aber also man kommt nicht drumherum eigentlich, sich das genauer anzuschauen.
5: In der Nacht vom 5. auf den 6. Oktober 2025 steht das Jagdschloss in Flammen. Verletzt wird zum Glück niemand, aber das Gebäude aus dem 19. Jahrhundert wird fast vollständig zerstört. Und mit ihm das schicke Restaurant und das Golfclubbüro. Beides war nämlich dort drin untergebracht. Die schicken Holzvertäfelungen, die vielen Geweihe an der Wand, alles weg. Das Herzstück des Golfplatzes zerfressen vom Feuer. So richtig Aufmerksamkeit bekommt dieser Brand 3 Tage später. Da wird auf der linksextremen Plattform Indymedia ein Text veröffentlicht. Gepostet hat ihn ein sogenanntes Kommando Georg Elser, benannt nach dem deutschen Widerstandskämpfer gegen die Nazis. Es behauptet, dass es sich in dieser Oktobernacht Zugang zum Jagdschloss verschafft hat und dass mehrere Brandvorrichtungen das Schloss vollständig zerstört hätten. Die Verfasser drohen Gloria von Thurn und Taxis. Wenn du nicht aufhörst mit deiner menschenverachtenden Hetze, brennt das nächste Mal nicht nur dein Golfclub. Und sie schreiben auch, warum sie Gloria von Thurn und Taxis als Ziel ihres angeblichen Anschlags ausgewählt hätten. Sie stehe für Monarchie, Menschenverachtung und eine Klassengesellschaft. Und sie habe den AfD-Politiker Björn Höcke verteidigt. Der wurde schon 2-mal verurteilt, weil er wissentlich und bewusst die verbotene SA-Losung Alles für Deutschland ausgesprochen hat. Der Text spielt auf das Interview an, das Gloria von Thurn und Taxis 2025 meiner Kollegin Lea Ruschka für den ARD-Podcast Nicht mehr mein Land gegeben hat. Da hat Gloria Björn Höcke in Schutz genommen.
7: Das gibt ja die Nationalsozialisten, die waren ja ganz lange da, die haben ja viele Parolen benutzt. Aber Alles für Deutschland, was ist denn daran bitte schlimm? Es gibt lauter Vokabeln, die man heute anscheinend nicht mehr sagen darf. Aber gerade diese Sprachdiktatur zeigt ja schon, das ist doch ein Witz. Ich sage Alles für Regensburg.
5: Und weil diese Stelle aus dem Podcast im Bekennerschreiben zitiert wird, werden auch wir Teil dieser Geschichte.
8: In dem Bekennerschreiben wird ein Podcast der Tagesschau erwähnt, in dem Sie, liebe Gloria, verunglimpft wurden.
9: Sie beziehen sich auf einen ARD-BR-Podcast mit dem Titel Nicht mehr mein Land.
10: Ein ARD-Podcast über die Fürstin soll die Brandstifter zu ihrer Tat getrieben haben.
5: Auf Social Media ist man sich sofort einig. Gloria von Thurn und Taxis wurde zur Zielscheibe gemacht. Und die Antifa, die hat genau deshalb jetzt eben zugeschlagen. Viele solidarisieren sich mit Gloria von Thurn und Taxis. Sogar der damalige ungarische Ministerpräsident Viktor Orban. Der postet auf X: Wir stehen hinter Prinzessin Gloria von Thurn und Taxis. Noch ist aber ja eigentlich gar nichts klar. Die Polizei prüft jetzt, Ist Gloria von Turn und Taxis wirklich Opfer eines linksextremen Anschlags geworden? Stimmt es? Die Polizei nimmt Proben von den verkohlten Überresten und sucht nach Zeugen, die mögliche Brandstifter gesehen haben könnten. Damals weiß noch niemand, dass die Ermittlungen zu einem ganz anderen Ergebnis kommen werden, als es gerade scheint. In dieser Folge geht es um Gloria von Turn und Taxis neue Bühnen, die alternativen Medien. Ich will wissen, ob sie dort den viel zitierten Kulturkampf befeuert. Wir hören Kritiker und Fürsprecher. Und ich schaue mir die Menschen genauer an, denen Gloria von Turn und Taxis heute eine Bühne gibt. Dabei stoße ich auf neue Allianzen, online und offline, und stelle fest, wenn die gemeinsam aktiv werden, können sie sogar die Bundesregierung in eine Krise stürzen. Ich bin Bianca Taube. Und das ist Ruhm und Risse, Gloria von Turn und Taxis. Folge 3. Wer zündelt hier? Ich packe mein Golfbag wieder ins Auto und fahre zu Glorias Schloss. Also Schloss St. Emmeram in Regensburg, das in der Innenstadt mit den 500 Zimmern, in dem Gloria von Turn und Taxis bis heute residiert.
11: Habe ich Sie doch schon von Weitem gesehen. Hallo. Hallo, hi. War gut, dass es klappt.
12: Ja.
11: Sollen wir uns einfach irgendwo hinsetzen? Ja, gerne, oder? Bitte. Genau, das Bänkle sieht doch ganz gut aus.
12: Vorne ist vielleicht das Sonnigere.
11: Oh ja, auch gerne.
5: Ich bin verabredet mit einem Mann, den Gloria von Turn und Taxis ganz gut kennen dürfte. Allerdings kann sie ihn wohl nicht so gut leiden. Sie hat ihn schon als Stasi-Beamten beschimpft, weil er kritische Fragen gestellt hat.
13: Mein Name ist Stefan Aigner, ich bin 52 Jahre alt, mache seit 18 Jahren hier das lokalpolitische Blog oder die lokalpolitische Internetzeitung Regensburg Digital und bin seit 23 Jahren Journalist in Regensburg.
5: Stefan Aigner ist politisch links, sagt er selbst. Er beobachtet schon seit Jahren, wie Gloria von Turn und Taxis auftritt.
13: Also ich schreibe schon, dass sie eine rechtsradikale Netzwerkerin ist oder auch mal, ich glaube, ich habe sie mal Krawalladlige genannt und so in so Meinungstexten. Na, ich bin da schon deutlich.
5: Damit dürfte finally klar sein, wie die beiden zueinander stehen. Stefan Aigner fällt über Gloria von Turn und Taxis ein ganz schön hartes Urteil. Rechtsradikal. Aigner ist wahrscheinlich ihr frühester Kritiker. Ein Grund, wieso er kein Fan ist, ihre Auftritte in den sogenannten alternativen Medien. Bei Leuten wie Julian Reichelt.
14: Der härteste Gegner von Scheinheiligkeit, Propaganda und Heuchelei in der Politik.
5: So beschreibt sich Julian Reichelt selbst auf seinem YouTube-Kanal Achtung Reichelt. Er war früher Chefredakteur der Bild-Zeitung. Heute leitet er das Online-Medium News und zieht da seit 2022 über die Grünen, über Wokeness und Einwanderung her. Fast von Anfang an mit dabei, Gloria.
14: Wer könnte uns besser durch verrückte Zeiten helfen und wer könnte uns verrückte Zeiten besser in klaren Worten erklären als Fürstin Gloria von Turn und Taxis? Herzlich willkommen in der Sendung.
15: Vielen Dank. Hallo.
5: Von solchen Videos gibt's einige. Um die 60 mittlerweile. Yep, wir haben nachgezählt und die uns fast alle reingezogen. Die haben bis zu 500.000 Aufrufe und tragen Titel wie Wir sollen uns wohlfühlen, während wir verarmen. Oder die deutsche Bevölkerung soll verdünnt werden. Ganz schön düster. Warum Gloria von Turn und Taxis da hingeht?
7: Das mache ich einfach, weil es Spaß macht. Ich finde es einfach, es macht Spaß. Es ist schön, über Gegenwartsthemen gefragt zu werden und den Senf dazu zu geben.
5: Für sie ist es ganz einfach. Es ist lustig, sagt sie im Interview mit dem BR 2025. Und ganz ehrlich, es sieht auch manchmal ganz schön witzig aus. Während Julian Reichelt immer ganz seriös und zugeknöpft mit Anzug und Krawatte im Studio sitzt, wird Gloria von Turn und Taxis meistens per Video zugeschaltet. Mal sitzt sie, wie hier, im Strandkleid draußen vor wehenden Palmen.
7: Und viele Grüße aus Kenia. Alles Liebe.
5: In einem anderen Video laufen ihre Freunde hinten durchs Bild, mit denen sie gleich auf die Jagd gehen will. Und das wird auch gleich von Reichelt mit Interesse kommentiert.
14: Lieber Gloria, auf wen oder was schießen Sie jetzt?
7: Nein, ich schieße gar nicht. Ich schieße mit dem Fotoapparat. Aber die anderen schießen. Die schießen also auf alles, was sich bewegt ungefähr.
5: So ein bisschen von der Jet-Set-Prinzessin ist noch übrig. Sie kommt viel rum. Kein Wunder, dass es da auch mal Verbindungsprobleme gibt. 2023 zum Beispiel. Da sitzt sie in einer Küche. Auf dem Tresen hinter ihr stehen Familienbilder und eine Gottesmutter. Sie erzählt Reichelt gerade davon, was sie sich familienpolitisch so wünschen würde. Aber dann der Klassiker. Bild eingefroren, Ton weg. Julian Reichelt zieht die Augenbrauen hoch, schmunzelt leicht, dann ist sie zurück.
14: Da ist wieder so. Deutschlands klügstes Standbild.
5: Man hört direkt Julian Reichelt und Gloria von Thurn und Taxis. Das passt einfach. Nicht nur vom Humor her, auch vom Weltbild. Meistens geht's aber eher ernst zu. News will ein Gegengewicht zum linken Mainstream sein. Da macht Gloria gern mit. Zum Beispiel im Oktober 2025 bei Achtung Reichelt.
7: Wer linke Freunde hat, hat keine Freunde, weil die kennen keine Loyalität. Die Linken kennen kein Individuum, die kennen nur das Kollektiv und das Kollektiv spielt keine Rolle. Der Mensch ist ein nachwachsender Rohstoff für die Linken. Ja. Die sagen, wir probieren mal einfach aus und wenn Heterkompen von Menschen sterben, spielt keine Rolle, die wachsen ja nach.
5: Der Regensburger Journalist Stefan Aigner hat sich, wie wir, viele dieser Videos angeschaut.
13: Wenn man das oft sieht bei News und Julian Reichelt, also man merkt immer so richtig, wie er sich schon daran aufgeilt, dass sie jetzt gleich wieder was sagt, wo es einen Shitstorm gibt und yeah, baby, super.
5: Online feiern die Zuschauerinnen und Zuschauer diese gemeinsamen Auftritte. Glorias steile Thesen treffen einen Nerv. In den Kommentaren bei YouTube schwärmt die News-Community von der großartigen Fürstin Gloria, die unerschrocken ausspricht, was sie denkt, ohne Angst vor Konsequenzen. Endlich macht es mal einer. Man macht es ihr aber auch recht einfach. Kritische Nachfragen gibt's nämlich keine. Stefan Aigner sieht darin den Grund, wieso Gloria von Thurn und Taxis da so gerne hingeht.
13: Sie will nicht wirklich konfrontiert werden mit dem, was sie sagt und auch mal konfrontiert werden mit ihren Widersprüchen, mit ihren steilen, bizarren gesellschaftspolitischen Thesen. Das mag sie halt nicht.
5: Stefan Aigner findet es zwar gut, dass ihre Aussagen im Rahmen der Meinungsfreiheit erlaubt sind,
13: aber deswegen muss ich nicht gut finden, was sie sagt. Und sie muss die Kanäle über dieses verbreitet nicht gut finden, weil deren Agenda ist nämlich kein Beitrag zur Meinungs- und Pressefreiheit.
5: Naja, das kann man auch ganz anders sehen. Gloria hat ja auch wirklich einige Fans. Deren Perspektive brauchen wir auch, um uns am Ende ein Bild zu machen. Meine Kollegin Lea besucht deshalb einen Mann, der gut findet, wie Gloria auftritt. Sie fährt nach Pullach bei München. Dort reihen sich die Familienhäuser mit gepflegten Vorgärten aneinander. Vor einem davon steht ein alter Bentley. Hier wohnt Jan Fleischhauer. Als er die Tür öffnet, ist er gerade noch am Telefon.
12: Ich muss sofort abhängen. Der Bayerische Rundfunk steht bei mir da, in der Haustür. Ja,
5: Jan Fleischhauer ist eine der lautesten konservativen Stimmen in Deutschland und arbeitet für das Magazin Focus. Er findet, Gloria von Thurn und Taxis nutzt ihre privilegierte Situation optimal.
15: Das ist ja wiederum der Vorteil, auch wenn ich Multimillionärin bin. Ja? Also ich muss ja noch meinen Lohn und Brot verdienen. Also mir kann es nicht ganz egal sein, ob mein Arbeitgeber meint, ich bin noch tragbar oder nicht. Wenn ihr Blick morgens bis an den Horizont über ihre eigenen Ländereien reicht, dann sind das Kategorien, denen sie völlig enthoben sind.
5: Zusammengefasst, Gloria hat nichts zu verlieren. Wer soll sie feuern, wenn sie über die Stränge schlägt? Auch Jan Fleischhauer hat Gloria von Thurn und Taxis als Journalist kennengelernt. Und ihn fand sie offenbar gut. Sie hat ihn auch danach noch ein paar Mal eingeladen. In ihr Schloss und nach Rom. Und sie hat ihn gebeten, das Vorwort für ihr Buch ungeschminkt zu schreiben.
15: Sehr kurzes Vorwort.
5: Das liest er uns gerne vor.
15: Gloria von Thorn und Taxis ist eine der freiesten Menschen, die ich kenne. Mit frei meine ich innerlich frei, also im Kopf, da wo es drauf ankommt. Freiheit ist ein großes Geschenk auch für diejenigen, die sich selbst noch nicht wirklich trauen. Was gibt es Schöneres als einen Menschen, der einfach auf die Konvention pfeift? Der sagt jetzt erst recht, wenn alle um ihn herum bedenkenvoll den Kopf wiegen und meinen, das geht jetzt aber wirklich zu weit. Da, wo es zu weit geht, fängt für Gloria der Spaß erst an.
5: Okay, damit dürfte spätestens jetzt klar sein, wie er zu Gloria von Thorn und Taxis steht. Entsprechend positiv bewertet er auch ihre Auftritte in den alternativen Medien.
15: Offenbar hat sie einen gewissen Mitteilungsdrang und geht dann zu Nios, weil sie da, ohne ständig unterbrochen zu werden, quatschen kann. So, finde ich mutig mal.
5: Mutig, sagt Jan Fleischhauer. Und er findet sogar, dass sie damit was zur Gesellschaft beiträgt. Er sieht in Glorias Auftritten einen wertvollen Beitrag für mehr Meinungsvielfalt.
15: Und damit auch Meinungsfreiheit ja vorzuleben und auch andere ermutigen, das finde ich nicht schlecht. Das heißt ja nicht, dass ich jetzt ihre Meinung teilen muss, ja? Ich habe jetzt das letzte nicht mehr, weiß nicht, was jetzt so ihre neuesten Hits sind. Gibt sicherlich einiges, wo wir schwer auseinanderliegen, aber darum geht es ja nicht. Sondern es geht ja so ein bisschen so, aber nicht immer so verquält und Gottes Willen. Also kann man das eigentlich sagen, ja? Weil das ist dann möglicherweise ein demokratiegefährdender Satz.
5: Puh, wenn ich Jan Fleischhauer und Stefan Aigner so höre, bestätigt sich mein Eindruck. Zu Gloria von Thorn und Taxis Auftritten in alternativen Medien gibt es echt unterschiedliche Meinungen. Für die einen ist Gloria von Thorn und Taxis dort eine mutige Kämpferin für die Meinungsfreiheit, weil sie einfach raushaut, was sie denkt und damit auch anderen Mut macht, ihre Meinung zu sagen. Für die anderen sind ihre Auftritte nichts weiter als Provokation. Und zwar auf Plattformen, bei denen man mit seinen Takes lieber unter sich bleibt, anstatt die offene Diskussion zu suchen. Da verläuft ein Riss durch unsere Gesellschaft. Und zwar, wenn es um ziemlich große Fragen geht. Was ist gut für die Demokratie und was schlecht? Am 26. Oktober 2025 ist Gloria von Thorn und Taxis wieder bei Achtung Reichelt zu Gast.
16: Herzlich willkommen bei Achtung Reichelt. Wir müssen über den gewalttätigen Linksextremismus, man könnte sogar sagen Linksterrorismus im Land sprechen. Denn wenn wir es nicht tun, tut's keiner.
5: So schließt sich der Kreis zum Anfang. Julian Reichelt und Gloria von Thorn und Taxis schalten sich zusammen, um über den Brand im fürstlichen Jagdschloss und das angebliche Bekennerschreiben der Antifa zu sprechen. Das Ganze ist zu dem Zeitpunkt fast 3 Wochen her. Und irgendwie sehe ich Gloria von Thorn und Taxis an, dass sie das alles ganz schön mitgenommen hat. Die Frau, die sonst immer gut gelaunt im Call sitzt, klingt heute ganz ernst.
7: Ich habe bis jetzt gehofft, dass es sich nicht um Brandstiftung handelt. Ich weiß natürlich auch von dem Bekennerschreiben und ich hoffe, dass es tatsächlich ein Fake ist.
5: Die Polizei ermittelt nämlich noch zur Brandursache. Ob es ein technischer Defekt war, ein menschlicher Fehler oder tatsächlich Brandstiftung, das ist zu diesem Zeitpunkt noch gar nicht klar. Bei Julian Reichelt und Gloria von Thorn und Taxis klingt das im weiteren Verlauf aber ganz anders. Beide steigern sich richtig rein, bis es so klingt, als wäre schon ganz klar, warum es gebrannt hat.
16: Das war nichts anderes als ein Mordanschlag, oder?
7: Man muss das absolut so sehen. Die haben da ohne Rücksicht auf Verluste, sind die da rein und haben die ganze Bude abgefackelt, obwohl da ja jemand drin sein konnte.
5: Von möglicher Brandstiftung zum Mordanschlag. Am Ende landet Gloria von Thorn und Taxis bei sehr pauschalen Vorwürfen gegen Links.
7: Daran sehen Sie die Ideologie von den Linken. Da werden keine Gefangenen gemacht. Der Zweck heiligt die Mittel. Die sind aggressiv wie sonst nie. Und uns wurde immer Spaltung vorgeworfen. Aber wer spaltet denn das Land?
5: Ja, wer spaltet das Land? Für mich gibt's darauf keine einfache, perfekte Antwort. Aber für Gloria von Thorn und Taxis, das haben wir ja gerade gehört, ist die Sache klar. Schuld sind die Linken. Die, die sie in ihren Augen verunglimpft und zur Zielscheibe gemacht haben. Und, das ist ja noch die wichtigste Frage, die tatsächlich ihr Schloss angezündet haben? Diese Frage klärt sich am 13. November 2025. Endlich. Das Polizeipräsidium Oberpfalz veröffentlicht eine Pressemitteilung. Darin steht: Nach ersten Erkenntnissen der Kriminalpolizei Regensburg sind bislang keine Zusammenhänge zu dem Bekennerschreiben und dem Brand des alten Jagdschlosses erkennbar. Und an diesen ersten Erkenntnissen ändert sich auch nichts mehr. Plottwist. All das, was in den letzten Wochen spekuliert und behauptet wurde, ist laut Ermittlungsstand falsch. Gloria ist kein Opfer eines linksextremen Anschlags. Auch später finden die Ermittler keine Anhaltspunkte für eine vorsätzliche Brandstiftung, sagt uns die Staatsanwaltschaft in Regensburg. Das Verfahren wird im Januar 2026 eingestellt. Und die Brandursache? Naja, es könnte laut Staatsanwaltschaft ein technischer Defekt gewesen sein. Ihr merkt selber, die Realität, die ist ziemlich komplex. Wer will das denn bitte hören? Die Geschichte, dass Gloria von Thurn und Taxis Opfer der Antifa geworden wäre, die lässt sich von den alternativen Medien viel besser erzählen. Das ist dramatisch, das ist aufregend. Und naja, deswegen haben auch wir jetzt noch mal so lange darüber geredet. Die Wahrheit, die ist dagegen halt lame. Und damit hat Dietz richtig schwer, gegen die falsche Erzählung anzukommen. Die verbreitet sich stattdessen immer weiter und taucht schließlich sogar in einer der größten Politik-Talkshows Deutschlands auf. Fast 2 Monate später spricht der Sicherheits- und Terrorismusexperte Peter Neumann bei Markus Lanz über die Gewaltbereitschaft von Linksextremen.
17: Dass die Einschläge häufiger werden und dass wir eben zum Beispiel auch Brandanschläge sehen gegen das Auto von Herrn Baumann von der AfD oder gegen die Jagdhütte von Frau von Thurn und Taxis. Also das sind alles so Dinge, die immer häufiger geworden sind und wo sich eben schon ablesen lässt, dass da eine Eskalation im Gange ist.
5: Ganz abgesehen davon, dass das Schloss wirklich alles andere als eine Hütte war, Peter Neumann nennt den Brand als Beispiel für linksextreme Gewalt. Und niemand widerspricht ihm.
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1: Um 6.30 Uhr mit Felix Sprung. In Sachsen-Anhalt wird heute ein neuer Landtag gewählt. Knapp 1,7 Millionen Wahlberechtigte sind aufgerufen, ihre Stimme abzugeben. Die Wahllokale öffnen um 8 Uhr und schließen um 18 Uhr. Die Wahl wird national und international mit großem Interesse verfolgt. Im Mittelpunkt steht die Frage, wie stark die AfD abschneidet und ob sie erstmals in einem Bundesland an die Regierung gelangt. Die in Sachsen-Anhalt als rechtsextremistisch eingestufte Partei mit ihrem Spitzenkandidaten Siegmund hat es zu ihrem Ziel erklärt, eine Alleinregierung zu stellen. Laut Umfragen lag die AfD zuletzt zwar deutlich vor der CDU von Ministerpräsident Schulze, zur absoluten Mehrheit fehlte ihr aber noch etwas. Die US-Unterhändler Witkoff und Kushner haben in Moskau mit dem russischen Präsidenten Putin beraten. Die Gespräche im Kreml dauerten rund 3 Stunden. Aus der NDR-Nachrichtenredaktion Laura Janke.
2: Was genau zwischen dem russischen Präsidenten und den US-Sondergesandten besprochen wurde, ist nicht bekannt. Aus dem Kreml hieß es lediglich, es sei sehr konstruktiv gewesen. Und Witkoff und Kushner hätten eine Reihe von Ideen vorgebracht, wie eine Einigung mit der Ukraine aussehen könnte. Das Weiße Haus teilte mit, nächste Schritte würden in den kommenden Wochen bekannt gegeben. Die beiden US-Unterhändler setzen heute ihre Gespräche fort, dann mit der ukrainischen Seite in Kiew. Wegen der diplomatischen Bemühungen haben Russland und die Ukraine angekündigt, Luftangriffe auszusetzen. Moskau hat das für 3 Tage für Kiew zugesichert.
1: Nach den Anschlägen auf die Stromnetze in Brandenburg und Nordrhein-Westfalen sucht die Polizei den Verdächtigen jetzt mit Fahndungsfotos. Dem 48-Jährigen aus Nordrhein-Westfalen werden 2 Bekennerbriefe zugeschrieben. Noch ist nicht bestätigt, dass der Verdächtige tatsächlich für die Anschlagsversuche verantwortlich ist. Zu einem weiteren Schwerpunkt der Ermittlungen ist derweil Sachsen geworden. Dort sind an 2 Umspannwerken insgesamt 12 Sprengvorrichtungen sichergestellt worden. Die ehemalige BSW-Führung in Thüringen bereitet den Start einer neuen Partei vor. Ex-Landeschefin und Finanzministerin Wolf sagte, dazu wolle sie heute mit aktiven und ehemaligen Parteimitgliedern ins Gespräch kommen. Aus Erfurt Wolfgang Henschel.
3: Bei dem Treffen in Weimar gehe es darum, über den aktuellen Stand und das weitere Vorgehen zu beraten. In der vergangenen Woche hatten 13 von 15 BSW-Landtagsabgeordneten im Dauerstreit mit dem Bundesvorstand und Parteigründerin Sarah Wagenknecht ihren Austritt aus der Partei erklärt, darunter auch Wolf und Infrastrukturminister Steffen Schütz. Für das Treffen in Weimar lagen laut Schütz bis Samstagmittag bereits über 180 Anmeldungen vor. Darunter seien auch BSW-Mitglieder aus anderen Bundesländern.
1: In Indonesien hat ein Vulkanausbruch zu erheblichen Problemen im Flugverkehr geführt. Wie das Innenministerium mitteilte, setzte der Anak Krakatau bereits am Freitag Vulkanasche frei. Nach Angaben der Wetterbehörde erreicht die Aschewolke mittlerweile eine Höhe von 15.000 Metern. Hunderte Flüge, auch internationale Verbindungen, mussten deshalb gestrichen werden. Der Anak Krakatau liegt auf einer Inselgruppe zwischen Java und Sumatra auf dem sogenannten Pazifischen Feuerring, wo es oft zu Erdbeben und Vulkanausbrüchen kommt. Das Wetter in Norddeutschland. Heute länger Sonnenschein, vor allem in Südniedersachsen und an der Ostsee. Ansonsten auch einige Wolken, aber überwiegend trocken. Höchstwerte 19 bis 23 Grad. Morgen wechseln sich Sonne und Wolken ab, vereinzelt Schauer möglich und es wird wärmer, 21 bis 27 Grad. Am Dienstag mehr Wolken, Regen und nur etwas Sonne, 18 bis 23 Grad. Das waren die Nachrichten.
4: In diesem Podcast geht es um das ruhmreiche Leben einer der schillerndsten Persönlichkeiten Deutschlands, Gloria von Thurn und Taxis. Wie wurde aus der Punk-Prinzessin die Frau, die ein rechtskatholisches Netzwerk mit Verbindungen bis ins Weiße Haus pflegt und die in Interviews mit alternativen Medien den viel zitierten Kulturkampf befeuert? Ich bin Bianca Taube und das ist Ruhm und Risse, Gloria von Thurn und Taxis. Teil 2 von Folge 3. Wer zündelt hier? Und wir steigen wieder ein bei der Suche nach den Gründen für das Feuer im Jagdschloss der Familie von Thurn und Taxis im Oktober 2025. Gloria ist kein Opfer eines linksextremen Anschlags. Auch später finden die Ermittler keine Anhaltspunkte für eine vorsätzliche Brandstiftung, sagt uns die Staatsanwaltschaft in Regensburg. Das Verfahren wird im Januar 2026 eingestellt. Und die Brandursache? Naja, es könnte laut Staatsanwaltschaft ein technischer Defekt gewesen sein. Ihr merkt selber, die Realität, die ist ziemlich komplex. Wer will das denn bitte hören? Die Geschichte, dass Gloria von Thurn und Taxis Opfer der Antifa geworden wäre, die lässt sich von den alternativen Medien viel besser erzählen. Das ist dramatisch, das ist aufregend. Und naja, deswegen haben auch wir jetzt noch mal so lang darüber geredet. Die Wahrheit, die ist dagegen halt lame. Und damit hat Dietz richtig schwer, gegen die falsche Erzählung anzukommen. Die verbreitet sich stattdessen immer weiter und taucht schließlich sogar in einer der größten Politik-Talkshows Deutschlands auf. Fast 2 Monate später spricht der Sicherheits- und Terrorismusexperte Peter Neumann bei Markus Lanz über die Gewaltbereitschaft von Linksextremen.
5: Dass die Einschläge häufiger werden und dass wir eben zum Beispiel auch Brandanschläge sehen gegen das Auto von Herrn Baumann von der AfD oder gegen die Jagdhütte von Frau von Thurn und Taxis. Also das sind alles so Dinge, die immer häufiger geworden sind und wo sich eben schon ablesen lässt, dass da eine Eskalation im Gange ist.
4: Ganz abgesehen davon, dass das Schloss wirklich alles andere als eine Hütte war, Peter Neumann nennt den Brand als Beispiel für linksextreme Gewalt. Und niemand widerspricht ihm. Ein Grund, warum sich die falsche Erzählung so gut etabliert hat: die alternativen Medien haben sich auf das Thema gestürzt. Klar, passt ja auch super ins Feindbild. Und das angebliche Opfer ist ja ihr Star, Gloria von Thurn und Taxis. Sie tritt übrigens nicht nur bei Julian Reichelt auf.
6: Herzlich willkommen.
7: Erstmal hier bei uns, Fürstin Gloria.
4: Sie wird mit Einladungen von allen möglichen YouTube-Kanälen und Podcasts überhäuft.
8: Hallo, Fürstin Gloria von Thurn und Taxis.
4: Wir haben uns sehr viele dieser Videos angeschaut. Eins davon ist uns besonders aufgefallen. Das Video ist aus der Adventszeit 2025.
9: Ja, liebe Fürstin, eigentlich sind Sie Königin, weil das Volk liebt Sie. Und wenn Sie jetzt vorgeschlagen werden für das Amt der Bundespräsidentin, wird ja auch mal Zeit für eine Frau. Würden Sie es annehmen?
10: Ja, also Bundespräsidentin, das ist natürlich. Aber warum nicht gleich Königin?
4: Hä? Wo kommt das denn auf einmal her? Gloria als Staatsoberhaupt? Wer kommt denn auf die Idee? Es sind Stefanie Elsässer und Paul Klemm vom Kompakt-Magazin. Ja, dieses besinnliche Video mit Gloria stammt von einem Medium, das vom Verfassungsschutz seit 2021 als gesichert rechtsextrem eingestuft wird. Vielleicht klingelt da was bei euch. Schon seit mehreren Jahren beobachtet der Verfassungsschutz diesen Verlag. Im Sommer 2024 hatte das Bundesinnenministerium Kompakt dann verbieten lassen. Dass der Verlag heute wieder aktiv sein kann, hat er sich gerichtlich erstritten. Das Bundesverfassungsgericht hat das Verbot wieder aufgehoben. Das Magazin ist also wieder auf Sendung und es produziert eine herzliche Homestory aus Glorias Schloss. Der Regensburger Journalist Stefan Aigner hat das Video natürlich auch gesehen. Und er hat damit ein großes Problem.
11: Man würde ja null daraus schließen, was das für ein Magazin ist. Wenn man sich das anschaut, dann denkt man sich, mei, das ist so ein liebdienerisches PR-Magazin. Es normalisiert halt Rechtsextremismus, es normalisiert rechtsextreme Personen und Positionen, selbst wenn es dort nicht explizit gesagt wird.
4: Das ist es auch, was Glorias Kritikerinnen und Kritiker immer wieder anbringen. Nicht nur die Nähe zu Kompakt, also zu den neuen Rechten, sondern auch die vielen anderen Gäste, die Gloria nach Regensburg einlädt. Ihre Gästeliste ist lang. Schon 2012 kommt Viktor Orban, der ehemalige ungarische Ministerpräsident. 2023 kommt Samuel Alito nach Regensburg. Ihr erinnert euch an Folge 2, der Supreme Court-Richter, der maßgeblich daran beteiligt ist, dass das Abtreibungsrecht in den USA gekippt wird. Und im selben Jahr veranstaltet der ehemalige Verfassungsschutzpräsident Hans-Georg Maaßen ein Spendendinner im Schloss. Der verbreitet, laut dem Thüringer Verfassungsschutzchef, antisemitische Stereotype. Und auch AfD-Politikerinnen und Politiker gehören inzwischen zu Glorias Bekanntenkreis.
10: Dann kenne ich natürlich sehr gut, auch privat, die Beatrix von Storch, eine geborene Prinzessin Oldenburg. Die kannte ich aber schon, bevor sie zur AfD gegangen ist. Also auch eine gesellschaftliche Bekanntschaft. Und vor ein paar Jahren habe ich sogar die Alice Weidel kennengelernt in der Schweiz.
4: So erzählt sie es im BR-Interview 2025. Inzwischen nennt Gloria von Thurn und Taxis die AfD-Chefin Alice Weidel eine Freundin. Und sie lädt Weidel zu sich ein, zu den Schlossfestspielen im Sommer 2025. Eigentlich will Gloria von Thurn und Taxis das erstmal geheim halten. Aber dann wird die Nachricht öffentlich. Allein die Nachricht, dass Alice Weidel eingeladen ist, reicht, dass in der Stadt rund 900 Menschen auf die Straße gehen. Eigentlich waren nur 50 angemeldet. Gloria von Thurn und Taxis bietet als Gastgeberin also Räume und Bühnen, damit sich Menschen offline begegnen können. Online treffen sich diese Bubbles aber natürlich genauso. Der Algorithmus, der verbindet. Welche Power das haben kann und wie einflussreich Konservative und Rechte sein können, wenn sie sich zusammentun, das wird wohl nirgends deutlicher als im Sommer 2025.
6: Guten Morgen, es ist Freitag, der 11. Juli. Der Tag beginnt mit News. Und darüber spricht Deutschland heute.
4: Es ist 7 Uhr morgens. Alex Purucker moderiert die Morningshow von News. Das Thema: die letzte Sitzung im Bundestag vor der parlamentarischen Sommerpause in Berlin. In wenigen Stunden soll der Bundestag 3 neue Verfassungsrichterinnen und Richter wählen. Normalerweise keine große Sache. Aber die Richterwahl ist längst zur Regierungskrise geworden. Es läuft eine riesige Debatte über die Juraprofessorin Frauke Brosius-Gersdorf, die die SPD für die Wahl vorgeschlagen hat. Ist sie die Richtige für dieses Amt?
6: Und wir begrüßen nun die großartige Fürstin Gloria von Thurn und Taxis bei uns. Ich verneige mein Haupt in Ehrfurcht. Einen wunderschönen guten Morgen, liebe Gloria.
12: Guten Morgen in die Runde und vielen Dank für die Einladung.
4: Gloria lächelt mal wieder in die Kamera und wird wie sonst auch fürstlich empfangen. Sie ist dem News-Team per Video zugeschaltet. Aber ihre Gesichtszüge werden schnell ernst.
12: Natürlich bin ich sehr entsetzt, weil immer wird die Wissenschaft beschwört. Aber wenn es darum geht, um die Leibesfrucht der Frau, wird die Wissenschaft ausgeschaltet. Es ist ein Mensch, es ist keine Giraffe, die da im Bauch ist. Und es ist auch kein, wie soll ich sagen, ein Geschwür, sondern es ist ein Mensch.
4: Gloria ist total aufgebracht. Und nicht nur sie. Gefühlt ganz Deutschland diskutiert über Frauke Brosius-Gersdorf, eine Professorin für öffentliches Recht an der Universität Potsdam. Warum ist sie so umstritten?
13: Umstritten bei wem, ist die Frage.
4: Das ist Richard Schwenn. Er ist Daten- und Sozialwissenschaftler beim Think Tank Polysphere und hat sich durch 40.000 Beiträge gewühlt, die zu Frauke Brosius-Gersdorf gepostet wurden. Und die hat er dann ausgewertet.
13: In ihrer eigenen Fachcommunity, bei Juristinnen, bei Juristen, in der Rechtswissenschaft, ist sie

0: Ergebnis kommt da, nachdem er sich mit der Kritik an Frauke Brosius-Gersdorf beschäftigt hat. Er ist gegen ihre Positionen zu einem AfD-Verbot, zur Impfpflicht, zum Gendern im Grundgesetz. Und Reichelt tritt mit seinem Post richtig was los. Seine Community reagiert und die Kritik an der Juraprofessorin, die ist zum Teil echt wild. Zum Beispiel geht's gegen ihr Aussehen und ihre Art zu sprechen. Frauke Brosius-Gersdorf wird zum Feindbild. Die Debatte läuft sich warm und ein Thema kocht richtig hoch.
1: Das Thema, was sich am Ende dann, was diese kritische Masse übersprungen hat und was eben auch in anderen Teilen der digitalen Netzwerke und auch in anderen Teilen der deutschen Bevölkerung Anschluss gefunden hat und diese mobilisiert hat, war ihre angeblich extreme Position zu Schwangerschaftsabbrüchen.
0: Da haben wir es wieder, das Thema Schwangerschaftsabbruch. Das ist einfach super emotional und für viele ein absolutes Reizthema.
1: Es wurden Petitionen geschaltet, Petitionen haben Anklang gefunden. Es wurde Werbung geschaltet, auch teilweise KI-generierte Werbeanzeigen zu diesem Thema.
0: Die Debatte entwickelt sich zur Kampagne.
1: Was eben auch gemacht wurde, ist von Organisationen, dass automatisiert oder teilautomatisiert Mails geschickt werden konnten an Abgeordnete der Unionsfraktion. Also da war der Aufruf, schreibe deinem Abgeordneten. Hier, klick, relativ einfach machbar. Und so sind über 30.000 Mails an Abgeordnete versendet worden.
0: Es gibt jetzt eine Allianz gegen Frauke Brosius-Gersdorf. Aus AfD, alternativen Medien, Abtreibungsgegnerinnen und Gegnern und noch jemand steigt mit ein.
1: Wenn man sich das Spitzenpersonal der Kirche und der Kirchengemeinde in Deutschland anguckt, dann haben sich einige Autoritäten, also Leitfiguren, geäußert.
0: Zum Beispiel einer, den wir schon kennen, Kardinal Gerhard Ludwig Müller. Er schreibt einen Gastbeitrag für die Junge Freiheit, eine AfD-nahe Zeitung. Kardinal Müller vergleicht darin die Union mit der Zentrumspartei, die Adolf Hitler 1933 zur Macht verholfen hat. Nur um das nochmal deutlich zu machen, er vergleicht die Wahl einer in Fachkreisen anerkannten Juristin mit der Machtergreifung von Hitler. Der Artikel erscheint am Morgen des 11. Juli, dem Tag der Richterwahl, die längst zur Regierungskrise geworden ist. Die Zweifel in der Unionsfraktion sind inzwischen riesig. Ausgerechnet an diesem Morgen ist Gloria von Thurn und Taxis bei News zu Gast. Und sie steigert sich richtig rein und verbindet das Thema Schwangerschaftsabbrüche plötzlich noch mit was ganz anderem.
2: Ich kann doch nicht sagen, dass wir in Deutschland halb Afghanistan einladen, zu uns zu kommen, weil unsere Geburtenraten niedrig sind. Und wir bezahlen seit 40 Jahren, damit unsere eigenen Leute, unsere eigenen Frauen ihre Kinder umbringen. Das ist für mich Rassismus.
1: Wo fängt man da an, wo hört man auf? Das ist eine extrem lang schon persistente, sich lang festsetzende Überzeugung von wenigen. Eben eine der klassischen Verschwörungstheorien. The Great Reset, der größere Bevölkerungsaustausch und so weiter.
3: Was bewirkt es denn überhaupt, wenn sich jemand wie Gloria von Thurn und Taxis zu diesem Thema äußert?
1: Auch das bewirkt viel. Also innerhalb dieses Zenites, wenn sich jemand wie Gloria von Thurn und Taxis, die erstens der breiteren Öffentlichkeit in Deutschland bekannt ist und natürlich auch sich regelmäßig in die Politik und politische Fragen einmischt und sich dazu äußert, dann wird das natürlich aufgegriffen. Und dann hat das auch vor allem mit dieser gesteigerten Aufmerksamkeit für dieses Thema noch mal mehr Strahlkraft als ohnehin schon.
0: Gloria von Thurn und Taxis ist in dieser Kampagne keine zentrale Akteurin, betont Richard Schwenn. Sie ist eher ein kleines Rädchen. Aber wenn sie etwas sagt, dann hat das eben Gewicht. Sie ist für bestimmte Leute eine Leitfigur, sagt Richard Schwenn. Für Kirchenmitglieder und Konservative. Aber auch für Antidemokraten wie die Reichsbürgerinnen und Reichsbürger.
1: Sie hat eine gewisse Legitimation einfach in größeren konservativen Breiten der Gesellschaft. Aber vor allem eine sehr, sehr große Rolle spielt sie eben in diesen Randgruppen.
0: Am 11. Juli schaffen es ihre Positionen aber weg von den Randgruppen und rein in den Bundestag.
4: Zwischen den Fraktionen der Bundesregierung sind große Differenzen deutlich geworden. Deshalb hat der Bundestag die Wahl von drei Verfassungsrichtern verschoben. Die drei Personalvorschläge waren

0: war wie üblich zwischen den Fraktionen abgestimmt. Vor der Sitzung meldete die Unionsfraktion dann aber Bedenken gegen eine Kandidatin der SPD an. Deshalb gibt es nur
1: dass eine Kampagne eine parlamentarische Entscheidung beeinflusst oder am Ende die Wahl für das höchste deutsche Gericht beeinflusst, das ist einmalig. Das ist also eine Kampagne, die vor allem auch zuallererst im digitalen Raum stattfand, so eine Wirkung erzeugt hat und damit auch zur Blaupause wird.
2: Die Kampagne ist erfolgreich. Vor 9 Tagen hat Julian Reichelt getweetet, muss verhindert werden. Jetzt feiert er mit Gloria von Thurn und Taxis den gemeinsamen Erfolg.
3: Liebe Gloria, was war das für eine Woche? Ich muss sagen, schon ein Sieg, dass Frauke Brosius-Gersdorf jetzt wohl nicht mehr Richterin am Verfassungsgericht wird, oder?
2: Reichelt freut sich über einen Sieg. Und Gloria grinst in die Kamera. Die Abtreibungsfrage wird in Deutschland wieder groß und kontrovers diskutiert. Frauke Brosius-Gersdorf zieht ihre Kandidatur schließlich zurück. Sie wird keine Richterin am Verfassungsgericht. Eine rechte Community hat mitgespielt bei der Frage, wer Richterin am höchsten Gericht wird. Das alles erinnert mich ganz schön an die USA, an das, worüber wir letzte Folge gesprochen haben. Da hat ein rechtskonservatives Netzwerk Richterinnen und Richtern aus den eigenen Reihen den Weg in den Supreme Court geebnet. Mit viel Geld, politischen Kontakten und auch mit Medienkampagnen. Und dann haben die konservativen Richterinnen und Richter das bundesweite Recht auf Schwangerschaftsabbrüche gekippt. Du siehst Parallelen in die USA, wie dort das Thema auch diskutiert wird?
1: Natürlich, natürlich. Also einmal insgesamt der ganze Vorfall. Die Politisierung der Justiz kennen wir so bis dato nur aus den USA.
2: Aber, und das ist schon wichtig, es sind nur Parallelen. In den USA haben mächtige Strippenzieher jahrelang geplant, das bundesweite Recht auf Schwangerschaftsabbrüche zu kippen. Die Kampagne gegen Brosius-Gersdorf war, soweit wir wissen, nicht koordiniert oder geplant.
1: Es braucht diese Hinterzimmer nicht, weil das alltägliche Handeln, das Reagieren auf Beiträge, das Kommentieren, das Ergänzen, das Applaudieren, sich gegenseitig rezitieren auch, das passiert ja tagtäglich.
2: Der Fall Brosius-Gersdorf zeigt, wenn alternative Medien, AfD-Politikerinnen und Politiker und strenge Abtreibungsgegner zusammen aktiv werden, dann braucht es keinen Strippenzieher, kein Mastermind. Die Allianzen bilden sich von allein, einfach wegen der gemeinsamen Haltung. So können sie erfolgreich sein und auf Politik und Rechtsprechung einwirken. Gemeinsam können sie beeinflussen, wer Verfassungsrichterin wird. Oder zumindest, wer nicht. Was bedeutet das für unsere Demokratie? Und welche Rolle spielt da überhaupt Gloria von Thurn und Taxis?
1: Gefahr von ihr geht wenn dann aus, wenn ihre Positionen sich weiter radikalisieren, wenn ihre Positionen weiter auch den Grundboden der demokratischen Verfasstheit sich davon entfernen. Dadurch, dass sie so großen Anklang hat, auch in der Reichsbürgerszene, ist das natürlich ein Potenzial, was sie mobilisieren kann, was sehr schnell gefährlich werden kann.
2: Potenziell gefährlich für unsere Demokratie, sagt Richard Schwenn also. Von Anfang an haben meine Kollegin Lea und ich uns die Frage gestellt, ob Gloria von Thurn und Taxis über- oder eher unterschätzt wird. Ob sie vielleicht nur eine Art Maskottchen der neuen Rechten ist. Oder in Wahrheit doch eine geheime Strippenzieherin. Jemand, der gefährlich ist für unsere Demokratie. Und deswegen haben wir diese Frage auch den Leuten gestellt, die in diesem Podcast vorkommen. Und da haben wir ganz unterschiedliche Antworten bekommen.
4: Was halte ich für gefährlich?
5: Gloria von Thurn und Taxis.
4: Gloria von Thurn und Taxis halte ich für gefährlich.
5: Das ist die Frage, ob Sie sie in irgendeiner Art und Weise auch für gefährlich halten.
4: Warum?
2: Okay, wir kommen gleich wieder zu Jan Fleischhauer zurück. Wir geben ihm kurz eine Minute. Wir haben in diesem Podcast eine Frau mit einem tiefen katholischen Glauben kennengelernt. Dieser Glaube prägt ihr Weltbild wie nichts anderes. Und das schon immer. Das ist es, was einer unserer Gesprächspartner besonders an ihr schätzt. Kardinal Gerhard Ludwig Müller.
6: Die Fürstin vertritt alle die Inhalte und Werte unserer Demokratie, unserer Verfassung und sie vertritt das christliche Menschenbild. Das kann für niemand gefährlich sein.
2: Sie pflegt ihr Image als gläubige Christin auch. Sie geht damit an die Öffentlichkeit, setzt sich vehement für ihre Werte ein und ist so zu einer Leitfigur für manche Menschen geworden. Aber genau darin sieht die katholische Theologin Martina Beer eine Gefahr.
7: Ich halte die Fürstin vor allen Dingen für rechtskatholische Kreise sehr gefährlich, weil sie stark meinungsbildend wirkt auf diese Menschen und für Menschen, die vielleicht christlich gesinnt sind, aber nicht so genau wissen, für welches politische Lager sie sich entscheiden müssen. Da kann sie sehr gut auf Menschen, die vielleicht weniger Bewusstsein haben oder Orientierung brauchen, einwirken.
2: Die ehemalige Punk-Prinzessin erreicht diese Menschen heute über andere Kanäle. Dort macht sie etwas, was sie schon lange gut kann. Provozieren, ein Nerv treffen. Ragebait könnte man es auch nennen. Sie vertritt auf diesen neuen Bühnen Thesen, vor denen die Theologin Martina Beer warnt.
7: Also das Problem, um es beim Namen zu nennen, ist wirklich eine antidemokratische Grundhaltung, die ich bei ihr herauslese.
2: Gloria von Thurn und Taxis ist nicht nur eine laute, rechte Stimme in Deutschland. Sie besitzt echt gute Social Skills. Sie weiß, wie man an die richtig interessanten Leute rankommt. Mit Charme, aber auch Nachdruck. Früher ist sie so im Hotelzimmer von Michael Jackson gelandet. Heute trifft sie so auch rechte Kulturkämpferinnen und Kulturkämpfer. Und sie nutzt ihr Talent als Gastgeberin. Etwas, das Stefan Aigner beunruhigt.
8: Sie ist gefährlich, indem sie Netzwerkerin ist, indem sie quasi rechtsextreme, konservative und reaktionäre, klerikale Kreise zusammenbringt. Und das ist gefährlich.
2: Und, ach ja, Jan Fleischhauer ist uns ja auch noch eine Antwort schuldig.
4: Ja, warum? Weil mit ihr sozusagen die Gegenrevolution in Deutschland ausbrechen wird. Ja? So, alles klar, die Restauration kommt jetzt von Regensburg über uns. Ja? Mit alles Weidel an der Spitze. Ich halte überhaupt nicht viele Dinge für wirklich gefährlich, aber bei Gloria von Thurn und Taxis, da muss ich lachen, also sie für gefährlich zu halten. Ich wüsste gar nicht, warum sollte sie gefährlich sein?
2: In Worte zu fassen, wie ich jetzt zu Gloria von Thurn und Taxis stehe, das fällt mir auch jetzt noch richtig schwer. Ich bin ehrlich, es gibt Momente, in denen ich sie mag. Zum Beispiel, wenn sie charmant und schlagfertig unterwegs ist und sich als Frau in einer Männerwelt beweist. Aber am Ende überwiegen für mich die Momente, in denen ich sie eben nicht mehr verstehe. Sie könnte in meinen Augen die coole Fürstin aus Regensburg sein, entscheidet sich aber lieber für rechten Kulturkampf. Ist das der Weg, der die Welt besser macht? Ihre Durchlaucht, falls Sie da mit mir drüber sprechen wollen. Sie haben ja meinen Kontakt.
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1: Um 7 Uhr mit Felix Sprung. In Sachsen-Anhalt sind heute 1,7 Millionen Wahlberechtigte aufgerufen, einen neuen Landtag zu wählen. Diese Wahl ist von besonderem Interesse. Erstmals könnte die AfD in einem Bundesland die Landesregierung stellen. In Sachsen-Anhalt ist die Partei vom Verfassungsschutz als rechtsextrem eingestuft. Aus Magdeburg Jochen Müller.
2: Seit Monaten liegt die AfD in Sachsen-Anhalt in allen Umfragen weit vor allen anderen Parteien. Spitzenkandidat Ulrich Siegmund hat die absolute Mehrheit zum Wahlziel erklärt und strebt eine Alleinregierung an. Sachsen-Anhalts Ministerpräsident Sven Schulze, der Spitzenkandidat der CDU, will das verhindern, wäre aber für eine Regierungsbildung auf die Unterstützung anderer Parteien angewiesen. Die Stimmung in Sachsen-Anhalt hat sich unterdessen aufgeheizt. Die Polizei registrierte mehr als 120 wahlbezogene Straftaten, unter anderem Bedrohungen und Körperverletzungen. Innenministerin Tamara Zieschang wollte auch für den Wahlabend Ausschreitungen nicht ausschließen. Die gesamte Landespolizei sowie Hundertschaften aus anderen Bundesländern sind im Einsatz.
1: Russlands Präsident Putin hat am Abend die US-Gesandten Witkoff und Kushner in Moskau empfangen. Rund 3 Stunden dauerte das Gespräch. US-Präsident Trump hatte im Vorfeld erklärt, Witkoff und Kushner hätten einen neuen Plan zur Beendigung des Krieges dabei. Aus der NDR-Nachrichtenredaktion Betül Sarıkaya.
3: Kreml-Berater Uschakow sprach vor der Presse von nützlichen und konstruktiven Gesprächen über eine Reihe von Vorschlägen für eine Friedenslösung. Die Amerikaner hätten versprochen, Putins Einschätzungen in Kiew einfließen zu lassen, um eine dauerhafte Vereinbarung zur Beendigung des Krieges zu erreichen. Der Nachrichtenagentur TASS zufolge haben Witkoff und Kushner Moskau inzwischen verlassen. Sie werden für Gespräche in Kiew erwartet, die im Laufe des Tages stattfinden sollen. Im Rahmen der diplomatischen Mission wollen Russland und die Ukraine die gegenseitigen Angriffe bis Montag aussetzen.
1: Wegen der Entschärfung einer US-amerikanischen Fliegerbombe müssen heute in Kiel mehr als 5000 Menschen vorübergehend ihre Wohnungen und Häuser verlassen. Der 250 Kilo schwere Blindgänger aus dem Zweiten Weltkrieg war vom Kampfmittelräumdienst im Stadtteil Dietrichsdorf entdeckt worden. Die Bombe soll ab 14 Uhr vor Ort entschärft werden. Bis dahin soll die Evakuierung abgeschlossen sein. Wie lange danach die Entschärfung dauern wird, lässt sich laut Behörden nicht abschätzen. Die Trägerrakete des deutschen Unternehmens ESA Aerospace ist erfolgreich ins All gestartet. Sie hob kurz nach 22 Uhr vom norwegischen Weltraumbahnhof Andøya ab. Die 28 Meter lange Rakete vom Typ Spectrum hat 5 kleine Satelliten an Bord. Deutschland kann Raumfahrt, schrieb Forschungsministerin Baer online. Dass erstmals eine deutsche Trägerrakete den Erdorbit erreicht habe, sei ein Meilenstein. In der Fußball-Bundesliga hat Werder Bremen den ersten Heimsieg der Saison eingefahren. Die Bremer besiegten Leipzig mit 3:1. Das Spitzenspiel zwischen Schalke und Bayern München endete am Abend 0:0. Aufsteiger Elversberg gewann in Mönchengladbach mit 4:3. Die weiteren Ergebnisse: Leverkusen, Berlin 4:0, Hoffenheim, Dortmund 2:3 und Paderborn, Freiburg 0:1. Das waren die Nachrichten. Das Wetter in Norddeutschland, heute länger Sonnenschein, vor allem in Südniedersachsen und an der Ostsee. Ansonsten auch einige Wolken, aber überwiegend trocken, Höchstwerte 19 bis 23 Grad. Morgen wechseln sich Sonne und Wolken ab, vereinzelt Schauer möglich und es wird wärmer, 21 bis 27 Grad. Und am Dienstag mehr Wolken, Regen und nur etwas Sonne, 18 bis 23 Grad. Es ist 7.04 Uhr.
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4: Der 11. September 2001. Die islamistischen Selbstmordangriffe mit Passagierflugzeugen auf 4 Ziele in den USA. Unter anderem auf 2 Türme des World Trade Centers. Gelten als die gewaltsamsten und folgenreichsten Anschläge der modernen Geschichte. Fast 3000 Menschen starben bei diesen Anschlägen des Terrornetzwerks Al-Qaida. Mehr als 6000 Menschen wurden verletzt. Weitere Folgen von 9/11 waren der weltweite War on Terror der USA, unter anderem mit dem Einmarsch in Afghanistan, den damaligen Sturz des Taliban-Regimes, in den Folgejahren islamistische Terroranschläge in Europa, London, Madrid, Paris, Berlin. Die Verschärfung der inneren Sicherheit und ein anderes gesellschaftliches Klima, das besonders auch Menschen muslimischen Glaubens zu spüren bekam.
5: Das war wirklich eine Zeitenwende.
6: Muslimische Menschen wurden zum ersten Mal in der Breite als Angehörige dieser Religion wahrgenommen. Vorher waren es oft Türken, Ausländer, irgendwas anderes, soweit sie nicht Deutsche waren. Und die Frage der Religionszugehörigkeit hat eigentlich keine große Rolle gespielt bis Anfang Nullerjahre. Und das hat sich dramatisch geändert.
7: Ich kann mich sehr intensiv daran erinnern, in den Tagen, Wochen, Monaten danach, dass durch die große Diskussion rund um das Stichwort Schläfer auch ich immer den Blick hatte, wer sitzt mir gegenüber? Könnte der Sprengstoff unter dem Mantel haben? Und dieser Blick hat nicht Menschen getroffen, die so aussehen wie ich, sondern dieser Blick hat Menschen getroffen, denen ich und denen andere zugeschrieben haben, muslimisch zu sein.
8: Die Hamburger Fatih Yildiz und Sönke Lorberg-Fehring berichten, wie sie die Folgen des 11. September 2001 wahrgenommen haben.
4: 25 Jahre nach 9/11 blicken wir vor allem darauf, wie Muslime diesen Tag und dessen Folgen erlebt haben. Was der 11. September in dieser Hinsicht für den interreligiösen Dialog bedeutete, vor allem in Norddeutschland. Was hat dieser 11. September für Ängste erzeugt, Misstrauen gegenüber muslimischen Menschen ausgelöst? Wie hat er zu antimuslimischen Ressentiments geführt, zu Polarisierungen in der Gesellschaft?
8: Was hat dieser 11. September aber auch freigesetzt an Bemühungen zur Integration muslimischer Menschen, zum Beispiel in Schulen und Universitäten?
4: Diesen und anderen Fragen wollen wir uns in dieser Kurzausgabe von Vertikal Horizontal widmen, dem Podcast der NDR-Redaktion Religion und Gesellschaft. Am Mikrofon sind Florian Breitmeier
8: und Michael Hollenbach.
4: Die Folgen des 11. September haben hierzulande vor allem muslimische Menschen in ihrem Alltag zu spüren bekommen. Menschen wie Annette Abdel-Rahman. Sie ist Professorin am Islamischen Institut der Universität Osnabrück. Und wir haben mit ihr darüber gesprochen, wie sie die Veränderungen nach 9/11 erlebt hat und welche Auswirkungen der Terroranschlag unmittelbar für sie hatte.
9: Oh, das war sehr, sehr schwierig, weil ich mein Referendariat beginnen wollte und das war dann auch im Herbst, also unmittelbar 6 Wochen danach. Und es gab eine große Hilflosigkeit seitens der Behörden. Ich war die einzige Muslima in Niedersachsen, die mit Kopftuch ihr Referendariat machen musste oder wollte. Und es gibt ein Gesetz, das eben die Ausbildung gewährleistet sein muss, trotz des damaligen Kopftuchverbots an öffentlichen Schulen. Und es gab keine Schule, die mich als Referendarin haben wollte. Das heißt, ich habe erst 3-4 Wochen später starten können mit dem Referendariat und musste zum Beispiel an dieser Schule ein Vorstellungsgespräch mit 6 Lehrkräften und Schulleitungen absolvieren, in dem ich dann auch den Islam erklären musste, obwohl ich dort für Deutsch und Gesellschaftskunde mein Referendariat machen wollte. Und ich bin dann eingestiegen, das war die IGS in Langenhagen, und habe halt die interessante Erfahrung gemacht, dass die Schülerinnen und Schüler halt 1 Woche lang über mein Kopftuch gesprochen haben, aus Neugierde, weil sie wissen wollten, wie meine Haare aussehen. Und dann war das aber durch das Thema. Ich war nicht mehr so interessant bezüglich meiner Kopfbedeckung. Und es gab auch seitens der Eltern kaum eine Reaktion. Seitens meiner Kolleginnen und Kollegen war das allerdings anders. Die haben mich wirklich 1,5 Jahre lang aufs Heftigste gemobbt. Und das fand ich eigentlich eine ganz einprägsame Erfahrung, dass Menschen in sozialen Berufen, die ausgebildet sind dafür, zu deeskalieren und das Gespräch zu suchen, sich so unprofessionell mir gegenüber verhalten haben. Ich habe auch mein Referendariat erfolgreich abschließen können, aber es war eine der negativsten Zeiten in meinem beruflichen Leben.
4: Jetzt waren ja aufgrund dieser persönlichen Erfahrungen zugleich ja auch so die großen Linien aufgeworfen, die nach dem 11. September 2001 ja auch in der Gesellschaft generell diskutiert wurden, auch neu ja verhandelt wurden im Diskurs. Fragen nach dem interreligiösen Dialog, Fragen nach der Integration, Fragen aber natürlich auch des antimuslimischen Rassismus. Wie schauen Sie da auf diese größeren Linien, die sich seit 2001 in der bundesrepublikanischen Gesellschaft aufgezeigt haben?
9: Aus den Diskussionen sind in meinen Augen in Niedersachsen positive Entwicklungen entstanden. Es gab sehr viele Gespräche, auch an den runden Tischen. Das war sehr mühsam, aber last but not least erfolgreich. Wir haben den islamischen Religionsunterricht einführen können. Und natürlich wurde der auch von der Vorstellung getragen, dass es ein Deradikalisierungsprojekt ist. Das ist es per se erst einmal nicht, weil es ein Religionsunterricht ist. Aber man kann tatsächlich sagen, die Akzeptanz von jungen Muslimen in der Schule, in dem auch ihre religiöse Lebensorientierung ernst genommen wird, auf der einen Seite, und auch der Unterricht, der dazu befähigt, dass junge Menschen sprachfähig werden über ihre Religion, dass sie lernen, was sind die religiösen Quellen und was sind vielleicht nicht die richtigen religiösen Quellen.
10: Es gibt vielleicht auch unterschiedliche Ebenen der Integration oder auch der Fragen, wie die muslimische Community angesprochen werden kann. Also die Älteren, sagen wir die erste Generation, die hierher gekommen ist, 50er, 60er, 70er Jahre, hat ja Integration, auch Ankommen in der bundesrepublikanischen Gesellschaft ganz anders definiert als deren Kinder oder auch Kinder, die heute vielleicht 15, 16 sind, deren Eltern, Großeltern aber schon immer in Deutschland gelebt haben, andere, die aus Kriegsgebieten geflüchtet sind, hierher gekommen sind, auch andere Erfahrungen haben. Gibt es dann überhaupt diese Frage der Integration der muslimischen Community in Deutschland oder ist das nicht sehr, sehr vielschichtig?
9: Genau, also es gibt tatsächlich für viele junge Leute eher die Frage, wer ist Muslim und wenn ja, wie viele? Also Muslime sind extrem heterogen. Wir haben muslimische junge Menschen, die hier in dritter Generation sind, die komplett hier angekommen sind, die einfach nur muslimisch leben wollen. Wir haben muslimische junge Menschen, die mit ihren Eltern geflüchtet sind, die Fluchterfahrung ihrer Eltern mitbringen. Wir haben muslimische Jugendliche, die solche Geschichten wie die palästinensische Vertreibung mitbekommen haben. Und es ist also ein ganz großes Konglomerat an ganz, ganz vielen Faktoren. Und all das sind Muslime. Und manche sind sprachfähig, manche sind noch nicht sprachfähig. Und das ist nicht so einfach, glaube ich, diese Heterogenität zum Beispiel in einer Klasse oder in einer Gruppe von Menschen gerecht zu werden. Aber es geht nur bei einem Teil von Muslimen um Fragen der Integration. Wenn wir Geflüchtete haben, die als junge Erwachsene hierher gekommen sind, die müssen natürlich sich mit Deutschland auseinandersetzen und integrieren. Aber wenn wir in die Schulen gehen und viele Schülerinnen und Schüler sehen, die fühlen sich hier zu Hause. Und dann wird ihnen aber zugeschrieben, dass es nicht so ganz ihr Zuhause ist.
8: Dass Muslime ganz normaler Bestandteil sind der deutschen Gesellschaft, würden Sie sagen, Sie haben doch Hoffnung, dass man da hinkommt, oder ist es ein Schritt voran, ein Schritt zurück?
9: Ich nehme es mittlerweile so wahr, dass die Gesellschaft polarisierter ist. Also es gibt auf der einen Seite Kolleginnen, auch Freundinnen, Bekannte, junge Leute vor allen Dingen oder auch Ältere, die reflektiert sind und die sich ganz aktiv für Muslime und auch für andere Menschen, die marginalisiert sind, einsetzen. Da sehe ich sehr viel Hoffnung, weil wir brauchen eine Gemeinschaft, die sich auch für das Recht des anderen einsetzt. Also nicht nur Muslime, die für sich sprechen. Wir brauchen auch Muslime, die sich für andere Menschen einsetzen, die marginalisiert sind, Schwarze, Jüdinnen und Juden, die von Antisemitismus betroffen sind, behinderte Menschen, genauso wie andersrum. Wir brauchen als Gesellschaft einen Blick für den anderen. Und zwar nicht nur als jemand, der religiös oder wie auch immer markiert ist, sondern ich muss als Gesellschaft mehr die Vision leben, dass es mir wichtig ist, wie es meinem Gegenüber geht. Das fehlt. Und auf der anderen Seite sehe ich eben, dass es immer mehr Menschen gibt, die glauben, sie können immer offener und immer lauter dagegen sprechen, dass jeder, der hier lebt, ein Recht darauf hat, sich wohlzufühlen und lebenswert und sicher zu leben. Und ich glaube, wir müssen uns eben der ersten Gruppe anschließen und da viel mehr arbeiten.
8: Soweit Annette Abdelrahman, Professorin für Fachdidaktik des islamischen Religionsunterrichts an der Universität Osnabrück.
10: Und das war die Kurzausgabe von Vertikal Horizontal, dem Podcast der NDR-Redaktion Religion und Gesellschaft. Eine längere Fassung könnt ihr hören hier bei NDR Info um kurz nach 13:30. 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Dankeschön fürs Zuhören und mit dabei sein, sagen Florian Breitmeier
8: und Michael Hollenbach.

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1: In der Sendereihe Humanismus heute hören Sie einen Beitrag vom Humanistischen Verband Deutschlands Niedersachsen.
2: Liebe Zuhörende, wir begrüßen Sie herzlich zu unserem Beitrag, in dem es um das Thema Gleichberechtigung im Hinblick auf Frauen und diverse Menschen geht. Meine Gesprächspartnerin ist die Bundesbeauftragte für Frauen und Diversity des Humanistischen Verbandes Deutschlands, Dagmar Müller-Funk. Sie ist zudem Vizepräsidentin beim Landesverband Hessen, Trauerbegleiterin und Lehrbeauftragte für humanistische Lebenskunde. Dagmar, du hast dich selbst einmal als Salonfeministin bezeichnet, weil du seit 30 Jahren mit demselben Mann verheiratet bist und 3 Kinder großgezogen hast. Was hat dich motiviert, das Amt der Bundesbeauftragten für Frauen und Diversity zu übernehmen?
3: Die große Kämpferin bin ich nicht, die auf Demos geht und Plakate hochhält. Das ist einfach nicht so mein Naturell. Aber ich denke, dass ganz viele Themen, die Frauen betreffen und auch diverse Menschen betreffen, tagtäglich im Alltagsleben durchaus Platz und Raum finden dürfen und müssen. Und da sehe ich mich viel mehr zu Hause. Also da, wo es mit der Hand am Arm praktisch zu tun geht. Da habe ich eine gute Vergangenheit und da sehe ich mich auch in der Zukunft tatsächlich als Frau und für Frauen den Platz in der Gesellschaft und den Raum zu schaffen, der ihm zusteht.
2: Ich würde zuerst gerne etwas mehr über dein Leben erfahren und was dich zu diesem Punkt hier gebracht hat. Magst du uns etwas über dich erzählen?
3: Also ich komme aus dem schönen Oberursel, wo ich inzwischen auch wieder lebe. Bin aufgewachsen in einem Firmenmiethaus. Wir waren 8 Familien, 10 Kinder, 2 Mädchen und 8 Jungs. Und wenn man so als Mädchen mit 8 Jungs unterwegs ist, hat man genau 2 Möglichkeiten. Entweder man geht unter als Prinzessin oder man wird der Bestimmer. Ich war der Bestimmer. Oh ja, okay, das hat sich dann so weiter durchgezogen. Ich habe dann irgendwann Betriebswirtschaft studiert. Das war auch noch eine Zeit, als im Betriebswirtschaftsstudium so eine Quote von 6:1 war, also 6 Männer auf eine Frau. Und nach dem Betriebswirtschaftsstudium mit Schwerpunkt Arbeitsrecht, Personal und Organisation bei einem großen Technikunternehmen angefangen, weil ich in meiner Studentenzeit immer viel Geld alleine verdienen musste und als studentische Hilfskraft in einem technologieorientierten Unternehmen unterwegs war und dort zum ersten Mal in Kontakt gekommen bin mit PCs. Wusste 83 noch keiner, was das ist. Wir haben sie gebaut, nicht einfach nur ein- und ausgeschaltet, sondern gebaut, gelötet, gesteckt, zum Leben erweckt. Das war so der Moment, wo ich sagte, hey, das ist es, da will ich hin. Und war dann bereits mit 24 an einem Punkt, wo ich gesagt habe, ja, und ich traue mir das auch zu, das zu verkaufen. War dann ein bisschen lustig, weil in diesem Unternehmen es noch keine Frau im technischen Vertrieb gab, außer die Vorführdamen, die man damals hatte. Und ich da gesagt habe, nee, da habe ich keinen Bock drauf. Ich will zum Kunden, ich will verkaufen. Ja, das ist ein Manager. Also ich konnte dann tatsächlich mit Kompetenz überzeugen und habe den Job bekommen, habe den auch total gerne gemacht. Es hat mir große Freude bereitet. Und ich bin in diesem Bereich technischer Vertrieb viele Jahre geblieben, bin dann in die Unternehmensberatung, habe immer in einem sehr technischen, sehr zahlenlastigen Bereich gearbeitet, um dann mit Mitte 30 plötzlich und unerwartet doch noch Kinder zu kriegen. Und dann habe dann 10 Jahre lang nichts weiter gemacht als Hausfrau und Mutter. Insofern Salonfeministin. Ja, Kinder sind inzwischen erwachsen. Ich hatte wieder angefangen zu arbeiten und habe dann da auch so die ganze Grausamkeit von Karriereknick und Glass-Ceiling kennengelernt, weil mit 10, 15, 20 Wochenstunden ist mit den ganz tollen, großen, verantwortlichen Positionen halt nichts mehr zu machen. Und da hat sich auch leider noch nicht viel dran geändert, obwohl ich das für eine dumme Entscheidung halte. Darüber habe ich mich immer gewundert, warum man so viel Potenzial zu Hause liegen lässt und die Arbeitsumgebung nicht dafür schafft, dass Frauen mit Kindern beides leisten können. Auch das ist so ein Thema, was mich umtreibt. Mittlerweile bin ich auf 20 Stunden die Woche Teilzeit, mache aber nebenher auch noch einiges für den HVD, also für die Humanisten, unter anderem jetzt die Aufgabe als Frauenbeauftragte. Ja, also das ist so ein bisschen was über mich.
2: Dann ist es quasi aus deiner eigenen Lebensgeschichte heraus entstanden, dass du dich für die Themen Frauen und ihre Gleichstellung engagierst. Ich habe herausgehört, dass du selbst genug Vorurteile erlebt hast. Was hat das mit dir gemacht?
3: Ich habe mir halt nie sagen lassen, dass ich irgendetwas nicht kann, weil ich eine Frau bin. Das ist für mich einfach kein Argument. Also mein erster Vertriebsleiter musste sich von mir sogar die Frage gefallen lassen, wofür man denn einen Penis braucht für diesen Job. Nein, brauche ich nicht. Ich brauche einen klugen Kopf auf beiden Schultern. Das habe ich mir auch nie ausreden lassen. Wenn man mit 8 Jungs groß wird, wird man schnell mit der Aussage konfrontiert, du bist ja nur ein Mädchen. Nein, ich bin ein Mädchen. Punkt. Und ich finde das auch ganz wichtig, um Frauen das mitzugeben, so dieses Gefühl von, ich bin jemand und ich kann meine Sachen und lass mich meinen Weg finden.
2: Du hast Anfang dieses Jahres die Aufgabe als Bundesbeauftragte für Frauen und Diversity im Verband übernommen. Welche inhaltlichen Schwerpunkte hast du dir gesetzt?
3: Mir liegen die jungen Mädchen und die jungen Frauen sehr am Herzen und das hat einen ganz klaren Hintergrund. Für mich ist die Idee, eine Frau muss wirtschaftlich und finanziell unabhängig sein, damit sie emotional unabhängig sein kann. Beziehungen sollen entstehen, weil man gerne miteinander zusammen sein möchte, aber nicht, weil man ansonsten seinen Lebensunterhalt nicht fristen kann. Ich finde, da muss man ganz weit vorne ansetzen, nämlich bei der Erziehung von jungen Menschen, in dem Fall speziell von jungen Frauen. Was die Themen Gewalt gegen Frauen angeht, wo ich auch sehr, sehr empfindlich reagiere, muss man vielleicht mal 3 Meter weiter vorne ansetzen, nämlich sowas in der Art wie, hört auf, eure Mädchen zu beschützen und fangt an, eure Jungs anständig zu erziehen. Denn in dem Moment, wo Männer respektvoll mit Frauen umgehen und Frauen respektvoll mit Männern, kann man dieses Thema Gewalt vielleicht doch deutlich mehr einhausen, als das im Moment möglich ist. Solange es immer noch so einen Grundkonsens gibt, eine Frau gehört mir genau wie mein Auto oder mein Boot oder mein Haus, werden wir nicht an den Punkt kommen, wo Gewalt gegen Frauen etwas ist, was gesellschaftlich durchgängig geächtet ist. Das ist ein Hebel, da kann ich nicht wahnsinnig viel bewegen, aber ich kann meine 5 Cent dazu beisteuern. Wodurch ich tatsächlich was bewegen kann, ist dafür zu sorgen, dass Frauen und Mädchen eine gute Ausbildung bekommen und ihren eigenen beruflichen Weg gehen und sich finanziell unabhängig machen.
2: Was die Unabhängigkeit von Frauen angeht, tauchen in der Gesellschaft ja wieder neue, alte Strömungen auf. Wie empfindest du diesen Backlash, diese Rückentwicklung?
3: Was mich im Moment sehr, sehr umtreibt, ist so dieses Thema Tradwives. Frauen, die wieder den Haushalt und die Kinder und den Mann für sich entdecken als alleinigen Lebenssinn, kann jeder gerne machen. Ich bin auch die Letzte, die das verurteilt. Aber man sollte dafür sorgen, dass man als Frau imstande ist, selbstständig zu leben. Auch wenn man Kinder großzieht, auch wenn man einen Mann hat, auch wenn man einen Haushalt führt, das ist alles schon und gut. Aber wenn das ein Willkommen in der Altersarmut ist, weil in dem Moment, wo ich aufhöre, in meine eigene Rentenversicherung einzuzahlen, in dem Moment begebe ich mich in eine Abhängigkeit, die einfach nicht mehr absehbar ist. Und was dabei noch verführerischer ist, dort, wo uns die Tradwives begegnen, so in den sozialen Medien sind es häufig sehr gut verdienende Influencerinnen. Und da wird es dann schon hochgradig heuchlerisch, weil in dem Moment, wo ich mir das als junge Frau angucke und denke, ach, ist eigentlich auch ein schönes Leben und dem nacheifere, ohne darüber nachzudenken, wie meine persönliche materielle Ausstattung ist, an der Stelle wird es richtig gefährlich.
2: Die Frage ist ja, was man dagegen tun kann. Geht es um Aufklärung, um Bewusstseinsbildung beziehungsweise um Bildung allgemein? Wo siehst du den Ansatz, um so einer Entwicklung entgegenzuwirken?
3: Also ich würde mir schon wünschen, dass mehr Mädchen und mehr Frauen die Möglichkeit ergreifen, nicht nur den besseren Schulabschluss oder das bessere Abitur zu machen, sondern auch tatsächlich die besseren Jobs zu bekommen. Das muss nicht notwendigerweise bedeuten, dass ich mich für die nächsten 20 Jahre irgendwo in der Industrie in einem Vollzeitjob verschleißen lasse. Aber was ich schon anfangs sagte, warum können wir nicht ganz andere Arbeitszeitmodelle denken, die es eben auch möglich machen, Menschen, nicht nur Frauen, Menschen einen großen Teil ihrer Verantwortung einer Familie gegenüber zu nehmen und eine vernünftige Arbeitswelt zu erleben. Das Thema Jobsharing war schon vor 30 Jahren ein Thema und an vielen Stellen funktioniert es auch sehr gut, wo man einfach mehrere Menschen auf eine Stelle setzt. Ja, okay, ich weiß, das hat höhere Sozialversicherungskosten und das möchte auch jeder gerne vermeiden, aber ich halte es auch nicht für besser und nicht klug, die Hälfte von unserem Arbeitspotenzial einfach nach Hause zu schicken und zu sagen, ja, ihr seid jetzt für die Familie zuständig. Und das auch noch politisch zu fördern. Es gibt ja durchaus politische Kräfte, die genau dies Lebensmodell gerne wieder sehen würden.
2: Stichwort Politik. Was sollte deiner Meinung nach innerhalb des Themenfelds Frauen und Diversität dringend angegangen werden? Wo siehst du da den aktuell größten Handlungsbedarf?
3: Das ist hauptsächlich der Schutz von Frauen und diversen Personen im öffentlichen Raum. Also da erleben wir mittlerweile ganz fürchterliche Dinge, wo man sagt, hey, das hatten wir doch vor 50 Jahren schon mal. Also ich finde es furchtbar, dass man mal Christopher Streeter in der Pride Parade, dass man die inzwischen nur noch unter erheblichem Polizeieinsatz stattfinden lassen kann. Das sollte ein fröhliches Sommerfest mit bunten, glücklichen Leuten sein, aber nicht eine Demo unter Polizeischutz.
2: Wir sind uns einig, dass im Bereich Frauen und Diversität politisch und gesellschaftlich viel zu tun ist. Inwiefern ist eine humanistische Herangehensweise an die Themen für dich anders als zum Beispiel ein feministischer Ansatz?
3: Für mich ist Feminismus und Frauenbild ganz stark mit Humanismus verwoben. Und für mich sind so die Themen Selbstwirksamkeit und Selbstfürsorge so ganz zentral mit Feminismus verknüpft. Es ist ganz, ganz wichtig, dass wir unsere eigene Kraft spüren und merken, was wir alles an Ressourcen haben und wie wir die Welt aus dem anderen geben können als Frauen. Es ist überhaupt dieses Thema Frauen miteinander, das ist in der Vergangenheit oder auch heute noch doch oft immer so ist, dass Frauen einander sabotieren und einander nicht hochkommen lassen wollen. Also wenn man mal in dem Krabbenkorb drin ist, dann hat man auch keine Chance, da rauszukommen. Irgendeiner schnappt einen immer und hindert einen daran, weiterzukommen. Wogegen Männer doch schon immer sehr stark mit Seilschaften gearbeitet haben, mit Verbindungen, mit gibst du, kriegst du, helf ich dir, hilfst du mir. Da dürfen wir uns gerne eine Scheibe abschneiden als Frauen. Das funktioniert nämlich.
2: Was wünschst du dir seitens der Politik und Gesellschaft für deine Arbeit als Bundesbeauftragte?
3: Ach, mehr Geld von der Politik, ja, wünschen darf man sich viel. Politisch bin ich realistisch genug zu sehen, dass im Moment alles gestrichen wird, was nicht unbedingt zu überleben notwendig ist. Was ich mir wünschen würde, wäre eine Offenheit, eine Sichtbarkeit, die Möglichkeit, mehr Gehör zu finden. Also eben auch etwas mehr Sichtbarkeit bei öffentlichen Runden, dass man eingeladen wird als Expertin, Experte zu einem bestimmten Thema. A, einfach das ganze Thema Humanismus etwas sichtbarer zu machen. Das wäre schon schön, wenn man da ein bisschen mehr bekommen würde. Das kostet ja nicht mal richtig viel Geld.
2: Womit willst du denn jetzt loslegen? Was sind deine wichtigsten Ziele für die nächste Zeit?
3: Ich würde gerne am Weltfrauentag 2027 eine schöne Aktion in Berlin machen oder vielleicht an einem anderen Ort, aber das würde mir gut gefallen. Wie gesagt, keine riesigen Themen. Ich werde nicht die Welt aus dem anderen heben. Aber das eine oder andere, was auch so in meinen Möglichkeiten machbar ist, das werde ich mit Sicherheit in den nächsten Wochen und Monaten in Angriff nehmen.
2: Da bin ich sehr gespannt darauf und wünsche dir viel Erfolg bei deiner Arbeit. Ich bedanke mich bei Dagmar Müller-Funk, der Bundesbeauftragten für Frauen und Diversity des Humanistischen Verbandes Deutschlands. Vom Landesverband Niedersachsen verabschiedet sich Karen Metzger.
1: In der Sendereihe Humanismus heute hörten Sie einen Beitrag vom Humanistischen Verband Deutschlands Niedersachsen.

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1: Um 7.30 Uhr mit Felix Sprung. In Sachsen-Anhalt wird heute ein neuer Landtag gewählt. Knapp 1,7 Millionen Wahlberechtigte sind aufgerufen, ihre Stimme abzugeben. Aus der NDR-Nachrichtenredaktion Torben Müller.
2: Wie stark schneidet die AfD ab? Kommt sie erstmals an die Regierung? Das sind die Fragen, die heute in Deutschland und auch im Ausland viele Beobachter interessieren. Die in Sachsen-Anhalt vom Verfassungsschutz als rechtsextremistisch eingestufte Partei mit ihrem Spitzenkandidaten Siegmund hat es zu ihrem Ziel erklärt, eine Alleinregierung zu stellen. Die Umfragen sahen die AfD zwar deutlich vor der CDU von Ministerpräsident Schulze, zur absoluten Mehrheit fehlte demnach aber ein Stück. Schulzes Ziel ist es, die absolute Mehrheit der AfD zu verhindern und im Amt zu bleiben. Unklar ist, ob und mit wessen Unterstützung er regieren kann. Aktuell regiert die CDU gemeinsam mit SPD und FDP.
1: Zwischen dem russischen Präsidenten Putin und den US-Unterhändlern Witkoff und Kushner hat es am Abend Gespräche in Moskau gegeben. Das Treffen im Kreml dauerte rund 3 Stunden. Einzelheiten dazu sind bisher nicht bekannt. Putins Berater Ushakov bezeichnete die Gespräche jedoch als konstruktiv. US-Präsident Trump hatte im Vorfeld angekündigt, Witkoff und Kushner würden neue Vorschläge zur Beendigung des Krieges in der Ukraine vorlegen. Für die US-Gesandten geht es nun weiter nach Kiew. Dort werden Gespräche im Laufe des Tages erwartet. Die iranischen Revolutionsgarden haben nach eigenen Angaben in der Straße von Hormus 3 Öltanker angegriffen. Diese seien auf unerlaubten Routen unterwegs gewesen, heißt es in einer Mitteilung aus Teheran. Zudem seien in anderen Gebieten US-Schiffe attackiert worden. Zuvor hatte das US-Militär 3 iranische Öltanker angegriffen. Sie wurden demnach dauerhaft außer Gefecht gesetzt. Die ehemalige Thüringer BSW-Führung kommt heute in Weimar zusammen, um den Start einer neuen Partei vorzubereiten. Ex-Landeschefin und Finanzministerin Wolf sagte, sie wolle mit aktiven und ehemaligen Parteimitgliedern ins Gespräch kommen. Ziel sei es, bis Oktober eine neue Partei zu gründen. In der vergangenen Woche waren 13 der 15 Thüringer BSW-Landtagsabgeordneten aus der Partei ausgetreten, wegen anhaltender Streitigkeiten mit dem Bundesvorstand und Parteigründerin Sarah Wagenknecht. Die meisten von ihnen kündigten an, die von CDU-Ministerpräsident Vogt geführte Landesregierung weiter zu unterstützen. Eine Rakete des bayerischen Raumfahrt-Startups ESA Aerospace ist zu einem Testflug gestartet. Die unbemannte Trägerrakete Spectrum hob kurz nach 22 Uhr vom norwegischen Weltraumbahnhof Andøya ab. Aus der Nachrichtenredaktion Ronald Lessig.
3: Nach Angaben des Unternehmens erreichte die 28 Meter lange Rakete eine erdnahe Umlaufbahn. Sie hat 5 kleine Satelliten zu wissenschaftlichen Zwecken an Bord. Beim ersten Startversuch im Frühjahr vergangenen Jahres war der Flugkörper nach 30 Sekunden ins Meer gestürzt. Bundesforschungsministerin Beer erklärte, dass eine deutsche Trägerrakete nun den Erdorbit erreicht habe, sei ein Meilenstein. Bundeskanzler Merz sprach vom Beginn einer neuen Ära. Das erste Mal gelinge ein solcher Flug in die Erdumlaufbahn vom europäischen Kontinent aus. Eine europäische Trägerrakete gilt als ein Schritt zu weniger Abhängigkeit von US-Anbietern wie SpaceX.
1: Das Wetter in Norddeutschland. Heute länger Sonnenschein, vor allem in Südniedersachsen und an der Ostsee. Ansonsten auch einige Wolken, aber überwiegend trocken. Höchstwerte 19 bis 23 Grad. Morgen wechseln sich Sonne und Wolken ab, vereinzelt Schauer möglich und es wird wärmer, 21 bis 27 Grad. Und am Dienstag mehr Wolken, Regen und nur etwas Sonne, 18 bis 23 Grad. Das waren die Nachrichten.
4: Es ist 4 Uhr morgens. Am Bahnhof in Krefeld ist es noch ruhig. Nur eine Frau, sie ist Mitte 30, steigt in den Zug. 11 Stunden liegen vor ihr. Mit der Bahn, mit dem Bus, die letzten Kilometer zu Fuß.
5: Ich glaube, zuletzt habe ich es mitbekommen über Social Media, weil dann hat das ziemlich die Runde gemacht, wo es dann hieß, der soll da quasi zum Sterben jetzt gelassen werden.
4: Sie will auf die Insel Pöhl. Weil ihr das Schicksal des Wals, das von Timmy, keine Ruhe lässt.
5: Dann wurden da auch viele Facebook-Gruppen aufgemacht und dadurch bin ich halt da so richtig erst durch aufmerksam geworden, ja.
4: Ich habe mit ihr telefoniert, als alles längst vorbei war und die Timelines wieder anderes gezeigt haben als solche Wahlvideos, Demos und KI-Songs.
6: Absolute Eilmeldung. Update zum Timmy-Drama in der Ostsee. Für Timmy läuft die Zeit ab und jetzt eskaliert alles.
7: Und es wird immer behauptet, dass es stirbt überhaupt nicht. Und wir wissen alle, dass diese Wale sind Millionen Jahre alt, die können Tausende von Kilometern schwimmen.
8: Was ist mit ihrer Würde? Was ist eigentlich Ihre Absicht, was Sie hier verfolgen?
9: Die Plattformen sind damals voll von Timmy. Und Susanne Sommer, so heißt die Frau aus Krefeld, will helfen. Irgendwie.
5: Und dann habe ich gesagt, okay, ich kann jetzt nicht zu Hause weiter sitzen und zugucken. Als es dann hieß, ja, es geht nicht voran, wollte ich zumindest mal gucken, ob ich da irgendwie helfen kann oder irgendwas machen kann oder irgendwas bewegen kann.
4: Auf Instagram zeigt sich Susanne beim Radeln mit ihren Kindern. Oder mit ihrem Hobby, Schildkröten. Aber an diesen Tagen im April beschäftigt sie vor allem eines. Der Wal vor Pöhl.
10: Ich weiß, ich bin nicht die Einzige, die sich gerade so fühlt. Die so mit dem Wal fühlt und auch diese Ohnmacht und gewisse Form auch von Hilflosigkeit. Man wünscht dem Tier einfach so sehr, dass es wieder zurückfindet. Zugleich ist da aber auch so viel Wut.
4: Susanne fährt also los. Mit dem Zug nach Pöhl. Die Unterkünfte dort sind restlos ausgebucht.
9: Die kleine Ostseeinsel ist nämlich gerade im absoluten Ausnahmezustand. Unzählige Leute pilgern zum Wal. Und dann erreicht der Aufruhr um den Wal ein neues Level.
11: Oh, da spielt jemand rein. Oh Gott.
4: Im Internet gibt es ein Video. Gefilmt von Passagieren auf einer Fähre, die gerade durch die Bucht fährt. Man sieht, wie eine Frau in Neoprenanzug und Schwimmweste über die Reling klettert.
11: Oh Gott. Da ist jemand reingesprungen.
4: Die Frau krault los. Sie schwimmt rüber Richtung Wal.
9: Wir versuchen herauszufinden, was in den Menschen vorgeht. In denen, die extra nach Pöhl fahren. Und in denen, die hier leben. Auf einer kleinen, ruhigen Urlaubsinsel, die plötzlich zur Pilgerstätte unzähliger Wahlsupporter wird. Und zum Schauplatz eines absurden Medienspektakels.
4: Wir werden uns in dieser Folge anschauen, wie es so weit kommen konnte. Und was genau mit dem Wal passiert ist, dort in der schmalen Bucht vor der Insel Pöhl.
9: Die Forscher haben ja gesagt, der Wal liegt im Sterben. Wie steht es wirklich um ihn? Kämpft er noch um sein Leben? Oder ist er auf seinem Irrweg durch die Ostsee bis hierher gekommen, am Ende seiner Kräfte, um hier schließlich zu sterben? Dort, auf Pöhl, glauben irgendwie alle zu wissen, was das Beste für den Wal ist. Aber was ist denn wirklich das Beste für ihn? Ich bin Anne Luckmann.
4: Ich bin Nathalie Süß. Und das ist Wild Crimes. Timmy, die Hoffnung stirbt zuletzt. Folge 2, Mission Freiheit.

0: Die Frau, die von der Fähre springt und zum Wal schwimmen will, wird von der Polizei gestoppt. Sie bringen sie in den Hafen, wo unzählige Reporter stehen.
1: Was haben Sie gerade gemacht?
2: Ich bin zum Wal geschwommen, weil dem geht's eigentlich sehr gut. Und er wird trotzdem sterben gelassen. Der weint die ganze Nacht.
0: Die Frau steht da, mit nassen Haaren, ringsherum die Kameras auf sie gerichtet. Die Videos sind auf vielen Plattformen zu sehen.
2: Ich habe immer gesagt, ich komme, ich liebe dich, du bist mein Schatz, ich liebe dich. Ich habe Töne gemacht, wie ein Wal habe ich versucht. Ja. Und der hat Fontänen gemacht, Fontänen.
3: Susanne ist jetzt auch da. Nach 11 Stunden mit Bus und Bahn und die letzten 3 Kilometer zu Fuß. Bis an den Bauzaun, mit dem die Polizei das Ufer absperrt.
4: Also als ich ihn das erste Mal da so gesehen habe, war sehr, sehr traurig die Stimmung. Und man selber kann ja auch nichts machen. Es sind ja einem die Hände gebunden.
0: Susanne hat kein Zimmer mehr bekommen. Es wird spät. Der Platz am Zaun leert sich langsam. Sie tauscht mit den anderen noch Nummern aus. Dann bricht die Nacht herein. Diese Nacht verbringt Susanne draußen im Freien. Sie hört die Geräusche, die der Wal von sich gibt. Jeden Atemzug, jede Regung. Ein Lebenszeichen.
4: Man hat so gedacht, oh Gott sei Dank. Unser Codewort war dann immer, wenn er eine Fontäne von sich gegeben hat, habe ich dann immer so in die Gruppe geschrieben, Fontäne mit so einem roten Herz dahinter.
3: Ey, ich sag's dir, gefühlt alle, die ich dort getroffen habe, haben die Reaktionen von diesem Wal unterschiedlich gedeutet. Als Hilferufe, als letztes Aufbäumen vor dem Tod oder auch als Fluchtinstinkt. Denn in den nächsten Wochen werden die Leute ihn anfassen. Noch viel mehr als das bisschen Handauflegen von Robert Mark Lehmann damals. Und das bei einem Wildtier.
0: Dieser Wal löst so viel Empörung und Emotionen aus. Und während er da liegt, sterben tausende andere Wale in irgendwelchen Fischernetzen. Das ist doch das eigentliche Problem. Wenn es diese Netze nicht gäbe, wer weiß, ob der Wal überhaupt hier gelandet wäre.
3: Diese Zusammenhänge interessieren einige aber offenbar gar nicht.
5: 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Grauer Morgen.
3: Der Wal ist inzwischen ein Social-Media-Phänomen. Es gibt Wal-Memes, es gibt KI-Videos über den Wal, Lieder über sein Schicksal.
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0: Klingt ein bisschen wie die Parolen auf den Demonstrationen damals. Und da werden jetzt auch gegen Till Backhaus, den Umweltminister von Mecklenburg-Vorpommern, Rufe laut. Er würde den Wal da krepieren lassen. Die Demonstranten machen ganz schön Druck.
1: Keiner von uns will weiter zugucken, wie Hope da unten elendig verreckt.
0: Oben am Zaun protestieren jetzt um die 50 Menschen. Einige filmen sogar mit. Zwei oder drei Polizisten halten Wache. Die Demonstranten sind emotional und wütend.
2: Und dann hebt jemand den Zaun an einer Seite aus der Verankerung.
0: Sie schieben ihn beiseite, drängen durch die Lücke auf den Feldweg und rennen los.
2: Also, erst ist da eine Frau, die von einer Fähre springt. Und jetzt noch Leute, die einen Zaun durchbrechen. Was denken die sich? Dass sie den Wal anpacken und von seiner Sandbank zerren können?
0: Alle möglichen Fernsehsender, Zeitungen, Nachrichtendienste haben Reporter vor Ort. Sie schreiben Online-Ticker. Es gibt sogar einen Livestream vom Wal. Mit Wärmebildkamera nachts. Man kann den Wal rund um die Uhr beobachten. Sowas gibt's sonst nur bei Großereignissen.
2: Aber der Wal wird ja auch gerade zu einem Großereignis.
0: Ja klar, ich bin ja auch Teil von diesem ganzen Medienzirkus. Aber wir haben uns schon gefragt, machen wir die Leute vielleicht nur noch mehr verrückt? Ich bin fast ein bisschen zynisch geworden. Aber das ist ja auch ungerecht, weil viele einfach ehrlich betroffen waren.
2: Dieses Mitgefühl vom Anfang ist jedenfalls umgeschlagen. In Wut. Die bekommt auch Lisa Clemens zu spüren, die Meeresbiologin. Sie hatte den gestrandeten Wal ja untersucht und ist zu dem Schluss gekommen, dass er wohl hier sterben wird. Und dass weitere Rettungsversuche keinen Sinn ergeben.
0: Lisa ist jetzt wieder in Stralsund. Dort forscht sie am Deutschen Meeresmuseum.
3: Das hat halt bei mir angefangen mit diesen wahnsinnig vielen E-Mails. Und ich so, hä, was ist jetzt passiert?
2: Wildfremde Menschen rufen plötzlich bei ihr an. Ihr Arbeitstelefon muss deswegen sogar abgeschaltet werden.
3: Es ist verletzt, es hat wehgetan und es hat auch Angst gemacht. Auch mit diesen Morddrohungen. Ich weiß nicht, ob das so blöd anhört. Also ich habe mich eine Weile nicht wirklich nach draußen getraut. Ich habe mich nicht getraut, mit dem Hund Gassi zu gehen. Ich habe mich nicht getraut, einkaufen zu gehen, weil ich einfach halt Angst habe. Also es muss nur eine Person muss das durchziehen, was sie mir da droht.
0: Und im Netz formt sich immer mehr Widerstand. Dort fordern die Menschen, die Rettungsmaßnahmen wieder aufzunehmen.
4: Er sucht Hilfe. Das Netz muss raus. Wenn das Netz raus ist,

0: Danny war früher bei den Hells Angels, der Rockerbande. Eine Zeit lang war er bei Aktionen der AfD dabei. Und er hat das Bündnis Gemeinsam für Deutschland mitorganisiert. Ein Protestbündnis, auch mit Leuten aus der Querdenkerszene. Die Demos hat sogar der Verfassungsschutz beobachtet.
1: Und der wird jetzt zum Wahlunterstützer?
0: Der wird jetzt zum Wahlultra.
2: Wissen Sie was? Sie lachen über uns, weil wir anders sind. Wir lachen über Sie, weil Sie alle gleich sind. Und weißt du was? Nicht mit uns. Kommen Sie hierhin. Wir brauchen jetzt die Freigabe, Hope zu retten. Und wir wollen nicht mehr warten.
0: Danny ist also auf Pöhl. Susanne auch. Sie ist gerade wieder auf dem Weg zum Absperrzaun und merkt, hier stimmt was nicht.
3: Ganz viele Polizeibusse fuhren die ganze Zeit an mir vorbei, ganz viele Fernsehteams und Kamerateams. Also ich habe alle möglichen Sender gesehen. Ich dachte, oh mein Gott, was ist hier gleich los? Was geht jetzt hier gleich ab? In dem Moment kam der Danny wieder vorbei. Dann hat er sich zu mir runtergebeugt, weil er gemerkt hat, dass ich echt fertig mit den Nerven war und sagte so, sollen wir heute einen Wal retten?
1: Danny weiß da schon mehr.
3: Ich hab den nur so anguckt, ich so, echt jetzt? Und der so, psst, guck gleich die Pressekonferenz. Ich so, nee, oder?
0: Und dann verschwindet er wieder. Zu der Pressekonferenz, die Danny da meint, hat Backhaus ins Ministerium eingeladen.
1: Draußen auf Pöhl schauen sie die Pressekonferenz im Livestream. Diese Szene filmt Susanne mit dem Handy.
4: Oh mein Gott. Nochmal die neue Bewertung. Das Konzept erfüllt das Bekehrung der mildesten, geeigneten Mittel. Werden das begleiten. Das muss natürlich auch alles dokumentiert werden. Ja, logischerweise, dass das Projekt dann hoffentlich zum Erfolg führt.
5: Leute, er hat zugestimmt.
6: Weiß.
5: Ja, er hat zugestimmt. Das Konzept ist, ja, das ist live doch gerade. Er hat zugestimmt. Es wird gemacht. Ja, wie könnt ihr jetzt mal bitte jubeln? Oh mein Gott.
1: Bei Lisa in Stralsund sind auch alle in heller Aufregung. Aber nicht vor Freude.
7: Ich habe mich schon ein bisschen verarscht gefühlt und aufgewühlt. Ich war innerlich aufgewühlt und fassungslos.
0: Lisa ist in Schockstarre. Und die Demonstranten auf Pöhl können ihr Glück kaum fassen. Der Minister kommt extra noch auf die Insel. Zu den Demonstranten, die ihn vorher angefeindet haben.
8: Die meinen das nicht nur ernst, sondern die sind auch bereit, nicht nur Wissen und unserem Wahl zu helfen. Hope.
0: Susanne ist die Situation total suspekt. Ringsum Kameras, die Menge ganz kleinlaut. Und der Minister? Als wäre er die ganze Zeit auf ihrer Seite gewesen.
3: Ja, man musste sich sehr zurückhalten. Ne? Dann hat er sich auch nachher noch mal vor die andere Kammer gestellt und hat dann so gesagt, ja, ich wollte ihn natürlich auch die ganze Zeit retten. Und ich dachte so, okay, zwei Tage vorher hast du noch was ganz anderes gesagt.
1: Schon eine ganz schöne Kehrtwende.
0: Backhaus sagt, er sei immer für sinnvolle Vorschläge offen gewesen. Und genau so soll dieses Konzept sein. Das kommt von einer Privatinitiative. Unter Federführung von zwei Millionären. Karin Walter-Mommert, die kennt man vor allem im Pferdesport. Und Walter Gunz, Mediamarktgründer. Ein Riesenimperium. Die beiden finanzieren die Mission. Koste es, was es wolle. Der Plan ist erstmal, den Wal mit Luftkissen anzuheben. Dann soll ein riesiges Netz unter ihm durchgezogen werden. Das soll ringsum an vier Pontons festgemacht werden. Schwimmplattformen, die dann ein Schlepper zieht, bis in den Atlantik. Backhaus sagt, dass dieses Konzept dem Wal kein Leid zufügt. Minimalinvasiv nennt er das.
1: Das klingt ja eher nach OP-Saal als nach Walrettung.
0: Ich muss auch sagen, wenn ich mir das vorstelle, Wal hochpumpen und dann das Netz drunter durch, schon alleine das ist doch physikalisch unmöglich. Ich habe nicht dran geglaubt.
1: Der Minister aber wohl schon. Warum hat er sich sonst dumm entschieden?
0: Naja, in jedem Fall erzeugt so eine Rettungsaktion gute Bilder. Und die Leute, die das Konzept entwickelt haben, übernehmen die gesamte Verantwortung. Und sie zahlen auch alles. Damit wäre Backhaus fein raus. Und vielleicht entgeht er so dem Druck von Lobbygruppen, die auf ihn einwirken. Manche sagen, nichts zu tun sei Tierquälerei. Und andere, das werden wir noch genauer hören, sagen, die Rettungsversuche seien Tierquälerei. Der Vorwurf an Backhaus wegen Tierquälerei, der steht ab da eigentlich die gesamte Zeit im Raum. Jetzt darf die Rettungsinitiative also

0: loslegen. Sie fliegen extra eine Walexpertin aus Hawaii ein, Tierärztin Jenna Wallace. Die war schon bei mehreren Walstrandungen dabei. Neben ihr werden die Tierärztinnen Anne Herrschaft und Kirsten Tönnies nach Pöhl geholt. Taucher, Biologen, Technikspezialisten und ein 25-köpfiges Team von der DLRG, der Deutschen Lebensrettungsgesellschaft.
1: Ich bin hier nördlich von Hamburg, weil ich verabredet bin mit einem, der bei der ganzen Rettungsaktion direkt am Wal dabei war.
2: Hi!
0: Oliver Bartels ist eigentlich Polizist. Und er macht Katastrophenschutz. Er war bei der Flut im Ahrtal im Einsatz und ist bei der DLRG auf Usedom. Sein Team wird damals nach Pöhl gerufen. Mit 10 Booten, einem Rettungswagen, Wärmezelt, Technik, Drohnen. Und Danny First Class, der TikToker, der darf jetzt auch Hand anlegen. Der schwimmt an den Wal ran, umarmt ihn sogar. Ein Wildtier, bei dem die Wochen vorher ganz schön Spuren hinterlassen haben. Seine Haut ist total kaputt. Möwen picken auf ihm herum. Und dann diese tiefe Kerbe von einer Schiffsschraube. Danny paddelt also raus und trägt Zinksalbe auf. Die soll die Wunden heilen.
3: So, wir beide haben uns mal wieder heute Morgen an Hope gemacht. Und Hope eingedeckt mit Zinksalbe. Also ja, Gunst, die Haut sieht schon besser aus. Ich bin auch ein bisschen eingecremt, aber was gut für Hope ist, ja auch gut für uns, habe ich gehört.
4: Dieser ehemalige Rocker sitzt da auf einem Stand-Up-Paddleboard und schmiert den Wal ein?
1: Ja.
4: Warum lässt man diesen Influencer jetzt so dicht an den Wal ran?
1: Das wollten wir auch wissen. Wir haben ihn kontaktiert. Aber Danny will über die Mission nicht sprechen. Dafür hat uns der Anwalt geantwortet, der einen Teil der Initiative vertritt.
4: Ich zitiere mal aus dem Schreiben. Die Personen, die an der Rettung mitgewirkt haben, wurden weder nach politischer Überzeugung noch nach persönlicher Lebensführung ausgewählt, sondern nach Werten, die der Rettungsaktion zuträglich waren. Im Wasser wurde zudem schlicht Manpower benötigt.
1: Aber noch so viel Manpower kann nichts gegen das Wetter ausrichten. Denn auf Pöhl zieht gerade ein Sturm auf, mit bis zu 70 Kilometern pro Stunde. Und dann heißt es plötzlich, der Wasserstand steigt.
4: Der Wind dreht über Nacht auf und drückt noch mehr Wasser in die Bucht.
1: Plötzlich tut sich eine ganz neue Option auf. Wenn der Pegel weiter steigt, könnte der Wal womöglich von selbst losschwimmen.
4: Der 20. Tag, an dem der Wal festsitzt. Ein kalter, stürmischer Tag. Das Wasser ist aufgewühlt. Bis auf den Wind und die Wellen ist es still in der Bucht. Der Wal ist alleine. Er ist jetzt komplett von Wasser umspült. Seine Fluke, also die Schwanzflosse, hebt und senkt sich. Und dann... Der Wal schwimmt.
1: Er hat sich befreit.
4: Ja, ganz alleine. Er stößt Fontänen aus, schlägt mit der Schwanzflosse und schwimmt in der Bucht umher. Er schwimmt wirklich umher, nach fast 3 Wochen auf einer Sandbank.
1: Ins Tiefe, Richtung Fahrrinne.
5: Bis fast zum Ausgang und da legt er sich neben diese Fahrrinne und dann hat er sich da erst ausgeruht.
1: So knapp vor dem Ausgang. Oliver steht jetzt mit im eiskalten Wasser. Mit einer Sandpumpe versuchen sie, den Wal wieder freizuspülen und in die Fahrrinne zu schieben. Wo der Wal jetzt liegt, ist das Wasser keinen Meter tief. Es dämmert schon.
5: Da haben wir das erste Mal gesagt, sage ich so, Leute, es wird dunkel, wir müssen das hier abbrechen.
1: Hier müssen sie ihn in kritischem Zustand über Nacht alleine lassen.
5: Und dann sind wir den nächsten Tag angereist und dann gucke ich so auf die Drohnenbilder. Ich so, wo liegt denn der jetzt? Dann ist da 60 Meter auf diese Landzunge hochgekrabbelt. Wir können da kein Ponton hinschieben. Das erste Konzept ist gescheitert.
4: Hier an dieser Landzunge ist schlicht kein Platz. Alles, wofür sie bis hierher gearbeitet haben, für die Tonne. Sie schmieden einen neuen Plan. Und der klingt wie der Höhepunkt all der wilden Ideen, die das Team bis hierhin ausprobiert hat.
1: Ein Schwimmdock soll her. Eine sogenannte Barge. Ein gigantisches schwimmendes Becken. Tonnenschwer, 12 Meter breit, 120 Meter lang, in dem normalerweise kleine Schiffe transportiert werden.
4: Und dort soll jetzt der Wal rein.
5: Wir müssen ihn diese Barge besorgen. Wir bauen ihm quasi eine Rinne, dass er da reinkommt. Dann packen wir ihn da rein und fahren wir ihn zur Nordsee.
4: Klingt ein bisschen wie Gott spielen. Bartscher, Walrein und ab in die Freiheit.
1: Sie setzen alle Hebel in Bewegung. Und tatsächlich, die Bartsch kommt.
4: Und es gibt noch ein Problem. So eine Bartsch ist zwar fürs Flachwasser gemacht, aber nicht für so flaches Wasser. Sie kann bis in die Fahrrinne, aber nicht bis an den Wal ran. Also baggert das Team eine Rinne, 100 Meter lang.
5: Dann sage ich, na gut, Leute, haben wir Trockenanzüge für alle organisiert, ne? Und sage ich, jeder, der jetzt hier da ist, muss da ran.
4: Die Bartsch liegt in der Fahrrinne. Das Heck ist offen, die Rinne ist frei. Alles ist bereit. Jetzt muss der Wal nur irgendwie die 100 Meter überwinden. 30 Personen ziehen an dem Wal. Auf der Bartsch ziehen zwei Winden langsam an den Seilen.
5: Und dann ging das plötzlich. Also, oh, das geht wirklich dummach. Das könnte klappen, ne?
4: Meter um Meter geht es voran. Langsam wird es tiefer. Zu tief, um noch stehen zu können.
6: Bleib zu, dass wir die Leine rankommen. Ja.
5: Und dann fing er an, sich frei zu schwimmen. So, natürlich hat er nach links und rechts geguckt. Und dann sage ich, Jungs, macht alles zu da vorne. Und dann hat das geklappt.
1: Oben an der Reling steht Oliver und sieht, wie der Wal sich noch einmal mit der Schwanzflosse abstößt und schwimmt.
5: Dann standen wir oben auf der Barge rauf und dann ist er da reingeschwommen. Und dieses Gefühl, glaube ich, werde ich niemals vergessen, dieses Glücksgefühl. Das war Wahnsinn. Jeder lag sich in den Armen. Alle haben geklatscht, gejubelt und dann dieses Arbeitsziel von 13 Tagen, wo jeder gesagt hat, schafft ihr eh nicht. Klappt eh nicht. Und dann schwimmt er da rein. Na, das war schon Wahnsinn. Ich glaube, da hat jeder große Mann mal so fast ein bisschen Pipi in den Augen und dann, wir sind da runter und dann, es war wirklich Hammer.
4: Den Wal da reinzukriegen, das kam mir damals vor wie die größte Hürde der ganzen Mission. Und die ist jetzt genommen. Den Wal nun in den Atlantik zu ziehen, das sollte ja ein Klack sein mit dieser Bartsch. Scheint so, als wäre die gerade noch rechtzeitig gekommen.
1: Die Bartsch als Rettung in letzter Minute. Aber sie erweist sich als das genaue Gegenteil. Weil die eigentliche Tierquälerei, die fängt jetzt erst an. Tausende namenlose Wale sind uns egal. Aber dieser eine Wal hat es Deutschland angetan.
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1: Um 8 Uhr mit Felix Sprung. In Sachsen-Anhalt öffnen in diesen Minuten die Wahllokale. 1,7 Millionen Bürgerinnen und Bürger sind wahlberechtigt und dazu aufgerufen, über einen neuen Landtag abzustimmen. Erstmals könnte die AfD in einem Bundesland die Landesregierung stellen. In Sachsen-Anhalt ist die Partei vom Verfassungsschutz als rechtsextrem eingestuft. Aus Magdeburg Jochen Müller.
2: Seit Monaten liegt die AfD in Sachsen-Anhalt in allen Umfragen weit vor allen anderen Parteien. Spitzenkandidat Ulrich Siegmund hat die absolute Mehrheit zum Wahlziel erklärt und strebt eine Alleinregierung an. Sachsen-Anhalts Ministerpräsident Sven Schulze, der Spitzenkandidat der CDU, will das verhindern, wäre aber für eine Regierungsbildung auf die Unterstützung anderer Parteien angewiesen. Die Stimmung in Sachsen-Anhalt hat sich unterdessen aufgeheizt. Die Polizei registrierte mehr als 120 wahlbezogene Straftaten, unter anderem Bedrohungen und Körperverletzungen. Innenministerin Tamara Zieschang wollte auch für den Wahlabend Ausschreitungen nicht ausschließen. Die gesamte Landespolizei sowie Hundertschaften aus anderen Bundesländern sind im Einsatz.
1: Die US-Unterhändler Witkoff und Kushner haben in Moskau mit dem russischen Präsidenten Putin beraten. Die Gespräche im Kreml dauerten rund 3 Stunden. Aus der NDR-Nachrichtenredaktion Laura Janke.
3: Was genau zwischen dem russischen Präsidenten und den US-Sondergesandten besprochen wurde, ist nicht bekannt. Aus dem Kreml hieß es lediglich, es sei sehr konstruktiv gewesen. Und Witkoff und Kushner hätten eine Reihe von Ideen vorgebracht, wie eine Einigung mit der Ukraine aussehen könnte. Das Weiße Haus teilte mit, nächste Schritte würden in den kommenden Wochen bekannt gegeben. Die beiden US-Unterhändler setzen heute ihre Gespräche fort, dann mit der ukrainischen Seite in Kiew. Wegen der diplomatischen Bemühungen haben Russland und die Ukraine angekündigt, Luftangriffe auszusetzen. Moskau hat das für 3 Tage für Kiew zugesichert.
1: Wegen der Entschärfung einer US-amerikanischen Fliegerbombe müssen heute in Kiel mehr als 5000 Menschen vorübergehend ihre Wohnungen und Häuser verlassen. Der 250 Kilo schwere Blindgänger aus dem Zweiten Weltkrieg war vom Kampfmittelräumdienst im Stadtteil Dietrichsdorf entdeckt worden. Die Bombe soll ab 14 Uhr vor Ort entschärft werden. Bis dahin soll die Evakuierung abgeschlossen sein. Im Topspiel der Fußball-Bundesliga hat es am Abend keinen Sieger gegeben. Schalke und Bayern München trennten sich 0:0. Aus der NDR-Sportredaktion Stefanie Lavoie.
4: Der Meister war überlegen, doch der Aufsteiger trotzte den Bayern mit Leidenschaft und einem überragenden Torhüter Loris Karius. Damit sind die Bayern seit September 24 erstmals nicht mehr Spitzenreiter. Tabellenführer ist Freiburg nach dem 1:0 in Paderborn. Dortmund drehte die Partie in Hoffenheim und machte aus einem 0:2 ein 3:2. Ein Comeback auch für Elversberg. Der Aufsteiger siegte in Mönchengladbach durch ein Tor in der Nachspielzeit mit 4:3. Leverkusen gewann gegen Union Berlin 4:0. Aufopferungsvoll kämpfende Bremer besiegten Leipzig überraschend deutlich mit 3:1.
1: Tennisprofi Alexander Zverev steht im Achtelfinale der US Open. Er gewann gegen Alejandro Tabilo aus Chile in 3 Sätzen mit 6:2, 7:6 und 6:2. In den ersten beiden Spielen der US Open hatte Zverev noch jeweils 5 Sätze bis zum Sieg gebraucht. Das waren die Nachrichten. Das Wetter in Norddeutschland, heute länger Sonnenschein, vor allem in Südniedersachsen und an der Ostsee. Ansonsten auch einige Wolken, aber überwiegend trocken. Höchstwerte 19 bis 23 Grad. Morgen wechseln sich Sonne und Wolken ab, vereinzelt Schauer möglich und es wird wärmer, 21 bis 27 Grad. Und am Dienstag mehr Wolken, Regen und nur etwas Sonne, 18 bis 23 Grad. Es ist 8:04 Uhr.
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5: Was steht da auf der Postkarte? Lieber Martin, ich hatte einen schrecklichen... Steht da schrecklichen? Ich hatte einen schrecklichen Urlaub. Ah nee, schrecklich schönen Urlaub. Ich kann das wirklich nicht lesen. Hier auf Ulaanbaatar war das Wetter so mittelgut. Auf Ulaanbaatar... Ulaanbaatar ist doch keine Insel, das ist doch eine Stadt in der Mongolei, oder?
6: Martin, da steht Usedom. Usedom.
5: Ah, okay, jetzt wo du es sagst. Danke, Hanna. Das war Hanna aus der Regie. So, und was steht hier noch? Ich meine, ich freue mich ja über Postkarten, ne? Aber man sollte sie schon lesen können. Wir haben den Strand genossen und haben jeden Tag georgelt. Waren die in der Kirche oder was?
6: Geschnorchelt, Martin. Geschnorchelt.
5: Okay, jetzt bin ich aber auch doof. Ich dachte, hier steht georgelt. Ich dachte, wir machen mal das im Urlaub, jeden Tag orgeln gehen. Okay, mein Fehler. Aber jetzt mal im Ernst, diese Handschrift ist wirklich schwierig zu lesen. Unter Wasser haben wir dann neben Fischen auch viele, viele Kuscheln gesehen. Was? Ist das ein Trend, den ich verpasst habe, unter Wasser kuscheln? Ist das denen peinlich, an Land zu kuscheln oder weswegen verstecken die sich unter Wasser?
6: Ist das dein Ernst, Martin?
5: Wieso?
6: Unter Wasser haben wir dann neben Fischen auch viele Muscheln gesehen. Muscheln, nicht viele Kuscheln. So ein Quatsch.
5: Okay, das macht natürlich ein bisschen mehr Sinn. Aber wirklich, Anna, diese Handschrift ist schlimm.
6: Ich schreibe dir nie wieder eine Postkarte, Martin.
5: Nein, so war das doch gar nicht gemeint, Hanna. Ich habe mich sehr darüber gefreut, dass du mir eine Postkarte aus deinem Urlaub geschickt hast. Vielen Dank. Ey, Hanna, vielleicht liegt's an mir. Es ist mein Fehler. Ich bin halt ein schlechter Leser. Das ist nicht dein Fehler, okay? Das ist es jetzt, mein Fehler.
6: Gut. Ich glaube, wir müssen jetzt auch mit der Sendung anfangen.
5: Okay, du hast recht. Und damit willkommen hier bei Mikado. Willkommen zurück aus der Sommerpause. Ich will heute von euch wissen, was ihr im Sommer so erlebt habt. Ich bin Martin Tietjen und ich möchte wissen, was ist euer Ferienhighlight? Wo seid ihr hingefahren? Was habt ihr Tolles zu Hause erlebt? Und habt ihr vielleicht Freunde oder Freundinnen aus der Schule vermisst? Oder vielleicht sogar die ganze Schule? Erzählt mir das alles gerne am Telefon und ruft mich hier im Studio an unter 0800 441777. Die Nummer ist kostenlos. Ich sag's dir nochmal zum Mitschreiben. 0800 441777. Unsere Mikado-Reporterin Antonia Altringer hat schon vor der Sendung mit ein paar Kindern gequatscht und wollte von denen wissen, was war eigentlich dein schönstes Ferienerlebnis?
7: Wir haben eine Radtour gemacht in Thüringen. Über Berge sozusagen, also kleiner.
8: Das war mit Wetter und am Pool sein.
9: Das Wandern. Wir haben eine Hüttentür über zwei Hütten gemacht. Als wir auf die zweite Hütte gegangen sind, sind wir in ein Gewitter geraten, als wir halt ganz oben auf dem Gipfel waren. Das war schon ein Schock und daran erinnere ich mich auch.
10: Jetzt zappen auf der Alster mit meiner besten Freundin.
11: Als wir immer am Starnberger See waren, da waren wir nämlich öfter zappen und das macht mir Spaß. Das Brett, auf dem man da steht, ist so ähnlich wie ein Surfbrett, aber doch ziemlich anders. Ist so dicker eben und mit Luft aufgeblasen. Dann hat man da halt so ein Paddel und paddelt dann halt, und aber das eben im Stehen. Deswegen heißt es auch SUP, das ist die Abkürzung für Stand-Up-Paddling.
12: Meine Mutter hat mir zum 10. Geburtstag geschenkt, dass wir 4 Tage nach Paris fahren zusammen.
13: Mein Geburtstag in den Sommerferien. Wir sind auf jeden Fall ins Wasser gegangen, haben ein Stand-Up-Paddling gemietet. Und genau, das war halt richtig toll.
14: Eigentlich erinnere ich mich immer an das Essen von meiner Oma. Das ist nämlich immer ziemlich lecker.

0: Vielleicht war es auch ein Urlaubsziel von euch. Nach Sylt fahren, nach Westerland. Das waren die Ärzte hier bei Mikado. Das hier ist unsere allererste Sendung nach den Sommerferien. Willkommen zurück. Und deswegen will ich heute von euch wissen, was habt ihr eigentlich alles in den Ferien gemacht? Ruft mich dazu gerne an unter der kostenlosen Telefonnummer 08000 441777. Mit der Nummer landet ihr hier im Studio vom NDR 08000 441777. Guten Morgen, wer ist da?
1: Lilly.
0: Hi Lilly, schön, dass du anrufst. Lilly, wie alt bist du?
1: 7.
0: Und wo kommst du her?
1: Aus Kiel.
0: Lilly, große Frage des Tages. Hast du irgendwas in den Ferien gemacht und warst du weg?
1: Ja.
0: Okay. Hast du Lust, ein Spiel zu spielen?
1: Ja.
0: Weil ich dachte, mir einfach nur zu erzählen, ist vielleicht ein bisschen langweilig. Wir spielen jetzt folgendes Spiel. Du musst mir beschreiben, wo du warst und ich muss erraten, wo. Ich habe dafür 60 Sekunden Zeit. Wenn ich es schaffe, habe ich gewonnen. Wenn ich es nicht schaffe, hast du gewonnen. Bist du bereit?
1: Ja.
0: Und los.
2: Wo bist du gewesen?
1: Okay, es war viel bunt.
0: Mhm.
1: Es wohnt Pippi Langstrumpf dort.
0: Ja.
1: Es gab viel Land.
0: Mhm.
1: Man musste lange fahren.
0: Ja.
1: Und ich glaube, dann habe ich nichts mehr.
0: Seid ihr geflogen dahin?
1: Nein, wir sind Auto gefahren.
0: Über Brücken?
1: Ja.
0: War das eine große Stadt?
1: Nee.
0: Eher so ein Land? Also so ja. Mit vielen Kühen und so?
1: Ja.
0: Waren da viele rote Häuser?
1: Ja.
0: War die Flagge des Landes blau und gelb?
1: Ja.
0: Okay, dann glaube ich, weiß ich welches Land, aber vielleicht willst du noch einen Ort beschreiben. Wie sah es da ungefähr aus?
2: Zeit vorbei.
0: Okay, gut. Also, ich lege mich fest, du warst in Schweden.
1: Richtig.
0: Lässt du mir das gelten oder zählt das nicht, weil du eigentlich den Ort hättest noch wissen wollen von mir?
1: Das war richtig.
0: War richtig? Ah, ja. Okay, ein Punkt. Sehr gut. Wo warst du genau in Schweden, Lilly?
1: Göteborg.
0: Ach, guck. Hast du sie gerade vorsagen lassen? Du, ich kenne das. Manchmal fahre ich auch einfach in Urlaub mit Freunden und weiß gar nicht, wo wir genau sind. Es ist eigentlich schön da. Was habt ihr in Göteborg so gemacht?
1: Wir waren mit meinem Onkel und mit meiner Großcousine dort. Wir haben viel gegrillt, wir haben Wikinger-Schach gespielt und auch Tischtennis.
0: Ja, das heißt, deine Verwandten leben in Göteborg?
1: Nein.
0: Nein. Wart ihr alle zusammen da nur?
1: Ja.
0: Okay, verstehe ich.
3: Bei Göteborg,
0: okay. Ich bin da auch oft gewesen. Meine Eltern haben da so ein kleines Ferienhäuschen, weil meine Mutter Schwedin ist. Und dann sind wir oft mit dieser Fähre gefahren. Aber ihr seid mit dem Auto gefahren, sagst du?
1: Also auf dem Hinweg sind wir mit dem Auto und auf dem Rückweg mit der Fähre.
0: War das die Fähre, auf der man auch schlafen konnte?
1: Nein.
0: Ah, okay. Gibt ja ein paar andere Fähren von da, ne? Gibt mehrere Möglichkeiten. Hast du vielleicht ein bisschen Schwedisch gelernt in Göteborg?
1: Nein.
0: Kein einziges Wort?
1: Keine einzige.
0: Auch nicht Hallo oder so?
1: Nee.
0: Man muss doch ein bisschen die Sprache lernen, Lilly. Okay, ich bringe dir jetzt was bei. Ich habe von meiner Mutter ein bisschen was gelernt. Willst du?
1: Ja.
0: Okay, Hallo heißt einfach nur Hey.
1: Hey.
0: Und wenn du richtig gut drauf bist, sagst du Hey, Hey.
1: Hey,
0: Hey. Gut, haben wir was gelernt, Lilly. Würdest du sagen, du kannst es empfehlen, für andere Leute nach Göteborg zu fahren?
1: Ja.
0: Okay, dann schreiben wir uns das auf, vielleicht für nächstes Jahr. Wie ist es denn, hast du vielleicht Leute aus deiner Klasse vermisst, als du da warst?
1: Ja.
0: Wen denn so?
1: Meine Freundin Annika, die mit mir in der Kita war.
0: Mhm.
1: Und noch eine Freundin, die heißt Lavinia.
0: Also seid ihr schon sehr, sehr lange Freunde. Warum hast du die vermisst? Was hat dir gefehlt?
1: Weil ich mit denen fast jede Pause gespielt habe.
0: Mhm. Wie lange warst du in Göteborg?
1: Von Samstag bis Samstag, also 7 Tage.
0: Ja, das heißt, dann war das Vermissen gar nicht so lang und so groß?
1: Doch, okay. Weil ich ja die ganzen Ferien ohne die war.
0: Ach wirklich? Habt ihr euch gar nicht gesehen?
1: Gar nicht.
0: Wieso nicht?
1: Weil ich mehr bei Oma und Opa war und sonst in Kiel war ich weg.
0: Okay. Kannst du uns vielleicht ein bisschen erzählen, was du zu Hause Schönes gemacht hast in den Ferien?
1: Eigentlich war ich nur für drei Wochen zu Hause und da war ich eigentlich nur zu Hause und habe mich gelangweilt.
0: Wirklich? Hast du nichts gemacht?
1: Nichts. Außer vielleicht war ich manchmal auf dem Spielplatz.
0: Ja. Hast du nicht irgendwie draußen gespielt, im Wald, ein Baumhaus gebaut oder in einem Feld getobt? So stelle ich es mir gerade vor, was man heute als Kind so macht.
1: Nein.
0: Na gut, Lilly, dann pass mal auf. Wir haben ja noch ein paar andere Kinder, die heute anrufen werden. Und die erzählen uns sicherlich auch, was die Schönes gemacht haben. Und ich habe auch das Vorhaben, mir aufzuschreiben, was die gemacht haben, damit ich in den nächsten Ferien weiß, was ich so machen kann, damit eben keine Langeweile aufkommt.
1: Okay.
0: Lilly, ich danke dir sehr für den Anruf. Oh, willst du noch Tschüss lernen auf Schwedisch?
1: Ja.
0: Das ist quasi das erste Wort, was wir eben gerade gelernt haben. Das war nämlich was?
1: Hey.
0: Sehr gut. Und jetzt hängen wir noch ein Door dran. Hey, Door.
1: Hey, Door.
0: Hey, Door, Lilly. Schön, dass du angerufen hast. Falls ihr ebenfalls erzählen möchtet, was ihr in den Ferien gemacht habt, ruft mich gerne an 08000 441777. Die Nummer ist kostenlos. Guten Morgen, wer ist da?
3: Shuja.
0: Hi Shuja. Wie alt bist du, Shuja?
3: Ich bin 8 Jahre alt.
0: Ja. Und wo kommst du her?
3: Aus Japan.
0: Aus Japan? Rufst du jetzt gerade aus Japan bei uns an?
3: Ja.
0: Ah, teure Verbindung hier. Obwohl, wir haben dich zurückgerufen, glaube ich. Kann das sein?
3: Ja.
0: Na gut, dann entspann dich. Alles gut. Dann zahlen wir die Rechnung. Wieso rufst du aus Japan an?
3: Weil ich normalerweise in Japan wohne. Mhm. Aber ich gehe in eine deutsche Schule. Hier in Yokohama.
0: Ja.
3: Genauer gesagt Tokio. Das ist die größte Stadt der Welt.
0: Wie spannend ist das? Ja. Und also, du hast noch nie in Deutschland gelebt?
3: Nein.
0: Du sprichst nämlich richtig gut Deutsch, Shuja. Und das hast du alles da in der Schule gelernt, in Yokohama?
3: Nein, meine Oma und Opa und ja, Cousin und so wohnen in Deutschland.
0: Das heißt, mit denen sprichst du dann auch Deutsch?
3: Ja.
0: Okay, verstehe. Ich habe noch mehrere Fragen gleich zu dir und deinem Leben in Japan, aber hast du vielleicht Lust, unser kleines Spiel zu spielen?
3: Ja.
0: Unser Spiel funktioniert nämlich so, ich möchte wissen, wo du in den Ferien warst. Du musst jetzt keine große Reise gemacht haben, kann auch sein, dass du im Zoo warst nebenan oder so. Du sollst mir beschreiben, wo es war und ich muss es erraten. Hast du Lust?
3: Ja.
0: Dann starten wir jetzt.
2: Wo bist du gewesen?
0: Und los, Shuja.
3: Es gab eine Brücke, die weltbekannt ist.
0: Mhm. Weiter.
3: Das ist eine super große Stadt.
0: Mhm.
3: Liegt nah an Deutschland.
0: Okay.
3: Viele Sehenswürdigkeiten.
0: Ja.
3: Und die Militär hat einen schwarzen Hut.
0: Okay.
3: Es gibt rote Busse.
0: Ah ja.
3: Und ich fühle mich nicht so wohl, weil es viele Obdachlosen gibt.
0: Viele was? Shuja?
3: Obdachlosen.
0: Okay. Du hast noch ein bisschen Zeit. Noch 8 Sekunden, schnell.
3: Es ist eine Insel in Europa.
2: Okay. Zeit vorbei.
0: Ah, okay, gut. Also Shuja, ihr könnt zu Hause übrigens immer mitraten. Ich war echt ein bisschen verloren. Weil bei großer Brücke dachte ich sofort vielleicht so an San Francisco oder New York. Aber dann hast du ja gesagt, das ist in der Nähe von Deutschland. Und New York und San Francisco sind nun nicht wirklich in der Nähe von Deutschland. Deswegen war ich echt eine Weile verloren und wusste gar nicht, was du meinst. Militär, schwarzer Hut wusste ich jetzt auch nicht genau. Aber als du gesagt hast, rote Busse. Da habe ich gedacht, habe ich schon mal gesehen. Deswegen möchte ich mich festlegen und sagen, Shuja, du warst in London.
3: Ja.
0: Ja, sehr gut. Zweiter Punkt. Shuja, warum warst du in London?
3: weil es halt, weil ich noch nie da war und meine Mutter war da schon mal, also die war schon mal dort in der Schule, die musste aber kürzlich geschlossen werden, weil sie zu wenig Geld hatten.
0: Ja. Das heißt, ihr habt so einen kleinen Trip gemacht, um die Vergangenheit deiner Mutter zu besuchen. Hast du irgendwas Spannendes erlebt in London?
3: Ja, schon viel. Also, diese Militär fand ich schon super gut. Die haben auch Musik gemacht.
0: Mhm.
3: Und ich fand die Tower Bridge super gut.
0: Ach, das meinst du mit berühmter Brücke, ne? Die Tower Bridge? Warum war die so besonders, meinst du, für dich?
3: Weil es halt zwei Türme hat und ich denke daran so, dass da früher so welche schwere Schiffe, also Schiffe, sehr schwer da durch konnten, weil es ist super groß und auch als ich über der Brücke gegangen bin, da war es super, super voll.
0: Ja.
3: Ja.
0: Okay, verstehe. Jetzt lebst du ja in Japan. Wie ist denn da die Schulzeit und gerade die Sommerferien? Bei uns in Deutschland haben wir 6 Wochen. Wie ist es in Japan?
3: Wir haben 8 Wochen Ferien, also die Sommerferien in der deutschen Schule. Es ist eine Privatschule, weil es ja in Japan ist. Und wenn man so Sekundarstufe ist in Japan, dann hat man halt so einen Anzug, so ein Schulklamotten.
0: Ja.
3: Also in der Nähe von der deutschen Schule gibt es da noch eine Schule, die ist auch mit diesen blauen Klamotten. Mhm. Die haben halt unten blau und oben auch blau.
0: Also tragt ihr richtige Schuluniform da. Und sag mal, Shuya, bei uns in Deutschland ist es ja so, dass viele in den Ferien vielleicht nach Mallorca fliegen oder auf die Nordseeinseln vielleicht einen Ausflug machen. Was sind so die Urlaubsziele, wenn man in Japan lebt? Wo fährt man dahin, wenn man verreist?
3: Okinawa, das ist eine kleine Insel in Japan. Da gibt's einen wundervollen Strand. Es ist zwar so 40 Grad.
0: Ach, Wahnsinn, okay.
3: Aber es ist sehr schön. Wir waren auch dort in ein 5-Sterne-Luxushotel.
0: Okay.
3: Und da gab's 3 Rutschen.
0: Ja.
3: Die waren sehr.
0: Komm mal, 3 Sterne, aber nur 5 Sterne, aber nur 3 Rutschen, ne? Das ist ja auch verkehrte Welt.
3: Aber es gab dann noch viele Pools.
0: Ja. Okay, Shuya, das klingt wahnsinnig spannend. Danke, dass du angerufen hast und uns ein bisschen von deinem Leben erzählt hast. Kannst du uns zum Schluss auch noch ein Wort beibringen auf Japanisch?
3: Welches denn?
0: Komm, du sagst es und ich muss raten, was es bedeutet.
3: Ohayou gozaimasu.
0: Ah, jetzt haben wir ein schwieriges Wort ausgesucht. Nochmal bitte.
3: Ohayou gozaimasu.
0: Ohayou gozaimasu.
3: Ja.
0: Du bist ein fantastischer Moderator, hast du gerade gesagt?
3: Nein.
0: Ah, schade, okay, gut. Dann hast du Tschüss gesagt?
3: Fast.
0: Auf Wiedersehen?
3: Nein.
0: Hab ein schönes Leben?
3: Nein.
0: Okay, löse auf.
3: Es heißt Guten Morgen.
0: Guten Morgen. Kannst du es nochmal sagen?
3: Ohayou gozaimasu.
0: Ohayou.
3: Da begrüßt man
0: sich. Ohayou gozaimasu. Habe ich mir aufgeschrieben. Shuya, ich danke dir sehr für den Anruf und gerne bis zum nächsten Mal. Grüße nach Yokohama.
3: Danke.
0: Ciao.
3: Tschüss.
0: 0800-441-777. Das ist die Nummer hier ins Studio. Ruft mich gerne an und erzählt mir, was ihr in den Sommerferien gemacht habt. Und dann hören wir uns gleich wieder hier im Studio nach Bettecke.

0: Das ist Bettecke. Morgen ist der Sommer vorbei. Ihr hört Mikado und wir sprechen heute darüber, was ihr so in den Sommerferien gemacht habt. Und auch wenn man nicht verreist ist, gibt es ja unzählige Dinge, die man zu Hause machen kann. Also Ausflüge, Verwandte besuchen, seine Eltern ärgern, im Garten spielen, in die Badeanstalt gehen, seine Eltern ärgern, Baumhäuser bauen, ein bisschen vor der Glotze oder vor dem Tablet hängen, mit seinen Haustieren spielen, seine Eltern ärgern natürlich. Aber wie schaut's bei euch aus? Was habt ihr gemacht? Ruft mich dazu gerne an und erzählt es mir hier im Studio 08000 441777. Guten Morgen, wer ist da?
1: Hallo?
0: Hallo? Wie heißt denn du?
1: Ich bin Jona.
0: Na Jona, schön, dass du anrufst. Wie alt bist du?
1: 7 wäre aber im November 8.
0: Ach, ich habe schon 10, aber im November 8. Du wirst quasi jünger von Jahr zu Jahr. Nein, okay, 7 und du wirst 8. Wann hast du im November Geburtstag?
1: Was?
0: Wann hast du im November Geburtstag? An welchem Datum?
1: Weiß ich nicht.
0: Du weißt nicht, wann du Geburtstag hast, Jona?
1: Doch.
0: Dann sag.
1: Am 24.11.
0: Ah, okay. Ich habe am 13. Ich dachte kurz, vielleicht haben wir am selben Tag Geburtstag. Jona, aber über Geburtstage soll es heute nicht gehen, obwohl ich mich für dich freue, dass du bald Geburtstag hast. Was hast denn du in den Ferien so gemacht? Warst du weg?
1: Da war ich weg.
0: Okay, warte, also, nicht erzählt. Wollen wir ein Spiel spielen, Jona?
1: Ja.
0: Guck mal, du musst mir beschreiben, wo du warst und ich muss erraten, wo, okay?
1: Mhm.
0: Ich habe 60 Sekunden Zeit, das zu erraten. Du musst mir ganz viele Hinweise geben und das Spiel fängt jetzt an.
2: Wo bist du gewesen?
1: Also ich war da, wo viele Berge waren.
0: Mhm.
1: Ich war, wo ein großer See ist.
0: Ja.
1: Dieses Land hat eine Fahne aus Rot.
0: Mhm.
1: Und da war mir auch ein See.
0: Ja. Was gab es so zu essen?
1: Da gab es auch ein Dreier und ein Fünfer an dem See.
0: Dreier und ein Fünfer? Ach, Sprungbrett. Ja. Was isst man da so in dem Land?
1: Eigentlich ganz normal.
0: Normal.
1: Wasserbrot.
2: Zeit vorbei.
0: Ach, okay, Jona. Also Berge, See, rote Fahne. Nochmal See mit einem Dreier und einem Fünfer und normal gegessen hast du. Also, ja. Mir kommen zwei Länder in den Kopf. Einmal die Schweiz und Österreich. Ich muss mich jetzt aber entscheiden und ich glaube, Jona, du bist eher so ein... Du bist ein Schweiz-Typ. Ich sag, du warst in der Schweiz.
1: Richtig.
0: Wirklich? Zweiter Punkt. Mein Gott. Ich sollte im Reisebüro arbeiten. Jona, wie war's in der Schweiz?
1: Schon gut, wir haben einen Freund besucht, sein Name ist Daniel,
0: mhm.
1: Und den wollten wir besuchen.
0: Habt ihn auch besucht?
1: Ja.
0: Und wie kennt ihr euch, du und Daniel?
1: Also kennenlernen, weil das Datum, als wir uns kennengelernt haben, weiß ich leider nicht mehr.
0: Mhm.
1: Aber da musste ich schon klein gewesen sein. Aber Daniel und ich kennen uns.
0: Ja, das ist schon mal gut, dass du die Menschen, die du besuchst, auch kennst. Was habt ihr Schönes?
1: Vorher wohnte er noch in Deutschland, aber dann ist er in die Schweiz gezogen.
0: Okay. Ich habe auch ein paar Freunde, die ausgewandert sind. Da ist natürlich nicht ganz so leicht, Freundschaft zu behalten, aber schön, dass du ihn besucht hast. Was habt ihr gemacht in der Schweiz?
1: Wir sind ganz viel schwimmen gegangen. Wir sind mit der Bahn hoch und runter gefahren.
0: Mhm. Mit so einer Seilbahn?
1: Mhm.
0: Und bist du vom Dreier oder vom Fünfer gesprungen?
1: Was?
0: Bist du vom Dreier oder vom Fünfer gesprungen?
1: Ich bin gar nicht gesprungen.
0: Wieso
1: nicht? Papa ist vom Fünfer gesprungen.
0: Okay, sehr mutig, ja. Hast du dich nicht getraut oder wie?
1: Mhm. Mir war das Wasser zu kalt.
0: Das verstehe ich. Ja, die Bergseen in der Schweiz, glaube ich, können ziemlich kalt sein. Das fühle ich sehr, Jona. Und ich habe mich früher tatsächlich auch nicht getraut, vom Sprungbrett zu springen. Ich glaube, ich musste 100 Jahre alt werden, um vom Fünfer zu springen. 10 habe ich zum Beispiel noch nie gemacht. Das wäre mir zu hoch.
1: Ich habe mich von einer am Anfang auch nicht getraut.
0: Ja, aber du bist dann doch gesprungen?
1: Ja, dann bin ich doch gesprungen. Dann bin ich vom Dreier. Mhm. Und dann, jetzt kommt der Fünfer dran.
0: Jetzt kommt der Fünfer dran. Man muss seine Ziele haben, weißt du?
1: Und nach dem Fünfer kommt an die höchste Stufe der Zehner.
0: Na, jetzt übertreib's aber nicht, Jona. Das ist ja schon gefährlich.
1: Ja.
0: Muss man aufpassen. Jona, aber das sind tolle Vorhaben. Und ich danke dir sehr, dass du angerufen hast. Und liebe Grüße an deinen Kumpel Daniel. Gerne bis zum nächsten Mal, Jona. Tschüss.
1: Tschüss.
0: 08000 441777, ruft hier gerne im Studio an und erzählt mir, was ihr in den Ferien gemacht habt. Guten Morgen, wer ist da?
3: Hallo.
0: Hey, na, wie heißt du?
3: Hier ist Adam.
0: Hi, Adam.
3: Ja.
0: Adam, wie alt bist du?
3: Ich bin 11 Jahre alt.
0: Und wo kommst du her?
3: Ich komme aus Hamburg.
0: Adam, große Frage des Tages. Warst du weg in den Ferien?
3: Ja, ich war weg.
0: Hast du Lust, ein Spiel mit mir zu spielen?
3: Ja.
0: Okay, das Spiel funktioniert so. Du musst beschreiben, wo du warst und ich muss erraten, wo. Bist du bereit?
3: Ja.
2: Wo bist du gewesen?
0: Und los.
3: Also, da waren Bühnen.
0: Eine Bühne?
3: Ja, und wir waren campen.
0: Mhm.
3: Dann waren da halt auf dem Campingplatz.
0: Ja.
3: Es war eine Insel. Es war noch in Deutschland.
0: Mhm.
3: Und man musste nicht mit der Fähre zur Insel fahren.
0: Nicht mit der Fähre?
3: Nicht mit der Fähre.
0: Okay.
3: Und es ist halt eine norddeutsche Insel. Und
0: Wie groß war die Insel ungefähr?
3: Die war relativ groß, eine der größten.
0: Eine der größten Inseln. Du musst nicht mit der Fähre fahren. Okay, hast du da irgendwelche Tiere gesehen?
3: Nee, nicht direkt.
0: Sprechen die Menschen da mit Dialekt?
3: Ich weiß nicht, ich glaube nicht. Da waren auf jeden Fall aber auch viele FKK-Strände.
0: Viele FKK-Strände, okay, ja.
3: Ja.
0: Also, Bühne. Warum hast du gesagt, dass da eine Bühne ist? Das scheint dir ja wichtig gewesen zu sein. Aber eine Insel mit einer Bühne kenne ich irgendwie nicht so. Gibt es Inseln, wo große Bühnen sind? Camping. Ich glaube, da du gesagt hast, man musste nicht mit der Fähre fahren, würde es ja bedeuten, du bist entweder geschwommen oder es gab eine Brücke oder vielleicht ein Damm. Ich glaube schon, dass du ein guter Schwimmer bist, Adam, aber ich glaube, zur Insel schwimmen, das wäre Quatsch, auch wegen Gepäck und so. Deswegen sage ich, du bist mit dem Zug über den Damm nach Sylt gefahren, kann das sein?
3: Ja.
0: Sehr gut. Du hast es also den Ärzten von vorhin gleich gemacht und warst ebenfalls auf Sylt. Für alle Menschen, die noch nicht auf Sylt waren, Adam, kannst du es ein bisschen beschreiben? Wie ist es da so?
3: Also, es ist sehr schön. Da waren auch viele Strände. Wir waren da in Westerland oder so.
0: Mhm.
3: Und da war auch so ein Jugendheim, aber ich war da mit meinem Vater und meiner Schwester und der Freundin von meinem Vater und dem Kind.
0: Ja.
3: Und das war sehr schön.
0: Hat dich irgendjemand im Urlaub richtig genervt?
3: Nö.
0: Nein, weil alle nett?
3: Ja, und wir waren halt in den Dünen campen.
0: Oh, das ist natürlich toll. Also bei uns im Urlaub gab es früher immer richtig viel Streit. Das weiß ich noch, dass da immer irgendwie Gnatsch war.
3: Ja.
0: Aber es ist ja schön, dass es bei euch harmonisch war, ja? Ja. Hast du einen Tipp, wenn man jetzt nach Sylt fährt, was muss man auf jeden Fall mal machen?
3: Also man sollte am besten was Schönes ist hier. Ja, alles eigentlich schön. Man muss am besten an den Strand gehen.
0: Ja, okay, guter Tipp. Hast du Sandburgen gebaut?
3: Nö.
0: Okay. Adam, hast du wieder Lust auf Schule? Freust dich wieder in der Schule zu sein oder ist es eher...
3: Ja, ich bin ja jetzt auch schon seit 2 Wochen in der Schule.
0: Ja, wie ist es?
3: Schön.
0: Okay. Hast du dich vermisst, die Schule?
3: Bisschen.
0: Okay. Adam, ich danke dir sehr für den Anruf.
3: Ja.
0: Und gerne bis zum nächsten Mal.
3: Ja, tschüss.
0: Tschüss. 08000441777, darum geht's heute. Was habt ihr in den Ferien gemacht? Ist noch jemand da? Nein. Also, ruft gerne an, die Leitungen sind gerade frei und leer. Erzählt mir, wo ihr in den Sommerferien wart. Wir haben ja schon ein paar spannende Ziele erfahren, wir haben auch schon ein paar Sprachen gelernt. Da bin ich natürlich sehr, sehr neugierig, ob wir vielleicht noch ein paar andere Sprachen lernen können, die ihr im Urlaub aufgeschnappt habt. Um in den Ferien was zu erleben, ne, muss man ja nicht unbedingt weit reisen. Unsere Mikado-Reporterin Antonia Altringer war zum Beispiel mit ein paar Kindern auf einer Ferienfreizeit, bei der man einen Hundeführerschein machen konnte.
4: Einmal links, einmal rechts. Da ist jemand unterwegs. Und scheint etwas zu suchen. Aber was? Das kann die schwarze Hündin Cassidy uns natürlich nicht sagen. Denn bekanntlich können Hunde nicht sprechen. Oder vielleicht doch? Diese Frage stellt sich auch Freddy und er erzählt, warum er den Hundeführerschein macht.
5: Weil ich möchte irgendwann mal selbst einen Hund kriegen und da muss ich erstmal die Körpersprache und so lernen und das Ja und Nein von den Hunden, weil sonst müsste ich da ja ganz ohne Wissen vor den Hund stehen. Ja.
4: Freddy möchte die Hundesprache also unbedingt lernen. Neben Cassidy als vierbeinige Expertin ist auch Hundetrainerin Nina dabei. Sie hilft den Kindern, die Worte der Hunde zu übersetzen, denn
6: man kann sprechen, ohne zu sprechen.
4: Genau das ist der Geheimcode der Hunde. Und den gilt es heute zu knacken. Dafür hat Nina als erste Übung Fotos von verschiedenen Hunden mitgebracht.
7: Wie findet ihr, was sagt dieses Gesicht euch?
4: Freddy und die anderen sollen herausfinden, was fühlt der Hund gerade. Sie hält ein Foto von einem Husky hoch.
5: Das sieht ein bisschen aus wie ein Wolf. Die Ohren wie so ein Sternzacke und er fletscht die Zähne. Sieht wirklich nicht erfreut aus.
6: So sieht Wut aus bei Hunden. Von unseren Hunden.
4: Treffer, das hat Freddy richtig erkannt. Die Kinder achten auf jedes Detail. Wie stehen die Ohren? Was macht der Schwanz? Sind die Augen weit aufgerissen? Dabei diskutieren und überlegen sie gemeinsam. Ist der Hund gerade entspannt, fröhlich, ängstlich oder vielleicht doch wütend? Auch Miller bekommt so langsam ein Gefühl dafür, wo sie hinschauen muss. Auf was man achten sollte, um zu verstehen, was ein Hund gerade fühlt und was er damit sagen möchte.
8: Also so von Körpersprache, man sieht das manchmal am Schwanz, manchmal an den Ohren, oft an den Augen. Und naja, also man kann die Körpersprache eigentlich relativ gut lesen, wenn man sie gelernt hat.
4: Jetzt dürfen alle das Gelernte mit Cassidy ausprobieren. Denn wenn man den richtigen Umgang mit Hunden lernen möchte, gehört auch das gemeinsame Spielen dazu. Ella darf als erstes mit Cassidy spielen. Dafür bekommt sie ein Spielzeug, in dem sie die Leckerlis verstecken kann.
9: Also da tut man die Leckerlis rein und dann kann der Hund versuchen, die zu finden und die Holzbecher dann wegzustupsen oder wegzuheben. Und dann hat er halt die Belohnung mit dem Leckerli, wenn er es richtig gemacht hat.
10: Nein.
4: Das war noch nichts. Cassidy sucht und sucht. Geschafft. Beim Spielen lernt Ella auch etwas. Nicht nur Hunde dürfen zeigen, was sie möchten. Auch sie kann Cassidy zeigen, ob sie den Kontakt gerade möchte. Zum Beispiel mit ihren Augen.
11: Hunde empfinden starren Blickkontakt als Aufforderung.
4: Aber was, wenn man gerade gar keine Lust hat zu spielen? Ella weiß inzwischen, was sie dann machen kann.
12: Nicht hingucken.
4: Auf Hündisch heißt das so viel wie: Ich habe gerade keine Lust auf dich. Bitte geh weg.
12: Weil dann denkt er, oh nein, der ist langweilig und geht weg.
4: Aber das ist hier definitiv nicht nötig. Alle wollen mit Cassidy spielen.
13: Du bist eine wirkliche vierbeinige Experte.
14: Ich finde Hunde einfach toll und den Charakter. Ich mag Hunde einfach.
15: Ich finde an Hunden, die sind halt sehr süß wegen dem Fell, der Form und den Augen, weil die gucken dann immer so ganz süß zu ihnen hoch mit so ganz offenen Augen.
4: Seinen eigenen Hund bekommt Freddy vielleicht irgendwann. Und dann weiß er schon mal, wie er mit ihm sprechen kann. Ganz ohne Worte.
9: Ich finde schon, dass Hunde mit uns sprechen, weil sie einfach, wenn man einmal die Körpersprache gelernt hat, dann versteht man die auch und dann kann man auch mit dem Hund kommunizieren.
4: Also mit Hunden sprechen. Das geht. Nur eben anders.

0: hier direkt ins Studio. Guten Morgen, wer ist da?
1: Hallo.
0: Hallo. Na, wie heißt du?
1: Kessa.
0: Hi, Kessa. Schön, dass du anrufst. Wie alt bist du?
1: 8.
0: Und wo kommst du her?
1: Aus Mecklenburg-Vorpommern.
0: Hast du Lust, mir zu erzählen, was du im Urlaub gemacht hast?
1: Ja.
0: Warst du weg?
1: Ja.
0: Wollen wir dann ein Spiel spielen, Kessa?
1: Ja.
0: Okay, das Spiel geht so. Du musst mir beschreiben, wo du warst und ich muss erraten. Alles klar?
1: Ja.
0: Dann geht's los.
2: Wo bist du gewesen?
1: Ich war in
0: Hab ich nicht gehört, Kessa. Hab ich nicht gehört. Einfach beschreiben.
1: Okay. Also, geht's los?
0: Ja, geht los.
1: Ich war an der Ostsee.
0: Mhm.
1: Da ist viel Wasser.
0: Ja.
1: Da gibt es einen Bauernhof.
0: Mhm.
1: Und da war ich mit meiner Freundin.
0: Immer gut.
1: Da gibt es einen Strand.
0: Mhm.
1: Einen großen. Und da gibt es Schweinswale.
0: Cool.
1: Und ja, ein Bauernhof.
2: Zeit vorbei.
0: Okay. Kessa, ich möchte lösen. Ich sag, du warst in Helsinki.
1: Nein.
0: Oh, so ein Mist. Wo warst denn du, Kessa?
1: In Schönhagen.
0: Ach, Schönhagen warst du. Ist es da auch schön, wie der Name schon sagt?
1: Ja.
0: Okay. Und da warst du auf dem Bauernhof?
1: Ja.
0: Was habt ihr da Schönes gemacht?
1: Wir sind jeden Tag um 10 geritten.
0: Mhm.
1: Da gab es auch Hasen und da waren wir in den Gehege drin, haben Pferde gefüttert.
0: Ach, wie cool, okay.
1: Geputzt.
0: Ja. Ich finde ja, Urlaub mit Tieren ist generell ein schöner Urlaub.
1: Ja.
0: Ja, ne? Das macht dann irgendwie wahnsinnig viel Spaß. Kessa, ich danke dir sehr für den Anruf. Schön, dass du dich gemeldet hast. Und Schönhagen ist aufgeschrieben als Urlaubsort für die nächsten Jahre vielleicht. Kessa, mach's gut. Tschüss. So, wir haben noch Zeit für eine Anruferin oder einen Anrufer. Guten Morgen, wer ist da?
3: Musa.
0: Hi Musa, schön, dass du anrufst. Wie alt bist du?
3: 8.
0: Und wo kommst du her?
3: Aus Hamburg.
0: Hast du irgendwas Spannendes gemacht in den Ferien, Musa? Warst du weg?
3: Ja.
0: Willst du mir dann vielleicht in beschreibender Form erklären, wo du warst und ein Spiel mit mir spielen?
3: Okay, ich habe eine Frage, weil ich war ja in 2 Ländern. Soll ich beide beschreiben oder nur eins?
0: Nimm mal das Komplizierteste, okay?
3: Das Komplizierteste.
0: Dann geht's
3: okay,
0: los.
2: Wo bist du gewesen?
3: Also, das Land ist sehr schön.
0: Mhm.
3: Hat auch ein bisschen übernommen.
0: Es hat übernommen, okay, ja.
3: Und es hat auch antike Sachen.
0: Mhm.
3: Und es, ich war in einem Honigtal.
0: Honigtal?
3: Ja.
0: Wie bist du da hingekommen?
3: Mit dem Flugzeug.
0: Ah, okay. Wie lange ging der Flug ungefähr?
3: 2 Stunden.
0: 2 Stunden. Gab es was zu essen im Flugzeug?
3: Also ich habe nichts bekommen.
0: Du hast nichts bekommen, okay. Wie warm ist es da?
3: 30 Grad.
0: 30 Grad, okay, 2 Stunden. Und dann...
2: Zeit vorbei!
0: Okay. Musa?
3: Ja?
0: Ich habe so ein leichtes Bauchgefühl, wenn du Honigtal sagst. Das sagt mir irgendwas. Obwohl 2 Stunden passt nicht ganz mit der Flugzeit. Aber vielleicht hast du kurz geschlafen und deswegen kam es dir wie 2 Stunden vor. Ich sag, du warst in der Türkei?
3: Nein.
0: Nein? Oh, ich dachte, Honigtal ist vielleicht ein schönes Tal, was in der Türkei liegt. Okay, du warst nicht in der Türkei. Okay, dann weiß ich nicht. Ich hab verloren. Kein Punkt für mich. Wo warst du?

0: Beim Griechenland.
1: Oh, natürlich! Griechischer Honig, ja, hätte ich auch drauf kommen können.
2: Okay. Hast du irgendwas gelernt in dem Urlaub? Vielleicht irgendwie ein paar Wörter?
0: Ich habe mir nur eins gemerkt.
2: Nochmal bitte.
0: Ich habe mir nur eins gemerkt.
2: Was denn?
0: Kalimera.
2: Kalimera. Was heißt das nochmal?
0: Guten Morgen.
2: Guten Morgen. Und dann gibt es noch Kalispera, Kalinichta.
0: Kalinichta kann ich auch, glaube ich.
2: Heißt das Gute Nacht?
0: Weiß ich nicht, aber Kalinichta habe ich nur einmal gehört.
2: Alle, die jetzt Griechisch sprechen, schreien wahrscheinlich in ihr Radio rein. Es heißt, warte, ich google kurz, Kalinichta. Was heißt denn Kalinichta? Sag mal, Google weiß es nicht. Wahrscheinlich schreibe ich es falsch. Was heißt? Ich google's und du erzählst mir, was ihr noch in Griechenland gemacht habt, okay?
0: In Griechenland waren wir im Renatur, in so einem...
2: Gute Nacht! Es heißt Gute Nacht. Okay, ja, entschuldige, Musa. Ja.
0: Wir waren in so einer Anlage, wo alle Deutsch sprechen.
2: Mhm.
0: Und waren ganz viel am Meer. Und haben in der Anlage mit den Ziegen gespielt.
2: Gab's da Ziegen? Oh, wie cool ist das?
0: Das waren jetzt keine richtigen Ziegen. Ich glaube, das waren mehr Schafe.
2: So eine Mixtur aus Ziege und Schaf. Okay. Wie hat dir das Essen gefallen?
0: Das Essen war eigentlich ganz lecker.
2: Was
0: Zum Glück
2: so?
0: Stand da auch sehr viel auf Deutsch, auch wenn wir nicht da in der Anlage waren.
2: Das heißt, du hast einen richtig schönen griechischen, authentischen Urlaub gemacht. In einem Ferienresort, wo Deutsch gesprochen wird und wo deutsches Essen ist.
0: Ja.
2: Wirklich, okay.
0: Aber auch griechisches Essen.
2: Okay, was hast du da so gegessen? Was hast du kennengelernt?
0: Kennengelernt habe ich nichts Neues leider.
2: Hast du ein Lieblingsgriechisches Essen? Griechisches Essen? Mein Gott, griechisches Essen?
0: Ja, dieser Lachs.
2: Hm. Ich liebe ja auch Souzoukaya, so kleine Hackröllchen, auch ein Traum. Die Griechenland ist schon ein wahnsinnig schönes Land. Musa, ich danke dir sehr, dass du angerufen hast. Ich wünsche dir alles Gute, viel Glück in der Schule in diesem Jahr und dann bis zum nächsten Mal, ja?
0: Ja.
2: Musa, tschüss. Bis bald. Ciao, ciao.
0: Tschüss.
2: So, jetzt haben wir auf jeden Fall ein bisschen Griechisch gelernt. Wir haben Schwedisch gelernt und jetzt wollen wir noch was von ein paar Kindern erfahren. Nämlich meine Kollegin Antonia Altringer war in den Sommerferien unterwegs, vielleicht im Urlaub, aber sie war auch unterwegs, um ein paar Kinder zu treffen und hat die Frage gestellt, wo bist du in den Ferien hingefahren?
3: Also ich war in Italien und ich war bei Oma und Opa.
4: Also ich war 2 Wochen an der Ostsee und dann noch 1,5 Woche bei meinen Großeltern in Thüringen.
5: Ich bin nach Costa Rica geflogen. Wir waren dann dort ein paar Nächte im Regenwald, ein paar Nächte an Vulkanen und so. Und sind dort einfach rumgetourt. Dann sind wir halt wieder zurückgeflogen. Musste ich erstmal eine Woche den Jetlag irgendwie wegkriegen.
6: Als erstes war ich bei meinen Großeltern in Bochum. Dann sind wir nach Dänemark gefahren mit unseren Freunden. Da waren wir 2 Wochen. Einmal auf der Insel, wo auch Kopenhagen ist. Da waren wir als erstes und dann sind wir an die Nordsee rübergefahren.
7: Wir waren die ersten 3 Wochen in Ägypten. In dem Hotel, wo wir jetzt schon 3-mal waren und das war wieder richtig schön, weil auch ganz viele Kellner uns wiedererkannt haben und so. Und wir haben auch im Meer eine Schildkröte gesehen, als wir geschnorchelt sind.
8: Wir sind erstmal nach Holland gefahren. Erstmal waren wir auf Texel, das hat mir sehr viel Spaß gemacht. Da war auch ein Rummel.
9: Ich war die erste Woche in Kroatien. Es war sehr warm, aber es hat mir gefallen. Wir waren jeden Tag am Strand und im Meer, da gab es auch Fische.
10: Ich war wandern bei meinen Großeltern und am Starnberger See.
11: Ich war in Italien, war in Pool und war in der Ferienbetreuung.
12: Ich halte dich auch fest, ist der Sommer vorbei. Stell mich in den Wind, halt dich warm, wenn es schneit.

0: Vincent Weiß hier bei Mikado. Das war es jetzt schon fast mit der Mitredezeit. Liebe Grüße an Elda, die ist leider nicht mehr dran gekommen, aber gern beim nächsten Mal dann, ja? Nächsten Sonntag geht es hier bei uns bei Mikado um unsere psychische Gesundheit und was uns da belasten und krank machen kann, wie zum Beispiel Stress. Also mich hat zum Beispiel früher die Schule immer richtig gestresst. Und wenn ihr Fragen habt und erzählen wollt, was ihr an der Schule richtig stressig findet, schreibt uns eine Mail an mikado@ndr.de. Einsenderschluss ist übermorgen, also Dienstag, der 8. September. 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
0: 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Am Sonntag bekommt ihr wieder eine neue Folge Mikado hier im Radio, aber natürlich rund um die Uhr auch als Podcast. Bei uns im Team heute waren Janine Albrecht, Hanna Brünjes, Tim Will und Fatma Shahin. Danke euch fürs Zuhören und willkommen zurück zu einer schönen Gewohnheit nach den Ferien. Jede Woche Mikado. Bis zum nächsten Podcast und zur nächsten Sendung. Mein Name ist Martin Tietjen. Danke fürs Zuhören. Tschüss!

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1: Um 9 Uhr mit Felix Sprung. In Sachsen-Anhalt wird heute ein neuer Landtag gewählt. Knapp 1,7 Millionen Menschen sind wahlberechtigt. Im Mittelpunkt steht die Frage, wie stark die AfD abschneidet und ob sie erstmals in einem Bundesland an die Regierung kommt. Aus der NDR-Nachrichtenredaktion Rainer Glitz.
2: Gestern hatten in der Landeshauptstadt Magdeburg tausende Menschen für ein vielfältiges und weltoffenes Sachsen-Anhalt demonstriert. Die AfD liegt in allen Umfragen mit mehr als 40% der Stimmen weit vor der CDU von Ministerpräsident Schulze. Ziel der als gesichert rechtsextremistisch eingestuften Partei ist es laut ihrem Spitzenkandidaten Siegmund, die absolute Mehrheit zu erreichen. Nur dann werde er sich im neuen Landtag zur Wahl als Ministerpräsident stellen. Wenn die AfD dieses Ziel verpasst, könnte in Sachsen-Anhalt eine CDU-geführte Minderheitsregierung ins Spiel kommen. Diese wäre aber wohl auf Stimmen der Linken angewiesen. Die CDU lehnt dies jedoch bislang ab.
1: Russlands Präsident Putin hat am Abend die US-Gesandten Witkoff und Kushner in Moskau empfangen. Rund 3 Stunden dauerte das Gespräch. US-Präsident Trump hatte im Vorfeld erklärt, Witkoff und Kushner hätten einen neuen Plan zur Beendigung des Krieges dabei. Aus der NDR-Nachrichtenredaktion Betül Sarikaya.
3: Kreml-Berater Uschakow sprach vor der Presse von nützlichen und konstruktiven Gesprächen über eine Reihe von Vorschlägen für eine Friedenslösung. Die Amerikaner hätten versprochen, Putins Einschätzungen in Kiew einfließen zu lassen, um eine dauerhafte Vereinbarung zur Beendigung des Krieges zu erreichen. Der Nachrichtenagentur TASS zufolge haben Witkoff und Kushner Moskau inzwischen verlassen. Sie werden für Gespräche in Kiew erwartet, die im Laufe des Tages stattfinden sollen. Im Rahmen der diplomatischen Mission wollen Russland und die Ukraine die gegenseitigen Angriffe bis Montag aussetzen.
1: Nach den Anschlägen auf die Stromnetze in Brandenburg und Nordrhein-Westfalen sucht die Polizei den Verdächtigen jetzt mit Fahndungsfotos. Dem 48-Jährigen aus Nordrhein-Westfalen werden 2 Bekennerbriefe zugeschrieben. Noch ist nicht bestätigt, dass der Verdächtige tatsächlich für die Anschlagsversuche verantwortlich ist. Zu einem weiteren Schwerpunkt der Ermittlungen ist derweil Sachsen geworden. Dort wurden an 2 Umspannwerken insgesamt 12 Sprengvorrichtungen sichergestellt. In der Fußball-Bundesliga bestreitet der HSV heute sein erstes Heimspiel in der neuen Saison. Am Nachmittag treffen die Hamburger auf Mainz 05. Aus der NDR-Sportredaktion Stefanie Lavoie.
4: Die Hamburger, die zum Auftakt in Dortmund verloren hatten, empfangen im ersten Heimspiel der Saison Mainz und möchten es den Bremern nachmachen, die Leipzig überraschend mit 3:1 besiegten. Aktueller Tabellenführer ist Freiburg nach dem 1:0 in Paderborn. Die Freiburger lösten damit Bayern München ab. Der Rekordmeister hatte saisonübergreifend seit September 24 an der Spitze gestanden, kam gegen Schalke und den starken Torhüter Loris Karius allerdings nicht über ein 0:0 hinaus. Dortmund war mit 3:2 in Hoffenheim erfolgreich, Elversberg siegte in Mönchengladbach 4:3 und Leverkusen gegen Union Berlin 4:0.
1: Tennisprofi Alexander Zverev steht im Achtelfinale der US Open. Er gewann gegen Alejandro Tabilo aus Chile in 3 Sätzen mit 6:2, 7:6 und 6:2. In den ersten beiden Spielen der US Open hatte Zverev noch jeweils 5 Sätze bis zum Sieg gebraucht. Das waren die Nachrichten. Das Wetter in Norddeutschland, heute länger Sonnenschein, vor allem in Südniedersachsen und an der Ostsee. Ansonsten auch einige Wolken, aber überwiegend trocken. Höchstwerte 19 bis 23 Grad. Morgen wechseln sich Sonne und Wolken ab, vereinzelt Schauer möglich. Und es wird wärmer, 21 bis 27 Grad. Am Dienstag mehr Wolken, Regen und nur etwas Sonne, 18 bis 23 Grad. Es ist 9.04 Uhr.
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5: Es ist Landtagswahl in Sachsen-Anhalt. Wir sprechen mit einem Diakon in Magdeburg, der sich für Menschenwürde und Gerechtigkeit einsetzt. Wir schauen nochmal auf das Demokratiefestival der Stadt zurück, das dort gestern stattfand. Und wir beschäftigen uns mit der Situation, wie sie heute am Wahltag aussieht. Damit herzlich willkommen hier bei unseren Themen des Tages. Ich bin Tom Westerholt. Guten Morgen. Ab heute Abend, 18 Uhr, da werden viele von uns gespannt auf die Balken schauen, die sich immer wieder erheben und uns Partei für Partei in den Hochrechnungen zeigen werden, wie Sachsen-Anhalt gewählt hat. Reicht es am Ende für die AfD, um alleine in dem Bundesland regieren zu können? Das ist eine der Fragen. Es gibt aber viele weitere zu stellen und zu beantworten. 1,7 Millionen Wahlberechtigte hat das Bundesland zwischen Niedersachsen und Brandenburg. Sie stehen heute unter besonderer Beobachtung. Deutschlandweit, europaweit, sogar weltweit. Jochen Müller blickt auf den Wahlkampf-Endspurt der vergangenen Tage.
6: Es ist keine Wahl wie jede andere. Seit Monaten liegt die AfD in Sachsen-Anhalt in den Umfragen bei über 40%. Nicht auszuschließen, dass die als rechtsextremistisch eingestufte Partei erstmals in einem Bundesland die Landesregierung stellen könnte. Scheinbar unermüdlich war Ulrich Siegmund, der Spitzenkandidat, in den letzten Wochen überall im Land unterwegs. In langen Schlangen warteten die Fans darauf, ein Selfie mit ihm zu ergattern. Bei seinen Ausfahrten mit den DDR-Kultmopeds der Marke Simson fuhren Hunderte mit. Bunte Verpackung für das Wahlprogramm der AfD. Darin geht es beispielsweise um die Abschiebung von Ausländern ohne Bleiberecht, um Arbeitspflicht für Asylbewerber oder um die Kündigung der Rundfunkstaatsverträge. Dafür möchte Siegmund die absolute Mehrheit holen.
7: 45% plus X, das ist das Ziel, was wir gemeinsam schaffen wollen, liebe Freunde.
6: Sachsen-Anhalts Ministerpräsident Sven Schulze möchte das verhindern. Schulze ist Spitzenkandidat der CDU, die liegt in den Umfragen weit abgeschlagen hinter der AfD. Schulze steckt in der Klemme. Um eine eigene Regierungsmehrheit gegen die AfD aufzustellen, wäre er auf die Unterstützung anderer Parteien angewiesen. Allerdings gibt es in der CDU die Brandmauer zur AfD und den Unvereinbarkeitsbeschluss zur Linken. Deshalb hat Schulze im Wahlkampf immer wieder versichert:
8: Bei mir am Kabinettstisch wird niemand von der AfD sitzen, aber auch niemand von ganz links.
6: Dennoch dürfte Schulze auf eine Zusammenarbeit mit den Linken angewiesen sein. Für die CDU könnte das zur inneren Zerreißprobe werden. Unterdessen hat sich die Stimmung im Land spürbar aufgeheizt. Nie zuvor wurden bei einer Wahl in Sachsen-Anhalt so viele Wahlplakate zerstört. An den Wahlständen gab es nicht nur erbitterte Wortgefechte, sondern zum Teil auch heftige Rempeleien. Insgesamt registrierte das Innenministerium mehr als 120 wahlbezogene Straftaten, darunter Beleidigungen, Bedrohungen und Körperverletzungen. Auch am Wahlabend und danach ist die Polizei in Alarmstellung, Innenministerin Tamara Zishan.
9: Angesichts dessen, dass dieser Wahlkampf hoch emotionalisiert ist, gehe ich im Augenblick davon aus, dass je nachdem der eine oder die andere mit dem Ergebnis der Wahl dann aus seiner Sicht nicht zufrieden ist und dass sich das auch in dann spontanen Eilversammlungen oder auch in Versammlungen nach der Wahl zeigen kann. Aber es kann natürlich genauso auch zu Straftaten kommen. Das haben wir im Blick, darauf sind wir vorbereitet. Auch das werden wir versuchen zu unterbinden.
6: Am Wahlabend ist die gesamte Landespolizei im Einsatz. Dazu kommen Hundertschaften aus anderen Bundesländern. Auch die Medien sind im Großeinsatz. Rund 800 Journalisten und Kamerateams haben sich für die Berichterstattung akkreditiert. Sie kommen aus vielen europäischen Ländern, aber auch aus den USA, aus China und aus Taiwan. Pascal Thibault arbeitet für Radio France.
10: Es ist klar, dass die Aufmerksamkeit so groß ist. Das sieht man heute, weil es zum ersten Mal seit dem Krieg die Möglichkeit gibt, dass eine rechtsextremistische Partei an die Macht kommt in einem Bundesland, in einem kleinen Bundesland. Entschuldigung, aber dennoch, das wäre eine historische Zäsur. Daher natürlich dieses große Interesse der Auslandspresse.
6: Auch einige Medienvertreter bekamen in den letzten Wochen die aufgeheizte Stimmung zu spüren. Die Journalistengewerkschaften registrierten mehr als 30 Vorfälle, bei denen Journalisten beleidigt, angegriffen oder bei ihrer Arbeit behindert wurden.
5: Berichtet Jochen Müller. Ja, wie gehen die Menschen in Sachsen-Anhalt mit der Situation kurz vor der Wahl um? Und da geht es jetzt nicht um die vielleicht 40%, die eine AfD an der Macht sehen wollen. Es geht um die anderen 60%. Sie stellen in diesen Tagen, den vergangenen Wochen und Monaten viel auf die Beine. Vor allem in der Landeshauptstadt. Gestern zum Beispiel war dort das Demokratiefestival, veranstaltet von über 260 Organisationen und Verbänden. Gewerkschaften, Sozialverbände, Kirchen und viele weitere hatten sich zusammengetan. Es war gestern der Abschluss der landesweiten Bündniskampagne Wir haben die Wahl. Guido Hensch war für uns auf dem Demokratiefestival in Magdeburg und hat Stimmen eingefangen.
11: Gemeinsam setzen wir ein starkes Ausrufezeichen für Demokratie, Vielfalt und Menschenwürde.
12: Schon bei der ersten Kundgebung auf dem Magdeburger Hauptbahnhof wurde noch einmal das Motto des Tages dick unterstrichen. Umrahmt von Fahnen, Transparenten und selbstgemalten Pappschildern mit originellen Sprüchen hatte sich am Mittag eine bunte Menschenmenge versammelt mit einem gemeinsamen Ziel.
13: Wir alle, wir stellen uns auf die Beine und wir laufen hier los für unser Land, für die Menschen, die hier leben, die hier zu Hause sind oder die ihre Heimat gefunden haben. Wir laufen für die Menschenwürde, für das Miteinander, für die Vielfalt.
12: Dann setzte sich der mehrere hundert Meter lange Demonstrationszug in Bewegung, flankiert von Polizei, begleitet von zahlreichen Kamerateams. Viele Menschen wollten ganz offen darüber reden, warum sie auf die Straße gegangen sind.
14: Weil das Wahlprogramm der AfD vorhat, die Wissenschaftsfreiheit und die Förderung von Bildung und Wissenschaft radikal einzukürzen.
15: Um für Demokratie und Toleranz zu demonstrieren.
16: Also erstmal ist für mich Begeisterung dabei. Ich war die letzten Wochen oft im Sachsen-Anhalt und zu sehen, wie die Zivilgesellschaft hier darum kämpft, dass sie eine demokratische Zukunft hat.
17: Ich freue mich über die vielen Menschen, die hier zusammen sind, von alt bis jung. Das ist genau das, was die lebendige Demokratie ausmacht. Und die muss in Vielfalt auch hier in Sachsen-Anhalt weitergeführt werden, auch in der Regierung.
5: Stimmen aus Magdeburg, zusammengetragen von Guido Hensch. Wir bleiben beim Thema und wollen den Kreis der gesellschaftlichen Auswirkungen ruhig noch ein bisschen weiterziehen. Ich habe kurz vor der Sendung mit Diakon Christoph Thekart vom Bistum Magdeburg gesprochen. Er ist Projektkoordinator der dortigen Initiative Bewusst Wählen. Auf der Website der Initiative steht ganz groß, was Menschenwürde, Menschenrechte und Gerechtigkeit betrifft, also das Zusammenleben von uns Menschen, da kann und darf Kirche nicht schweigen. Ich habe Christoph Thekart gefragt, wie deutlich wird Ihre Kirche denn mit Aussagen zur Politik im Land, speziell jetzt gerade?
18: Also wir werden sehr stark wahrgenommen, auch von politischen Organisationen. Und oft wird auch gefragt, wie ist das eigentlich, wen soll man eigentlich wählen? Und ich sage immer, nein, es geht gar nicht darum, dass wir sagen, wen man wählen soll, sondern wir sagen immer, was man wählen soll. Deswegen haben wir die vier Grundwerte in den Mittelpunkt gestellt. Menschenwürde, Nächstenliebe, Solidarität und Dialog. Das kann man wählen, wenn man Wahlprogramme studiert. Wenn man hinhört, dann kann man genau sagen, das wähle ich. Und das ist eine ermutigendes Zeichen, in dem wir in die Gesellschaft wirken wollen als Kirche.
5: Die Initiative wurde ja im Vorfeld der Landtagswahl in Sachsen-Anhalt ins Leben gerufen, auch um wegen der hohen Umfragewerte der AfD Haltung zu zeigen. Sie versteht sich als überparteiliche, aber werteorientierte Kampagne. Wem und was gegenüber fühlen Sie sich verpflichtet?
18: Wir fühlen uns aber verpflichtet, auch den Mitgliedern unserer Kirche deutlich zu machen, wofür wir stehen. Das ist sicher auch ein Zeichen der Selbstvergewisserung, indem wir zeigen, was ist uns eigentlich wichtig. Und wenn es uns klar ist, was uns wichtig ist, dann sind wir damit auch nach außen hin sichtbar. All jenen, die uns als Kirche auch als gesellschaftlichen Mitakteur wahrnehmen, in einem großen Potpourri der Zivilgesellschaft. Und das ist immer gut zu spüren. Wir hatten gestern ein großes Demokratiefest in Magdeburg mit ganz, ganz vielen Menschen, 15.000 Menschen auf dem Domplatz. Und da sind wir Teil. Und das auch Zeichen, dass wir als Kirche mittendrin sind in dieser bunten Zivilgesellschaft.
5: Jetzt hat, und verzeihen Sie bitte die Ironie an dieser Stelle, aber die AfD gerade extremen Zulauf, was die Kirche nun nicht von sich behaupten kann. Eher im Gegenteil, jeweils um 300.000 Austritte bei beiden großen christlichen Kirchen in Deutschland allein 2025. Wen erreichen Sie mit Bewusst Wählen und wen würden Sie vielleicht auch gerne erreichen?
18: Also wir haben zumindest gemerkt, dass wir sozusagen auch die Kirchenfreunde und Freundinnen erreichen. Also in unserer Region sind gut 3% Katholiken, 10% Protestanten. Also wir sind in einer Diaspora-Situation, wo das Christentum schon ganz, ganz lange ja in der Minderheit ist. Und gleichzeitig werden wir da auch wahrgenommen, dass wir uns mitmischen, dass wir uns einmischen. Und diese Erfahrung steht auch ganz klar im Mittelpunkt.
5: Wie sieht's denn da mit den Punkten aus, an denen sich die AfD so eine Kirchennähe vielleicht auch wahlkampftaktisch zunutze macht? Ich gebe ein Beispiel, gegen Abtreibung zu sein oder auch für die sogenannte Traditionsfamilie. Wie gehen Sie damit um?
18: da muss man ja ganz klar sagen, die Argumente sind ja aus einer ganz anderen Perspektive bei der AfD. Das ist eine völkische Ideologie dahinter. Das heißt, auch bei dem Thema Abtreibung und Familie ist ein deutsches, völkisches Familienbild. Es geht bei Abtreibung um Erhalt eines Volkskörpers. Es geht nicht um die Würde des Menschen. Es geht nicht um Familie als Ganzes. Das heißt, bei Familiennachzug hört das hochgelobte Familiensein auf. Da merkt man, das ist aus einer ganz anderen Stoßrichtung. Und wenn ein Hauptakteur der AfD, Herr Tillschneider, immer vom Christentum redet, dann meint er ein orthodoxes Christentum, ein völkisch-nationalistisches Christentum, was ihm vorschwebt, was auch ein Gegenentwurf ist zu dem, was katholische Kirche mit einem universellen Abbruch mit sich bringt.
5: Jetzt haben wir in Deutschland ja nicht diese ganz strikte Trennung von Kirche und Staat. Es gibt ja durchaus Kooperationen miteinander. Wie groß ist denn da vielleicht auch die Sorge, dass eine laute Kirche, so wie Sie es gerade sind, einer immer stärker werdenden AfD auch ein immer größerer Dorn im Auge werden könnte? Auch vielleicht mal im Hinblick auf eine irgendwann mögliche Regierung.
18: Also die AfD in Sachsen-Anhalt, muss man sagen, ist sehr stark kirchenfeindlich, also stärker auch als andere Landesverbände. Das liegt auch an dem Herrn Tillschneider, der sozusagen eine ganz klare Stoßrichtung da vertritt. Die Kirchenfeindlichkeit manifestiert sich dann konkret in Forderungen, was finanzielle Sachen angeht. Auch die Sprache von den sogenannten Kirchensteuerkirchen wird immer gesprochen. Das zeigt eben, dass wir da durchaus als Gegner wahrgenommen werden. Es wird teilweise unser Bischof als auf der Seite des Satans bezeichnet und die AfD als die einzigen, die in irgendeiner Weise das Christentum hochhalten. Und das ist für uns völlig nicht nachvollziehbar. Und deswegen sagen wir, das ist keine Partnerin, mit denen wir irgendwie zusammenarbeiten können.
5: Würden Sie sagen, die Kirche auf der einen Seite und die etablierten demokratischen Parteien in Deutschland auf der anderen Seite teilen sich sogar ein gemeinsames Schicksal, nämlich dass ihnen in Anführungszeichen die Anhänger stiften gehen, weil der Glaube an sie fehlt?
18: Dass wir dafür sorgen müssen, sowohl die Kirchen als auch Parteien, auch gesellschaftliche Organisationen, immer wieder um Glaubwürdigkeit zu ringen, das ist ein Auftrag, der immer wieder da ist, der bei jeder Institution gegeben ist. Und das ist vielleicht auch für manche WählerInnen etwas bei der AfD, etwas Neues, etwas Aufbrechendes, wo man sich sozusagen versucht, sich dahin zu geben, weil es eben das Neue ist. Das ist die Herausforderung, die für alte Institutionen immer wieder ist. Und das ist ein Auftrag, der uns als Kirche gegeben ist, uns auch immer wieder davor besinnen und zu hören, was die Menschen auch wollen. Und da merken wir zumindest hier jetzt mit der Initiative Bewusst Wählen, dass eine große Begeisterung ist, auch wie wir uns als Kirche engagieren in der Gesellschaft.
5: Die Frage mag jetzt ein bisschen plakativ klingen, aber was ist die Lösung außer Beten und Gottvertrauen?
18: Die Lösung ist immer der Versuch. Die Lösung ist, dass wir nicht still sind. Und das war auch die Initiative, dass wir am Anfang gesagt haben, wir können nicht nichts tun. Und bei jedem Tun könnte man es noch besser machen. Man macht auch Fehler, sicherlich. Aber einfach zu sagen, wir haben die Lösung, die schnelle und die einfache Lösung, wie es beispielsweise bei der AfD auch ist, das glauben wir eben nicht, sondern die Lösung wird gerungen, die wird gesucht, die wird im Kompromiss, auch im Miteinander der unterschiedlichen Interessen gefunden. Das ist ein Ausdruck von Demokratie und bezogen auf Kirchengeschichte merkt man eben auch die Kirche ist kein statischer Block, sondern sie ist unterwegs in der Zeit und versucht immer ihre Wege zu finden.
5: Sagt Diakon Christoph T. Kartz, Projektleiter der Magdeburger Initiative Bewusst Wählen. Nicht nur wir aus Norddeutschland schauen nach Sachsen-Anhalt heute auf die Landtagswahl dort. Auch unsere Nachbarn in Europa blicken, wie schon erwähnt, gespannt auf das, was dort politisch passiert. Katrin Schmidt berichtet aus Brüssel. Welche Erwartungen oder Bedenken gibt es in der EU?
19: Auf EU-Ebene hält man sich, wie gewohnt, mit Kommentaren zu nationalen Wahlen, gar zu Landtagswahlen, vornehm zurück. Das ist so üblich und natürlich formal sind die Auswirkungen einer Landtagswahl auf die Europapolitik auch begrenzt. Aber natürlich auch in Brüssel ist allen bewusst, dass die Wahl symbolische Bedeutung hat. Sie wirft die größere Frage auf, ausgehend von Sachsen-Anhalt, wie stark kann die AfD insgesamt in Deutschland werden? Und vor dem Hintergrund, dass Europa in den letzten Jahren in vielen Mitgliedstaaten einen Rechtsruck erlebt hat, würde ein AfD-Sieg diesen Trend in gewisser Weise weiter verstärken, auch wenn natürlich sehr entscheidend bleibt, ob daraus auch tatsächlich Regierungsverantwortung entsteht. In manch anderen EU-Staaten, vor allem Nachbarländern, gibt es vorsichtige, themenabhängige Sorgen. Besonders was die Russland- und Ukraine-Politik angeht, schauen etwa Polen oder auch die baltischen Staaten genauer hin. Die AfD fordert hier ja einen Kurswechsel und lehnt weite Teile der europäischen Ukraine-Unterstützung ab. Das sorgt natürlich gerade in Osteuropa für Sorge, denn Deutschland ist aktuell der Hauptunterstützer der Ukraine in Europa. Zwar würde auch ein AfD-Ministerpräsident in Sachsen-Anhalt keine Außenpolitik machen, aber er könnte die Debatten in Deutschland stärker beeinflussen. Ähnliches wird auch erwartet für die Klima- und Migrationspolitik. Auch dort könnte sich der gesamtdeutsche Ton leicht verschieben. Es gibt durchaus einen gewissen Gewöhnungseffekt und es gibt auch Beispiele aus anderen Ländern, dass sich politische Dynamiken auch wieder zurückdrehen können. Beispiel die Niederlande, wo ja der Rechtspopulist Geert Wilders nach kürzester Zeit schon wieder raus ist aus der Regierungsverantwortung. Gleichzeitig hat man in Brüssel auch kennengelernt, dass viele Forderungen rechtspopulistischer Parteien in der Praxis vor allem aus wirtschaftlichen Gründen schwer umsetzbar sind. Auch hier wäre ein Beispiel, die AfD fordert ja auch immer wieder den Ausstieg aus dem Euro. Unterdessen profitiert aber auch Sachsen-Anhalt massiv von EU-Fördergeldern. Allein in dieser Haushaltsperiode sind es 3 Milliarden Euro Fördergeld für Sachsen-Anhalt. Und die stecken beinahe überall drin, in Infrastruktur, Hochwasserschutz, Bildung oder Landwirtschaft.
5: Berichtet Katrin Schmidt aus Brüssel. Nun zu etwas anderem, zu etwas ja fast schon historischem. Zum ersten Mal seit 2 Jahren steht der FC Bayern München nicht an der Tabellenspitze der Fußball-Bundesliga, Marcel Stober.
20: Im September 2024 war das letzte Mal so. Und es ist ja nicht alles. Gestern Abend blieben die Münchner im Topspiel zum ersten Mal seit 59 Spieltagen ohne eigenen Treffer. 0:0 lautete das Endergebnis beim Aufsteiger Schalke 04. Bayern damit nach 2 Spieltagen Tabellenvierter. Und jetzt fragen wir uns natürlich, okay, wie haben die Schalker denn das geschafft? Beziehungsweise wir fragen Holger Dahl, der war nämlich im Stadion dabei.
21: Ja, also man braucht natürlich immer, wenn man gegen die Bayern was holen will, einen super Torwart. Das war Loris Karius in jedem Fall. Also bei den großen Schusschancen kurz vor Schluss gegen Harry Kane oder direkt zu Beginn des Spiels gegen Nathaniel Brown, da hat er wirklich klasse gehalten. Dann hat er auch nochmal Glück gehabt, dass ein Mitspieler geholfen hat bei einem Lupfer von Luis Diaz kurz vor der Linie geklärt. Aber Schalke hat das gerade im Verteidigen auf den Außenpositionen richtig gut gemacht. Also Michael Olise kam dann ja irgendwann in der zweiten Halbzeit. Auf der anderen Seite war Luis Diaz von Anfang an mit dabei und es kam nie zu so 1-gegen-1 Situationen, sondern die Schalker haben sich immer geholfen. Es waren immer 2-3 Spieler zur Stelle und haben dann eben ja das getan, was man tun muss, wenn man gegen die Bayern bestehen will, und dann braucht man natürlich auch eine Menge Glück.
20: Die Tabelle ist zwar noch nicht wirklich aussagekräftig, aber Tabellenführer ist der SC Freiburg nach einem 1:0 in Paderborn gestern. Außerdem hat ja Bremen Leipzig 3:1 geschlagen. Heute unter anderem noch Heimauftakt für den Hamburger SV um 15.30 Uhr gegen Mainz. In der zweiten Liga spielen Osnabrück und Braunschweig 2 Stunden vorher gegeneinander. Schon zum 3. Mal endete das Match von Tennisprofi Alexander Zverev bei den US Open nach 1 Uhr nachts Ortszeit. Dieses Mal konnte er aber wenig dafür. Er konnte einfach erst sehr spät auf den Platz kommen. Gegen den Chilenen Alejandro Tabilo gewann er glatt in 3 Sätzen, nachdem Zverev ja in den ersten 2 Runden noch jeweils über die volle Distanz von 5 gehen musste.
22: Ich finde, es ist ein besseres Match gewesen. Ich finde, der erste und dritte Satz waren Welten anders als die letzten paar Tage. Der zweite Satz hat ein bisschen Konzentration verloren, aber im Großen und Ganzen finde ich, das war ein besseres Match und darauf möchte ich mich fokussieren.
20: Das Ergebnis 6:2, 7:6, 6:2, Leistungssteigerung also von Zverev, der nun im Achtelfinale auf den Italiener Luciano Daderi trifft. Bei der Basketball-WM der Frauen in Berlin steht uns ein richtig spannender Showdown bevor. In der deutschen Gruppe sind nämlich alle Teams vor dem letzten Spieltag morgen punktgleich. Nachdem die deutschen Spielerinnen gegen Spanien wirklich einen Auftakt zum Vergessen erlebt haben und deutlich verloren, gab es nun gegen Japan einen erlösend klaren Sieg mit 74:58. Also große Erleichterung bei Kapitänin Marie Gülich.
23: Ja, sehr groß. Also das war ein wichtiger Sieg für uns. Also nicht nur als Sieg, sondern auch für unser Gefühl, so nach dem Spanien-Spiel jetzt herauszukommen und auch wirklich so diszipliniert in der Defense zu zeigen, was wir können und als Team unseren Flow und Rhythmus zu finden. Deswegen war es sehr, sehr wichtig. Ich bin sehr stolz aufs Team.
20: Morgen Abend heißt der letzte Vorrundengegner Mali. Und Mali hat gestern völlig überraschend Spanien besiegt. Also für alle ist noch alles drin. Und auch in der Formel 1 ist gestern im Qualifying fürs Rennen heute ja etwas passiert, mit dem niemand so wirklich gerechnet hat. Lena Bergmann.
1: Pierre Gasly sorgt für die Überraschung der Saison. Der französische Alpine-Pilot stürmt in Monza zu seiner ersten Pole-Position überhaupt und schiebt den favorisierten George Russell im Mercedes auf Rang 2. Für Ferrari reicht es am Ende noch etwas glücklich dank einer Strafe für Oscar Piastri zu den Startplätzen 3 und 4. Die Leistung der Scuderia bei der Qualifikation zum Heimspiel in Italien war vergleichsweise schwach. Auch für Nico Hülkenberg lief es durchwachsen. Der Audi-Pilot geht als 12. an den Start. WM-Spitzenreiter Kimi Antonelli steuerte seinen Silberpfeil auf Rang 7. Wegen eines Motorenwechsels muss der Italiener aber von ganz hinten in seinen Heim-Grand Prix starten.
20: Und das Rennen beginnt heute um 15 Uhr.
5: Marcel Stober mit dem Sport in den Themen des Tages. Und dann gönnen wir uns doch jetzt noch ein bisschen Kultur. Klassische Musik an ungewöhnlichen Orten, musikalische Begegnungen mit anderen Musikrichtungen, Konzerte, in denen das Publikum den Musikern und Musikerinnen ganz nah kommen kann. Das ist das Treppenhaus-Konzertorchester Hannover. In diesem Jahr besteht es 20 Jahre und feiert mit mehreren Konzerten. Los geht's heute am Neuen Rathaus in Hannover mit einem gemeinsamen Singen. Offen für alle. Agnes Bührig berichtet.
2: Manchmal beginnt alles mit einem Spaziergang ins Ungewisse, mitten in der Nacht. So wie beim Konzertformat der Geheimkonzerte Trip X, bei denen das Publikum erst einen Tag vorher erfährt, wo es sich hinbegeben soll, um dann am Abend selbst, zum Beispiel in einer alten Turbinenhalle, zwischen alten Reifen und Metallschrott zu landen. (Musik) 2006 gründete Thomas Post sein Orchester im Treppenhaus. Geboren in Tübingen, hatte er seine Jugend am Cello und im Knabenchor verbracht. Doch so ganz tief sei er nicht eingetaucht in die Klassik-Bubble, sagt der studierte Cellist und Dirigent.
3: Für mich war das alles so ein bisschen fremd. So auch dieses in der Musikhochschule auf der Bühne sind alle 20, im Publikum alle 70. Das war für mich erstmal ungewöhnlich. Und ich habe mich gefragt, wo sind denn eigentlich die anderen Leute in unserem Alter? Die mögen doch vielleicht auch klassische Musik. Und da fing es so ein bisschen an, dass ich angefangen habe, mir da Gedanken drüber zu machen. Und dann gab es irgendwann das Ziel, das Publikum einfach so bunt gemischt wie möglich hinzukriegen.
2: Los ging es 2006 in Hannover im Treppenhaus der Cumberlandschen Galerie, einem Bau aus der Gründerzeit mit breiter Treppe. Später spielte das Orchester im Museum, einer Schule, in Kirchen. Und es kamen verschiedene Anlässe hinzu. Die Notfallkonzerte, in denen sich Menschen in schwierigen Lagen Musik wünschen können, oder Hygge, ein Konzept, bei dem sich das Publikum überall im Raum auf Isomatten oder Liegen entspannen kann. Violinistin Johanna Ruppert vom Konzeptionsteam.
4: Ich glaube, dass ein Beweggrund für uns immer ist, auch zu überlegen, aus welcher Lebensrealität kommen die Menschen gerade in so ein Konzert. Also auch zu gucken, was sind Themen und was sind irgendwie Sachen, die uns alle beschäftigen, die auch unterschiedliche Altersgruppen, unterschiedliche Menschen mit unterschiedlichen Herkünften oder alle möglichen Menschen beschäftigen. Und die Musik an sich ist ja sowas Universelles und spricht ja auf einer ganz anderen Ebene an, dass es ganz oft eben darum geht, eben in welchen Kontext man sie einbindet und dass der Kontext der ist, der einen dann abholt.
24: Jetzt habe ich die ganze Zeit an die Decke gestarrt und mich vergessen und tatsächlich nichts gedacht.
2: Mitten in der Pandemie entstand so im Studio Kopfhörer in, ein Hörstück aus dem Kopf eines einsamen Mannes. Dem entgegen wirkt die Treppenhaus-Cloud, eine App, mit der sich das Publikum vernetzen kann. 130 Konzerte spielte das Orchester im vergangenen Jahr, trat auf renommierten Festivals auf. Mit seinen unkonventionellen Formaten hat es sich durchgesetzt, auch wenn die Finanzierung immer wieder ein Kraftakt ist, sagt Thomas Post. Was er machen würde, wenn er mal nicht aufs Geld gucken müsste?
3: Ich wollte eigentlich schon immer mal so eine Orchester-Soap produzieren. Und auf die Art, vielleicht in so einem ganz kleinen, interessanten Videoformat, Menschen, die gemeinsam in so einem Orchester spielen. Und dann geht es immer darum, was da eigentlich alles so passiert. Weil es gibt genügend Geschichten, die man auch innerhalb so eines Orchesters erzählen kann. Und Abenteuer und verrückte Aktionen. Vielleicht nochmal ganz andere Menschen, so einfach mit so einem Interesse an die klassische Musik ranzuholen.
2: Und weiter für ungewöhnliche Orte zu begeistern. 2024 ging es beim Format Dark Rider mit zum Teil geschlossenen Augen durch Klangwelten in den alten Gemäuern des Gutes Bennigsen südlich von Hannover. Dort wird kommendes Wochenende auch das 20-jährige Bestehen des Orchesters mit einem Festtag gefeiert, mit Führungen, Familienaktionen und natürlich viel Musik. Am Abend steht dann Prokofjews Romeo und Julia auf dem Programm.
5: Ein Beitrag von Agnes Bührig. Und das waren die Themen des Tages mit Tom Westerholt. Wenn Sie mögen, hören wir uns hier um 13 Uhr zur nächsten Ausgabe wieder.

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1: Um 9.30 Uhr mit Felix Sprung. In Sachsen-Anhalt hat die Landtagswahl begonnen. Knapp 1,7 Millionen Wahlberechtigte sind aufgerufen, ihre Stimme abzugeben. Aus der NDR-Nachrichtenredaktion Torben Müller.
2: Wie stark schneidet die AfD ab? Kommt sie erstmals an die Regierung? Das sind die Fragen, die heute in Deutschland und auch im Ausland viele Beobachter interessieren. Die in Sachsen-Anhalt vom Verfassungsschutz als rechtsextremistisch eingestufte Partei mit ihrem Spitzenkandidaten Siegmund hat es zu ihrem Ziel erklärt, eine Alleinregierung zu stellen. Die Umfragen sahen die AfD zwar deutlich vor der CDU von Ministerpräsident Schulze, zur absoluten Mehrheit fehlte demnach aber ein Stück. Schulzes Ziel ist es, die absolute Mehrheit der AfD zu verhindern und im Amt zu bleiben. Unklar ist, ob und mit wessen Unterstützung er regieren kann. Aktuell regiert die CDU gemeinsam mit SPD und FDP.
1: Die US-Unterhändler Witkoff und Kushner haben in Moskau mit dem russischen Präsidenten Putin beraten. Die Gespräche im Kreml dauerten rund 3 Stunden. Aus der NDR-Nachrichtenredaktion Laura Janke.
3: Was genau zwischen dem russischen Präsidenten und den US-Sondergesandten besprochen wurde, ist nicht bekannt. Aus dem Kreml hieß es lediglich, es sei sehr konstruktiv gewesen. Und Witkoff und Kushner hätten eine Reihe von Ideen vorgebracht, wie eine Einigung mit der Ukraine aussehen könnte. Das Weiße Haus teilte mit, nächste Schritte würden in den kommenden Wochen bekannt gegeben. Die beiden US-Unterhändler setzen heute ihre Gespräche fort, dann mit der ukrainischen Seite in Kiew. Wegen der diplomatischen Bemühungen haben Russland und die Ukraine angekündigt, Luftangriffe auszusetzen. Moskau hat das für 3 Tage für Kiew zugesichert.
1: Die ehemalige BSW-Führung in Thüringen bereitet den Start einer neuen Partei vor. Ex-Landeschefin und Finanzministerin Wolf sagte, dazu wolle sie heute mit aktiven und ehemaligen Parteimitgliedern ins Gespräch kommen. Aus Erfurt Wolfgang Henschel.
4: Bei dem Treffen in Weimar gehe es darum, über den aktuellen Stand und das weitere Vorgehen zu beraten. In der vergangenen Woche hatten 13 von 15 BSW-Landtagsabgeordneten im Dauerstreit mit dem Bundesvorstand und Parteigründerin Sarah Wagenknecht ihren Austritt aus der Partei erklärt, darunter auch Wolf und Infrastrukturminister Steffen Schütz. Für das Treffen in Weimar lagen laut Schütz bis Samstagmittag bereits über 180 Anmeldungen vor. Darunter seien auch BSW-Mitglieder aus anderen Bundesländern.
1: EU-Kommissionspräsidentin von der Leyen reist heute nach Grönland. Bei ihrem Besuch geht es darum, die wirtschaftlichen Beziehungen mit der zu Dänemark gehörenden autonomen Region zu vertiefen. Morgen trifft sich von der Leyen mit dem grönländischen Ministerpräsidenten Nielsen, der dänischen Regierungschefin Frederiksen und dem Ministerpräsidenten der Färöerinseln Johannessen. Dabei soll eine EU-Grönland-Erklärung unterzeichnet werden. Darin geht es um rund 200 Millionen Euro an EU-Hilfen für die Rohstoffindustrie, erneuerbare Energien und die digitale Infrastruktur der Arktisinsel. In Indonesien hat ein Vulkanausbruch zu erheblichen Problemen im Flugverkehr geführt. Wie das Innenministerium mitteilte, setzte der Anak Krakatau bereits am Freitag Vulkanasche frei. Nach Angaben der Wetterbehörde erreicht die Aschewolke mittlerweile eine Höhe von 15.000 Metern. Hunderte Flüge, auch internationale Verbindungen, mussten deshalb gestrichen werden. Der Anak Krakatau liegt auf einer Inselgruppe zwischen Java und Sumatra auf dem sogenannten Pazifischen Feuerring, wo es oft zu Erdbeben und Vulkanausbrüchen kommt. Das Wetter in Norddeutschland, heute länger Sonnenschein, vor allem in Südniedersachsen und an der Ostsee, ansonsten auch einige Wolken, aber überwiegend trocken, Höchstwerte 19 bis 23 Grad. Das waren die Nachrichten.
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5: Stell dir vor, der Afternoon Tea ist gerade ausgeschenkt, da meldet sich der Kapitän über die Lautsprecher. Heute Abend gegen 22 Uhr passieren wir keine 30 Seemeilen entfernt, die letzte Ruhestätte der Titanic. Irgendwo 3800 Meter unter dir liegt das berühmteste Wrack der Welt. Und du bist gerade genau auf dieser Route unterwegs, für die dieses Schiff mal gebaut wurde. Auf der Linie, die Europa mit Amerika verbinden soll. Ihr hört schon, zwischen Hamburg und Haiti mit Philipp Abresch. Heute überqueren wir den Atlantik. 6 Tage dauert der Trip mit der Queen Mary II, dem letzten echten Oceanliner der Welt. Egon Koch war an Bord von New York nach Southampton. Und die Frage, die ihn dabei nicht losgelassen hat, trägt diese alte Verbindung zwischen Europa und Amerika eigentlich noch oder ist sie am Ende selbst nur noch sowas wie ein Wrack aus einer anderen Zeit? Tja, habe ich jetzt damit übertrieben? Bin gespannt, was uns Egon gleich erzählen wird. Willkommen an Bord.
6: Moin, Philipp.
5: Das erste Mal auf einem Oceanliner, der QM2. Ich kann mir vorstellen, am Abreisetag morgens beim Aufwachen, da kribbelt es schon ein bisschen in den Fingern oder vielleicht im Bauch.
6: Ja, es hat gekribbelt, aber am stärksten war eigentlich, als ich mit dem Uber-Fahrer am East River so runtergefahren bin und an der Südspitze Manhattans, bevor wir in den Tunnel reingefahren sind, da lag dann die Queen Mary II vor Brooklyn, eine vollen Schönheit und Breite, und das war wundervoll. Da hat mein Herz höher geschlagen.
5: Warum wolltest du diese Reise mit diesem Schiff machen? Ging es dir ums Abenteuer, die Atlantiküberquerung, oder wolltest du vielleicht doch auch gucken, was von dieser alten Tradition zwischen Europa und USA noch übrig ist?
6: Ja, ich war lange in New York und ich hatte das Bedürfnis, nicht schnell zurückzufliegen innerhalb von 12 Stunden, weil ich habe viel erlebt gehabt und ich wollte mir die Zeit nehmen, zurückzukommen nach Hamburg. Und ist es vielleicht anachronistisch, mit einem Schiff jetzt 7 Tage unterwegs oder 7 Nächte unterwegs zu sein?
5: Weil alle mit dem Flugzeug fliegen.
6: Ja, und es ist ungewöhnlich, ne? Und es ist teurer, sicherlich, ne? Und es ist eine der schönsten Privilegien, finde ich, sich Zeit für etwas zu nehmen. Und das habe ich gemacht. Ich habe jede Seemeile genossen und so peu à peu. Es hat mich sowieso interessiert auch, ne? Was das transatlantische Verhältnis ausmacht. Und das war, fand ich, eine gute Grundlage, so an Bord die Leute zu fragen danach.
5: Egon, ich würde mal sagen, Leinen los. Wir hören mal rein. Ja.

0: Mittwoch, 17. Juni. Die Zeiger der runden Uhr seitlich der Promenade von Deck 7 stehen auf 5 am Nachmittag, als die Queen Mary II von Pier 12 in Brooklyn ablegt. In Southampton, wo sie nach einer 7-tägigen Reise anlegen soll, ist es jetzt bereits 22 Uhr. Entfernung 3150 Seemeilen. Nach 9 Monaten in New York möchte ich langsam und ohne Jetlag über den Atlantik nach Hamburg zurückkehren. Mit anderen Passagieren stehe ich an der Reling und schaue auf Governors Island und die Südspitze von Manhattan zurück. Hinter der Verrazano Narrows Bridge, sie verbindet die Stadtbezirke Brooklyn und Staten Island, breitet sich das Wasser der New York-New Jersey-Bucht bis zum Horizont aus. Noch ein Blick Backbord auf den Strand von Coney Island und seine hohen Fahrgeschäfte, und ich gehe durch die Holztür in den Aufbau, auf der Suche nach meiner Kabine.
1: This is where the cabins begin here. I'm 8.
0: Auf 13 Decks finden in 1310 Kabinen bis zu 3090 Passagiere Platz.
2: Deck 7.
0: 18. Juni, Donnerstag. Nach dem Frühstück im großen Selbstbedienungsrestaurant King's Court Buffet auf Deck 7 gehe ich gleich nebenan in die Carinthia Lounge zum Treffen der Alleinreisenden. Am Rand sitzen an 3 runden Tischen etwa 10 Menschen. An einem komme ich mit Jutta Clayton ins Gespräch. Die zierliche Witwe trägt einen schwarz-beigen Hosenanzug, mehrere Armreifen und Ringe. Später wird sie mir sagen, gute Kleidung sei ja wichtig. Vor 65 Jahren ist sie mit einem Schiff über den Atlantik gefahren und nach Mittelamerika emigriert.
3: Ich war in Ostberlin. Ich bin 61 weg, kurz vor der Mauer. Und ich habe in Nicaragua geheiratet und habe 10 Jahre in Nicaragua gelebt und in der Zwischenzeit 2 Jahre in Mexiko. Und dann bin ich aus glücklichen Umständen in den USA gelandet, 1971. Und dann habe ich zuerst in Florida gelebt und dann außerhalb von Washington, D.C. Ich habe in Washington Deutsch unterrichtet. Meine Schüler waren nur Erwachsene und Diplomaten oder hochrangige Offiziere oder die irgendwie aus Geschäftsgründen Deutsch lernen mussten. Und jetzt, da ich alleine lebe in Florida, sehe ich auch viele deutsche Nachrichten.
0: Jutta interessiert, was in Deutschland über die Politik der Trump-Regierung gesagt wird und erwähnt in einem Nebensatz, sie habe in vielen Diktaturen gelebt.
3: Ich bin in 40 geboren. Unter Hitler, dann war ich in Ostdeutschland, dann war ich in Mexiko, dann war ich in Nicaragua und dann bin ich in das freie Land gekommen, solange wie wir noch frei sind.
0: Am 20. Januar 2025 trat Donald Trump seine 2. Amtszeit als US-Präsident an und hält seither einen klaren America First-Kurs. Die USA traten aus dem Pariser Klimaabkommen aus. Auch die Mitgliedschaft in der Weltgesundheitsorganisation wurde aufgekündigt. Trump möchte die geregelte Zusammenarbeit mit anderen Staaten aushebeln. Zölle sind seine Allzweckwaffe, um seine politischen und wirtschaftlichen Ziele zu erreichen. Seine Politik stellt das transatlantische Verhältnis vor Herausforderungen.
3: Ich kann nur über Amerika reden. Die intelligentesten Leute, meine Söhne haben auf den besten Universitäten studiert. Keiner von den Freunden meiner Söhne ist in Politik gegangen. Die sind alle in die private Wirtschaft. Ich glaube, das ist der Grund, wo wir sind.
0: Jutta fährt zum 4. Mal auf der Queen Mary II. An Bord begegnet sie gerne interessanten Menschen. Und mir, dem Neuling, erklärt sie, die Passagiere an Bord seien wie auf der legendären Titanic unterteilt.
3: Wir haben 3 Klassen. Wir können 1. Klasse fahren oder 2. Klasse oder 3. Klasse. So, die vermischen sich überhaupt nicht. Das ist die Queen's Grill, Princess Grill oder Botanic Grill. Und wenn sie in der Queen's Grill sind, dann kommen sie überhaupt nicht mit anderen Leuten zusammen. Überhaupt nicht. Die haben ihren eigenen Restaurant, ihre eigene Lounge.
4: Egon Koch ist auf der Queen Mary 2 unterwegs von New York nach Southampton. Egon, wenn man da so an der Reling steht und raus auf den Ozean guckt, was sieht man da eigentlich? Wasser, Horizont und das war's? Oder kann man da auch mal abtauchen in eigene Gedanken? Ist das sowas wie eine Projektionsfläche?
1: Manche haben Wale gesehen, manche haben Schiffe gesehen. Ich habe das weite Meer gesehen, bis zum Horizont. Da es oft neblig war auf der Fahrt, sicherlich 3 Tage, hat mir ein bisschen gefehlt, so nachts den Sternenhimmel zu sehen. Der ist ja wunderbar auf See, da ist kein Licht.
4: Den man vom Traumschiff kennt, ja. Ja. Gab's nicht.
1: So wie in der Stadt, da ist immer Licht, man sieht die Sterne nicht alle. Und das hat mir ein bisschen gefehlt. Aber dieser Anblick der weiten Wasserfläche, das hat mich wieder daran erinnert, dass unsere Erde 71% auf der Oberfläche Wasser hat. Das ist immens. Das ist großartig. Und dann habe ich natürlich gedacht, was sich da unten tummelt. Ich habe sie nicht gesehen, aber ich weiß, dass da Wale sind. Und was besonders ist, das habe ich oft gemacht, an die Reling zu stehen, auf das Wasser zu schauen, das ist die reinste Meditation.
5: So yesterday evening we departed to New York, of course, a port that has stood for over a century as the western gateway for the transatlantic liners.
1: An jedem Tag spricht Kapitän Dave Hudson zur Mittagszeit über Lautsprecher zu den Passagieren. Mit jedem Tag, den wir Europa näher kommen, wird die Zeit eine Stunde vorgestellt. Aus 12 wird je 13 Uhr. Jeden Tag erzählt er eine kleine Geschichte. Heute über die Transatlantic Liner der Reederei Cunard. Nach ihrer Renaissance in den 1950er und ihrem Niedergang in den 1960er Jahren, bedingt durch den steigenden Flugverkehr, ist die Queen Mary II heute das einzige Linienschiff, das Europa mit den USA verbindet. Seit ihrem Stapellauf 2004 gehört sie mit einer Länge von 345 Metern zu den größten Passagierschiffen der Welt. Nach dem Mittagessen im King's Court Buffet besuche ich am vorderen Ende von Deck 8 die Bordbibliothek. In Regalen stehen etwa 8500 Bücher und 200 Hörbücher hinter Glasscheiben. Ein junges Paar sitzt in bequemen Sesseln vor schrägen Fenstern. Er hat einen kahlen Schädel und blickt hinaus auf Vorschiff und Atlantik. Sie hat kurzes aschblondes Haar, Piercings in den Ohren, trägt eine Brille und liest in einem Buch.
6: My name is Samantha Shaw. I am an American.
7: Mein Name ist Samantha Shaw. Ich bin Amerikanerin und ich befinde mich mit meinem Mann auf Hochzeitsreise.
8: My name is Ian Curvin. Having never been on the open ocean.
9: Mein Name ist Ian Curvin. Da ich zuvor noch nie auf offener See unterwegs war, ist es ein unwirkliches Erlebnis, auf dem Promenadendeck zu beobachten, wie der Ozean mit 12 oder gut 20 Knoten an einem vorbeizieht. Eine Transatlantiküberquerung ist die einzigartige Verbindung zwischen der alten Welt, Europa, und der neuen Welt, Amerika. Sie steht für die Verbindungen wohlhabender Familien sowie der Wirtschafts- und Industriewelt. Das Schiff ist im Art Deco-Stil gestaltet. Es vermittelt ein außerordentlich hohes Maß an Privilegien und spiegelt wider, wie eine solche Transatlantiküberquerung vor 100 Jahren ausgesehen haben mag. What this kind of transatlantic crossing

0: Chicago der 1880er Jahre spielt. Im Mittelpunkt dieses Romans steht Finlay Peter Dunn, ein berühmter Journalist jener Zeit.
1: Charlie trägt ein T-Shirt mit der Aufschrift »Wissen ist Macht, lies verbannte Bücher«.
2: Knowledge is power, read banned books.
3: In den USA gibt es Gegenden, die sehr konservativ sind und eine bestimmte Sichtweise auf die Dinge haben. Eine Sichtweise, die bis hinauf an die Spitze unserer Regierung reicht. Sie wollen die US-amerikanische Geschichte und all das Übrige aus einem bestimmten Blickwinkel sehen. Ein weiteres T-Shirt, das ich oft trage, hatte es gestern an und bekam positive Reaktionen, trägt die Aufschrift »Amerika braucht Historiker«.
4: It's a time when America's image is just changed.
0: Das Image der USA hat sich gerade gewandelt. Das letzte Mal haben wir diese Reise vor 3 Jahren unternommen. Damals war die Lage noch deutlich besser. Sicherlich war man auch bei früheren Reisen nicht auf alles stolz, was in den USA geschah. Doch man hat nicht diese Scham empfunden, die wir heute für viele Menschen verspüren, die hinter Trump stehen. Wir blicken mit großer Sorge auf die anstehenden Zwischenwahlen im November. Unsere Sorge gilt dabei nicht nur Trumps Politik, auch seinem Zorn und seinem psychischen Zustand. Ich glaube, er verliert den Verstand.
3: Ich denke heute mehr denn je über Europa nach. Ich verfolge viel stärker, was in der EU geschieht und was Persönlichkeiten wie von der Leyen sagen. Zudem verbindet all diese Länder eine Geschichte der Einwanderung in die USA. Doch die heutigen Entscheidungsträger tun einfach so, als hätte es das nie gegeben. Tatsächlich gab es mehr deutsche als irische Einwanderer in den USA. Die deutsche Einwanderung war im 19. Jahrhundert die größte Migrationsbewegung.
1: Die Queen Mary II ist eine schwimmende Kleinstadt. Klar, auch mit einem britisch eingerichteten Pub. Am Abend wird auf dem zweiten Deck im Golden Lion Pub das WM-Spiel Deutschland gegen die Elfenbeinküste auf 3 Bildschirmen übertragen. Neben mir jubelt an der Theke eine Frau im deutschen Trikot. Sie ist vor vielen Jahren in die USA emigriert. Am folgenden Morgen nutzen Passagiere den Rundgang auf Deck 7, Walkathon genannt, zum Joggen. Ein kleines Schild am Aufbau zeigt die Längen an. 3 Runden sind 1,1 Meilen, 2 Runden 1,1 Kilometer.
5: Oh, a very good afternoon, ladies and gentlemen, it's Captain speaking. At approximately 10 o'clock this evening, Queen Mary II will pass 30 nautical miles south of the final resting place of the RMS Titanic.
1: Die Titanic ist in der Nacht vom 14. auf den 15. April 1912 nach der Kollision mit einem Eisberg rund 600 Kilometer südöstlich von Neufundland gesunken. Etwa 1500 Menschen sind mit dem damals größten Atlantikliner untergegangen. Das Wrack liegt etwa 3800 Meter unter der Meeresoberfläche. Noch 2315 Seemeilen bis nach Southampton. Die Ansage von Kapitän Dave Hudson erinnert Lucas daran, was er an Bord noch vorhat. Jeden Nachmittag gibt es auf Deck 3 im Queen's Room den Afternoon Tea.
6: Die haben den größten Parkett-Tanzboden auf jedem Schiff auf der Welt. Um 3:30 machen die Tea-Dancing. Und es ist sehr schön, die Leute sitzen da an kleinen Tischen und dann kommen die Kellner, die ganze große Parade. Auf jeder Seite 20 Kellner oder sowas in eleganten weißen Uniformen mit Tabletts und dann weißen Handschuhen. Dann kriegt man dann kleine Brötchen oder sowas. Und dann manchmal tanzen die und manchmal spielt nur eine Harfe. Und manchmal haben die richtige Tanzmusik. So, und die Engländer, die tanzen sehr, sehr gut.
7: Ja, man kann sich vorstellen, Stimmung an Bord, alle freuen sich, feiern sicherlich auch diese außergewöhnliche Reise. Aber wir haben ja auch mitbekommen, wie unterschiedlich Amerikaner, Europäer gerade auf die große Politik draufschauen. Was würdest du sagen, Egon, ist dieses Gefühl auch mit an Bord gegangen?
1: Also bei mir nicht, ne? Das war

0: Bord habe ich es nicht genommen, aber mich hat es interessiert, was die Menschen dazu sagen. Ich habe recht bald danach gefragt, wie sie die politische Situation sehen, wie sie das transatlantische Verhältnis sehen, und da sind ganz gute Gespräche entstanden.
1: Hattest du das Gefühl, die Leute an Bord sehen sich noch als Teil von so einer gemeinsamen Welt oder eher als Amerikaner und Europäer, die mehr oder weniger zufällig auf diesem Schiff unterwegs sind?
0: Die meisten Passagiere, mit denen ich gesprochen habe, sind Teil dieser beiden Welten. Einmal Deutsche, die in die USA ausgewandert sind, oder es sind US-Amerikaner, die Wurzeln haben in Europa, Irland, Deutschland, wo auch immer. Insofern ist das eigentlich präsent an Bord.
2: Very good afternoon, ladies and gentlemen, Captain speaking, and well, despite the slightly murkier weather, I do hope you have another fantastic morning.
0: Samstag, Sonntag und Montag fährt die Queen Mary 2 auf dem Atlantik durch viele Nebelbänke. An Deck hat es gerade mal 16 Grad.
2: And that means we have 1774 miles remaining until we reach Southampton.
0: Gelegenheit, wie Samantha in der Bibliothek zu lesen, einen der vielen Vorträge an Bord zu besuchen oder sich in der Spielhöhle an einen der bunt flackernden Automaten zu setzen. Am Abend gehe ich mit Jutta und den anderen auf Deck 2 im Hauptrestaurant Britannia über den blauen Teppich mit den hellen Wellenmotiven. An einem der runden weißgedeckten Tischen lassen wir uns bedienen.
3: Es ist sehr schön. Und wenn Sie buchen, dann fragen wir, wann wollen Sie essen? Und das erste Essen ist um 6 und das andere ist um 8. Und ich sage immer, ich will das erste Essen haben. Und dann fragen die auch, wollen sie alleine essen oder wollen sie einen großen Tisch? Und meistens sage ich einen großen Tisch, weil ich alleine reise, damit ich so ein bisschen Auswahl habe mit anderen Leuten oder sowas.
0: Auch Charlie und Francis setzen sich gerne an große Tische. An denen kommen sie mit bislang unbekannten Passagieren ins Gespräch.
4: Was die Gespräche auf diesem Schiff angeht, und das unterscheidet diese Reise von früheren, ist es hier wie in anderen Bereichen unseres Lebens. Die Leute reden nicht mehr über Politik. Wir müssen weiter miteinander reden, und zwar mehr als bisher. So ein Schiff ist eine Art Mikrokosmos. Es ist genau das, was ich erwartet habe. Es gibt keine politischen Diskussionen. Wenn jemand das Thema anschneidet, und das ist ein paar Mal passiert, heißt es, ach, das ist doch nur Politik. Und das Gespräch wird abgewürgt.
0: Am Abend zuvor saßen Francis und Charlie im Britannia-Restaurant mit einem Anhänger des britischen Rechtspopulisten Nigel Farage am Tisch.
5: He kind of dominated the conversation for a while.
6: Er hat das Gespräch eine Zeit lang ziemlich dominiert. Aber die Dame zu meiner Rechten, eine wunderbare Frau aus England, hat sich einfach mit ihm unterhalten. Der Wortwechsel hat ihn beruhigt. Sie war ein hervorragendes Beispiel dafür, wie man sich in einer solchen Situation verhalten sollte. Sie ging einfach auf das ein, was er sagte, und machte auch mal einen Scherz. Da er selbst eine eher scherzhafte Art hatte, konnte sie ihn damit erreichen. Dann wurde wahrscheinlich das Essen serviert. Das hilft immer. Das hält die Leute davon ab, weiterzureden.
5: And then probably part of our meal was served. That always helps. That keeps people from talking further.
0: Samantha und Ian wollen auch keine politischen Diskussionen an Bord führen. Beide sind Lehrer, sie sind in Ferien.
7: I teach English and journalism.
8: Ich unterrichte Englisch und Journalismus. Daher verbringe ich viel Zeit damit, mit meinen Schülern über Politik zu sprechen und sie dazu zu ermutigen, kritisch zu sein. Manchmal ist es jedoch schön, diesen Gedankengängen auch einmal zu entfliehen.
9: I haven't heard any discussion.
10: Ich habe zwar keine Diskussionen speziell über die heutige US-Politik gehört, wohl aber über Weltpolitik im Allgemeinen. Aber wissen Sie, alles ist politisch. Auch die Existenz dieses Schiffes ist höchst politisch. Und es ist etwas, das wir erkennen müssen. Wir können es nicht einfach ignorieren.
0: In der Gegenrichtung zu der, in der die Queen Mary II zurzeit unterwegs ist, sind in den 1930er und 40er Jahren viele politisch und rassistisch Verfolgte vor dem Hitler-Regime in die USA geflohen, auf Atlantiklinern. Heute wollen Menschen aus Mittel- und Südamerika in das Einwanderungsland emigrieren. Unter der Trump-Regierung wurden jedoch rund weitere 600 Kilometer Mauer an der rund 3000 Kilometer langen Grenze zu Mexiko errichtet. Samantha hat in Durham, North Carolina, viele Immigranten als Schüler.
7: I teach a high percentage of students.
8: Ich unterrichte viele Schüler, deren Lebensgeschichte genau die ist. Umzug in die USA, sei es wegen der Eltern, der Arbeit, der Suche nach etwas Besserem oder um einer Gefahr zu entkommen. Wenn ich an ein Schiff wie dieses denke, dann ist das hier ein Luxuserlebnis. Es ist eine Erfahrung, die sich so grundlegend von dem unterscheidet, was meine Schüler durchgemacht haben. Ich möchte, dass meine Schüler in Sicherheit sind. Ich möchte, dass Menschen sicher sind und einen Ort finden, an dem sie gut aufgehoben und versorgt sind. Ich weiß nicht, ob die USA dieser Ort sind, aber ich wünschte, es wäre so.
7: I don't know if that's America, but I wish it was.
0: Dienstag, 23. Juni, 12 Uhr. Zum letzten Mal auf dieser Reise meldet sich Kapitän Dave Hudson durch die Bordlautsprecher zu Wort.
2: Well, very good afternoon, ladies and gentlemen, Captain speaking. And since I last spoke to you, we've traveled another 460 miles.
0: Noch 261 Seemeilen bis zum Heimathafen der Queen Mary II. Nach 6 Tagen Rundumversorgung frage ich mich, wie ich am folgenden Morgen eigenständig mit Zügen und Fähre von Southampton nach Hamburg kommen soll.
1: Ja, kann man sich mal merken. Essen hält die Leute davon ab, weiterzureden. Eine gute Methode, wenn man sich nicht einig ist, politisch oder sonst wie im Leben, einfach mehr essen, mehr trinken.
0: Ja, wenn mal das so einfach wäre.
1: Tja, Egon Koch unterwegs auf der Queen Mary 2. Vielen Dank fürs Zuhören, sagen Konrad Winkler, Jürgen Kopp und ich, Philipp Abresch.

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Aus der St. Salvatoriskirche in Geesthacht übertragen wir einen evangelischen Gottesdienst. Die Predigt hält Pastorin Saskia Offermann. Die kirchliche Leitung hat Pastorin Sarah Oltmanns. Sie führt auch in den Gottesdienst.

herzlich willkommen zum Radiogottesdienst und einen schönen guten Morgen aus Geesthacht. Das liegt in Schleswig-Holstein, ganz dicht bei Hamburg, direkt am nördlichen Elbufer, also rechts der Elbe. Etwa 30.000 Menschen leben hier und viele besuchen gerne die Kirche. Sie steht auf einer Anhöhe und wer vor ihr steht, hat einen schönen Ausblick auf die Elbe. Die Kirche ist ein älterer Fachwerkbau und besteht aus viel Holz. Deshalb werden Sie es vielleicht zwischendurch mal knatschen und knacken hören. Der Gottesdienst heute hat den Titel Zwischenzeit. Er wird gestaltet von den beiden Pastorinnen der Gemeinde, von Jana Wagner und Saskia Offermann. Sie hören außerdem Lektor Christian Henkel und zwei Gottesdienstbesucher, Axel Mark und Klaus Reuter. Musikalisch wird der Gottesdienst gestaltet vom Gemeindechor und von einer kleinen Gemeindeband unter der Leitung von Jörn Kuschnereit, der auch die Orgel spielt. Er stimmt uns nun ein in den Gottesdienst mit dem Prince of Denmark's March von Jeremiah Clarke.

0: Guten Tag. Ist dieser Platz neben Ihnen noch frei? Kann ich mich neben Sie auf die Kirchenbank setzen?
1: Kommen Sie. Setzen Sie sich gerne zu mir. Wir rücken zusammen.
0: Vielen Dank. Die Kirche ist schon ziemlich voll. Einige kommen bestimmt auch wegen des Radiogottesdienstes.
1: Ja, das mag sein, obwohl ich persönlich mit dem Motto des Gottesdienstes gar nichts anfangen kann. Was verstehen die denn unter Zwischenzeit?
0: Die Frage habe ich mir auch gestellt. Beim Kreuzworträtsel würde es bestimmt 15 unterschiedliche Begriffe dafür geben. Die Zwischenzeit wird dabei auch als Platzhalter oder Pause verstanden. Aber hier in der Kirche verstehen Sie heute vielleicht nur, dass es noch nicht richtig Herbst, aber auch nicht mehr Sommer ist.
1: Nein, die in der Gesachter Kirche sind anders. Vielleicht haben Sie sich auch gar nichts dabei gedacht.
0: Die Zwischenzeit wird auf jeden Fall nicht viel beachtet, finde ich. Was bleibt uns Menschen haften, wenn eine Sache endet und die andere Sache noch nicht gestartet ist?
1: Wie meinen Sie das?
0: Naja, wenn ich das bei mir betrachte, ich habe schon mal meine Arbeit verloren. Ich habe nur gesehen, was mir an dem alten Job gefallen hat und was ich mir von der neuen Firma erhoffe. Was die Zeit der Arbeitslosigkeit dazwischen mit mir gemacht hat, habe ich nie betrachtet.
1: Ja, Sie haben recht. Als meine Frau gestorben ist, habe ich nur um sie getrauert. Später war ich dankbar, dass ich wieder ins Leben zurückgefunden habe. Was alles in der Zwischenzeit gewesen ist, was mir zu schaffen oder geholfen hat, habe ich fast verdrängt.
0: Vielleicht bin ich sogar gerade in einer Zwischenzeit. Denn in ein paar Wochen gehe ich in den Ruhestand. In der Firma werde ich nicht mehr so gebraucht. Andere schauen bereits darauf, wie sie das machen, wenn ich weg bin. Auf der anderen Seite fragen mich viele, was ich denn im Ruhestand machen werde. Mir gehen gerade hunderte von Gedanken durch den Kopf. Die Phase der Zwischenzeit ist wohl auch eine sehr persönliche Auseinandersetzung.
1: Das ist auch in vielen anderen Bereichen so. Ich habe auch bei einigen Politikern oder Managern den Eindruck, dass sie nur darauf schauen, dass sie in der Öffentlichkeit gut ankommen und der Gewinn stimmt. Was in der Zwischenzeit mit den Menschen passiert, die ihre Politik oder Entscheidungen ertragen müssen, vergessen sie.
0: Ich glaube, es geht los. Wir sollten leise sein.
2: Wir singen das Lied Nummer 324 aus dem evangelischen Gesangbuch. Ich singe dir mit Herz und Mund. Es ist ein Lied von Paul Gerhardt, dessen 350. Todestag dieses Jahr gedacht wird. Lied Nummer 324, die Strophen 1 bis 4 und 8. Gemeinde und Chor singen im Wechsel.

0: Guten Morgen und herzlich willkommen zu unserem zweiten Radiogottesdienst hier in der St. Salvatoriskirche Geesthacht.
1: Es gibt feste Punkte im Lebenslauf und im Weltenlauf. Und es gibt die Zeit dazwischen. Ich bin an einem Punkt und will zum nächsten. Zwischendurch kann etwas anders werden. Höre ich die leisen Zwischentöne oder nur die lauten Zwischenrufe? In der Zwischenzeit kann ich mich verändern. Das gilt für mich persönlich, für Gemeinden, für die Kirche insgesamt. Zwischen Himmel und Erde ist vieles möglich.
0: In diesem Sinne feiern wir diesen Gottesdienst. Im Namen Gottes, Quelle des Lebens. Im Namen Jesu Christi, Grund unserer Hoffnung. Und im Namen des Heiligen Geistes, Kraft, die uns Mut macht und Leben schenkt. Amen.

0: Jetzt sind wir immer noch nicht schlauer, was die Pastoren heute sagen wollen, auch wenn sie etwas angedeutet haben.
1: Sie haben recht. Ich habe noch einmal über Ihre Worte nachgedacht. Mir sind dabei noch zwei Sachen eingefallen. Für Sportler sind Zwischenzeiten wichtig, denn sie geben Orientierung. Aber im Leben ist das häufig anders. Da verstehen wir Zwischenzeiten fast immer als Übergangszeiten. Solche Phasen sind häufig mit Ungewissheiten und Unsicherheiten verbunden. Gerade wenn diese Zeiten unerwartet und nicht planbar kommen, verzweifeln wir Menschen manchmal.
0: Es gibt aber auch Menschen und Situationen, da kann man es nicht abwarten, dass das Neue beginnt. Dann ist man ungeduldig und neugierig. Es geht einem nicht schnell genug. Wenn dann der eigene Einfluss gering ist, Dinge zu beschleunigen, kann es schwierig werden.
1: Der Mensch muss also insbesondere in den Zwischenzeiten lernen, mit offenen Fragen umzugehen.
0: So sehe ich das auf jeden Fall. Das bedeutet, dass er Situation und Lebensfragen analysieren muss. Es tauchen dabei je nach Situation viele Fragen auf. Häufig hat jede dieser Fragen mit dem Betroffenen selbst zu tun. Unter anderem, welche Hoffnung er in die Zukunft hat und was er in der Vergangenheit eventuell falsch gemacht hat. Es ist also ein Lernen und Aushalten.
1: Man kommt dann zwangsläufig auch zu der Frage, welche Menschen haben mir in der Vergangenheit gut getan und welche eher nicht. Aber auch die eigenen Grenzen, Eigenarten und roten Linien werden betrachtet.
0: Das kann eine schwierige Auseinandersetzung werden. Ich kann mir vorstellen, dass man dabei häufig alleingelassen ist.
1: Wenn keine Familie oder Freunde da sind, kann das eine große Herausforderung sein.
0: Nach der Übergangsphase beruhigt sich das Ganze ja wieder. Dann weiß man, was aus einem selbst geworden ist, wer von den anderen Menschen noch da ist, wie sich die neue Situation anfühlt und wo der neue Weg hinführt.
1: Aber um noch einmal darauf zurückzukommen, was ist mit der Zwischenzeit? Wie findet man in dieser Zeit Ruhe, wenn man die Fragen nicht alle sofort beantworten kann? Woraus entwickelt sich Zuversicht und Glauben auf bessere Zeiten? Was ist die Zwischenzeit? Eine Gefahr oder eine Chance?
0: Die Kirche gibt auch immer wieder Antworten. Mal hören, was die dazu zu sagen haben.
2: Ich möchte mit Ihnen eine Psalmcollage mit Worten des 118. und 31. Psalms und dem Lied »Tage wie diese« von den toten Hosen sprechen.

0: Ich warte seit Wochen auf diesen Tag und tanz vor Freude über den Asphalt. Komm dir entgegen, dich abzuholen, wie ausgemacht.
1: Dies ist der Tag, den der Herr gemacht hat. Lasst uns jubeln und uns freuen über ihn.
0: Durch das Gedränge der Menschenmenge bahnen wir uns den altbekannten Weg.
1: Denn du bist mein Fels und meine Burg. Und um deines Namens willen wolltest du mich leiten und führen.
0: Wo die anderen warten, um mit uns zu starten und abzugehen.
1: Danket dem Herrn, denn er ist freundlich und seine Güte währet ewiglich.
0: An Tagen wie diesen wünscht man sich Unendlichkeit. An Tagen wie diesen haben wir noch ewig Zeit.
1: Ich freue mich und bin fröhlich über deine Güte.
0: Das hier ist ewig, ewig für heute.
1: Du bist mein Gott, meine Zeit steht in deinen Händen.
0: Komm, ich trag dich durch die Leute. Hab keine Angst, ich gebe auf dich Acht.
1: In deine Hand lege ich mein Leben.
0: Wir lassen uns treiben, tauchen unter, schwimmen mit dem Strom. Drehen unsere Kreise, kommen nicht mehr runter, sind schwerelos.
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0: An Tagen wie diesen wünscht man sich Unendlichkeit. An Tagen wie diesen haben wir noch ewig Zeit.
1: Dies ist der Tag, den der Herr gemacht hat. Lasst uns jubeln und uns freuen über ihn.

Meine Zeit steht in deinen Händen, Gott. Oft hängen wir an der Vergangenheit oder sorgen uns um die Zukunft. Im Kyrie dürfen wir zur Ruhe kommen und deine ewige Geduld spüren.

Du stellst meine Füße auf weitem Raum, Gott, und lässt mich über mich hinauswachsen. Dir sei Dank und Ehr zu jeder Zeit.

0: Alles hat seine Zeit, Gott. Sie ist dein Geschenk an uns. Manchmal habe ich Angst, was zu verpassen, meine Zeit nicht sinnvoll zu nutzen. Oft bin ich getrieben von Hektik, Sorgen und Terminen. Ich möchte so viel und manchmal alles auf einmal, jage durch den Tag und übersehe das Wunder des Augenblicks. Hab meine Zeit investiert, weggeschenkt, manchmal auch verloren. Gott, du hast alles schön gemacht zu seiner Zeit und hast uns die Ewigkeit ins Herz gelegt. Hilf uns, nun zur Ruhe zu kommen. Halte in dieser Stunde die Welt für uns an und schenke uns die Gnade, einfach nur da zu sein. Gib uns offene Ohren für dein Wort und ein empfängliches Herz für deine Gegenwart, die keinen Zeitdruck kennt. Amen.
1: Wir hören die Epistel aus dem Brief an die Römer. Denn welche der Geist Gottes treibt, die sind Gottes Kinder. Denn ihr habt nicht einen Geist der Knechtschaft empfangen, dass ihr euch abermals fürchten müsstet, sondern ihr habt einen Geist der Kindschaft empfangen, durch den wir rufen, Abba, lieber Vater. Der Geist selbst gibt Zeugnis unserem Geist, dass wir Gottes Kinder sind. Sind wir aber Kinder, so sind wir auch Erben, nämlich Gottes Erben und Miterben Christi. Da wir ja mit ihm leiden, damit wir auch mit ihm zur Herrlichkeit erhoben werden. Wir singen das Lied Nummer 499, Erd und Himmel sollen singen, Lied Nummer 499.

Wir hören aus dem Lukas-Evangelium aus dem 19. Kapitel. Der Text ist zugleich die Grundlage für die Ansprache. Und Jesus ging nach Jericho hinein und zog hindurch. Und siehe, da war ein Mann mit Namen Zachäus. Der war ein Oberer der Zöllner und war reich. Und er begehrte, Jesus zu sehen, wer er wäre, und konnte es nicht wegen der Menge, denn er war klein von Gestalt. Und er lief voraus und stieg auf einen Maulbeerfeigenbaum, um ihn zu sehen, denn dort sollte er durchkommen. Und als Jesus an die Stelle kam, sah er auf und sprach zu ihm: Zachäus, steig eilend herunter, denn ich muss heute in deinem Haus einkehren. Und er stieg eilend herunter und nahm ihn auf mit Freuden. Da sie das sahen, murrten sie alle und sprachen: Bei einem Sünder ist er eingekehrt. Zachäus aber trat herzu und sprach zu dem Herrn: Siehe, Herr, die Hälfte von meinem Besitz gebe ich den Armen. Und wenn ich jemanden betrogen habe, so gebe ich es vierfach zurück. Jesus aber sprach zu ihm: Heute ist diesem Hause Heil widerfahren, denn auch er ist ein Sohn Abrahams. Denn der Menschensohn ist gekommen, zu suchen und selig zu machen, was verloren ist. Lasst uns nun gemeinsam unseren christlichen Glauben bekennen. Ich glaube an Gott, den Vater, den Allmächtigen, den Schöpfer des Himmels und der Erde. Und an Jesus Christus, seinen eingeborenen Sohn, unseren Herrn, empfangen durch den Heiligen Geist, geboren von der Jungfrau Maria, gelitten unter Pontius Pilatus, gekreuzigt, gestorben und begraben, hinabgestiegen in das Reich des Todes, am dritten Tage auferstanden von den Toten, aufgefahren in den Himmel. Er sitzt zur Rechten Gottes, des allmächtigen Vaters. Von dort wird er kommen, zu richten die Lebenden und die Toten. Ich glaube an den Heiligen Geist, die heilige christliche Kirche, Gemeinschaft der Heiligen, Vergebung der Sünden, Auferstehung der Toten und das ewige Leben. Amen.

0: Haben Sie das jetzt verstanden? Also was Evangelium und Epistel uns zum Thema Zwischenzeiten sagen wollen? Ich habe noch keinen Zusammenhang herstellen können.
1: Soweit ich das verstanden habe, soll das heißen, dass jeder, der getauft ist, Kind Gottes ist und wir nicht getauft sind, um unfrei zu sein.
0: Schön und gut, aber was bedeutet das für die Zwischenzeit? Ich weiß, was Sie jetzt sagen werden. Gott ist auch in den Übergangsphasen an unserer Seite. Wenn Gott das mit uns ernst meint, erwarte ich das aber auch von ihm. Nicht nur, wenn es mir gut geht, soll er da sein, sondern auch zu den anderen Zeiten.
1: Das kann ich verstehen. Wenn ich es mal in aller Ruhe betrachte, ist eine Zwischenzeit auch etwas Notwendiges. Was ich benötige, um mich neu zu orientieren, mit Alten abzuschließen und den Mut zu haben, etwas Neues anzufangen. Auch wenn wir Zwischenzeiten als etwas Belastendes empfinden, weil wir noch nicht alle Antworten kennen, soll uns diese Zeit Raum geben, zu überdenken, neu zu denken, Stärken und Schwächen zu finden, beziehungsweise sich selbst wiederzufinden.
0: Wenn das so ist, dann hoffe ich, dass alle Menschen das so sehen. Ich habe im Moment das Gefühl, dass wir in einer Epoche des Übergangs sind. Es gibt wieder Krieg in Europa und wir können nicht ausschließen, dass dieser immer näher kommt. Politiker verlassen die von den Nationen über Jahrhunderte aufgestellten Regeln und agieren völlig unberechenbar.
1: Und die Epistel von eben soll uns dann in diesem Zusammenhang sagen, dass wir in dieser Phase frei entscheiden können, dass wir keinem Menschen unterworfen sind, also auch nicht der Vergangenheit oder der Politik. Wir sollen keine Angst haben. Das empfinde ich als große Herausforderung. Ich glaube sogar, dass viele Menschen in der Zwischenzeit resignieren. Wir sollen die Zwischenzeiten nutzen, um uns vorzubereiten, uns zurechtzufinden, uns neu zu justieren und uns selbst eine Zukunft schaffen?
0: Möglicherweise befinden wir uns ständig in einer Zwischenzeit. Das betrifft sowohl den persönlich-privaten Bereich, aber auch, was das Land und die Weltgeschichte angeht. Diese Perioden sind oft von Chaos, Unsicherheit und Prüfungen geprägt. Nehmen Sie nur die große Pandemie, die immer wieder schwelenden Kriege, die Klimaveränderung und wahrscheinlich auch die gesellschaftliche Ordnung. Alles Ereignisse, die zu einer Neuausrichtung führen. Es ist quasi das Schicksal der Welt, was ständig in der Schwebe ist.
1: Und dazu soll die Predigt etwas sagen. Da dürfen wir gespannt sein.
2: Wir singen das Lied 295, wohl denen, die da wandeln. Chor und Gemeinde singen die Strophen im Wechsel. Nummer 295.

Liebe Gemeinde, manchmal ist es einfach nur Neugier. Es gibt ein Event in der Stadt, etwas Spannendes, etwas Neues, etwas, von dem alle reden. Und ich will das auch sehen. Ich will wissen, was ist das Besondere daran? Manchmal ist es mehr. Da weiß ich, wenn ich hingehe, erlebe ich etwas für mich Wichtiges. Es ist ein Gefühl, eine Ahnung, die mich dann dahin treibt. Das kann sich auf ganz verschiedene Situationen beziehen, sogar auf Gottesdienste. Kennen Sie das? Ich folge meinem Gefühl, hinzugehen, und ich erlebe, dass ein Gottesdienst etwas in mir auslöst. Eine Begegnung mich verändert, Worte oder Musik mich auf tiefe Weise bewegen. So eine Situation beschreibt der Predigttext über die Begegnung von Zachäus und Jesus. Zachäus will Jesus sehen. Aus welchem Grund, wird nicht angegeben. Über die Motivation von Zachäus kann ich nur spekulieren. Der Wunsch ist immerhin so groß, dass Zachäus auf einen Baum klettert, um Jesus zu sehen. Zachäus wird als ein reicher Zöllner beschrieben, klein von Statur. Zöllner standen im Verdacht, sich Unrecht zu bereichern und zu betrügen. Sie wurden nicht gemocht, verachtet. Was bedeutet es, dass er auf einen Baum klettert? Tut er das, weil er weiß, dass die anderen ihn nicht vorlassen? Versteckt er sich hinter den Blättern? Ist es einfach nur praktisch, weil der Wunsch, Jesus zu sehen, so groß ist? Oder liegt etwas Tiefgründigeres dahinter? Zeigt es seine innere Bereitschaft, Hindernisse zu überwinden, in der Hoffnung, durch Jesus etwas Besonderes zu erleben? Die Bereitschaft, etwas auf sich zu nehmen, um sich zu verändern? Ist Zachäus längst auf einem Weg, Gott näher zu kommen?

Die Begegnung mit Jesus verändert Zachäus. Jesus sieht Zachäus an, spricht ihn an, lädt sich bei ihm ein. Zachäus freut sich und verspricht, sich zu ändern. Dieser Moment, in dem Zachäus von Jesus beachtet wird, ist der Mittelpunkt der Erzählung. Es ist ein Blick auf die Zwischenzeit. Es ist ein Schlaglicht auf das, was zur Veränderung führt. Es wird im Predigttext nicht viel erzählt, wie Zachäus vorher war oder wie er hinterher ist. Es wird auf die Zeit dazwischen eingegangen. Eine direkte Begegnung mit Jesus ist sicherlich etwas Besonderes gewesen. Das zeigen die Zeugnisse der Bibel. Trotzdem glaube ich, dass es auch heute Begegnungen gibt, die unser Leben grundsätzlich verändern. Es gibt Zwischenzeiten, in denen wir etwas erleben, das uns zu Gott hinführt. Das kann das richtige Bibelwort sein, das genau in meine Lebenssituation passt. Das kann die Hilfe von Freunden sein im richtigen Moment. Oder die unerwartete gute Tat einer fremden Person. All das kann in mir den Wunsch nach besserem Leben auslösen. Ich erkenne, dass andere Wege möglich sind und stelle mein bisheriges Leben in Frage. Wenn ich auf diese Weise Gott begegne, folgt Veränderung. Ich erlebe, dass ich gesehen werde, wie ich bin, dass ich geliebt werde. Dann verändert sich etwas. Dann ändere ich etwas. Es wäre schön, wenn das immer so einfach wäre, wie ich das hier beschrieben habe. Dann würde die Welt doch ganz anders aussehen. Menschen würden sich leicht verändern. Machtstreben, Habgier, Betrug und Gewalt würden sich wie ganz von selbst zu Demut, Selbstlosigkeit, Gerechtigkeit und Nächstenliebe verwandeln. Es ist aber nicht so. Veränderungen erfolgen nicht immer zum Guten. Zwischenzeiten werden eher als Krise gesehen und nicht als Chance. Warum werden nicht mehr Menschen wie Zachäus berührt? Was muss passieren, damit ich mein Leben nach einer Begegnung ändere? Was braucht es dafür?

Als Kinder Gottes leben wir auch in einer Zwischenzeit. Schon jetzt können wir Gottes Gnade und Liebe spüren, aber sie ist noch nicht vollendet. Deswegen wird jetzt nicht alles perfekt. Deswegen können wir nur immer wieder neu versuchen, nach Gottes Willen zu leben. Für alle Fehler und alles, was ich nicht Gutes tue, kann ich nur auf die Vergebung Gottes vertrauen. So wie Zachäus sie erfahren hat in der Begegnung mit Jesus. Jede Zwischenzeit ist dafür eine Chance. Zwischenzeiten gibt es viele. Sie sind ganz unterschiedlich. Wenn ich mein Leben ändern will, reicht es vielleicht nicht, nur das neue Ziel zu sehen. Ein erster Schritt kann sein, die Zeit von jetzt bis zum Erreichen des Neuen als eigene Zeit zu verstehen. Und dann muss ich in so einer Zwischenzeit bereit sein, Veränderungen zuzulassen. Ich muss mich auf den Weg machen, so wie Zachäus das auch getan hat. Zachäus will Jesus sehen und schafft die Voraussetzung dafür. Er läuft vor und klettert auf den Baum. Für mich heute heißt das, ich mache mich innerlich bereit. Ich mache mich auf die Suche. Ich lasse mich darauf ein, Zeit und Gelegenheiten zu finden für Begegnung. Ich öffne mich dafür, Gott zu mir kommen zu lassen. Ich öffne mich für Veränderung zum Guten. Ich reflektiere mein bisheriges Verhalten, aber bleibe da nicht stehen. Ich gehe weiter und ändere mein Leben. Ich vertraue auf Gott und tue Gutes. Das geht, wenn ich die Liebe, die ich von Gott empfange, in mein Leben lasse. Wenn Liebe mich in meinem Glauben leitet, dann kommt die Veränderung durch Begegnung. Denn Gott sieht uns. Amen. Das nächste Chorstück trägt genau diese Botschaft. Alles, was du denkst, sagst und tust, mache es mit Liebe. Do it in love.

0: Da haben wir die Bescherung. Es bleibt schwierig. Alles muss man selbst machen.
1: Wie meinen Sie das? Haben Sie das aus der Predigt der Pastoren abgeleitet?
0: Ja, oder heißen Sie Zachäus und wissen Sie,

0: beim Warten zu ungeduldig wird oder wenn sich durch das Warten etwas ändert, ist er auch da und begleitet einen, wenn sich in der Zwischenzeit die Dinge ändern.
1: Wir möchten nun gern mit Ihnen Fürbitte halten. Nach jeder Fürbitte singen wir gemeinsam den Refrain des Liedes »Meine Zeit steht in deinen Händen«. Gott, du bist der Herr über Zeit und Ewigkeit. In deine Hände legen wir unsere Lebenszeit mit all ihren Höhen und Tiefen. Wir bitten dich für alle Menschen, die unter Zeitdruck, Stress und dem Gefühl der Getriebenheit leiden. Schenke ihnen Momente der Ruhe, des Atemholens und die Kraft, Pausen ohne schlechtes Gewissen einzulegen. Darum bitten wir dich, uns

Gott, wir bitten dich für alle, für die die Zeit stillzustehen scheint. Menschen, die auf eine Diagnose warten, die einsam sind oder deren Alltag von gähnender Leere geprägt ist. Schenke ihnen Geduld, Trost und Menschen, die diese schwere Zeit mit ihnen teilen. Darum bitten wir dich und singen.

Gott, wir bitten dich für die junge Generation, die vor großen Lebensentscheidungen steht, und für alle, die sich in einer Phase des Umbruchs befinden. Hilf ihnen, den richtigen Moment zu erkennen und mutig Schritte in eine neue Zeit zu wagen. Darum bitten wir dich und singen.

Gott, wir bitten dich für unsere Familien, Freundschaften und Gemeinschaften. Bewahre uns davor, die Zeit für die Menschen, die uns wichtig sind, im Alltagstrubel zu vergessen. Schenke uns offene Ohren und Herzen füreinander. Darum bitten wir dich und singen.

Gott, wir bitten dich für die Sterbenden, für alle, deren Lebenszeit auf dieser Erde zu Ende geht. Nimm sie auf in deine Ewigkeit und tröste jene, die um sie trauern und nun mit der Lücke im Leben weitergehen müssen.

0: gesagt blieb, bitten wir dich mit den Worten, die dein Sohn Jesus Christus uns zu beten gelehrt hat. Vater unser im Himmel, geheiligt werde dein Name, dein Reich komme, dein Wille geschehe, wie im Himmel, so auf Erden. Unser tägliches Brot gib uns heute und vergib uns unsere Schuld, wie auch wir vergeben unseren Schuldigern. Und führe uns nicht in Versuchung, sondern erlöse uns von dem Bösen. Denn dein ist das Reich und die Kraft und die Herrlichkeit in Ewigkeit. Amen.
1: Wir singen nun das Lied Vertraut den neuen Wegen. Sie finden es im evangelischen Gesangbuch unter der Nummer 395. Wir singen die Strophen 1 bis 3. Lied Nummer 395, 1 bis 3.

Geht nun in diesen Sonntag und in die kommende Woche mit dem Segen Gottes, gesegnet und segnend. Gott segne dich und die Zeit, die vor dir liegt. Er segne deine Stunden der Arbeit, dass sie gelingen und Frucht tragen. Er segne deine Stunden der Ruhe, dass dein Körper und deine Seele aufatmen können. Er segne die unverhofften Momente, die Pausen, die Begegnungen, das plötzliche Staunen. Gott halte seine Hand über deine Vergangenheit, damit du Frieden mit ihr schließt. Erhalte seine Hand über deine Zukunft, damit du frei von Sorgen vorangehst. So segne dich der Gott, der war, der ist und der da kommt. Der Vater, der Sohn und der Heilige Geist. Amen.

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In wenigen Minuten können Sie die Gemeinde unter der folgenden Telefonnummer erreichen: 04152 136 7623. Ich wiederhole: 04152 136 7623. Den Gottesdienst können Sie in der Mediathek hören. Den Predigttext finden Sie auch im Internet unter radiokirche.de.

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1: Um 11 Uhr mit Felix Sprung. In Sachsen-Anhalt wird heute ein neuer Landtag gewählt. Knapp 1,7 Millionen Menschen sind wahlberechtigt. Im Mittelpunkt steht die Frage, wie stark die AfD abschneidet und ob sie erstmals in einem Bundesland an die Regierung kommt. Aus der NDR-Nachrichtenredaktion Rainer Glitz.
2: Gestern hatten in der Landeshauptstadt Magdeburg tausende Menschen für ein vielfältiges und weltoffenes Sachsen-Anhalt demonstriert. Die AfD liegt in allen Umfragen mit mehr als 40% der Stimmen weit vor der CDU von Ministerpräsident Schulze. Ziel der als gesichert rechtsextremistisch eingestuften Partei ist es laut ihrem Spitzenkandidaten Siegmund, die absolute Mehrheit zu erreichen. Nur dann werde er sich im neuen Landtag zur Wahl als Ministerpräsident stellen. Wenn die AfD dieses Ziel verpasst, könnte in Sachsen-Anhalt eine CDU-geführte Minderheitsregierung ins Spiel kommen. Diese wäre aber wohl auf Stimmen der Linken angewiesen. Die CDU lehnt dies jedoch bislang ab.
1: Die US-Unterhändler Witkoff und Kushner werden nach ihren Gesprächen gestern Abend in Moskau nun in der Ukraine erwartet. Über das Treffen mit dem russischen Präsidenten Putin sind keine Details bekannt. In Kiew folgen heute Beratungen mit dem ukrainischen Präsidenten Selenskyj. Aus Kiew Peter Sawicki.
3: Dieser sagte im Vorfeld, man bereite das Treffen intensiv vor. Es sei wichtig für die Ukraine, dass Washington im Verhandlungsprozess involviert bleibe. Der angekündigte Besuch von Witkoff und Kushner nach Kiew gilt als diplomatischer Fortschritt. Trotz mehrfacher Appelle der ukrainischen Seite hatten die Vertrauten von US-Präsident Trump eine Reise in die Ukraine bislang nicht unternommen. Offen ist allerdings, welche inhaltlichen Ergebnisse vom jetzigen Treffen zu erwarten sind. Russland hatte zuvor angekündigt, Luftangriffe auf die ukrainische Hauptstadt für 3 Tage einzustellen. Ähnliches hatte umgekehrt zuvor Volodymyr Selenskyj erklärt.
1: Israel hat Ziele im Süden des Libanons angegriffen. Dabei wurden nach libanesischen Angaben 4 Menschen getötet und etwa 20 verletzt. Die vom Iran unterstützte Hisbollah habe zuvor 2 Drohnen auf im Südlibanon stationierte israelische Soldaten abgefeuert, hieß es in einer Mitteilung des israelischen Militärs. Die Bewohner von Arab Salim wurden aufgefordert, ihre Stadt wegen unmittelbar bevorstehender Angriffe zu verlassen. Die Trägerrakete des deutschen Unternehmens ISA Aerospace ist erfolgreich ins All gestartet. Sie hob kurz nach 22 Uhr vom norwegischen Weltraumbahnhof Andøya ab. Die 28 Meter lange Rakete vom Typ Spectrum hat 5 kleine Satelliten an Bord. Deutschland kann Raumfahrt, schrieb Forschungsministerin Baer online. Dass erstmals eine deutsche Trägerrakete den Erdorbit erreicht habe, sei ein Meilenstein. In Indonesien hat ein Vulkanausbruch zu erheblichen Problemen im Flugverkehr geführt. Wie das Innenministerium mitteilte, setzte der Anak Krakatau bereits am Freitag Vulkanasche frei. Nach Angaben der Wetterbehörde erreicht die Aschewolke mittlerweile eine Höhe von 15.000 Metern. Hunderte Flüge, auch internationale Verbindungen, mussten deshalb gestrichen werden. Der Anak Krakatau liegt auf einer Inselgruppe zwischen Java und Sumatra auf dem sogenannten Pazifischen Feuerring, wo es oft zu Erdbeben und Vulkanausbrüchen kommt. Das waren die Nachrichten. Das Wetter in Norddeutschland, heute länger Sonnenschein, vor allem in Südniedersachsen und an der Ostsee, ansonsten auch einige Wolken, aber überwiegend trocken, Höchstwerte 19 bis 23 Grad. Morgen wechseln sich Sonne und Wolken ab, vereinzelt Schauer möglich, und es wird wärmer, 21 bis 27 Grad. Am Dienstag mehr Wolken, Regen und nur etwas Sonne, 18 bis 23 Grad. Es ist 11.04 Uhr.
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4: Es ist die Nacht zum 29. November 2001. Oberstleutnant Jüdicke und ein Major des KSK, des Kommandos Spezialkräfte der Bundeswehr, sind 5000 Kilometer entfernt von ihrer Heimat. Im Oman, auf einem US-Stützpunkt. Sie machen sich gerade bereit, auszufliegen, auf Befehl von Bob Harward, US-Kommandeur der Special Forces im Oman. Denn die Bundeswehroffiziere haben ein Problem. Sie dürfen eigentlich gar nicht hier sein. Jüdicke und der Major des KSK haben keine Erlaubnis der omanischen Behörden. Die beiden Deutschen sitzen schon in einem Zivilflugzeug für den Rückflug, erinnert sich Jüdicke.
5: Plötzlich packte uns von hinten ein Navy Seal und sagte, los, raus. Nix sagen, einfach nur mit rauskommen. Ihr fliegt mit uns nach Afghanistan, wir landen heute nach den Rhino. Packt eure Taschen um, ladet eure Gewehre und dann geht's heute Nacht los.
6: Dann hoben wir ab nach Rhino, einem kleinen vorgeschobenen Stützpunkt südwestlich von Kandahar, den wir gerade erst eingenommen haben. Sie flogen also mit uns nach Rhino.
5: Das Flugzeug rollte auf dem Boden, die Rampe ging hinten auf. Der Sand füllte das Flugzeug, du konntest nichts mehr sehen.
4: Im Schutz der Nacht landen Oberstleutnant Jüdicke und der KSK-Major mitten in der afghanischen Wüste, auf der unbefestigten Landepiste von Camp Rhino, der ersten Einsatzbasis der Amerikaner hier im Süden Afghanistans.
5: Und wir sind aus dem rollenden Flugzeug hinterhergesprungen und hörten dann nur, wie der Ladungsmeister schrie, der letzte Mann ist raus, und dann gaben die Vollgas und waren weg.
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4: Hier erzählt Andreas Jüdicke die Geschichte, wie er nach den Anschlägen vom 11. September 2001 zum ersten deutschen Soldaten auf afghanischem Boden wurde. Eine abenteuerliche Geschichte, die Jüdicke nie zuvor öffentlich geteilt hat. Eine Geschichte, zu der die Bundeswehr bis heute nicht Stellung nimmt. Und eine Geschichte, die beispielhaft dafür steht, wie die Bundeswehr nach 9-11 zum Mittel deutscher Politik wird. Wie Deutschland den USA seine Solidarität beweisen will, auch und gerade mit der Teilnahme seiner Spezialkräfte am Kampfeinsatz in Afghanistan.
6: Ursprünglich war es lediglich eine Planungsmission. Doch daraus entwickelte sich ein Einsatz mit Bodentruppen in Afghanistan.
5: Und er sagt, ja, wisst ihr, ihr habt hier einen besonderen Status. Ihr seid im Grunde genommen die ersten zwei deutschen Offiziere in einem Bodenkampfeinsatz seit dem Zweiten Weltkrieg. Wir waren so stolz, dass wir das als Erste schaffen würden.
4: Afghanistan, Camp Rhino, nahe der Stadt Kandahar. Spezialkräfte aus 6 weiteren Staaten stoßen später noch dazu. Doch die Deutschen sind die ersten Nicht-Amerikaner in der sogenannten Task Force K-Bar unter Bob Harbords Kommando. Für beide Seiten ein wichtiges Symbol. Und mehr als das macht der inzwischen 69-jährige ehemalige US-Vizeadmiral klar.
6: Die Deutschen waren wunderbar, in jeglicher Hinsicht. Sie haben wie alle anderen Teams gearbeitet. Wir haben Aufträge unter allen verteilt. Und jeden einzelnen Auftrag führten sie ab dem ersten Tag vor Ort erfolgreich aus.
5: Wir wollten zeigen, dass die Deutschen gut sind, dass die deutschen Spezialkräfte mitgehen und dass die deutschen Spezialkräfte auch, sage ich mal, ein gewisses Risiko gehen, damit sie ihren Auftrag erfüllen können.
6: Ich brauchte Personal. Je mehr Leute ich hatte, desto mehr Operationen konnte ich durchführen. Es war wie eine perfekte Ehe, bei der alles zusammenpasst.
4: Die geheime Mission der beiden Bundeswehroffiziere hatte begonnen, als Deutschland und der Bundestag noch über das Mandat für das KSK debattierten. Andreas Jüdicke, genannt Andy, und sein Kamerad Wally wurden ohne Bundestagsmandat und offenbar ohne Information der Abgeordneten losgeschickt. Der Bundestag diskutierte den Einsatz noch kontrovers. Die Erinnerung an den 11. September war noch frisch.
8: Ich war in den Sitzungen von Ausschüssen und kam zurück in das Büro und sah im Vorzimmer einen Bildschirm und ein Flugzeug und ein Hochhaus.
4: Erinnert sich der damalige Verteidigungsminister Rudolf Scharping.
8: Und plötzlich verschwand das Flugzeug im Hochhaus.
9: Es ist fürchterlich, es ist die größte Katastrophe offensichtlich, das lässt sich schon jetzt feststellen, die Manhattan je erfasst hat.
8: Das war eine Zeitenwende und es wirkt nah.
9: Flammen lodern aus beiden Türmen des Welthandelszentrums. Es sind erste Spekulationen, erste Vermutungen, die eindeutig darauf hinzielen, dass es sich um eine terroristische Aktivität handelt.
4: Auch Angelika Beer sieht die Bilder aus New York. Die verteidigungspolitische Sprecherin der Grünen wartet gerade auf den Beginn eines Telefoninterviews.
10: Also ich sollte an dem Tag eigentlich den Rücktritt von Scharping fordern, weil er schwadroniert hat, nach der Ausschusssitzung keine Antworten gegeben hat. Und bin dann in mein Büro und habe Fernsehen leise gestellt, natürlich, weil irgendwo eine Sitzung war. Und gucke mir da die Bilder an, warte auf das Interview am Telefon. Und auf einmal stürzt mein Team rein und sagen, alles aus, ist was ganz Schreckliches passiert.
8: Es war mir politisch klar, dass hier irgendetwas passiert, das fundamental ist. Was genau, das konnte ich nicht einschätzen. Es war mir aber auch klar, meine Tochter lebt in New York. War der nächste Teil des Stresses.
4: Was Rudolf Scharping nicht weiß, seine Tochter Susanne hat an diesem Morgen einen Termin bei der New Yorker Führerscheinstelle in unmittelbarer Nähe des World Trade Centers.
8: Dann kam der Anruf des Bundeskanzlers. Ich raste ins Bundeskanzleramt, um dort mit anderen Kollegen aus der Regierung, dem Bundeskanzler, zu sprechen. Parallel versucht, meine Tochter zu erreichen und dann ging es hin und her. Also es bestand eine große Unsicherheit bei völliger Klarheit der Tatsache, das ist ein Angriff auf die USA und auf eine bestimmte Form von Leben und Zivilisation.
4: Wolfgang Schneider-Hahn ist in diesen Stunden oft an der Seite Scharpings. Der Drei-Sterne-General ist einer der wichtigsten Berater des SPD-Politikers.
11: Und der Minister hat gesagt, das werde ich nicht vergessen, das ist Krieg und das bedeutet den NATO-Fall.
4: Der damalige Leiter des Planungsstabs meint den NATO-Bündnisfall, der Deutschland militärisch zu Beistand verpflichtet.
11: Mit welcher Dimension haben wir es hier eigentlich zu tun? Und wer muss was machen und wie bewältigt man das? Also ich war überfahren, also hatte keinen Instrumentenkasten dabei. Wie geht man jetzt damit um?
8: Wir wussten nur, da ist etwas, das müssen wir genauestens und schnellstens aufklären. Und wir müssen Entscheidungen treffen, wie wir sie uns vor 2 oder 3 Stunden noch nicht haben vorstellen können. Das war klar.
4: Die Linie gibt Bundeskanzler Gerhard Schröder noch am 11. September vor.
12: Dies ist eine Kriegserklärung gegen die gesamte zivilisierte Welt. Ich habe dem amerikanischen Präsidenten George Bush die uneingeschränkte Solidarität Deutschlands zugesichert.
4: Die richtige Botschaft, meint Scharping.
8: Was immer das ist, wir stehen zusammen. Das musste von Anfang an und war ja auch Gott sei Dank von Anfang an klar.
4: In den Augen der grünen Koalitionspartnerin Angelika Beer dagegen hat der Bundeskanzler den Amerikanern gerade einen Blankoscheck ausgestellt.
10: Diese uneingeschränkte Solidarität hieß ja faktisch, es ist egal, ob wir eine rechtliche Grundlage haben, ob wir einen UN-Sicherheitsratsbeschluss haben. Das war ein Versprechen der Regierung, mündlich wahrscheinlich. Und daran hat sie sich gehalten. Und es hieß einfach, die Entgrenzung der parlamentarischen Rechte überhaupt, weil wir hatten nichts zu entscheiden.
4: Der Familienvater Rudolf Scharping ist inzwischen erleichtert. Seine Tochter hat sich einen Tag nach den Anschlägen aus New York gemeldet. Wohlbehalten, sie war doch weiter weg vom World Trade Center. Scharpings Verteidigungsministerium geht zur gleichen Zeit in die Planungsphase über. Krisensitzung. Die zuständigen Minister, die Generäle, der oberste Soldat der Bundeswehr, Generalinspekteur Harald Kujat und Wolfgang Schneider-Hahn.
11: Und dann kam diese Frage an Kujat gerichtet, und was könnt ihr dazu beitragen? Wir müssen uns darauf einstellen, dass wir auch in Afghanistan irgendetwas tun müssen, also einen militärischen Beitrag in Afghanistan.
4: An einen Bundeswehreinsatz denken am 11. September 2001 nicht nur die politischen und militärischen Entscheider in Bonn und Berlin, sondern auch Soldaten wie der Oberfeldwebel der Reserve Andreas Rückewoldt in Mülheim an der Ruhr.
13: Mein Sohn war damals 4 Wochen alt. Dann rief mich meine Stiefmutter an und sagte mir, ich sollte unbedingt sofort den Fernseher anmachen. Und dann habe ich den Fernseher angemacht und dann sah ich die einstürzenden Twin Towers. Für mich war klar, dass die Zeit sich jetzt sofort ändert und wir eine absolute Alarmbereitschaft sein werden.
4: Vor wenigen Monaten erst war der 31-Jährige aus dem Auslandseinsatz im Kosovo zurückgekommen. Jetzt ändert sich alles, denkt er mit Blick auf die USA.
13: Sie werden alles dafür tun, um ihr Land zu verteidigen und diese Leute aufzuspüren, die daran beteiligt waren. Für mich war klar, da können wir uns nicht verstecken. Das wird für uns einen Auftrag geben, der nicht mehr mit Landesverteidigung zu tun hat. Es wird auch keinen normalen UN-Einsatz oder sonstiges geben. Es wird ein Kampfauftrag werden.
14: Für uns war es extrem wichtig, gemeinsam mit den Amerikanern vom ersten Tag handlungsfähig zu sein. Und dieses Ziel haben wir erreicht.
4: Meint der damalige Generalinspekteur Kujat.
15: Das war klar. Also Eine solche Schmach lässt sich die USA nicht zufügen und wir werden zurückschlagen.
4: Denkt auch Josef Niebecker, damals militärischer Berater im Kanzleramt. Doch was genau haben die Amerikaner vor? Das soll der Oberst herausfinden. Mit dem außenpolitischen Berater des Kanzlers fliegt er 10 Tage nach den Anschlägen erstmals nach Washington. Doch die Deutschen erfahren wenig Konkretes über Angriffspläne und Forderungen Richtung Berlin. Ganz anders bei einer zweiten Reise Anfang Oktober.
15: Was wir erlebt haben, waren harte, extrem entschlossen auftretende Amerikaner mit der ganz eindeutigen Vorstellung, wir rächen uns jetzt für 9/11 und greifen die Unterstützer von Bin Laden nun mit allen Mitteln an. Man erwartete, dass die ganze Welt sich mit Amerika zusammentut und diesen Terrorakt verurteilt.
4: Jetzt soll auch Bundeskanzler Gerhard Schröder in die USA reisen. Rudolf Scharping bereitet ihn vor, drückt ihm ein Blatt Papier in die Hand, einen selbstgetippten Vermerk. Strikt persönlich, vertraulich steht auf der Kopie, die Scharping dem NDR überlässt.
8: Klarheit schaffen, was politisch und militärisch möglich ist und was Deutschland leisten will.
4: Scharping schreibt auf, was Deutschland gerne beitragen würde. Etwa Flugzeuge, Schiffe, ABC-Abwehr, Minentaucher, Kampfschwimmer, Spezialkräfte. Vor allem KSK für mögliche Zugriffsoperationen. Das Angebot nennt der Verteidigungsminister in dem Papier realistisch und politisch durchsetzbar. Seine Empfehlung an Schröder, die Liste den USA gegenüber aktiv offensiv angehen.
8: Wir sind das Land, das nach 1945 am meisten von amerikanischem Verständnis und von amerikanischem Schutz profitiert hat. Und den Wert eines Bündnisses erkennt man daran, dass die Partner wirklich füreinander einstehen mit den Möglichkeiten, die sie haben.
4: Gute Reise, tippt Scharping auf seinen eigenhändigen Vermerk für den Kanzler. Während Schröder also den Amerikanern schon konkrete Fähigkeiten der Bundeswehr anbietet, ist Angelika Beer, die Obfrau der Grünen im Verteidigungsausschuss, irritiert über den Mangel an Kommunikation der Regierung mit den Abgeordneten. Beer kennt sich aus. Zur Zeit des Kosovo-Einsatzes hat sie enge Kontakte zur Bundeswehr aufgebaut, war im Tarnfleck mit auf Übungen, wie sie sich erinnert.
10: Ich bin eigentlich bei jedem Auslandseinsatz dabei gewesen, immer wieder. Und bin dann auch mit der Marine unterwegs gewesen nach Djibouti und so weiter und so fort.
4: Jetzt, nach 9/11, erwartet sie von ihrer rot-grünen Regierung, umfassend gebrieft zu werden.
10: Alle Tagesordnungen werden gestrichen. Wir machen eine Sondersitzung, wir kriegen eine Sonderunterrichtung. Früher war das so im Fall von Bosnien. Ja, es kam aber nichts. Es gab kein Treffen auf der Harthöhe, also bei den Verteidigungsexperten, Joschka Fischer war nicht zu erreichen. Zu Schröder hatten wir nicht so den besten Draht. Und die Staatssekretäre waren vollkommen außer der Lage, irgendwas zu sagen.
4: Für Christa Lörcher geht es ums Grundsätzliche. Die SPD-Abgeordnete aus dem Wahlkreis Schwarzwald-Baar ist überzeugte Pazifistin.
16: Ich denke, das gehört eigentlich mein ganzes Leben dazu, dass ich im Krieg geboren bin. Und dann auf der Flucht waren wir von Westpreußen nach Dänemark. Und dort 4 Jahre, das waren 4 gute Jahre.
4: Schließlich kehrt sie mit ihrer Familie nach Deutschland zurück. Ihr Vater ist Pfarrer. In der Schule ist der Zweite Weltkrieg ein wichtiges Thema. Christa Lörcher liest die Lesebuchgeschichten von Wolfgang Borchert. Darin beschreibt der Ostfront-Veteran die Absurdität des Tötens. Ein pazifistisches Manifest. Sie ist tief beeindruckt.
16: Ich kann nicht militärische Mittel für gut heißen, weil Krieg ist einfach das Schlimmste, was es eigentlich gibt an Schäden und an Menschen und an Infrastruktur und an ganz vielen. Und ich denke, wenn jetzt noch ein Krieg wäre, irgendwann, dann weiß man gar nicht, was für Waffen noch eingesetzt würden und wie so etwas ausgehen würde.
4: Eine Haltung, die diese ziemlich unbekannte Abgeordnete im Herbst 2001 über Nacht prominent machen wird. In Berlin arbeitet die Bundesregierung an einem Mandat des Bundestags für die Operation Enduring Freedom, OEF. Die Bundeswehr ist eine Parlamentsarmee, das heißt, nur die Abgeordneten dürfen sie in einen Auslandseinsatz schicken. Gerhard Schröder muss um die Mehrheit bangen und setzt alles auf eine Karte. Er verknüpft das Ja des Bundestags zum Einsatz in Afghanistan mit seiner Kanzlerschaft. Er stellt die Vertrauensfrage. Stimmen die Abgeordneten mit Nein, dann verhindern sie nicht nur den Bundeswehreinsatz, sondern sie stürzen auch den Kanzler. Der Druck ist dadurch enorm.
10: Wir hatten unsere Fraktionssitzungen und dann kam erst Joschka Fischer rein und erzählte, was jetzt alles unbedingt sein muss. Und dann kam Gerhard Schröder mit dazu. Und dann sagt er so, wir haben jetzt als rot-grüne Koalition eine knappe Mehrheit. Ich fordere jetzt alle, die Bedenken haben, auf, die Hand zu heben. Das waren ziemlich viele. Und dann sagte Schröder, ja, dann müssen wir ein Losverfahren machen. Alle, die jetzt die Hand oben haben, können ihren Namen aufschreiben, wenn sie nicht zustimmen wollen. Und dann durften 5 von ich weiß nicht wie vielen mehr, die durften dann mit Nein stimmen oder sich enthalten.
4: Angelika Beer selbst hebt die Hand. Sie will gegen den Einsatz stimmen, aber sie zieht kein Nein los und soll nach dem Willen der Regierung nun mit Ja stimmen. Auch die SPD-Abgeordnete Christa Lörcher ist entschlossen, mit Nein zu stimmen. Die Pazifistin will sich dem Druck der Parteispitze nicht beugen. 19 SPD-Abgeordnete, die nicht zustimmen wollen, werden nach Lörchers Erinnerung 4 Tage vor der entscheidenden Sitzung ins Kanzleramt bestellt.
16: Und da hat jeder noch mal erklären müssen, was sind die Gründe und warum will man das, kann man das nicht oder ist das Gewissen dagegen. Und die anderen haben sich umstimmen lassen oder einfach die Regierungsfähigkeit oder die Regierungsmöglichkeit war eben doch sehr wichtig für viele.
4: Christa Lörcher bleibt hart und wird weiter bearbeitet. Der Parteilinke Erhard Eppler und die Justizministerin Hertha Deubler-Gmelin, so erzählt Lörcher es, wollen sie überzeugen.
16: Das kannst du nicht machen, die Regierungsarbeit in Frage stellen. Das war so das Hauptargument. Und ich habe immer nur gesagt, ich kann nur meinem Gewissen folgen und das sagt mir, ich will das nicht. Ich will es nicht und kann es nicht.
4: Diese Überzeugung schreibt sie nieder und schickt die Stellungnahme an ihre Partei. Allen Genossinnen und Genossen soll klar sein, was sie tun wird. Und neben Kritik kommt auch Zuspruch.
16: Der Müntefering war der, der am Nachmittag noch, sobald die mein Papier hatten, hat er aus dem Autotelefon angerufen und gesagt, bleib in der SPD, wir brauchen noch die Unbequemen.
4: Verteidigungsminister Rudolf Scharping hat bis zum Schluss Zweifel, ob die Abgeordneten dem Einsatz zustimmen werden.
15: Ja, die hatte ich. Ich war mir unsicher, ob das funktioniert.
4: 16. November 2001, der Tag der Abstimmung. Angelika Beer hat eine Erklärung verfasst, in der sie begründet, warum sie mit Ja stimmen wird, aber auch, warum sie große Bedenken hat. Die grüne Abgeordnete aus Schleswig-Holstein ringt bis zum Schluss mit sich. Dass Schröder die Zustimmung zum Bundeswehreinsatz mit der Vertrauensfrage verbunden hat, ist für sie eigentlich inakzeptabel.
10: Das war eine Entmündigung des Parlaments und eine Erpressung, eindeutig. Und ja, ich habe wirklich mit meiner persönlichen Erklärung, ich habe da gesessen, ich habe gedacht, gibst du sie ab oder stimmst du jetzt gegen die Regierung? Also es war so ein kampfführender Debatte, ne?
4: Sie stimmt schließlich mit Ja.
17: Liebe Kolleginnen und Kollegen, ich gebe das von den Schriftführern ermittelte Ergebnis der namentlichen Abstimmung über die Beschlussempfehlung des Auswärtigen Ausschusses zum Regierungsantrag zum Streitkräfteeinsatz in Verbindung mit dem Antrag des Bundeskanzlers gemäß Artikel 68 Grundgesetz bekannt. Abgegebene Stimmen 662. Mit Ja haben gestimmt 336.
4: 336 Stimmen für den Einsatz. Das reicht ganz knapp. Christa Lörcher stimmt wie angekündigt mit Nein und findet den Tag der Abstimmung
16: erleichternd, weil dann ein Schlusspunkt war, nach all diesen vielen Diskussionen und Argumentieren und ja auch schwierigen Gesprächen.
4: Nach der Abstimmung tritt Schröder lächelnd zu ihr und legt ihr den Arm um die Schulter. Ein Fotograf drückt auf den Auslöser. Es wird ein berühmtes Foto. Der Kanzler schweigt in diesem Moment. Aber Christa Lörcher sagt etwas zu ihm.
16: Das weiß ich sogar noch ziemlich wörtlich. Ich habe nach dieser Stille ganz einfach gesagt, ich freue mich, dass ihr weiter regieren könnt. Und dieses Ihr ist ja eigentlich auch sehr aussagekräftig.
4: Denn Lörcher bleibt zwar Mitglied der Partei, aber nicht der SPD-Bundestagsfraktion, ist nicht mehr Teil der rot-grünen Regierungskoalition, weil sie sich nicht mehr wohlgefühlt habe.
16: Und habe gedacht, es ist nicht mehr meine Welt, wenn sie mich so beschimpfen. Und dann habe ich einfach gedacht, ich gehöre nicht mehr dazu. Und dann ist es konsequenter zu gehen.
4: Ein harter Schnitt in Christa Lörchers Leben. Seit mehr als 30 Jahren ist die SPD ihre Partei. Seit 8 Jahren vertritt sie die Sozialdemokratie im Bundestag. Aber mehr als ihr eigenes Schicksal treiben sie in diesem Moment andere Gedanken um.
16: Und was passiert jetzt in Afghanistan? Hat irgendjemand an die Bevölkerung dort gedacht? Und wie viele Menschen werden dadurch wirklich in die Enge getrieben und sogar vielleicht körperlich oder seelisch geschädigt?
4: Was nach unseren Recherchen die Abgeordneten während der Abstimmung offenbar nicht wissen, die ersten beiden deutschen Soldaten sind zur selben Zeit bereits im Einsatzgebiet angekommen. Mit dabei Oberstleutnant Andreas Jüdicke. Seine Mission hatte schon Wochen vorher begonnen. Er soll Verbindung aufnehmen mit US-Spezialkräften und klären, wie das deutsche KSK unter US-Führung eingesetzt werden kann. Dafür sitzt er zunächst im US-Zentralkommando in Florida. Anfang November, also etwa 2 Wochen vor der Bundestagsabstimmung, klingelt bei Jüdicke das Telefon.
18: Ich kriegte irgendwann einen Anruf aus dem Kanzleramt, wo gefragt wurde, würden Sie sich trauen, mit den Amerikanern nach vorne zu gehen, noch bevor hier Ihre eigentliche Truppe hinterhergeht? Und dann habe ich gesagt, ja, das würde ich machen.
4: Der Oberstleutnant und ein Major des KSK fliegen zunächst über Katar in den Oman auf eine US-Basis. Jüdicke hat das ideale Profil für den Auftrag. Er war 3 Jahre beim Kommando Spezialkräfte und mehrere Jahre beim Bundeswehrkommando Washington. Er merkt schnell, hier geht es um politische Symbolik und um Tempo. Doch Jüdicke und sein Kamerad haben zunächst ein ganz konkretes Problem. Sie haben keine Einreiseerlaubnis in den Oman. Die Amerikaner werden kreativ.
18: Tatsächlich war es so, dass wir von Tampa aus in amerikanischen Uniformen unterwegs waren. Wir hatten Namensstreifen auf Arabisch. Da stand einmal drauf Deutsch und einmal unser Name. Und das war es dann aber auch.
4: Deutsche in US-Uniform, quasi getarnt. Ungewöhnlich, räumt der damalige Generalinspekteur Harald Kujat ein.
14: Manchmal ist das nötig. In diesem Fall war es nötig. Es war wirklich, wie ich habe das ja ausdrücklich so betont, für uns war es extrem wichtig, gemeinsam mit den Amerikanern vom ersten Tag handlungsfähig zu sein. Und dieses Ziel haben wir erreicht.
4: Am 29. November, knapp 2 Wochen später, die nächste Etappe. Die beiden deutschen Soldaten fliegen vom Oman nach Afghanistan, geheim und ohne Kenntnis von Parlament und Öffentlichkeit in Deutschland. Inzwischen aber gedeckt vom Bundestagsmandat. Und sie landen auf dem US-Stützpunkt Camp Rhino in Südafghanistan, mitten im Taliban-Herzland.
18: Die Einweisung, die wir erhielten, war, wenn du dich auf den Bauch legst, ist die höchste Erhebung dein Hintern.
4: Eine Piste in der Wüste, im Nirgendwo. Einige wenige zerbombte Gebäude. Und viel Sand.
18: Der Sand kroch einem überall hin, ich betone überall hin. Es war sehr, sehr unangenehm. Zur Toilette sind wir gegangen, indem wir uns in so einen flachen Graben gesetzt haben. Neben uns saß ein Marine mit Maschinengewehr und er sagte, okay, und passte auf, dass die Taliban nicht hinter einem her sind. Es war sehr armselig, sehr, sehr armselig.
4: Die beiden Deutschen sehen sich an, wie das KSK hier operieren könnte. Und sie unterstützen die Amerikaner im Camp bei der Planung erster Aufklärungsmissionen. Es gibt Listen gesuchter Al-Qaida- und Taliban-Führer. Und es gibt Aktionen der Amerikaner für deren Gefangennahme oder Tötung. Capture or kill. Richtig ernst wird es erst später für die nachfolgenden Einheiten des KSK, die für Operationen außerhalb ihres Camps überall in Südafghanistan unterwegs sind.
18: Die deutschen Kräfte haben durchaus harte Aufträge bekommen. Sie haben teilweise auch, ich nenne das jetzt mal so, eigene Gefechtsabschnitte bekommen, wo sie zuständig waren.
19: We said, look.
20: Wir haben gesagt, hör zu, am Ende des Tages werden wir jeden Auftrag durchführen. Wir werden die Zielpersonen festnehmen. Wenn wir sie nicht festnehmen können, werden wir sie töten. Ihr müsst nach Hause zurückkehren und mit dem, was ihr getan habt, leben können. Und stolz darauf sein. Wir haben all diese Ziele erreicht. Deshalb bin ich verdammt stolz darauf. So etwas hat es zuvor noch nie gegeben. Ich kenne keine Einheit, die so etwas erreicht hat.
18: Uns ging es echt darum, den Auftrag, eben deutsche Spezialkräfte in diesen Einsatz zu bringen, sicherzustellen und vor allen Dingen nicht, ich sag das jetzt mal ganz platt, nicht blöd auszusehen gegenüber einer Nation, die auf der ganzen Welt überall Krieg führt, für die das hier ein Handstreich ist, mal da und mal da. Und dann kommen diese Deutschen und machen da wieder so einen Verwaltungsakt draus. Das wollten wir vermeiden. Also das muss ich ganz klar sagen.
15: Die Deutschen neigen zu einer bestimmten Aufregung, wenn die Welt sich anders dreht, als die bürokratischen Regularien in Deutschland es vorsehen.
4: Rudolf Scharping steht heute mit 78 noch dazu, dass die ersten Deutschen als Amerikaner getarnt ohne Einreiseerlaubnis losgeschickt wurden, ohne Mandat, ohne dass Parlament und Öffentlichkeit davon erfahren haben.
15: Das sind Vorauskommandos, die sind durchaus üblich. Es ist auch nicht üblich, darüber allzu viel öffentlich zu reden, weil sie nicht ein militärisches Mandat im Sinne unserer Vorstellungen und Vorschriften darstellen, sondern eine Erkundungsmission, wenn ich das mal so nennen darf. Und insoweit war das in Ordnung.
4: Die Bundeswehr beantwortet dem NDR 25 Jahre danach keine einzige Frage zur Mission Jüdikes. Man äußere sich grundsätzlich nicht zu Aktivitäten des Kommando Spezialkräfte, schreibt ein Sprecher. Damals, 2001, werden vage Meldungen über ein KSK-Vorauskommando nicht bestätigt. Nicht einmal Angelika Beer wird vertraulich informiert, die Obfrau der mitregierenden Grünen im Verteidigungsausschuss.
10: Es ist absolut gemauert worden. Also im Gegensatz zu den früheren Einsätzen habe ich mir gedacht, was mache ich hier eigentlich überhaupt noch? Also Fragen konnte man stellen, kann einem keiner verbieten, aber es gab keine Antworten.
4: Die bekommt sie schließlich inoffiziell. Durch ihre Kontakte zum Militär erfährt sie etwa 2002 doch noch vom sehr frühen Einsatz der Spezialkräfte in Afghanistan. Die Verteidigungsexpertin stört weniger die Erkundungsmission an sich, sondern dass sie ohne Zustimmung des Bundestages lief.
10: Wenn niemand genau weiß, wie die Situation vor Ort ist und man hat diese Spezialeinheiten, ist die Versuchung verdammt groß zu sagen, so, rein ins Land gucken, informieren, Fakten schaffen oder eben auch berichten. Aus militärischer Sicht kann ich das gut nachvollziehen, aber es ist halt der Bruch mit allen parlamentarischen, demokratischen Grundrechten.
4: Oberst Josef Niebecker, der Militärberater im Kanzleramt, ist in dieser Zeit oft im Bundestag unterwegs. Die Pläne des Kanzlers erklären, für das Mandat werben. Auch er wusste nichts von der geheimen Mission der ersten Bundeswehrsoldaten. Wäre das herausgekommen, meint er, hätte das Unmut vor allem der Verteidigungsfachleute hervorgerufen.
15: Das hätte die Abstimmung sicherlich noch etwas weiter verkompliziert. Und die Mehrheit wäre noch ein Stückchen kleiner wohl geworden. Aber wie gesagt, das ist jetzt Spekulation. Ich weiß es nicht. Es ist ja auch nie was offiziell angesprochen worden. Nee.
4: Der damalige Generalinspekteur Kujat schließt nicht aus, dass es Probleme mit dem Bundestag gegeben hätte.
14: Nein, es gab keine Veranlassung, das publik zu machen, denn das sind vorbereitende Maßnahmen gewesen. Die machen eine Dienstreise.
19: In einem von Taliban regiertes Land.
14: Ja, trotzdem, es müssen immer solche Erkundungen durchgeführt werden.
4: In den folgenden Einsätzen, vor allem bei der Afghanistan-Schutztruppe ISAF ab 2002, ging es um Unterstützung der neuen Regierung in Kabul, um Wiederaufbau, Schutz der Bevölkerung. OEF, die Operation Enduring Freedom, sollte Terroristen finden, die Drahtzieher der Anschläge von Al-Qaida und ihre Helfer von den Taliban.
14: Man muss erstmal aufräumen, bevor man dann tatsächlich darauf aufbauen kann. Und so ist es auch etwa gelaufen, glaube ich.
4: Den Stolz, die Überzeugung, das politisch und militärisch Richtige zu tun, hat man den USA demonstriert. Gegenüber Parlament und Öffentlichkeit in Deutschland hielt man sich zurück.
11: Es war immer die Frage, Taliban killen oder Wiederaufbau und Staatsaufbau und Demokratie fördern.
4: Sagt der damalige Leiter des Planungsstabs und danach langjährige Generalinspekteur Wolfgang Schneiderhahn.
11: Ja, weil das eine ist halt gut und das andere ist nicht so gut, ne? Schulen bauen ist positiv, da kann man kaum was dagegen sagen, aber Terroristen erschießen ist nicht so.
4: Die Einsätze ab 2001 in Afghanistan waren anders als alle Einsätze zuvor. Davor agierte die Bundeswehr in der Regel mit UN-Mandat und nach der Beendigung von Kampfhandlungen, im Dienste der internationalen Gemeinschaft, aber ohne direkten Zusammenhang mit Deutschland. Nach 9/11 ist das anders, erinnert sich der damalige Verteidigungsminister Rudolf Scharping. Da geht es nicht nur ums Militär, sondern um umfassende Sicherheit.
15: Es geht um die Geheimdienste, es geht um die Sicherheitsbehörden, es geht um die Strafverfolgung, es geht um die umfassende Zusammenarbeit von Demokratien und Rechtsstaaten.
4: Nach 9/11 wird deutlich, die Bundeswehr ist jetzt Mittel der deutschen Politik. Sie wird gezielt eingesetzt, um politische Ziele der Bundesregierung zu erreichen. Angelika Beer sagt, sie habe von ihrem verstorbenen Mann gelernt, der Soldat war.
10: Als Politikerin darfst du die Leute nicht verheizen. Und du darfst niemals nur die militärische Schiene sehen, sondern du musst immer ein Gesamtpaket haben.
16: Eine gewisse Militarisierung war immer da, noch von denen, die auch den Zweiten Weltkrieg verherrlicht haben, jetzt noch.
4: Meint Christa Lörcher, damals SPD-Abgeordnete.
16: Aber es ist sicher auch dieses, wir wollen in der Welt eine Rolle spielen, nicht? Und wir wollen auch wichtig sein. Und Deutschland ist in Europa, ja, ich weiß nicht, wahrscheinlich das wirtschaftsstärkste Land. Und dann wollen wir auch Einfluss haben.
4: Dabei entwickeln die Pläne mancher Generäle der Bundeswehr auch eine gewisse Eigendynamik.
14: Wichtig ist natürlich, dass, wenn es sozusagen eine militärische Forderung gibt, der dafür verantwortliche Militär natürlich versucht, diese Forderung auch optimal zu erfüllen.
4: Der damalige Generalinspekteur Harald Kujat will seine Soldaten schneller in den Einsatz bringen, als es die Politik beschließen kann. Und der Militär hätte gerne deutlich mehr Soldaten nach Afghanistan geschickt, als es sein Minister für richtig hielt.
14: Und daraus kann durchaus der Eindruck entstehen, er ist derjenige, der drängt. Ja? Während der Politiker natürlich immer darauf achten muss, dass er im politischen Gleichgewicht bleibt. Das heißt, dass er tatsächlich das, was sein Generalinspekteur dort ihm vorlegt, auch politisch vertreten kann und letztlich auch politisch durchsetzen kann.
4: Rudolf Scharping bremst seinen ehrgeizigen Generalinspekteur im Dezember 2001 abrupt. Er schickt statt Kujats geplanten 5.000 Soldaten nur 1.200. Der SPD-Politiker Scharping ist sich des Spannungsfelds Politik-Militär bewusst.
15: Und dann muss man darauf achten, dass der politische Zweck, das politische Ziel, Freiheit, Sicherheit zu gewährleisten, dass das nicht aus dem Auge verloren wird und dass das nicht in einen Selbstzweck umschlägt. In der Gefahr ist die Bundeswehr nicht. Und das ist ein großes Verdienst. Aber es ist auch eine kontinuierliche Aufgabe.
2: Vom 11. September selber habe ich erst mitbekommen, als mein Vater 2010 in Afghanistan verlegt hat. Dort war ich 9.
4: Erinnert sich Adrian Rückewold. Sein Vater Andreas ist Unteroffizier. Wir haben schon von ihm gehört. Ein Soldat mit viel Erfahrung in Auslandseinsätzen. 2010, als 40-jähriger Reservist, bekommt er einen Marschbefehl nach Afghanistan.
2: Es hieß immer nur, Papa geht weg, aber ich wusste ja nicht, wohin. Und dieses Wort Afghanistan ist in meinem Leben noch nie vorher gefallen. Ich habe dieses Land noch nie gehört. Was ist Afghanistan? Was ist da los?
21: Oh.
22: Weg los, weiter!
21: Achtung, Raffaele! Ja.
22: Achtung, runter!
4: Karfreitagsgefecht 2010. In Afghanistan herrscht Krieg und die Bundeswehr ist mittendrin. Und jetzt soll Adrians Vater Andreas dorthin. Dieser Tag des Abschieds, dieses Foto von diesem Abschied, ist wichtig für beide. Obwohl beide sich ganz unterschiedlich an diese scheinbare Bilderbuch-Familien-Idylle erinnern.
2: Ich saß mit meiner Schwester und meinem Vater bei uns im Garten. Er natürlich in Wüstentarn, hat sich noch verabschiedet von allen Leuten, haben noch einen schönen Tag miteinander verbracht und dann ist er weg.
23: Ich war damals schon so weit. Ich wollte nicht mehr leben, ganz einfach. Ich habe mich nur noch geschämt für meine Familie. Also ich habe mich geschämt für meine Kinder, ich habe mich geschämt für meinen, weil ich nicht mehr der funktionierende Soldat war. Dieses Bild, was du da siehst, ist eigentlich ein Abschied gewesen.
4: Andreas Rückewold mit Suizidgedanken auf dem Weg in den nächsten Einsatz. Nach vielen Belastungen aus anderen Einsätzen, Bosnien, Kosovo und jetzt eben Afghanistan.
23: Als ich dann im Fasamat ausgestiegen bin, also die Luke aufging, dann war diese Hitzeentwicklung, die war mit Worten nicht zu erklären. Es waren 55 Grad.
4: Und dann ist Andreas Rückewold mittendrin. Fast dauernd auf Fahrten außerhalb des Lagers. Beschuss, Anschläge, Demonstrationen, Tote.
23: Ich hatte dieses Verantwortungsgefühl, Verantwortung gegenüber Soldaten, Verantwortung drüber. Und dann habe ich wieder dieses Lebensgefühl wiedergekriegt, gebraucht zu werden.
4: Andreas Höckewoldt kehrt 6 Monate später zurück nach Deutschland. Zurück ins Zivilleben, bleibt aber Reservist. In den Jahren nach dem Einsatz merkt er und merkt sein Umfeld, dass etwas mit ihm nicht stimmt. Er kann kaum schlafen, trinkt, reagiert aufbrausend, fällt in eine Depression. Andreas Höckewoldt funktioniert, aber das ist nur eine Seite seines Lebens. Die andere sieht auch sein 12-jähriger Sohn Adrian, der bei seiner Mutter wohnt, seit sich seine Eltern getrennt hatten.
2: Hat natürlich sehr viel Alkohol getrunken. Ja, und wurde mir persönlich natürlich nicht, aber wurde anderen gegenüber sehr aggressiv durch den Alkohol und war alleine. Und dann habe ich mir im Kindesalter halt überlegt, was könnte ich am besten machen. Und das war dann zu sagen, ich gehe zu Vater und wenigstens die Nähe zu geben oder besser gesagt bei ihm zu sein, damit er halt nicht allein ist.
23: Ich weiß nicht, ob es richtig war, dass er zu mir gezogen ist, weil er, wie gesagt, viele Dinge miterleben musste. Aber ohne meinen Sohn, ja, wäre ich nicht, würde es mich nicht gehen. Das ist einfach so. Mache ich dann hier raus.
4: Andreas Höckewoldt geht es weiterhin schlecht. Seine zweite Frau droht mit Trennung, wenn er sich nicht endlich Hilfe sucht. Und so sitzt der Mann aus dem Ruhrpott 2015, also fast 20 Jahre nach seinem ersten Auslandseinsatz, vor einem Bundeswehrarzt.
23: Und irgendwann hat er gesagt, Sie können jetzt in den anderen Raum gehen, können auch die 300 Fragen da beantworten. Aber ich sage Ihnen so, wie es ist. Sie haben eine einsatzbedingte PDPS. Brauchte ich mich nicht mehr verstecken. Ich musste nicht mehr diese zwei Gesichter haben.
4: Höckewoldt wird von Bundeswehrärzten wegen seiner posttraumatischen Belastungsstörung behandelt. Gesundheitlich geht es ihm allmählich besser. Doch ihn plagt die Bürokratie. Bis heute ringt er juristisch mit dem Bundesverteidigungsministerium um seine Versorgung.
23: Ja, ich bin enttäuscht. Ich bin enttäuscht über meinen Dienstherrn, derzeitiger Stand, bin ganz ehrlich. Und wenn die Versorgung nicht gegeben ist für Soldaten, dann stelle ich mir die Frage, wer will dann noch freiwillig in den Einsatz gehen? Ich würde ihn immer wieder in den Einsatz gehen. Aber mit dem derzeitigen Stand würde ich es verweigern, das sage ich ganz klar.
4: 2010, Afghanistan. Das war nicht nur für Andreas Höckewoldt hart. Schon in den Jahren zuvor hatte sich die Lage deutlich verschlechtert. Mehr Anschläge, mehr Gefechte, mehr Bundeswehrsoldaten, die tot, verwundet oder traumatisiert zurückkehrten.
11: Also ich habe, glaube ich, 33 Mal Angehörigen in die Augen geblickt, ne? In meiner GI-Zeit.
4: Wolfgang Schneiderhahn war 2002 bis 2009 GI, Generalinspekteur, und musste den Hinterbliebenen der Gefallenen sein Beileid aussprechen.
11: Die Väter haben mich gefragt, sagen Sie mir, dass mein Junge ein guter Soldat war. Auf die Frage war ich nicht vorbereitet. Ne? Kein Vorwurf, ganz selten ein Vorwurf über Ausrüstung oder so, sondern Anerkennung und das Gefühl, dass für was Sinnvolles gestorben, wenn man so dramatisch sagen kann.
4: Ab 2006 ging es rapide abwärts in Afghanistan. Die öffentliche Darstellung sah jahrelang anders aus als die Realität. Die Politik in Deutschland hielt fest am humanitären Charakter der ISAF-Mission. Die damalige Grünen-Abgeordnete Angelika Beer kritisiert das.
10: Es ist ein unendlicher moralischer Druck aufgebaut worden. Immer mit diesen hehren Versprechen und alles dient nur dem Frieden und Afghanistan wird demokratisch. Und das war schon schwer auszuhalten.
4: Auf ihren Reisen ins Einsatzgebiet bekommt sie dagegen den Eindruck, dass vieles nicht so läuft wie geplant.
10: Ich wusste ja, dass es stockt. Also so viel Informationen habe ich dann schon gehabt. Und das gehört aber mit zu dieser psychologischen Kriegsführung der rot-grünen Regierung, sag ich mal, dass man einfach Bilder aufbaut, wo die Menschen sagen, ja, ist nicht so einfach, aber Hauptsache wir helfen. Ne? Gut, Punkt.
4: Und auch heute sieht sie Parallelen. Aus dem Ruhestand verfolgt Angelika Beer die sicherheitspolitische Lage. Etwa die Debatte über den Einsatz der Bundesmarine zum Minenräumen im Persischen Golf.
10: Das ist die Fortsetzung dieser Entmündigung des Parlaments. Ne? Damals wäre das noch gar nicht möglich gewesen, so nach dem Motto, wir schicken erst mal los und dann darf der Bundestag noch entscheiden, ob Einsatz oder nicht. Einsatz, so slippery slope. Ne? Und es wiederholt sich alles. Also es ist nur dreister geworden, man gibt sich auch gar nicht mehr die Mühe. Der eine sagt, ja, wir haben eine völkerrechtliche Grundlage, der andere sagt, nein, die haben wir nicht.
4: Über Militäroperationen und Einsatzszenarien wird heute selbstverständlicher debattiert, ob für den Nahen Osten oder Osteuropa. Ex-General Josef Niebecker nimmt eine Änderung wahr.
15: Also 2001, dass darüber so intensiv diskutiert und gestritten wurde, zeichnete einfach Deutschland aus, dass wir uns noch nicht an Militär als Mittel der Außenpolitik gewöhnt hatten. Das ist heute auch angesichts der Realität des Verhaltens von anderen Nationen auf dieser Welt etwas anders geworden, ja. Ich finde es nicht gut, dass Russland die Ukraine überfallen hat, aber es ist so. Und wenn wir unsere Bündnisverpflichtungen ernst nehmen wollen, dann hat Lettland, Litauen und Estland, Polen und andere Staaten an der Ostflanke der NATO denselben Anspruch auf Schutz, den wir bis 1990 durch die NATO-Verbündeten genossen haben. Und deshalb müssen wir das extrem ernst nehmen. Ja, ja.
0: Ist Luke schon auf? Nee, pack hin in die Kiste. Pass auf.
4: Ja. Vorbereitungen bei den Panzerpionieren im niedersächsischen Holzminden.
0: Wir rüsten gerade den Panzer auf für die nächsten Brigade Jungsplatz.
4: Adrian Rückewoldt ist 25. Er ist, wie sein Vater, Soldat geworden. Kommandant dieses Brückenliegepanzers Biber.
2: Wir üben tagtäglich dafür. Und auch neue Erfahrungen, die gemacht worden sind in diesem Krieg, werden auch angewandt, in dem Sinne, dass sie trainiert werden. Deswegen fühle ich mich schon sehr gut vorbereitet. Ich bin Soldat aus Überzeugung geworden, weil es für mich ein Traumberuf ist. Im Endeffekt

0: jetzt mal. Und es hat mich trotzdem nicht davon abgehalten.
1: Adrian Rückewoldt bereitet sich auf den Einsatz vor. Heute vor dem Hintergrund eines real existierenden Konflikts in Osteuropa.
0: Ja, eine Grundspannung ist da, der Respekt ist natürlich auch da, aber es hält mich nicht davon ab, meinen Auftrag durchzuführen, genau.
1: 2022, kurz nach Beginn des Ukraine-Kriegs, führt ihn der Auftrag für ein halbes Jahr nach Litauen. Eine schwere Zeit für seinen Vater.
0: Es gab auch so Momente, wie ich im Nachhinein erfahren habe, dass er immer im Bett geschlafen hat zum Beispiel, in der Zeit, wo ich nicht da war. Nur um diese Nähe zu spüren, sag ich jetzt mal.
2: Wenn ich ihn heute reden höre, dann zählt für ihn nur der Einsatz. Und das macht mich dann immer ein bisschen skeptisch, weil ich dann immer Angst davor habe, dass er mir einfach nur was beweisen will.
3: Ist dir bange um deinen Sohn?
2: Ja, das ist so. Da bin ich ganz ehrlich. Mit meinem Erkrankungsbild, ja, da habe ich Angst vor, bin ich ganz ehrlich, ja.
0: Und dass er nicht die Hand über mich halten kann als Vater in dem Sinne, also die Sicherheit geben kann, gerade als ausgebildeter Soldat. Und ich glaube, das hat ihn am meisten halt belastet.
1: Trotzdem hat Andreas Rückewoldt Verständnis für die Entscheidung seines Sohnes. Und er selbst, er bereut nicht, dass er 1990 zur Bundeswehr gegangen ist.
2: Egal, was mir heute passiert ist, bin ich immer von Herzen aus Soldat gewesen. Wenn wir alle nur weggucken würden oder alle nur sagen würden, nee, das habe ich Angst vor, wer soll es denn dann machen? Die Menschen müssen es einfach geben.
4: Deutschland sollte viel besser die führende Macht für Entspannungspolitik in Europa werden.
1: Christa Lörcher ist nach Jena gekommen, zu einer Tagung der IPPNW, der Internationalen ÄrztInnen für die Verhütung des Atomkrieges also. Eine altehrwürdige pazifistische Organisation. Mit fast 85 Jahren ist Lörcher aus dem Schwarzwald angereist, sitzt ganz hinten und schreibt mit. Hier wird über den drohenden Krieg mit Russland diskutiert, über den Iran, den Nahen Osten, den Ukraine-Krieg, und über Deutschlands Zeitenwende, die militärische Aufrüstung. Nach all den Jahren ist Christa Lörchers Pazifismus ungebrochen.
5: Und ich denke, die einzige Möglichkeit ist eigentlich, sich zu verständigen mit Menschen, die Schreckliches tun. Auch da muss man einfach nur versuchen, Einfluss zu nehmen. Mit friedlichen Mitteln und durch zum Beispiel Gespräche und Verhandlungen.
1: Die Menschen hier diskutieren über Aufrüstung, Kriege und Pazifismus.
6: Ich habe Medizin studiert. Ich fühle mich dem Erhalt des Lebens verantwortlich.
1: Im Workshop sind auch Jona und Laura, Mitte 20. Sie studieren Medizin. Eine neue Generation von Aktivisten, die sagen, sie profitierten von Veteraninnen der Friedensbewegung wie Christa Lörcher.
7: Und ich glaube, das ist eine große Stärke der IPPNW, dass intergenerationell gearbeitet wird und wir als Studierende ins Gespräch kommen können mit Menschen, die in den 80er Jahren schon mal unter der Militarisierung gelitten haben, beziehungsweise die mit Wehrpflicht konfrontiert waren. Und in diese Gespräche zu gehen und von diesen Menschen zu lernen, bringt uns extrem viel aus deren Erfahrung.
1: Die SPD-Politikerin mit ihrem einsamen Nein zum Bundeswehreinsatz in Afghanistan ist für sie ein Vorbild.
8: Auf jeden Fall. Ja, also ich finde das stark zu hören, dass sie da als Einzige abgestimmt hat und sich dann auch getraut hat, nochmal auf die Menschen zuzugehen, gegen die sie quasi ja gestimmt hat. Ja, da kann sie auf jeden Fall ein Vorbild mit sein und schön, dass über sie berichtet wird.
9: Hier befinden wir uns am wiedererrichteten Ehrenheim aus Kabul.
1: Hierher hat man die Ehrenmale aus den Feldlagern gebracht, auch aus Afghanistan. Hier stehen die Namen aller 120 im Einsatz Gefallenen. Wir sind im Wald der Erinnerung in Potsdam, auf dem Gelände des operativen Führungskommandos, von wo aus die Auslandseinsätze der Bundeswehr gesteuert werden.
10: Das ist das Ende des Krieges. Hier liegen die Kameraden, die für uns gefallen sind. Und natürlich macht man sich da Gedanken drüber.
1: Andreas Rückewoldt ist mit einer Gruppe von Veteranen hier, den Battlefield Cyclists. Auf Tour von Hamburg nach Berlin, kurz vor dem Nationalen Veteranentag im Juni 2026.
10: Es darf niemand vergessen werden, es darf niemand allein gelassen werden. Und mit solchen Aktionen, die wir hier durchführen, wollen wir dann halt in der breiten Masse, in der Gesellschaft, wollen wir dann ein Bild zeigen, dass die wissen, wen sie losgeschickt haben und was auch passieren kann.
11: Wenn das Mandat erteilt wurde, hat man den Soldaten gewünscht, dass sie gesund werden.

0: wieder nach Hause kommen. Da habe ich oft gedacht, wenn das euer Hauptpunkt ist, dann schickt sie einfach nie weg.
1: Erinnert sich Wolfgang Schneider-Hahn an Gespräche im Bundestag in seiner Zeit als Generalinspekteur.
0: Was ist eigentlich Parlamentsarmee? Ausgestaltung von Mandaten oder Übernahme von Verantwortung für den Einsatz deutscher Streitkräfte? Und da liegt der Punkt. Der Abgeordnete, der dem zustimmt, übernimmt auch Verantwortung für das, was da getan werden muss und getan wird.
1: So sollten militärisch und politisch Verantwortliche gerade aus den Einsätzen in Afghanistan gelernt haben. Und erst recht die fast 100.000 Soldatinnen und Soldaten, die teils mehrfach in den 20 Jahren ab 2001 am Hindukusch waren.
2: Die Bundeswehr ist anders. In einem gewissen Sinne ist die Bundesrepublik Deutschland erwachsener geworden. Noch nicht so selbstbewusst, wie ich es mir sie wünsche, aber deutlich erwachsener.
1: Rudolf Scharping war Verteidigungsminister von 1998 bis 2002 und damit verantwortlich für die Einsätze in Afghanistan und auf dem Balkan.
2: Die Fähigkeit, Freiheit zu wertschätzen und die Notwendigkeit ihrer Sicherung, auch ihrer Verteidigung, das wird in solchen Situationen gehärtet, wenn ich das mal so formulieren darf.
1: Adrian Rückewoldt, Panzerpionier und Veteranensohn, sagt dazu:
3: Ein Soldat möchte nicht in den Krieg, ein Soldat möchte nicht kämpfen oder sonst was. Ein Soldat möchte Frieden. Aber um diesen Frieden zu wahren, müssen wir natürlich auch eine gewisse Präsenz zeigen und natürlich auch darauf vorbereitet sein.
1: Christa Lörcher zeigt zum Schluss noch Fotos. Zu sehen ist das Grab ihrer Kinder, die sie beide sehr früh verloren hat. Auf ihr Grab hat sie ein Kunstwerk gestellt.
4: Das ist ein Monument mit Steinen. Und auf den Steinen ist Frieden in verschiedenen Sprachen eingraviert. Und das habe ich in der Schweiz gesehen von einem Steinbildhauer. Und das war vor 2-3 Jahren oder so. Und dann habe ich gesagt, das möchte ich haben für das Grab.
1: Christa Lörchers Unbeugsamkeit hat vielleicht auch mit diesen Schicksalsschlägen zu tun. Die Heimat verlieren, Kinder verlieren, das ist für sie kein abstraktes Unglück, das Menschen weit weg passiert. Diese Menschen sind der Ex-Politikerin näher als die Machtinteressen in Berlin. Über die Ereignisse im Herbst 2001 hat sie mit Gerhard Schröder nie gesprochen, aber sie glaubt, seine Motive zu kennen.
4: Wir wollen in der Welt eine Rolle spielen, nicht? Und wir wollen auch wichtig sein. Und ich denke, Einfluss ist für viele in der Politik ein ganz wichtiger Punkt und wichtiges Motiv.
1: Verschiedene Perspektiven auf die Zeit nach 9/11 und die Jahre bis heute. Spielorte, handelnde Personen und Konflikte ändern sich. Grundmotive ähneln sich. Das Streben Deutschlands nach mehr Einfluss auf der Weltbühne, die Rolle der USA für Deutschlands Sicherheit, die Rolle des Parlaments, die öffentliche Diskussion über Risiken von Einsätzen. Das Spannungsfeld zwischen Soldaten und Zivilisten, Krieg und Frieden.
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1: Guten Tag, ich begrüße Sie zur Tagesschau. In Sachsen-Anhalt wird heute ein neuer Landtag gewählt. Seit 8 Uhr sind die Wahllokale geöffnet. Ministerpräsident Schulze von der CDU gab in Magdeburg seine Stimme ab. Die Christdemokraten liegen in den Umfragen deutlich hinter der AfD und deren Spitzenkandidat Siegmund. Die AfD könnte erstmals in einem Bundesland die Regierung stellen. Die Partei wird in Sachsen-Anhalt vom Verfassungsschutz als gesichert rechtsextrem eingestuft. Nach dem versuchten Anschlag auf den Flughafen Leipzig im August und weiteren hybriden Angriffen auf kritische Infrastruktur will die Bundesregierung die Drohnenabwehr ausbauen. In der Bild am Sonntag kündigte Innenminister Dobrindt an, dass die strategisch wichtigsten Städte, Flughäfen, Bahnhöfe sowie das Regierungsviertel in Berlin lückenlos vor Drohnen geschützt werden sollen. Als Reaktion auf zunehmende Cyberangriffe auf Behörden und Unternehmen stellte Dobrindt zudem einen nationalen digitalen Schutzschild in Aussicht. Mehr zu diesem Thema gleich auch im Presseclub im Anschluss an diese Sendung. Israel hat am Morgen erneut Ziele im Süden des Libanon angegriffen. Dabei wurden nach libanesischen Angaben mindestens 4 Menschen getötet und mehr als 20 weitere verletzt. Von Israels Armee hieß es, die von Iran unterstützte Hisbollah-Miliz habe zuvor israelische Soldaten mit Drohnen angegriffen. Die Vorwürfe lassen sich nicht unabhängig überprüfen. Eigentlich haben Israel und Hisbollah eine Waffenruhe vereinbart. Die Spectrum-Rakete des deutschen Raumfahrtunternehmens ESA Aerospace ist bei ihrem zweiten Testflug erfolgreich ins All gestartet. Die unbemannte Trägerrakete hob am Abend vom norwegischen Weltraumbahnhof Andøya ab. Bundeskanzler Merz gratulierte dem Unternehmen und sprach vom Beginn einer neuen Ära. Europa will künftig unabhängiger werden von der US-Raumfahrt. Ein Vulkanausbruch in Indonesien hat den wichtigsten internationalen Flughafen in der Nähe der Hauptstadt Jakarta teilweise lahmgelegt. Die Behörden entdeckten nach eigenen Angaben Vulkanasche in der Luft, die Triebwerke von Flugzeugen beschädigen kann. Mehr als 200 Flüge wurden gestrichen, darunter auch internationale Verbindungen. Der Vulkan Anak Krakatau war am Freitag ausgebrochen. Er liegt zwischen den Inseln Java und Sumatra. Und der Blick aufs Wetter. Meist sonnig und trocken mit nur wenigen Wolken. Im Norden und Nordosten auch dichter bewölkt, 18 bis 29 Grad. Die Tagesschau meldet sich wieder um 14 Uhr. Jetzt geht es weiter mit dem Presseclub und Susanne Link.
2: Herzlich willkommen zum Presseclub. Schön, dass Sie sich dafür Zeit nehmen. Bundesweit hat das BKA allein in diesem Jahr schon mehr als 160 Sabotage-Verdachtsfälle registriert. Mehr als 700 verdächtige Drohnen wurden gesichtet. Noch ist unklar, ob und wie einzelne Fälle überhaupt Russland zuzuschreiben sind. Aber die Verunsicherung in der Bevölkerung wächst. Und besonders drastisch ist natürlich der Drohnenanschlag am Flughafen Leipzig gewesen. Die Bundesregierung macht dafür Russland verantwortlich. Die Folgen: Deutschland schließt russische Einrichtungen in Deutschland und in Moskau wiederum reagiert man mit Gegenvorwürfen und eigenen Maßnahmen. Ist Leipzig jetzt ein Wendepunkt in der deutschen Russlandpolitik? Wie abwehrbereit sind wir eigentlich in Deutschland und wie kann es uns in Zukunft gelingen, unsere kritische Infrastruktur zu schützen? Darüber wollen wir sprechen hier im Presseclub mit unserem Thema Drohnen, Sprengstoff, Sabotage. Wir reagieren auf Russlands Angriffe und wir diskutieren heute mit Jörg Diehl. Herzlich willkommen. Er ist Leiter der Recherchekooperation von NDR, WDR und Süddeutscher Zeitung. Marina Kombaki ist da. Willkommen, stellvertretende Leiterin des Spiegel-Hauptstadtstudios. Auch in unserer Runde Anna Sauerbrei, stellvertretende Ressortleiterin Politik bei der Zeit. Und willkommen Andrei Gurkow, russischer Journalist und Autor. Auch Ihnen willkommen in unserer Runde. Und den Presseclub gibt es zu hören im Radio bei WDR 5, NDR Info. Sie können mitdiskutieren im YouTube-Kanal der Tagesschau oder Sie schreiben uns eine E-Mail direkt hier ins Studio mit Ihrer Frage: presseclub@wdr.de. So, Herr Diehl, wir haben es gerade schon gehört. Sie sind eingebunden in die Recherche von WDR, NDR und Süddeutscher Zeitung und kennen die aktuellen Zahlen vom BKA. Sabotagefälle, Drohnensichtungen, was lässt sich denn da überhaupt Russland zuordnen oder ist das sowieso komplett kompliziert?
3: Es ist wie immer kompliziert, leider. Es ist eine Statistik, die das BKA, die die Polizeien der Länder und des Bundes eben erstellen. Was neu ist an dieser Statistik, ist, dass es erst relativ seit kurzer Zeit gezählt wird. Also man hat sozusagen dieses neue Phänomen herausgearbeitet, um überhaupt mal einen Überblick zu gewinnen, was passiert da bei uns im Land, bis man dann tatsächlich einzelne Sachverhalte gerichtsfest russischen Agenten oder womöglich auch russischen Saboteuren zuweisen kann, vergeht viel Zeit. Nicht alles, was da sozusagen im Moment gesehen, erfasst, gezählt wird, ist dann tatsächlich am Ende das Werk russischer Geheimdienste. Aber es zeigt insgesamt, wie unsicher die Lage ist und wie auch nervös die Sicherheitsbehörden sind und wie viel Betriebsamkeit und Alarmstimmung da herrscht.
2: Frau Sauerbrei, jetzt gibt es einen Punkt, da ist es diese Woche klargemacht worden, und zwar mit Blick auf den Anschlag am Flughafen in Halle-Leipzig, Leipzig-Halle, so muss man es sagen. Da hat die Bundesregierung ganz klar gesagt, Russland war es. Warum ist man da so sicher?
4: Die Bundesregierung beruft sich einerseits auf Ermittlungsergebnisse, die auch von den Medien ja berichtet worden sind. Also es gibt zwei Tatverdächtige und einer von denen, von dem konnten DNA-Spuren gefunden werden. Und der ist mit einem anderen Brandanschlag in Polen schon in Verbindung gebracht worden. Und da weiß man auch schon, dass es russische Hintermänner gibt. Dann gibt es natürlich ein Muster. Also das, was Herr Diehl ja auch gerade beschrieben hat, dass wir in den vergangenen Jahren, besonders seit der russischen Vollinvasion in der Ukraine 22 und dem Wandel in der deutschen Russland-Politik und der Unterstützung der Ukraine eben sehr viele Versuche gegeben hat von Russland in Deutschland einzugreifen, die Politik zu ändern, aber eben auch ganz konkret wie jetzt am Flughafen Leipzig-Halle Lieferungen von Munition oder Waffen in die Ukraine zu verhindern. Und es stimmt, nicht alles ist bislang gerichtsfest festgestellt, aber es gibt auch Fälle, die mittlerweile auch von Gerichten abgeurteilt worden sind. Das heißt, die Indizien, hinzu kommen noch Geheimdienstinformationen, auf die wir nicht kennen, die uns natürlich nicht vorgelegt werden, auf die sich die Bundesregierung aber auch beruft. Also ich glaube, insgesamt ist das Netz aus Indizien schon sehr dicht.
2: Okay, Frau Kumbacke, ich würde mit Ihnen gerne mal auf den aktuellen Deutschland-Trend der ARD schauen. Da gab es die Fragestellung, ist Deutschlands Sicherheit aktuell durch Russland bedroht? Und tatsächlich hat da eine große Mehrheit mit Ja geantwortet. 56% sagen sehr stark oder stark von Russland bedroht. Das ist natürlich auch ein Gefühl, eine Verunsicherung, eine Sorge. Wie berechtigt ist sie?
5: Das ist alles andere als verwunderlich. Es ist ja nicht erst Leipzig, was dazu führt, dass es ein Aufschrecken in der Bevölkerung gibt, eine große Verunsicherung. Wir erleben jetzt seit mehr als 10 Jahren immer wieder Attacken, immer wieder Angriffe, die bisher relativ zeitverzögert Russland zugeordnet werden konnten. Also ich erinnere zum Beispiel an den Bundestagshack. Das ist mehr als 10 Jahre her, als unter anderem Daten der damaligen Bundeskanzlerin Angela Merkel abgegriffen wurden von Russland.
2: Es hat auch lange gedauert, das zu belegen.
5: Es hat lange gedauert. 5 Jahre sind vergangen, bis die Bundesregierung dann klar gesagt hat, Russland war es. Aber seitdem ist ja viel passiert. Es gab ebenfalls Cyberattack auf den SPD-Parteivorstand. Es gab den Mord im kleinen Tiergarten mitten in Berlin. Auch das wurde dann gerichtsfest, konnte das Russland zugewiesen werden. Und naja, die Menschen sehen ja tagtäglich in den Nachrichten, lesen in den Zeitungen, sehen im Netz, was Russland in der Ukraine tut, wie verbrecherisch es dort den Angriffskrieg jetzt seit vielen Jahren, inzwischen seit 22, in einer Drastik führt, die den Menschen nicht verborgen bleibt. Und deswegen würde ich sagen, die Sorgen sind berechtigt.
2: Herr Gurkow, Putin hat direkt von absurden Vorwürfen für diesen Anschlagsversuch gesprochen und von einem innenpolitisch motivierten Manöver der Bundesregierung. Überrascht Sie diese Reaktion aus Russland?
6: Überhaupt nicht. Ich will nur mal in Erinnerung rufen, wo alles oder wann alles Moskau geleugnet und gelogen hat. Die grünen Männchen auf der Krim, wir waren es nicht. Danach stellt sich heraus, Putin macht diesen Tag zum Tag der russischen Sondereinsatztruppen. Der Abschuss der malaysischen Passagiermaschine über den Donbass. Wir waren es nicht, sagte Moskau. Danach hat ein niederländisches Gericht nach Jahren konkrete Namen genannt, wer es war, der Anschlag auf Nawalny oder das, was Sie soeben erwähnt haben, der Tiergartenmord. wir waren es nicht. Und dann steht Putin am Gangway und begrüßt den freigelassenen bzw. den ausgetauschten Mörder. Und zu den Indizien, die Sie aufgezählt haben. Für mich ist mit das wichtigste Indiz, es sind ukrainische Militärmaschinen bzw. Transportmaschinen mit Militärgütern. Wer in dieser Welt hat das allerdringlichste Interesse, so wenig Munition wie möglich in die Ukraine kommen zu lassen? Dieses Indiz sollte dann auch in die Waagschale gelegt werden, wer hinter diesem Anschlag stehen könnte.
2: Aber es ist, Frau Sauerbrei, Sie haben es eben schon selber angesprochen, natürlich, es sind keine Beweise vorgelegt worden. Das ist das, was eben auch kritisiert wurde. Da gibt es auch die Frage von Helmut Wehl an uns. Welche konkreten Beweise gibt es, die belegen, dass die Drohne in Leipzig von Russland zu verantworten ist? Man stellt sich ja wahrscheinlich vor, dass man dann wirklich sagen kann, hier, das und das sind die Beweise. Wir haben hier Karten, wir haben Grafiken, was auch immer. Warum wird das nicht gemacht?
4: Naja, wenn die Täter gefasst werden und vor Gericht gestellt werden, dann besteht ja schon die Möglichkeit, dass die Verbindungen zu Russland auch nachvollzogen werden können. Bei einem anderen Fall, bei dem Versand von Brandschlägen mit Hilfe von DHL und DPD, gibt es ja im Moment in Vilnius auch einen Prozess. Und wenn man den so ein bisschen verfolgt, merkt man schon, dass die ziemlich nah dran sind, auch genau diese Verbindungen nach Russland festzustellen. Und ich könnte mir schon vorstellen, dass der Prozess dann auch so ausgeht, dass diese Täter verurteilt werden. Da braucht man jetzt noch ein bisschen Geduld. Ich würde es vielleicht einmal umdrehen und der Frage nachgehen, die ja jetzt auch von AfD-Politikern aufgeworfen ist. Kann es nicht sein, dass es eine ukrainische sogenannte False-Flag-Operation ist? Also, dass die Ukrainer das gemacht haben, um Russland die Schuld in die Schuhe zu schieben? Und da würde ich sagen, das ist doch extrem unplausibel. Also zum einen gibt es Hinweise, die in die russische Richtung zeigen, jetzt aus den Ermittlungen. Solche Hinweise gibt es anscheinend in den Ermittlungen überhaupt nicht, die in die ukrainische Richtung zeigen. Also da ist kein Anfangsverdacht da, dem man nachgehen könnte. Und warum sollte die Ukraine das machen? Was wäre der Mehrwert? Also AfD-Politiker legen nahe, naja, man will Deutschland näher an die Ukraine ranrücken, soll sich auch angegriffen fühlen von Russland. Aber Deutschland steht ja bereits an der Seite der Ukraine. Diese Bundesregierung lässt eigentlich überhaupt keine Zweifel daran, dass sie die Ukraine weiter unterstützen wird. Dafür hat man im Gegenzug jetzt in Deutschland diese Debatte, bringen wir uns nicht dadurch in Gefahr. Ja. Also ich glaube, für die Ukraine macht das überhaupt keinen Sinn.
2: Und gleichzeitig muss man sagen, es ist auch sehr schnell gegangen dieses Mal. Wir haben gerade schon gehört, manche Ermittlungen dauern 5 Jahre, dieses Mal 4 Wochen. Und es wird gesagt, es war Russland. Wie ist das zu erklären?
3: Und genau das ist ja das kommunikative Problem, in das Merz sich, glaube ich, selbst gebracht hat, als er in Neu-Hardenberg eben sagte, er werde in Kürze etwas dazu präsentieren. In Kürze bedeutet dann eben auch, dass man noch sich inmitten eines Ermittlungsverfahrens befindet, das noch längst nicht abgeschlossen ist, dass man also das Ziel hat, Täter vor Gericht zu stellen, sie zu überführen und dass man nicht alle Beweise, die man hat, sozusagen der Öffentlichkeit zu diesem Zeitpunkt schon präsentieren kann. Das war ein politisches und kommunikatives Dilemma, in das Merz sich hineingebracht hat. Ich will das aber trotzdem einmal durchrastern, weil wir sehr intensiv ja dazu recherchiert haben und ich habe wirklich kaum Zweifel, dass dieser Anschlagsversuch für Russland gemacht wurde. Und wenn man es sich anschaut, es ist die Zielauswahl der Maschinen, die natürlich Russland in die Hände spielen würde. Dann ist es die Konfiguration der Drohnen und auch des Sprengstoffs, der Sprengsätze. Diese Bausätze hat man schon bei ähnlichen Russland klar zugewiesenen Sabotageverdachtsfällen gerade im osteuropäischen Ausland gesehen. Das ist also ein Modus operandi, den die Ermittler kennen. Und dann sind es natürlich die beiden Tatverdächtigen, die identifiziert werden konnten, die beide russische Staatsbürger sind. Der eine, den wir als Instrukteur dieser Operation betrachten, ist zudem offensichtlich angebunden an einen russischen Nachrichtendienst. In der Gesamtschau muss ich sagen, ich habe da wenig Zweifel, dass das ein von Russland inspirierter Aktion war.
2: Frau Kornbacki, ist das denn damit, wenn wir das jetzt auch hören, würde ich Ihnen gerne noch mitgeben als Frage, ein Wendepunkt für ja, die Russlandpolitik Deutschlands auch, wenn man das jetzt so klar benennt und auch nach so kurzer Zeit?
5: Ich würde von einem Wendepunkt sprechen. Ich würde von einem Einschnitt ganz klar sprechen, mit Blick auf vergangenen Dienstag, als Außenminister Wadefohl und Innenminister Dobrindt sehr klar gemacht haben, dass sie die Leipziger Drohnenattacke auf Russland zurückführen. Ein Wendepunkt deswegen, weil die Zuordnung, also die Schuldzuweisung, erstens sehr schnell erfolgt ist und zweitens so klar, so ausdrücklich erfolgt ist. Das hatten wir bisher nicht. Und dann gab es ja auch noch die ein oder andere Sanktionsmaßnahme, über die wir sprechen. Ich würde allerdings sagen, ich habe Ich habe großes Verständnis dafür, dass viele Leute jetzt sagen, Beweise, legt uns Beweise vor, belegt diese schwerwiegende Anschuldigung. Dahinter verbirgt sich ja auch eine Angst vor weiterer Eskalation. Und dieses Misstrauen speist sich womöglich eben auch aus einer, naja, aus einer Erfahrung, die wir vor einigen Jahren gemacht haben, als die Nord Stream-Röhren in der Ostsee explodierten und damals sehr viele sehr schnell geurteilt haben, Russland war es. Und wie sich inzwischen ja herausgestellt hat, eben nicht Russland, sondern ukrainische Kräfte dahinter gestanden haben. Das ist etwas, was bislang von Seiten der Bundesregierung nicht so klar adressiert worden ist. Da muss man mit zweierlei Maß, und deswegen würde ich den Punkt machen, es kommt jetzt umso mehr auf eine klare Kommunikation der Regierung an. Sie muss klar erläutern, wie sie zu ihrem Urteil kommt. Schon klar, sie kann nicht alle Beweise auf den Tisch legen, die Ermittlungen laufen, es sind geheimdienstliche Informationen, aber diese Zweifel, sie muss erklären, warum sie nicht alles auf den Tisch legt.
2: Da würde ich gerne eine Frage eines Zuschauers mit dazu nehmen. Warum wird bei Drohnenanschlag aus Russland derart reagiert, jedoch beim Nord Stream-Anschlag durch die Ukraine nicht? Herr Gurkow, können Sie sich das erklären?
6: Wissen Sie, wenn ich in deutschen Medien höre, der mutmaßliche Mörder, der ist gefasst worden, und dann sagt man mutmaßlich, weil noch kein Gericht stattgefunden hat. Deswegen wundere ich mich, dass wir jetzt die Ukraine als Schuldigen benennen, obwohl es noch kein Gerichtsurteil gibt.
2: Bei Nord Stream sind Sie?
6: In Polen, meinen Sie. Weil für mich, der sich sehr viel mit Gas beschäftigt hat, war bewusst oder unbewusst, diese Explosion am 26. September 2022 hat Russland aus einer sehr schwierigen finanziellen Lage gebracht. Das hat, weil nämlich Gazprom nicht lieferte und seine Abnehmer, nehmen Sie Uniper, also Schadensersatzansprüche, die jeden Tag größer wurden. Uniper hat danach beim Schiedsgericht in Stockholm 13 Milliarden Euro zugesprochen bekommen für das Gas, das ab dem 31. August nicht geliefert wurde. Da wurde nämlich das Gas abgestellt bis zum 26. September, als die Explosion stattgefunden hat. Deswegen, ich war damals der Meinung, das ist im Interesse Russlands. Ich sehe die sehr ernsthaften Argumente für die Explosion der Nord Stream, würde aber trotzdem die großen Gerichtsverfahren abwarten. Und ich sehe, dass ein Nutznießer dieser Explosion Russland war. Das will ich einfach mal so in den Raum gestellt.
3: Ja, wobei ich möchte einmal kurz einhaken und sagen, es gibt keinerlei Zweifel, dass ein ukrainisches Kommando den Anschlag auf Nord Stream
6: ukrainischer
3: hat.
6: Bürger, ja.
3: Das sind ja die Ermittlungen der Bundesanwaltschaft, eingebunden in eine sozusagen Befehlsstruktur mit Rückendeckung, zumindest von militärischen Befehlshabern. Also es gibt eine Anklage der Bundesanwaltschaft, die ist sehr, sehr überzeugend, sehr dicht belegt.
6: Sie sagten so. Anklage. Ich will ein Gerichtsurteil.
3: Ja, okay. Das wird gehen.
2: Das müssen wir sowieso abwarten. Ich würde auch gerne noch mal zurückgehen zur aktuellen Situation, weil das, was wir jetzt hier gerade diskutieren, ist ja auch Teil dieser hybriden Kriegsführung, von der wir immer hören. Also es ist sehr schwierig, Täter sofort zu erkennen und klar zu machen. Bundesinnenminister Dobrindt hat sich ja in dieser Woche geäußert und die Lage so formuliert.
7: Die Bundesregierung beantwortet diesen hybriden Angriff von Leipzig verhältnismäßig und besonnen, aber gleichermaßen entschlossen. Und lassen Sie mich noch deutlich machen, wir befinden uns nicht im Krieg, aber wir sind tägliches Ziel hybrider Kriegsführung.
2: Doch, das ist eine Differenzierung, die ja sehr spannend ist. Also erstmal muss man natürlich immer sagen, hybride Kriegsführung, was ist eigentlich damit gemeint? Und warum betont er so sehr, dass wir nicht im Krieg sind? In welchem Zustand befinden wir uns denn?
5: Ja, das ist ein sehr technischer, ein sperriger, ein kalter Begriff, unter dem sich, glaube ich, viele nichts vorstellen können. Hybride Kriegsführung meint Angriffe unterhalb der militärischen Schwelle, also keine offene Konfrontation von Streitkräften eines Staates gegen die Streitkräfte eines anderen Staates. Es ist der klingt so schlau, so akademisch, dieser Begriff. In Wahrheit ist es ein schwammiges Wort, ein vages Wort, das sehr, sehr viel umschreibt, ohne allzu genau zu werden.
2: Das heißt, was würden Sie sagen, in welcher Situation befinden wir uns tatsächlich?
5: Was wir jetzt hier in Leipzig offenbar erlebt haben, ist etwas, das, würde ich schon sagen, Kennzeichen aufweist eines staatlich geförderten Terroranschlags. So. Also wir wissen noch nicht die genauen Bezüge zwischen den mutmaßlichen Tätern und russischen Stellen, aber es gibt offenbar Verbindungen, jedenfalls eines Beschuldigten zu russischen Geheimdiensten. Also da ist eine Linie, aber es treten eben keine russischen Kräfte offen als feindliche Akteure hervor. Deswegen die Differenzierung auch des Ministers, dass er nicht von einem Krieg spricht, sondern von hybrider Kriegsführung. Mein Problem mit diesem Begriff ist so ein bisschen, ich glaube, also wir hören ja jetzt auch schon seit ein paar Jahren, Menschen hören da nicht mehr so ganz genau hin. Menschen denken sich, hybrider Krieg heißt irgendwie, ist nicht ganz so ernst zu nehmen.
2: Wirklich nicht so greifbar, ne?
5: Nee, das ist ein Problem, wenn es darum geht, tatsächlich auch die Bevölkerung zu sensibilisieren.
2: Frau Sauerbrei?
4: Ich glaube, die Sprache bedingt, wie die Bundesregierung handeln muss. Und ich glaube, deswegen haben sie sich jetzt auch in der Pressekonferenz wieder auf diese etwas weichen, schwammigen Begriffe zurückgezogen, nicht von Krieg zu sprechen. Am liebsten sprechen sie von hybriden Aktionen, hybrider Angriffe auch dabei. Weil sobald man die Sprache eskaliert und zum Beispiel von einem Terroranschlag spricht, und ich würde Ihnen absolut zustimmen, es war ein staatlich gesponserter Terroranschlag, muss man auch in der Reaktion entsprechend handeln. Und dieses Paket an Handlungsmöglichkeiten haben sie eben noch nicht so richtig. Oder sie wollen es nicht einsetzen, weil sie mit weiteren Eskalationen rechnen und sich dafür was in der Hinterhand behalten wollen.
2: Das ist ein guter Punkt, um mal auf diese Maßnahmen zu schauen, die im Zuge dessen ja jetzt angekündigt wurden. Also das heißt, als Reaktion auf diesen Anschlagsversuch am Leipziger Flughafen hat die Bundesregierung ja angekündigt, Schließung Generalkonsulat Bonn, russisches Haus in Berlin. Es wird verschärfte Einreisekontrollen geben für russische Staatsangehörige. Wie beeindruckend finden Sie das, Herr Diehl?
3: Nicht besonders beeindruckend. Und ich glaube, noch viel weniger beeindruckend wird das Wladimir Putin finden. Auf der anderen Seite muss man sagen, wenn man sich die Karten anguckt, die Bundesregierung ausspielen könnte in einer solchen Situation, so viele Asse hat sie dann nicht in der Hand.
2: Was gäbe es denn für Optionen, die man noch nutzen könnte?
3: Das ist eine gute Frage. Es ist ja in den vergangenen Jahren häufig darüber diskutiert worden, ob man das auf EU-Ebene eingefrorene russische Vermögen womöglich eben der Ukraine zur Verfügung stellen sollte als vorgezogene Reparationsleistung. Das wäre sicherlich etwas, was Russland sehr schmerzen würde. Da geht es um wirklich, wirklich viel Geld, 200 Milliarden Euro. Und das andere, was aber dann natürlich auch einen Zielkonflikt auslöst, ist, dass wir, glaube ich, in der Sanktionsüberwachung nicht besonders gut sind. Es gibt zwar sehr, sehr viele Sanktionspakete, die in den vergangenen...
2: Über 20 inzwischen von der EU.
3: Genau, aber am Ende stellt man fest, dass die russische Kriegswirtschaft weiterhin läuft, auch weiterhin läuft mit Technologie aus dem Westen, mit Technologie aus Deutschland. Und dass wir natürlich nicht gut darin sind, in einer globalisierten Handelswelt tatsächlich effektive Ausfuhrkontrollen auszuüben und also zu unterbinden, dass unsere Technologie am Ende in Russland landet.
2: Jetzt haben wir es gerade gehört, Herr Gurkow, Herr Diehl hat gesagt, das wird Putin nicht beeindrucken. Wie kommen solche Maßnahmen an in Russland?
6: Es hängt davon ab, wovon wir sprechen. Es wird den Krieg in der Ukraine nicht beenden. Das ist definitiv.
2: Es sind ja jetzt erstmal Maßnahmen, genau, die das Verhältnis zwischen Deutschland
6: allerdings,
2: und Russland...
6: Allerdings, ich würde darauf hinweisen, alle haben ja erwartet, alle Beobachter, dass es eine symmetrische Antwort geben wird. Also Kulturzentrum und Konsulat geschlossen... Moskau schließt das Goethe-Institut und das Konsulat in St. Petersburg. Das Goethe-Institut ist geschlossen worden, das Konsulat nicht.
2: Warum nicht?
6: Es gibt eine Erklärung von Peskow, dem Pressesprecher von Putin, der sagte, wir werden nicht sinngemäß an der weiteren Demontage der diplomatischen Beziehungen arbeiten. Ich würde das so interpretieren. Kann sein, dass das noch kommt. Nur gleich eine Nebenbemerkung. Als Rumänien im Juni ein russisches Konsulat geschlossen hat, wurde das rumänische in Petersburg sofort geschlossen. Das deutsche nicht. Ich glaube, die russische Seite hält sich eine Tür offen. Weil wenn man jetzt auch das St. Petersburger schließt, dann muss man irgendwann vom Neuen anfangen. Ja, dann ein Vertrag, ihr öffnet dort, wir öffnen hier. So hat man zumindest ein Argument, wir haben ja nicht geschlossen.
2: Okay.
6: Also gebt uns doch bitte unser Bonner Konsulat zurück. Zweitens, ich glaube, und da würde ich sagen, gibt es schon einen Ass. Die russische Botschaft in Berlin ist für Moskau unvergleichbar wichtiger in der jetzigen Situation als die Moskauer Botschaft für die Bundesrepublik. Nicht zufällig hat ja die Botschaft gleich versucht, die Mitarbeiter des Konsulats nach Berlin zu holen. Und das hat die deutsche Seite abgelehnt. Also eine Reduzierung der russischen Botschaft in Berlin, und jeder, der dir unter den Linden vorbeiläuft, der kennt diesen riesigen Komplex, ist ein diplomatischer, wir sprechen nicht von der Kriegsführung in der Ukraine, wäre ein diplomatischer Verlust. Das heißt, für Deutschland, das eigentlich, und da gebe ich Ihnen auch recht, es ist ein Wendepunkt, und der Wendepunkt müsste eigentlich dahin auch laufen, die Ostpolitik, die Jahrzehnte oder Jahrhunderte lang auf Moskau fixiert war, verändert sich Richtung Kiew. Allein schon deshalb, weil die Ukraine ein EU-Kandidat ist und Russland nicht.
2: Ich würde gerne eine Frage.
6: Ich beende nur. Ja. Deutschland kann sich leisten, weiter Personal abzubauen in der Botschaft in Moskau, obwohl das schmerzhaft ist. Für Moskau ist das diplomatisch meines Erachtens nach viel schmerzhafter.
2: Viel schmerzhafter. Das ist deshalb spannend, weil Herr Karl uns per Mail fragt, muss Deutschland bei seinen Antworten auf die Angriffe Russlands mehr aus der Defensivhaltung rauskommen? Wie sehr muss man zum Beispiel die NATO auch mit ins Spiel bringen, Frau Kornwacki? Es gibt ja noch Optionen.
5: Es gab die Überlegung, den Artikel 4 auszulösen. Mhm. Artikel 4 ist nicht Artikel 5, nicht der Bündnisfall, sondern Konsultation. Genau. Man beruft die NATO-Partner ein und berät sich über diese Lage. Das hat die Bundesregierung nicht getan, aus dem Grund, dass sie sich noch Handlungsspielraum erhalten möchte für den Fall, von dem die Regierung, die Sicherheitsbehörden ausgehen, dass es weitere Attacken, weitere Angriffe, Anschläge geben wird. Man rechnet offensichtlich mit einer Eskalationsdynamik im Verhältnis Russlands zu Deutschland, Russlands zu EU- und NATO-Staaten. Deswegen die Zurückhaltung zunächst an dem Punkt.
2: Wenn Sie die Eskalation ansprechen, würde ich gerne noch ein Zitat vom Vizechef des russischen Nationalen Sicherheitsrates, von Medvedev, mit in die Runde reinnehmen. Er hat sich bei Telegram geäußert, und zwar ziemlich drastisch, und hat dort gesagt, angesichts des neonazistischen Extrem-Russophoben Kurses der derzeitigen deutschen Führung ist diese erfundene Sabotageaktion die mildeste Form der Bestrafung für ihre Sünden. Sie verdienen einen direkten Schlag gegen alle deutschen Produktionsstätten für Militärtechnik. Damit ist gemeint, das sind Städten, die die Ukraine beliefern. Frau Sauerbrei, ist das eine neue Eskalationsstufe, wenn er sich so äußert? Oder muss man das im Zusammenhang anders sehen?
8: Ich glaube, Herr Gorkow beobachtet Herr Medvedev wahrscheinlich noch näher, als ich das tue. Aber selbst mir ist aufgefallen, dass es nicht neu ist. Also seit Beginn dieses Krieges, immer wenn die Bundesregierung einen neuen Schritt geht oder wenn es ein neues Sanktionspaket gibt oder wenn es eine besondere Einigung oder ein NATO-Gipfel gibt, steht er Medvedev vor den Kameras oder twittert im Internet herum und droht mit allem Möglichen bis hin zu atomaren Schlägen. Und ich glaube, das ist einfach nur die Drohgebete, das ist der Versuch, die deutsche Politik einzuschüchtern. Dann. Okay. Ich würde vielleicht noch eine Sache nennen, die wir noch nicht genannt haben, und das ist das Vorgehen gegen die Schattenflotte. Das haben ja sowohl der Innen- als auch der Außenminister angedeutet in ihrem Statement am Dienstag, dass Deutschland da vielleicht auch mehr Schritte gehen wird. Und ich glaube auch wirklich, das wäre an der Zeit.
2: Wir müssen kurz erklären, die Schattenflotte sind Rohöltanker, die aber unter anderer Fahne zum Beispiel auch durch deutsche Gewässer fahren. Und es geht dann immer darum, wie kann man da eingreifen, ja, wie kann man die stoppen, dass sie für Russland eigentlich unterwegs sind.
8: Also Russland ist sehr hart sanktioniert und darf eigentlich kein Rohöl verkaufen. Und die westlichen Bündnispartner tun das auch nicht. Und es exportiert dennoch sein Rohöl über diese Schattentankerflotte, und das ist auch wirklich eine wichtige Einnahmequelle, auch zur Finanzierung des Krieges gegen die Ukraine. Und da könnte man gleich zwei Fliegen mit einer Klappe schlagen. Man könnte zeigen, dass man entschlossen ist, und man könnte einen Teil dieser Einnahmen abschneiden.
2: Mhm. Trotzdem, Sie haben es schon angedeutet, Herr Gorkow, an Sie noch ganz kurz die Frage, wie ernst muss man solche Medvedev-Äußerungen nehmen?
6: Also bei Medvedev nicht. Generell die ganze Propaganda, aber kehren wir mal zu dem russischen Haus in Berlin zurück. Ich habe mich jahrelang gewundert, warum die deutsche Seite nicht auf die Hasstiraden im russischen staatlichen Fernsehen reagiert. Beispielsweise sowohl von Medvedev als beispielsweise auch von Wladimir Solowjow, der Zitat, drohte Berlin niederzubrennen, ja, und die Berliner aufrief, die Stadt zu verlassen. Ich habe mich gewundert, warum am nächsten Tag nicht der russische Botschafter einberufen wird und gesagt wird, warum so etwas im staatlichen Fernsehen passiert. Und dass die nächste Woche, am nächsten Sonntag, wird wieder irgendwas niedergebrannt in Europa. Und warum der Botschafter am nächsten Montag nicht wieder einberufen wird. Also hier hätte man schon proaktiv handeln können. Und allein schon für diese Sachen, Leipzig, Halle hin oder her, hätte man eigentlich das russische Haus schließen müssen. Man hatte ja noch, und das ist ein weiterer Beweis, wir stehen da voll auf einer Linie, was den Wendepunkt angeht. Man hat sich immer gesagt, ja, Goethe-Institut, und wir müssen doch die deutsche Sprache und so und die deutsche Kultur nach Russland. Und jetzt hat man gesagt, ja, die Prioritäten haben sich geändert. Und also nochmals, allein schon wegen der regelmäßigen, jahrelangen antideutschen Hetze in russischen Medien hätte man solch eine Maßnahme wie die Schließung des russischen Hauses schon längst machen müssen.
2: Ja, Frau Komacki, Sie hatten gerade leicht gelächelt, als es hieß, den Botschafter einzubestellen.
5: Der Botschafter war zu Gast in einem Podcast, dem Podcast Ben Ungeskriptet, jetzt am Wochenende. Ihm wurde dort die Möglichkeit gegeben, eine Stunde lang eigentlich einen Monolog zu halten. Es gab keine kritische Gegenfrage oder so. Und in diesem Podcast war es der Botschafter, also der Spitzendiplomat der Russischen Föderation hier in Deutschland, der ziemlich unverhohlen mit einem atomaren Schlag gedroht hat, der über das russische Atomarsenal gesprochen hat und davon, dass die Geduld Russlands nicht grenzenlos sei. Wir sind also an einer Stufe angelangt, in der Spitzendiplomaten solche krassen Drohungen aussprechen. Umso wichtiger ist es, in der Bevölkerung bei uns darüber zu reden und diese Propaganda auch zu entlarven. Denn wir müssen uns schon klar machen, das wirkt auch in die deutsche Bevölkerung hinein. Ja, also es gibt, und zwar nicht nur in die russischsprachige Diaspora, sondern eben auch in weiten Teilen von Menschen im Land, die affin sind für die pro-russische Propaganda, wie sie allem voran von der AfD und vom BSW betrieben wird. Und ja, wir haben heute die Landtagswahl in Sachsen-Anhalt. Da war das in den letzten Tagen ganz massiv ein Thema.
2: Und Sie haben es gerade schon angesprochen, was in die Bevölkerung reingeht. Und da würde ich gerne noch mal den nächsten Schritt gehen. Ist ja auch eine große Sorge über das, was wir jetzt erlebt haben an Sabotagefällen, die natürlich nicht alle Russland zuzuordnen sind. Aber wir haben festgestellt, Herr Diehl, es gibt die Möglichkeit, Sprengstoff in die Nähe des Leipziger Flughafens offensichtlich zu bringen. Wir haben diese Sabotageakte und natürlich die große Frage, wie wir uns schützen können, gegen auch im Fall auch der kritischen Infrastruktur. Wie sind wir denn da bisher eigentlich aufgestellt?
3: Ja, eher schlecht, muss man sagen. Ich glaube, das ist, wenn man es nüchtern betrachtet, unsere Sicherheitsbehörden im Inland nicht viel besser aufgestellt sind, als unsere Bundeswehr es im Ausland ist. Wir haben, glaube ich, über viele Jahre uns sehr damit beschäftigt, Sicherheitsbehörden nicht als Garanten unserer Freiheit und Sicherheit zu betrachten, sondern eher als Gegner und potenzielle Feinde der Freiheit. Das war eine sehr deutsche Antwort natürlich auf unsere historische Erfahrung mit zwei Diktaturen auf deutschem Boden und der Rolle, die pervertierte Sicherheitsbehörden in diesen Diktaturen gespielt haben. Und ich glaube, wir haben viel Zeit verloren, uns zu rüsten, wenn man mal zurückschaut. Ist das Szenario, das wir jetzt in Leipzig erlebt haben, nicht neu? Also die Bundespolizei hat sich schon vor 6 Jahren beschäftigt mit der Frage, wie kann man eigentlich Drohnen abwehren, flächendeckend und effektiv, wenn sie in Flughafengelände eindringen. Nur bis heute ist keine Antwort gelungen. Und wenn Herr Dobrindt nun ankündigt, also einen Schutzschirm zu errichten, dann muss man schon ein bisschen lächeln und sich fragen, was muss eigentlich noch alles geschehen? Es hätte längst passieren müssen. Der Krieg in der Ukraine tobt seit 4 Jahren. Man kann da tagtäglich beobachten, was Drohnen anrichten und womöglich auch, wie man sich gegen sie zumindest ansatzweise schützen kann. Ich habe nicht den Eindruck, dass wir in der Rasanz, die wir eigentlich bräuchten, uns rüsten und schützen.
2: Frau Sauerbrei, Ihr Lächeln habe ich auch gerade gesehen zum Thema umfassender Schutzschirm. Bundesinnenminister Dobrindt hat es in einem Interview angekündigt. Es soll darum gehen, dass man auch verschiedene bewegliche Einheiten aufbaut. aufstellt, die in großen Standorten in Deutschland sehr schnell schützen können. Wir haben gerade in der Tagesschau schon kurz gehört, dass es eine lückenlose Überwachung auch geben soll, Drohnenabwehr und so weiter. Was halten Sie davon? Wie realistisch ist das?
8: Also die Idee ist ja im Prinzip nicht schlecht, mobile Einheiten zu schaffen, die sehr schnell reagieren können. Andererseits fliegen Drohnen nun mal auch sehr schnell. Und wenn sie in der Nähe eines Flughafens gestartet werden, wo man heute noch verschiedene Zuständigkeiten auch hat, also der Betreiber im Inneren des Flughafens mit der Bundespolizei, außenrum die Landespolizei, und die Drohne bewegt sich dann sehr schnell von einem Gebiet, einem Zuständigkeitsgebiet ins nächste, da fragt man sich auch, wenn dann eine mobile Einheit angerufen wird, wie schnell soll die da sein, um das dann zu verhindern, dass diese Drohne da noch im richtigen Moment runtergeholt wird, bevor sie das Flugzeug treffen kann. Ich bin mir außerdem, also ja, soll man alles tun und einiges ist ja auch schon passiert mit dem sogenannten Kritis-Dach-Gesetz, dass die Behörden sich zumindest jetzt besser austauschen, den Informationsaustausch sammeln, auch mit den privaten Betreibern dieser Infrastrukturen vom Krankenhaus über den Flughafen bis hin zu Autobahnen und Tanklagern. Das ist alles gut und richtig. Ich glaube, die Kommunikationsstrategie zu sagen, wir können euch bis ins Letzte schützen, Bürger, das finde ich falsch, weil am Ende kann keine Bundesregierung, so gut und fit sie auch ist, und auch keine Landesregierung, keine Bundespolizei, die Bürger bis ins Letzte schützen. Und ich glaube, man müsste vielmehr sagen, Leute, irgendwann seid ihr auch selber dran. Es kann sein, dass es in den nächsten Jahren uns so geht wie den Zehlendorfern am Anfang dieses Jahres, dass für ein paar Tage der Strom weg ist oder das Wasser nicht läuft. Sorgt vor, stellt euch das in den Keller, verabredet euch mit einer Familie, mit eurer Familie für einen festen Treffpunkt, legt Vorräte an, habt Taschenlampen da. Am Ende wird es wahrscheinlich irgendwann einen Fall geben, wo einfach wir alle, die Bürgerinnen und Bürger, selber zuständig sind.
3: Und wenn ich das ergänzen darf, ich fand das im vergangenen Jahr schwierig, wo ja kaum ein Innenminister es geschafft hat, sich nicht zu präsentieren mit Gerätschaften zur Drohnenabwehr. Jeder hat sich fotografieren und filmen lassen und damit natürlich den Eindruck erweckt bei der Bevölkerung, wir sind sicher, wir sind gerüstet. Und dann fliegen hunderte Drohnen Jahr für Jahr über unserer kritischen Infrastruktur, ohne dass dann tatsächlich eine mal abgefangen werden kann. Das ist natürlich auch eine Diskrepanz, die irgendwie bemerkt wird.
8: Mhm. Ja, das ist auch interessant, weil ein Grund, warum in Deutschland noch nicht lückenlos nachgewiesen wurde, dass es sich um russische Drohnen handelt, ist, dass wir haben keine. Also jetzt wurde mal eine gefangen von einem couragierten Busfahrer auf dem Leipziger Flughafen.
2: Was ja nur ein Zufall war.
8: Dass er da war. Da war keine Drohnenabfangeinheit.
2: Aber das war ein Fuß, der die Drohne abgefangen hat, sozusagen. Frau Kombach, die Frage ist ja auch, wir haben gerade über die kritische Infrastruktur und die Betreiber gesprochen. Man kann ja sowieso jetzt nicht sagen, wir schützen alle Gleise, alle Wasserleitungen, alle Stromkabel. Man will da auch Hoheiten abgeben. Das ist auch Teil dieses Schutzschirms, der geplant ist. Ist das denn sinnvoll, den Betreibern zu sagen, ihr könnt auch eine Drohne runterholen, vielleicht auch mit mehr als einem Fuß?
5: Naja, bevor man eine Drohne runterholt, muss man sie ja erstmal aufspüren, muss man sie erstmal erkennen, muss man sie identifizieren.
2: Dafür müsste man ja auch schon Videoüberwachung erweitern.
5: Zum Beispiel, wir haben eben dieses Kritis-Dach-Gesetz, also ein Gesetz, was schon jahrelang verschleppt wurde, angesprochen. Das ist jetzt endlich im März beschlossen worden, aber wesentlich Teile, das Entscheidende ist noch nicht in Kraft getreten. Dieses Gesetz definiert nicht, was ist eigentlich kritische Infrastruktur in Deutschland?
2: Das ist gar nicht definiert.
5: Wer sind Betreiber kritischer Infrastruktur und was können die leisten, um sich und ihre Anlagen zu schützen? Das harrt noch der Umsetzung der entsprechenden Verordnung. Und deswegen ist es wirklich befremdlich, dass der Minister heute, dass der Minister Dobrindt heute seinen Masterplan ankündigt, wo man denkt, Mensch, irgendwie liefert doch erstmal ein paar Verordnungen hinterher. Also es gibt da noch sehr viel zu tun. Und was die Kompetenzen der Betreiber von kritischer Infrastruktur, etwa von Flughäfen, von Wasser-, Stromversorgern, Krankenhäusern, Rüstungskonzernen. Sie können und sie müssen, denke ich, in die Lage versetzt werden, Drohnen im Anflug zu erkennen. Sie können und sie müssen in die Lage versetzt werden, die zu identifizieren, die auch zu verfolgen. Sie können sie runterholen, nicht mit kinetischen Mitteln, also nicht mit jetzt, indem sie da rumballern, sondern es gibt zum Beispiel auch technische Störungen, das sogenannte Jamming. Auch das wäre eine Möglichkeit. Also wir müssen nicht vom Maximalfall des Abschusses jetzt ausgehen. Aber, und das ist natürlich eine hoheitliche Aufgabe der Polizei, der Bundeswehr, Bundeswehr im Land. Und da müssen wir über Kooperationsformen nachdenken, wenn denn ein solcher Ernstfall eintritt. Aber da ist jetzt in der Tat, das ist überfällig, dass das Bundesinnenministerium zusammen mit den Ländern hier was vorlegt.
2: Und Herr Gurkow, wie sehr wird sich Russland von so etwas abschrecken lassen? Welche anderen Möglichkeiten wird man finden, um hier...
6: Das eine ist, sich abschrecken lassen. Das andere, es wird nicht klappen. Ja, man wird irgendetwas versuchen und es wird scheitern. In Leipzig hat es ja gescheitert. Ist es ja gescheitert. Wir wissen nicht warum, aber es hat nicht geklappt. Wenn dann dort, an diesem Flughafen, an all den anderen, die Herr Dobrindt aufgezählt hat, das dann auch funktioniert, dann wird das schwerer sein, durchzukommen. Also das Beeindrucken ist nicht die Frage, dass die technischen Möglichkeiten, werden Sie es schaffen? Weil wenn Sie weiter über solche Pfuscher agieren werden, der da was falsch gemacht hat bei der Sache, obwohl bei dieser Geschichte eine Bemerkung, warum ist sie nicht explodiert? Ich könnte mir vorstellen, das ist jetzt reine Spekulation, aber einfach mal dass das zwar ein klares Signal war aus Moskau, aber man es doch nicht zur Explosion bringen wollte. Weil eine vollgepackte Maschine mit Munition, das wäre ein Feuerball ohnegleichen. Dass man sozusagen nach Mafia-Methode, wir haben hier deine Katze umgebracht bei dir zu Hause, das nächste Mal bist du dran.
2: Mehr als Drohung wäre eine Theorie von ihm.
6: Wie gesagt, es ist eine reine Theorie, aber auf die Frage, warum ist es nicht explodiert, die eine Antwort, man hat einen Wegwerfagenten gemacht, der null Ahnung hat, wie man das macht. Ja. Das andere... Eisspekulation, eine Drohgebärde.
3: Genau, unsere Recherchen deuten eher darauf hin, dass es einen Steuerungsfehler gab, dass die Drohne eben nicht richtig auf diese Maschine aufgetroffen ist und sie deswegen nicht explodiert ist. Und ein Indiz spricht auch gegen Ihre Hypothese, denn es ist ja eine Drohne explodiert außerhalb des Flughafens. Das heißt, sie waren zünd- und sprengfähig. Und also nach vielen Jahren Befassung mit russischen Geheimdienstoperationen finde ich den Gedanken zwar verlockend, aber dann doch ein bisschen zu sophisticated für das Vorgehen, insbesondere des GRU. Also üblicherweise wollen die dann schon auch was kaputt machen, wenn sie Sprengstoff an den Ort,
6: an den Tatort bringen. Aber das wäre dann der Urknall. Eine vollgeladene Maschine mit Munition.
2: Was wahrscheinlich auch andere Reaktionen hätte auslösen müssen dann natürlich.
8: Aber schon bei dem 2004er-Fall hätte ja auch ein Flugzeug brennen können in der Luft. Also man hat versucht, Brandsätze in DHL-Container in Flugzeuge zu bekommen. Und auch da zeigt jetzt der Prozess in Vilnius, dass es ein Versagen der Low-Level- oder Wegwerfagenten war, die nicht hundertprozentig funktioniert haben, nicht das getan haben, was sie hätten tun sollen. Der uns das Glück beschert hat, dass es nicht passiert.
2: Eine Frage würde ich gerne noch mitnehmen in die Runde. Wir haben jetzt verschiedene Varianten, Angriffsmöglichkeiten hier schon gespürt, Frau Komaki. Wie sehr müssen wir uns daran gewöhnen, dass das eine Bedrohungslage jetzt für uns bleibt? Oder ist das punktuell, dass es auftauchen wird?
5: Das bleibt und das ist eng verbunden mit Russlands Krieg in der Ukraine. Deutschland ist inzwischen der wichtigste Unterstützer der Ukraine, der ukrainischen Armee. Es hat als Reaktion auf die klare Zuschreibung des Leipziger Vorfalls für Russland angekündigt, dass es seine Hilfe für die Ukraine erweitern wird, dass es auch geheimdienstliche Zusammenarbeit intensivieren wird zwischen Berlin und Kiew. Das ist natürlich ein Signal an Russland, wir lassen uns nicht abschrecken. Und das zeigt letztendlich, dass Deutschland im Fadenkreuz des Kreml ist, solange und so intensiv es die Ukraine in diesem Krieg unterstützt. Das ist das größte Problem Russlands oder der russischen Führung, würde ich eher differenzieren. Abgesehen davon, dass sie auch ein Problem hat mit der liberalen, der offenen, der westlichen Gesellschaft.
2: Okay, also etwas, woran wir uns vielleicht gewöhnen müssen, was wir heute diskutiert haben. Viel Arbeit weiter für die Recherche, für Herrn Diehl. Ich danke Ihnen für die Runde, für die kluge Informationen, die wir hier zusammengetragen haben, und sage Ihnen, das war der Presseclub hier im Ersten, denn hier geht es weiter mit dem Europamagazin. Das beschäftigt sich unter anderem mit der Migrationspolitik Italiens, und den Presseclub Nachgefragt, den gibt es bei Phoenix WDR 5. Da können wir uns dann gleich wiedersehen. Danke für Ihre Aufmerksamkeit und einen schönen Sonntag. Vielen Dank an die Runde auch.

0: Und wir sind zurück mit dem Presseclub nachgefragt. Unser Thema ist heute Drohnen, Sprengstoff, Sabotage. Wie reagieren auf Russlands Angriffe? Und das wollen wir gerne auch mit Ihren Fragen besprechen. Und da haben wir Rainer Gornick aus Hamburg in der Runde. Herzlich willkommen, Herr Gornick.
1: Ja, schönen guten Tag. Danke, dass ich zugeschaltet wurde. Frau Kombaki hat es ja gerade angesprochen, dass wir im Fadenkreuz, sagte sie, Russland sein, weil wir der stärkste Unterstützer der Ukraine sein. Ich persönlich halte die humanitäre Hilfe der Aufnahme der Flüchtlinge und so weiter für sehr wichtig. Bin allerdings, was die militärische Unterstützung angeht, zunehmend in Sorge. Und Frau Kombaki hat das ja angedeutet, also es impliziert für mich, je stärker unsere Unterstützung, desto größer möglicherweise die hybriden Angriffe. Das heißt, unsere Bevölkerung wird sozusagen gefährdet, obwohl die Ukraine kein Bündnispartner ist. Und unsere Politiker sich sozusagen verpflichtet haben, den Amtseid abgelegt haben, Schaden von der Bevölkerung abzuwenden. Ich bin in großer Sorge, dass es zu einer weiteren Eskalation kommt, bis hin zum großen Knall. Danke.
0: Danke, Herr Gornick. Das ist natürlich etwas, was, glaube ich, viele Menschen umtreibt. Frau Kombaki, Sie waren jetzt schon in dem Thema unterwegs. Eigentlich wäre ja dann Fazit, keine Unterstützung militärisch für die Ukraine.
2: Wenn das denn bedeuten würde, dass wir sicherer wären. Aber das tut es ja gar nicht. Denn mit dem Angriffskrieg auf die Ukraine zeigt ja Russland, dass es bereit ist, seine westlichen Nachbarn zu attackieren. Dass es auch mit Blick auf die NATO-Verbündeten im Baltikum, auch da gibt es ja zunehmend Nadelstiche, Provokationen. Also Russlands oder der Expansionsdrang des Kreml, Putins, wird nicht an den ukrainischen Grenzen Halt machen. Und ich hielte es für einen Trugschluss zu glauben, dass wir in Deutschland, in Europa sicherer wären, wenn wir unsere Unterstützung für die Ukraine einstellen würden. Die Sicherheit der Ukraine, die Sicherheit der ukrainischen Bevölkerung ist im ureigensten Interesse, denke ich, auch von uns hier in Mitteln, in Westeuropa. Also da denke ich, ist das ein Kurzschluss. Mal abgesehen davon, dass wir, glaube ich, daran erinnern müssen, dass dieses Land schuldlos auf eine brutale Art und Weise angegriffen wurde und es eben auch, würde ich sagen, ein Stück weit oder ein ganzes Stück in unserer Pflicht ist, einem angegriffenen Land Hilfe zu leisten.
0: Aber natürlich eine berechtigte Frage von Herrn Gornick, weil man sich das so denken würde. Ja?
1: Falsche Implikationen auszuräumen. Also ich sehe auch natürlich den Angriff Russlands auf die Ukraine als völkerrechtswidrigen, brutalen Krieg an. Ich persönlich glaube, im Gegensatz zu vielen Berichterstattern, auch im Gegensatz zu Frau Kombaki und anderen Journalisten, das ist ein singuläres Ereignis gewesen. Es haben damals schon zahlreiche auch US-Amerikaner wie beispielsweise der US-Botschafter Burns davor gewarnt, die Ukraine sozusagen denen zu öffnen, NATO-Mitglied zu werden, hat es als rote Linie bezeichnet. Verteidigungsminister Gates hat damals von einer monumentalen Provokation gesprochen, wenn es darauf hinausliefe. Frau Merkel war besonnen und hat 2008 beim Gipfel in Bukarest davor gewarnt und hat die Ukraine sozusagen nicht gleich in die NATO aufnehmen wollen, weil sie befürchtete, dass

0: den meisten Moscheegemeinden mehrsprachig gepredigt wird. Und ich glaube, es muss eine Offenheit geben für eine andere Art der religiösen Praxis. Und ich glaube, da brauchen wir Begegnungsräume. Wir brauchen Dialog und Austausch und man muss sich in diese Dialogräume wagen.
1: Und das meint Fatih Yildiz auch mit Blick auf die zunehmende Polarisierung in der Gesellschaft beim Thema Islam, auch infolge von islamistisch motivierten Terroranschlägen, die dann wiederum dazu geführt haben, dass sich auch Muslime dazu erklären mussten, die mit dem Terror nichts zu tun haben und die erleben, dass in der Gesellschaft Ängste und Misstrauen wachsen, bis hin zu einem antimuslimischen Rassismus.
2: Ja, genau das beschreibt auch der Rechts- und Islamwissenschaftler Matthias Rohe so. Er sieht vor allem die Gefahr, dass antimuslimische Ressentiments mitten in der Gesellschaft angekommen sind.
3: Und wir haben eben jetzt bedauerlicherweise den Befund, dass es wahrscheinlich sogar eine Bevölkerungsmehrheit in Deutschland gibt, jedenfalls so ungefähr die Hälfte, die der Religion des Islam grundsätzlich skeptisch gegenüberstehen. Und wir dürfen nicht vergessen, dass das eben sehr praktische Folgen hat für muslimisches Leben im Alltag, auf dem Arbeitsmarkt, auf dem Wohnungsmarkt, im Gesundheitswesen, in verschiedenen wichtigen sozialen Kontexten erleben muslimische Menschen oder solche, die so gesehen werden, Diskriminierung. Und das wiederum kann ein Trigger sein für weiteren Extremismus. Also das schaukelt sich dann so hoch und deswegen ist es umso wichtiger, dass man schon auch das Gefahrenpotenzial des Islam, alle Religionen haben ein Missbrauchspotenzial, dass man das sieht und entsprechend auch energisch angeht, aber dass man auf der anderen Seite eben sehr darauf achtet, dass die übergroße Mehrheit der friedlich lebenden Menschen hier nicht diskriminiert wird und da gibt es auch noch viel zu tun.
1: Soziologen und Theologen weisen immer wieder darauf hin, dass der Islam vielen Menschen in Deutschland nach wie vor sehr fremd ist. Genauer gesagt, dass das Interesse an dieser Religion, ihren Traditionen, Werten, Vielschichtigkeiten bei Nichtmuslimen nicht sonderlich stark ausgeprägt ist. Man könnte fragen, wer besucht schon mal aus Interesse eine Moschee oder spricht mit Muslimen über religiöse Themen? Viele kennen sicherlich Menschen mit Migrationsgeschichte, aber die Religion dürfte in den Gesprächen keine besonders große Rolle spielen.
2: Das ist eine Beobachtung, die auch Sönke Lohrberg-Fehring gemacht hat. Er ist Beauftragter der Evangelischen Nordkirche für den christlich-islamischen Dialog.
4: In der bundesdeutschen Islamdebatte ist ein ganz grundsätzliches Problem und auch ein Fehler, dass nämlich nur normale, traditionelle, auch konservative islamische Theologie als Anfang islamistischer Theologie gesehen wird und dass dazwischen kein Bruch wahrgenommen wird, dass nicht gesagt wird, islamistische Theologie ist eben keine normale islamische Theologie. Das ist nicht einfach eine Extremisierung von normaler islamischer Theologie, sondern das ist ein Weg daneben, dass das nicht stark genug wahrgenommen wird, sondern dass Muslime, die normales, traditionelles, auch konservatives islamisches Leben pflegen, als kleine Terroristen wahrgenommen werden, aus denen sofort auch Islamisten werden könnten. Und dass das sich hat durchsetzen können, halte ich für einen Kardinalfehler. Und wir als Kirchen stellen uns in die Arbeit, darin aufzuklären. Und ich merke, dass das enorm schwierig ist. Und ich weiß auch nicht, ob es klappen wird.
1: Ausgangspunkt dieser Podcast-Folge war ja der 11. September 2001 und auch dessen soziale und innenpolitische Folgen in Deutschland. Aber wir müssen in diesem Zusammenhang auch nochmal auf ein weiteres Datum blicken, nämlich den 7. Oktober 2023. Den brutalen Überfall der islamistischen Hamas auf Israel, als rund 1200 Menschen ermordet wurden, viele auf bestialische Weise. 251 Menschen wurden als Geiseln in den Gazastreifen verschleppt. Die direkte Folge war der Beginn des Gazakriegs mit rund 70.000 Toten auf palästinensischer Seite. Die Folgen des Krieges und sein Auslöser waren und sind in Deutschland zu spüren, auch mit gravierenden Folgen für den interreligiösen Dialog.
3: Das hat extrem massive Auswirkungen gehabt auf insbesondere interreligiöse Initiativen in Deutschland, die weitflächig zusammengebrochen sind. Also gerade auch solche Dinge wie jüdisch-muslimischer Dialog, da gab es einiges. Das ist nur noch ein Scherbenhaufen mit ganz wenigen Ausnahmen, aber auch insgesamt interreligiöse Dialoge mit muslimischer Beteiligung, das ist in katastrophaler Weise, muss man fast schon sagen, eingebrochen.
1: Unmittelbar nach dem 7. Oktober gerieten muslimische Verbände und Organisationen in Deutschland massiv in die Kritik. Direkt nach der Tat äußerten sie sich nicht oder wenn, dann eher verhalten zum Terror der Hamas, so lautete der Vorwurf. Nicht nur zahlreiche Politikerinnen und Politiker, wie der damalige grüne Bundeslandwirtschaftsminister Cem Özdemir,

0: klagten ein dröhnendes Schweigen. Nach massivem Druck, vor allem aus der Politik, positionierten sich muslimische Verbände dann klarer und entschiedener.
1: Politische Beobachter und auch Islamexperten sind sich grundsätzlich einig, dass der 7. Oktober auch in Deutschland tiefe Spuren hinterlassen und zu einer weiteren Polarisierung im Alltag vieler Menschen geführt hat. Zu beobachten sind ein verstörender Antisemitismus, zum Beispiel bei manchen Demonstrationen oder auch an Universitäten, aber auch ein antimuslimischer Rassismus. Das Klima für interreligiöse Gespräche, für Verständigung und Dialog ist insgesamt rauer geworden. So hat der Islamwissenschaftler Matthias Rohe festgestellt, dass es für muslimische Gruppen, aber auch für interreligiöse Initiativen immer schwieriger wird, Projekte finanziert zu bekommen.
2: Im Grunde, jedenfalls bei vielen Geldgebern, sei es Bund oder einzelne Bundesländer, ist es im Grunde für muslimische Organisationen im Moment fast unmöglich, eigenständig irgendwelche Förderanträge durchzubekommen und wirklich Leute, die über jeden Zweifel erhaben sind, die tolle Arbeit schon gemacht haben, teilweise auch über Jahre, da hat man den Eindruck, die können machen, was sie wollen, wenn sie sich nicht mindestens irgendwelche anderen großen Player mit ins Boot holen, die dann so eine Art Schutzschild darstellen können, dann haben die keine Chance mehr. Und da geht wirklich so richtig was verloren. Denn eins muss man sich klar machen. Die Leute, die wirklich gefährdet sind oder die gefährlich werden können, können wir nicht alle erreichen. Am ehesten erreichen solche Leute, diejenigen, die irgendwie noch als einer der unseren wahrgenommen werden, weil sie zum Beispiel eben derselben Religionsgemeinschaft angehören. Und wenn wir die ausbremsen in ihrer Arbeit, dann schaden wir uns allen. Und nicht zuletzt tun wir eben denen Unrecht, die da wirklich sich sehr engagiert eingesetzt haben und die jetzt letztlich da aufs Trockene gesetzt werden.
1: Soweit Matthias Rohe, der Rechts- und Islamwissenschaftler von der Friedrich-Alexander-Uni Erlangen-Nürnberg.

0: Jetzt klingt ja vieles nicht so hoffnungsvoll, was wir gehört haben, aber vielleicht hilft auch dieser realistische Blick auf die gegenwärtige Situation, um überhaupt nachhaltig neue Akzente und auch Impulse setzen zu können. Michael, wie blicken denn die Experten auf die Zukunft des interreligiösen Dialogs?
1: Ja, da muss man sagen, durchaus mit gemischten Gefühlen.
2: Meine große Sorge ist, dass sich der interreligiöse Diskurs von der Grundlage in der Bevölkerung trennt und dass wir eine kleine Schicht sind von Menschen, die sich sehr gut verstehen und dass es eine große Schicht von Menschen gibt, in denen das immer wieder fremder wird.
3: Ich bin alt genug, um gelernt zu haben, dass man nie denken darf, wir haben einen bestimmten Stand erreicht und können von dem aus immer weiter aufbauen, sondern es gibt halt immer wieder Rückschläge. Und seit Oktober 23 gibt es massive Rückschläge. Es gibt insbesondere, glaube ich, große Zurückhaltungen, Befürchtungen, auch in den großen christlichen Kirchen, sich jetzt auf eine Vertiefung einzulassen oder insbesondere eben auch Dialog mit muslimischen Menschen oder Organisationen zu pflegen, weil die Angst, glaube ich, sehr groß ist, da irgendwie in falschen Verdacht zu geraten.
4: Unsere Erwartungshaltung ist, dass Brückenbauer, dass Multiplikatoren, Politik und andere gesellschaftliche Akteure sich stärker in einen Dialog begeben, der fair ist, der auch die Ressourcen, die wir in dieser Gesellschaft eigentlich zur Verfügung haben, mehr im Auge hat, dass man sagt, wir möchten dieses Wir-Gefühl, vor allem in diesen schwierigen Zeiten, dass man sagt, wir sind Bürger dieses Landes, wir sind in der Gesellschaft gemeinsam, lass uns gemeinsam etwas bewirken, etwas Positives wirken. So, das fehlt mir.
1: Das waren Äußerungen von Sönke Lohrberg-Fehring, Matthias Ruhe und Fatih Yildiz. Die zeigen, der interreligiöse Dialog lässt sich natürlich nicht von der gesamtgesellschaftlichen Situation trennen. Es bleibt, wenn es weitergehen und vielleicht auch wieder etwas schwungvoller vorangehen soll, noch, so viel lässt sich wohl festhalten, eine Menge zu tun.
0: Und das war die Folge von Vertikal Horizontal, dem Podcast der NDR-Redaktion Religion und Gesellschaft. 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Dankeschön fürs Zuhören und mit dabei sein, sagen heute Florian Breitmeier
1: und Michael Hollenbach.
0: Tschüss.
1: Tschüss.

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1: Um 14 Uhr mit Martin Wilhelmi. Bei der Landtagswahl in Sachsen-Anhalt haben bis zum Mittag bereits 34,7% der Wahlberechtigten ihre Stimme abgegeben. Vor 5 Jahren waren es zum gleichen Zeitraum lediglich 22,4%. In Umfragen liegt die AfD deutlich vorn und könnte zum ersten Mal in einem Bundesland an die Regierung gelangen. Zur Lage vor Ort berichtet Andreas Franz aus Magdeburg.
2: Die Stimmung während des Wahlkampfes, die war ziemlich aufgeheizt. Es gab heftige Auseinandersetzungen an den Wahlständen. Die gesamte Landespolizei ist deswegen auch heute hier im Einsatz, unterstützt von vielen Verbänden aus anderen Bundesländern. Und das internationale Interesse ist enorm hoch. 800 Medienvertreter sind akkreditiert, darunter 70 Journalisten aus dem Ausland. Das alles natürlich wegen der Möglichkeit, dass hier vielleicht das erste Mal nach dem Zweiten Weltkrieg eine rechtsextrem eingeschätzte Partei hier an die Macht kommen könnte.
1: Die US-Unterhändler Witkow und Kushner sind per Zug in der ukrainischen Hauptstadt Kiew eingetroffen. Gestern hatten sie in Moskau Gespräche geführt. Aus der NDR-Nachrichtenredaktion Laura Janke.
3: Die beiden US-Sondergesandten sollen neue Vorschläge im Gepäck haben, wie der Krieg beendet werden könnte. So hatte es US-Präsident Trump angekündigt. Über ihr Treffen mit dem russischen Präsidenten Putin ist bisher wenig bekannt. Aus dem Weißen Haus heißt es, man habe die nächsten Schritte erörtert. Der Kreml nannte die Gespräche konstruktiv. In der Ukraine wollen Witkow und Kushner heute nun Präsident Zelensky treffen. Es ist das erste Mal, dass die beiden nach Kiew kommen. Sowohl Russland als auch die Ukraine hatten im Vorfeld angekündigt, während des US-Besuchs nicht die jeweiligen Hauptstädte anzugreifen. Aus anderen Landesteilen wurden hingegen neue gegenseitige Attacken gemeldet.
1: Der Iran und die USA intensivieren ihre gegenseitigen Angriffe in der Golfregion. Teheran hat nach eigenen Angaben in der Straße von Hormus 3 Öltanker angegriffen. Sie seien auf einer nicht genehmigten Route unterwegs gewesen, teilten die Revolutionsgarden mit. Zuvor hatten die USA 3 iranische Öltanker beschossen, von denen einer nach Militärangaben inzwischen gesunken ist. Er sei aber nicht mit Öl beladen gewesen. Die Suche nach dem mutmaßlichen Saboteur der Stromnetze in Nordrhein-Westfalen, Brandenburg und Sachsen läuft auf Hochtouren. Die zuständige Kölner Polizei habe Hinweise erhalten, denen sie jetzt nachgehe, wie ein Sprecher bestätigte. Gestern hat sie im Internet Fotos des Tatverdächtigen veröffentlicht. Der 48-Jährige soll sich in Briefen zu den Angriffen auf Stromleitungen in Brandenburg und Nordrhein-Westfalen bekannt haben. Nach dem Hackerangriff auf die Stadt Berlin schalten sich auch Bundespolitiker in die Debatte ein. Der Grünen-Politiker Konstantin von Notz spricht vom schwersten IT-Sicherheitsvorfall auf Landesebene. Aus Berlin Jan-Frederik Willems.
4: Außerdem sieht er eine Mitverantwortung bei der Bundesregierung. Sie habe trotz wiederholter Warnungen bekannte Sicherheitslücken nicht geschlossen, so von Notz im Handelsblatt. Auch der CDU-Sicherheitsexperte Roderich Kiesewetter spricht von einer Katastrophe noch nicht absehbaren Ausmaßes. Er spricht von geleakten Daten unter anderem zur Gesamtverteidigung und fürchtet, dass diese von Staaten wie Russland oder von Terroristen gezielt für Anschläge oder Sabotage genutzt werden könnten. Im August hatte eine Hackergruppe aus dem Berliner Landesnetz Daten gestohlen und die Landesregierung damit erpresst. Als diese das Ultimatum ablaufen ließ, veröffentlichten die Hacker am Freitag ein Datenpaket.
1: Das waren die Nachrichten. Das Wetter in Norddeutschland: am Nachmittag neben längerem Sonnenschein wiederholt bewölkt, aber überwiegend trocken bei 19 bis 23 Grad. Morgen wechseln sich Sonne und Wolken ab, vereinzelt sind Schauer möglich, 21 bis 27 Grad. Dienstag viele Wolken, etwas Sonne, gebietsweise auch Regen möglich bei 18 bis 24, Mittwoch stellenweise Schauer bei 16 bis 20 Grad. Die Zeit 14.04 Uhr.
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5: Stell dir vor, der Afternoon Tea ist gerade ausgeschenkt, da meldet sich der Kapitän über die Lautsprecher. Heute Abend gegen 22 Uhr passieren wir keine 30 Seemeilen entfernt, die letzte Ruhestätte der Titanic. Irgendwo 3800 Meter unter dir liegt das berühmteste Wrack der Welt. Und du bist gerade genau auf dieser Route unterwegs, für die dieses Schiff mal gebaut wurde. Auf der Linie, die Europa mit Amerika verbinden soll. Ihr hört schon, zwischen Hamburg und Haiti mit Philipp Abrech. Heute überqueren wir den Atlantik. 6 Tage dauert der Trip mit der Queen Mary II, dem letzten echten Oceanliner der Welt. Egon Koch war an Bord von New York nach Southampton. Und die Frage, die ihn dabei nicht losgelassen hat, trägt diese alte Verbindung zwischen Europa und Amerika eigentlich noch oder ist sie am Ende selbst nur noch sowas wie ein Wrack aus einer anderen Zeit? Tja, habe ich jetzt damit übertrieben? Bin gespannt, was uns Egon gleich erzählen wird. Willkommen an Bord.
6: Moin, Philipp.
5: Das erste Mal auf einem Oceanliner, der QM2. Ich kann mir vorstellen, am Abreisetag morgens beim Aufwachen, da kribbelt es schon ein bisschen in den Fingern oder vielleicht im Bauch.
6: Ja, es hat gekribbelt, aber am stärksten war eigentlich, als ich mit dem Uber-Fahrer am East River so runtergefahren bin und an der Südspitze Manhattans, bevor wir in den Tunnel reingefahren sind, da lag dann die Queen Mary II vor Brooklyn, der vollen Schönheit und Breite. Und das war wundervoll. Da hat mein Herz höher geschlagen.
5: Warum wolltest du diese Reise mit diesem Schiff machen? Ging es dir ums Abenteuer, die Atlantiküberquerung? Oder wolltest du vielleicht doch auch gucken, was von dieser alten Tradition zwischen Europa und USA noch übrig ist?
6: Ja, ich war lange in New York und ich hatte das Bedürfnis, nicht schnell zurück zu fliegen innerhalb von 12 Stunden, weil ich habe viel erlebt gehabt und ich wollte mir die Zeit nehmen, zurückzukommen nach Hamburg. Und ist es vielleicht anachronistisch, mit einem Schiff jetzt 7 Tage unterwegs oder 7 Nächte unterwegs zu sein?
5: Weil alle mit dem Flugzeug fliegen.
6: Ja, und es ist ungewöhnlich, ne? Und es ist teurer, sicherlich, ne? Und aber es ist eine der schönsten Privilegien, finde ich, sich Zeit für etwas zu nehmen. Und das habe ich gemacht. Ich habe jede Seemeile genossen und so peu à peu. Es hat mich sowieso interessiert auch, ne? Was das transatlantische Verhältnis ausmacht. Und das war, fand ich, eine gute Grundlage, so an Bord die Leute zu fragen danach.
5: Egon, ich würde mal sagen, Leinen los. Wir hören mal rein.

0: Mittwoch, 17. Juni. Die Zeiger der runden Uhr seitlich der Promenade von Deck 7 stehen auf 5 am Nachmittag, als die Queen Mary II von Pier 12 in Brooklyn ablegt. In Southampton, wo sie nach einer 7-tägigen Reise anlegen soll, ist es jetzt bereits 22 Uhr. Entfernung 3150 Seemeilen. Nach 9 Monaten in New York möchte ich langsam und ohne Jetlag über den Atlantik nach Hamburg zurückkehren. Mit anderen Passagieren stehe ich an der Reling und schaue auf Governors Island und die Südspitze von Manhattan zurück. Hinter der Verrazano Narrows Bridge, sie verbindet die Stadtbezirke Brooklyn und Staten Island, breitet sich das Wasser der New York-New Jersey-Bucht bis zum Horizont aus. Noch ein Blick Backbord auf den Strand von Coney Island und seine hohen Fahrgeschäfte, und ich gehe durch die Holztür in den Aufbau, auf der Suche nach meiner Kabine.
1: This is where the cabins begin here. I'm 8.
0: Auf 13 Decks finden in 1310 Kabinen bis zu 3090 Passagiere Platz.
2: Deck 7.
0: 18. Juni, Donnerstag. Nach dem Frühstück im großen Selbstbedienungsrestaurant King's Court Buffet auf Deck 7 gehe ich gleich nebenan in die Carinthia Lounge zum Treffen der Alleinreisenden. Am Rand sitzen an 3 runden Tischen etwa 10 Menschen. An einem komme ich mit Jutta Clayton ins Gespräch. Die zierliche Witwe trägt einen schwarz-beigen Hosenanzug, mehrere Armreifen und Ringe. Später wird sie mir sagen, gute Kleidung sei ja wichtig. Vor 65 Jahren ist sie mit einem Schiff über den Atlantik gefahren und nach Mittelamerika emigriert.
3: Ich war in Ostberlin. Ich bin 61 weg, kurz vor der Mauer. Und ich habe in Nicaragua geheiratet und habe 10 Jahre in Nicaragua gelebt und in der Zwischenzeit 2 Jahre in Mexiko. Und dann bin ich aus glücklichen Umständen in den USA gelandet, 1971. Und dann habe ich zuerst in Florida gelebt und dann außerhalb von Washington, D.C. Ich habe in Washington Deutsch unterrichtet. Meine Schüler waren nur Erwachsene und Diplomaten oder hochrangige Offiziere oder die irgendwie aus Geschäftsgründen Deutsch lernen mussten. Und jetzt, da ich alleine lebe in Florida, sehe ich auch viele deutsche Nachrichten.
0: Jutta interessiert, was in Deutschland über die Politik der Trump-Regierung gesagt wird und erwähnt in einem Nebensatz, sie habe in vielen Diktaturen gelebt.
3: Ich bin in 40 geboren. Unter Hitler, dann war ich in Ostdeutschland, dann war ich in Mexiko, dann war ich in Nicaragua und dann bin ich in das freie Land gekommen, solange wie wir noch frei sind.
0: Am 20. Januar 2025 trat Donald Trump seine 2. Amtszeit als US-Präsident an und hält seither einen klaren America First-Kurs. Die USA traten aus dem Pariser Klimaabkommen aus. Auch die Mitgliedschaft in der Weltgesundheitsorganisation wurde aufgekündigt. Trump möchte die geregelte Zusammenarbeit mit anderen Staaten aushebeln. Zölle sind seine Allzweckwaffe, um seine politischen und wirtschaftlichen Ziele zu erreichen. Seine Politik stellt das transatlantische Verhältnis vor Herausforderungen.
3: Ich kann nur über Amerika reden. Die intelligentesten Leute, meine Söhne haben auf den besten Universitäten studiert. Keiner von den Freunden meiner Söhne ist in Politik gegangen. Die sind alle in die private Wirtschaft. Ich glaube, das ist der Grund, wo wir sind.
0: Jutta fährt zum 4. Mal auf der Queen Mary II. An Bord begegnet sie gerne interessanten Menschen. Und mir, dem Neuling, erklärt sie, die Passagiere an Bord seien wie auf der legendären Titanic unterteilt.
3: Wir haben 3 Klassen. Wir können 1. Klasse fahren oder 2. Klasse oder 3. Klasse. So, die vermischen sich überhaupt nicht. Das ist die Queen's Grill, Princess Grill oder Botanic Grill. Und wenn sie in der Queen's Grill sind, dann kommen sie überhaupt nicht mit anderen Leuten zusammen. Überhaupt nicht. Die haben ihren eigenen Restaurant, ihre eigene Lounge.
0: No
4: Egon Koch ist auf der Queen Mary 2 unterwegs von New York nach Southampton. Egon, wenn man da so an der Reling steht und raus auf den Ozean guckt, was sieht man da eigentlich? Wasser, Horizont und das war's? Oder kann man da auch mal abtauchen in eigene Gedanken? Ist das sowas wie eine Projektionsfläche?
0: Manche haben Wale gesehen, manche haben Schiffe gesehen. Ich habe das weite Meer gesehen, bis zum Horizont. Das oft neblig war auf der Fahrt, sicherlich 3 Tage, hat mir ein bisschen gefehlt, so nachts den Sternenhimmel zu sehen. Der ist ja wunderbar auf See, da ist kein Licht.
4: Den man vom Traumschiff kennt, ja. Ja. Gab's nicht.
0: So wie in der Stadt, da ist immer Licht, man sieht die Sterne nicht alle. Und das hat mir ein bisschen gefehlt. Aber dieser Anblick der weiten Wasserfläche, das hat mich wieder daran erinnert, dass unsere Erde 71% auf der Oberfläche Wasser hat. Das ist immens. Das ist großartig. Und dann habe ich natürlich gedacht, was sich da unten tummelt. Ich habe sie nicht gesehen, aber ich weiß, dass da Wale sind. Und was besonders ist, das habe ich oft gemacht, an die Reling zu stehen, auf das Wasser zu schauen, das ist die reinste Meditation.
5: So yesterday evening we departed to New York, of course, a port that has stood for over a century as the western gateway for the transatlantic liners.
0: An jedem Tag spricht Kapitän Dave Hudson zur Mittagszeit über Lautsprecher zu den Passagieren. Mit jedem Tag, den wir Europa näher kommen, wird die Zeit eine Stunde vorgestellt. Aus 12 wird je 13 Uhr. Jeden Tag erzählt er eine kleine Geschichte. Heute über die Transatlantic Liner der Reederei Cunard. Nach ihrer Renaissance in den 1950er und ihrem Niedergang in den 1960er Jahren, bedingt durch den steigenden Flugverkehr, ist die Queen Mary II heute das einzige Linienschiff, das Europa mit den USA verbindet. Seit ihrem Stapellauf 2004 gehört sie mit einer Länge von 345 Metern zu den größten Passagierschiffen der Welt. Nach dem Mittagessen im King's Court Buffet besuche ich am vorderen Ende von Deck 8 die Bordbibliothek. In Regalen stehen etwa 8500 Bücher und 200 Hörbücher hinter Glasscheiben. Ein junges Paar sitzt in bequemen Sesseln vor schrägen Fenstern. Er hat einen kahlen Schädel und blickt hinaus auf Vorschiff und Atlantik. Sie hat kurzes aschblondes Haar, Piercings in den Ohren, trägt eine Brille und liest in einem Buch.
6: My name is Samantha Shaw. I am an American.
7: Mein Name ist Samantha Shaw. Ich bin Amerikanerin und ich befinde mich mit meinem Mann auf Hochzeitsreise.
8: My name is Ian Curvin. Having never been on the open ocean.
9: Mein Name ist Ian Curvin. Da ich zuvor noch nie auf offener See unterwegs war, ist es ein unwirkliches Erlebnis, auf dem Promenadendeck zu beobachten, wie der Ozean mit 12 oder gut 20 Knoten an einem vorbeizieht. Eine Transatlantiküberquerung ist die einzigartige Verbindung zwischen der alten Welt, Europa, und der neuen Welt, Amerika. Sie steht für die Verbindungen wohlhabender Familien sowie der Wirtschafts- und Industriewelt. Das Schiff ist im Art Deco-Stil gestaltet. Es vermittelt ein außerordentlich hohes Maß an Privilegien und spiegelt wider, wie eine solche Transatlantiküberquerung vor 100 Jahren ausgesehen haben mag.
8: What this kind of transatlantic crossing would have looked like 100 years ago.
0: Unweit von Samantha und Ian sitzt ein älteres Paar an einem Arbeitstisch. Francis und Charlie Fanning waren schon oft auf der Queen Mary II nach Europa unterwegs. Dieses Mal wollen sie nach Irland. Francis' Familie stammt von der Insel. Charlie hat deutsche Vorfahren. Sie hat ein Manuskript vor sich liegen.
10: This is a book that Charlie is writing. This is a further draft.
11: Das ist ein Buch, an dem Charlie gerade schreibt. Ein weiterer Entwurf für einen historischen Roman, der im Chicago der 1880er Jahre spielt. Im Mittelpunkt dieses Romans steht Finlay Peter Dunn, ein berühmter Journalist jener Zeit.
10: Who was a famous journalist at that time.
0: Charlie trägt ein T-Shirt mit der Aufschrift Wissen ist Macht. Lies verbannte Bücher.
12: Knowledge is power, read banned books. There are these places that are very conservative.
13: In den USA gibt es Gegenden, die sehr konservativ sind und eine bestimmte Sichtweise auf die Dinge haben. Eine Sichtweise, die bis hinauf an die Spitze unserer Regierung reicht. Sie wollen die US-amerikanische Geschichte und all das Übrige aus einem bestimmten Blickwinkel sehen. Ein weiteres T-Shirt, das ich oft trage, hatte es gestern an und bekam positive Reaktionen, trägt die Aufschrift »Amerika braucht Historiker«.
12: America needs historians.
10: It's a time when America's image is just changed.
11: Das Image der USA hat sich gerade gewandelt. Das letzte Mal haben wir diese Reise vor 3 Jahren unternommen. Damals war die Lage noch deutlich besser. Sicherlich war man auch bei früheren Reisen nicht auf alles stolz, was in den USA geschah. Doch man hat nicht diese Scham empfunden, die wir heute für viele Menschen verspüren, die hinter Trump stehen. Wir blicken mit großer Sorge auf die anstehenden Zwischenwahlen im November. Unsere Sorge gilt dabei nicht nur Trumps Politik, auch seinem Zorn und seinem psychischen Zustand. Ich glaube, er verliert den Verstand.
10: I think he's losing his mind.
13: Ich denke heute mehr denn je über Europa nach. Ich verfolge viel stärker, was in der EU geschieht und was Persönlichkeiten wie von der Leyen sagen. Zudem verbindet all diese Länder eine Geschichte der Einwanderung in die USA. Doch die heutigen Entscheidungsträger tun einfach so, als hätte es das nie gegeben. Tatsächlich gab es mehr deutsche als irische Einwanderer in den USA. Die deutsche Einwanderung war im 19. Jahrhundert die größte Migrationsbewegung.
0: Die Queen Mary II ist eine schwimmende Kleinstadt. Klar, auch mit einem britisch eingerichteten Pub. Am Abend wird auf dem zweiten Deck im Golden Lion Pub das WM-Spiel Deutschland gegen die Elfenbeinküste auf 3 Bildschirmen übertragen. Neben mir jubelt an der Theke eine Frau im deutschen Trikot. Sie ist vor vielen Jahren in die USA emigriert. Am folgenden Morgen nutzen Passagiere den Rundgang auf Deck 7, Walkathon genannt, zum Joggen. Ein kleines Schild am Aufbau zeigt die Längen an. 3 Runden sind 1,1 Meilen, 2 Runden 1,1 Kilometer.
5: Oh, a very good afternoon, ladies and gentlemen, it's Captain speaking. At approximately 10 o'clock this evening, Queen Mary II will pass 30 nautical miles south of the final resting place of the RMS Titanic.
0: Die Titanic ist in der Nacht vom 14. auf den 15. April 1912 nach der Kollision mit einem Eisberg rund 600 Kilometer südöstlich von Neufundland gesunken. Etwa 1500 Menschen sind mit dem damals größten Atlantikliner untergegangen. Das Wrack liegt etwa 3800 Meter unter der Meeresoberfläche. Noch 2315 Seemeilen bis nach Southampton. Die Ansage von Kapitän Dave Hudson erinnert Lucas daran, was er an Bord noch vorhat. Jeden Nachmittag gibt es auf Deck 3 im Queen's Room den Afternoon Tea.
3: Die haben den größten Parkett-Tanzboden auf jedem Schiff auf der Welt. Um 3:30 machen die Tea-Dancing. Und es ist sehr schön, die Leute sitzen da an kleinen Tischen und dann kommen die Kellner, die ganze große Parade. Auf jeder Seite 20 Kellner oder sowas in eleganten weißen Uniformen mit Tabletts und dann weißen Handschuhen. Dann kriegt man dann kleine Brötchen oder sowas. Und dann manchmal tanzen die und manchmal spielt nur eine Harfe. Und manchmal haben die richtige Tanzmusik. So, und die Engländer, die tanzen sehr, sehr gut.
14: Ja, man kann sich vorstellen, Stimmung an Bord, alle freuen sich, feiern sicherlich auch diese außergewöhnliche Reise. Aber wir haben ja auch mitbekommen, wie unterschiedlich Amerikaner, Europäer gerade auf die große Politik draufschauen. Was würdest du sagen, Egon, ist dieses Gefühl auch mit an Bord gegangen?
0: Also bei mir nicht, ne? Das an Bord habe ich es nicht genommen, aber mich hat es interessiert, was die Menschen dazu sagen. Ich habe recht bald danach gefragt, wie sie die politische Situation sehen, wie sie das transatlantische Verhältnis sehen, und da sind ganz gute Gespräche entstanden.
14: Hattest du das Gefühl, die Leute an Bord sehen sich noch als Teil von so einer gemeinsamen Welt oder eher als Amerikaner und Europäer, die mehr oder weniger zufällig auf diesem Schiff unterwegs sind?
0: Die meisten Passagiere, mit denen ich gesprochen habe, sind Teil dieser beiden Welten.
15: einmal Deutsche, die in die USA ausgewandert sind, oder es sind US-Amerikaner, die Wurzeln haben in Europa, Irland, Deutschland, wo auch immer. Insofern ist das eigentlich präsent an Bord.
5: Very good afternoon, ladies and gentlemen. Captain speaking, and well, despite the slightly murkier weather, I do hope you're having another fantastic morning.
15: Samstag, Sonntag und Montag fährt die Queen Mary 2 auf dem Atlantik durch viele Nebelbänke. An Deck hat es gerade mal 16 Grad.
5: And that means we have 1,774 miles remaining until we reach Southampton.
15: Gelegenheit, wie Samantha in der Bibliothek zu lesen, einen der vielen Vorträge an Bord zu besuchen. Oder sich in der Spielhöhle an einen der bunt flackernden Automaten zu setzen. Am Abend gehe ich mit Jutta und den anderen auf Deck 2 im Hauptrestaurant Britannia über den blauen Teppich mit den hellen Wellenmotiven. An einem der runden weißgedeckten Tischen lassen wir uns bedienen.
3: Es ist sehr schön. Und wenn Sie buchen, dann fragen wir, wann wollen Sie essen? Und das erste Essen ist um 6 und das andere ist um 8. Und ich sage immer, ich will das erste Essen haben. Und dann fragen die auch, wollen sie alleine essen oder wollen sie einen großen Tisch? Und meistens sage ich einen großen Tisch, weil ich alleine reise, damit ich so ein bisschen Auswahl habe mit anderen Leuten oder sowas.
15: Auch Charlie und Francis setzen sich gerne an große Tische. An denen kommen sie mit bislang unbekannten Passagieren ins Gespräch.
13: Was die Gespräche auf diesem Schiff angeht, und das unterscheidet diese Reise von früheren, ist es hier wie in anderen Bereichen unseres Lebens. Die Leute reden nicht mehr über Politik. Wir müssen weiter miteinander reden, und zwar mehr als bisher. So ein Schiff ist eine Art Mikrokosmos. Es ist genau das, was ich erwartet habe. Es gibt keine politischen Diskussionen. Wenn jemand das Thema anschneidet, und das ist ein paar Mal passiert, heißt es, ach, das ist doch nur Politik. Und das Gespräch wird abgewürgt.
15: Am Abend zuvor saßen Francis und Charlie im Britannia-Restaurant mit einem Anhänger des britischen Rechtspopulisten Nigel Farage am Tisch.
10: He kind of dominated the conversation for a while.
11: Er hat das Gespräch eine Zeit lang ziemlich dominiert. Aber die Dame zu meiner Rechten, eine wunderbare Frau aus England, hat sich einfach mit ihm unterhalten. Der Wortwechsel hat ihn beruhigt. Sie war ein hervorragendes Beispiel dafür, wie man sich in einer solchen Situation verhalten sollte. Sie ging einfach auf das ein, was er sagte, und machte auch mal einen Scherz. Da er selbst eine eher scherzhafte Art hatte, konnte sie ihn damit erreichen. Dann wurde wahrscheinlich das Essen serviert. Das hilft immer. Das hält die Leute davon ab, weiterzureden.
10: And then probably part of our meal was served. That always helps. That keeps people from talking further.
15: Samantha und Ian wollen auch keine politischen Diskussionen an Bord führen. Beide sind Lehrer, sie sind in Ferien.
6: I teach English and journalism.
7: Ich unterrichte Englisch und Journalismus. Daher verbringe ich viel Zeit damit, mit meinen Schülern über Politik zu sprechen und sie dazu zu ermutigen, kritisch zu sein. Manchmal ist es jedoch schön, diesen Gedankengängen auch einmal zu entfliehen.
9: Ich habe zwar keine Diskussionen speziell über die heutige US-Politik gehört, wohl aber über Weltpolitik im Allgemeinen. Aber wissen Sie, alles ist politisch. Auch die Existenz dieses Schiffes ist höchst politisch. Und es ist etwas, das wir erkennen müssen. Wir können es nicht einfach ignorieren.
15: In der Gegenrichtung zu der, in der die Queen Mary II zurzeit unterwegs ist, sind in den 1930er und 40er Jahren viele politisch und rassistisch Verfolgte vor dem Hitler-Regime in die USA geflohen, auf Atlantiklinern. Heute wollen Menschen aus Mittel- und Südamerika in das Einwanderungsland emigrieren. Unter der Trump-Regierung wurden jedoch rund weitere 600 Kilometer Mauer an der rund 3000 Kilometer langen Grenze zu Mexiko errichtet. Samantha hat in Durham, North Carolina, viele Immigranten als Schüler.
6: I teach a high percentage of students.
7: Ich unterrichte viele Schüler, deren Lebensgeschichte genau die ist. Umzug in die USA, sei es wegen der Eltern, der Arbeit, der Suche nach etwas Besserem oder um einer Gefahr zu entkommen. Wenn ich an ein Schiff wie dieses denke, dann ist das hier ein Luxuserlebnis. Es ist eine Erfahrung, die sich so grundlegend von dem unterscheidet, was meine Schüler durchgemacht haben. Ich möchte, dass meine Schüler in Sicherheit sind. Ich möchte, dass Menschen sicher sind und einen Ort finden, an dem sie gut aufgehoben und versorgt sind. Ich weiß nicht, ob die USA dieser Ort sind, aber ich wünschte, es wäre so.
6: I don't know if that's America, but I wish it was.
15: Dienstag, 23. Juni, 12 Uhr. Zum letzten Mal auf dieser Reise meldet sich Kapitän Dave Hudson durch die Bordlautsprecher zu Wort.
5: Well, very good afternoon, ladies and gentlemen, Captain speaking. And well, since I last spoke to you, we have traveled another 460 miles.
15: Noch 261 Seemeilen bis zum Heimathafen der Queen Mary II. Nach 6 Tagen Rundumversorgung frage ich mich, wie ich am folgenden Morgen eigenständig mit Zügen und Fähre von Southampton nach Hamburg kommen soll.
14: Ja, kann man sich mal merken. Essen hält die Leute davon ab, weiterzureden. Eine gute Methode, wenn man sich nicht einig ist, politisch oder sonst wie im Leben, einfach mehr essen, mehr trinken.
15: Ja, wenn mal das so einfach wäre.
14: Tja, Egon Koch unterwegs auf der Queen Mary 2. Vielen Dank fürs Zuhören, sagen Konrad Winkler, Jürgen Kopp und ich, Philipp Abresch.

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1: Um 14.30 Uhr mit Martin Wilhelmi. Bei der Landtagswahl in Sachsen-Anhalt zeichnet sich eine höhere Wahlbeteiligung ab als vor 5 Jahren. Bis 12 Uhr gaben 34,7% ihre Stimme ab, meldet die Landeswahlleiterin. 2021 waren es zum gleichen Zeitpunkt 22,4%. Zum ersten Mal seit dem Ende des Zweiten Weltkriegs könnte mit der AfD wieder eine rechtsextreme Partei an die Macht kommen. Aus Magdeburg Guido Hentsch.
2: Die aussichtsreichsten Spitzenkandidaten Ulrich Siegmund von der AfD und CDU-Amtsinhaber Sven Schulze haben am Vormittag begleitet von großem medialem Interesse ihre Stimmzettel abgegeben. 1,7 Millionen Menschen sind in Sachsen-Anhalt wahlberechtigt und können sich zwischen 15 Parteien entscheiden. Die letzten Prognosen gehen von einem klaren Wahlsieg der AfD aus. Für eine absolute Mehrheit wird es voraussichtlich nicht reichen. Der amtierende Ministerpräsident Sven Schulze wird mit seiner CDU gegenüber der letzten Wahl wahrscheinlich deutlich einbüßen. Hoffnungen auf einen Wiedereinzug ins Parlament machen sich SPD und Grüne. Die bislang mitregierende FDP wird voraussichtlich an der 5%-Hürde scheitern.
1: Die US-Unterhändler Witkow und Kushner sind per Zug in der ukrainischen Hauptstadt Kiew eingetroffen. Dort sind Beratungen mit Präsident Selenskyj vorgesehen. Aus Kiew Peter Sawicki.
3: Dieser sagte im Vorfeld, es sei wichtig für die Ukraine, dass Washington im Verhandlungsprozess involviert bleibe. Der Besuch von Witkow und Kushner gilt als diplomatischer Fortschritt. Trotz mehrfacher Appelle der ukrainischen Seite hatten die Vertrauten von US-Präsident Trump eine Reise in die Ukraine bislang nicht unternommen. Offen ist allerdings, welche inhaltlichen Ergebnisse vom jetzigen Treffen zu erwarten sind. Russland hatte zuvor angekündigt, Luftangriffe auf die ukrainische Hauptstadt für 3 Tage einzustellen. Ähnliches hatte umgekehrt zuvor Volodymyr Selenskyj erklärt.
1: Israel hat Ziele im Süden des Libanon angegriffen. Dabei sind nach libanesischen Angaben 4 Menschen getötet und etwa 20 verletzt worden. Die vom Iran unterstützte Hisbollah habe zuvor 2 Drohnen auf im Südlibanon stationierte israelische Soldaten abgefeuert, hieß es in einer Mitteilung des israelischen Militärs. Die Bewohner von Arab Salim wurden aufgefordert, ihre Stadt wegen unmittelbar bevorstehender Angriffe zu verlassen. Der Libanon war im März in den Irankrieg hineingezogen worden, als die Hisbollah-Miliz Israel von dort aus angriff. EU-Kommissionspräsidentin von der Leyen reist heute nach Grönland. Bei ihrem Besuch geht es darum, die wirtschaftlichen Beziehungen mit der zu Dänemark gehörenden autonomen Region zu vertiefen. Morgen trifft sich von der Leyen mit dem grönländischen Ministerpräsidenten Nielsen, der dänischen Regierungschefin Frederiksen und dem Ministerpräsidenten der Färöerinsel Johannesen. Dabei soll eine EU-Grönland-Erklärung unterzeichnet werden. Darin geht es um rund 200 Millionen Euro an EU-Hilfen für die Rohstoffindustrie, erneuerbare Energien und die digitale Infrastruktur der Arktisinsel. Auf den Kapverden sind bei einem schweren Busunfall mindestens 25 Menschen ums Leben gekommen, unter ihnen vor allem Kinder und Jugendliche. Der Bus kam nach Behördenangaben auf der Insel Fogu von der Straße ab und stürzte etwa 30 Meter tief in eine Schlucht. Laut öffentlichem Radio Kapverdens war ein Reifen geplatzt. Die Bergung der Opfer erwies sich wegen des felsigen Geländes als schwierig. Und das Wetter in Norddeutschland. Am Nachmittag neben längerem Sonnenschein wiederholt bewölkt, jedoch überwiegend trocken bei 19 bis 23 Grad. Morgen wechseln sich Sonne und Wolken ab. Vereinzelt sind Schauer möglich bei dann 21 bis 27 Grad. Dienstag viele Wolken, etwas Sonne, gebietsweise Regen 18 bis 24. Und Mittwoch stellenweise Schauer, im Nordwesten gewittrig bei 16 bis 20 Grad. Das waren die Nachrichten.
4: Es ist 4 Uhr morgens. Am Bahnhof in Krefeld ist es noch ruhig. Nur eine Frau, sie ist Mitte 30, steigt in den Zug. 11 Stunden liegen vor ihr. Mit der Bahn, mit dem Bus, die letzten Kilometer zu Fuß.
5: Ich glaube, zuletzt habe ich es mitbekommen über Social Media, weil dann hat das ziemlich die Runde gemacht, wo es dann hieß, der soll da quasi zum Sterben jetzt gelassen werden.
4: Sie will auf die Insel Pöhl, weil ihr das Schicksal des Wals, das von Timmy, keine Ruhe lässt.
5: Dann wurden da auch viele Facebook-Gruppen aufgemacht und dadurch bin ich halt da so richtig erst durch aufmerksam geworden, ja.
4: Ich habe mit ihr telefoniert, als alles längst vorbei war und die Timelines wieder anderes gezeigt haben als solche Wahlvideos, Demos und KI-Songs.
6: Absolute Eilmeldung. Update zum Timmy-Drama in der Ostsee. Für Timmy läuft die Zeit ab und jetzt eskaliert alles.
7: Und es wird immer behauptet, dass es stirbt. Das stirbt überhaupt nicht. Und wir wissen alle, dass diese Wale sind Millionen Jahre alt. Die können Tausende von Kilometern schwimmen.
8: Was ist mit ihrer Würde? Was ist eigentlich Ihre Absicht, was Sie hier verfolgen?
9: Die Plattformen sind damals voll von Timmy. Und Susanne Sommer, so heißt die Frau aus Krefeld, will helfen. Irgendwie.
5: Und dann habe ich gesagt, okay, ich kann jetzt nicht zu Hause weiter sitzen und zugucken. Als es dann hieß, ja, es geht nicht voran, wollte ich zumindest mal gucken, ob ich da irgendwie helfen kann oder irgendwas machen kann oder irgendwas bewegen kann.
4: Auf Instagram zeigt sich Susanne beim Radeln mit ihren Kindern. Oder mit ihrem Hobby, Schildkröten. Aber an diesen Tagen im April beschäftigt sie vor allem eines. Der Wal vor Pöhl.
10: Ich weiß, ich bin nicht die Einzige, die sich gerade so fühlt, die so mit dem Wal fühlt und auch diese Ohnmacht und gewisse Form auch von Hilflosigkeit. Man wünscht dem Tier einfach so sehr, dass es wieder zurückfindet. Zugleich ist da aber auch so viel Wut.
4: Susanne fährt also los. Mit dem Zug nach Pöhl. Die Unterkünfte dort sind restlos ausgebucht.
9: Die kleine Ostseeinsel ist nämlich gerade im absoluten Ausnahmezustand. Unzählige Leute pilgern zum Wal. Und dann erreicht der Aufruhr um den Wal ein neues Level.
11: Oh, da springt jemand rein. Oh Gott.
4: Im Internet gibt es ein Video. Gefilmt von Passagieren auf einer Fähre, die gerade durch die Bucht fährt. Man sieht, wie eine Frau in Neoprenanzug und Schwimmweste über die Reling klettert.
11: Oh Gott. Da ist jemand reingesprungen.
4: Die Frau krault los. Sie schwimmt rüber Richtung Wal.
9: Wir versuchen herauszufinden, was in den Menschen vorgeht. In denen, die extra nach Pöhl fahren. Und in denen, die hier leben. Auf einer kleinen, ruhigen Urlaubsinsel, die plötzlich zur Pilgerstätte unzähliger Wahlsupporter wird. Und zum Schauplatz eines absurden Medienspektakels.
4: Wir werden uns in dieser Folge anschauen, wie es so weit kommen konnte. Und was genau mit dem Wal passiert ist, dort in der schmalen Bucht vor der Insel Pöhl.
9: Die Forscher haben ja gesagt, der Wal liegt im Sterben. Wie steht es wirklich um ihn? Kämpft er noch um sein Leben? Oder ist er auf seinem Irrweg durch die Ostsee bis hierher gekommen, am Ende seiner Kräfte, um hier schließlich zu sterben? Dort, auf Pöhl, glauben irgendwie alle zu wissen, was das Beste für den Wal ist. Aber was ist denn wirklich das Beste für ihn? Ich bin Anne Luckmann.
4: Ich bin Nathalie Süß. Und das ist Wild Crimes. Timmy, die Hoffnung stirbt zuletzt. Folge 2, Mission Freiheit.

0: Die Frau, die von der Fähre springt und zum Wal schwimmen will, wird von der Polizei gestoppt. Sie bringen sie in den Hafen, wo unzählige Reporter stehen.
1: Was haben Sie gerade gemacht?
2: Ja, ich bin zum Wal geschwommen, weil dem geht's eigentlich sehr gut. Und er wird trotzdem sterben gelassen. Der weint die ganze Nacht.
0: Die Frau steht da, mit nassen Haaren, ringsherum die Kameras auf sie gerichtet. Die Videos sind auf vielen Plattformen zu sehen.
2: Ich habe immer gesagt, ich komme, ich liebe dich, du bist mein Schatz, ich liebe dich. Ich habe Töne gemacht, wie ein Wal habe ich versucht. Ja. Und der hat Fontänen gemacht, Fontänen.
3: Susanne ist jetzt auch da. Nach 11 Stunden mit Bus und Bahn und die letzten 3 Kilometer zu Fuß. Bis an den Bauzaun, mit dem die Polizei das Ufer absperrt.
4: Also als ich ihn das erste Mal da so gesehen habe, war sehr, sehr traurig die Stimmung. Und man selber kann ja auch nichts machen. Es sind ja einem die Hände gebunden.
0: Susanne hat kein Zimmer mehr bekommen. Es wird spät. Der Platz am Zaun leert sich langsam. Sie tauscht mit den anderen noch Nummern aus. Dann bricht die Nacht herein. Diese Nacht verbringt Susanne draußen im Freien. Sie hört die Geräusche, die der Wal von sich gibt. Jeden Atemzug, jede Regung. Ein Lebenszeichen.
4: Man hat so gedacht, oh Gott sei Dank. Ja, unser Codewort war dann immer, wenn er eine Fontäne von sich gegeben hat, habe ich dann immer so in die Gruppe geschrieben, Fontäne mit so einem roten Herz dahinter.
3: Ey, ich sag's dir, gefühlt alle, die ich dort getroffen habe, haben die Reaktionen von diesem Wal unterschiedlich gedeutet. Als Hilferufe, als letztes Aufbäumen vor dem Tod oder auch als Fluchtinstinkt. Denn in den nächsten Wochen werden die Leute ihn anfassen. Noch viel mehr als das bisschen Handauflegen von Robert Mark Lehmann damals. Und das bei einem Wildtier.
0: Dieser Wal löst so viel Empörung und Emotionen aus. Und während der da liegt, sterben tausende andere Wale in irgendwelchen Fischernetzen. Das ist doch das eigentliche Problem. Wenn es diese Netze nicht gäbe, wer weiß, ob der Wal überhaupt hier gelandet wäre.
3: Diese Zusammenhänge interessieren einige aber offenbar gar nicht.
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3: Der Wal ist inzwischen ein Social-Media-Phänomen. Es gibt Wal-Memes, es gibt KI-Videos über den Wal, Lieder über sein Schicksal.
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0: Klingt ein bisschen wie die Parolen auf den Demonstrationen damals. Und da werden jetzt auch gegen Till Backhaus, den Umweltminister von Mecklenburg-Vorpommern, Rufe laut. Er würde den Wal da krepieren lassen. Die Demonstranten machen ganz schön Druck.
1: Keiner von uns will weiter zugucken, wie Hope da unten elendig verreckt.
0: Oben am Zaun protestieren jetzt um die 50 Menschen. Einige filmen sogar mit. Zwei oder drei Polizisten halten Wache. Die Demonstranten sind emotional und wütend.
2: Und dann hebt jemand den Zaun an einer Seite aus der Verankerung.
0: Sie schieben ihn beiseite, drängen durch die Lücke auf den Feldweg und rennen los.
2: Also, erst ist da eine Frau, die von einer Fähre springt. Und jetzt noch Leute, die einen Zaun durchbrechen. Was denken die sich? Dass sie den Wal anpacken und von seiner Sandbank zerren können?
0: Alle möglichen Fernsehsender, Zeitungen, Nachrichtendienste haben Reporter vor Ort. Sie schreiben Online-Ticker. Es gibt sogar einen Livestream vom Wal. Mit Wärmebildkamera nachts. Man kann den Wal rund um die Uhr beobachten. Sowas gibt's sonst nur bei Großereignissen.
2: Aber der Wal wird ja auch gerade zu einem Großereignis.
0: Ja klar, ich bin ja auch Teil von diesem ganzen Medienzirkus. Aber wir haben uns schon gefragt, machen wir die Leute vielleicht nur noch mehr verrückt? Ich bin fast ein bisschen zynisch geworden. Aber das ist ja auch ungerecht, weil viele einfach ehrlich betroffen waren.
2: Dieses Mitgefühl vom Anfang ist jedenfalls umgeschlagen. In Wut. Die bekommt auch Lisa Clemens zu spüren, die Meeresbiologin. Sie hatte den gestrandeten Wal ja untersucht und ist zu dem Schluss gekommen, dass er wohl hier sterben wird. Und dass weitere Rettungsversuche keinen Sinn ergeben.
0: Lisa ist jetzt wieder in Stralsund. Dort forscht sie am Deutschen Meeresmuseum.
3: Das hat halt bei mir angefangen mit diesen wahnsinnig vielen E-Mails. Und ich so, hä, was ist jetzt passiert?
2: Wildfremde Menschen rufen plötzlich bei ihr an. Ihr Arbeitstelefon muss deswegen sogar abgeschaltet werden.
3: Es ist verletzt, es hat wehgetan und es hat auch Angst gemacht. Auch mit diesen Morddrohungen. Ich weiß nicht, ob das so blöd anhört. Also ich habe mich eine Weile nicht wirklich nach draußen getraut. Ich habe mich nicht getraut, mit dem Hund Gassi zu gehen. Ich habe mich nicht getraut, einkaufen zu gehen, weil ich einfach halt Angst habe. Also es muss nur eine Person muss das durchziehen, was sie mir da droht.
0: Und im Netz formt sich immer mehr Widerstand. Dort fordern die Menschen, die Rettungsmaßnahmen wieder aufzunehmen.
4: Er sucht Hilfe. Das Netz muss raus. Wenn das Netz raus ist, am besten noch eine Tonne Fisch davor. Naja, was weiß ich denn? Bin ja kein Walretter.
0: Wer sich hier als kein Walretter bezeichnet, ist Danny First Class. So heißt er auf Social Media. 70.000 Follower auf TikTok. Die ruft er zu Demos auf. Und er fährt selber nach Pöhl. Danny Hilse, so heißt er eigentlich, kommt aus Niedersachsen und hat dort ein Tattoo-Studio. Er hat ein ziemlich großes Gesichtstattoo. Das ist so ein Tribal. Und auf seinem Kiefer ein Harley-Davidson-Logo. Danny war früher bei den Hells Angels, der Rockerbande. Eine Zeit lang war er bei Aktionen der AfD dabei. Und er hat das Bündnis Gemeinsam für Deutschland mitorganisiert. Ein Protestbündnis, auch mit Leuten aus der Querdenkerszene. Die Demos hat sogar der Verfassungsschutz beobachtet.
2: Und der wird jetzt zum Wahlunterstützer?
0: Der wird jetzt zum Wahl-Ultra.
5: Wissen Sie was? Sie lachen über uns, weil wir anders sind. Wir lachen über Sie, weil Sie alle gleich sind. Und weißt du was? Nicht mit uns. Kommen Sie hierhin. Wir brauchen jetzt die Freigabe, Hope zu retten. Und wir wollen nicht mehr warten.
0: Danny ist also auf Pöhl. Susanne auch. Sie ist gerade wieder auf dem Weg zum Absperrzaun. Und merkt, hier stimmt was nicht.
6: Ganz viele Polizeibusse fuhren die ganze Zeit an mir vorbei. Ganz viele Fernsehteams und Kamerateams. Also ich habe alle möglichen Sender gesehen. Ich dachte, oh mein Gott, was ist hier gleich los? Was geht jetzt hier gleich ab? In dem Moment kam der Danny wieder vorbei. Dann hat er sich zu mir runtergebeugt, weil er gemerkt hat, dass ich echt fertig mit den Nerven war und sagte so, sollen wir heute einen Wal retten?
2: Danny weiß da schon mehr.
6: Ich habe den nur so angeguckt. Ich so, echt jetzt? Und der so, pst, guck gleich die Pressekonferenz. Ich so, nee, oder?
0: Und dann verschwindet er wieder. Zu der Pressekonferenz, die Danny da meint, hat Backhaus ins Ministerium eingeladen.
2: Draußen auf Pöhl schauen sie die Pressekonferenz im Livestream. Diese Szene filmt Susanne mit dem Handy.
7: Oh mein Gott.
8: Nochmal, die neue Bewertung, das Konzept erfüllt das Kriterium der mildesten, geeigneten Mittel, werden das begleiten. Das muss natürlich auch alles dokumentiert werden, ja, logischerweise, dass das Projekt dann hoffentlich zum Erfolg.
7: Leute, er hat zugestimmt. Ja, er hat zugestimmt. Das Konzept ist, ja, das ist live doch gerade. Er hat zugestimmt. Es wird gemacht. Ja, wie könnt ihr jetzt mal bitte jubeln? Oh mein Gott.
2: Bei Lisa in Stralsund sind auch alle in heller Aufregung. Aber nicht vor Freude.
3: Ich habe mich schon ein bisschen verarscht gefühlt und aufgewühlt. Ich war innerlich aufgewühlt und fassungslos.
0: Lisa ist in Schockstarre. Und die Demonstranten auf Pöhl können ihr Glück kaum fassen. Der Minister kommt extra noch auf die Insel. Zu den Demonstranten, die ihn vorher angefeindet haben.
9: Die meinen das nicht nur ernst, sondern die sind auch bereit, nicht nur Wissen und unserem Wahl zu helfen.
0: Susanne ist die Situation total suspekt. Ringsum Kameras, die Menge ganz kleinlaut. Und der Minister, als wäre er die ganze Zeit auf ihrer Seite gewesen.
6: Ja, man musste sich sehr zurückhalten. Ne? Dann hat er sich auch nachher noch mal vor die andere Kammer gestellt und hat dann so gesagt, ja, ich wollte ihn natürlich auch die ganze Zeit retten. Und ich dachte so, okay, zwei Tage vorher hast du noch was ganz anderes gesagt.
2: Schon eine ganz schöne Kehrtwende.
0: Backhaus sagt, er sei immer für sinnvolle Vorschläge offen gewesen. Und genau so soll dieses Konzept sein. Das kommt von einer Privatinitiative. Unter Federführung von zwei Millionären. Karin Walter-Mommert, die kennt man vor allem im Pferdesport. Und Walter Gunz, Mediamarktgründer, ein Riesenimperium. Die beiden finanzieren die Mission. Koste es, was es wolle. Der Plan ist erstmal, den Wal mit Luftkissen anzuheben. Dann soll ein riesiges Netz unter ihm durchgezogen werden. Das soll ringsum an vier Pontons festgemacht werden. Schwimmplattformen, die dann ein Schlepper zieht, bis in den Atlantik. Backhaus sagt, dass dieses Konzept dem Wal kein Leid zufügt. Minimalinvasiv nennt er das.
2: Das klingt ja eher nach OP-Saal als nach Walrettung.
0: Ich muss auch sagen, wenn ich mir das vorstelle, Wal hochpumpen

0: Suche, sein Tierquälerei. Der Vorwurf an Backhaus wegen Tierquälerei, der steht ab da eigentlich die gesamte Zeit im Raum. Jetzt darf die Rettungsinitiative also loslegen. Sie fliegen extra eine Walexpertin aus Hawaii ein, Tierärztin Jenna Wallace. Die war schon bei mehreren Walstrandungen dabei. Neben ihr werden die Tierärztinnen Anne Herrschaft und Kirsten Tönnies nach Pöhl geholt. Taucher, Biologen, Technikspezialisten und ein 25-köpfiges Team von der DLRG, der Deutschen Lebensrettungsgesellschaft.
1: Ich bin hier nördlich von Hamburg, weil ich verabredet bin mit einem, der bei der ganzen Rettungsaktion direkt am Wal dabei war.
2: Hi!
0: Oliver Bartels ist eigentlich Polizist und er macht Katastrophenschutz. Er war bei der Flut im Ahrtal im Einsatz und ist bei der DLRG auf Usedom. Sein Team wird damals nach Pöhl gerufen. Mit 10 Booten, einem Rettungswagen, Wärmezelt, Technik, Drohnen. Und Danny First Class, der TikToker, der darf jetzt auch Hand anlegen. Der schwimmt an den Wal ran, umarmt ihn sogar. Ein Wildtier, bei dem die Wochen vorher ganz schön Spuren hinterlassen haben. Seine Haut ist total kaputt. Möwen picken auf ihm herum. Und dann diese tiefe Kerbe von einer Schiffsschraube. Danny paddelt also raus und trägt Zinksalbe auf. Die soll die Wunden heilen.
3: So, wir beide haben uns mal wieder heute Morgen an Hope gemacht. Und Hope eingedeckt mit Zinksalbe. Also ja, Gunst, die Haut sieht schon besser aus. Ich bin auch ein bisschen eingecremt, aber was gut für Hope ist, ja auch gut für uns, habe ich gehört.
4: Dieser ehemalige Rocker sitzt da auf einem Stand-Up-Paddleboard und schmiert den Wal ein?
1: Ja.
4: Warum lässt man diesen Influencer jetzt so dicht an den Wal ran?
1: Das wollten wir auch wissen. Wir haben ihn kontaktiert. Aber Danny will über die Mission nicht sprechen. Dafür hat uns der Anwalt geantwortet, der einen Teil der Initiative vertritt.
4: Ich zitiere mal aus dem Schreiben. Die Personen, die an der Rettung mitgewirkt haben, wurden weder nach politischer Überzeugung noch nach persönlicher Lebensführung ausgewählt, sondern nach Werten, die der Rettungsaktion zuträglich waren. Im Wasser wurde zudem schlicht Manpower benötigt.
1: Aber noch so viel Manpower kann nichts gegen das Wetter ausrichten. Denn auf Pöhl zieht gerade ein Sturm auf, mit bis zu 70 Kilometern pro Stunde. Und dann heißt es plötzlich, der Wasserstand steigt.
4: Der Wind dreht über Nacht auf und drückt noch mehr Wasser in die Bucht.
1: Plötzlich tut sich eine ganz neue Option auf. Wenn der Pegel weiter steigt, könnte der Wal womöglich von selbst losschwimmen.
4: Der 20. Tag, an dem der Wal festsitzt. Ein kalter, stürmischer Tag. Das Wasser ist aufgewühlt. Bis auf den Wind und die Wellen ist es still in der Bucht. Der Wal ist alleine. Er ist jetzt komplett von Wasser umspült. Seine Fluke, also die Schwanzflosse, hebt und senkt sich. Und dann... Der Wal schwimmt.
1: Er hat sich befreit.
4: Ja, ganz alleine. Er stößt Fontänen aus, schlägt mit der Schwanzflosse und schwimmt in der Bucht umher. Er schwimmt wirklich umher, nach fast 3 Wochen auf einer Sandbank.
1: Ins Tiefe, Richtung Fahrrinne.
5: Bis fast zum Ausgang, und da legt er sich neben diese Fahrrinne und dann hat er sich da erst ausgeruht.
1: So knapp vor dem Ausgang. Oliver steht jetzt mit im eiskalten Wasser. Mit einer Sandpumpe versuchen sie, den Wal wieder freizuspülen und in die Fahrrinne zu schieben. Wo der Wal jetzt liegt, ist das Wasser keinen Meter tief. Es dämmert schon.
5: Da haben wir das erste Mal gesagt, sage ich so, Leute, es wird dunkel, wir müssen das hier abbrechen.
1: Hier müssen sie ihn in kritischem Zustand über Nacht alleine lassen.
5: Und dann sind wir den nächsten Tag angereist und dann gucke ich so auf die Drohnenbilder. Ich so, wo liegt denn der jetzt? Dann ist da 60 Meter auf diese Landzunge hochgekrabbelt. Wir können da kein Ponton hinschieben. Das erste Konzept ist gescheitert.
4: Hier an dieser Landzunge ist schlicht kein Platz. Alles, wofür sie bis hierher gearbeitet haben, für die Tonne. Sie schmieden einen neuen Plan. Und der klingt wie der Höhepunkt all der wilden Ideen, die das Team bis hierhin ausprobiert hat.
1: Ein Schwimmdock soll her. Eine sogenannte Barge. Ein gigantisches schwimmendes Becken. Tonnenschwer, 12 Meter breit, 120

0: 50 Meter lang, in dem normalerweise kleine Schiffe transportiert werden.
1: Und dort soll jetzt der Wal rein.
2: Wir müssen ihn diese Barge besorgen. Wir bauen ihm quasi eine Rinne, dass er da reinkommt. Dann packen wir ihn da rein und fahren wir ihm zur Nordsee.
1: Klingt ein bisschen wie Gott spielen. Barge her, Wal rein und ab in die Freiheit.
0: Sie setzen alle Hebel in Bewegung. Und tatsächlich, die Barge kommt.
1: Und es gibt noch ein Problem. So eine Barge ist zwar fürs Flachwasser gemacht, aber nicht für so flaches Wasser. Sie kann bis in die Fahrrinne, aber nicht bis an den Wal ran. Also baggert das Team eine Rinne, 100 Meter lang.
2: Dann sage ich, na gut Leute, haben wir Trockenanzüge für alle organisiert, ne? Und sage ich, jeder, der jetzt hier da ist, muss da ran.
1: Die Barge liegt in der Fahrrinne. Das Heck ist offen, die Rinne ist frei. Alles ist bereit. Jetzt muss der Wal nur irgendwie die 100 Meter überwinden. 30 Personen ziehen an dem Wal. Auf der Barge ziehen zwei Winden langsam an den Seilen.
2: Und dann ging das plötzlich. Also, oh, das geht wirklich danach. Das könnte klappen, ne?
1: Meter um Meter geht es voran. Langsam wird es tiefer. Zu tief, um noch stehen zu können.
3: Bleib zu aus dem Ufer, wenn die Leinen rankommen. Ja, ja, ja.
2: So gut, ja. Und dann fing er an, sich frei zu schwimmen. So, natürlich hat er mal nach links und rechts geguckt. Und dann sage ich, Jungs, macht alles zu da vorne. Und dann hat es geklappt.
0: Oben an der Reling steht Oliver und sieht, wie der Wal sich noch einmal mit der Schwanzflosse abstößt und schwimmt.
2: Dann standen wir oben auf der Barge rauf und dann ist er da reingeschwommen. Und dieses Gefühl, glaube ich, werde ich niemals vergessen, dieses Glücksgefühl. Das war Wahnsinn. Jeder lag sich in den Armen, alle haben geklatscht, gejubelt. Und dann dieses Arbeitsziel von 13 Tagen, wo jeder gesagt hat, schafft ihr eh nicht. Klappt eh nicht. Und dann schwimmt er da rein. Na, das war schon Wahnsinn. Ich glaube, da hat jeder große Mann mal so fast ein bisschen Pipi in den Augen. Und dann, wir sind da runter und dann, es war wirklich Hammer.
1: Den Wal da reinzukriegen, das kam mir damals vor wie die größte Hürde der ganzen Mission. Und die ist jetzt genommen. Den Wal nun in den Atlantik zu ziehen, das sollte ja ein Klack sein mit dieser Barge. Scheint so, als wäre die gerade noch rechtzeitig gekommen.
0: Die Barge als Rettung in letzter Minute. Aber sie erweist sich als das genaue Gegenteil. Weil die eigentliche Tierquälerei, die fängt jetzt erst an. Tausende namenlose Wale sind uns egal. Aber dieser eine Wal hat es Deutschland angetan.
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1: Um 15 Uhr mit Martin Wilhelmi. Bei der Landtagswahl in Sachsen-Anhalt haben bis zum Nachmittag bereits 54,4% der Wahlberechtigten ihre Stimme abgegeben. Vor 5 Jahren waren es zum gleichen Zeitraum lediglich 27,1%. In Umfragen liegt die AfD deutlich vorn und könnte zum ersten Mal in einem Bundesland an die Regierung gelangen. Zur Lage vor Ort Andreas Franz aus Magdeburg.
2: Die Stimmung während des Wahlkampfes, die war ziemlich aufgeheizt. Es gab heftige Auseinandersetzungen an den Wahlständen. Die gesamte Landespolizei ist deswegen auch heute hier im Einsatz, unterstützt von vielen Verbänden aus anderen Bundesländern. Und das internationale Interesse ist enorm hoch. 800 Medienvertreter sind akkreditiert, darunter 70 Journalisten aus dem Ausland. Das alles natürlich wegen der Möglichkeit, dass hier vielleicht das erste Mal nach dem Zweiten Weltkrieg eine rechtsextrem eingeschätzte Partei hier an die Macht kommen könnte.
1: Die US-Unterhändler Witkoff und Kushner sind per Zug in der ukrainischen Hauptstadt Kiew eingetroffen. Gestern hatten sie in Moskau Gespräche geführt. Aus der NDR-Nachrichtenredaktion Laura Janke.
3: Die beiden US-Sondergesandten sollen neue Vorschläge im Gepäck haben, wie der Krieg beendet werden könnte. So hatte es US-Präsident Trump angekündigt. Über ihr Treffen mit dem russischen Präsidenten Putin ist bisher wenig bekannt. Aus dem Weißen Haus heißt es, man habe die nächsten Schritte erörtert. Der Kreml nannte die Gespräche konstruktiv. In der Ukraine wollen Witkoff und Kushner heute nun Präsident Zelensky treffen. Es ist das erste Mal, dass die beiden nach Kiew kommen. Sowohl Russland als auch die Ukraine hatten im Vorfeld angekündigt, während des US-Besuchs nicht die jeweiligen Hauptstädte anzugreifen. Aus anderen Landesteilen wurden hingegen neue gegenseitige Attacken gemeldet.
1: Der Iran und die USA intensivieren ihre gegenseitigen Angriffe in der Golfregion. Teheran hat nach eigenen Angaben in der Straße von Hormus 3 Öltanker angegriffen. Sie seien auf einer nicht genehmigten Route unterwegs gewesen, teilten die Revolutionsgarden mit. Zuvor hatten die USA 3 iranische Öltanker beschossen, von denen einer nach Militärangaben inzwischen gesunken ist. Er sei aber nicht mit Öl beladen gewesen. Die Suche nach dem mutmaßlichen Saboteur der Stromnetze in Nordrhein-Westfalen, Brandenburg und Sachsen läuft auf Hochtouren. Die zuständige Kölner Polizei habe Hinweise erhalten, denen sie jetzt nachgehe, wie ein Sprecher bestätigte. Gestern hat sie im Internet Fotos des Tatverdächtigen veröffentlicht. Der 48-Jährige soll sich in Briefen zu den Angriffen auf Stromleitungen in Brandenburg und Nordrhein-Westfalen bekannt haben. Nach dem Hackerangriff auf die Stadt Berlin schalten sich auch Bundespolitiker in die Debatte ein. Der Grünen-Politiker Konstantin von Notz spricht vom schwersten IT-Sicherheitsvorfall auf Landesebene. Aus Berlin Jan-Frederik Willems.
4: Außerdem sieht er eine Mitverantwortung bei der Bundesregierung. Sie habe trotz wiederholter Warnungen bekannte Sicherheitslücken nicht geschlossen, so von Notz im Handelsblatt. Auch der CDU-Sicherheitsexperte Roderich Kiesewetter spricht von einer Katastrophe noch nicht absehbaren Ausmaßes. Er spricht von geleakten Daten unter anderem zur Gesamtverteidigung und fürchtet, dass diese von Staaten wie Russland oder von Terroristen gezielt für Anschläge oder Sabotage genutzt werden könnten. Im August hatte eine Hackergruppe aus dem Berliner Landesnetz Daten gestohlen und die Landesregierung damit erpresst. Als diese das Ultimatum ablaufen ließ, veröffentlichten die Hacker am Freitag ein Datenpaket.
1: Das waren die Nachrichten. Das Wetter in Norddeutschland, mal Sonne, mal Wolken, meist trocken, bei 19 bis 23 Grad. Nachts gering bewölkt, nur vereinzelt Regen, 16 bis 8 Grad. Morgen wechseln sich Sonne und Wolken ab, vereinzelt sind Schauer möglich, bei 21 bis 27 Grad. Dienstag mehr Wolken als Sonne, gebietsweise Regen, bei dann 18 bis 24 Grad. Die Zeit, es ist 15.04 Uhr.
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5: Es ist die Nacht zum 29. November 2001. Oberstleutnant Jüdecke und ein Major des KSK, des Kommandos Spezialkräfte der Bundeswehr, sind 5000 Kilometer entfernt von ihrer Heimat. Im Oman, auf einem US-Stützpunkt. Sie machen sich gerade bereit, auszufliegen, auf Befehl von Bob Harwood, US-Kommandeur der Special Forces im Oman. Denn die Bundeswehroffiziere haben ein Problem. Sie dürfen eigentlich gar nicht hier sein. Jüdecke und der Major des KSK haben keine Erlaubnis der omanischen Behörden. Die beiden Deutschen sitzen schon in einem Zivilflugzeug für den Rückflug erinnert sich Jüdicke.
6: Plötzlich packte uns von hinten ein Navy Seal und sagte, los, raus. Nix sagen, einfach nur mit rauskommen. Ihr fliegt mit uns nach Afghanistan, wir landen heute nach dem Rhino. Packt eure Taschen um, ladet eure Gewehre und dann geht's heute Nacht los.
7: So we took off and at that time
8: dann hoben wir ab nach Rhino, einem kleinen vorgeschobenen Stützpunkt südwestlich von Kandahar, den wir gerade erst eingenommen haben.
7: So they flew into Rhino with us.
8: Sie flogen also mit uns nach Rhino.
6: Das Flugzeug rollte auf den Boden, die Rampe ging hinten auf. Der Sand füllte das Flugzeug, du konntest nichts mehr sehen.
5: Im Schutz der Nacht landen Oberstleutnant Jüdicke und der KSK-Major mitten in der afghanischen Wüste, auf der unbefestigten Landepiste von Camp Rhino, der ersten Einsatzbasis der Amerikaner hier im Süden Afghanistans.
6: Und wir sind aus dem rollenden Flugzeug hinterhergesprungen und hörten dann nur, wie der Ladungsmeister schrie, der letzte Mann ist raus, und dann gaben die Vollgas und waren weg.
9: 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Ein ARD-Radio-Feature von Christoph Heinzle und Shugaka Silaf.
5: Hier erzählt Andreas Jüdicke die Geschichte, wie er nach den Anschlägen vom 11. September 2001 zum ersten deutschen Soldaten auf afghanischem Boden wurde. Eine abenteuerliche Geschichte, die Jüdicke nie zuvor öffentlich geteilt hat. Eine Geschichte, zu der die Bundeswehr bis heute nicht Stellung nimmt. Und eine Geschichte, die beispielhaft dafür steht, wie die Bundeswehr nach 9-11 zum Mittel deutscher Politik wird. Wie Deutschland den USA seine Solidarität beweisen will, auch und gerade mit der Teilnahme seiner Spezialkräfte am Kampfeinsatz in Afghanistan.
7: So it was initially just a planning mission to do that.
8: Ursprünglich war es lediglich eine Planungsmission. Doch daraus entwickelte sich ein Einsatz mit Bodentruppen in Afghanistan.
6: Und er sagt, ja, wisst ihr, ihr habt hier einen besonderen Status. Ihr seid im Grunde genommen die ersten zwei deutschen Offiziere in einem Bodenkampfeinsatz seit dem Zweiten Weltkrieg. Wir waren so stolz, dass wir das als Erste schaffen würden.
5: Afghanistan, Camp Rhino, nahe der Stadt Kandahar. Spezialkräfte aus 6 weiteren Staaten stoßen später noch dazu. Doch die Deutschen sind die ersten Nicht-Amerikaner in der sogenannten Task Force K-Bar unter Bob Harbords Kommando. Für beide Seiten ein wichtiges Symbol. Und mehr als das macht der inzwischen 69-jährige ehemalige US-Vizeadmiral klar.
7: They were just wonderful in every way.
8: Die Deutschen waren wunderbar, in jeglicher Hinsicht. Sie haben wie alle anderen Teams gearbeitet. Wir haben Aufträge unter allen verteilt. Und jeden einzelnen Auftrag führten sie ab dem ersten Tag vor Ort erfolgreich aus.
6: Wir wollten zeigen, dass die Deutschen gut sind, dass die deutschen Spezialkräfte mitgehen und dass die deutschen Spezialkräfte auch, sage ich mal, ein gewisses Risiko gehen, damit sie ihren Auftrag erfüllen können.
8: Ich brauchte Personal. Je mehr Leute ich hatte, desto mehr Operationen konnte ich durchführen. Es war wie eine perfekte Ehe, bei der alles zusammenpasst.
5: Die geheime Mission der beiden Bundeswehroffiziere hatte begonnen, als Deutschland und der Bundestag noch über das Mandat für das KSK debattierten. Andreas Jüdicke, genannt Andy, und sein Kamerad Wally wurden ohne Bundestagsmandat und offenbar ohne Information der Abgeordneten losgeschickt. Der Bundestag diskutierte den Einsatz noch kontrovers. Die Erinnerung an den 11. September war noch frisch.
10: Ich war in den Sitzungen von Ausschüssen und kam zurück in das Büro und sah im Vorzimmer einen Bildschirm und ein Flugzeug und ein Hochhaus.
5: Erinnert sich der damalige Verteidigungsminister Rudolf Scharping.
10: Und plötzlich verschwand das Flugzeug im Hochhaus.
11: Es ist fürchterlich, es ist die größte Katastrophe offensichtlich, das lässt sich schon jetzt feststellen, die Manhattan je erfasst hat.
10: Das war eine Zeitenwende und es wirkt nah.
11: Flammen lodern aus beiden Türmen des Welthandelszentrums. Es sind erste Spekulationen, erste Vermutungen, die eindeutig darauf hinzielen, dass es sich um eine terroristische Aktivität handelt.
5: Auch Angelika Beer sieht die Bilder aus New York. Die verteidigungspolitische Sprecherin der Grünen wartet gerade auf den Beginn eines Telefoninterviews.
12: Also ich sollte an dem Tag eigentlich den Rücktritt von Scharping fordern, weil er schwadroniert hat nach der Ausschusssitzung, keine Antworten gegeben hat. Und bin dann in mein Büro und habe Fernsehen leise gestellt, natürlich, weil irgendwo eine Sitzung war. Und gucke mir da die Bilder an, warte auf das Interview am Telefon. Und auf einmal stürzt mein Team rein und sagen, alles aus, ist was ganz Schreckliches passiert.
10: Es war mir politisch klar, dass hier irgendetwas passiert, das fundamental ist. Was genau, das konnte ich nicht einschätzen. Es war mir aber auch klar, meine Tochter lebt in New York. War der nächste Teil des Stresses.
5: Was Rudolf Scharping nicht weiß, seine Tochter Susanne hat an diesem Morgen einen Termin bei der New Yorker Führerscheinstelle in unmittelbarer Nähe des World Trade Centers.
10: Dann kam der Anruf des Bundeskanzlers. Ich raste ins Bundeskanzleramt, um dort mit anderen Kollegen aus der Regierung, dem Bundeskanzler, zu sprechen. Parallel versucht, meine Tochter zu erreichen und dann ging es hin und her. Also es bestand eine große Unsicherheit bei völliger Klarheit der Tatsache, das ist ein Angriff auf die USA und auf eine bestimmte Form von Leben und Zivilisation.
5: Wolfgang Schneider-Hahn ist in diesen Stunden oft an der Seite Scharpings. Der Drei-Sterne-General ist einer der wichtigsten Berater des SPD-Politikers.
13: Und der Minister hat gesagt, das werde ich nicht vergessen, das ist Krieg und das bedeutet den NATO-Fall.
5: Der damalige Leiter des Planungsstabs meint den NATO-Bündnisfall, der Deutschland militärisch zu Beistand verpflichtet.
13: Mit welcher Dimension haben wir es hier eigentlich zu tun? Und wer muss was machen und wie bewältigt man das? Also ich war überfahren, also hatte keinen Instrumentenkasten dabei. Wie geht man jetzt damit um?
10: Wir wussten nur, da ist etwas, das müssen wir genauestens und schnellstens aufklären. Und wir müssen Entscheidungen treffen, wie wir sie uns vor 2 oder 3 Stunden noch nicht haben vorstellen können. Das war klar.
5: Die Linie gibt Bundeskanzler Gerhard Schröder noch am 11. September vor.
14: Dies ist eine Kriegserklärung gegen die gesamte zivilisierte Welt. Ich habe dem amerikanischen Präsidenten George Bush die uneingeschränkte Solidarität Deutschlands zugesichert.
5: Die richtige Botschaft, meint Scharping.
10: Was immer das ist, wir stehen zusammen. Das musste von Anfang an und war ja auch Gott sei Dank von Anfang an klar.
5: In den Augen der grünen Koalitionspartnerin Angelika Baer dagegen hat der Bundeskanzler den Amerikanern gerade einen Blankoscheck ausgestellt.
12: Diese uneingeschränkte Solidarität hieß ja faktisch, es ist egal, ob wir eine rechtliche Grundlage haben, ob wir einen UN-Sicherheitsratsbeschluss haben. Das war ein Versprechen der Regierung, mündlich wahrscheinlich. Und daran hat sie sich gehalten. Und es hieß einfach, die Entgrenzung der parlamentarischen Rechte überhaupt, weil wir hatten nichts zu entscheiden.
5: Der Familienvater Rudolf Scharping ist inzwischen erleichtert. Seine Tochter hat sich einen Tag nach den Anschlägen aus New York gemeldet. Wohlbehalten, sie war doch weiter weg vom World Trade Center. Scharpings Verteidigungsministerium geht zur gleichen Zeit in die Planungsphase über. Krisensitzung. Die zuständigen Minister, die Generäle, der oberste Soldat der Bundeswehr, Generalinspekteur Harald Kujat und Wolfgang Schneider-Hahn.
13: Und dann kam diese Frage an Kujat gerichtet, und was könnt ihr dazu beitragen? Wir müssen uns darauf einstellen, dass wir auch in Afghanistan irgendetwas tun müssen, also einen militärischen Beitrag in Afghanistan.
5: An einen Bundeswehreinsatz denken am 11. September 2001 nicht nur die politischen und militärischen Entscheider in Bonn und Berlin, sondern auch Soldaten wie der Oberfeldwebel der Reserve Andreas Rückewoldt in Mülheim an der Ruhr.
15: Mein Sohn war damals 4 Wochen alt. Dann rief mich meine Stiefmutter an und sagte mir, ich sollte unbedingt sofort den Fernseher anmachen. Und dann habe ich den Fernseher angemacht und dann sah ich die einstürzenden Twin Towers. Für mich war klar, dass die Zeit sich jetzt sofort ändert und wir eine absolute Alarmbereitschaft sein werden.
5: Vor wenigen Monaten erst war der 31-Jährige aus dem Auslandseinsatz im Kosovo zurückgekommen. Jetzt ändert sich alles, denkt er mit Blick auf die USA.
15: Sie werden alles dafür tun, um ihr Land zu verteidigen und diese Leute aufzuspüren, die daran beteiligt waren. Für mich war klar, da können wir uns nicht verstecken. Das wird für uns einen Auftrag geben, der nicht mehr mit der Landesverteidigung zu tun hat. Es wird auch keinen normalen UN-Einsatz oder sonstiges geben. Es wird ein Kampfauftrag werden.
16: Für uns war es extrem wichtig, gemeinsam mit den Amerikanern vom ersten Tag handlungsfähig zu sein. Und dieses Ziel haben wir erreicht,
5: meint der damalige Generalinspekteur Kujat.
17: Das war klar. Also eine solche Schmach lässt sich die USA nicht zufügen. Und wir werden zurückschlagen.
5: denkt auch Josef Niebecker, damals militärischer Berater im Kanzleramt. Doch was genau haben die Amerikaner vor? Das soll der Oberst herausfinden. Mit dem außenpolitischen Berater des Kanzlers fliegt er 10 Tage nach den Anschlägen erstmals nach Washington. Doch die Deutschen erfahren wenig Konkretes über Angriffspläne und Forderungen Richtung Berlin. Ganz anders bei einer zweiten Reise Anfang Oktober.
17: Was wir erlebt haben, waren harte, extrem entschlossen auftretende Amerikaner mit der ganz eindeutigen Vorstellung, wir rächen uns jetzt für 9/11 und greifen die Unterstützer von Bin Laden nun mit allen Mitteln an. Man erwartete, dass die ganze Welt sich mit Amerika zusammentut und diesen Terrorakt verurteilt.
5: Jetzt soll auch Bundeskanzler Gerhard Schröder in die USA reisen. Rudolf Scharping bereitet ihn vor, drückt ihm ein Blatt Papier in die Hand, einen selbstgetippten Vermerk. Strikt persönlich, vertraulich steht auf der Kopie, die Scharping dem NDR überlässt.
10: Klarheit schaffen, was politisch und militärisch möglich ist und was Deutschland leisten will.
5: Scharping schreibt auf, was Deutschland gerne beitragen würde. Etwa Flugzeuge, Schiffe, ABC-Abwehr, Minentaucher, Kampfschwimmer, Spezialkräfte. Vor allem KSK für mögliche Zugriffsoperationen. Das Angebot nennt der Verteidigungsminister in dem Papier realistisch und politisch durchsetzbar. Seine Empfehlung an Schröder, die Liste den USA gegenüber aktiv offensiv angehen.
10: Wir sind das Land, das nach 1945 am meisten von amerikanischem Verständnis und von amerikanischem Schutz profitiert hat. Und den Wert eines Bündnisses erkennt man daran, dass die Partner wirklich füreinander einstehen mit den Möglichkeiten, die sie haben.
5: Gute Reise, tippt Scharping auf seinen eigenhändigen Vermerk für den Kanzler. Während Schröder also den Amerikanern schon konkrete Fähigkeiten der Bundeswehr anbietet, ist Angelika Beer, die Obfrau der Grünen im Verteidigungsausschuss, irritiert über den Mangel an Kommunikation der Regierung mit den Abgeordneten. Beer kennt sich aus. Zur Zeit des Kosovo-Einsatzes hat sie enge Kontakte zur Bundeswehr aufgebaut, war im Tarnfleck mit auf Übungen, wie sie sich erinnert.
12: Ich bin eigentlich bei jedem Auslandseinsatz dabei gewesen, immer wieder. Und bin dann auch mit der Marine unterwegs gewesen nach Djibouti und so weiter und so fort.
5: Jetzt, nach 9/11, erwartet sie von ihrer rot-grünen Regierung, umfassend gebrieft zu werden.
12: Alle Tagesordnungen werden gestrichen. Wir machen eine Sondersitzung, wir kriegen eine Sonderunterrichtung. Früher war das so im Fall von Bosnien. Ja, es kam aber nichts. Es gab kein Treffen auf der Harthöhe, also bei den Verteidigungsexperten, Joschka Fischer war nicht zu erreichen. Zu Schröder hatten wir nicht so den besten Draht. Und die Staatssekretäre waren vollkommen außer der Lage, irgendwas zu sagen.
5: Für Christa Lörcher geht es ums Grundsätzliche. Die SPD-Abgeordnete aus dem Wahlkreis Schwarzwald-Baar ist überzeugte Pazifistin.
18: Ich denke, das gehört eigentlich mein ganzes Leben dazu, dass ich im Krieg geboren bin. Und dann auf der Flucht waren wir von Westpreußen nach Dänemark und dort 4 Jahre. Das waren 4 gute Jahre.
5: Schließlich kehrt sie mit ihrer Familie nach Deutschland zurück. Ihr Vater ist Pfarrer. In der Schule ist der Zweite Weltkrieg ein wichtiges Thema. Christa Lörcher liest die Lesebuchgeschichten von Wolfgang Borchert. Darin beschreibt der Ostfront-Veteran die Absurdität des Tötens, ein pazifistisches Manifest. Sie ist tief beeindruckt.
18: Ich kann nicht militärische Mittel für gut heißen, weil Krieg ist einfach das Schlimmste, was es eigentlich gibt an Schäden und an Menschen und an Infrastruktur und an ganz vielen. Und ich denke, wenn jetzt noch ein Krieg wäre, irgendwann, dann weiß man gar nicht, was für Waffen noch eingesetzt würden und wie so etwas ausgehen würde.
5: Eine Haltung, die diese ziemlich unbekannte Abgeordnete im Herbst 2001 über Nacht prominent machen wird. In Berlin arbeitet die Bundesregierung an einem Mandat des Bundestags für die Operation Enduring Freedom, OEF. Die Bundeswehr ist eine Parlamentsarmee, das heißt, nur die Abgeordneten dürfen sie in einen Auslandseinsatz schicken. Gerhard Schröder muss um die Mehrheit bangen und setzt alles auf eine Karte. Er verknüpft das Jahr des Bundestags zum Einsatz in Afghanistan mit seiner Kanzlerschaft. Er stellt die Vertrauensfrage. Stimmen die Abgeordneten mit Nein, dann verhindern sie nicht nur den Bundeswehreinsatz, sondern sie stürzen auch den Kanzler. Der Druck ist dadurch enorm.
12: Wir hatten unsere Fraktionssitzungen und dann kam erst Joschka Fischer rein und erzählte, was jetzt alles unbedingt sein muss. Und dann kam Gerhard Schröder mit dazu. Und dann sagt er so, wir haben jetzt als rot-grüne Koalition eine knappe Mehrheit. Ich fordere jetzt alle, die Bedenken haben, auf, die Hand zu heben. Das waren ziemlich viele. Und dann sagte Schröder, ja, dann müssen wir ein Losverfahren machen. Alle, die jetzt die Hand oben haben, können ihren Namen aufschreiben, wenn sie nicht zustimmen wollen. Und dann durften 5 von, ich weiß nicht wie vielen mehr, die durften dann mit Nein stimmen oder sich enthalten.
5: Angelika Beer selbst hebt die Hand. Sie will gegen den Einsatz stimmen, aber sie zieht kein Nein los und soll nach dem Willen der Regierung nun mit Ja stimmen. Auch die SPD-Abgeordnete Christa Lörcher ist entschlossen, mit Nein zu stimmen. Die Pazifistin will sich dem Druck der Parteispitze nicht beugen. 19 SPD-Abgeordnete, die nicht zustimmen wollen, werden nach Lörchers Erinnerung 4 Tage vor der entscheidenden Sitzung ins Kanzleramt bestellt.
18: Und da hat jeder noch mal erklären müssen, was sind die Gründe und warum will man das, kann man das nicht oder ist das Gewissen dagegen. Und die anderen haben sich umstimmen lassen oder einfach die Regierungsfähigkeit oder die Regierungsmöglichkeit war eben doch sehr wichtig für viele.
5: Christa Lörcher bleibt hart und wird weiter bearbeitet. Der Parteilinke Erhard Eppler und die Justizministerin Hertha Deubler-Gmelin, so erzählt Lörcher es, wollen sie überzeugen.
18: Das kannst du nicht machen, die Regierungsarbeit in Frage stellen. Das war das Hauptargument. Und ich habe immer nur gesagt, ich kann nur meinem Gewissen folgen und das sagt mir, ich will das nicht. Ich will es nicht und kann es nicht.
5: Diese Überzeugung schreibt sie nieder und schickt die Stellungnahme an ihre Partei. Allen Genossinnen und Genossen soll klar sein, was sie tun wird. Und neben Kritik kommt auch Zuspruch.
18: Der Müntefering war der, der am Nachmittag noch, sobald die mein Papier hatten, hat er aus dem Autotelefon angerufen und gesagt, bleib in der SPD, wir brauchen auch die Unbequemen.
5: Verteidigungsminister Rudolf Scharping hat bis zum Schluss Zweifel, ob die Abgeordneten dem Einsatz zustimmen werden.
10: Ja, die hatte ich. Ich war mir unsicher, ob das funktioniert.
5: 16. November 2001, der Tag der Abstimmung. Angelika Beer hat eine Erklärung verfasst, in der sie begründet, warum sie mit Ja stimmen wird, aber auch, warum sie große Bedenken hat. Die grüne Abgeordnete aus Schleswig-Holstein ringt bis zum Schluss mit sich. Dass Schröder die Zustimmung zum Bundeswehreinsatz mit der Vertrauensfrage verbunden hat, ist für sie eigentlich inakzeptabel.
12: Das war eine Entmündigung des Parlaments und eine Erpressung, eindeutig. Und ja, ich habe wirklich mit meiner persönlichen Erklärung, ich habe da gesessen, ich habe gedacht, gibst du sie ab oder stimmst du jetzt gegen die Regierung? Also es war so ein kampfführender Debatte, ne?
5: Sie stimmt schließlich mit Ja.
19: Liebe Kolleginnen und Kollegen, ich gebe das von den Schriftführern ermittelte Ergebnis der namentlichen Abstimmung über die Beschlussempfehlung des Auswärtigen Ausschusses zum Regierungsantrag zum Streitkräfteeinsatz in Verbindung mit dem Antrag des Bundeskanzlers gemäß Artikel 68 Grundgesetz bekannt. Abgegebene Stimmen 662. Mit Ja haben gestimmt 336.
5: 336 Stimmen für den Einsatz. Das reicht ganz knapp. Christa Lörcher stimmt wie angekündigt mit Nein und findet den Tag der Abstimmung
18: erleichternd, weil dann ein Schlusspunkt war, nach all diesen vielen Diskussionen und Argumentieren und ja auch schwierigen Gesprächen.
5: Nach der Abstimmung tritt Schröder lächelnd zu ihr und legt ihr den Arm um die Schulter. Ein Fotograf drückt auf den Auslöser. Es wird ein berühmtes Foto. Der Kanzler schweigt in diesem Moment, aber Christa Lörcher sagt etwas zu ihm.
18: Das weiß ich sogar noch ziemlich wörtlich. Ich habe nach dieser Stille ganz einfach gesagt, ich freue mich, dass ihr weiter regieren könnt. Und dieses Ihr ist ja eigentlich auch sehr aussagekräftig.
5: Denn Lörcher bleibt zwar Mitglied der Partei, aber nicht der SPD-Bundestagsfraktion, ist nicht mehr Teil der rot-grünen Regierungskoalition, weil sie sich nicht mehr wohlgefühlt habe.
18: Und habe gedacht, es ist nicht mehr meine Welt, wenn sie mich so beschimpfen. Und dann habe ich einfach gedacht, ich gehöre nicht mehr dazu. Und dann ist es konsequenter zu gehen.
5: Ein harter Schnitt in Christa Lörchers Leben. Seit mehr als 30 Jahren ist die SPD ihre Partei. Seit 8 Jahren vertritt sie die Sozialdemokratie im Bundestag. Aber mehr als ihr eigenes Schicksal treiben sie in diesem Moment andere Gedanken um.
18: Und was passiert jetzt in Afghanistan? Hat irgendjemand an die Bevölkerung dort gedacht? Und wie viele Menschen werden dadurch wirklich in die Enge getrieben und sogar vielleicht körperlich oder seelisch geschädigt?
5: Was nach unseren Recherchen die Abgeordneten während der Abstimmung offenbar nicht wissen, die ersten beiden deutschen Soldaten sind zur selben Zeit bereits im Einsatzgebiet angekommen. Mit dabei Oberstleutnant Andreas Jüdicke. Seine Mission hatte schon Wochen vorher begonnen. Er soll Verbindung aufnehmen mit US-Spezialkräften und klären, wie das deutsche KSK unter US-Führung eingesetzt werden kann. Dafür sitzt er zunächst im US-Zentralkommando in Florida. Anfang November, also etwa 2 Wochen vor der Bundestagsabstimmung, klingelt bei Jüdicke das Telefon.
20: Ich kriegte irgendwann einen Anruf aus dem Kanzleramt, wo gefragt wurde, würden Sie sich trauen, mit den Amerikanern nach vorne zu gehen, noch bevor hier Ihre eigentliche Truppe hinterhergeht? Und dann habe ich gesagt, ja, das würde ich machen.
5: Der Oberstleutnant und ein Major des KSK fliegen zunächst über Katar in den Oman auf eine US-Basis. Jüdicke hat das ideale Profil für den Auftrag. Er war 3 Jahre beim Kommando Spezialkräfte und mehrere Jahre beim Bundeswehrkommando Washington. Er merkt schnell, hier geht es um politische Symbolik und um Tempo. Doch Jüdicke und sein Kamerad haben zunächst ein ganz konkretes Problem. Sie haben keine Einreiseerlaubnis in den Oman. Die Amerikaner werden kreativ.
20: Tatsächlich war es so, dass wir von Tampa aus in amerikanischen Uniformen unterwegs waren. Wir hatten Namensstreifen auf Arabisch. Da stand einmal drauf Deutsch und einmal unser Name. Und das war es dann aber auch.
5: Deutsche in US-Uniform, quasi getarnt. Ungewöhnlich räumt der damalige Generalinspekteur Harald Kujat ein.
16: Manchmal ist das nötig. In diesem Fall war es nötig. Es war wirklich, ich habe das ja ausdrücklich so betont, für uns war es extrem wichtig, gemeinsam mit den Amerikanern vom ersten Tag handlungsfähig zu sein. Und dieses Ziel haben wir erreicht.
5: Am 29. November, knapp 2 Wochen später, die nächste Etappe. Die beiden deutschen Soldaten fliegen vom Oman nach Afghanistan, geheim und ohne Kenntnis von Parlament und Öffentlichkeit in Deutschland. Inzwischen aber gedeckt vom Bundestagsmandat. Und sie landen auf dem US-Stützpunkt Camp Rhino in Südafghanistan, mitten im Taliban-Herzland.
20: Die Einweisung, die wir erhielten, war, wenn du dich auf den Bauch legst, ist die höchste Erhebung dein Hintern.
5: Eine Piste in der Wüste, im Nirgendwo. Einige wenige zerbombte Gebäude. Und viel Sand.
20: Der Sand kroch einem überall hin, ich betone überall hin. Es war sehr, sehr unangenehm. Zur Toilette sind wir gegangen, indem wir uns in so einen flachen Graben gesetzt haben. Neben uns saß ein Marine mit Maschinengewehr und er sagte, okay, und passte auf, dass die Taliban nicht hinter einem her sind. Es war sehr armselig, sehr, sehr armselig.
5: Die beiden Deutschen sehen sich an, wie das KSK hier operieren könnte. Und sie unterstützen die Amerikaner im Camp bei der Planung erster Aufklärungsmissionen. Es gibt Listen gesuchter Al-Qaida- und Taliban-Führer. Und es gibt Aktionen der Amerikaner für deren Gefangennahme oder Tötung. Capture or kill. Richtig ernst wird es erst später für die nachfolgenden Einheiten des KSK, die für Operationen außerhalb ihres Camps überall in Südafghanistan unterwegs sind.
20: Die deutschen Kräfte haben durchaus harte Aufträge bekommen. Sie haben teilweise auch, ich nenne das jetzt mal so, eigene Gefechtsabschnitte bekommen, wo sie zuständig waren.
7: We said, look.
8: Wir haben gesagt, hör zu, am Ende des Tages werden wir jeden Auftrag durchführen. Wir werden die Zielpersonen festnehmen. Wenn wir sie nicht festnehmen können, werden wir sie töten. Ihr müsst nach Hause zurückkehren und mit dem, was ihr getan habt, leben können und stolz darauf sein. Wir haben all diese Ziele erreicht. Deshalb bin ich verdammt stolz darauf. So etwas hat es zuvor noch nie gegeben. Ich kenne keine Einheit, die so etwas erreicht hat.
20: Uns ging es echt darum, den Auftrag, eben deutsche Spezialkräfte in diesen Einsatz zu bringen, sicherzustellen und vor allen Dingen nicht, ich sage das jetzt mal ganz platt, nicht blöd auszusehen gegenüber einer Nation, die auf der ganzen Welt überall Krieg führt, für die das hier ein Handstreich ist, mal da und mal da. Und dann kommen diese Deutschen und machen da wieder so einen Verwaltungsakt draus. Das wollten wir vermeiden. Also das muss ich ganz klar sagen.
10: Die Deutschen neigen zu einer bestimmten Aufregung, wenn die Welt sich anders dreht, als die bürokratischen Regularien in Deutschland es vorsehen.
5: Rudolf Scharping steht heute mit 78 noch dazu, dass die ersten Deutschen als Amerikaner getarnt ohne Einreiseerlaubnis losgeschickt wurden, ohne Mandat, ohne dass Parlament und Öffentlichkeit davon erfahren haben.
10: Das sind Vorauskommandos, die sind durchaus üblich. Es ist auch nicht üblich, darüber allzu viel öffentlich zu reden, weil sie nicht ein militärisches Mandat im Sinne unserer Vorstellungen und Vorschriften darstellen, sondern eine Erkundungsmission, wenn ich das mal so nennen darf. Und insoweit war das in Ordnung.
5: Die Bundeswehr beantwortet dem NDR 25 Jahre danach keine einzige Frage zur Mission Jüdikes. Man äußere sich grundsätzlich nicht zu Aktivitäten des Kommando Spezialkräfte, schreibt ein Sprecher. Damals, 2001, werden vage Meldungen über ein KSK-Vorauskommando nicht bestätigt. Nicht einmal Angelika Beer wird vertraulich informiert, die Obfrau der mitregierenden Grünen im Verteidigungsausschuss.
12: Es ist absolut gemauert worden. Also im Gegensatz zu den früheren Einsätzen habe ich mir gedacht, was mache ich hier eigentlich überhaupt noch? Also Fragen konnte man stellen, kann einem keiner verbieten, aber es gab keine Antworten.
5: Die bekommt sie schließlich inoffiziell. Durch ihre Kontakte zum Militär erfährt sie etwa 2002 doch noch vom sehr frühen Einsatz der Spezialkräfte in Afghanistan. Die Verteidigungsexpertin stört weniger die Erkundungsmission an sich, sondern dass sie ohne Zustimmung des Bundestages lief.
12: Wenn niemand genau weiß, wie die Situation vor Ort ist und man hat diese Spezialeinheiten, ist die Versuchung verdammt groß zu sagen, so, rein ins Land gucken, informieren, Fakten schaffen oder eben auch berichten. Aus militärischer Sicht kann ich das gut nachvollziehen, aber es ist halt der Bruch mit allen parlamentarischen, demokratischen Grundrechten.
5: Oberst Josef Niebecker, der Militärberater im Kanzleramt, ist in dieser Zeit oft im Bundestag unterwegs. Die Pläne des Kanzlers erklären, für das Mandat werben. Auch er wusste nichts von der geheimen Mission der ersten Bundeswehrsoldaten. Wäre das herausgekommen, meint er, hätte das Unmut vor allem der Verteidigungsfachleute hervorgerufen.
17: Es hätte die Abstimmung sicherlich noch etwas weiter verkompliziert. Und die Mehrheit wäre noch ein Stückchen kleiner wohl geworden. Aber wie gesagt, das ist jetzt Spekulation. Ich weiß es nicht, es ist ja auch nie was offiziell angesprochen worden. Nee.
5: Der damalige Generalinspekteur Kujat schließt nicht aus, dass es Probleme mit dem Bundestag gegeben hätte.
16: Nein, es gab keine Veranlassung, das publik zu machen, denn das sind vorbereitende Maßnahmen gewesen. Die machen eine Dienstreise.
2: In einem von Taliban regiertes Land.
16: Ja, trotzdem, es müssen immer solche Erkundungen durchgeführt werden.
5: In den folgenden Einsätzen, vor allem bei der Afghanistan-Schutztruppe ISAF ab 2002, ging es um Unterstützung der neuen Regierung in Kabul, um Wiederaufbau, Schutz der Bevölkerung. OEF, die Operation Enduring Freedom, sollte Terroristen finden, die Drahtzieher der Anschläge von Al-Qaida und ihre Helfer von den Taliban.
16: Man muss erstmal aufräumen, bevor man dann tatsächlich darauf aufbauen kann. Und so ist es auch etwa gelaufen, glaube ich.
5: Den Stolz, die Überzeugung, das politisch und militärisch Richtige zu tun, hat man den USA demonstriert. Gegenüber Parlament und Öffentlichkeit in Deutschland hielt man sich zurück.
13: Es war immer die Frage, Taliban killen oder Wiederaufbau und Staatsaufbau und Demokratie fördern.
5: Sagt der damalige Leiter des Planungsstabs und danach langjährige Generalinspekteur Wolfgang Schneiderhahn.
13: Ja, weil das eine ist halt gut und das andere ist nicht so gut, ne? Schulen bauen ist positiv, da kann man kaum was dagegen sagen, aber Terroristen erschießen ist nicht so.
5: Die Einsätze ab 2001 in Afghanistan waren anders als alle Einsätze zuvor. Davor agierte die Bundeswehr in der Regel mit UN-Mandat und nach der Beendigung von Kampfhandlungen. Im Dienste der internationalen Gemeinschaft, aber ohne direkten Zusammenhang mit Deutschland. Nach 9/11 ist das anders, erinnert sich der damalige Verteidigungsminister Rudolf Scharping. Da geht es nicht nur ums Militär, sondern um umfassende Sicherheit.
17: Es geht um die Geheimdienste, es geht um die Sicherheitsbehörden, es geht um die Strafverfolgung, es geht um die umfassende Zusammenarbeit von Demokratien und Rechtsstaaten.
5: Nach 9/11 wird deutlich, die Bundeswehr ist jetzt Mittel der deutschen Politik. Sie wird gezielt eingesetzt, um politische Ziele der Bundesregierung zu erreichen. Angelika Beer sagt, sie habe von ihrem verstorbenen Mann gelernt, der Soldat war.
12: Als Politikerin darfst du die Leute nicht verheizen. Und du darfst niemals nur die militärische Schiene sehen, sondern du musst immer ein Gesamtpaket haben.
18: Eine gewisse Militarisierung war immer da, noch von denen, die auch den Zweiten Weltkrieg verherrlicht haben, jetzt noch.
5: Meint Christa Lörcher, damals SPD-Abgeordnete.
18: Aber es ist sicher auch dieses, wir wollen in der Welt eine Rolle spielen, nicht? Und wir wollen auch wichtig sein. Und Deutschland ist in Europa, ja, ich weiß nicht, wahrscheinlich das wirtschaftsstärkste Land. Und dann wollen wir auch Einfluss haben.
5: Dabei entwickeln die Pläne mancher Generäle der Bundeswehr auch eine gewisse Eigendynamik.
16: Wichtig ist natürlich, dass, wenn es sozusagen eine militärische Forderung gibt, der dafür verantwortliche Militär natürlich versucht, diese Forderung auch optimal zu erfüllen.
5: Der damalige Generalinspekteur Harald Kujat will seine Soldaten schneller in den Einsatz bringen, als es die Politik beschließen kann. Und der Militär hätte gerne deutlich mehr Soldaten nach Afghanistan geschickt, als es sein Minister für richtig hielt.
16: Und daraus kann durchaus der Eindruck entstehen, er ist derjenige, der drängt. Ja? Während der Politiker natürlich immer darauf achten muss, dass er im politischen Gleichgewicht bleibt. Das heißt, dass er tatsächlich das, was sein Generalinspekteur dort ihm vorlegt, auch politisch vertreten kann und letztlich auch politisch durchsetzen kann.
5: Rudolf Scharping bremst seinen ehrgeizigen Generalinspekteur im Dezember 2001 abrupt. Er schickt statt Kujats geplanten 5.000 Soldaten nur 1.200. Der SPD-Politiker Scharping ist sich des Spannungsfelds Politik-Militär bewusst.
17: Und dann muss man darauf achten, dass der politische Zweck, das politische Ziel, Freiheit, Sicherheit zu gewährleisten, dass das nicht aus dem Auge verloren wird und dass das nicht in einen Selbstzweck umschlägt. In der Gefahr ist die Bundeswehr nicht. Und das ist ein großes Verdienst. Aber es ist auch eine kontinuierliche Aufgabe.
3: Vom 11. September selber habe ich erst mitbekommen, als mein Vater 2010 nach Afghanistan verlegt hat. Dort war ich 9.
5: Erinnert sich Adrian Rückewoldt. Sein Vater Andreas ist Unteroffizier. Wir haben schon von ihm gehört. Ein Soldat mit viel Erfahrung in Auslandseinsätzen. 2010 als 40-jähriger Reservist bekommt er einen Marschbefehl nach Afghanistan.
3: Es hieß immer nur, Papa geht weg, aber ich wusste ja nicht, wohin. Und dieses Wort Afghanistan ist in meinem Leben noch nie vorher gefallen. Ich habe dieses Land noch nie gehört. Was ist Afghanistan? Was ist da los?
21: Wow.
22: Krieg los, weiter!
23: Achtung, Raffaele! Ja.
22: Achtung, runter!
5: Karfreitagsgefecht 2010. In Afghanistan herrscht Krieg und die Bundeswehr ist mittendrin. Und jetzt soll Adrians Vater Andreas dorthin. Dieser Tag des Abschieds, dieses Foto von diesem Abschied ist wichtig für beide. Obwohl beide sich ganz unterschiedlich an diese scheinbare Bilderbuch-Familien-Idylle erinnern.
3: Ich saß mit meiner Schwester und meinem Vater bei uns im Garten. Er natürlich in Wüstentarn, hat sich noch verabschiedet von allen Leuten, haben noch einen schönen Tag miteinander verbracht und dann ist er weg.
15: Ich war damals schon so weit, ich wollte nicht mehr leben, ganz einfach. Ich habe mich nur noch geschämt für meine Familie, also ich habe mich geschämt für meine Kinder, ich habe mich geschämt für meinen, weil ich nicht mehr der funktionierende Soldat war. Dieses Bild, was du da siehst, ist eigentlich ein Abschied gewesen.
5: Andreas Rückewoldt mit Suizidgedanken auf dem Weg in den nächsten Einsatz, nach vielen Belastungen aus anderen Einsätzen, Bosnien, Kosovo und jetzt eben Afghanistan.
15: Als ich dann im Fasamat ausgestiegen bin, also die Luke aufging, dann war diese Hitzeentwicklung, die war mit Worten nicht zu erklären. Es waren 55 Grad.
5: Und dann ist Andreas Rückewoldt mittendrin. Fast dauernd auf Fahrten außerhalb des Lagers. Beschuss, Anschläge, Demonstrationen, Tote.
15: Ich hatte dieses Verantwortungsgefühl, Verantwortung gegenüber Soldaten, Verantwortung drüber. Und dann habe ich wieder dieses Lebensgefühl wiedergekriegt, gebraucht zu werden.
5: Andreas Höckewoldt kehrt 6 Monate später zurück nach Deutschland. Zurück ins Zivilleben, bleibt aber Reservist. In den Jahren nach dem Einsatz merkt er und merkt sein Umfeld, dass etwas mit ihm nicht stimmt. Er kann kaum schlafen, trinkt, reagiert aufbrausend, fällt in eine Depression. Andreas Höckewoldt funktioniert, aber das ist nur eine Seite seines Lebens. Die andere sieht auch sein 12-jähriger Sohn Adrian, der bei seiner Mutter wohnt, seit sich seine Eltern getrennt hatten.
3: Hat natürlich sehr viel Alkohol getrunken. Ja, und wurde mir persönlich natürlich nicht, aber wurde anderen gegenüber sehr aggressiv durch den Alkohol und war alleine. Und dann habe ich mir im Kindesalter halt überlegt, was könnte ich am besten machen? Und das war dann zu sagen, ich gehe zu Vater und wenigstens die Nähe zu geben oder besser gesagt bei ihm zu sein, damit er halt nicht allein ist.
15: Ich weiß nicht, ob es richtig war, dass er zu mir gezogen ist, weil er, wie gesagt, viele Dinge miterleben musste. Aber ohne meinen Sohn, ja, wäre ich nicht, würde es mich nicht geben. Das ist einfach so. Mache ich dann hier raus.
5: Andreas Höckewoldt geht es weiterhin schlecht. Seine zweite Frau droht mit Trennung, wenn er sich nicht endlich Hilfe sucht. Und so sitzt der Mann aus dem Ruhrpott 2015, also fast 20 Jahre nach seinem ersten Auslandseinsatz, vor einem Bundeswehrarzt.
15: Und irgendwann hat er gesagt, Sie können jetzt in den anderen Raum gehen, können auch die 300 Fragen da beantworten. Aber ich sage Ihnen so, wie es ist. Sie haben eine einsatzbedingte PDPS. Brauchte ich mich nicht mehr verstecken. Ich musste nicht mehr diese zwei Gesichter haben.
5: Höckewoldt wird von Bundeswehrärzten wegen seiner posttraumatischen Belastungsstörung behandelt. Gesundheitlich geht es ihm allmählich besser, doch ihn plagt die Bürokratie. Bis heute ringt er juristisch mit dem Bundesverteidigungsministerium um seine Versorgung.
15: Ja, ich bin enttäuscht. Ich bin enttäuscht über meinen Dienstherrn, derzeitiger Stand, bin ich ganz ehrlich. Und wenn die Versorgung nicht gegeben ist für Soldaten, dann stelle ich mir die Frage, wer will dann noch freiwillig in den Einsatz gehen? Ich würde ihn immer wieder in den Einsatz gehen. Aber mit dem derzeitigen Stand würde ich es verweigern, das war ganz klar.
5: 2010 Afghanistan. Das war nicht nur für Andreas Höckewoldt hart. Schon in den Jahren zuvor hatte sich die Lage deutlich verschlechtert. Mehr Anschläge, mehr Gefechte, mehr Bundeswehrsoldaten, die tot, verwundet oder traumatisiert zurückkehrten.
13: Also ich habe, glaube ich, 33 Mal Angehörigen in die Augen geblickt, ne? In meiner GI-Zeit.
5: Wolfgang Schneiderhahn war 2002 bis 2009 GI, Generalinspekteur, und musste den Hinterbliebenen der Gefallenen sein Beileid aussprechen.
13: Die Väter haben mich gefragt, sagen Sie mir, dass mein Junge ein guter Soldat war. Auf die Frage war ich nicht vorbereitet. Ne? Kein Vorwurf, ganz selten ein Vorwurf über Ausrüstung oder so, sondern Anerkennung und das Gefühl, dass für was Sinnvolles gestorben, wenn man so dramatisch sagen kann.
5: Ab 2006 ging es rapide abwärts in Afghanistan. Die öffentliche Darstellung sah jahrelang anders aus als die Realität. Die Politik in Deutschland hielt fest am humanitären Charakter der ISAF-Mission. Die damalige Grünen-Abgeordnete Angelika Beer kritisiert das.
12: Es ist ein unendlicher moralischer Druck aufgebaut worden. Immer mit diesen hehren Versprechen und alles dient nur dem Frieden und Afghanistan wird demokratisch. Und das war schon schwer auszuhalten.
5: Auf ihren Reisen ins Einsatzgebiet bekommt sie dagegen den Eindruck, dass vieles nicht so läuft wie geplant.
12: Ich wusste ja, dass es stockt. Also so viel Informationen habe ich dann schon gehabt. Und das gehört aber mit zu dieser psychologischen Kriegsführung der rot-grünen Regierung, sag ich mal, dass man einfach Bilder aufbaut, wo die Menschen sagen, ja, ist nicht so einfach, aber Hauptsache wir helfen. Ne? Gut, Punkt.
5: Und auch heute sieht sie Parallelen. Aus dem Ruhestand verfolgt Angelika Beer die sicherheitspolitische Lage. Etwa die Debatte über den Einsatz der Bundesmarine zum Minenräumen im Persischen Golf.
12: Das ist die Fortsetzung dieser Entmündigung des Parlaments. Ne? Damals wäre das noch gar nicht möglich gewesen, so nach dem Motto, wir schicken erst mal los. Und dann darf der Bundestag noch entscheiden, ob Einsatz oder nicht. Einsatz, so slippery slope. Ne? Und es wiederholt sich alles. Also es ist nur dreister geworden, man gibt sich auch gar nicht mehr die Mühe. Der eine sagt, ja, wir haben eine völkerrechtliche Grundlage, der andere sagt, nein, die haben wir nicht.
5: Über Militäroperationen und Einsatzszenarien wird heute selbstverständlicher debattiert, ob für den Nahen Osten oder Osteuropa. Ex-General Josef Niebecker nimmt eine Änderung wahr.
17: Also 2001, dass darüber so intensiv diskutiert und gestritten wurde, zeichnete einfach Deutschland aus, dass wir uns noch nicht an Militär als Mittel der Außenpolitik gewöhnt hatten. Das ist heute auch angesichts der Realität des Verhaltens von anderen Nationen auf dieser Welt etwas anders geworden, ja. Ich finde es nicht gut, dass Russland die Ukraine überfallen hat, aber es ist so. Und wenn wir unsere Bündnisverpflichtungen ernst nehmen wollen, dann hat Lettland, Litauen und Estland, Polen und andere Staaten an der Ostflanke der NATO denselben Anspruch auf Schutz, den wir bis 1990 durch die NATO-Verbündeten genossen haben. Und deshalb müssen wir das extrem ernst nehmen, ja. Ja.
1: Ist Luke schon auf? Nee, pack ihn in die Kiste. Pass auf.
5: Vorbereitungen bei den Panzerpionieren im niedersächsischen Holzminden.
1: Wir rüsten gerade den Panzer auf für die nächsten Brigade Jungspätz.
5: Adrian Rückewoldt ist 25. Er ist, wie sein Vater, Soldat geworden. Kommandant dieses Brückenlegepanzers Biber.
3: Wir üben tagtäglich dafür. Und auch neue Erfahrungen, die gemacht worden sind in diesem Krieg, werden auch angewandt, in dem Sinne, dass sie trainiert werden. Deswegen fühle ich mich schon sehr gut vorbereitet. Ich bin Soldat aus Überzeugung geworden, weil es für mich ein Traumberuf ist. Im Endeffekt, um Menschen zu helfen natürlich, ob es im Inland ist oder im Ausland. Gerade bei Menschen, die nicht sich selber schützen können, denen natürlich ein bisschen Sicherheit zu geben oder geben zu können.
5: Adrian Rückewoldt geht recht selbstverständlich mit dem Wort Krieg um. Mit den Szenarien, die heute für Osteuropa diskutiert werden, gut 4 Jahre nach Beginn des russischen Angriffskriegs gegen die Ukraine. Und der junge Oberstabsgefreite hat durch seinen Vater Andreas schon viel über die Bundeswehr mitbekommen.
3: Gerade auch was passieren kann, natürlich, aber das hat mich im Endeffekt auch nicht abgehalten davon, weil Dinge können passieren, in jeder Berufsspanne, sag ich jetzt mal, und es hat mich trotzdem nicht davon abgehalten.
5: Adrian Rückewoldt bereitet sich auf den Einsatz vor. Heute vor dem Hintergrund eines real existierenden Konflikts in Osteuropa.
3: Ja, eine Grundspannung ist da, der Respekt ist natürlich auch da, aber es hält mich nicht davon ab, meinen Auftrag durchzuführen, genau.
5: 2022, kurz nach Beginn des Ukraine-Kriegs, führt ihn der Auftrag für ein halbes Jahr nach Litauen. Eine schwere Zeit für seinen Vater.
3: Es gab auch so Momente, wie ich im Nachhinein erfahren habe, dass er immer im Bett geschlafen hat zum Beispiel, in der Zeit, wo ich nicht da war. Nur um diese Nähe zu spüren, sag ich jetzt mal.
4: Wenn ich ihn heute reden höre, dann zählt für ihn nur der Einsatz. Und das macht mich dann immer ein bisschen skeptisch, weil ich dann immer Angst davor habe, dass er mir einfach noch was beweisen will.
2: Ist dir bange um deinen Sohn?
4: Ja, das ist so. Da bin ich ganz ehrlich. Mit meinem Erkrankungsbild, ja, da habe ich Angst vor, bin ich ganz ehrlich, ja.
3: Und dass er nicht die Hand über mich halten kann als Vater in dem Sinne, also die Sicherheit geben kann, gerade als ausgebildeter Soldat. Und ich glaube, das hat ihn am meisten halt belastet.
5: Trotzdem hat Andreas Rückewoldt Verständnis für die Entscheidung seines Sohnes. Und er selbst, er bereut nicht, dass er 1990 zur Bundeswehr gegangen ist.
4: Egal, was mir heute passiert ist, bin ich immer von Herzen aus Soldat gewesen. Wenn wir alle nur weggucken würden oder alle nur sagen würden, nee, das habe ich Angst vor, wer soll es denn dann machen? Die Menschen müssen es einfach geben.
21: Deutschland sollte viel besser die führende Macht für Entspannungspolitik in Europa werden. Aber das ist
5: Christa Lörcher ist nach Jena gekommen, zu einer Tagung der IPPNW, der Internationalen ÄrztInnen für die Verhütung des Atomkrieges, also eine altehrwürdige pazifistische Organisation. Mit fast 85 Jahren ist Lörcher aus dem Schwarzwald angereist, sitzt ganz hinten und schreibt mit. Hier wird über den drohenden Krieg

0: Lebensverantwortlich.
1: Im Workshop sind auch Jona und Laura, Mitte 20. Sie studieren Medizin. Eine neue Generation von Aktivisten, die sagen, sie profitierten von Veteraninnen der Friedensbewegung wie Christa Lörcher.
2: Und ich glaube, das ist eine große Stärke der IPPNW, dass intergenerationell gearbeitet wird und wir als Studierende ins Gespräch kommen können mit Menschen, die in den 80er Jahren schon mal unter der Militarisierung gelitten haben, beziehungsweise die mit Wehrpflicht konfrontiert waren. Und in diese Gespräche zu gehen und von diesen Menschen zu lernen, bringt uns extrem viel aus deren Erfahrung.
1: Die SPD-Politikerin mit ihrem einsamen Nein zum Bundeswehreinsatz in Afghanistan ist für sie ein Vorbild.
3: Auf jeden Fall. Ja, also ich finde das stark zu hören, dass sie da als Einzige abgestimmt hat und sich dann auch getraut hat, nochmal auf die Menschen zuzugehen, gegen die sie quasi ja gestimmt hat. Ja, da kann sie auf jeden Fall ein Vorbild mit sein und schön, dass über sie berichtet wird.
4: Hier befinden wir uns am wiedererrichteten Ehrenheim aus Kabul.
1: Hierher hat man die Ehrenmale aus den Feldlagern gebracht, auch aus Afghanistan. Hier stehen die Namen aller 120 im Einsatz Gefallenen. Wir sind im Wald der Erinnerung in Potsdam, auf dem Gelände des operativen Führungskommandos, von wo aus die Auslandseinsätze der Bundeswehr gesteuert werden.
5: Das ist das Ende des Krieges. Hier liegen die Kameraden, die für uns gefallen sind. Und natürlich macht man sich da Gedanken drüber.
1: Andreas Röcke-Wolt ist mit einer Gruppe von Veteranen hier, den Battlefield Cyclists, auf Tour von Hamburg nach Berlin, kurz vor dem Nationalen Veteranentag im Juni 2026.
5: Es darf niemand vergessen werden, es darf niemand allein gelassen werden. Und mit solchen Aktionen, die wir hier durchführen, wollen wir dann halt in der breiten Masse, in der Gesellschaft, wollen wir dann ein Bild zeigen, dass die wissen, wen sie losgeschickt haben und was auch passieren kann.
6: Wenn das Mandat erteilt wurde, hat man den Soldaten gewünscht, dass sie gesund wieder nach Hause kommen. Da habe ich oft gedacht, wenn das euer Hauptpunkt ist, dann schickt sie einfach nie weg.
1: Erinnert sich Wolfgang Schneider-Hahn an Gespräche im Bundestag in seiner Zeit als Generalinspekteur.
6: Was ist eigentlich Parlamentsarmee? Ausgestaltung von Mandaten oder Übernahme von Verantwortung für den Einsatz deutscher Streitkräfte? Und da liegt der Punkt. Der Abgeordnete, der dem zustimmt, übernimmt auch Verantwortung für das, was da getan werden muss und getan wird.
1: So sollten militärisch und politisch Verantwortliche gerade aus den Einsätzen in Afghanistan gelernt haben. Und erst recht die fast 100.000 Soldatinnen und Soldaten, die teils mehrfach in den 20 Jahren ab 2001 am Hindukusch waren.
7: Die Bundeswehr ist anders. In einem gewissen Sinne ist die Bundesrepublik Deutschland erwachsener geworden. Noch nicht so selbstbewusst, wie ich mir sie wünsche, aber deutlich erwachsener.
1: Rudolf Scharping war Verteidigungsminister von 1998 bis 2002 und damit verantwortlich für die Einsätze in Afghanistan und auf dem Balkan.
7: Die Fähigkeit, Freiheit zu wertschätzen und die Notwendigkeit ihrer Sicherung, auch ihrer Verteidigung, das wird in solchen Situationen gehärtet, wenn ich das mal so formulieren darf.
1: Adrian Rückewold, Panzerpionier und Veteranensohn, sagt dazu:
8: Ein Soldat möchte nicht in den Krieg, ein Soldat möchte nicht kämpfen oder sonst was. Ein Soldat möchte Frieden. Aber um diesen Frieden zu wahren, müssen wir natürlich auch eine gewisse Präsenz zeigen und natürlich auch darauf vorbereitet sein.
1: Christa Lörcher zeigt zum Schluss noch Fotos. Zu sehen ist das Grab ihrer Kinder, die sie beide sehr früh verloren hat. Auf ihr Grab hat sie ein Kunstwerk gestellt.
9: Das ist ein Monument mit Steinen. Und auf den Steinen ist Frieden in verschiedenen Sprachen eingraviert. Und das habe ich in der Schweiz gesehen von einem Steinbildhauer. Und das war vor 2-3 Jahren oder so. Und dann habe ich gesagt, das möchte ich haben für das Grab.
1: Christa Lörchers Unbeugsamkeit hat vielleicht auch mit diesen Schicksalsschlägen zu tun. Die Heimat verlieren, Kinder verlieren, das ist für sie kein abstraktes Unglück, das Menschen weit weg passiert. Diese Menschen sind der Ex-Politikerin näher als die Machtinteressen in Berlin. Über die Ereignisse im Herbst 2001 hat sie mit Gerhard Schröder nie gesprochen, aber sie glaubt, seine Motive zu kennen.

0: in der Welt eine Rolle spielen, nicht? Und wir wollen auch wichtig sein. Und ich denke, Einfluss ist für viele in der Politik ein ganz wichtiger Punkt und wichtiges Motiv.
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1: Um 16 Uhr mit Martin Wilhelmi. Bei der Landtagswahl in Sachsen-Anhalt zeichnet sich eine deutlich höhere Wahlbeteiligung ab als noch vor 5 Jahren. Die Wahl wird national und international mit großem Interesse verfolgt. Im Mittelpunkt steht die Frage, ob die in dem Bundesland als rechtsextremistisch eingestufte AfD an die Regierung gelangt. Aus Magdeburg Guido Hentsch.
2: Der erste große Ansturm auf die Wahllokale in Sachsen-Anhalt ist vorbei. Dabei ist bislang alles ruhig geblieben. Um 14 Uhr lag die Wahlbeteiligung bereits bei rund 54%. Vor 5 Jahren hatten zum gleichen Zeitpunkt nur etwa 27% gewählt. Auch gibt es diesmal deutlich mehr Briefwahlnutzer. Die Landeswahlleiterin Christa Diekmann sagte, dass es bezüglich der Briefwahl keinerlei Hinweise auf Betrugsfälle gebe. In den Wahllokalen sind heute auch viele überparteiliche europäische Wahlbeobachter vor Ort. Noch bis 18 Uhr sind die Wahllokale geöffnet. Direkt danach werden die ersten Hochrechnungen mit großer Spannung erwartet.
1: Die US-Unterhändler Witkoff und Kushner sind per Zug in der ukrainischen Hauptstadt Kiew eingetroffen. Gestern hatten sie in Moskau Gespräche geführt. Aus der NDR-Nachrichtenredaktion Laura Janke.
3: Die beiden US-Sondergesandten sollen neue Vorschläge im Gepäck haben, wie der Krieg beendet werden könnte. So hatte es US-Präsident Trump angekündigt. Über ihr Treffen mit dem russischen Präsidenten Putin ist bisher wenig bekannt. Aus dem Weißen Haus heißt es, man habe die nächsten Schritte erörtert. Der Kreml nannte die Gespräche konstruktiv. In der Ukraine wollen Witkoff und Kushner heute nun Präsident Zelensky treffen. Es ist das erste Mal, dass die beiden nach Kiew kommen. Sowohl Russland als auch die Ukraine hatten im Vorfeld angekündigt, während des US-Besuchs nicht die jeweiligen Hauptstädte anzugreifen. Aus anderen Landesteilen wurden hingegen neue gegenseitige Attacken gemeldet.
1: Der russische Außenminister Lavrov hat den Ton mit dem Westen weiter verschärft. Die Anschuldigungen, Russland sei für den Drohnenangriff am Leipziger Flughafen verantwortlich, seien letztlich der Beginn eines echten Krieges, sagte Lavrov im russischen Staatsfernsehen. Die Bundesregierung hatte nach Untersuchungen Russland für den Anschlagsversuch Anfang August verantwortlich gemacht und unter anderem die Schließung des russischen Generalkonsulats in Bonn und des russischen Kulturzentrums in Berlin angekündigt. Dazu sagte Lavrov heute, die Sanktionen erinnerten ihn an den Beginn des Zweiten Weltkriegs. Die Suche nach dem mutmaßlichen Saboteur der Stromnetze in Nordrhein-Westfalen, Brandenburg und Sachsen läuft auf Hochtouren. Die zuständige Kölner Polizei habe Hinweise erhalten, denen sie jetzt nachgehe, wie ein Sprecher bestätigte. Gestern hat sie im Internet Fotos des Tatverdächtigen veröffentlicht. Der 48-Jährige soll sich in Briefen zu den Angriffen auf Stromleitungen in Brandenburg und Nordrhein-Westfalen bekannt haben. In der zweiten Fußball-Bundesliga hat Osnabrück einen Heimsieg eingefahren. Das Team von Trainer Timo Schulz besiegte Braunschweig mit 3:1. Aus der Sportredaktion Jörg Tegelhütter.
4: Die Tore an der ausverkauften Bremer Brücke fielen allesamt erst nach der Pause. Kofi Tschiri, Jakobsen und Meißner brachten Osnabrück auf die Siegerstraße und auf Platz 7 in der Tabelle. Sturm gelang nur noch der Ehrentreffer für die Eintracht, die bereits die 4. Pflichtspielniederlage in Folge kassierte. Neuer Tabellenführer ist Hertha BSC nach einem 2:1-Erfolg gegen Magdeburg. Bundesliga-Absteiger Heidenheim gewann in Fürth mit 1:0 und verbesserte sich auf Relegationsrang 3.
1: Das waren die Nachrichten. Das Wetter in Norddeutschland, mal Sonne, mal Wolken, meist trocken, bei 19 bis 23 Grad. Nachts gering bewölkt, nur vereinzelt Regen, dann 16 bis 8 Grad. Morgen wechseln sich Sonne und Wolken ab, vereinzelt Schauer, 21 bis 27 Grad. Dienstag mehr Wolken als Sonne, gebietsweise wieder Regen möglich, die Temperaturen 18 bis 24 Grad. Und noch ein Blick auf Mittwoch, stellenweise Schauer, im Nordwesten gewittrig, bei 16 bis 20 Grad. Und die Zeit, es ist 16.04 Uhr.
5: In diesem Podcast geht es um das ruhmreiche Leben einer der schillerndsten Persönlichkeiten Deutschlands. Gloria von Thurn und Taxis. Wie wurde aus der Punk-Prinzessin die Frau, die ein rechtskatholisches Netzwerk mit Verbindungen bis ins Weiße Haus pflegt und die in Interviews mit alternativen Medien den viel zitierten Kulturkampf befeuert? Ich bin Bianca Taube und das ist Ruhm und Risse, Gloria von Thurn und Taxis.
6: Also ich treffe wirklich gar nichts. Also nicht, dass ich das anders erwartet hätte. Ich habe 2 Jahre lang keinen Schläger in der Hand gehabt, aber ich hatte auch gehofft, dass weniger los ist und mich nicht so viele Leute sehen dabei.
7: Ich habe mich im Golfclub Regensburg unter eine Gruppe aus älteren Damen gemischt, auf der Driving Range, wo ich einfach ein paar Bälle schlage. Also, so zumindest war der Plan.
6: Ich habe jetzt gerade 20 Bälle gebraucht, um überhaupt einen so richtig zu treffen. Gut, dass ich mir 48 geholt habe.
7: Zum Glück habe ich vor ein paar Jahren aus Gag mal eine Platzreife gemacht und gebrauchte Schläger geschenkt bekommen. Sonst wäre meine Aktion heute noch schwieriger als eh schon. Ich fühle mich wie eine Hochstaplerin. Dass ich hier zum Golfspielen bin, ist nämlich nur Vorwand. Mein Besuch in Donaustauf, einem Ort im Landkreis Regensburg, hat eigentlich einen anderen Zweck. Ich bin hier, weil auf dem Gelände vom Golfclub das Jagdschloss der Familie von Thurn und Taxis steht. Oder besser, stand. Und das will ich mir aus nächster Nähe anschauen.
6: Stehen eigentlich nur noch die Außenwände. Alles verkohlt, verrußt. Die Fenster natürlich leer. Schutt und Asche drumherum. Alles so ein bisschen zusammengekehrt natürlich. Und auch von dem Absperrzaun irgendwie so ferngehalten vom Betrieb. Aber also man kommt nicht drumherum eigentlich, sich das genauer anzuschauen.
7: In der Nacht vom 5. auf den 6. Oktober 2025 steht das Jagdschloss in Flammen. Verletzt wird zum Glück niemand, aber das Gebäude aus dem 19. Jahrhundert wird fast vollständig zerstört. Und mit ihm das schicke Restaurant und das Golfclubbüro. Beides war nämlich dort drin untergebracht. Die schicken Holzvertäfelungen, die vielen Geweihe an der Wand, alles weg. Das Herzstück des Golfplatzes zerfressen vom Feuer. So richtig Aufmerksamkeit bekommt dieser Brand 3 Tage später. Da wird auf der linksextremen Plattform Indymedia ein Text veröffentlicht. Gepostet hat ihn ein sogenanntes Kommando Georg Elser, benannt nach dem deutschen Widerstandskämpfer gegen die Nazis. Es behauptet, dass es sich in dieser Oktobernacht Zugang zum Jagdschloss verschafft hat und dass mehrere Brandvorrichtungen das Schloss vollständig zerstört hätten. Die Verfasser drohen Gloria von Thurn und Taxis. Wenn du nicht aufhörst mit deiner menschenverachtenden Hetze, brennt das nächste Mal nicht nur dein Golfclub. Und sie schreiben auch, warum sie Gloria von Thurn und Taxis als Ziel ihres angeblichen Anschlags ausgewählt hätten. Sie stehe für Monarchie, Menschenverachtung und eine Klassengesellschaft. Und sie habe den AfD-Politiker Björn Höcke verteidigt. Der wurde schon 2-mal verurteilt, weil er wissentlich und bewusst die verbotene SA-Losung Alles für Deutschland ausgesprochen hat. Der Text spielt auf das Interview an, das Gloria von Thurn und Taxis 2025 meiner Kollegin Lea Ruschka für den ARD-Podcast Nicht mehr mein Land gegeben hat. Da hat Gloria Björn Höcke in Schutz genommen.
8: Das gibt ja die Nationalsozialisten, die waren ja ganz lange da, die haben ja viele Parolen benutzt. Aber Alles für Deutschland, was ist denn daran bitte schlimm? Es gibt lauter Vokabeln, die man heute anscheinend nicht mehr sagen darf. Aber gerade diese Sprachdiktatur zeigt ja schon, das ist doch ein Witz. Ich sage Alles für Regensburg.
7: Und weil diese Stelle aus dem Podcast im Bekennerschreiben zitiert wird, werden auch wir Teil dieser Geschichte.
9: In dem Bekennerschreiben wird ein Podcast der Tagesschau erwähnt, in dem Sie, liebe Gloria, verunglimpft wurden.
10: Sie beziehen sich auf einen ARD-BR-Podcast mit dem Titel Nicht mehr mein Land.
11: Ein ARD-Podcast über die Fürstin soll die Brandstifter zu ihrer Tat getrieben haben.
7: Auf Social Media ist man sich sofort einig. Gloria von Thurn und Taxis wurde zur Zielscheibe gemacht. Und die Antifa, die hat genau deshalb jetzt eben zugeschlagen. Viele solidarisieren sich mit Gloria von Thurn und Taxis. Sogar der damalige ungarische Ministerpräsident Viktor Orban. Der postet auf X: Wir stehen hinter Prinzessin Gloria von Thurn und Taxis. Noch ist aber ja eigentlich gar nichts klar. Die Polizei prüft jetzt, ist Gloria von Thurn und Taxis wirklich Opfer eines linksextremen Anschlags geworden? Stimmt es? Die Polizei nimmt Proben von den verkohlten Überresten und sucht nach Zeugen, die mögliche Brandstifter gesehen haben könnten. Damals weiß noch niemand, dass die Ermittlungen zu einem ganz anderen Ergebnis kommen werden, als es gerade scheint. In dieser Folge geht es um Gloria von Turn und Taxis neue Bühnen, die alternativen Medien. Ich will wissen, ob sie dort den viel zitierten Kulturkampf befeuert. Wir hören Kritiker und Fürsprecher. Und ich schaue mir die Menschen genauer an, denen Gloria von Turn und Taxis heute eine Bühne gibt. Dabei stoße ich auf neue Allianzen, online und offline, und stelle fest, wenn die gemeinsam aktiv werden, können sie sogar die Bundesregierung in eine Krise stürzen. Ich bin Bianca Taube. Und das ist Ruhm und Risse, Gloria von Turn und Taxis. Folge 3. Wer zündelt hier? Ich packe mein Golfbag wieder ins Auto und fahre zu Glorias Schloss. Also Schloss St. Emmeram in Regensburg, das in der Innenstadt mit den 500 Zimmern, in dem Gloria von Turn und Taxis bis heute residiert.
12: Hallo. Hallo. Habe ich Sie doch schon von Weitem gesehen. Hallo. Hi. Voll gut, dass es klappt.
13: Ja.
12: Sollen wir uns einfach irgendwo hinsetzen? Ja, oder? Genau, das Bänkle sieht doch ganz gut aus.
13: Das war jetzt vielleicht das Sonnigere.
12: Oh ja, auch gerne.
7: Ich bin verabredet mit einem Mann, den Gloria von Turn und Taxis ganz gut kennen dürfte. Allerdings kann sie ihn wohl nicht so gut leiden. Sie hat ihn schon als Stasi-Beamten beschimpft, weil er kritische Fragen gestellt hat.
14: Mein Name ist Stefan Aigner, ich bin 52 Jahre alt, mache seit 18 Jahren hier das lokalpolitische Blog oder die lokalpolitische Internetzeitung Regensburg Digital und bin seit 23 Jahren Journalist in Regensburg.
7: Stefan Aigner ist politisch links, sagt er selbst. Er beobachtet schon seit Jahren, wie Gloria von Turn und Taxis auftritt.
14: Also ich schreibe schon, dass sie eine rechtsradikale Netzwerkerin ist oder auch mal, ich glaube, ich habe sie mal Krawalladlige genannt und so in so Meinungstexten. Na, ich bin da schon deutlich.
7: Damit dürfte finally klar sein, wie die beiden zueinander stehen. Stefan Aigner fällt über Gloria von Turn und Taxis ein ganz schön hartes Urteil. Rechtsradikal. Aigner ist wahrscheinlich ihr frühester Kritiker. Ein Grund, wieso er kein Fan ist, ihre Auftritte in den sogenannten alternativen Medien. Bei Leuten wie Julian Reichelt.
15: Der härteste Gegner von Scheinheiligkeit, Propaganda und Heuchelei in der Politik.
7: So beschreibt sich Julian Reichelt selbst auf seinem YouTube-Kanal Achtung Reichelt. Er war früher Chefredakteur der Bild-Zeitung. Heute leitet er das Online-Medium News und zieht da seit 2022 über die Grünen, über Wokeness und Einwanderung her. Fast von Anfang an mit dabei, Gloria.
15: Wer könnte uns besser durch verrückte Zeiten helfen und wer könnte uns verrückte Zeiten besser in klaren Worten erklären als Fürstin Gloria von Turn und Taxis? Herzlich willkommen in der Sendung.
8: Vielen Dank. Hallo.
7: Von solchen Videos gibt's einige. Um die 60 mittlerweile. Yep, wir haben nachgezählt und die uns fast alle reingezogen. Die haben bis zu einer 500.000 Aufrufe und tragen Titel wie »Wir sollen uns wohlfühlen, während wir verarmen« oder »Die deutsche Bevölkerung soll verdünnt werden«. Ganz schön düster. Warum Gloria von Turn und Taxis da hingeht?
8: Das mache ich einfach, weil es Spaß macht. Ich finde es einfach, es macht Spaß. Es ist schön, über Gegenwartsthemen gefragt zu werden und den Senf dazu zu geben.
7: Für sie ist es ganz einfach. Es ist lustig, sagt sie im Interview mit dem BR 2025. Und ganz ehrlich, es sieht auch manchmal ganz schön witzig aus. Während Julian Reichelt immer ganz seriös und zugeknöpft mit Anzug und Krawatte im Studio sitzt, wird Gloria von Turn und Taxis meistens per Video zugeschaltet. Mal sitzt sie, wie hier, im Strandkleid draußen vor wehenden Palmen.
8: Und viele Grüße aus Kenia. Alles Liebe.
7: In einem anderen Video laufen ihre Freunde hinten durchs Bild, mit denen sie gleich auf die Jagd gehen will.
13: Und das wird auch gleich von Reichelt mit Interesse kommentiert.
15: Liebe Gloria, auf wen oder was schießen Sie jetzt?
8: Nein, ich schieße gar nicht. Ich schieße mit dem Fotoapparat. Aber die anderen schießen. Die schießen also auf alles, was sich bewegt ungefähr.
13: So ein bisschen von der Jet-Set-Prinzessin ist noch übrig. Sie kommt viel rum. Kein Wunder, dass es da auch mal Verbindungsprobleme gibt. 2023 zum Beispiel. Da sitzt sie in einer Küche. Auf dem Tresen hinter ihr stehen Familienbilder und eine Gottesmutter. Sie erzählt Reichelt gerade davon, was sie sich familienpolitisch so wünschen würde. Aber dann der Klassiker. Bild eingefroren, Ton weg. Julian Reichelt zieht die Augenbrauen hoch, schmunzelt leicht, dann ist sie zurück.
15: Da ist wieder so. Deutschlands klügstes Standbild.
13: Man hört direkt Julian Reichelt und Gloria von Thurn und Taxis. Das passt einfach. Nicht nur vom Humor her, auch vom Weltbild. Meistens geht's aber eher ernst zu. News will ein Gegengewicht zum linken Mainstream sein. Da macht Gloria gern mit. Zum Beispiel im Oktober 2025 bei Achtung Reichelt.
8: Wer linke Freunde hat, hat keine Freunde, weil die kennen keine Loyalität. Die Linken kennen kein Individuum, die kennen nur das Kollektiv und das Kollektiv spielt keine Rolle. Der Mensch ist ein nachwachsender Rohstoff für die Linken. Die sagen, wir probieren mal einfach aus und wenn Heterkompen von Menschen sterben, spielt keine Rolle, die wachsen ja nach.
13: Der Regensburger Journalist Stefan Aigner hat sich, wie wir, viele dieser Videos angeschaut.
14: Wenn man das oft sieht bei News und Julian Reichelt, also man merkt es immer so richtig, wie er sich schon daran aufgeilt, dass sie jetzt gleich wieder was sagt, wo es einen Shitstorm gibt und yeah, baby, super.
13: Online feiern die Zuschauerinnen und Zuschauer diese gemeinsamen Auftritte. Glorias steile Thesen treffen einen Nerv. In den Kommentaren bei YouTube schwärmt die News-Community von der großartigen Fürstin Gloria, die unerschrocken ausspricht, was sie denkt, ohne Angst vor Konsequenzen. Endlich macht es mal einer. Man macht es ihr aber auch recht einfach. Kritische Nachfragen gibt's nämlich keine. Stefan Aigner sieht darin den Grund, wieso Gloria von Thurn und Taxis da so gerne hingeht.
14: Sie will nicht wirklich konfrontiert werden mit dem, was sie sagt und auch mal konfrontiert werden mit ihren Widersprüchen, mit ihren steilen, bizarren gesellschaftspolitischen Thesen. Das mag sie halt nicht.
13: Stefan Aigner findet es zwar gut, dass ihre Aussagen im Rahmen der Meinungsfreiheit erlaubt sind,
14: aber deswegen muss ich nicht gut finden, was sie sagt. Und sie muss die Kanäle über dieses verbreitet nicht gut finden, weil deren Agenda ist nämlich kein Beitrag zur Meinungs- und Pressefreiheit.
13: Naja, das kann man auch ganz anders sehen. Gloria hat ja auch wirklich einige Fans. Deren Perspektive brauchen wir auch, um uns am Ende ein Bild zu machen. Meine Kollegin Lea besucht deshalb einen Mann, der gut findet, wie Gloria auftritt. Sie fährt nach Pullach bei München. Dort reihen sich die Familienhäuser mit gepflegten Vorgärten aneinander. Vor einem davon steht ein alter Bentley. Hier wohnt Jan Fleischhauer. Als er die Tür öffnet, ist er gerade noch am Telefon.
16: Ich jetzt, muss ich sofort abhängen. Der Bayerische Rundfunk steht bei mir da, in der Haustür. Ja,
13: Jan Fleischhauer ist eine der lautesten konservativen Stimmen in Deutschland und arbeitet für das Magazin Focus. Er findet, Gloria von Thurn und Taxis nutzt ihre privilegierte Situation optimal.
17: Das ist ja wiederum der Vorteil, auch wenn ich Multimillionärin bin. Ja? Also ich muss ja noch mein Lohn und Brot verdienen. Also mir kann es nicht ganz egal sein, ob mein Arbeitgeber meint, ich bin noch tragbar oder nicht. Wenn ihr Blick morgens bis an den Horizont über ihre eigenen Ländereien reicht, dann sind das Kategorien, denen sie völlig enthoben sind.
13: Zusammengefasst, Gloria hat nichts zu verlieren. Wer soll sie feuern, wenn sie über die Stränge schlägt? Auch Jan Fleischhauer hat Gloria von Thurn und Taxis als Journalist kennengelernt. Und ihn fand sie offenbar gut. Sie hat ihn auch danach noch ein paar Mal eingeladen. In ihr Schloss und nach Rom. Und sie hat ihn gebeten, das Vorwort für ihr Buch Ungeschminkt zu schreiben.
17: Sehr kurzes Vorwort.
13: Das liest er uns gerne vor.
17: Gloria von Thurn und Taxis ist einer der freiesten Menschen, die ich kenne. Mit frei meine ich innerlich frei, also im Kopf, da wo es drauf ankommt. Freiheit ist ein großes Geschenk, auch für diejenigen, die sich selbst noch nicht wirklich trauen. Was gibt es Schöneres als einen Menschen, der einfach auf die Konvention pfeift? Der sagt jetzt erst recht, wenn alle um ihn herum bedenkenvoll den Kopf wiegen und meinen, das geht jetzt aber wirklich zu weit. Da, wo es zu weit geht, fängt für Gloria der Spaß erst an.
13: Okay, damit dürfte spätestens jetzt klar sein, wie er zu Gloria von Thurn und Taxis steht. Entsprechend positiv bewertet er auch ihre Auftritte in den alternativen Medien.
17: Offenbar hat sie einen gewissen Mitteilungsdrang und geht dann zu Nios, weil sie da, ohne ständig unterbrochen zu werden, quatschen kann. So, finde ich mutig mal.
13: Mutig, sagt Jan Fleischhauer. Und er findet sogar, dass sie damit was zur Gesellschaft beiträgt. Er sieht in Glorias Auftritten einen wertvollen Beitrag für mehr Meinungsvielfalt.
17: Und damit auch Meinungsfreiheit ja vorzuleben und auch andere ermutigen, das finde ich nicht schlecht. Das heißt ja nicht, dass ich jetzt ihre Meinung teilen muss, ja? Ich habe jetzt das letzte nicht mehr, weiß nicht, was jetzt so ihre neuesten Hits sind. Es gibt sicherlich einiges, wo wir schwer auseinanderliegen, aber darum geht es ja nicht. Sondern es geht ja so ein bisschen so, man nicht immer so verquält und Gottes Willen, also kann man das eigentlich sagen, ja, weil das ist dann möglicherweise ein demokratiegefährdender Satz.
13: Puh, wenn ich Jan Fleischhauer und Stefan Aigner so höre, bestätigt sich mein Eindruck. Zu Gloria von Thurn und Taxis Auftritten in alternativen Medien gibt es echt unterschiedliche Meinungen. Für die einen ist Gloria von Thurn und Taxis dort eine mutige Kämpferin für die Meinungsfreiheit, weil sie einfach raushaut, was sie denkt und damit auch anderen Mut macht, ihre Meinung zu sagen. Für die anderen sind ihre Auftritte nichts weiter als Provokation. Und zwar auf Plattformen, bei denen man mit seinen Takes lieber unter sich bleibt, anstatt die offene Diskussion zu suchen. Da verläuft ein Riss durch unsere Gesellschaft. Und zwar, wenn es um ziemlich große Fragen geht. Was ist gut für die Demokratie und was schlecht? Am 26. Oktober 2025 ist Gloria von Thurn und Taxis wieder bei Achtung Reichelt zu Gast.
18: Herzlich willkommen, Achtung Reichelt. Wir müssen über den gewalttätigen Linksextremismus, man könnte sogar sagen Linksterrorismus im Land sprechen. Denn wenn wir es nicht tun, tut's keiner.
13: So schließt sich der Kreis zum Anfang. Julian Reichelt und Gloria von Thurn und Taxis schalten sich zusammen, um über den Brand im fürstlichen Jagdschloss und das angebliche Bekennerschreiben der Antifa zu sprechen. Das Ganze ist zu dem Zeitpunkt fast 3 Wochen her. Und irgendwie sehe ich Gloria von Thurn und Taxis an, dass sie das alles ganz schön mitgenommen hat. Die Frau, die sonst immer gut gelaunt im Call sitzt, klingt heute ganz ernst.
8: Ich habe bis jetzt gehofft, dass es sich nicht um Brandstiftung handelt. Ich weiß natürlich auch von dem Bekennerschreiben und ich hoffe, dass es tatsächlich ein Fake ist.
13: Die Polizei ermittelt nämlich noch zur Brandursache. Ob es ein technischer Defekt war, ein menschlicher Fehler oder tatsächlich Brandstiftung, das ist zu diesem Zeitpunkt noch gar nicht klar. Bei Julian Reichelt und Gloria von Thurn und Taxis klingt das im weiteren Verlauf aber ganz anders. Beide steigern sich richtig rein, bis es so klingt, als wäre schon ganz klar, warum es gebrannt hat.
18: Das war nichts anderes als ein Mordanschlag, oder?
8: Man muss das absolut so sehen. Die haben da ohne Rücksicht auf Verluste, sind die da rein und haben die ganze Bude abgefackelt, obwohl da ja jemand drin sein konnte.
13: Von möglicher Brandstiftung zum Mordanschlag. Am Ende landet Gloria von Thurn und Taxis bei sehr pauschalen Vorwürfen gegen Links.
8: Daran sehen Sie die Ideologie von den Linken. Da werden keine Gefangenen gemacht. Der Zweck heiligt die Mittel. Die sind aggressiv wie sonst nie. Und uns wurde immer Spaltung vorgeworfen. Aber wer spaltet denn das Land?
13: Ja, wer spaltet das Land? Für mich gibt's darauf keine einfache, perfekte Antwort. Aber für Gloria von Thurn und Taxis, das haben wir ja gerade gehört, ist die Sache klar. Schuld sind die Linken. Die, die sie in ihren Augen verunglimpft und zur Zielscheibe gemacht haben. Und, das ist ja noch die wichtigste Frage, die tatsächlich ihr Schloss angezündet haben? Diese Frage klärt sich am 13. November 2025. Endlich. Das Polizeipräsidium Oberpfalz veröffentlicht eine Pressemitteilung. Darin steht: Nach ersten Erkenntnissen der Kriminalpolizei Regensburg sind bislang keine Zusammenhänge zu dem Bekennerschreiben und dem Brand des alten Jagdschlosses erkennbar. Und an diesen ersten Erkenntnissen ändert sich auch nichts mehr. Plottwist. All das, was in den letzten Wochen spekuliert und behauptet wurde, ist laut Ermittlungsstand falsch. Gloria ist kein Opfer eines linksextremen Anschlags. Auch später finden die Ermittler keine Anhaltspunkte für eine vorsätzliche Brandstiftung, sagt uns die Staatsanwaltschaft in Regensburg. Das Verfahren wird im Januar 2026 eingestellt. Und die Brandursache? Naja, es könnte laut Staatsanwaltschaft ein technischer Defekt gewesen sein. Ihr merkt selber, die Realität, die ist ziemlich komplex. Wer will das denn bitte hören? Die Geschichte, dass Gloria von Thurn und Taxis Opfer der Antifa geworden wäre, die lässt sich von den alternativen Medien viel besser erzählen. Das ist dramatisch, das ist aufregend. Und naja, deswegen haben auch wir jetzt noch mal so lange darüber geredet. Die Wahrheit, die ist dagegen halt lame. Und damit hat Dietz richtig schwer, gegen die falsche Erzählung anzukommen. Die verbreitet sich stattdessen immer weiter und taucht schließlich sogar in einer der größten Politik-Talkshows Deutschlands auf. Fast 2 Monate später spricht der Sicherheits- und Terrorismusexperte Peter Neumann bei Markus Lanz über die Gewaltbereitschaft von Linksextremen.
19: Dass die Einschläge häufiger werden und dass wir eben zum Beispiel auch Brandanschläge sehen gegen das Auto von Herrn Baumann von der AfD oder gegen die Jagdhütte von Frau von Thurn und Taxis. Also das sind alles so Dinge, die immer häufiger geworden sind und wo sich eben schon ablesen lässt, dass da eine Eskalation im Gange ist.
13: Ganz abgesehen davon, dass das Schloss wirklich alles andere als eine Hütte war, Peter Neumann nennt den Brand als Beispiel für linksextreme Gewalt. Und niemand widerspricht ihm.
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1: Um 16.30 Uhr mit Martin Wilhelmi. Bei der Landtagswahl in Sachsen-Anhalt haben bis 16 Uhr bereits 65,3% der Wahlberechtigten ihre Stimme abgegeben. Vor 5 Jahren waren es zum gleichen Zeitraum lediglich 41%. Die letzten Umfragen sahen die vom Verfassungsschutz als rechtsextremistisch eingestufte AfD deutlich vorn, aber ohne absolute Mehrheit. Die Partei hat im Vorfeld viele Wahlversprechen gemacht. Was sie davon umsetzen könnte, schätzt Andreas Franz in Magdeburg ein.
2: Ungefähr 52% der Wahlversprechen beziehen sich auf Bundesrecht oder sogar EU-Recht, wie zum Beispiel Abschaffung der CO2-Abgabe. Es gibt viele, viele Wahlversprechen, die auch finanziell ausgesprochen teuer werden. Das wurde durchgerechnet. Da wurde gesagt, wenn man das alles zusammennimmt, minus dessen, was man einsparen will, ist man immer noch bei 2,2 Milliarden zusätzlichen Kosten. Die AfD verweist und vor allem ihr Spitzenkandidat Ulrich Siegmund darauf, ja, da müsste man halt gucken, dass man da im Bundesrecht was ändert. Aber die Möglichkeiten für die AfD sind dort natürlich extrem begrenzt.
1: Die US-Sondergesandten Witkoff und Kushner sind mit dem Zug in der ukrainischen Hauptstadt Kiew eingetroffen. Dort sollen sie Gespräche mit dem ukrainischen Präsidenten Selenskyj führen. Es sei wichtig, dass die USA im Verhandlungsprozess über einen Frieden involviert blieben, sagte Selenskyj. Er betonte, dass an den Gesprächen teilweise auch europäische Sicherheitsberater teilnehmen. Gestern hatten die beiden Vertrauten von US-Präsident Trump in Moskau 3 Stunden lang mit Kremlchef Putin verhandelt. Der Iran und die USA intensivieren ihre gegenseitigen Angriffe in der Golfregion. Teheran hat nach eigenen Angaben in der Straße von Hormus 3 Öltanker angegriffen. Sie seien auf einer nicht genehmigten Route unterwegs gewesen, teilten die Revolutionsgarden mit. Zuvor hatten die USA 3 iranische Öltanker beschossen, von denen einer nach Militärangaben inzwischen gesunken ist. Er sei aber nicht mit Öl beladen gewesen, hieß es. Die USA begründeten den Angriff mit vorherigen iranischen Attacken. Die niederländische Königsfamilie hat Hitzacker in Niedersachsen besucht. König Willem-Alexander, Prinz Konstantin und die Mutter der beiden, Prinzessin Beatrix, kamen anlässlich des 100. Geburtstages von Beatrix' verstorbenem Mann ins Wendland. Prinz Klaus wurde 1926 in Hitzacker geboren. Er starb 2002 in Amsterdam. Die Gäste trugen sich ins Goldene Buch der Stadt ein und König Willem-Alexander wässerte die Königslinde, die 2013 zu seiner Amtseinführung gepflanzt und zuletzt umgesetzt worden war. Viele Besucherinnen und Besucher kamen auf dem Marktplatz von Hitzacker zusammen und winkten mit Oranjeflaggen. FIFA-Präsident Gianni Infantino will sich im kommenden Jahr zur Wiederwahl stellen. Das hat eine Sprecherin des Weltfußballverbandes gesagt. Infantino ist massiver Kritik ausgesetzt. Aus Stuttgart Maximilian Springer.
3: Der Präsident habe schon im April angekündigt, auf dem Kongress 2027 zu kandidieren. Daran habe sich nichts geändert, so die Sprecherin. Die Bestätigung seiner Kandidatur fällt für Infantino in eine Zeit, in der er massiv unter Druck steht. Denn der Europäische Fußballverband UEFA fordert zurzeit seinen Rückzug und bereitet eine Strafanzeige in der Schweiz gegen ihn vor. Hintergrund ist die Rolle des FIFA-Chefs beim inzwischen verworfenen Plan, Anteile an Turnieren des Weltverbands an private Investoren zu verkaufen.
1: Und das Wetter in Norddeutschland, neben längerem Sonnenschein wiederholt bewölkt, meist aber trocken bei 19 bis 23 Grad. Nachts gering bewölkt bis klar und nur vereinzelt Regen bei dann 16 bis 8 Grad. Morgen wechseln sich Sonne und Wolken ab, vereinzelt sind Schauer möglich, 21 bis 27 Grad. Dienstag viele Wolken, etwas Sonne, gebietsweise Regen, 18 bis 24 Grad oder Mittwoch stellenweise Schauer, im Nordwesten gewittrig, 16 bis 20 Grad. Das waren die Nachrichten.
4: In diesem Podcast geht es um das ruhmreiche Leben einer der schillerndsten Persönlichkeiten Deutschlands. Gloria von Thurn und Taxis. Wie wurde aus der Punk-Prinzessin die Frau, die ein rechtskatholisches Netzwerk mit Verbindungen bis ins Weiße Haus pflegt und die in Interviews mit alternativen Medien den viel zitierten Kulturkampf befeuert? Ich bin Bianca Taube und das ist Ruhm und Risse, Gloria von Thurn und Taxis. Teil 2 von Folge 3. Wer zündelt hier? Und wir steigen wieder ein bei der Suche nach den Gründen für das Feuer im Jagdschloss der Familie von Thurn und Taxis im Oktober 2025. Gloria ist kein Opfer eines linksextremen Anschlags. Auch später finden die Ermittler keine Anhaltspunkte für eine vorsätzliche Brandstiftung, sagt uns die Staatsanwaltschaft in Regensburg. Das Verfahren wird im Januar 2026 eingestellt. Und die Brandursache? Naja, es könnte laut Staatsanwaltschaft ein technischer Defekt gewesen sein. Ihr merkt selber, die Realität, die ist ziemlich komplex. Wer will das denn bitte hören? Die Geschichte, dass Gloria von Thurn und Taxis Opfer der Antifa geworden wäre, die lässt sich von den alternativen Medien viel besser erzählen. Das ist dramatisch, das ist aufregend. Und naja, deswegen haben auch wir jetzt noch mal so lange darüber geredet. Die Wahrheit, die ist dagegen halt lame. Und damit hat Dietz richtig schwer, gegen die falsche Erzählung anzukommen. Die verbreitet sich stattdessen immer weiter und taucht schließlich sogar in einer der größten Politik-Talkshows Deutschlands auf. Fast 2 Monate später spricht der Sicherheits- und Terrorismusexperte Peter Neumann bei Markus Lanz über die Gewaltbereitschaft von Linksextremen.
5: Dass die Einschläge häufiger werden und dass wir eben zum Beispiel auch Brandanschläge sehen gegen das Auto von Herrn Baumann von der AfD oder gegen die Jagdhütte von Frau von Thurn und Taxis. Also das sind alles so Dinge, die immer häufiger geworden sind und wo sich eben schon ablesen lässt, dass da eine Eskalation im Gange ist.
4: Ganz abgesehen davon, dass das Schloss wirklich alles andere als eine Hütte war, Peter Neumann nennt den Brand als Beispiel für linksextreme Gewalt. Und niemand widerspricht ihm. Ein Grund, warum sich die falsche Erzählung so gut etabliert hat: die alternativen Medien haben sich auf das Thema gestürzt. Klar, passt ja auch super ins Feindbild. Und das angebliche Opfer ist ja ihr Star, Gloria von Thurn und Taxis. Sie tritt übrigens nicht nur bei Julian Reichelt auf.
6: Herzlich willkommen.
7: Erstmal hier bei uns, Fürstin Gloria.
4: Sie wird mit Einladungen von allen möglichen YouTube-Kanälen und Podcasts überhäuft.
8: Von Thurn und Taxis.
9: Hallo, Fürstin Gloria von Thurn und Taxis.
4: Wir haben uns sehr viele dieser Videos angeschaut. Eins davon ist uns besonders aufgefallen. Das Video ist aus der Adventszeit 2025.
10: Ja, liebe Fürstin, eigentlich sind Sie Königin, weil das Volk liebt Sie. Und wenn Sie jetzt vorgeschlagen werden für das Amt der Bundespräsidentin, wird ja auch mal Zeit für eine Frau. Würden Sie es annehmen?
11: Ja, also Bundespräsidentin, das ist natürlich. Aber warum nicht gleich Königin?
4: Hä? Wo kommt das denn auf einmal her? Gloria als Staatsoberhaupt? Wer kommt denn auf die Idee? Es sind Stefanie Elsässer und Paul Klemm vom Kompakt-Magazin. Ja, dieses besinnliche Video mit Gloria stammt von einem Medium, das vom Verfassungsschutz seit 2021 als gesichert rechtsextrem eingestuft wird. Vielleicht klingelt da was bei euch. Schon seit mehreren Jahren beobachtet der Verfassungsschutz diesen Verlag. Im Sommer 2024 hatte das Bundesinnenministerium Kompakt dann verbieten lassen. Dass der Verlag heute wieder aktiv sein kann, hat er sich gerichtlich erstritten. Das Bundesverfassungsgericht hat das Verbot wieder aufgehoben. Das Magazin ist also wieder auf Sendung und es produziert eine herzliche Homestory aus Glorias Schloss. Der Regensburger Journalist Stefan Aigner hat das Video natürlich auch gesehen. Und er hat damit ein großes Problem.
12: Man würde ja null daraus schließen, was das für ein Magazin ist. Wenn man sich das anschaut, dann denkt man sich, das ist so ein liebdienerisches PR-Magazin. Es normalisiert halt Rechtsextremismus, es normalisiert rechtsextreme Personen und Positionen, selbst wenn es dort nicht explizit gesagt wird.
4: Das ist es auch, was Glorias Kritikerinnen und Kritiker immer wieder anbringen. Nicht nur die Nähe zu Kompakt, also zu den neuen Rechten, sondern auch die vielen anderen Gäste, die Gloria nach Regensburg einlädt. Ihre Gästeliste ist lang. Schon 2012 kommt Viktor Orban, der ehemalige ungarische Ministerpräsident. 2023 kommt Samuel Alito nach Regensburg. Ihr erinnert euch an Folge 2, der Supreme Court-Richter, der maßgeblich daran beteiligt ist, dass das Abtreibungsrecht in den USA gekippt wird. Und im selben Jahr veranstaltet der ehemalige Verfassungsschutzpräsident Hans-Georg Maaßen ein Spendendinner im Schloss. Der verbreitet, laut dem Thüringer Verfassungsschutzchef, antisemitische Stereotype. Und auch AfD-Politikerinnen und Politiker gehören inzwischen zu Glorias Bekanntenkreis.
6: Dann kenne ich natürlich sehr gut, auch privat, die Beatrix von Storch, eine geborene Prinzessin Oldenburg. Die kannte ich aber schon, bevor sie zur AfD gegangen ist. Also auch eine gesellschaftliche Bekanntschaft. Und vor ein paar Jahren habe ich sogar die Alice Weidel kennengelernt in der Schweiz.
4: So erzählt sie es im BR-Interview 2025. Inzwischen nennt Gloria von Thurn und Taxis die AfD-Chefin Alice Weidel eine Freundin. Und sie lädt Weidel zu sich ein, zu den Schlossfestspielen im Sommer 2025. Eigentlich will Gloria von Thurn und Taxis das erstmal geheim halten. Aber dann wird die Nachricht öffentlich. Allein die Nachricht, dass Alice Weidel eingeladen ist, reicht, dass in der Stadt rund 900 Menschen auf die Straße gehen. Eigentlich waren nur 50 angemeldet. Gloria von Thurn und Taxis bietet als Gastgeberin also Räume und Bühnen, damit sich Menschen offline begegnen können. Online treffen sich diese Bubbles aber natürlich genauso. Der Algorithmus, der verbindet. Welche Power das haben kann und wie einflussreich Konservative und Rechte sein können, wenn sie sich zusammentun, das wird wohl nirgends deutlicher als im Sommer 2025.
8: Guten Morgen, es ist Freitag, der 11. Juli. Der Tag beginnt mit News. Und darüber spricht Deutschland heute.
4: Es ist 7 Uhr morgens. Alex Purucker moderiert die Morningshow von News. Das Thema: die letzte Sitzung im Bundestag vor der parlamentarischen Sommerpause in Berlin. In wenigen Stunden soll der Bundestag 3 neue Verfassungsrichterinnen und Richter wählen. Normalerweise keine große Sache. Aber die Richterwahl ist längst zur Regierungskrise geworden. Es läuft eine riesige Debatte über die Juraprofessorin Frauke Brosius-Gersdorf, die die SPD für die Wahl vorgeschlagen hat. Ist sie die Richtige für dieses Amt?
8: Und wir begrüßen nun die großartige Fürstin Gloria von Thurn und Taxis bei uns. Ich verneige mein Haupt in Ehrfurcht. Einen wunderschönen guten Morgen, liebe Gloria.
13: Guten Morgen in die Runde und vielen Dank für die Einladung.
4: Gloria lächelt mal wieder in die Kamera und wird wie sonst auch fürstlich empfangen. Sie ist dem News-Team per Video zugeschaltet. Aber ihre Gesichtszüge werden schnell ernst.
13: Natürlich bin ich sehr entsetzt, weil immer wird die Wissenschaft beschwört. Aber wenn es darum geht, um die Leibesfrucht der Frau, wird die Wissenschaft ausgeschaltet. Es ist ein Mensch, es ist keine Giraffe, die da im Bauch ist. Und es ist auch kein, wie soll ich sagen, ein Geschwür, sondern es ist ein Mensch.
4: Gloria ist total aufgebracht. Und nicht nur sie. Gefühlt ganz Deutschland diskutiert über Frauke Brosius-Gersdorf, eine Professorin für öffentliches Recht an der Universität Potsdam. Warum ist sie so umstritten?
14: Umstritten bei wem, ist die Frage.
4: Das ist Richard Schwenn. Er ist Daten- und Sozialwissenschaftler beim Think Tank Polysphere und hat sich durch 40.000 Beiträge gewühlt, die zu Frauke Brosius-Gersdorf gepostet wurden. Und die hat er dann ausgewertet.
14: In ihrer eigenen Fachcommunity, bei Juristinnen, bei Juristen in der Rechtswissenschaft, ist sie und war sie nie umstritten. Wo sie umstritten war, in den digitalen Netzwerken.
4: Was da passiert ist, war eine Kampagne, sagt Richard Schwenn. Eine, an der offenbar auch Gloria von Thurn und Taxis ihren Anteil hat. Den Startschuss dafür gibt News-Chefredakteur Julian Reichelt am 2. Juli 2025, 9 Tage vor der geplanten Wahl. Da formuliert er auf X ein klares Ziel. Muss verhindert werden. Zu dem Ergebnis kommt er, nachdem er sich mit der Kritik an Frauke Brosius-Gersdorf beschäftigt hat. Er ist gegen ihre Positionen zu einem AfD-Verbot, zur Impfpflicht, zum Gendern im Grundgesetz. Und Reichelt tritt mit seinem Post richtig was los. Seine Community reagiert und die Kritik an der Juraprofessorin, die ist zum Teil echt wild. Zum Beispiel geht's gegen ihr Aussehen und ihre Art zu sprechen. Frauke Brosius-Gersdorf wird zum Feindbild. Die Debatte läuft sich warm und ein Thema kocht richtig hoch.
14: Das Thema, was sich am Ende dann, was diese kritische Masse übersprungen hat und was eben auch in anderen Teilen der digitalen Netzwerke und auch in anderen Teilen der deutschen Bevölkerung Anschluss gefunden hat und diese mobilisiert hat, war ihre angeblich extreme Position zu Schwangerschaftsabbrüchen.
4: Da haben wir es wieder, das Thema Schwangerschaftsabbruch. Das ist einfach super emotional und für viele ein absolutes Reizthema.
14: Es wurden Petitionen geschaltet, Petitionen haben Anklang gefunden, es wurde Werbung geschaltet, auch teilweise KI-generierte Werbeanzeigen zu diesem Thema.
4: Die Debatte entwickelt sich zur Kampagne.
14: Was eben auch gemacht wurde, ist von Organisationen, dass automatisiert oder teilautomatisiert Mails geschickt werden konnten an Abgeordnete der Unionsfraktion. Also da war der Aufruf, schreibe deinem Abgeordneten. Hier, klick, relativ einfach machbar. Und so sind über 30.000 Mails an Abgeordnete versendet worden.
4: Es gibt jetzt eine Allianz gegen Frauke Brosius-Gersdorf. Aus AfD, alternativen Medien, Abtreibungsgegnerinnen und Gegnern und noch jemand steigt mit ein.
14: Wenn man sich das Spitzenpersonal der Kirche und der Kirchengemeinde in Deutschland anguckt, dann haben sich einige Autoritäten, also Leitfiguren, geäußert.
4: Zum Beispiel einer, den wir schon kennen, Kardinal Gerhard Ludwig Müller. Er schreibt einen Gastbeitrag für die Junge Freiheit, eine AfD-nahe Zeitung. Kardinal Müller vergleicht darin die Union mit der Zentrumspartei, die Adolf Hitler 1933 zur Macht verholfen hat. Nur um das nochmal deutlich zu machen, er vergleicht die Wahl einer in Fachkreisen anerkannten Juristin mit der Machtergreifung von Hitler. Der Artikel erscheint am Morgen des 11. Juli, dem Tag der Richterwahl, die längst zur Regierungskrise geworden ist. Die Zweifel in der Unionsfraktion sind inzwischen riesig. Ausgerechnet an diesem Morgen ist Gloria von Thurn und Taxis bei News zu Gast. Und sie steigert sich richtig rein und verbindet das Thema Schwangerschaftsabbrüche plötzlich noch mit was ganz anderem.
13: Ich kann doch nicht sagen, dass wir in Deutschland halb Afghanistan einladen, zu uns zu kommen, weil unsere Geburtenraten niedrig sind. Und wir bezahlen seit 40 Jahren, damit unsere eigenen Leute, unsere eigenen Frauen ihre Kinder umbringen. Das ist für mich Rassismus.
14: Wo fängt man da an, wo hört man auf? Das ist eine extrem lang schon persistente, sich lang festsetzende Überzeugung von wenigen. Eben eine der klassischen Verschwörungstheorien. The Great Reset, der größere Bevölkerungsaustausch und so weiter.
15: Was bewirkt es denn überhaupt, wenn sich jemand wie Gloria von Thurn und Taxis zu diesem Thema äußert?
14: Auch das bewirkt viel. Also innerhalb dieses Zenites, wenn sich jemand wie Gloria von Thurn und Taxis, die erstens der breiteren Öffentlichkeit in Deutschland bekannt ist und natürlich auch sich regelmäßig in die Politik und politische Fragen einmischt und sich dazu äußert, dann wird das natürlich aufgegriffen. Und dann hat das auch vor allem mit dieser gesteigerten Aufmerksamkeit für dieses Thema noch mal mehr Strahlkraft als ohnehin schon.
4: Gloria von Thurn und Taxis ist in dieser Kampagne keine zentrale Akteurin, betont Richard Schwenn. Sie ist eher ein kleines Rädchen. Aber wenn sie etwas sagt, dann hat das eben Gewicht. Sie ist für bestimmte Leute eine Leitfigur, sagt Richard Schwenn. Für Kirchenmitglieder und Konservative. Aber auch für Antidemokraten wie die Reichsbürgerinnen und Reichsbürger.
14: Sie hat eine gewisse Legitimation einfach in größeren konservativen Breiten der Gesellschaft. Aber vor allem eine sehr, sehr große Rolle spielt sie eben in diesen Randgruppen.
4: Am 11. Juli schaffen es ihre Positionen aber weg von den Randgruppen und rein in den Bundestag.
16: Zwischen den Fraktionen der Bundesregierung sind große Differenzen deutlich geworden. Deshalb hat der Bundestag die Wahl von drei Verfassungsrichtern verschoben. Die drei Personalvorschläge waren zwar wie üblich zwischen den Fraktionen abgestimmt. Vor der Sitzung meldete die Unionsfraktion dann aber Bedenken gegen eine Kandidatin der SPD an. Deshalb gibt es nur.
14: Dass eine Kampagne eine parlamentarische Entscheidung beeinflusst oder am Ende die Wahl für das höchste deutsche Gericht beeinflusst, das ist einmalig. Das ist also eine Kampagne, die vor allem auch zuallererst im digitalen Raum stattfand, so eine Wirkung erzeugt hat und damit auch zur Blaupause wird.
15: Die Kampagne ist erfolgreich. Vor 9 Tagen hat Julian Reichelt getweetet, muss verhindert werden. Jetzt feiert er mit Gloria von Thurn und Taxis den gemeinsamen Erfolg.
17: Liebe Gloria, was war das für eine Woche? Ich muss sagen, schon ein Sieg, dass Frauke Brosius-Gersdorf jetzt wohl nicht mehr Richterin am Verfassungsgericht wird, oder?

0: Richterinnen und Richtern aus den eigenen Reihen den Weg in den Supreme Court geebnet. Mit viel Geld, politischen Kontakten und auch mit Medienkampagnen. Und dann haben die konservativen Richterinnen und Richter das bundesweite Recht auf Schwangerschaftsabbrüche gekippt.
1: Du siehst Parallelen in die USA, wie dort das Thema auch diskutiert wird?
2: Natürlich, natürlich. Also einmal insgesamt der ganze Vorfall. Die Politisierung der Justiz kennen wir so bis dato nur aus den USA.
0: Aber, und das ist schon wichtig, es sind nur Parallelen. In den USA haben mächtige Strippenzieher jahrelang geplant, das bundesweite Recht auf Schwangerschaftsabbrüche zu kippen. Die Kampagne gegen Brutus Gersdorf war, soweit wir wissen, nicht koordiniert oder geplant.
2: Es braucht diese Hinterzimmer nicht, weil das alltägliche Handeln, das Reagieren auf Beiträge, das Kommentieren, das Ergänzen, das Applaudieren, sich gegenseitig rezitieren auch, das passiert ja tagtäglich.
0: Der Fall Brutus Gersdorf zeigt, wenn alternative Medien, AfD-Politikerinnen und Politiker und strenge Abtreibungsgegner zusammen aktiv werden, dann braucht es keinen Strippenzieher, kein Mastermind. Die Allianzen bilden sich von allein, einfach wegen der gemeinsamen Haltung. So können sie erfolgreich sein und auf Politik und Rechtsprechung einwirken. Gemeinsam können sie beeinflussen, wer Verfassungsrichterin wird. Oder zumindest, wer nicht. Was bedeutet das für unsere Demokratie? Und welche Rolle spielt da überhaupt Gloria von Thurn und Taxis?
2: Gefahr von ihr geht, wenn dann aus, wenn ihre Positionen sich weiter radikalisieren, wenn ihre Positionen weiter auch den Grundboden der demokratischen Verfasstheit sich davon entfernen. Dadurch, dass sie so großen Anklang hat, auch in der Reichsbürgerszene, ist das natürlich ein Potenzial, was sie mobilisieren kann, was sehr schnell gefährlich werden kann.
0: Potenziell gefährlich für unsere Demokratie, sagt Richard Schwenn also. Von Anfang an haben meine Kollegin Lea und ich uns die Frage gestellt, ob Gloria von Thurn und Taxis über- oder eher unterschätzt wird. Ob sie vielleicht nur eine Art Maskottchen der neuen Rechten ist. Oder in Wahrheit doch eine geheime Strippenzieherin. Jemand, der gefährlich ist für unsere Demokratie. Und deswegen haben wir diese Frage auch den Leuten gestellt, die in diesem Podcast vorkommen. Und da haben wir ganz unterschiedliche Antworten bekommen.
3: Was halte ich für gefährlich?
1: Gloria von Thurn und Taxis.
3: Gloria von Thurn und Taxis halte ich für gefährlich.
1: Das ist die Frage, ob Sie sie in irgendeiner Art und Weise auch für gefährlich halten.
3: Ja, warum?
0: Okay, wir kommen gleich wieder zu Jan Fleischhauer zurück. Wir geben ihm kurz eine Minute. Wir haben in diesem Podcast eine Frau mit einem tiefen katholischen Glauben kennengelernt. Dieser Glaube prägt ihr Weltbild wie nichts anderes. Und das schon immer. Das ist es, was einer unserer Gesprächspartner besonders an ihr schätzt. Kardinal Gerhard Ludwig Müller.
4: Die Fürstin vertritt alle die Inhalte und Werte unserer Demokratie, unserer Verfassung. Und sie vertritt das christliche Menschenbild. Das kann für niemand gefährlich sein.
0: Sie pflegt ihr Image als gläubige Christin auch. Sie geht damit an die Öffentlichkeit, setzt sich vehement für ihre Werte ein und ist so zu einer Leitfigur für manche Menschen geworden. Aber genau darin sieht die katholische Theologin Martina Beer eine Gefahr.
5: Ich halte die Fürstin vor allen Dingen für rechtskatholische Kreise sehr gefährlich, weil sie stark meinungsbildend wirkt auf diese Menschen und für Menschen, die vielleicht christlich gesinnt sind, aber nicht so genau wissen, für welches politische Lager sie sich entscheiden müssen. Da kann sie sehr gut auf Menschen, die vielleicht weniger Bewusstsein haben oder Orientierung brauchen, einwirken.
0: Die ehemalige Punk-Prinzessin erreicht diese Menschen heute über andere Kanäle. Dort macht sie etwas, was sie schon lange gut kann. Provozieren, ein Nerv treffen. Ragebait könnte man es auch nennen. Sie vertritt auf diesen neuen Bühnen Thesen, vor denen die Theologin Martina Beer warnt.
5: Also das Problem, um es beim Namen zu nennen, ist wirklich eine antidemokratische Grundhaltung, die ich bei ihr herauslese.
0: Gloria von Thurn und Taxis ist nicht nur eine laute, rechte Stimme in Deutschland. Sie besitzt echt gute Social Skills. Sie weiß, wie man an die richtig interessanten Leute rankommt. Mit Charme, aber auch nach.

0: Nachdruck. Früher ist sie so im Hotelzimmer von Michael Jackson gelandet. Heute trifft sie so auch rechte Kulturkämpferinnen und Kulturkämpfer. Und sie nutzt ihr Talent als Gastgeberin. Etwas, das Stefan Aigner beunruhigt.
1: Sie ist gefährlich, indem sie Netzwerkerin ist, indem sie quasi rechtsextreme, konservative und reaktionäre, klerikale Kreise zusammenbringt. Und das ist gefährlich.
0: Und, ach ja, Jan Fleischhauer ist uns ja auch noch eine Antwort schuldig.
2: Ja, warum? Weil mit ihr sozusagen die Gegenrevolution in Deutschland ausbrechen wird, ja? So, alles klar, die Restauration kommt jetzt von Regensburg über uns, ja? Mit Alice Weidel an der Spitze. Ich halte überhaupt nicht viele Dinge für wirklich gefährlich, aber bei Gloria von Teufelsaxe, da muss ich lachen, also sie für gefährlich zu halten. Ich wüsste gar nicht, warum sollte sie gefährlich sein?
0: In Worte zu fassen, wie ich jetzt zu Gloria von Turn und Taxis stehe, das fällt mir auch jetzt noch richtig schwer. Ich bin ehrlich, es gibt Momente, in denen ich sie mag. Zum Beispiel, wenn sie charmant und schlagfertig unterwegs ist und sich als Frau in einer Männerwelt beweist. Aber am Ende überwiegen für mich die Momente, in denen ich sie eben nicht mehr verstehe. Sie könnte in meinen Augen die coole Fürstin aus Regensburg sein, entscheidet sich aber lieber für rechten Kulturkampf. Ist das der Weg, der die Welt besser macht? Ihre Durchlaucht, falls Sie da mit mir drüber sprechen wollen. Sie haben ja meinen Kontakt.

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1: Um 17 Uhr mit Martin Wilhelmi. Bei der Landtagswahl in Sachsen-Anhalt zeichnet sich eine deutlich höhere Wahlbeteiligung ab als noch vor 5 Jahren. Im Mittelpunkt steht die Frage, ob die in dem Bundesland als rechtsextremistisch eingestufte AfD an die Regierung gelangt. Aus Magdeburg Guido Hentsch.
2: Noch bis 18 Uhr sind die Wahllokale geöffnet, können die insgesamt 1,7 Millionen Wahlberechtigten ihre Kreuze bei einer der 15 kandidierenden Parteien machen. Wie wichtig diese Wahl für Deutschland ist, zeigt sich auch an dem riesigen Medieninteresse. Dutzende, sogar internationale Kamerateams begleiteten die beiden Anwärter auf den Ministerpräsidentenposten bei ihren Stimmabgaben. Ulrich Siegmund von der AfD gab sich siegessicher, sprach erneut von 45% plus X, die seine Partei holen wolle. Amtsinhaber Sven Schulze von der CDU hofft auf eine hohe Wahlbeteiligung und darauf, dass die Menschen in Sachsen-Anhalt für ihr Bundesland und nicht gegen Berlin wählen.
1: Nach ihrem Besuch in Moskau sind die US-Gesandten Witkow und Kushner in Kiew eingetroffen. In Gesprächen mit dem ukrainischen Präsidenten Selenskyj soll es um die neuen Friedensbemühungen angesichts des russischen Angriffskrieges gehen. Aus Kiew Florian Kellermann.
3: Die Gespräche würden in 2 Runden stattfinden, so Selenskyj. In der 2. Runde auch mit Vertretern europäischer Staaten. Witkow und Kushner trafen mit dem Zug in Kiew ein. Die Ukraine hatte sich bemüht, für ihr Flugzeug ihren Luftraum vorübergehend freizugeben. Nach Darstellung von Selenskyj sei Russland zu einer entsprechenden Übereinkunft nicht bereit gewesen. Nun allerdings gilt, von Moskau und Kiew bestätigt, eine kurzfristige Waffenruhe, allerdings nur in der Luft und nur für die beiden Hauptstädte.
1: Der russische Außenminister Lavrov hat den Ton mit dem Westen weiter verschärft. Die Anschuldigungen, Russland sei für den Drohnenangriff am Leipziger Flughafen verantwortlich, sei letztlich der Beginn eines echten Krieges, sagte Lavrov im russischen Staatsfernsehen. Die Bundesregierung hatte nach Untersuchungen Russland für den Anschlagsversuch Anfang August verantwortlich gemacht und unter anderem die Schließung des russischen Generalkonsulats in Bonn und des russischen Kulturzentrums in Berlin angekündigt. Dazu sagte Lavrov heute, die Sanktionen erinnerten ihn an den Beginn des Zweiten Weltkriegs. Nach der Evakuierung tausender Haushalte ist in Kiel eine 250 Kilogramm Fliegerbombe aus dem Zweiten Weltkrieg erfolgreich entschärft worden. In Kürze kann der Evakuierungsbereich wieder freigegeben werden, wie die Polizei auf Facebook mitteilte. Mehr als 5000 Einwohnerinnen und Einwohner mussten im Stadtteil Dietrichsdorf vorübergehend ihre Wohnungen und Häuser verlassen. In der 2. Fußball-Bundesliga hat Osnabrück einen Heimsieg eingefahren. Das Team von Trainer Timo Schulz besiegte Braunschweig mit 3:1. Aus der Sportredaktion Jörg Tegelhütte.
4: Die Tore an der ausverkauften Bremer Brücke fielen allesamt erst nach der Pause. Kofi Tschiri, Jakobsen und Meißner brachten Osnabrück auf die Siegerstraße und auf Platz 7 in der Tabelle. Sturm gelang nur noch der Ehrentreffer für die Eintracht, die bereits die 4. Pflichtspielniederlage in Folge kassierte. Neuer Tabellenführer ist Hertha BSC nach einem 2:1-Erfolg gegen Magdeburg. Bundesliga-Absteiger Heidenheim gewann in Fürth mit 1:0 und verbesserte sich auf Relegationsrang 3.
1: Das waren die Nachrichten. Das Wetter in Norddeutschland, mal Sonne, mal Wolken, dabei meistens trocken, die Temperaturen 19 bis 23 Grad. Nachts gering bewölkt, nur vereinzelt regnerisch bei 16 bis 8 Grad. Morgen wechseln sich Sonne und Wolken ab, vereinzelt wieder Schauer, 21 bis 27 Grad dann die Temperaturen. Dienstag mehr Wolken als Sonne, gebietsweise Regen, 18 bis 24 Grad. Und noch ein Blick auf Mittwoch, stellenweise Schauer, im Nordwesten auch gewittrig, die Temperaturen 16 bis 20 Grad. Und die Zeit, es ist 17.04 Uhr.
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6: Dan ist Ende 20, als er zum ersten Mal gefeuert wird.
7: And you know, I mean, I was a young, naive kid, but I had a lot to learn still.
6: Aber hey, es ist das Jahr 2009 und Dan kann programmieren. Ganz gut, wie er sagt. Heißt, um Leute wie ihn kloppt sich gerade das ganze Silicon Valley.
7: They flew me out, put me up in a fancy hotel.
6: Ein Unternehmen fliegt ihn extra ein nach Palo Alto. Bucht ihm ein fancy Hotel. Fürs Bewerbungsgespräch fährt Dan zum Office.
7: It is hard to describe the stars in my eyes, like just how incredible it was.
8: Der Vibe da, so ewige College Party. Mitarbeiter trinken Shots mitten am Tag. machen Schnitzeljagen durchs Büro.
6: Aber am meisten gefällt Dan?
7: I would do steak and chicken.
6: Die Burrito Bar. Da kannst du dir Burritos zusammenstellen lassen.
7: Be like, I want that and that and that, and they would roll it for you right there.
6: Die werden für dich gerollt vor deiner Nase.
7: It was fantastic.
8: Oder diese Stories von Leuten,
7: either request special snacks,
8: die sich ihre Lieblingssnacks extra ins Office liefern lassen.
7: From like imported from Japan or all kinds of crazy things.
6: Dan ist, ihr merkt's vielleicht, ein großer Foodie. Bei den Bewerbungsgesprächen gibt er also alles.
7: I had a grueling day of interviews.
6: 6 Gespräche nacheinander. Ziemlich anstrengend, wie er sagt. Irgendwann sitzt er dann auf dem Firmengelände.
7: And I'm just sitting there eating buffalo wings, thinking like.
6: Und Dan denkt,
7: I'm gonna be so sad when they don't give me this job because this would be amazing.
6: Der Job hier wäre der Wahnsinn. Aber eine Sache fehlt noch.
8: Ein Gespräch mit dem Chef. Ein letzter Check. Und da passiert was.
6: Das Gespräch läuft eigentlich gut, entspannt. Bis zum Ende.
7: So I was asked this question.
6: Da stellt der Chef Dan diese eine Frage.
7: How would you feel if software you worked on caused someone to be killed?
8: Wie würdest du dich fühlen, wenn die Software, an der du hier arbeitest, jemanden tötet?
6: Dieses Unternehmen, das ist Palantir. Die, das fühlt sich hier nicht mehr übertrieben an, mysteriöseste Tech-Company der Welt.
9: Technologies like Palantir are being used to hunt
10: people. Justin Bieber performed at a secretive billionaire retreat for Palantir.
8: Palantir ist für viele sowas wie ein Synonym für etwas, wovor sich immer mehr Leute fürchten. Totale Überwachung.
11: Du kennst Palantir nicht, aber Palantir kennt dich. Und zwar besser als dir liegt.
12: Was verbirgt sich hinter Palantir?
6: Das Unternehmen baut Software, die angeblich alles sieht. Und alles kann.
13: Hier ist die Kurzfassung, bevor sie uns alle versklaven.
6: Verbrecher jagen.
14: Die Firma Palantir ist mit Abstand die größte kommerzielle Überwachungsfirma der Welt.
6: Terroristen stoppen.
15: Killed Osama bin Laden,
6: angeblich sogar in die Zukunft schauen.
16: Ein Überwachungsalbtraum?
6: Nur, was Palantir wirklich tut, das wissen wenige.
8: Dabei wird der Einfluss des Unternehmens jeden Tag größer.
17: The world's scariest and most important company.
8: Egal, was gerade auf der Welt passiert, die Kriege im Iran, der Ukraine, Gaza, die Massenabschiebungen in den USA, Palantir hat seine Finger im Spiel.
18: What are you doing? She's a citizen! That's my mom!
17: Palantir have posted a pretty bizarre manifesto, which has been described as the ramblings of a supervillain.
6: Palantir Software hilft, die Politik der Trump-Regierung durchzusetzen. Und sie läuft längst auch auf Servern hier in Deutschland, bei der Polizei.
19: Eine umstrittene amerikanische Software einsetzt.
8: Uns ist was klar geworden. Palantir stellt uns alle gerade vor ein Problem. Eins, das über die Zukunft entscheiden wird. Können wir die Werkzeuge, die wir gerade erschaffen, überhaupt noch kontrollieren?
6: Weil, was Dans neuer Chef ihn damals gefragt hat.
7: How would you feel if software you worked on caused someone to be killed?
6: Das war noch nie so aktuell wie jetzt. Das ist Wild Wild Web, Inside Palantir. Ich bin Janne Knödler.
8: Und ich, André der Hörmeier.
20: Alright, so here we are.
8: Folge 1, Burritos und Bin Laden.

0: Bevor wir loslegen, eine Sache. Wir haben gemerkt, über Palantir kursiert extrem viel gefährliches Halbwissen.
1: Palantir, das ist doch dieses Unternehmen, das vom rechten Tech-Investor Peter Thiel geführt wird und das all unsere Daten sammelt. So hätte ich es vor unseren Recherchen vielleicht auch zusammengefasst.
0: Das Problem daran, fast alles an diesem Satz ist falsch. Vieles, was Leute über Palantir glauben zu wissen, das stimmt nicht. Oder nur so halb.
1: Daran ist das Unternehmen nicht ganz unschuldig. Palantir hat lange nur wenig mit der Öffentlichkeit geredet. Auch wir haben monatelang mit Palantir verhandelt, aber bis Produktionsschluss kam leider kein Interview zustande. Ex-Mitarbeiter unterschreiben eine Art Super-NDA, wenn sie gehen. Da versprechen sie, niemals ein schlechtes Wort über Palantir zu verlieren.
0: Wir wollten trotzdem hinter die Kulissen schauen und haben es, nach ein paar Anlaufschwierigkeiten, auch geschafft. Und wir haben Wege gefunden, mit ehemaligen Palantirians zu reden.
2: Should we do it together? Let's do
3: one, yeah, two, one, two, three.
2: One, two, three.
3: Hey, nice.
0: Bei manchen mussten wir Stimmen und Namen verfremden, um sie zu schützen. Wie bei Dan, den ihr eben gehört habt.
4: I'm cool with it. I'm happy to share my experiences with you.
1: Andere wollten unbedingt on the record.
3: That's the price to pay.
1: So wie er hier.
3: Nothing is for free, my friend.
1: Alfredas. Bei Palantir von 2013 bis 2018.
0: Sie alle haben uns klargemacht, wenn ihr Palantir verstehen wollt, dann müsst ihr mit einem Typen anfangen.
3: You have to buy into the cult of Karp.
0: Alex Karp. Der vielleicht ungewöhnlichste Tech-CEO überhaupt. Weil er mit Tech eigentlich nichts am Hut hat.
1: Alex Karp ist Philosoph, Doktor der Philosophie.
3: This kind of, you know, philosopher, genius.
1: Seine Sicht auf die Welt ist es, die Palantir so besonders macht. Anders als die Konkurrenz.
3: They can't compare it to like their competition, IBM or Microsoft or anybody else. It's just like the best.
1: Also das lernen Palantirians zumindest. Direkt in ihrer Einführungswoche, sagt Alfredas. Da werden die Neuen quasi auf ihren Chef eingeschworen. Alex Karp sei ein Visionär.
3: Karp is kind of a godlike persona, you know.
0: Eine fast schon gottgleiche Person.
5: He's just so different. He was so different. He lives so differently. It's just such a different, you know, the way he talks, the way he thinks, the way he lives.
0: Das ist Michael Steinberger. Er hat Karp immer wieder getroffen, über 7 Jahre, und eine Biografie über ihn geschrieben.
5: Basically his biographer, exactly.
1: Steinberger ist Journalist bei der New York Times.
0: 2021 reist er weit in den Norden der USA, in den Bundesstaat New Hampshire, bis fast an die Grenze zu Kanada, auf Einladung von Karp.
5: An hour from the Canadian border, so it is out there. This is an area where your cell phone reception is going to be spotty.
0: 2 Tage lang ist Mike unterwegs. Zug, Leihwagen, Highway, Landstraße, Feldweg, Funkloch. In seinem Kopf geht ein Film los. Was wartet da wohl am Ende dieser ewigen Straße ins Nirgendwo?
5: Is there going to be a security detail at the front? Am I going to have to produce ID? If I start driving in, am I going to get shot?
0: Ausweiskontrolle? Gezückte Maschinenpistolen? Steinberger rechnet mit allem.
1: Als Journalist hat er schon ein paar Milliardäre getroffen, viele Megavillen von innen gesehen. Früher hat er über Wein geschrieben. Spezialgebiet Etikettenschwindel. Und auch wenn er heute über Amerikas Milliardäre recherchiert, im Kern interessiert ihn immer noch dasselbe.
5: It's like, why is that wine worth this much? Why is that person worth this much?
0: Steinberger fährt um die letzte Biegung. Und ist überrascht. Kein Vorposten mit Knarren. Kein Protzpalazzo. Auf einem grünen Hügel im Wald steht einfach nur ein Haus. So eins, wie es auch in den Alpen stehen könnte. Daneben eine Scheune.
5: It's a pleasant surprise in some sense.
0: An der Haustür wartet ein schlanker, freundlich grinsender Typ mit Brille und etwas wirren silbernen Locken.
6: Servus, ich freue mich dabei zu sein.
1: Genau, Alex Karp spricht Deutsch. Und hat auch ansonsten eine sehr interessante Beziehung zu Deutschland. Kommen wir noch zu.
6: Ja, ist ein bisschen salopp gesagt, ein Stück deutsche Innerlichkeit und Karl May.
0: Karp zeigt Steinberger erstmal seinen Happy Place.
6: Das ist meine Scheune.
1: Die Töne hier sind aus einem anderen Interview, das er ein paar Jahre später für den Palantir YouTube-Channel gibt.
6: Und hier haben wir, also kommen viele Kollegen aus Palantir, wir arbeiten zusammen.
0: Mit Steinberger spricht Karp nicht auf Deutsch. Also die beiden reden erstmal gar nicht. Steinberger folgt Karp in die Scheune. Dort holt Karp erstmal ein Holzschwert raus.
7: First thing he wants to do is he's going to do a Tai Chi session.
1: Tai Chi, dieses chinesische Schattenboxen in Slow Motion, aber mit Schwert. Karps Hobby.
7: He's got his Tai Chi instructor, Grandmaster Yang Yang, who he has flown up from New York, and so we go upstairs in the barn and that is where they do Tai Chi.
0: 20 Minuten lang schaut Steinberger zu, wie Meister Yang Yang und Karp in Zeitlupe kämpfen.
1: Okay, der ist wirklich anders als dein Durchschnittsmilliardär, denkt sich Steinberger. Erst recht, als er und Karp endlich anfangen zu sprechen.
5: He's someone who likes to argue.
1: Über Tech und Politik.
5: And he wants you to argue back with him.
1: Karp hört Steinberger zu, interessiert sich für seine Meinung. Ist oft echt witzig.
5: He can be very funny and, you know, often very fruitful conversations.
0: Wie anders Karp ist, merkt er auch später beim Mittagessen. Statt einem Sternemenü warten da.
5: Yeah, a lunch of pretzels slathered with peanut butter. So there you go.
0: Salzbrezeln mit Erdnussbutter.
5: I did not have any.
0: Vor allem aber fällt Steinberger etwas anderes auf. Die Leute, die mit ihm im Raum sitzen.
5: Günther.
0: Zum Beispiel. Einer von Karps Assistenten. Also neben Hermann, Gabriel, Agnes und Martin.
5: They're mostly Austrian, there's one Swiss, and he converses with them almost exclusively in German.
0: Mit ihnen spricht er fast nur Deutsch. Okay. Und dann sind da noch Karps Leibwächter.
5: I walk through the kitchen where they're all kind of sitting around, you know, eating lunch.
0: Viele Leibwächter.
1: Die meisten aus Norwegen.
5: The whole thing just kind of seemed like it was out of a James Bond movie.
0: Später, als er Karp beim Joggen begleitet, sind sie umringt von Securities. 102 Norweger neben ihm.
5: Another one was riding a bike.
0: Noch einer auf dem Fahrrad.
5: And then one of the cars trailed us the whole time.
0: Und hinter ihnen ein Auto.
1: Wird Steinberger in seinen vielen Treffen mit Karp immer wieder mitbekommen. Karp ist extrem vorsichtig. Vielleicht ein bisschen paranoid. Und ihm wird was klar. Palantir, Karps Unternehmen, ist das Ergebnis genau dieser Angst.
0: Eine Angst, die Karp schon lange begleitet. Karp wächst Ende der 70er, Anfang der 80er auf. An einem damals ziemlich harten Ort, Philadelphia. Die Polizei dort gilt als korrupt und brutal. Vor allem in Auseinandersetzungen mit schwarzen Bürgerrechtsorganisationen.
1: Verantwortlich dafür ist der Bürgermeister, Frank Rizzo.
8: And even as mayor, Rizzo did not hesitate to send in his troops 2 months ago to evict a group of black radicals who had occupied a building for more than a year.
1: So ein Law and Order Hardliner. Viele sagen, ein Rassist. Einer, der die Telefone seiner politischen Gegner abhören lässt. Heimlich eine eigene Polizeitruppe führt.
0: Aber es gibt auch Widerstand. Mittendrin Karps Eltern.
5: The parents were very progressive, very involved, I think, with the civil rights movement.
0: Karps Vater Bob ist Kinderarzt und jüdisch. Mutter Lia ist Künstlerin und schwarz. Beide sind politisch links. Karp sagt heute Hippies. Sie nehmen Alex und seinen jüngeren Bruder Ben mit auf die Straße zum Demonstrieren. Auch zu Hause am Küchentisch wird ständig über Politik diskutiert.
1: Eigentlich geht's der Familie nicht schlecht. Kleines Haus, gebildete Mittelschicht. Aber Karp sagt, seine gemischte Identität, biracial, also schwarz und weiß, und dann noch jüdisch und dann auch noch links, die hinterlässt früh so ein Gefühl bei ihm. Wir Karps sind anders. Wir sind Außenseiter. Erzählt er auch vor ein paar Jahren im Podcast American Optimist.
9: Everything about my life was further outside the norm than I realized. I would have loved to be an insider somewhere.
1: Alles an seinem Leben, sagt Karp, sei außerhalb der Norm gewesen. Sein Biograf Mike Steinberger sagt es so.
5: He did grow up with a sense of acute vulnerability in a sense that he would have to make his way in the world kind of alone.
1: Karp sei schon früh mit einem starken Gefühl von Verletzlichkeit aufgewachsen. Und mit dem Gefühl, dass er sich in der Welt irgendwie allein durchschlagen muss.
0: Nach der Highschool studiert Alex Philosophie in Haverford. einer ziemlich guten, kleinen Privatuni am Rand von Philadelphia.
5: I have seen his yearbook picture.
0: Steinberger hat Karps Foto im Jahrbuch angeschaut.
5: There's a picture of him and he's wearing a kaffiyeh.
0: Alex Karp trägt eine Kufiya um den Hals, ein Palästinensertuch. Es scheint, als wolle er damit zeigen, ich bin auf der Seite der Unterdrückten.
1: Karp organisiert eine Konferenz gegen rassistische Gewalt am Campus, gibt ein Zeitungsinterview, in dem er Präsident Reagan kritisiert, engagiert sich in einer schwarzen Studentengruppe.
0: Fast schon das Klischee eines progressiven Philosophiestudenten. Er nennt sich selbst Sozialist. Karp geht es gut in Haverford.
5: He had many friends. He had girlfriends.
1: Er hat Freunde, Dates und sogar einen Spitznamen. Al Smooth. Wegen seiner Dance-Moves. Und notentechnisch läuft's auch. So gut, dass er sich die Unis fürs Hauptstudium fast aussuchen kann. Karp wählt Stanford Law. Also Jura an der Top-Uni im Silicon Valley.
0: Als er da ankommt, da weht ein ganz anderer Wind als im progressiven Philosophieparadies.
5: He hated it. He hated it. He decided within like a week or two of getting there that law school was not for him.
0: Karp hasst Stanford.
5: These were all people just looking to get good grades so they could get offers from top law firms and go make a lot of money.
0: Alle wollen nur Geld und Karriere.
5: He was looking for something more intellectually nourishing and he didn't find it at Stanford Law.
0: Karp sucht mehr. Und in seinem Dorm wohnt jemand, dem es genauso geht. Peter Thiel.
5: A somewhat unlikely friendship.
0: Der spätere PayPal-Gründer und heute der vielleicht einflussreichste rechte Tech-Investor.
1: Thiel gibt damals natürlich eine stramm rechtslibertäre Uni-Zeitschrift raus. In der regt er sich furchtbar auf über die Political Correctness seiner linken Mitstudenten.
0: Nur ausgerechnet mit dem linken Sozialisten Karp, mit dem kommt er klar. Die beiden verstehen sich, obwohl sie sich einen politischen Dauerfight liefern.
5: They just would tear each other apart, interrogating their different opinions.
1: Kann man sich gut vorstellen. Zwei Anfang 20-Jährige, die so überzeugt sind von ihren Ideen, dass sie sich ständig in die Haare kriegen. Oft treffen sie sich nachts im Dormroom, diskutieren und spielen Schach.
5: They formed a very tight bond. Even though they were political opposites, they loved to debate with each other. And so they passed a lot of time at Stanford playing chess and arguing with each other.
0: Beide ziehen ihr Studium durch. Aber Karp bleibt dabei. Super bezahlter Top-Anwalt ohne mich. Er will intellektueller werden, ein berühmter Philosoph. Oder, wie er selbst in einem Fernsehinterview mit PBS sagt,
10: a quick path to being unemployed. Certainly to be the highest educated, least earning person on the planet.
0: Und Anfang der 90er geht Karp dafür nach Deutschland.
1: Karps Vater hat Vorfahren im deutschsprachigen Raum. Und je älter Alex wird, wächst da so eine diffuse Deutschland-Sehnsucht in ihm. Er liest deutsche Philosophen und Schriftsteller. Faust kann er irgendwann teilweise auswendig.
0: Dann, mit Mitte 20, fliegt er hin, nach Frankfurt. Anfang der 90er ist das. Redet er auch auf dem Palantir-YouTube-Channel drüber.
6: Als ich nach Deutschland gegangen bin, das war eben aus wissenschaftlichem Interesse. Aber natürlich habe ich wieder entdeckt, wie viel aus Deutschland in meine Erziehung eingeflossen ist.
0: In Deutschland lernt Karp beeindruckend schnell Deutsch. Nirgendwo anders, sagt er, hat er sich so wohl gefühlt.
6: Ich muss nicht immer sagen, mir geht's gut. Ich muss nicht sagen, ich liebe dich nach zweimal jemanden treffen. Ich darf eine Meinung haben, die nicht ungefähr die von jedem anderen ist. Und man darf in die Tiefe gehen.
0: Karp mag Deutschland. Und Deutschland mag Karp.
5: He still proudly talks about this all these years later. German women, he says, really, really liked him.
1: Und was sich für die Karriereplanung gut trifft, der damals bedeutendste linke Denker der Welt ist auch hier. Jürgen Habermas. Habermas ist damals der Superstar der Philosophie. Bei ihm will Karp promovieren.
0: Es wird nicht ganz so klappen, aber dazu in einer späteren Folge mehr.
1: Habermas lehrt an der Goethe-Universität in Frankfurt. Der Forschungsschwerpunkt hier ist kritische Theorie. Also unter anderem der Versuch zu verstehen, wie es in Deutschland zu Faschismus und zum Holocaust kommen konnte.
0: Hier kommt Alex auch wieder mehr mit seiner jüdischen Identität in Kontakt.
5: He really wanted to understand at a deeper level how the Holocaust had happened. He wanted to go to Germany to understand
11: how this country that had been the center of European civilization descended into such barbarism and turned on its Jewish population with such murderous vengeance.
1: In seiner Doktorarbeit geht es um Aggressionen und woran es liegt, dass in so einem aufgeklärten Land wie Deutschland der Holocaust geschehen konnte. Und dabei schwingt natürlich eine Frage immer mit: Könnte sowas wieder passieren?
12: Karp forscht fast 10 Jahre in Deutschland. Und dann passiert das hier. Ein Dienstagmorgen, kurz vor 9 Uhr. Karps Biograf Michael Steinberger und seine Frau liegen gerade im Bett, in den Armen ihr 3 Wochen altes Baby, das nicht schlafen kann.
11: We were in bed and, you know, my father called me and was quite alarmed and said, is something happening?
12: Es ist der 11. September 2001.
11: And I turned on the TV and I said, holy shit.
12: Die Steinbergers leben nur 25 Autominuten vom World Trade Center entfernt.
11: And there it was, and we could see the smoke from where we were, and it was just.
12: Im Fernsehen sieht Steinberger live die brennenden Türme, Menschen, die aus den oberen Stockwerken springen. Und dann dieser hilflose Moment, als alles zusammenbricht.
11: And my wife and I looked at each other, and it's like, maybe we made a mistake bringing a child into the world, you know.
1: Rund 3000 Menschen sterben bei den Anschlägen. Und wie die Steinbergers hat plötzlich ein ganzes Land Angst.
12: Alex Karp ist damals nicht in New York. Aber auch er fühlt sich bedroht, wie damals alle Amerikaner.
11: He was appalled, very worried about terrorism, very worried about threats to the country.
12: Aber er denkt gleichzeitig auch schon einen Schritt weiter.
11: Very worried that if you didn't put a stop to terrorism, if you didn't fight this and defeat it, that it would have potentially horrible political repercussions for the country.
1: Für Karp greifen plötzlich ein paar Dinge ineinander. Er hat ja gerade fast 10 Jahre zu den Ursachen des Faschismus in Deutschland geforscht. Er weiß, wie Angst eine Gesellschaft verändern kann.
11: People want to feel safe. And if they don't feel safe, they're going to turn to hardline politicians. Who promised to make them safe.
1: Unsicherheit lässt Menschen oft nach Hardlinern rufen. In Deutschland wissen wir ja, wie das ausgegangen ist. Und das könnte jetzt auch in den USA drohen, denkt Karp.
12: Und für ihn ist klar, Hardliner und Autoritäre greifen als erstes die an, die anders sind, erzählt er im Podcast American Optimist.
9: I always thought, if fascism comes, I will be the first or second person on the wall.
12: Wenn man eine Liste macht, sagt Karp einmal, erfülle er jeden einzelnen Punkt. Schwarz, jüdisch und dann auch noch links.
9: No matter what happens, if something goes wrong in society, I'm done for.
12: Und jetzt kommt es zum vielleicht größten Zufall in Karps Leben.
1: Ausgerechnet zu dieser Zeit hat sein Schachbuddy aus Stanford eine Idee. Peter Thiel. Dem ist nämlich was aufgefallen. Er glaubt, der Anschlag von Bin Ladens Al-Qaida hätte verhindert werden können.
11: The CIA had a lot of information suggesting that something was afoot. The FBI had a lot of information suggesting something was afoot. That information wasn't pooled.
1: Die Geheimdienste hatten eigentlich mehr als genug Infos, um zu wissen, da ist was im Busch. Die Hinweise waren da. Nur war keiner in der Lage, das ganze Bild zu sehen.
11: 9/11, in some respects, it could be regarded as a data integration failure.
12: Thiel denkt, das ist die Chance für Tech-Leute wie ihn, etwas zu tun für die Sicherheit der USA. Er träumt von einer Software, die alle Geheimdienstdaten auf einmal sehen und verknüpfen kann, damit den Behörden nie wieder etwas durchrutscht.
1: Den Namen für sein neues Projekt borgt Thiel sich, wie so oft, aus Herr der Ringe. Palantir. In den Büchern eine magische Kristallkugel, mit der man weit entfernte Personen und Ereignisse sehen kann.
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1: Um 17.30 Uhr mit Martin Wilhelmi. Bei der Landtagswahl in Sachsen-Anhalt haben bis 16 Uhr bereits 65,3% der Wahlberechtigten ihre Stimme abgegeben. Vor 5 Jahren waren es zum gleichen Zeitraum lediglich 41%. Die letzten Umfragen sahen die vom Verfassungsschutz als rechtsextremistisch eingestufte AfD deutlich vorn, aber ohne absolute Mehrheit. Die Partei hat im Vorfeld viele Wahlversprechen gemacht. Was sie davon umsetzen könnte, schätzt Andreas Franz in Magdeburg ein.
2: Ungefähr 52% der Wahlversprechen beziehen sich auf Bundesrecht oder sogar EU-Recht, wie zum Beispiel Abschaffung der CO2-Abgabe. Es gibt viele, viele Wahlversprechen, die auch finanziell ausgesprochen teuer werden. Das wurde durchgerechnet. Da wurde gesagt, wenn man das alles zusammennimmt, minus dessen, was man einsparen will, ist man immer noch bei 2,2 Milliarden zusätzlichen Kosten. Die AfD verweist und vor allem ihr Spitzenkandidat Ulrich Siegmund darauf, ja, da müsste man halt gucken, dass man da im Bundesrecht was ändert. Aber die Möglichkeiten für die AfD sind dort natürlich extrem begrenzt.
1: Die US-Sondergesandten Witkoff und Kushner sind mit dem Zug in der ukrainischen Hauptstadt Kiew eingetroffen. Dort sollen sie Gespräche mit dem ukrainischen Präsidenten Selenskyj führen. Es sei wichtig, dass die USA im Verhandlungsprozess über einen Frieden involviert blieben, sagte Selenskyj. Er betonte, dass an den Gesprächen teilweise auch europäische Sicherheitsberater teilnehmen. Gestern hatten die beiden Vertrauten von US-Präsident Trump in Moskau 3 Stunden lang mit Kreml-Chef Putin verhandelt. Die Suche nach dem mutmaßlichen Saboteur der Stromnetze in Nordrhein-Westfalen, Brandenburg und Sachsen läuft auf Hochtouren. Die zuständige Kölner Polizei habe Hinweise erhalten, denen sie jetzt nachgehe, wie ein Sprecher bestätigte. Gestern hat sie im Internet Fotos des Tatverdächtigen veröffentlicht. Der 48-Jährige soll sich in Briefen zu den Angriffen auf Stromleitungen in Brandenburg und Nordrhein-Westfalen bekannt haben. Demnach begründet er die Angriffe mit der Schädlichkeit fossiler Energien. In der Fußball-Bundesliga hat der Hamburger SV seine Heimpremiere in der neuen Saison verpatzt. Gegen Mainz verlor das Team mit 0:5. Damit hat der HSV weiterhin 0 Punkte auf dem Konto. In der zweiten Liga hat der VfL Osnabrück das Niedersachsen-Duell gegen Eintracht Braunschweig mit 3:1 gewonnen. Hertha BSC besiegte Magdeburg mit 2:1 und Fürth verlor gegen Heidenheim mit 0:1. FIFA-Präsident Gianni Infantino will sich im kommenden Jahr zur Wiederwahl stellen. Das hat eine Sprecherin des Weltfußballverbandes gesagt. Infantino ist massiver Kritik ausgesetzt. Aus Stuttgart Maximilian Springer.
3: Der Präsident habe schon im April angekündigt, auf dem Kongress 2027 zu kandidieren. Daran habe sich nichts geändert, so die Sprecherin. Die Bestätigung seiner Kandidatur fällt für Infantino in eine Zeit, in der er massiv unter Druck steht. Denn der Europäische Fußballverband UEFA fordert zurzeit seinen Rückzug und bereitet eine Strafanzeige in der Schweiz gegen ihn vor. Hintergrund ist die Rolle des FIFA-Chefs beim inzwischen verworfenen Plan, Anteile an Turnieren des Weltverbands an private Investoren zu verkaufen.
1: Das Wetter in Norddeutschland, am Abend meist gering oder locker bewölkt, zur Nordsee hin leichte Schauer, Höchsttemperaturen von 17 bis 21 Grad. Nachts weiterhin gering bewölkt und nur vereinzelt Regen, 16 bis 9 Grad. Morgen wechseln sich Sonne und Wolken ab, vereinzelt Schauer, 21 bis 28 Grad. Dienstag mehr Wolken als Sonne, gebietsweise Regen bei 18 bis 24 Grad. Und ein Blick auf Mittwoch, stellenweise Schauer, im Nordwesten auch gewittrig bei dann 17 bis 20 Grad. Das waren die Nachrichten.
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5: Thiel ist zu der Zeit ein junger Star-Investor in Silicon Valley. Anfang der Nullerjahre mischt er in etlichen Startups mit. Seinen Anteil an PayPal zum Beispiel verkauft er 2002 für über 50 Millionen Dollar. Thiel ist also damals schon steinreich. Sein alter Kumpel Karp dagegen?
6: This is a guy now in his mid-30s who doesn't really have a career.
5: Ist immerhin Doktor der Philosophie. Und sonst ein bisschen lost. Er hängt seit kurzem wieder öfter in Kalifornien ab, organisiert Fundraiser für eine jüdische Stiftung und trifft sich ab und zu mit Thiel.
7: Und als Thiel einmal mitkommt zu einem Event von Karp, da fällt ihm was auf.
6: Thiel at some point realizes that Karp is very good at raising money. Very good at getting rich people to write big checks.
7: Karp kann richtig gut Geld eintreiben. Und weil bei diesem Palantir-Projekt gerade immer noch die CEO-Stelle offen ist, denkt Thiel sich, warum eigentlich nicht Karp?
8: Yes, I was the least qualified person on the planet to be running this company, but my co-founder asked me to, and then I, for reasons that, you know, none of us actually understand.
5: Es gibt da ein paar Dinge, die eigentlich überhaupt nicht passen. Karp hat keine Ahnung vom Programmieren, von Terrorismusbekämpfung oder von Betriebswirtschaft. Für Geheimdienste zu arbeiten, ist für einen Linksintellektuellen wie ihn eigentlich auch eher ein No-Go.
7: Und überhaupt, Konflikte sind bei der ganzen Sache vorprogrammiert.
6: He didn't share Thiel's politics.
7: Wissen wir ja. Politisch könnten die beiden nicht weiter auseinanderliegen. Aber eine Sache, sagt Biograf Mike Steinberger, verbindet sie dann doch.
6: Both shared the view that if the terrorism problem continued to spiral, it would radicalize potentially American
7: politics. Beide glauben, wenn der Terrorismus zunimmt, dann könnte Amerika sich radikalisieren. Und am Ende geht vielleicht sogar die Demokratie dabei drauf.
6: They believe they were developing technology that could help preserve liberal democracy.
5: Und, to be fair, wie oft bekommt man als nicht mehr ganz junger Doktor der Philosophie einen CEO-Job angeboten? Karp sagt ja. Das erste Geld steckt Thiel selbst in seine neue Firma. Um das große Ziel zu erreichen, also Terrorismus stoppen mit supersmarter Software, braucht's aber mehr. Viel mehr. 2004 zieht Karp also los, von Investorenmeeting zu Investorenmeeting. Nur gibt's da einen Haken.
6: He meets with a very rough reception.
5: Für Karp bedeuten die ersten Meetings viele gebleachte Lächeln, viele Absagen. Noch heute erzählt er von einem Treffen mit einem besonders mächtigen Investor. Und der? Er führt Karp vor. Statt einer Zahl mit vielen Nullen auf einen Scheck zu schreiben, kritzelt er nur gelangweilt im Notizheft. Eine Art kalligraphischer Mittelfinger.
6: Karp will still talk about that to this day. He thought he wishes he had told the guy at the time to go fuck himself.
5: Die Investoren im Silicon Valley haben damals überhaupt kein Interesse an Geheimdienstsoftware. Die heißesten Produkte gerade? eBay, PayPal, MySpace, das Consumer-Internet. Services, wo Nutzer Geld ausgeben oder wo man ihnen viel Werbung zeigen kann. Moralisch scheinbar unbedenklich.
7: Immerhin ist das die Zeit, in der das Silicon Valley sein inoffizielles Motto findet. Making the world a better place. CEOs verkaufen sich als Weltverbesserer. Die Menschen connecten, ihnen den Alltag erleichtern. Googles Motto, don't be evil. Mit Geheimdienstkram will sich dann niemand die Hände schmutzig machen.
5: Dass das Valley ihm die kalte Schulter zeigt, das trifft Karp damals. Aber er nutzt es auch für einen rhetorischen Tai-Chi-Move. Er verwandelt das alles in eine Geschichte, in die Origin-Story von Palantir. Und irgendwie auch seine eigene.
9: We were the freak show.
5: Wir sind die Außenseiter. Keiner versteht uns. Wir sind anders. So erzählt er es später auf dem Palantir YouTube-Channel.
9: We would show up, the freak show, trying to get things to work. And people
5: wir trauen uns, wirklich wichtige Dinge zu erschaffen. Auch wenn es schwierig wird. Lass die anderen mal Consumer-Apps bauen. Wir verhindern Terrorismus.
7: Nur braucht Palantir dafür erstmal Geld. Die Rettung kommt dann aus einer unerwarteten Richtung. Von der CIA. Also von InQtel. Die CIA-Tochterfirma investiert in Startups. Nach mehreren Meetings investiert InQtel rund 2 Millionen Dollar in Palantir. Damit kann's losgehen.
5: Fast wichtiger als das Geld, Palantir darf rein in die Welt der Geheimdienste. Mitarbeiter reisen alle 2 Wochen nach Virginia zur CIA, hören den Agenten zu, versuchen zu verstehen, was so ein Geheimagent braucht. Und hier haben sie ihren Aha-Moment.
7: Die Datenwelt bei Behörden, die ist nämlich selbst bei der CIA ein ganz schöner Sauhaufen. Manche Infos sind online, andere liegen auf lokalen Festplatten oder Disketten. Viele sind sogar noch auf Papier. Und selbst wenn man alles mal digital hat, gibt es zig Programmiercodes und Formate, die alle zusammenpassen müssten, es aber meistens nicht tun. Ist wie auf einer Party, wo jeder Gast eine interessante Geschichte zu erzählen hätte, nur keiner dieselbe Sprache spricht.
5: Die Programmierer bei Palantir checken, es braucht jemanden, der all diese Daten verknüpft. Also einen Dolmetscher. Und genau so eine Software bauen sie jetzt. Vielen Agenten hilft das. Wenn sie nach einer Info suchen, müssen sie jetzt nicht mehr 15 verschiedene Files öffnen. Es gibt einfach eine Suchleiste.
7: Palantir zeigt ihnen aber auch Verbindungen in den Daten. Wie so die Klischee-Pinnwand in Sonntagabend-Krimis, wo Verdächtige mit roten Bindfäden verbunden werden. Nur halt 1000-mal schneller, als Menschen das könnten.
9: Would allow humans to find needles in haystacks.
5: So, sagt Karp, kann man die Nadel im Heuhaufen finden. Die Nadel, das heißt in dieser Metapher zum Beispiel jemand, der einen Anschlag plant. Terroristen.
7: Für die damalige Zeit tatsächlich relativ revolutionär. Von ein, zwei Aufträgen allein kann Palantir aber nicht leben. Ende der Nullerjahre, Anfang der Zehnerjahre macht Palantir Verluste. Jedes Jahr.
5: Also wird Karp kreativ, um neue Kunden zu gewinnen. Das Militär zum Beispiel. In Afghanistan sterben damals viele US-Soldaten durch Sprengsätze am Straßenrand. Also schickt Palantir ein paar Programmierer direkt zu den Truppen.
7: Forward Deployed Engineers nennen sie das bei Palantir. Softwareentwickler, die direkt beim Kunden arbeiten. Die werden bald zu einem richtigen Erfolgsmodell.
5: Aus Daten des Militärs entwickeln Palantirs Programmierer Heatmaps. Also Karten, die den Soldaten zeigen, welche Straßen besonders gefährlich sind. Palantir rettet damit Leben.
10: It was probably some of the best years of my life. I mean, there were 16 meals a week. Breakfast, lunch and dinner, Monday through Friday and lunch on Saturday.
5: Dan kriegt das alles aus dem Office mit.
10: They help, you know, military prevent soldiers dying to IEDs. But, you know, we celebrated those wins and that was very cool.
7: Woran er selber genau arbeitet, dürfen wir hier nicht sagen.
5: Seit Dan es 2009 bei Palantir reingeschafft hat, will er gar nicht mehr raus. Also literally. Manche von Dans Kollegen leben quasi in der Firma.
10: Yeah, I did have, you know, stay in the office for 30 days thing or whatever it was.
5: Nach nur ein paar Jahren arbeiten im Büro in Palo Alto rund 150 Mitarbeiter. Karp sorgt dafür, dass sie gerne da sind. Möglichst jeden Tag und möglichst lange. Von der Burrito Bar haben wir schon gehört. Aber da ist noch mehr.
10: They were very forward-thinking and socially liberal.
7: Es gibt zum Beispiel Unisex-Klos. Und für Partner in homosexuellen Beziehungen übernimmt die Firma die Krankenversicherung. Jeder, egal mit welchem Background, soll sich wohlfühlen.
5: Auch als CEO vom Tech-Startup scheint Karp nicht zu vergessen, wo er herkommt. Er nennt sich Sozialist und wählt die Demokraten. Und?
10: He understood fundamentally, if not explicitly, that diversity brings a better team and makes better decisions and builds better products.
5: Er ist ein Fan von Diversität. Karp entwickelt dabei seinen ganz eigenen Managementstil. Er wird zu einer Persona, irgendwo zwischen Guru und Maskottchen.
10: Clark would come and talk to us and his favorite phrase was HR told me not to say this, but because he'd have had no filter.
5: In Meetings geht er gerne off-script, plaudert Details aus. Manchmal verwandelt er ein Meeting in eine Tai-Chi-Session für alle.
8: And one of the reasons I do this video on cross-country skiing is it's a very similar analogy. You train and train and train. You train
5: Botschaften für Investoren nimmt er mitten im Wald auf Langlaufskiern. Sein anderes großes Hobby.
7: Mit der quirky Art wird er intern zu so einer Art Meme. Auf eine positive Art. So, hast du gesehen, was er jetzt wieder Cooles gemacht hat?
10: Yeah, that's Karp, all right.
5: Vor allem aber versteht Karp es, seinen Mitarbeitern eines zu geben. Eine Mission.
10: Karp, you know, would say that, like, we're all a bunch of weird nerds and like, no one understands us.
5: Dabei hilft ihm Palantirs Origin Story. Wie Palantir abgelehnt wurde im Silicon Valley. Wir sind die Underdogs. Das schweißt zusammen.
10: I felt accepted at Palantir like I had never been accepted anywhere before.
5: Und Karps große Mission für seine Mitarbeiter, die sieht man im Büro. Im Foyer hängen Holzbuchstaben auf einem Hintergrund aus Moos. Da steht, Save the Shire, rettet das Auenland. Also da, wo in Herr der Ringe die Hobbits herkommen. Karp nennt seine Palantirians sogar so, Hobbits. Die Botschaft, was ihr hier macht, das ist wichtig. Ihr beschützt die Unschuldigen.
7: Diese Story, die führt dazu, dass Palantir viele talentierte Programmierer anwerben kann, auch ohne Top-Gehälter zu zahlen. Alfredas zum Beispiel.
11: I can go to work for Google, but that's kind of boring. Microsoft boring, Facebook boring. And so you have this company, you know, this one company.
7: Und wie ernst diese Mission werden kann, das zeigt sich ziemlich bald.
12: Good evening.
5: 2. Mai 2011.
12: Tonight, I can report to the American people and to the world.
5: Fast 10 Jahre nach 9/11. Mitten in der Nacht tritt Barack Obama im Weißen Haus vor die Kameras. An seinem Anzug glitzert ein Pin mit US-Flagge. Er spricht die Worte, auf die ein ganzes Land wartet.
12: The United States has conducted an operation that killed Osama bin Laden, the leader of Al-Qaida.
7: Spezialkräfte der USA haben Osama bin Laden gefunden und getötet.
5: Schon bald kursiert ein Gerücht. Den haben sie nur dank Palantir gekriegt. Auch Dan und die anderen Palantirians spekulieren darüber.
10: I don't know if that's true or not. And if it was, I don't know if anyone who actually knew it was true would ever be able to say. So I beg it was a grain of salt, but many people at Palantir definitely believe that they could take some pride in that.
7: Und Carp?
13: Did your company help to track and kill Osama bin Laden?
7: Der weiß genau, dass seiner Firma das Gerücht mit dem Bin Laden-Coup hilft.
14: You know, we can never, I'll tell you,
7: don't confirm, don't deny.
14: Is like, there are, when you look at the, like, when you open the paper and look in the news about these kind of things, there's a 2/3 chance, depending on the country involved, that somehow my company was involved.
7: Ob Palantir wirklich beteiligt war, Bin Laden zu finden, ist bis heute ungeklärt.
5: Aber, und das ist vielleicht wichtiger, es ist plausibel. Denn wie sich herausstellt, ist Palantir Software nicht nur gut darin, Gefahren zu vermeiden, Straßenbomben und so weiter. Sie kann vor allem eins gut: Ziele finden. Palantir, schreibt ein Kriegsreporter damals, ist eine Killer-App.
7: Also im wahrsten Sinne des Wortes.
5: Deshalb auch die Frage, die Carp Dan stellt.
10: How would you feel if software you were done caused someone to be killed?
5: Für Dan ist die Antwort klar. Freiheit hat eben ihren Preis.
10: This was post 9/11 and we were like, you know, gotta get those terrorists, gotta protect people, gotta protect Western values of democracy.
5: Und alle bei Palantir sind bereit, ihn zu zahlen.
10: They're very pragmatic and they believe that, you know, there might be people in this world that need some killing, right? Like, and that's the cost of protecting freedom. And I was fairly on board for that at some point, right? Like, I mean, you know, freedom isn't free.
7: Mit der Bin Laden-Story entsteht ein regelrechter Mythos um Palantir. Das geheimnisvolle Daten-Startup ist plötzlich ein großer Name im Silicon Valley.
5: Und findet auch Kunden abseits von Geheimdienst und Militär.
10: And they've done great work with the National Center for Missing and Exploited Children.
5: Palantir hilft bei der Aufklärung von Kindesmissbrauch.
10: They did great work with Team Rubicon during disaster relief.
5: Koordiniert die humanitäre Hilfe bei Naturkatastrophen.
10: These are all very positive things in the world that I can continue to be proud of.
5: Und Palantir gewinnt auch kommerzielle Kunden. Airbus zum Beispiel. Denen hilft Palantir, die ultra komplizierte Produktion von Flugzeugen besser zu koordinieren. Bei Ferrari hilft Palantir, Renndaten auszuwerten.
7: Das alles wird gepusht von einer Entwicklung, die in den 2010er Jahren Fahrt aufnimmt. Unsere Welt wird ja immer datafizierter. Kameras, Sensoren, Satelliten, Social Media Profile, Smart Homes liefern einen endlosen Strom an Daten. Wer hätte da nicht gerne ein Tool, um Verbindungen zu finden? Die Nadel im Heuhaufen. Palantir, das wird klar, ist ein mächtiges Werkzeug. Vielleicht sogar eine Waffe.
10: Yeah, I would roll in at, you know, 10 or 11 a.m.
5: Für Dan beginnt damals jeder Tag wie der beste Tag ever. Um 10 oder 11.
10: So I get donuts and bacon, just like a clamshell full of donuts and bacon, and bring it back to my desk.
5: Mit Donuts und Bacon vor den Rechner.
10: Read my email, watch some YouTube videos.
5: Erstmal ein bisschen YouTube zum Ankommen.
10: And then I would, like, get my headphones on, big, huge, yo, burly headphones that would block out all the noise.
5: Kopfhörer auf.
10: Put on some electronic tunes, you know, Eurodance is my favorite.
5: Eurodance on.
10: Just, like, bang out code for a little while.
5: Und ab in den Tunnel. die Welt retten. Den Good Guys den Desktop aufräumen, die Bad Guys hinter Gitter bringen. Dabei reich werden. Was ein Leben. Von Dan aus hätte das ewig so weitergehen können.
7: Nur, auch wenn die Noise-Canceling-Kopfhörer es vielleicht erstmal nicht durchlassen, die Welt draußen, außerhalb des Office von Palantir, die verändert sich.
15: They're bringing drugs.
16: I'm going to
15: They're bringing crime. They're rapists.
16: Rich again.
15: Our country's representatives.
10: The fact that some authoritarian assholes are using it to, like, destroy our democracy is really, really sad.
5: Und irgendwann stehen Dan und alle Palantirians vor einer Frage. Was, wenn die Waffe, an der sie hier bauen, in die falschen Hände fällt?
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1: Ja, diese Wahl heute in Sachsen-Anhalt, die ist nicht nur Thema in Magdeburg und Halle, im Burgenlandkreis und im Jerichower Land. Auf diese Wahl schaut die ganze Bundesrepublik. Eine AfD stark wie nie, möglicherweise kurz vor der Alleinregierung. Die anderen Parteien gegebenenfalls genötigt, sich möglicherweise auch in unliebsame Bündnisse zu begeben, um überhaupt sowas wie eine Regierung auf die Beine stellen zu können. Herzlich willkommen an alle Hörerinnen und Hörer deutschlandweit. Schön, dass Sie dabei sind hier bei unserer Sondersendung ARD Wahl aktuell aus den Studios des MDR in Leipzig. Am Mikrofon ist für Sie Daniela Schmidt. Hallo. Und ich mache das hier aber natürlich nicht alleine. Mein Kollege Malte Pieper sitzt mit mir im Studio, Redakteur und Moderator, der das politische Geschehen vor allem in Mitteldeutschland schon seit vielen Jahren beobachtet und analysiert. Hallo Malte.
2: Hallo Daniela.
1: Und wenige Minuten nur noch, dann hat sie ihren ersten großen Auftritt von vielen heute Abend. Angela Tesch versorgt uns mit den aktuellen Zahlen von Infratest DIMAP über den Abend, mit Prozenten, mit Sitzverteilungen und Wählerwanderungen. Hallo Angela.
3: Hallo zu euch.
1: Angela, wenn wir gleich die Prognose hören, vielleicht kannst du vorab noch mal einordnen, wie aussagekräftig ist die, wie groß sind da die Schwankungen, die noch auf uns zukommen können?
3: Es ist eine Prognose, also das heißt, sind Menschen gefragt worden, die aus den Wahlkabinen, aus den Wahllokalen gekommen sind, und zwar aus 180 Wahllokalen in Sachsen-Anhalt.

0: gefragt wurden, wen sie gewählt haben, welches Alter sie haben, welchen Beruf. Alle diese Informationen laufen da zusammen. Außerdem macht Infratest DMAP auch Interviews, davon vor allem am Telefon. Da gibt es 45 Interviewer. Und daraus ergibt sich auch mit den Vorwahlumfragen dann die Prognose für 18 Uhr. Nach und nach laufen ja dann schon die Wahlergebnisse aus den einzelnen Wahlkreisen ein. Die Briefwahl kommt dann später auch dazu. Da wird auch 18 Uhr begonnen, das auszuzählen. Und dann entsteht eben die erste Hochrechnung und es kommen immer mehr Zahlen dazu, sodass wir im Laufe des Abends dann ein einigermaßen sicheres Ergebnis haben. Und nach Mitternacht soll es, das sagt die Landeswahlleiterin von Sachsen-Anhalt, dann auch das vorläufige amtliche Endergebnis geben.
1: Wir werden sicher im Laufe des Abends noch öfter darüber sprechen, aber vielleicht schon mal kurz zusammengefasst, was waren denn so die bestimmenden Themen, die die Menschen in Sachsen-Anhalt stark umtrieben haben bei ihrer Wahlentscheidung?
0: In Sachsen-Anhalt ist, wie eigentlich in anderen Bundesländern auch, eine ziemlich große Verunsicherung und es gibt sehr viele Sorgen angesichts der Krise. Sorgen, wo es also um Wirtschaft und Soziales geht, aber eben auch darum, dass Demokratie und Rechtsstaat in Gefahr sind. Das sagen immerhin 7 von 10 Menschen und bei der AfD sind es noch viel mehr. Man muss das ein bisschen differenzieren, denn gefragt hat Infratest DMAP auch danach, welche Sorgen. Es sind also Sorgen vorgegeben worden. Und bei der Frage, sorgt man sich um die Art und Weise, wie wir in Deutschland leben, dass sich das zu stark verändert, da ist auch ein ziemlich hoher Wert rausgekommen. Fast 7 von 10 sagen es, unter den AfD-Wählern sogar noch mehr, 85%. Und dass die Zahl der Sorgen so groß ist, der Verunsicherung, liegt auch daran, dass viele befürchten, dass viel zu viele fremde Menschen in Deutschland leben. Das ist immerhin jeder zweite Befragte in Sachsen-Anhalt. Bei der AfD sind es über 9 von 10. So kommt das dann zusammen. Es ist ein extrem negativer Blick auch auf die Bundesregierung. Das hattet ihr gerade angesprochen und auf das Spitzenpersonal. Und auch die Landesregierung konnte da, die jetzt Regierende noch, konnte sich da nicht gegensetzen, konnte sich nicht absetzen und konnte da ihre Themen nicht so richtig durchbringen.
1: Ja, und wie gut da die Kandidierenden performt haben, diese Sorgen zu adressieren, das werden wir im Laufe dieses Abends noch öfter besprechen. Hören wir mal kurz rein beim amtierenden Ministerpräsidenten, bei Sven Schulze von der CDU, wie der jetzt auf diesen Wahlabend blickt.
2: Am Ende wünsche ich mir möglichst viel Unterstützung für Sachsen-Anhalt und damit auch für mich. Ich möchte nur gemeinsam mit allen Menschen hier in Sachsen-Anhalt unser Land weiterentwickeln.
1: Soweit also der Plan, Wunsch von Sven Schulze. Ulrich Siegmund, man muss es so sagen, Hauptkontrahent von der AfD, der hat so als eins der letzten Statements Folgendes gesagt.
3: Eigentlich stehen ja nur 2 Parteien zur Auswahl, nämlich die Alternative für Deutschland und alle anderen, denen es nur noch darum geht, um zu verhindern.

0: Da bitten wir um Verzeihung. Da ist uns hier aus Versehen eine Musik reingedudelt. Wir hören hier jetzt gleich in wenigen Sekunden die aktuelle Prognose. In 5 Sekunden. Angela Tesch hat die aktuellen Zahlen von Infratest-DiMAP zu dieser Landtagswahl in Sachsen-Anhalt.
1: Es ist 18 Uhr und hier ist die Prognose von Infratest-DiMAP für die Landtagswahl in Sachsen-Anhalt. Die AfD konnte deutlich zulegen, kommt bei der Prognose auf 44,5%. Die CDU hat ihr Ergebnis halbiert, 18,5%. Leichte Verluste bei der Linken, sie landet bei 9,5%, die SPD bei 8,0. Die Grünen konnten in Sachsen-Anhalt zulegen, kommen auf 9,0%. Die FDP ist raus, 2,0%. Und für eine Überraschung, zumindest jetzt in der Prognose, sorgt das BSW, kommt auf 5,0%. Da muss dann über den Abend beobachtet werden, ob es das BSW in den Landtag schafft oder eben nicht.
0: Angela Tesch mit der Prognose für die Landtagswahl Sachsen-Anhalt 2026 hier bei ARD Wahl aktuell aus den Studios des MDR in Leipzig. Ja, damit ist dieser Tag möglicherweise historisch. Erstmals seit dem Zweiten Weltkrieg könnte eine als gesichert rechtsextrem eingestufte Landespartei in Regierungsverantwortung kommen. Wie sich das alles entwickelt, das beobachten wir natürlich im Laufe des Abends. In ganz ungefähr einer halben Stunde dürften wir die erste Hochrechnung vorliegen haben, erfahrungsgemäß. Jetzt aber wollen wir erstmal die unmittelbaren Reaktionen einfangen auf den Wahlpartys. Und wir beginnen bei der AfD bei Sebastian Hesse.
2: Ja, hier im Alten Theater in Magdeburg, da feiern Sieger. Das ZDF wird auf eine große Bühne projiziert. Und als das Ergebnis der CDU als erstes kam, mit 18,5% laut ZDF-Prognose, da war der Jubel gigantisch hier im Saal. Man ahnte, das geht sicherlich da in eine Richtung, dass die AfD zulegen könnte gegenüber den Umfragen. Und so kam es denn ja auch. Dieses Ergebnis ist ein absolutes Traumergebnis für die Partei. Sie feiert sich selber. Hier kann es ein bisschen auch noch gar nicht fassen. Viele Männer sind im Anzug gekommen. Also der Coach-Dress fürs Anziehen ist relativ formell. Und alle sind darauf eingerichtet, eine lange, lange, fröhliche Wahlparty zu haben. Denn das ist klar, die AfD hat diese Landtagswahl gewonnen. Und damit zurück nach Leipzig.
0: Sebastian Hesse, vielen Dank. Also Feierstimmung bei der AfD. Ich könnte mir vorstellen, bei der CDU ist die Stimmung gerade vielleicht deutlich gedämpfter. Mehr weiß unsere Reporterin vor Ort, Katja Lunjak.
3: Ja, hier ist es sehr voll und sehr ruhig. Ich glaube, man hört hier gerade nur den Fernsehton. Und ansonsten nach dieser Prognose tatsächlich stille und bedrückte Gesichter. Das hatte so, glaube ich, keiner erwartet. Und jetzt müssen alle das erstmal verarbeiten, darüber nachdenken. Ich kann eigentlich wirklich nicht viel mehr sagen, weil wenn ich hier in diese Gesichter schaue, dann sehe ich so eine Mischung aus Ungläubigkeit und Schrecken. Und ich kann mir vorstellen, dass wenn ich hier die ersten Leute befrage, da wird doch erstmal Sprachlosigkeit vorherrschen. Das ist wirklich keine schöne Situation für die, die hier eigentlich kämpfen wollten, die hier eigentlich ihren Status als Regierungschef, als Regierungspartei verteidigen wollten. Wir werden sehen, wie es weitergeht. Damit erstmal zurück zu dir, Daniela Schmidt.
0: Katja Lunjak auf der Wahl, ja, Party in Anführungsstrichen bei der CDU. Vielen Dank. Und wir machen direkt weiter mit der Linken. Sören Thümler ist vor Ort.
4: Ja, hier in der Feuerwache in Magdeburg Süden bei der Wahlparty, die Partei Die Linke, waren die Reaktionen bei der Prognose gekennzeichnet von Entsetzen und Fassungslosigkeit. Entsetzen über das Ergebnis der AfD und natürlich auch Fassungslosigkeit über die eigenen Wahlergebnisse von knapp bis jetzt unter 10%. Vor Ort sind hier ca. 150 Unterstützerinnen und Unterstützer der Partei. Vor der Feuerwache hat die Linksjugend ihr eigenes kleines Straßenfest organisiert. Auch hier begleiten knapp 100 vorwiegend junge Menschen den Wahlabend. Vor Ort ist auch die Bundesvorsitzende Ines Schwertner, die hier gleich, glaube ich, auf die Bühne gehen wird. Und schon im Vorfeld war die Ungewissheit und Anspannung zu spüren. Eine Vorhersage traute sich hier niemand und das ist ja jetzt auch bestätigt worden. Jetzt laufen hier die ersten Gespräche, Fassungslosigkeit in den Gesichtern. Von Stimmung kann hier keine Rede mehr sein. Von der Wahlparty der Partei Die Linke zurück ins Wahlstudio.
0: Soweit Sören Thümler. Vielen Dank. Ja, viele haben, denke ich, damit gerechnet oder darauf gehofft, dass sie dann eben doch mit einem gemeinsamen Bündnis eine AfD verhindern können, wenn die Zahlen so bleiben, wie die Prognose sie zeigt, mit der AfD bei 44,5%, dann steht das natürlich mehr als in Frage. Das schlägt sich wahrscheinlich auch nieder auf der Wahlparty der SPD. Dort ist für uns Marcel Roth.
5: Großes Erschrecken tatsächlich hier bei der SPD, bei den Ergebnissen der CDU und der AfD. Beim eigenen Ergebnis gab es großen Applaus, noch größeren nach meinem Eindruck Applaus gab es für die Grünen und für das Ergebnis der BSW unter 5%. Wir schauen hier das ZDF auf einem großen Bildschirm von einer kleinen Bühne. SPD-Politik, soziale Politik für Sachsen-Anhalt steht auf der Bühne. Ansonsten ist das Ambiente hier eigentlich total zauberhaft im Elbauenpark. Das ist eine schöne Location mit pastellfarbenen Blüten überall. Man schaut direkt auf einen See. Eigentlich eine sehr schöne Location, aber eben ein großes Erschrecken. Soweit erstmal von der SPD-Wahlparty aus Magdeburg.
0: Also auch bei den Genossinnen und Genossen gedrückte Stimmung. Bei den Grünen, ja, einerseits vielleicht ähnlich. Sah immer so aus, als müssten sie zittern. Nun aber der Prognose zufolge doch bei 9%. Heißt das jetzt Entsetzen oder Feierstimmung? Das weiß auf der Wahlparty Bernd Volker Brahms.
6: Ja, hier ist absolute Feierstimmung angesagt. Es war mucksmäuschenstill, als die ersten Ergebnisse von der AfD und von der CDU hier bekannt gegeben wurden auf der großen Leinwand hier in der Festung Mark. Aber dann, als das Ergebnis der Grünen kam mit den 9%, da brandete ja riesiger Applaus auf. Und ich glaube, mit diesem starken Ergebnis haben hier die wenigsten gerechnet. Aber die Zweitstimmenkampagne, die jetzt in den letzten 2-3 Wochen hier noch gefahren wurde, die hat anscheinend doch ganz gut verfangen. Hier sind auch der Vorsitzende der Partei, der Co-Vorsitzende Felix Banatschak, und auch die Susanne Sibora-Seitlitz, die hier die ganze Kampagne gefahren hat, die ist auch jetzt schon dabei und wird hier auch gefeiert. Im Vorfeld wurden auch schon die ganzen Wahlhelfer gefeiert, die hier jetzt tatsächlich auch aus anderen Bundesländern sehr, sehr stark mit involviert gewesen sind. Also man hat hier sehr stark mobilisiert und feiert jetzt.
0: Von der Wahlparty der Grünen war das Bernd Volker Brahms. Und nach 6:30 hören wir hier auch noch mal auf den Wahlpartys von BSW und FDP vorbei. Jetzt schalten wir aber erst noch mal rüber zu der Frau, die heute Abend die Zahlen hat. Angela Tesch hat Neuigkeiten.
1: Ja, die erste Hochrechnung fehlt natürlich noch. Wir haben die Prognose, ich könnte die Zahlen nochmal nennen, 18,5 für die CDU, 44,5 für die AfD. Die Linke, ihr hattet gerade gehört von der Wahlparty, 9,5, SPD 8,0, die FDP raus, nur noch 2,0. Die Grünen konnten sich verbessern auf 9,0 und das BSW steht bei der Prognose bei 5,0. Das sind die Zahlen von Infratest DIMAP. Und natürlich rechnet man schon mal, was könnte denn daraus folgen. Es sind drei Varianten für eine mögliche Regierungskoalition, auf die Infratest DIMAP kommt. Und zwar wäre es möglich, dass die CDU, und zwar alle Parteien, die sozusagen außer der AfD im Landtag sind, wenn das BSW reinkommt, eine Mehrheit bilden, eine Regierung, wie immer sie aussehen sollte, eine Regierung, die vielleicht auch sich tolerieren lässt von der Linken, wie auch immer. Das wird heute Abend sicherlich noch ein Thema sein. Es wäre möglich, rein rechnerisch, eine Koalition aus CDU und AfD. Das hat die CDU immer abgelehnt. Und eigentlich will ja auch die AfD lieber alleine regieren. Und als drittes die AfD mit dem BSW. Auch dann würde sie auf 44 Sitze kommen. Das würde dann reichen.
0: Soweit Angela Tesch mit den aktuellen Zahlen, mit den Koalitionsmöglichkeiten. Und in Magdeburg auf der Messe ist unsere Korrespondentin Doreen Jonas, die vielleicht schon erste Reaktion hat.
7: Genau, die haben wir hier, nämlich die Spitzenkandidaten stehen hier bei mir und ich fange mit Oliver Kirchner an, Co-Fraktionschef der AfD. Herr Kirchner, ist das jetzt der Regierungsauftrag, 44,5%?
8: Es sieht danach aus und ich sage, da muss sich auch keiner wundern. Wenn man Wahlkampf gegen die Mehrheitsgesellschaften in diesem Land macht, dann muss man sich nicht wundern, dass die Mehrheitsgesellschaft einen abstraft. Uns hat sie nicht abgestraft, wir nehmen das ernst und wir gucken mal, wo es nachher am Ende ausläuft und dann werden wir sehen, ob wir das alleine machen können. Oder ob wir einfach in Gespräche gehen müssen.
7: Aber das würden Sie tun? Also Ulrich Siegmund sagt ja immer, allein Regierung oder nicht?
8: Nein, wir warten erstmal das Ergebnis ab, wie das aussieht. Es wäre natürlich schön, wenn man es alleine könnte. Aber wir haben immer gesagt, wir reichen jedem die Hand. Und wer hier wirklich irgendwann mal von dem Pfad abkommt, gegen die Bürger hier Politik zu machen, der ist herzlich willkommen. Und da muss man sich die Leute angucken und einfach mal mit denen reden.
7: Ja. Vielen Dank.
8: Sehr gerne.
7: So, dann gehen wir weiter zu Eva von Anger, Spitzenkandidatin der Linken. Frau von Anger, 9,5%. Das haben Sie nicht erwartet?
9: Nein, das haben wir nicht erwartet. Aber es geht jetzt auch gar nicht um uns, sondern es geht um die Zukunft von Sachsen-Anhalt. Und ich hoffe, der Abend ist noch lang, dass es sich hier herausstellt, dass es ganz klar demokratische Mehrheiten gibt. Weil es geht auch darum, wie gehen wir zukünftig miteinander um? Wie schützen wir auch Minderheiten? Wie gehen wir mit Frauenrechten um, queeren Rechten um? Aber auch mit der Frage, wie soll es an der Schule weitergehen? Wollen wir weiter eine progressive, offene Bildung haben? Gedenkstätten, Fahrten zu KZ-Gedenkstätten. Das ist unsere Vergangenheit, das ist unsere Verantwortung. Mir ist das wirklich wichtig. Und ich werde darum kämpfen und ich hoffe, dass heute die Wählerinnen und die Wähler sehr wohl noch dafür entscheiden, dass wir weiterhin ein weltoffenes, friedliches Land werden, wo nicht Hass und Hetze gegen Frauen und Minderheiten regiert.
7: Vielen Dank, Eva von Angern. Und jetzt komme ich zu Dennis Hellmich, Co-Parteichef der Grünen und 9%. Das sind ja für die Grünen in Sachsen-Anhalt ja fast rekordverdächtig.
10: Ja, das wäre, wenn das so käme, unser Rekordergebnis seit 2011 mit 7,1. Aber das tritt ein Stück weit auch hinter diesen Armen zurück, wenn wir am Ende keine demokratische Mehrheit bekommen. Denn das war unser wichtigstes Wahlziel neben dem Wiedereinzug in den Landtag. Da hoffen wir jetzt noch drauf, dass wir dem Abend die Option über die Auszählung und über auch die Wahlergebnis kommen. Wir sind auf jeden Fall in diesem Landtag vertreten und vertreten alle, die jetzt im Moment sicherlich auch Angst haben über die Zukunft in diesem Land. Wir werden für sie kämpfen, weiterhin am Ende des Tages am liebsten in Verantwortung. Aber wir werden auch, wenn es am Ende für eine Regierung von Rechtsextremisten reicht, diesen Kampf und diesen Gegenstand auch aufnehmen.
7: Vielen Dank, Dennis Hellmich, war das. Jetzt komme ich zur SPD. Andreas Schmidt, 8%. Das haben Sie sich anders vorgestellt.
11: Das haben wir uns selbstverständlich anders vorgestellt. Gleichwohl ist es so, dass wenn wir unser Ergebnis von 2021 ungefähr wieder erreichen würden, in dieser Situation, das auch ein respektables Ergebnis ist, übrigens auch ein Ergebnis von ganz viel engagierten Wahlkampf von Sozialdemokratinnen und Sozialdemokraten, nicht nur in Sachsen-Anhalt, sondern aus dem ganzen Bundesgebiet, die in ihrer Freizeit hergekommen sind und uns geholfen haben. Aber auch dieses Ergebnis würde uns nicht nützen, wenn die AfD hier eine Regierung bilden könnte. Die Zahlen sagen zunächst mal, dass eine Mehrheit der Menschen das nicht möchte, dass eine Mehrheit der Menschen nicht AfD gewählt hat. Wir werden sehen, ob sich das am Abend auch in parlamentarische Sitze übersetzt. Wir gehen davon aus, dass wenn die Demokratinnen und Demokraten in diesem Land am Ende des Tages eine Mehrheit der Sitze haben, das auch der Regierungsauftrag ist.
7: Dankeschön, Andreas Schmidt, der Parteichef der SPD hier in Sachsen-Anhalt. Jetzt komme ich zu Claudia Wittig. Von 0 auf 5,0.
12: Ja, ist ein Anfang. Wir werden erst mal sehen, wie sich die Zahlen im Laufe des Abends entwickeln. Aber wir sind natürlich optimistisch und wir freuen uns, dass das für den Augenblick so aussieht, als ob wir in diesem Landtag vertreten sein werden. Die Zahlen zeigen in jedem Fall, dass es eine politische Veränderung geben wird. Und ich bin sehr gespannt, wie sich das noch im Laufe des Abends entwickeln wird.
7: Da muss ich ja nachfragen, welche Rolle spielt denn gerade der Streit im BSW?
12: Ich weiß gar nicht. Ich glaube, für viele Menschen ist schon durchaus auch mit dem Austritt von Katja Wolf und der Auflösung der Fraktion in Thüringen deutlich geworden, dass wir jetzt Landesverbände haben, alle Landesverbände, die auch wirklich auf BSW-Linie sind und BSW-Politik machen werden. Ich persönlich bin ganz zufrieden mit der Entwicklung. Schöner wäre es natürlich gewesen, wenn es vor 3 Monaten passiert wäre und nicht 3 Tage vor der Wahl.
7: Und stünden Sie für eine Koalition mit der AfD zur Verfügung?
12: Wir machen genau das, was wir vor der Wahl gesagt haben. Nämlich, wir möchten weiterhin an unserem überparteilichen Ministerpräsidenten festhalten. Aber wir unterhalten uns natürlich. Wir werden sehen, wie die Gemengelage ist. Eine Koalition mit der AfD sieht aktuell nicht danach aus.
7: Claudia Wittig, Spitzenkandidatin des BSW hier in Sachsen-Anhalt. Vielen Dank dafür. So, jetzt komme ich fast zum Letzten in der Runde. FDP, Andreas Silbersack, Co-Fraktionschef im Parlament und jetzt nicht mehr drin.
13: Fraktionschef im Parlament, kein Problem. Ja, also katastrophales Ergebnis, muss man ganz klar und nüchtern so sagen. Wir haben uns was anderes vorgestellt, wir haben wirklich gekämpft. Aber offensichtlich ist es so, dass gerade also auch die Kampagne taktisch wählen aus dem grünen-linken Lager auch dazu geführt haben, dass wir darunter gelitten haben. Und natürlich das Thema der AfD. Aus unserer Sicht ist ganz klar, wir werden weitermachen in der APO. Wenn das Ergebnis so kommen sollte, und zwar kraftvoll, dass wir in 5 Jahren wieder einziehen. Ich sage aber auch ganz klar in Richtung Parlament. Ich gehe davon aus, wenn die AfD die stärkste Kraft ist, muss sie hier auch versuchen, eine Regierung zu bilden.
7: Komme, was da wolle.
13: Ja, wir sind eine Demokratie und die Demokratie muss einiges ausrichten. Zum Glück haben wir ein Grundgesetz. Das muss sich jeder halten.
7: Dankeschön, Andreas Silbersack, Fraktionschef der FDP hier. Ja. Und jetzt gebe ich zurück nach Leipzig. Das war's hier erstmal von mir, von der Messe.
0: Doreen Jonas aus Magdeburg. Vielen Dank. Malte Pieper ist unser Experte im Studio. Malte, du hattest jetzt ein paar Minuten Zeit, die Prognose auf dich wirken zu lassen. Wie ordnest du die Zahlen ein?
14: Naja, erstmal sehe ich Gesichter in vielen Teilen Westdeutschlands vor mir, die sich fragen, was denn da jetzt eigentlich passiert ist mit Zahlen von Mitte 40%. Man muss einfach dazu sagen, wir haben hier in Sachsen-Anhalt ein hochgradig polarisiertes Land. Da geht der Riss quer durch die Familien. Immer die Frage, wie stehst du zur AfD? Bist du für die AfD? Bist du dagegen? Und diese zwei Hälften werden wir heute in vielerlei Gestalt eben immer wieder erleben, bei allen Fragen, die wir so kennen. Und nur auf den ersten Blick eine Frage will ich mal mitgeben, einfach zur Illustration, wie es in Sachsen-Anhalt eben aussieht bei vielen Menschen. Denn die Kollegen von Infratest, die Wahlforscher, haben folgende Frage gestellt: Wie groß sind Ihre Sorgen, dass unsere Demokratie, unser Rechtsstaat in Gefahr geraten ist? Und da lautet die Antwort: 72% der Menschen haben Sorgen, dass die Demokratie und der Rechtsstaat in Gefahr gerät. Allerdings, und jetzt kommt das Entscheidende, diese Sorge geht durch alle Lager. Über 70% der AfD-Wähler haben Sorgen um unsere Demokratie, unseren Rechtsstaat. Genauso wie weit über 70% eben der Anhänger von CDU, SPD, Grünen und Linken Sorgen um unsere Demokratie, um unseren Rechtsstaat haben. Und das ist eben genau die Klammer, die dieses Land zusammenhält. Und das ist genau diese Frage, die sich eben die Menschen in Sachsen-Anhalt stellen. Wie soll das alles weitergehen? Und manche beantworten die Frage eben, 44,5% in unserer Prognose, es muss einen Bruch geben, die AfD muss es komplett neu anfangen. Und die andere Hälfte sieht es eben nicht so.
0: Ja, 44,5% für diese AfD und deren Spitzenkandidat Ulrich Siegmund, der war vor wenigen Augenblicken im Interview bei meinem Kollegen Gunnar Breske.
15: Herr Siegmund, werden Sie jetzt Ministerpräsident von Sachsen-Anhalt?
16: Diese Frage lässt sich jetzt um 18 Uhr nicht beantworten, aber wir haben genau das geschafft, was wir schaffen wollten. Wir haben in diesem Land Geschichte geschrieben. Das muss man ganz deutlich so sagen. Die Menschen haben hier ein ganz klares politisches Zeichen hier in Sachsen-Anhalt ausgesprochen. Es kann so nicht weitergehen. Wir brauchen eine grundsätzliche politische Wende in diesem Land mit einer Politik, die sich endlich wieder mit unseren eigenen Interessen, mit unserem eigenen Land beschäftigt. Und das ist ein Zeichen, das könnte kaum deutlicher sein. Natürlich auch ein Zeichen in Richtung Berlin, das ist uns bewusst, ein sehr guter Wahlkämpfer. Diesen Wahlkampf war für uns Friedrich Merz. Also dieser Mann ist jeden Tag ein zu viel im Kanzleramt. Das sehen ja auch die Menschen in Sachsen-Anhalt so. Aber natürlich auch auf Landesebene. Also was wir hier bei der Konkurrenz erlebt haben, sie hatten im Prinzip kein eigenes Programm. Es ging nur um die AfD. Und demzufolge haben wir alles richtig gemacht und das Ergebnis spricht eine tolle Sprache.
15: Herr Siegmund, es ist knapp. Es kann möglich sein, es kann nicht möglich sein. Sie haben vorher ausgeschlossen, dass wenn Sie keine eigene Mehrheit haben, wollen Sie nicht regieren. Jetzt sind Sie sehr nah dran. Haben Sie sich vorab überlegt, ab welchem Punkt Sie sagen, ja, ich möchte Ministerpräsident werden? Wenn es die absolute Mehrheit ist, machen Sie es dann.
16: Also was wir endlich wieder in der Politik brauchen, ist Vertrauen. Und ich werde jetzt nach der Wahl, egal wie es jetzt heute Abend weitergeht, genau das machen, was ich vorher angekündigt habe. Ich werde sagen, als Demokrat werde ich immer, und das haben wir seit 10 Jahren gemacht, immer allen Kräften die Hand ausstrecken, die mit uns eine grundsätzliche politische Kehrtwende in diesem Land herbeiführen möchten. Wenn es diese Kräfte im neuen Landtag von Sachsen-Anhalt geben sollte, dann ist das völlig in Ordnung. Es wird aber mit mir keine Verbiegerei geben. Wir werden nicht unsere Grundposition, die Deutschland gerade dahin gebracht haben, wo es ist, aufgeben für irgendwelche Machtoptionen. Das möchten die Wähler nicht, das möchten die Menschen nicht, das haben sie mir zu Zehntausenden in den letzten Monaten gesagt. Und diesem Anspruch bleiben wir gerecht. Natürlich staatspolitische Verantwortung, aber nicht unter der Maßgabe, dass wir uns hier irgendwie so verbiegen, wie es eine CDU seit vielen Jahren macht. Weil das hat genau diese Parteien dahin gebracht, wo sie heute sind.
15: Jetzt bin ich etwas überrascht, gebe ich zu, weil Sie vorher klar gesagt haben, entweder die AfD hat eine absolute Mehrheit, sonst würde ich es nicht machen. Jetzt haben Sie aber doch die Hand ausgestreckt, doch zu einer Koalition. Ich habe Sie richtig verstanden?
16: Das ist überhaupt kein Widerspruch. Das mache ich seit 10 Jahren, sage ich. Wir sind Demokraten und wir werden immer, also Sie können sich alle möglichen Reden anschauen, immer allen möglichen Kräften die Hand ausstrecken, wenn Sie mit uns eine grundsätzliche politische Kehrtwende herbeiführen wollen. Was ich dazu mal gesagt habe, ich sehe diese Kräfte aktuell nicht. Und ich weiß auch nicht aktuell bei den Kollegen, die jetzt hier einziehen werden, ob es diese Kräfte im neuen Landtag von Sachsen-Anhalt gibt. Aber die Möglichkeit, die muss man immer haben als Politiker. Aber ob sie angenommen wird oder nicht, das werden wir später sehen, was es mit mir nicht geben wird. Und da, das ist hundertprozentig sicher, ist ein Verbiegen der eigenen Werte für Machtoptionen. Also wir werden nicht die grundsätzlichen Positionen, die entscheidend sind bei der politischen Entwicklung in diesem Land, über Bord werfen für eine Koalition oder erst recht nicht für irgendeine Minderheitsoption. An diesem Standpunkt werden wir weiter festhalten.
0: Soweit das Gespräch mit dem AfD-Spitzenkandidaten Ulrich Siegmund. Frage an Malte Pieper hier im Studio. Ja, es hieß ja wirklich die ganze Zeit, also entweder wir machen es alleine oder wir machen es gar nicht. Duftet die Macht jetzt doch ein bisschen zu lecker?
14: Das werden wir einfach mal abwarten müssen, denn noch sagen wir ja in allen Prognosen, die absolute Mehrheit für die AfD ist nicht da. Sollte das BSW über die 5 springen, ist sie sogar noch weiter weg, als sie da wäre, wenn das BSW reinkommt. Also der AfD fehlt im Moment noch mindestens ein Sitz zur absoluten Mehrheit. Ulrich Siegmund hat auch immer gesagt, er rechnet damit, dass möglicherweise CDU-Abgeordnete überlaufen, wenn es für eine absolute Mehrheit der AfD nicht reicht. Wir haben recherchiert, dass sich auch AfD-Leute vorstellen könnten, Ulrich Siegmund nicht zu wählen. Also das werden sehr, sehr spannende Wochen jetzt in Magdeburg werden, egal wie das aussieht. Ich habe eben schon mal gesagt, dieses Land ist extrem gespalten. Wie gehe ich mit der AfD um? In einem ist sich das Land auch wiederum sehr einig. Nicht nur darin, dass man Sorgen um die Demokratie, Sorgen um den Rechtsstaat hat, sondern das Land ist sich auch einig, dass die Ostdeutschen einen viel zu geringen Stellenwert in der ganzen politischen Auseinandersetzung haben. Ostdeutsche sind an vielen Stellen immer noch Bürger zweiter Klasse. Das sagen über 80% der AfD-Wähler und mehr als 2/3 der Anhänger der CDU und der SPD. Und auch der Satz, Politik und Wirtschaft werden zu stark von Westdeutschen bestimmt, sowohl bei der AfD als auch bei CDU und SPD und den Linken. Über 70%, die diesem Satz zustimmen. Also man kann sagen, nicht nur die Sorge um Demokratie und Rechtsstaat ist durch alle Parteien, egal in welchem Lager man steht, sehr, sehr groß in Sachsen-Anhalt. Genauso wie das Gefühl, dass die Sachsen-Anhalter, dass die Ostdeutschen 36 Jahre nach der Einheit bei weitem nicht den Stellenwert in diesem Land haben, wie sie sich wünschen würden, dass sie eben Bürger zweiter Klasse sind. Und das ist ein Gefühl, das auch überall vertreten ist. Und ich glaube, das muss man immer im Hinterkopf haben, wenn man versucht, dieses Wahlergebnis zu verstehen.
0: Einschätzung von Malte Pieper. Vielen Dank. Ich gebe noch mal rüber zu unserer Frau der Zahlen. Angela Tesch hat Infratest DIMAP für uns im Blick an diesem Abend.
1: Ja, dieses Gefühl der Benachteiligung, das stimmt, das ist eindeutig auch abgefragt worden und das geht auch durch alle Lager. Vor allem sind es die Jüngeren, die der Meinung sind, diese Regierung sowohl in Berlin als auch in Magdeburg achtet nicht auf uns. Da hat die AfD besonders hohe Zusprüche. Das geht aber auch bei anderen Parteien, die der Meinung sind, hier muss mehr getan werden. Auch die CDU ist ja da in Sachsen-Anhalt, zumindest die Befragten, die ja CDU-Anhänger, 50-50 quasi gespalten, dass man eben das Gefühl hat, man ist immer noch benachteiligt im Vergleich zum Rest Deutschlands. Wir haben einige Zahlen zu den Einflüssen, die möglicherweise von der Bundespolitik ausgegangen sind. Da wurde ja immer beklagt, dass die Bundesthemen sozusagen sich ganz schwer auf die Landespolitik legen. Und das wird auch in den Umfragen klar. Friedrich Merz wird sozusagen als derjenige adressiert, der vor allem Schuld hat, weil die CDU die Interessen der Arbeitnehmer nicht ausreichend berücksichtigt, weil die CDU vor der Bundestagswahl viel versprochen hat, aber wenig davon gehalten hat und zu wenig getan hat, um Steuern und Abgaben zu senken. 82% der Befragten sind dieser Meinung. Und das geht auch sowohl bei den Werktätigen als auch bei den Rentnern und sonstigen sind die Anteile sehr hoch, über 80%. Dass Friedrich Merz sich erfolgreich für deutsche Interessen in der Welt einsetzt, auch da sind nur sehr wenige überzeugt. 22%, über 73 stimmen dem nicht zu. Also insofern ist die Bundespolitik, der Bundespolitik wird die Schuld zugeschoben. Hauptleidtragender der Unzufriedenheit ist eben dann auch die Bundesregierung. Nicht nur Merz, aber vor allem Merz. 9 von 10 sind mit ihm unzufrieden. Bei den CDU-Anhängern sind es 7 von 10.
0: Angela Tesch, vielen Dank für diese Zahlen. Ja, und Stichwort Bundespolitik, da schalten wir doch direkt mal rüber nach Berlin zu unserem Korrespondenten im ARD-Hauptstadtstudio. Hallo Dietrich Kallmeurer.
17: Ja, hallo, noch einmal. In Berlin hat sich die Generalsekretärin der CDU geäußert, Franziska Hoppermann, und sie sprach tatsächlich von einem sehr, sehr schweren Ergebnis und sie sieht dieses Ergebnis als Niederlage für die gesamte CDU, sowohl in Berlin als auch mit Blick nach Sachsen-Anhalt auf alle, die in den letzten 35 Jahren dort Regierungsverantwortung im Land hatten.
0: Genau, und da war ja auch Thema eben dieses Gefühl der Menschen hier, dass sie sich ja nicht ernst genommen fühlen.
17: Ja, ganz genau. Sie deutet dieses Ergebnis als Ausdruck dessen, dass es der CDU eben derzeit nicht gelingt, die Menschen emotional zu erreichen und sie eben auch für den politischen Reformkurs der Bundesregierung zu gewinnen. Daran müsse man allerdings nun weiterarbeiten, sagt Frau Hoppermann. Und die Ursache für die Abwahl in Sachsen-Anhalt sieht sie daran, sie sprach also von einer Abwahl, sieht sie darin, dass sich viele Menschen nicht gesehen fühlen und die CDU ihnen derzeit offenbar nicht ausreichend vermittelt, warum sie den Reformkurs mittragen sollen. Gleichzeitig hat sie aber auch gleich nochmal deutlich gemacht, die Brandmauer zur AfD, wichtiges Thema für die Union, bleibt aus ihrer Sicht bestehen. Mit Extremen und Rechtsextremen werde nicht kooperiert, insbesondere eben ja auch wegen der AfD-Position. So Frau Hoppermann, zu Euro-Austritt, die Russlandnähe hat sie angesprochen und eben auch die Angriffe auf demokratische Institutionen, gerade jetzt im Wahlkampf.
0: Aber gibt es denn in Berlin irgendeine Idee, wie man als CDU vielleicht aus diesem Tal wieder rauskommen kann?
17: Ich glaube, dafür ist es jetzt im Augenblick noch zu früh, da wirklich eine Lösung zu präsentieren. Fakt ist, sie sagt, es wird keine Personaldiskussion um Friedrich Merz geben, die lehnt sie ab. Auch wenn es die Diskussion ganz sicher geben wird. Aber sie sagt eben, Bundestag und Bundesregierung seien für 4 Jahre gewählt. Hier beginnt keine Diskussion, sagt die CDU-Generalsekretärin.
0: Soweit erste Stimmen aus Berlin, zusammengefasst von unserem Korrespondenten Dietrich Karl-Meurer. Auch den hören wir im Laufe dieses Abends hier natürlich noch öfter. Und wir haben einen weiteren Spitzenkandidaten. Armin Willingmann von der SPD hat vor wenigen Augenblicken Gunnar Breske Rede und Antwort gestanden.
15: Herr Willingmann, was sagt dieses Wahlergebnis über den Zustand der Regierung, den Zustand des Landes momentan?
18: Also das Wahlergebnis sagt zunächst mal für die SPD, dass wir ziemlich stabil dastehen. Und wenn ich das jetzt gerade mir anschaue, bei dem ZDF sind wir bei 9%, hier bei Ihnen bei 8, dann weicht das ziemlich von dem ab, was noch vor 3 Monaten prognostiziert wurde. Da hat ja der ein oder andere das Totenglöckchen schon gehört und gleichwohl ist die SPD jetzt sehr stabil dabei. Das möchte ich zunächst mal festhalten, weil das, glaube ich, wichtig ist in dieser Gemengelage.
15: Schauen wir aber mal auf das Ergebnis der AfD. Und man muss ja sagen, im Wahlkampf drehte sich unglaublich viel um diese Partei. Auch Sie haben gewarnt davor, das war Ihre Position. Warum hat das nicht verfangen? Was hat die AfD geliefert, was Sie nicht geliefert haben?
18: Also ich bin mir ganz sicher, dass man mit populistischen Thesen und mit einer Politik, die allen alles verspricht, nichts davon bezahlen kann. Sicherlich sehr viel leichter Menschen erreicht, als wenn man lange Zeit in der Regierung Verantwortung hat, wenn man immer wieder deutlich machen muss, es gibt multiple Krisen, die werden wir von Sachsen-Anhalt aus nicht lösen können, da können wir die Folgen nur mildern. Denken Sie etwa an den Krieg in der Ukraine. Und natürlich ist es völlig klar, dass eine Partei aus der Opposition heraus, noch zumal, wenn sie derart populistisch auftritt, sehr viel leichter Stimmen erreichen kann, als wenn man mit einem seriösen Angebot kommt und sagt, das und das ist machbar und das ist das, ist es eben nicht.
0: SPD-Spitzenkandidat Armin Willingmann im Gespräch mit Gunnar Breske. Und auch die Spitzenkandidatin der Grünen, Susanne Schibora-Seidlitz, hat sich inzwischen zur Prognose geäußert.
19: Ich glaube, am Ende war es die Gesellschaft von Sachsen-Anhalt, die demokratische Gesellschaft in Sachsen-Anhalt, die Zivilgesellschaft, die Hoffnung in uns gesetzt hat, vor allem bei der Frage, die Alleinregierung der rechtsextremen AfD zu verhindern. Die Zahlen heute, die wir gerade gesehen haben, die sind natürlich für uns toll, aber die sind auch besorgniserregend. Und es wird ein langer Abend, nicht nur für uns. Wir können noch nicht sagen, wie das nächste Parlament aussehen wird. Und deshalb können wir jetzt auch noch nicht sicher sagen, ob das verhindert werden konnte. Aber den Menschen, die Hoffnung in uns gesetzt haben, denen verspreche ich schon heute, diese Hoffnung ist nicht umsonst. Wir werden diese Hoffnung erfüllen im nächsten Landtag von Sachsen-Anhalt. Auch dann, wenn es möglicherweise nicht gelingt, Herrn Siegmund von der Macht fernzuhalten, dann werden wir an dieser Stelle aus dem Parlament heraus der Partner der Zivilgesellschaft sein, der sich dagegen wehrt.
0: Soweit Susanne Schibora-Seidlitz, Spitzenkandidatin der Grünen. Malte Pieper ist unser Experte hier im Studio. Malte, diese ganzen anderen Parteien in Anführungsstrichen, die SPD, die Grünen, die Linke, die sind doch gefühlt im Wahlkampf total untergegangen, oder? Weil es wirklich dieses große AfD-Ja-oder-Nein-Ding war, das Rennen zwischen Siegmund und Schulze, oder?
14: Ja, aber jeder wusste eben, dass je mehr Parteien in diesen Landtag einziehen, umso schwieriger es für die AfD würde, eine absolute Mehrheit zu bekommen. Und das ist jetzt spiegelbildlich genau das Gegenteil von dem, was wir vor 5 Jahren in Sachsen-Anhalt erlebt haben. Da sind CDU und AfD ungefähr gleich auf in den Wahltag gegangen nach den Umfragen. Die CDU hat das Ding haushoch gewonnen, weil sich rot-grüne Wähler beispielsweise aus den letzten Metern entschieden haben. Uns ist wichtiger, dass die CDU vorne liegt und deshalb sind sie gewechselt. entwickelt. Jetzt ist genau das Gegenteil passiert. Jetzt war eben klar, dass SPD und Grüne in den Landtag kommen müssen, um die absolute Mehrheit der AfD möglichst zu verhindern. Und deshalb, das werden wir in den Wählerwanderungen sehen später, sind eben viele CDU-Wähler, haben vielleicht sogar beide Augen zugemacht, als sie SPD oder Grüne angekreuzt haben, um die beiden sicher in den Landtag zu bringen. So wie es im Moment aussieht, liegt die AfD ja unterhalb der absoluten Mehrheit. Ihr fehlt mindestens ein Sitz. Das heißt, danach wäre die Rechnung aufgegangen. Aber ob alle, die so gewählt haben, mit einem Sitz Mehrheit das haben wollten, ich glaube nicht.
0: Nee, es klingt nach einer wackeligen Angelegenheit und genau wie du eben auch schon sagst, es geht ja auf die Prognose zurück. Wir warten jetzt auf die erste Hochrechnung, die uns hoffentlich in den nächsten Minuten erreichen wird. Ja, und dann schauen wir weiter hier auf diesen Wahlabend. Kurze Frage noch, Malte. Werden wir auch gleich nochmal ausführlicher drüber sprechen. Wie hat denn Sven Schulze in diesem Wahlkampf performt in deinen Augen?
14: Er musste sich die ganze Zeit an der AfD abarbeiten. Er hat es nicht geschafft, eigene CDU-Positionen zu markieren. Und wir haben ihn heute Abend auch schon gesehen, Sven Schulze, kurz bei der Wahlparty der CDU. Er ist hochgradig zerknirscht und er sagt, jetzt müssen wir mal schauen, wie es weitergeht.
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21: Um 18.30 Uhr mit Jean-Marc Holkemes. Bei der Landtagswahl in Sachsen-Anhalt zeichnet sich ein deutlicher Sieg der AfD ab. Nach der Prognose von Infratest DIMAP kommt die Partei auf 44,5% der Stimmen. Die CDU erreicht als zweitstärkste Kraft 18,5%. Auf Rang 3 folgt die Linke mit 9,5%. Die Grünen liegen bei 9, die SPD bei 8%. Das BSW kommt auf 5% und würde damit den Einzug in den Landtag schaffen. Die FDP dagegen bleibt mit 2% draußen. Die Wahlbeteiligung war bis 16 Uhr mit 65,3% ungewöhnlich hoch. Die AfD hat nach Aussage von Spitzenkandidat Ulrich Siegmund in Sachsen-Anhalt Geschichte geschrieben. Er sagte MDR aktuell, seine Partei habe geschafft, was sie gewollt habe. Nach der Wahl werde er allen Kräften die Hand ausstrecken, die eine Kehrtwende erreichen wollten. Linken Spitzenkandidatin Eva von Angern erklärte, die Landesregierung sei abgewählt. Die Linke stehe zur Demokratie in Sachsen-Anhalt, aber nicht für ein Weiter-so. Grünen Landeschef Dennis Helmich sprach von einem Rekordergebnis. SPD-Spitzenkandidat Armin Willingmann meinte, das Ergebnis zeige, dass seine Partei stabil dastehe. EU-Kommissionspräsidentin Ursula von der Leyen ist zu einem zweitägigen Besuch in Grönland eingetroffen. Bei ihrer Ankündigung sagte sie, es gehe darum, eine einzigartige Partnerschaft weiter zu verfestigen. Empfangen wurde sie auf dem Flughafen in Nuuk von dem grönländischen Ministerpräsidenten Jens Frederik Nielsen und der dänischen Regierungschefin Mette Frederiksen. Die Arktisinsel war Anfang des Jahres wegen der wiederholten Übernahmedrohungen von US-Präsident Donald Trump in den Fokus gerückt. Nach Angriffen auf das deutsche Stromnetz hat die Polizei heute mit einem Großaufgebot am Hambacher Forst in NRW nach dem Tatverdächtigen gefahndet. Wie die Polizei mitteilte, wurden nach Spuren und Hinweisen gesucht. Reportern zufolge warten bis zu 100 Polizeifahrzeuge vor Ort. Die Ermittler hatten gestern einen Fahndungsaufruf mit zwei Fotos des 48-jährigen Verdächtigen aus Gevelsberg veröffentlicht. Es wird auch nach einem Fahrrad gesucht, das er möglicherweise benutzt hat. Das waren die Nachrichten. Das Wetter. In der Nacht zunächst gering, später dann zunehmend bewölkt, aber trocken, 12 bis 8 Grad. Morgen zunächst oft stark bewölkt und von der Rhön aufkommender ostwärts durchziehender Regen, danach aufgelockert mit Sonne und trocken, bei 24 bis 28 Grad. Am Dienstag wechselhaft mit einzelnen Schauern, sinkender Temperatur, aber noch einmal sommerlich warm. MDR aktuell Verkehrsdienst. Achtung Falschfahrer auf der A11 Stettin-Berlin. Zwischen Werbelin und Finnofurt kommt Ihnen ein Falschfahrer entgegen. Fahren Sie äußerst rechts und überholen Sie nicht. Wir melden, wenn die Gefahr vorüber ist. A1 Lübeck Richtung Hamburg. Zwischen Hamburg-Oehlendorf und Dreieck Norderelbe. 8 Kilometer stockender Verkehr plus 20 Minuten. A4 Görlitz Richtung...
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0: Am Mikrofon Daniela Schmidt. Schönen guten Abend. Und die erste Hochrechnung ist da. Wie die aussieht, weiß Angela Tesch.
1: Ja, da wird die Prognose zumindest bei CDU und AfD bestätigt. Die AfD 44,5, die CDU 18,5, die Linke bei 9,4, die SPD 8,2, FDP 2,1, die Grünen hatten ja vorhin 9, jetzt 8,9 und das BSW nach wie vor 5,0%. Welche Regierungskoalition wäre möglich? Im Sachsen-Anhaltischen Landtag gibt es ja 83 Sitze. Eine Mehrheit von 42 Stimmen müssten sein. Auf diese Stimmen würden, wenn das BSW wirklich über 5 kommt, eine Mehrheit aus CDU, Linke, SPD, Grünen und eben BSW kommen. 44 Sitze. Ansonsten CDU und AfD, das hatte die CDU immer abgelehnt, also nur eine rechnerische Koalition. Aber AfD und BSW würden es auch schaffen, kämen auf 44 Sitze.
0: Und was wissen wir darüber, warum die Menschen wen gewählt haben? Eben zum Beispiel die AfD.
1: Genau, da gibt es eine aktuelle Übersicht. Das ist ziemlich erschreckend. Bei der CDU nur rote zweistellige Zahlen, wo nämlich Verluste sozusagen eingefahren wurden. In allen Altersklassen, bei den Jungen, da ist die CDU sowieso nie so beliebt, aber eben auch bei den 60- bis 69-Jährigen, Kernklientel, noch älter auch, der CDU minus 22 Prozentpunkte. Die Frauen und auch die Männer haben gesagt, CDU ist nicht mehr unsere Partei und sind eben wirklich in großer Zahl zur AfD gewechselt. 42% Zuwachs, insgesamt plus 25 Prozentpunkte Zuwachs zum Beispiel bei jungen Leuten. Das ist ja ein Phänomen, was wir schon länger haben, dass junge Leute, also die zwischen 18- und 25-Jährigen, nicht mehr unbedingt die Grünen wählen und auch nur partiell die Linke, sondern dass auch die bei der AfD gelandet sind. Das sind dann besonders die Männer, aber ich sehe gerade in diesem Fall auch in etwa gleicher Höhe die Frauen plus 24, plus 25 Prozentpunkte. Die höchsten Zuwächse gibt es bei den 45- bis 59-Jährigen bei der AfD. Und wenn man sich mal die Beschäftigung anschaut, da wurde ja immer gesagt, die AfD, sie hat es geschafft, eben auch die Arbeiter für sich zu gewinnen. Plus 27 Prozentpunkte Angestellte, plus 23 Rentner, plus 25. Also das geht durch alle Berufe und Beschäftigungen auch für die Rentner.
0: Soweit Angela Tesch mit aktuellen Zahlen und Statistiken. Wir hören uns dann später wieder. Es ist gleich 18.37 Uhr. Sven Schulze, der ja vielleicht noch Ministerpräsident, Spitzenkandidat der CDU, der hat sich nach der Prognose zu Wort gemeldet.
2: Und man muss dieses Ergebnis, diese erste Prognose, die wir haben, nicht nur zur Kenntnis nehmen, sondern sie sagt einiges aus. Und zuallererst, wir leben in einer Demokratie, möchte ich dem Wahlsieger gratulieren. Der Wahlsieger, die AfD, ist jetzt stärkste Kraft im Landtag von Sachsen-Anhalt. Und wir werden auch als CDU mit diesem Ergebnis umgehen müssen. Das ist ein extrem harter und intensiver Wahlkampf gewesen. Ich gebe ganz offen zu, ich habe seit 25 Jahren an Wahlkämpfen teilgenommen. So ein Wahlkampf, wie wir ihn hier erlebt haben, den gab es vorher noch nicht. Ich glaube auch so in keinem Bundesland. Und ich möchte auch zuallererst den Wählerinnen und Wählern der CDU danken, dass sie uns unterstützt haben, dass sie uns ihre Unterstützung gegeben haben. Ich möchte danken all denen, die im Wahlkampf mit dabei waren, die unzählige Wochen jeden Tag mit im Wahlkampf waren. Und ja, wir hatten oft Gegenwind und es war nicht immer ganz einfach und es war eine große Herausforderung. Das ist für uns eine Aufgabe, der werden wir auch gerecht werden, damit umzugehen. Aber es ist auch klar, das muss man sagen, es ist für uns auch eine Niederlage. Und wir werden jetzt, denke ich, am Abend sehen, wie das Ergebnis insgesamt ausgeht. Es ist aber auch so, das möchte ich hier sagen, auch als Ministerpräsident, weil manche sagen, es wäre ein schwarzer Tag für Sachsen-Anhalt. Ich sage, das ist Demokratie. Und die Menschen sind heute zur Wahl gegangen. Wir haben eine Wahlbeteiligung, die wahrscheinlich zwischen 75 und 80 Prozent liegt. Das hatten wir für eine Landtagswahl so auch noch nie. Und die Menschen haben damit auch ein Zeichen gesetzt. Und es gilt jetzt, für diejenigen, die im Landtag Verantwortung tragen, aber auch darüber hinaus über Sachsen-Anhalt, dass man damit umgeht und dass man dieses Zeichen auch erkennt.
0: Soweit Sven Schulze von der CDU. Malte, der klingt ganz schön gedrückt. War das zu erwarten? Weil selbst in den Umfragen vor der Wahl stand die CDU ja noch deutlich besser da, als jetzt in der ersten Hochrechnung es tut.
14: Ja, aber es ist eben das passiert, über das wir gerade schon mal gesprochen haben. Also die CDU-Wähler wollten sicher gehen, dass die AfD keine absolute Mehrheit bekommt und sind deshalb in größeren Teilen zu SPD und Grünen gewechselt, um eben sicherzustellen, dass möglichst viele kleine Parteien im Parlament sind. Denn je mehr Fraktionen es gibt, desto mehr Stimmen braucht man für eine absolute Mehrheit. Und das spielt eben gegen das starke Ergebnis der AfD. Im Moment fehlt ihr ja mindestens ein Sitz zur absoluten Mehrheit, sollte das BSW in den Landtag einziehen, sogar noch mehr.
0: Du sprichst das BSW an. Welche Rolle könnte das spielen, so es dann über die 5%-Hürde kommt?
14: 5,0. Beim ZDF liegt es leicht unter der 5%-Marke. Also da ist sehr viel drin. Das BSW hat vor der Wahl, ich will nicht sagen geirrlicht, hat aber zum Teil widersprüchliche Signale ausgesendet. Das BSW hat immer wieder gesagt, also eigentlich wollen wir weder Ulrich Siegmann von der AfD noch Sven Schulze von der CDU als Ministerpräsident haben. Wir wollen eine überparteiliche Regierung. Wir wollen eine Expertenregierung. Wie die aussehen soll, wo die herkommen soll, hat das BSW nie gesagt. Und dann weiter gefragt, hieß es von BSW-Politikern, naja, wenn man unsere Haltung zu Ende denkt, heißt es, wir werden uns bei der Ministerpräsidentenwahl enthalten. Das heißt, in einem dritten Wahlgang bei einer Ministerpräsidentenwahl, genauso wie bei einer Kanzlerwahl, zählt die einfache Mehrheit. Also man braucht keine absolute Mehrheit mehr auf die Waage zu bringen. Und das könnte in diesem Fall eben heißen, dass Ulrich Siegmund von der AfD in einem dritten Wahlgang bei Enthaltung des BSW die Mehrheit der Stimmen erhält und dann Ministerpräsident wird. Das ist aber alles, wie gesagt, noch nicht entschieden. Es hängt auch noch sehr viel davon ab, ob beim BSW am Ende eine 5 steht oder eine 4. Was in jedem Fall ganz klar ist, da muss man jetzt fast noch mehr Salz in die Wunde streuen, 44,5% für die vom Verfassungsschutz als rechtsextremistisch eingestufte AfD. Es kommen ja noch die Stimmen beim BSW dazu. Das heißt, wir haben 49,5% der Stimmen, fast jede zweite, die in Sachsen-Anhalt an eine populistische Partei gegangen sind. An die klassischen Parteien nur 45.
0: Danke, sorry, ich muss dir ins Wort fällen. Wir müssen ganz dringend abgeben nach Magdeburg zu Doreen Jonas.
7: Genau. Hier nämlich bei mir ist Susanne Csibora-Seitlitz, die Spitzenkandidatin der Grünen. Ja, Frau Csibora-Seitlitz, es gibt, glaube ich, zwei Gewinner heute Abend, die AfD, das wissen wir schon, aber auch die Grünen, 9%.
9: Das ist vor allem ein Sieg der Zivilgesellschaft in Sachsen-Anhalt oder ein Sieg, würde ich vielleicht an dieser Stelle noch gar nicht sagen. Denn warum Menschen uns gewählt haben, war die Hoffnung, dass sich damit die Alleinregierung der rechtsextremen AfD in Sachsen-Anhalt verhindern lässt. Und das wissen wir Stand jetzt noch nicht, ob das gelungen ist. Das wird ein verdammt langer Wahlabend und es ist ein verdammt knapper Ausgang. Wir haben noch Hoffnung. Das ist der Auftrag, für den wir gewählt worden sind. Aber ich will auch denjenigen, die ihre Hoffnung in uns gesetzt haben, versprechen, dass wir die nicht enttäuschen werden. Selbst dann, wenn es wirklich schief gehen sollte und die AfD hier regieren könnte. Selbst dann werden wir der Antagonist dieser rechtsextremen Partei im Parlament sein und dafür sorgen, dass die Zivilgesellschaft, dass unsere Freundinnen und Freunde mit Migrationshintergrund, dass die Queers in diesem Land, dass die starken Frauen in diesem Land nicht alleine gelassen werden, sondern auch im Parlament weiter eine Stimme haben.
7: Vielleicht noch mal zu Ihrem Wahlkampf. Wie erklären Sie sich denn diesen Sieg? Wir haben ja immer berichtet auch, schaffen es über 5% die Grünen oder nicht? Und jetzt doch sehr deutlich.
9: Ich glaube, das ergibt an der Stelle mehrere Faktoren. Das eine ist, dass das wirklich der intensivste, knallgrünste, lauteste, schrillste, anstrengendste, aber auch fröhlichste Wahlkampf war, den wir Grünen in Sachsen-Anhalt jemals gemacht haben. Und ich glaube, das ist ein Teil der Antwort. Ein anderer Teil sind natürlich all diejenigen, die ich gerade schon angesprochen habe, die sich Sorgen gemacht haben darüber, dass die AfD alleine regieren könnte und die mit taktisch Wählen dafür gesorgt haben, dass Bündnis 90 die Grünen unbedingt diesem nächsten Parlament angehören. Und es ist natürlich auch die wahnsinnige Unterstützung, die wir von der Bundespartei sowohl mit Helferinnen und Helfern als auch mit Geld erhalten haben für diesen Wahlkampf, bei dem es um alles ging. Wir sind all in gegangen und für uns als Partei hat sich das gelohnt. Ich hoffe sehr, dass sich das auch für Sachsen-Anhalt gelohnt hat.
7: Wir wissen noch nicht, der Abend wird lang sein, aber Kenia 2.0, ist das möglich in Ihren Augen?
3: Wir stehen nicht nur vor einem langen Wahlabend, sondern wir stehen, egal wie das ausgeht, vor einer sehr schwierigen Situation hinterher. Wir sind als Grüne immer gesprächsbereit mit Demokratinnen und Demokraten. Die KollegInnen der bisherigen Landesregierung haben meine Telefonnummer. Ich habe ihre. Wir werden miteinander sprechen und was wir entwickeln können aus einer möglichen parlamentarischen, demokratischen Mehrheit, wenn es sie dann geben wird am Ende dieses Abends, das wird sich dann ab morgen zeigen.
4: Susanne Schibora-Seitlitz, vielen Dank, dass Sie da waren.
3: Danke.
4: Und das war die Spitzenkandidatin der Grünen. Und ich gebe zurück nach Leipzig damit.
0: Soweit Doreen Jonas von der Messe in Magdeburg. Vielen Dank. Ja, und es wurde ja vorher schon gesagt von der Innenministerin von Sachsen-Anhalt, von der CDU, Tamara Zieschang, dass sie ein Versammlungsgeschehen erwarten nach diesem Wahlergebnis. Und im Magdeburger Stadtgebiet ist unsere Reporterin Annette Schneider-Solis unterwegs. Annette, wie ist denn die aktuelle Lage? Jetzt ist sie leider gerade nicht da. Dann versuchen wir es da einfach später nochmal und hören uns stattdessen an, was Lydia Hüskens zu sagen hat, Spitzenkandidatin der FDP, die jetzt ja hinwirft.
4: Frau Hüskens, 2% kann Sie nicht glücklich machen.
22: Nein, das ist so. Das ist ein bitteres Ergebnis, vor allen Dingen nach einem wirklich fulminanten und sehr engagierten Wahlkampf all meiner Kandidatinnen und Kandidaten. Das ist etwas, was wirklich ein bitterer Abend für uns ist. Bedeutet aber, wir haben das ja auch schon mal, dass wir jetzt ab sofort am Wiederaufstieg arbeiten, die Partei neu aufstellen müssen, um dann in 5 Jahren wieder die Chance zu haben, in den Landtag von Sachsen-Anhalt einzuziehen.
4: Woran hat es gelegen?
22: Das kann ich aktuell gar nicht sagen. Das, glaube ich, werde ich wirklich mal erstmal auch analysieren müssen, wenn wir wissen, wo sind die Wähler hin, Wählerwanderungen. Das ist etwas, was wir uns in Ruhe anschauen, um dann natürlich auch für die Zukunft daraus Schlüsse zu ziehen.
4: Sie haben ja doch sehr viel auf Wolfgang Kubicki gesetzt. Hat es nicht geklappt? Deswegen nicht das Zugpferd?
22: Auch das muss ich tatsächlich erstmal sehen. Es kann sein, dass die Menschen gar nicht inhaltlich gewählt haben, sondern tatsächlich taktisch und sich dann doch haben verführen lassen zu sagen, ich muss jetzt irgendeine Partei stärken, die gegen die AfD ist. Das kann sein, aber das sind tatsächlich Sachen, die muss man in der Nachwahlbetrachtung wirklich feststellen.
4: Und wenn Sie aufs Gesamtergebnis schauen, wie geht's Ihnen da heute Abend?
22: Tja, Sachsen-Anhalt wird ganz offensichtlich traurige Berühmtheit erlangen. Es wird wohl die erste AfD-geführte Regierung geben. Ob es eine absolute wird, müssen wir schauen. Oder mit der BSW, die sich ja in den letzten Tagen schon sehr angeboten haben, gemeinsam mit der AfD eine Regierung zu übernehmen. Und dann wird man halt eben schauen müssen, ob sie dieser Verantwortung auch gerecht werden.
4: Sie sind Parteichefin, Sie bleiben es auch?
22: Nein. Ich trage die Verantwortung für diese Wahlniederlage und wir werden morgen in den Gremien besprechen, wie wir mit diesem Umstand dann jetzt weiter umgehen.
4: Sie haben gerade Nein gesagt, Sie werden morgen zurücktreten?
22: Ja, das werde ich tun. Ich werde mein Amt zur Verfügung stellen, wie wir das genau machen, ob ich es zum Wahltermin im April mache oder sofort. Das werden wir morgen ganz in Ruhe besprechen. Das will ich mit meinen Parteifreunden diskutieren.
0: Soweit die Spitzenkandidatin der FDP, klar gescheitert an der 5%-Hürde, also wirklich Vollbremsung auf dem Schotter mit dem Gesicht gebremst. 2,1% laut der aktuellen Hochrechnung. Besser sieht es aus für das BSW, für das Bündnis Sahra Wagenknecht. Die kratzen an der 5%-Hürde. Es bleibt spannend, ob sie es in den Landtag reinschaffen. Und die Vorsitzende des BSW, Amira Mohamed Ali, hat sich geäußert.
23: Also ich würde jetzt erstmal den Wahlabend beenden lassen, damit wir Klarheit darüber haben, welche Konstellationen überhaupt möglich sind. Fakt ist, die Landesregierung ist abgewählt worden. Das muss man auch so klar aussprechen. Und da geht es vor allem um die Politik, die die Landesregierung gemacht hat, auch wofür die Bundesregierung steht, weil tatsächlich ist das ein Landtagswahlkampf gewesen, der enorm von bundespolitischen Themen wie zuletzt von der Rente mit 63 geprägt ist. Und Fakt ist auch, die CDU hat die AfD auch so stark gemacht. Ihre Politik, also all die Debatten, die auf Bundesebene geführt worden sind, bei der Rente mit 63, bei der Debatte um die Reform der gesetzlichen Krankenversicherung, das waren ja keine Reformen, das waren Sozialkürzungen. Und wenn dann die CDU hier in Sachsen-Anhalt auch noch die Themen der AfD übernimmt, dann wählt man das Original. Und deswegen, ja, wir sind bereit, wir stehen zur Demokratie in Sachsen-Anhalt, aber wir stehen nicht für ein Weiter-so zur Verfügung, weil dann wird die AfD noch stärker. Es muss sich spürbar für die Menschen in Sachsen-Anhalt etwas ändern. Und ich bin auch davon überzeugt, dass wir dann auch die Chance haben, ja, diese Zahl, die da ganz vorne beim blauen Balken steht, auch wieder kleiner zu machen.
0: Und jetzt ist unsere Reporterin Annette Schneider-Solis, die in Magdeburg für uns unterwegs ist und schaut, ob es Versammlungen, ob es Demos gibt, live zugeschaltet. Annette, wie ist die Lage?
24: Hallo, also im Moment hat man hier das Gefühl, das ist so ein bisschen die Ruhe vorm Sturm. Ich stehe jetzt am Hauptbahnhof
5: Und es gab am Nachmittag noch eine linke Demo mit ca. 80, vielleicht auch 100 Teilnehmern. Und das waren vor allem junge Leute, es waren Migranten, die dort durch die Stadt gezogen sind. Und die Demo endete hier am Bahnhof. Und am Bahnhof ist ein Großaufgebot von Polizei aus verschiedenen Bundesländern, auch Bundespolizei. Und die Demo hat sich, nachdem die erste Prognose bekannt gegeben worden ist, aufgelöst. Es sind einige wenige sind jetzt noch hier. Und irgendwo hat man so das Gefühl, alle warten irgendwie ab, was jetzt passiert. Die Polizei ist in Bereitschaft und ja, man muss gucken, was der Abend noch bringt.
0: Annette Schneider-Solis, vielen Dank für den Moment, für diese Momentaufnahme. Und ja, sie beobachtet für uns weiter diesen Abend in Magdeburg. Tim Klüssendorf, Generalsekretär der SPD, auch aus Berlin beobachtet man diese Wahl natürlich sehr genau. Tim Klüssendorf hat Folgendes gesagt.
6: Wir haben das Ergebnis vom letzten Mal nahezu gehalten. Im ZDF sind wir sogar etwas drüber. Das heißt, unser Ergebnis steht. Wir leisten unseren Beitrag auch in diesem zivilgesellschaftlichen Bündnis dazu, dass wir eine andere Mehrheit bilden gegenüber der AfD, eine demokratische Mehrheit bilden wollen gegenüber der AfD. Aber wir sehen eben auch, dass es wirklich ein dramatisches Ergebnis der AfD heute Abend ist und dass eine sehr, sehr schwierige Regierungsbildung anscheinend wird. Es sind komplizierte Verhältnisse und wir müssen jetzt abwarten, wie der Abend sich weiterentwickelt.
0: Ja, und das war eine bundespolitische Reaktion. Eine weitere gibt es jetzt, denn die AfD-Co-Vorsitzende Alice Weidel ist bei meiner Kollegin Doreen Jonas in Magdeburg. Doreen. Ja. Ah, man hört uns gerade noch nicht.
8: Ja, wir haben genug, aber...
0: Kleinen Moment. Doreen, hörst du mich?
8: Vielleicht müssen wir nachher nochmal...
0: Doreen Jonas in Magdeburg, Test, Test, 1, 2. Da hört man uns jetzt gerade noch nicht. Dann hören wir erstmal rein, was Björn Höcke, der AfD-Landeschef in Thüringen, sagt zum Wahlergebnis.
10: Ich denke, wenn man mit so einem Ergebnis gewählt worden ist, dann muss man auf jeden Fall als erstes den Wahlsieg für sich proklamieren. Und man muss daran erinnern, dass wir eine parlamentarisch-demokratische Tradition in diesem Lande haben und die bedeutet oder die besagt, dass der Wahlsieger verantwortlich ist für die Regierungsbildung und er es versuchen muss. Und dann würde ich sicherlich auch Konsultationsschreiben an die politische Konkurrenz schicken und sie erstmal zu Gesprächen einladen. Das ist ja auch etwas, was es in den letzten Jahren nicht gegeben hat, dass man einfach mal wieder normal miteinander redet. Natürlich aus der Position der Stärke in diesem Fall für die AfD. Aber das ist etwas, was wir wieder lernen müssen, im parlamentarischen Leben, wie im außerparlamentarischen Leben miteinander zu reden und diese furchtbare Polarisierung zu überwinden.
0: Das sagte Björn Höcke von der AfD. Wir wollen jetzt nochmal die bundespolitische Perspektive einnehmen im Blick auf diesen Wahlabend, auf diese erste Hochrechnung. Dietrich Karl Meurer sitzt in unserem ARD-Hauptstadtstudio. Dietrich Karl, welches Signal wird hier nach Berlin gesendet und wie sehen die weiteren Reaktionen aus?
11: Also ich glaube, in Sachsen-Anhalt sendet vor allem ein Signal der Unzufriedenheit Richtung Berlin. Viele Wähler haben den Wahlkampf eben wirklich auch stark durch die Brille der Bundespolitik betrachtet. Denn wir haben es schon gehört, auch in dieser Sendung, Themen wie Migration, innere Sicherheit oder Rente oder auch die wirtschaftliche Entwicklung, Stichwort Energiepreise, die

0: Verständnis für die Kolleginnen und Kollegen im Osten oder gibt es da eine Diskrepanz, die auch einfach immer noch besteht ein Stück weit?
1: Naja, wenn wir jetzt Tim Klüssendorf, den SPD-Generalsekretär zum Beispiel hören, wie er sagt, das Ziel bleibt weiter, das Land nach vorne zu bringen, Wirtschaftswachstum zu schaffen, sichere Arbeitsplätze, gesellschaftlichen Zusammenhalt. Und daran wolle die Bundesregierung festhalten, aber eben auch die Politik überprüfen und auch nachjustieren. Da können wir schon so ein bisschen rauslesen, da bleibt es nicht bei einem Weiter so, sondern da wird garantiert in den nächsten Wochen wild diskutiert werden. Und das sicherlich eben nicht nur von Seiten der SPD, sondern eben auch von der Union. Die Kanzleramtsministerin Nina Wagen, die hat sich da zum Beispiel geäußert, hat von einer Zäsur gesprochen. Sie sagte allerdings, das Problem sei eben, dass die angestoßenen Reformen ja erst ihre Wirkung entfalten müssen. Die Frage ist, ob so viel Zeit bleibt, bis die Reformen dann tatsächlich durchschlagen.
0: Also die Idee ist so ein bisschen, ja, wir liefern jetzt aber auch wirklich, damit die Leute sehen, was wir können. War es vielleicht dennoch ein Fehler, das Gefühl zumindest die CDU, die Union, die AfD so ja zu ihrer einzigen Herausforderung gemacht haben? So konnte man das ja wahrnehmen mitunter.
1: Naja, das glaube ich, ja, das konnte man so wahrnehmen, aber ich glaube, das war eigentlich nicht die einzige Strategie. Aber wir haben ja auch schon heute Abend gehört, tatsächlich, der Wahlkampf hat sich immer wieder auf dieses sozusagen die verhindern und wir wollen uns durchsetzen, sozusagen dann fokussiert. Ich glaube, dass es doch immer wieder, auch gerade zum Beispiel die CDU mit dem Spitzenkandidaten Schulze, mit Ministerpräsident Sven Schulze, ja immer wieder versucht hat, auch andere Themen zu setzen, dass man versucht hat, dann auch eben die landespolitischen Themen wie Wirtschaftsansiedlungen in Sachsen-Anhalt, wie die Bildungspolitik, dass man da versucht hat, eben schon auch die AfD anzugreifen, eigene Akzente zu setzen, dass das nicht verfangen hat. Das wird zu analysieren sein, warum das nicht so gelungen ist.
0: Okay, und vor welchen Herausforderungen steht jetzt die AfD? Es ist ja alles noch sehr wackelig, sage ich mal.
1: Die AfD, die muss sich ganz sicher auch erstmal sammeln. Sie wird natürlich nach außen hin erstmal sich ganz, ganz stark präsentieren und sagen, wir haben das Ziel erreicht, dass wir die stärkste Kraft sind und ja tatsächlich auch eben mit super Abstand. Sie wird natürlich jetzt schauen müssen, werden wir noch, die Zahlen geben das im Augenblick ja noch nicht her, ob sie als in absoluter Mehrheit eine Alleinregierung bilden kann, wie sie das anstellt, wenn sie das nicht erreicht, ob sie sich dann doch sozusagen öffnet einem Koalitionspartner sozusagen, obwohl das zum Beispiel Spitzenkandidat Ulrich Siegmund ja gerade erst in den letzten Tagen immer wieder ausgeschlossen hat. Auch da hängt die Diskussion letzten Endes von den finalen Zahlen des heutigen Abends ab.
0: Ja, die wir natürlich genau im Auge haben. Vielen Dank für den Moment, Dietrich Karl-Meurer in Berlin. Malte, also es klingt auch in der bundespolitischen Perspektive so ein bisschen nach, die Leute haben so eine Krawatte. Also war das eine Wahl, die sich vor allem weniger in Richtung Magdeburg als in Richtung Berlin gerichtet hat?
2: Ja, das war sie eindeutig. Man hat sich an Berlin abgearbeitet. Wenn wir uns auch in die Wählerbefragungen gucken, dann ist es immer wieder so, es sollte ein klarer Denkzettel auch nach Berlin gesandt werden. 87% der Wähler in Sachsen und in Sachsen-Anhalt sind unzufrieden mit der Bundesregierung und sie ärgern sich eben am meisten über die Partei des Bundeskanzlers, über Friedrich Merz und die CDU. Und was ich relativ eindrucksvoll fand in den letzten Wochen, wenn man sich diesen Wahlkampf in Sachsen-Anhalt mal angeschaut hat, der war tatsächlich anders, als er in den Jahren vorher war. In den Jahren vorher war bei AfD-Kundgebungen sehr viel schlechte Laune. Da hat man gegen die da oben demonstriert, da ist man gegen die da oben auf die Straße gegangen. Und jetzt drehte sich das. Der AfD ist es gelungen, den Menschen eine positive Erzählung an die Hand zu geben. Vision 2026, so hat Ulrich Siegmund das Ganze immer genannt. Er hat gesagt, wir wollen zurück in ein Land, in dem wir gut und sicher leben. Und dabei ist er dann auch geblieben. Da konnte sich jeder darunter was vorstellen, aber eben nicht mehr unter dem, was wir heute eigentlich haben. Das war die Botschaft. Wo das hingehen sollte, in welches Jahr, in die 90er, in die 2000er, in die 2010er, das hat er überhaupt gar nicht gesagt, aber es ging irgendwo hin und da haben sich sehr viele Leute von einfangen lassen oder überzeugen lassen, sagen wir es mal viel neutraler, viele Leute haben sich davon überzeugen lassen, ach ja, wir möchten wieder dahin, wo es noch ordentlich gewesen ist.
0: Aber was sagt uns das über die, ich sag mal, Gegenrezepte, die die anderen Parteien hatten? Die waren dann ja relativ wirkungslos dagegen anscheinend.
2: Ja, sie hatten keine und sie haben auch nichts dagegen gesetzt. Also es ist ihnen thematisch überhaupt gar nicht gelungen,

0: irgendwie deutlich zu machen, warum man jetzt CDU wählen sollte, warum man SPD wählen sollte. Sie alle haben sich daran abgearbeitet, dass sie gegen die AfD geht. Und wenn man sich mit Politikwissenschaftlern unterhält, wenn man sich mit Wahlkampfstrategen unterhält, dann sagen die immer, Negativbotschaften sind zu wenig. Die Leute wählen nicht gegen etwas, sondern sie wählen eine Zukunft. Und genau das ist eben CDU, SPD und Linkspartei überhaupt nicht gelungen, den Menschen eine Zukunft zu versprechen oder zu sagen, wo sie denn eigentlich hinwollen. Die AfD hat dagegen ein Zukunftskonzept gesetzt. Von dem kann man halten, was man will. Aber sie hat relativ klar beschrieben, wie sie sich die Zukunft vorstellt. Und der andere wichtige Punkt ist eben, viele haben ihn immer genannt, das freundliche Gesicht der AfD. Wenn man Alice Weidel sieht und wenn man sie hört, wir werden sie später ja auch nochmal hören, dann hat sie scheinbar immer ganz viel schlechte Laune und ist besonders giftig. Ulrich Siegmund, der Spitzenkandidat der AfD, der jetzt gute Chancen hat, Ministerpräsident zu werden, hat immer gute Laune, er ist immer freundlich, er lädt jeden zum Kaffee ein, er hat während seiner Wahlkampfkundgebung immer ein offenes Ohr gehabt. Die Leute haben zweieinhalb Stunden angestanden für ein Selfie mit ihm, um sich Devotionalien signieren zu lassen von ihm. Sei es eine Deutschlandfahne, sei es den Spiegel, als der Titel war, der gefährlichste Mann Deutschland mit dem Konterfei von Ulrich Siegmund. Der wurde massenhaft von ihm signiert. Und was auch besonders gut gegangen sind weiße Fan-T-Shirts mit dem Konterfei von Ulrich Siegmund. Die wurden hunderte, tausendfach getragen in diesem Wahlkampf. Und das war alles eine Stimmung, es war eine positive, es war eine überzeugte Stimmung. Und das ist der AfD gelungen, in Sachsen-Anhalt positiv in die Zukunft zu blicken. Die anderen Parteien, das waren eben die, die schlechte Laune hatten, weil sie immer gewarnt haben vor der AfD.
1: Wahnsinn, aber Siegmund tatsächlich sowas wie irgendwas zwischen Freiheitskämpfer und der Retter, der vom Himmel hinabgestiegen ist?
0: Man konnte den Eindruck haben, bei diesen Veranstaltungen, der Messias ist erschienen. Also wenn man gesehen hat, wie die Leute zwei Stunden gewartet haben für diese Unterschrift. Es war eine messianische Erwartung. Der Heiland steht unter dem Zelt und wird jetzt signieren. Ich übertreibe nicht. Das waren diese Bilder. Die Leute projizieren unglaublich viel Hoffnung in die AfD und in Ulrich Siegmund. Ob er dem Ganzen gerecht werden kann, das wird man eben noch sehen. Er hält sich ja auch zurück, ob er bei einer knappen Mehrheit überhaupt kandidiert für das Amt des Ministerpräsidenten.
1: Soweit danke für den Moment, Malte. Hier gleich die Nachrichten und danach geht's weiter hier an unserem Wahlabend mit weiteren Analysen.

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1: Um 19 Uhr mit Jean-Marc Heukemess. Bei der Landtagswahl in Sachsen-Anhalt zeichnet sich ein deutlicher Sieg der AfD ab. Nach der ersten Hochrechnung von Infratest DIMAP kommt die Partei auf 44,5% der Stimmen. Die CDU erreicht als zweitstärkste Kraft 18,5%. Auf Rang 3 folgt die Linke mit 9,4%. Die Grünen liegen bei 8,9%, die SPD bei 8,2%. Das BSW kommt auf 5% und würde damit den Einzug in den Landtag schaffen. Die FDP dagegen bleibt mit 2,1% draußen. Die Wahlbeteiligung war bis 16 Uhr mit 65,3% ungewöhnlich hoch. Sachsen-Anhalts Ministerpräsident Sven Schulze hat AfD-Spitzenkandidat Ulrich Siegmund zum Wahlsieg gratuliert. Er sagte MDR aktuell, für die CDU sei das Ergebnis eine Niederlage. Persönliche Konsequenzen ließ er offen. AfD-Spitzenkandidat Ulrich Siegmund sagte, seine Partei habe Geschichte geschrieben. Nach der Wahl werde er allen Kräften die Hand ausstrecken, die eine Kehrtwende erreichen wollen. Linken Spitzenkandidatin Eva von Angern erklärte, die Landesregierung sei abgewählt. Die Linke stehe zur Demokratie in Sachsen-Anhalt, aber nicht für ein weiter so. Grünen Spitzenkandidatin Susan Tschibora-Seidlitz erklärte, die Menschen hätten ihre Partei gewählt, um eine Alleinregierung der AfD zu verhindern. SPD-Spitzenkandidat Armin Willingmann meinte, das Ergebnis zeige, dass seine Partei stabil dastehe. Die FDP-Spitzenkandidatin Lydia Hüskens kündigte bei MDR aktuell ihren Rücktritt als Landesvorsitzende an. Den Zeitpunkt ließ sie offen. In Thüringen haben frühere BSW-Mitglieder eine neue Partei gegründet. Wie ein Sprecher mitteilte, trägt die Partei den Namen Thüringen gerecht. Zur Vorsitzenden sei die ehemalige BSW-Landeschefin Katja Wolf gewählt worden. Stellvertreter seien Infrastrukturminister Steffen Schütz und Steffi Eschrich. In dieser Woche hatten im Streit mit der Bundespartei 13 von 15 BSW-Landtagsabgeordneten die Partei verlassen. In der Fußball-Bundesliga hat der Hamburger SV eine derbe Niederlage einstecken müssen. Das Team von Trainer Merlin Polzin unterlag Mainz mit 0:5. In der zweiten Bundesliga spielten Hertha BSC Magdeburg 2:1, Greuther Fürth Heidenheim 0:1 und Osnabrück Braunschweig 3:1. Das waren die Nachrichten. Das Wetter. In der Nacht von Nordwesten zunehmend bewölkt und im Südwesten erste Regenschauer bei 16 bis 7 Grad. Morgen dann bedeckt bis sonnig. Zunächst gebietsweise Regen, später dann aber auch trockener. Das Ganze von Nordost nach Südwest 22 bis 33 Grad und am Dienstag im Norden bewölkt, im Regen, im Süden aufgelockert und trocken. Von Nord nach Süd 19 bis 31 Grad. Die Zeit 19.03 Uhr. Der Verkehrsdienst.
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2: Am Mikrofon Daniela Schmidt. Schönen guten Abend. Schön, dass Sie dabei sind. Und wir haben eine zweite Hochrechnung. Angela Tesch fasst die Zahlen für uns zusammen.
3: Müssen wir noch warten?
4: Und die haben sich jetzt bei der zweiten Hochrechnung kaum verändert, nur hinter dem Komma. Und es bleibt auch dabei, dass Regierungskoalitionen möglich sind aus CDU, Linke, SPD, Grüne und BSW. BSW immer noch bei 5,0 oder aus AfD und BSW, denn diese rechnerische Koalition CDU und AfD ist ja politisch abgelehnt worden. Ich habe Zahlen zur Wählerwanderung. Zunächst erstmal zu den Nichtwählern. Das war ja immer die große Frage, wie viel können die Parteien mobilisieren? Am stärksten ist das der AfD gelungen. 157.000 Nichtwähler hat die AfD geholt. Ansonsten die Linke 15.000, auch die CDU 28.000. Insgesamt, ich habe das vorhin mal schnell zusammengerechnet, sind es 92.000 Nichtwähler. Also bei dieser Wahl, und das spricht ja auch die Wahlbeteiligung dafür, war schon einiges los. 76,5%. Malte, korrigier mich, aber so hoch war die Wahlbeteiligung, glaube ich, in Sachsen-Anhalt noch nie.
5: Nein, das war sie tatsächlich noch nie. Das ist ein Rekordwert.
4: Und wenn wir uns die Wählerwanderung mal anschauen, natürlich ist die große Mehrzahl zur AfD gegangen. Ich sage nur einige Zahlen. 83.000 CDU-Anhänger zur AfD gegangen. 11.000 von der Linken, auch von der FDP 19.000, 35.000 andere und von der SPD 7.000. Die CDU hat an fast alle Parteien verloren, hat an alle Parteien verloren, nur eben diese Nichtwähler. Wer wäre noch interessant? Die SPD wollte unbedingt mobilisieren. Das ist ihr gelungen mit einigen Stimmen, mit 13.000 von der CDU, 3.000 von der FDP. Und wir schauen nochmal bei den Grünen. Die hat 2.000 Stimmen an die AfD abgegeben, ansonsten aber geholt von der CDU, von der Linken, von der SPD. Daher vielleicht auch das gute Ergebnis der Grünen.
5: Angela, nur eine kurze Nachfrage. Wir haben über die 5,0 beim BSW schon gesprochen. Das ZDF hat das BSW bei 4,8%. Was heißt denn das jetzt eigentlich? Kann das immer noch kippen oder wie sicher ist man sich bei Infratest-IMAP mit dieser 5,0, von der ja sehr viel abhängt für die Sitzverteilung?
4: Also das wird auch viel bei Infratest-IMAP nachgefragt, was denn diese 5,0 bedeuten. Ich glaube, Sie halten Sie noch zurück. Sie warten, glaube ich, auf die Briefwahlergebnisse, die erst nach und nach mit einfließen, ob sich da noch etwas bewegt. Aber momentan wird das BSW im Landtag gesehen.
2: Vielen Dank, Angela Tesch. Kurze Frage noch an Malte, um das einmal kurz einzuordnen. Briefwahlstimmen, traditionell kommen die immer erst ein bisschen später mit rein. Inwiefern können die denn noch was ändern? Oder wer wählt denn traditionell am ehesten per Brief?
5: Das ist tatsächlich noch eine ziemlich große Unbekannte. Wir haben in der Vergangenheit immer erlebt, dass die AfD bei den Urnenwählern, also die tatsächlich ins Wahllokal gegangen sind, wesentlich stärker war als bei den Briefwahlstimmen. Und dass vor allen Dingen grüne Wähler, aber auch CDU-Wähler überproportional häufig per Brief gewählt haben. Da könnte sich also noch etwas in die Richtung drehen. Man muss aber auch wissen, die Meinungsforscher preisen das schon ein. Sie haben ja Erfahrungswerte aus den vergangenen Wahlen. Und deshalb wird die Überraschung jetzt nicht so unglaublich groß sein.
2: Und jetzt muss ich direkt nochmal rübergeben von Malte Pieper zu der Frau mit den Zahlen. Angela Tesch, was gibt's?
4: Eine Zahl zuliefern. Dieses Jahr bei dieser Landtagswahl sind 27% per Briefwahl der Stimmen zusammengekommen. Das ist in etwa so der Stand wie auch bei der letzten Landtagswahl in Sachsen-Anhalt. Sachsen-Anhalt ist nicht so das Land, was so sehr stark Briefwahl wählt.
2: Und dennoch war Briefwahl ja auch ein heiß umstrittenes Thema in den letzten Tagen und Wochen. Kommen wir vielleicht später noch drauf im Laufe dieser Sendung. Wir haben es gerade gehört bei den Zahlen von Infratest-DIMAP. 83.000 Wählerinnen und Wähler hat die CDU in Richtung AfD verloren. Generell hat die CDU an alle Parteien verloren. Kein guter Abend also für Sven Schulze hier im Interview mit Gunnar Breske.
3: Herr Schulze, sind Sie heute abgewählt worden?
6: Das ist ein Ergebnis, was wir heute sehen, was wir uns in jeglicher Hinsicht wirklich anders vorgestellt haben. Und es ist schon ein herber Schlag auch für die CDU natürlich. Ja, und insgesamt will ich aber auch sagen, weil ich heute hier schon gehört habe, es wäre jetzt ein schwarzer Tag für Sachsen-Anhalt. Das ist Demokratie. Und die Menschen haben hier abgestimmt, eine sehr, sehr hohe Wahlbeteiligung, so wie wir sie noch nie gesehen haben. Und wir werden jetzt auch als CDU mit diesem Wahlergebnis umgehen.
3: Wenn Sie die Demokratie ansprechen, müssen Sie dann auch die Brandmauer hinterfragen?
6: Wir werden uns sicherlich ab morgen, wenn wir das endgültige Ergebnis haben, insgesamt auch mit diesem Wahlergebnis auseinandersetzen. Das werden wir zuerst im Bundesvorstand machen, auch im Präsidium. Und morgen Abend habe ich den Landesvorstand der CDU mit den Kreisvorsitzenden eingeladen. Und auch für Dienstag dann die CDU-Landtagsfraktion. Dort werden wir mit Sicherheit in diesen Gremien auch viele Themen zu besprechen haben.
3: Nachgefragt konkret, steht die Brandmauer ja oder nein?
6: Also wir haben Beschlüsse auf Bundesebene, aber wir haben am Ende jetzt eine Hochrechnung, die uns, ja, sage ich ganz offen, schon hart trifft. Und deswegen müssen wir damit jetzt erstmal umgehen.
3: Das heißt, Sie könnten sich vorstellen, mit der AfD zusammenzuarbeiten?
6: Das habe ich überhaupt nicht gesagt, sondern schauen Sie, es ist jetzt 19 Uhr. Wir haben jetzt ein Ergebnis, was uns alle hart getroffen hat, mich persönlich auch wirklich. Und ich sehe das als ja auch ein Zeichen der Menschen hier in Sachsen-Anhalt, nicht nur an uns hier in Sachsen-Anhalt, sondern insgesamt. Wir sehen ja, dass gerade sehr, sehr viele Menschen, die beim letzten Mal nicht gewählt haben, jetzt zur Wahl gegangen sind, aber scheinbar die AfD gewählt haben.
3: Warum erreicht die AfD diese Menschen?
6: All das gilt es jetzt wirklich auch intensiv zu besprechen. Es darf jetzt eines nicht passieren, dass man irgendwie sagt, okay, das ist jetzt in Sachsen-Anhalt schiefgegangen, sondern wir haben ja die Herausforderungen in ganz Deutschland. Und aber wir sehen die Ergebnisse auch nicht nur bei uns, sondern wir sehen auch die Umfragen und so weiter. Aber das ist jetzt, wie gesagt, eine Hochrechnung. Fakt ist eins, das trifft uns alle hier auch in der CDU sehr hart.
7: Sie waren im Land unterwegs, deshalb die Frage, warum gelingt der AfD, woran Sie scheitern?
6: Ja, der AfD ist es gelungen, einen Wahlkampf zu führen, der sehr viel mit Emotionen geführt wurde. Und möglicherweise ist auch ein Grund, dass alle Parteien gedacht haben, wenn man mit Fakten, mit Inhalten punkten möchte, dass das zieht. Das zieht auch bei Wählern, aber nicht bei der Mehrzahl, wie wir jetzt sehen. Es ist ein ganz klares Ergebnis hier. Die AfD ist im Landtag jetzt stärkste Kraft. Und jetzt wird die Verantwortung bei allen Landtagsabgeordneten liegen. Und ein Punkt, der mir persönlich sehr wichtig ist, wir haben jetzt ein Land, was ja gespalten ist. Und wir müssen irgendwie wieder Wege finden. Und da sind alle Parteien gefordert, nicht nur jetzt der Wahlsieger, sondern alle Parteien sind gefordert, dass wir wieder zusammenfinden und Wege finden, auch zu zeigen, es ist ein demokratisches Ergebnis, was anzuerkennen ist, und die Parteien müssen damit umgehen.
2: Ja, und auch er versucht hier damit umzugehen. Sven Schulze war das, Ministerpräsident von Sachsen-Anhalt von der CDU, im Interview. Und aus Berlin nach Magdeburg ist die Co-Vorsitzende der AfD gereist. Alice Weidel war zum Gespräch bei meiner Kollegin Doreen Jonas.
8: Frau Weidel, das ist ja ein Abend für Sie. 44,5%. Zumindest sehen jetzt die Hochrechnungen so aus. Wie bewerten Sie das?
9: Es ist ein historisches Ergebnis für uns. Als Partei ist übrigens das Beste, was in Sachsen-Anhalt je eingefahren wurde von irgendeiner Partei. Und das liegt daran, weil unsere Kollegen in Sachsen-Anhalt so einen fulminanten Wahlkampf gemacht haben und weil die Menschen in Sachsen-Anhalt den politischen Wechsel wollen. Das ist ein ganz klarer Wählerauftrag, aus dem wir einen Regierungsauftrag ableiten. Und wir werden in Abhängigkeit von den Entwicklungen heute Abend, werden wir in den nächsten Tagen sicherlich in Gespräche gehen. Herr Siegmund hat das auch immer wieder betont. Seine Hand ist ausgestreckt für eine vernünftige Politik, für eine sachbezogene Politik, weg von den Brandmauern, weil das wollen die Menschen nicht mehr. Sie wollen, dass Politik für sie gemacht wird und nicht irgendwie sich da aneinander gehangelt wird an einer Brandmauer, die wir für absolut undemokratisch halten, weil damit der Wählerwille ignoriert wird. Und wir werden schauen, wie sich die CDU dort verhält. Man kann natürlich jetzt eine Vierer-Koalition eingehen. Man kann auch eine Zehner-Koalition langfristig eingehen, nur um die AfD zu verhindern. Aber es wird die CDU langfristig vaporisieren. Das sehen wir bereits jetzt. Nicht nur hier, sondern auch im Bund. Und sie wird den Weg gehen einer SPD oder gar einer FDP, dass sie dann nachher als willkürlich empfunden wird hinter einer Brandmauer. Das lässt sich einfach nicht durchhalten, weil der Wähler lässt sich nicht dauerhaft an der Nase herumführen.
8: Frau Weidel, Herr Siegmund hat aber auch immer gesagt, er möchte am liebsten allein regieren. Was, wenn das jetzt nicht zustande kommt, dass es keine absolute Mehrheit für die AfD gibt? Was dann? Was, wenn er sagt, er macht's nicht?
9: Er hat immer betont, dass in Abhängigkeit des Wahlergebnisses, und so haben wir auch immer jahrelang unsere Politik gestaltet, die AfD stimmt immer vernünftigen Anträgen zu, weil wir ziehen keine Brandmauern ein. Er wird mit allen reden, die seine Position mittragen, und da hat er meine persönliche volle Unterstützung, dass er das tut, denn er begreift, dass die Menschen in Sachsen-Anhalt den politischen Wechsel wollen. Das ist doch völlig klar. Ich meine, bei 45% plus möglicherweise hat er einen ganz klaren Regierungsbildungsauftrag. Und die Menschen wollen, dass Ulrich Siegmund dieses Bundesland regiert. Und das darf man einfach nicht mehr ignorieren. Das können sie nicht in den Wind schlagen. Und darum wird Herr Siegmund das auch annehmen und wird mit vernünftigen Leuten und Kräften auch Gespräche führen, um seine Position in diesem Bundesland für Sachsen-Anhalt durchsetzen zu können.
8: Frau Weidel, was bedeutet das denn für Berlin jetzt, dieser Sieg in Sachsen-Anhalt, für Sie auch?
9: Es ist ein fulminanter Sieg, der uns enorm Rückenwind für den Bund gibt. Mein Wahlziel oder mein Prognosenziel sind 40% für die Alternative für Deutschland. Wir haben bereits die CDU weit hinter uns gelassen. Die CDU wird niemals wieder mehr eine Bundestagswahl gewinnen, weil wenn sie das Vertrauen der Wähler so verspielt haben, dann kommen sie auch nicht mehr zurück. Also für die CDU gibt es nur einen Weg, und zwar nach unten. Und dementsprechend sollte sie sich auch nicht mehr hinter einer Brandmauer verbarrikadieren, sondern einfach mal ganz ergebnisoffen mit uns Gespräche führen. Das ist immer das Angebot gewesen. Wir führen mit jedem Gespräche, und zurückfinden auf einen vernünftigen Pfad, fernab von Ideologie und vor allen Dingen gegen die Interessen unseres Landes verstoßen. Wir können so nicht mehr weitermachen. Die Menschen haben Besseres verdient. Sie wollen einfach gut regiert werden.
2: Das sagt AfD-Chefin Alice Weidel im Gespräch mit Doreen Jonas in Magdeburg. Ja, es gibt, glaube ich, zwei Wahlpartys, wo heute wirklich gefeiert wird. Einmal die AfD. Die andere Partei, bei der gefeiert wird, sind die Grünen. Und da ist auch der Co-Bundesvorsitzende Felix Banaschak zu Gast.
10: Wir sind in den letzten Wochen für viele zu der Projektionsfläche, zu dem Hoffnungsort geworden, um am Ende eine rechtsextreme Alleinregierung zu verhindern. Ob das gelingt, muss man über den Abend noch zeigen, aber das ist natürlich ein Auftrag. Und ich weiß, dass da ganz viele nicht mit gerechnet haben. Anfang des Jahres waren wir noch bei 3% in den Umfragen. Viele hatten Bündnis 90 Die Grünen als gesamtdeutsche Partei abgeschrieben. Und aller Voraussicht nach wird das heute das beste Wahlergebnis in der Geschichte von Landtagswahlen in Sachsen-Anhalt sein. Und da gibt es ganz unterschiedliche Motive. Und ich bin sehr, sehr dankbar dafür, dass es so viel zivilgesellschaftliche Mobilisierung gab. Die hat sich gestern in Magdeburg bei einer großen Demonstration gezeigt, aber auch in den kleineren Orten in den letzten Wochen und Monaten immer. In dem Sinne, ich bin dankbar. Ich bin auch sehr stolz auf Suse Schibora-Seidlitz, unsere Spitzenkandidatin und unseren Bündnisgrünen Landesverband hier. Aber ich nehme dieses Ergebnis auch als Auftrag und in gewisser Weise auch mit Demut an.
2: Soweit Felix Banaschak. Wir wollen jetzt noch mal nachhorchen bei der Wahlparty der Grünen. Wie sehr schwankt man denn da gerade zwischen Freude über das eigene Ergebnis, aber vielleicht auch gerunzelter Stirn angesichts der Zahlen für die AfD? Vor Ort ist Bernd Volker Brahms.
11: Ja, ich glaube, die Partystimmung, die ist hier vorherrschend. Also hier sind ungefähr noch 400 Leute in der Festung Mark. Und bei jedem Ergebnis, was hier auf der Leinwand wieder erscheint für die Grünen, brandet hier immer wieder neu dann auch der Applaus auf. Und die Partei hat hier schon sehr mobilisiert in den letzten Wochen, gerade explizit damit gepunktet, dass sie gesagt haben, wir sind diejenigen, die die AfD von der Alleinregierung abhalten kann. Und ja, eine gewisse Schockstarre ist hier natürlich über das gute Ergebnis der AfD. Aber wie gesagt, es ist hier Partystimmung angesagt. Das wird ein historisches Ergebnis wahrscheinlich werden. 8,7% haben wir vorhin in den Vorhersagen gehabt. Das bislang Beste war vor 15 Jahren 7,1%. Also hier wird es noch einen längeren Abend geben und ich glaube, die Getränke, die sind auch noch nicht ausgegangen.
2: Soweit Informationen von der Wahlparty der Grünen in Magdeburg von Bernd Volker Brahms. Wir wollen den Blick noch mal ein bisschen weiten und die bundespolitische Perspektive aufmachen, zusammen mit unserem Korrespondenten im ARD-Hauptstadtstudio mit Dietrich Kalm-Meurer. Die Grünen, die sprechen am Abend, habe ich jetzt zumindest schon öfter gehört, die sprechen an diesem Abend ständig von einem Sieg der Zivilgesellschaft bei diesem Wahlergebnis. Sieht man das in Berlin auch so?
12: Davon habe ich ehrlich gesagt heute Abend hier noch nichts gehört. Sozusagen die großen Parteien und die Parteichefs, die Generalsekretäre, die immer als erstes vor die Kameras gehen, die haben natürlich erstmal unmittelbar auf die Ergebnisse geschaut und die meisten mussten natürlich erstmal ihre Wunden lecken und erstmal feststellen, sozusagen eine neue Positionsbestimmung für sich machen. Aber klar, gerade, ich sag jetzt mal die Grünen, von denen wir gerade gehört hatten, die haben natürlich immer gesagt, wir vertreten die Zivilgesellschaft abseits eben der AfD und wir versuchen möglichst viele gesellschaftliche Gruppen da irgendwie zu repräsentieren. Dass die natürlich jetzt das Gefühl haben, sie sind nicht gehört worden, das ist vollkommen klar. Aber das ist erstmal der Punkt, der heute noch nicht diskutiert wird.
2: Dann lass uns noch mal kurz zurückgehen auf das Gespräch, das wir gerade gehört haben mit der Co-Bundesvorsitzenden, mit Alice Weidel, die ja sinngemäß sagt, naja, die Zeit der Brandmauern ist vorbei. Bei diesen Zahlen, da kann man uns nicht länger ausgrenzen. Da muss man Gespräche führen. Sieht man das, in Klammern, wieder nur bei der AfD so? Wie stabil kann die Brandmauer nach diesem Abend noch stehen, aus bundespolitischer Sicht?
12: Ja, da gibt es also ganz, ganz mehrere Äußerungen heute auch schon am Abend. Ist zum Beispiel die Generalsekretärin der CDU, Franziska Hoppermann, die ganz klar sagt, also die Brandmauer zur AfD, die bleibt bestehen. Sie sagt also, mit Extremen, mit Rechtsextremen werde nicht kooperiert. Und sie sagt auch, warum? Einfach, weil die Position der Union und die Position der AfD zu weit auseinander liegen, ja konträr, zum Beispiel Thema Euro-Austritt, den die AfD anstrebt, die Russlandnähe der AfD und auch die Angriffe auf demokratische Institutionen, wie es so schön immer heißt. Da will man auf jeden Fall weiter an der Brandmauer festhalten und auch wenig überraschend, auch bei der Linken zum Beispiel, ist das ein Thema gewesen. Heidi Reicheneck hatte sich geäußert, die Fraktionschefin der Linken im Bundestag. Sie sagt also, die Brandmauer zur AfD, die bleibt für sie unverrückbar. Mit einer rechtsextremen Partei dürfe es niemals Zusammenarbeit geben, eben weil sie jede Chance nutzt, ihren Einfluss auszubauen und eben auch das Leben vieler Menschen, eben auch der Minderheiten, ganz besonders drastisch zu verschlechtern.
2: Stichwort Brandmauer, davon ist immer die Rede, wenn es um die AfD geht. Die CDU, die hat aber ja auch noch eine andere Mauer hochgezogen, nämlich in Richtung der Linken. Es müsste sich ja ein ganz breites Bündnis formieren, wenn wir die aktuellen Zahlen als Grundlage nehmen, um eine Regierung irgendwie halbwegs hinzukriegen. Wie blickt man in Berlin denn auf diese Möglichkeit, dass die Linke vielleicht doch mit ins Boot geholt werden muss?
12: Naja, das ist eine der wichtigsten Fragen gewesen im Vorfeld, die sozusagen ja auch schon auf Landesebene hatte sich ja immer Sven Schulze als Ministerpräsident und Spitzenkandidat der CDU ja immer wieder geäußert, nein, mit der Linken wird es keine Zusammenarbeit geben. Auf der anderen Seite sehen wir natürlich, wie in Thüringen zum Beispiel, es da ja so eine Art Duldungskompromiss gibt und auch eben auch wieder im Wahlverhalten der Linken dann immer es wieder auf die Stimmen eben von der Linken drauf ankommt bei wichtigen Entscheidungen. Die Union hat natürlich nicht ohne Grund diesen Unvereinbarkeitsbeschluss getroffen. Gerade eben im Blick auf DDR-Vergangenheit hat man nach wie vor ein stark beklemmendes Gefühl, also bei vielen in der CDU, eben mit der SED-Nachfolgepartei und diese Position wurde ja auch immer wieder bekräftigt. Das ist ja kein einmaliger Beschluss gewesen. Und es gab ja gerade jetzt auch an den letzten Tagen durch zum Beispiel Sepp Müller nochmal neu die Diskussion angefacht. Also die Union wird in den kommenden Wochen, da bin ich ganz sicher, da auch nochmal schauen, inwieweit sie da an diesem Unvereinbarkeitskurs festhalten will. Es muss aber vielleicht ja auch nicht zu einem, ja, man hat immer gesagt, ja, dann eine direkte Zusammenarbeit, aber man muss die ja gar nicht direkt, man kann die ja über Bande, über mögliche Koalitionspartner spielen, das wäre ja auch eine Möglichkeit. Und ich denke aber auch, dass das vielleicht auch ein Signal ist, was vielleicht auch an die Linkspartei gehen sollte. Die könnte sich sozusagen ja auch mit ihrer eigenen Geschichte stärker beschäftigen und es vielleicht dann auch der Union, der CDU leichter machen.
2: Einschätzungen aus Berlin von Dietrich Kallmeurer. Vielen Dank für den Moment und ich gebe noch mal rüber an Angela Tesch, die heute die Zahlen von Infratest DIMAP für uns im Blick hat.
4: Ja, ich kann da gleich ergänzen. Infratest DIMAP hat in dieser Woche kurz vor der Wahl gefragt, die Wählerinnen und Wähler in Sachsen-Anhalt, ob sie die Politik für richtig halten, dass einzelne Parteien von der Zusammenarbeit im Parlament ausgeschlossen werden. Also das betrifft die Brandmauer zur AfD, aber eben auch die Abgrenzung zur Linken. Und da sagt 3/4 sagen nein, das ist nicht richtig. Und wenn man sich die Parteianhänger anschaut, dann ist es eben vor allem die AfD. 9 von 10 sagen, das ist nicht richtig. Aber auch mehr als die Hälfte der Linken fühlt sich ausgegrenzt und möchte das nicht länger haben. 57% bei der CDU. Auch das ist ja ein schwieriges Feld für die CDU, wie sie sich denn nun entscheidet. 48% bei der SPD.
2: Soweit die Zahlen für den Moment. Angela Tesch, vielen Dank. 7:07 ist es hier in unserer Sondersendung ARD-Wahl aktuell aus den Studios des MDR in Leipzig. Ja, es wurde im Vorfeld schon davon ausgegangen, dass dieser Wahlabend Versammlungen, Demonstrationen nach sich ziehen wird. In den letzten Tagen gab es ja auch schon einige, teils mit tausenden Teilnehmern. Ja, und unsere Reporterin Annette Schneider-Solis ist für uns im Magdeburger Stadtgebiet unterwegs. Annette, wo bist du denn gerade und wie ist da die Stimmung?
13: Im Moment sind wir jetzt gerade zum Hasselbachplatz gefahren. Das ist so das südliche Stadtzentrum in Magdeburg. Dort gibt es sehr viele ausländische Restaurants und auch sehr viele Migranten. Es ist ein beliebter Treff. Ich bin jetzt direkt vom Bahnhof hierher gefahren. Am Bahnhof war alles ruhig. Dort steht sehr viel Polizei und erste Mannschaftswagen haben jetzt verlegt. Aber im Moment ist mir jetzt auch noch nichts bekannt, dass in Magdeburg jetzt schon Demonstrationen sind. Aber ich denke, das wird im Laufe des Abends sich noch ändern. Also hier am Hasselbachplatz sieht es im Moment auch noch relativ ruhig aus. Es ist Autoverkehr, es sind einige Menschen hier unterwegs, die auch in den Restaurants sind. Aber es gibt hier bis jetzt noch keine Demonstrationen oder Zusammenkünfte.
2: Soweit der Stand von unserer Reporterin in Magdeburg, Annette Schneider-Solis. Vielen Dank. Wir kehren zurück hier ins Studio. Malte Pieper, unser Experte, der das Ganze beobachtet und analysiert. Welche Rolle haben bei dieser Wahl, Malte, die Spitzenkandidaten gespielt? Eben vielleicht vor allem in diesem Duell Schulze versus Siegmund.
5: Siegmund ist ganz eindeutig. Ulrich Siegmund war das freundliche Gesicht, der Strahlemann der AfD, der unglaublich populäre Spitzenkandidat der AfD, für den die Menschen zweieinhalb Stunden angestanden haben bei seinen Kundgebungen, um sich T-Shirts signieren zu lassen, um sich Deutschlandfahnen signieren zu lassen, wo wirklich ganz, ganz große Begeisterung herrschte, sobald der den Platz betreten hat. All das konnte Sven Schulze, der amtierende Ministerpräsident, nicht liefern bei all seinen Begegnungen. Er ist ein freundlicher Mensch. Er fand immer schnell Gespräche mit denjenigen, auf die er getroffen ist. Aber dass er so ein Magnet wäre wie Ulrich Siegmund, sobald er einen Platz betritt, überhaupt nicht. Gleichwohl messen beispielsweise die Wahlforscher von InfraTestimab, die schauen immer nach an so einem Wahltag, fragen die, welche Rolle spielt der Kandidat, welche Rolle spielt die Partei, welche Rolle spielt die Bundespolitik. Und in dieser Frage erreicht Sven Schulze Werte wie sein Vorgänger Rainer Haseloff. Also 38% der CDU-Wähler, mehr als jeder Dritte, sagen, wir haben diese Partei, die CDU, gewählt, weil Sven Schulze Ministerpräsident ist und weil wir ihn behalten wollen. Und das ist ein sehr, sehr guter Wert für einen Spitzenkandidaten. Glaubt man gar nicht angesichts des Ergebnisses von 18 Kummer.
2: Ich wollte gerade sagen, also kann man sagen, eigentlich wäre es mit Haseloff jetzt nicht besser geworden?
5: Das ist die berühmte Was-wäre-wenn-Frage. Ja. Aber da Rainer Haseloff ein Ministerpräsident war in Sachsen-Anhalt, der fast 15 Jahre regiert hat, den kannte man. Das wäre also zumindest für Ulrich Siegmund als Herausforderer wesentlich schwerer gewesen im Antritt. Ich glaube, man tritt Rainer Haseloff nicht so nahe, wenn man davon ausgeht, dass auch unter ihm die CDU ein deutliches Minus hingelegt hätte. Wir haben es aus Berlin gehört, wir haben es von InfraTestimab gehört. Das Zutrauen in die Bundespolitik hat historische Tiefstwerte erreicht. 87% unzufrieden mit der Bundespolitik, mit dem Bundeskanzler, sind nur 9% zufrieden. Ich glaube, da hätte Rainer Haseloff Cha-Cha-Cha, Tango und Rap gleichzeitig tanzen können. Und das Ergebnis wäre auch nicht sehr viel besser gewesen als das von Sven Schulze.
2: Dabei hätten wir das, glaube ich, alle furchtbar gern gesehen, wenn das passiert wäre. Nun war es ja so, dass angesichts der starken Umfragewerte für die AfD gefühlt im Vorfeld dieser Wahl man mitunter auch so ein bisschen auf Eiern gelaufen ist. Also Sven Schulze wollte sich ja auch nie so richtig in Gesprächen auf dieses Szenario einlassen, wie stark die AfD werden könnte. Was ist dann mit der Linken? Was ist, wenn die letzte Cola in der Wüste ist und so weiter? Warum? Man hat es ja nicht wegignoriert, aber warum wollte man sich nicht öffentlich auf diesen Gedanken einlassen?
5: Weil man könnte jetzt einfach programmatisch antworten und man könnte sich auf die Strukturen zurückziehen, weil es einen Unvereinbarkeitsbeschluss der CDU aus dem Jahr 2018 gibt, dass man weder mit der AfD noch mit der Linkspartei zusammenarbeitet. Wenn man ein bisschen die Politik in Ostdeutschland im Blick hat, dann weiß man, dass das eine Chimäre ist, denn die Landesregierungen in Thüringen und Sachsen sind bereits jetzt auf die Linkspartei angewiesen. Beide, sowohl in Erfurt als auch in Dresden, regieren die CDU-Ministerpräsidenten nur mit Minderheitsregierungen. Und sie bekommen ihre Gesetze nur durch, wenn sie in der Regel auf die Linkspartei mit angewiesen sind. In Thüringen jedes Mal. In Sachsen muss man entweder bei der Linkspartei und den Grünen fragen oder beim BSW. Das heißt, im Osten ist es schon längst gelebte Praxis, dass CDU und Linke zusammenarbeiten. Es fällt aber vor allen Dingen vielen im Westen noch schwer, über diesen Abgrund zu springen. Und deshalb verhält sich die CDU für viele ein bisschen merkwürdig.
2: Schauen wir noch kurz auf die AfD. Es gab da ja diverse Skandale, ne? Der Vetternwirtschaftsskandal zum Beispiel. Was hat die AfD, was hat Ulrich Siegmund für einen Schutzpanzer, dass denen das anscheinend nicht wirklich schadet?
5: Er hat es einfach weggelächelt und die Unzufriedenheit über alle anderen ist einfach so groß, dass die das alles überlagert. Ich glaube, man tritt allen Wählern in Sachsen-Anhalt oder es ist vollkommen klar, alle weg, alle Wähler in Sachsen-Anhalt wollen einen Politikwechsel. Das sieht man an diesen Zahlen, 90% unzufrieden mit der Bundesregierung. Die Frage ist eben nur, und da unterscheiden sich, wenn man so will, die beiden Lager. Auf der einen Seite die AfD, auf der anderen Seite die Wähler von CDU, SPD, Grünen und Linken. Wie radikal soll der Politikwechsel sein? CDU, SPD, Grüne, Linke setzen auf, wenn man so will, Reformen. Die wollen am bestehenden System reformieren, um plakativ zu sein. Die AfD will die Revolution, sie will die Destruktion, sie will komplett neu starten. Und das Kind ist so weit in den Brunnen gefallen, sagen wir es mal so, dass sich eben 44,5% der Menschen in Sachsen-Anhalt vorstellen können, einen ganz radikalen Bruch zu machen mit dem Sprung ins Unbekannte.
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1: Um 19.30 Uhr mit Jean-Marc Heukemes. Bei der Landtagswahl in Sachsen-Anhalt zeichnet sich ein deutlicher Sieg der AfD ab. Nach der ersten Hochrechnung von Infratest DIMAP kommt die Partei auf 44,4% der Stimmen. Die CDU erreicht als zweitstärkste Kraft 18,4%. Auf Rang 3 folgt die Linke mit 9,3%. Die Grünen liegen bei 8,7%, die SPD bei 8,4%. Das BSW kommt auf 5% und würde damit den Einzug in den Landtag schaffen. Die FDP dagegen bleibt mit 2,2% draußen. Sachsen-Anhalts Ministerpräsident Sven Schulze hat AfD-Spitzenkandidat Ulrich Siegmund zum Wahlsieg gratuliert. Er sagte MDR aktuell, für die CDU sei das Ergebnis eine Niederlage. Persönliche Konsequenzen ließ er offen. AfD-Spitzenkandidat Ulrich Siegmund sagte, seine Partei habe Geschichte geschrieben. Nach der Wahl werde er allen Kräften die Hand ausstrecken, die eine Kehrtwende erreichen wollten. Linken-Spitzenkandidatin Eva von Angern erklärte, die Landesregierung sei abgewählt. Die Linke stehe zur Demokratie in Sachsen-Anhalt, aber nicht für ein Weiter-so. Grünen-Spitzenkandidatin Susanne Tschibora-Seidlitz erklärte, die Menschen hätten ihre Partei gewählt, um eine Alleinregierung der AfD zu verhindern. AfD-Bundeschefin Alice Weidel hat das Ergebnis ihrer Partei in Sachsen-Anhalt als einen klaren Wählerauftrag bezeichnet. Weidel sagte MDR aktuell, wenn es für die Mehrheit nicht reiche, wolle man mit konstruktiven Kräften sprechen. Konkret sprach Weidel von Teilen der CDU. Linke Bundesvorsitzende Heidi Reichenick gab die Hauptschuld für das starke AfD-Ergebnis der Bundesregierung. Sie forderte die Union auf, den Unvereinbarkeitsbeschluss gegenüber der Linken zu überdenken. Die Generalsekretärin der CDU, Franziska Hoppermann, schloss das aus. Sie sagte in einem Phoenix-Interview, die Linke habe ein schweres Antisemitismusproblem und werfe der Union vor, faschistische Politik zu machen. FDP-Chef Wolfgang Kubicki sprach von einem bitteren Tag für seine Partei. Die Junge Union in Sachsen-Anhalt hat Ministerpräsident Sven Schulze zum Rücktritt als CDU-Landeschef aufgefordert. In einem Beschlusspapier des Landesvorstandes der CDU-Nachwuchsorganisation heißt es, nach einer Niederlage historischen Ausmaßes brauche die CDU Sachsen-Anhalt einen umfassenden Neuanfang. Deshalb solle die gesamte Landesführung zeitnah neu gewählt werden. Das waren die Nachrichten. Das Wetter: in der Nacht von Nordwesten zunehmend bewölkt und im Südwesten erste Regenschauer bei 16 bis 7 Grad. Morgen dann wechselnd bewölkt, vor allem im Süden und Mitte durchziehende Regenschauer. Von Nordost nach Südwest 22 bis 33 Grad. Das Ganze bei mäßigem bis böigem Wind aus südwestlichen Richtungen. Die Zeit 19.33 Uhr. Der Verkehrsdienst. Achtung, Falschfahrer auf der B75 in Delmenhorst, Oldenburger Straße. Dick Gras- und Kreisverkehr. Hier ist ein Falschfahrer unterwegs. Bitte äußerst rechts fahren und nicht überholen. Wir melden, wenn die Gefahr vorüber ist. Die A1 Bremen Richtung Hamburg ist zwischen Sittensen und Heidenau nach einem Unfall gesperrt. A3 Frankfurt Richtung Köln zwischen Rösrath und Königsforst 3 Kilometer Stau plus 30 Minuten Fahrzeit. A5 Kassel Richtung Frankfurt zwischen Ohmtal Dreieck und Grünberg 7 Kilometer stockender Verkehr plus 20 Minuten. Die A7 Flensburg Richtung Hannover ist zwischen Hamburg-Stellingen und Heimfeld wegen Bauarbeiten bis morgen früh 5 Uhr gesperrt. A57 Krefeld Richtung Köln zwischen Köln-Worringen und Köln-Korweiler 4 Kilometer Stau plus 30 Minuten Fahrzeit. Und die B2 Gera Hof ist zwischen Gefell und Töpen wegen Bergungsarbeiten gesperrt. Soweit der Verkehrsdienst, 19.34 Uhr.
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2: Am Mikrofon Daniela Schmidt. Schönen guten Abend, schön, dass Sie dabei sind. Und um einmal alle abzuholen, alle ins Boot zu holen, gebe ich erstmal rüber zu meiner Kollegin Angela Tesch. Die hat an diesem Abend nämlich immer die aktuellen Zahlen für uns von Infratest DIMAP. Angela, wie sehen die nochmal aus?
4: Ja, wir warten eigentlich auf die dritte Hochrechnung. Die kommt aber noch nicht. Deswegen nochmal die Zahlen. Die AfD kann ihr Ergebnis von vor 5 Jahren fast verdoppeln. 44,4%. Die CDU bittere Verluste 18,4%. Die Linke bei 9,3, die SPD 8,4. Zulegen können die Grünen, liegen jetzt bei 8,7%. Die FDP wird nicht mehr im Landtag vertreten sein, bei 2,2%. Und die Überraschung, die ist dem BSW gelungen, bei 5%. Und wie ich von Infratest DIMAP höre, geht man eher davon aus, dass die Partei im Landtag sein wird. Das bedeutet für eine mögliche Koalition schwierig genug. Eine Koalition aus CDU, Linke, SPD, Grüne und BSW mit allen Schwierigkeiten, Tolerierung, Mehrheitsmodell, was auch immer. Das wird man dann bei den Gesprächen erfahren. Oder eben eine Koalition von AfD und BSW. Da gibt es ja weniger Abneigungen. Die rechnerische Möglichkeit, CDU und AfD, dass CDU und AfD zusammengehen, das ist wohl ausgeschlossen.
2: Ganz kurzer Blick noch. Wie haben sich denn die Wählerinnen und Wähler hin und her bewegt zwischen den Parteien?
4: Ja, die CDU hat, kein Wunder, sehr, sehr viele verloren, nämlich an alle Parteien. Sie hat aber Nichtwähler mobilisiert, immerhin. Die AfD ist der große Gewinner, hat bis wirklich von allen Parteien gewonnen, auch von den Grünen, von der FDP, SPD, Linke, 83.000 Wähler von der CDU. Und das BSW vielleicht als Überraschungskandidaten haben von allen natürlich gewonnen, 11.000 von der CDU, 15.000 andere, 13.000 von der Linken. Also insofern belegt das auch die Ergebnisse, die wir momentan sehen.
2: Informationen von Angela Tesch. Vielen Dank für den Moment. Ja, und der Gewinner des Abends ist wohl die AfD. Da wird gefeiert heute in Magdeburg. Auf der Wahlparty ist für uns Sebastian Hesse.
14: Hallo, ja, Grüße aus Magdeburg, aus dem Alten Theater. Das ist so ein mittelgroßes Konzerthaus. Und hier war in der ersten halben, dreiviertel Stunde, würde ich sagen, richtig das erste Zuckerhoch erreicht. Man hatte kaum damit gerechnet, dass die ohnehin ja schon sehr positiven Werte aus den Umfragen der vergangenen Wochen und Monate nochmal derart getoppt werden können. Man ist zwar hinter den 45% plus X, die Ulrich Siegmund als Spitzenkandidat ausgegeben hat, als Idealziel dieser Wahl kurz davor hängen geblieben mit dem Ergebnis, was jetzt nach der Prognose, aber immerhin ist ein Sensationserfolg für diese Partei. Und genauso wie das eigene Ergebnis bejubelt wurde, wurde eben auch der Absturz der CDU bejubelt, sowohl beim Durchgeben der Zahlen, als auch als kurzfristig ein Interview mit Sven Schulze aus dem Fernsehen eingeblendet wurde, hier auf der großen Leinwand, da gingen Buhrufe durch den Saal. Dazwischen Feierstimmung, Sie haben es gesagt, so ein Tag, so wunderschön wie heute, wurde hier gesungen und danach die deutsche Nationalhymne und es wurde ein bisschen schon politische Abrechnung betrieben. Bei Corona waren wir auf der richtigen Seite, wurde unter donnerndem Applaus hier im Saal verkündet. Und auch wir waren bei dem Krieg in der Ukraine auf der richtigen Seite, sprich auf Putins Seite. Der Höhepunkt des Abends steht jedoch noch aus. Ulrich Siegmund hat sich noch nicht blicken lassen hier auf der Wahlparty. Darauf warten alle natürlich gebannt als Höhepunkt.
2: Das war jetzt meine nächste Frage gewesen, ob Ulrich Siegmund da ist. Dem ist also nicht so. Vielen Dank, Sebastian Hesse, auf der Wahlparty der AfD. Und so sehr da heute Abend gefeiert wird, so sehr dürfte es lange Gesichter geben bei der CDU. Oder nicht? Fragezeichen. Vor Ort auf der Wahlparty ist meine Kollegin Katja Luniak.
15: Ich kann wenige Gesichter sehen, wenn ich ehrlich bin, weil viele hier schon gegangen sind. Der Saal, der Otto-von-Guericke-Saal im Maritim-Hotel hier in Magdeburg, ist sehr leer. Der war vorhin wirklich bis auf den letzten Platz gefüllt. Man konnte ja kaum durchlaufen. Inzwischen ist es sehr, sehr übersichtlich geworden. Ich sehe noch ein paar CDU-Vertreter, die man auch kennt. Sepp Müller zum Beispiel, stellvertretender Vorsitzender der CDU-Bundestagsfraktion. Die Innenministerin Tamara Zieschang aus Sachsen-Anhalt. Die sehe ich hier noch, die harren aus. Aber ja, die Gesichter sind tatsächlich nach wie vor lang. Und zum Fernsehen und zu den Prognosen guckt hier eigentlich keiner mehr. Alle gucken auf ihr Handy und warten, dass die nächsten Hochrechnungen vielleicht ein bisschen besser aussehen.
2: Von der Wahlparty der CDU in Magdeburg war das Katja Luniak. Vielen Dank. Ja, ein bitterer Abend für die CDU. Den Hochrechnungen zufolge fällt ihr Ergebnis noch schlechter aus, als die Umfragen im Vorfeld es versprochen haben. Indes die AfD als deutlicher Sieger an diesem Abend mit um die 44%. Wir warten hier, wie gesagt, auf die dritte Hochrechnung. Wenn die da ist, dann hören Sie das hier bei uns in unserer Sondersendung ARD Wahl aktuell. Und jetzt gibt's aber erstmal eine Runde Sport.
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16: Mit Andreas Hönig im Studio und dem Blick auf die Fußball-Bundesliga, wo wir nochmal einen torreichen Sonntag zum Abschluss des zweiten Spieltags erlebt haben. Mit dem Abschluss des FC Augsburg, der in Frankfurt bei der Eintracht einen 4:1-Sieg feiern konnte, Martina Knief.
17: Der FC Augsburg setzt ein Ausrufezeichen mit diesem 4:1-Erfolg bei Eintracht Frankfurt. Die Frankfurter gingen früh in Führung. Jonathan Burkhardt schon in der 6. Minute, aber sie verpassten es, in der ersten Halbzeit das 2:0 draufzusetzen. Augsburg wie verwandelt aus der Kabine gekommen. Arion Ibrahimovic mit dem Ausgleich, Robin Fellauer mit dem 2:1, da waren gerade 2 Minuten gespielt. Der kurz zuvor eingewechselte Alexis Claude Maurice mit dem 3:1 und dann nahm der Kapitän mit einem direkten Freistoß in der 89. Minute. Maas legte das 4:1 auf. Die Frankfurter mit einer ordentlichen ersten Halbzeit zerfielen in Halbzeit 2. Die Augsburger ließen sich von ihrer schwachen ersten Halbzeit nicht aus dem Tritt bringen und gewinnen in Frankfurt mit 4:1.
16: Und damit ist der FC Augsburg aktuell Tabellenführer, kann man sich einrahmen, ausdrucken, diese Tabelle, wenn man es mit dem FC Augsburg hält. Generell werfen wir spaßeshalber mal nach 2 Spieltagen den Blick auf die Tabelle. Vorne Augsburg, dahinter Freiburg, Dortmund und Elversberg auf den ersten 4 Plätzen. Hätte man so jetzt auch nicht unbedingt erwarten müssen. Und auf dem 5. Platz ebenso, ja nicht ganz so komplett überraschend, aber ungewöhnlich, der FSV Mainz, denn der hat heute gewonnen beim Hamburger SV und das auch nicht zu knapp mit 5:0, Moritz Kasserlet.
18: Was für eine Enttäuschung für einen Großteil der 57.000 Zuschauer im ausverkauften Volksparkstadion. Die Hamburger waren mit viel Euphorie und mit 6 Neuzugängen in der Startelf in ihr erstes Heimspiel gegangen und hatten nicht den Hauch einer Chance. Mainz war von Beginn an abgeklärt und zielstrebig und nutzte die vielen Hamburger Fehler. Trotzdem stand es zur Pause nur 0:2 durch Tore von Becker und Mwene. Nach dem Wechsel nahm Mainz den HSV dann auseinander. Tietz traf 2-mal, Königsdörfer 1-mal. Und die Gäste feiern ihren ersten Saisonsieg. Der HSV ist mit 0 Punkten und 0 Toren Tabellenletzter.
16: Und in der 2. Liga hatten wir auch 3 Spiele am frühen Nachmittag heute. Hertha BSC hat dort gegen den 1. FC Magdeburg gewonnen mit 2:1. Da noch als Randnotiz, das Spiel ist mit 10 gegen 10 zu Ende gegangen, gab jeweils einen Platzverweis pro Team. Außerdem hat Absteiger Heidenheim in Fürth gewonnen mit 1:0. Und der VfL Osnabrück hat sich gegen Braunschweig mit 3:1 durchgesetzt. In der 3. Liga läuft noch die Partie zwischen Fortuna Köln und Fortuna Düsseldorf. Keine Tore dort bisher. Vorbei sind die Partien zwischen Groß-Asbach und der 2. Mannschaft von Hoffenheim. Groß-Asbach hat das gewonnen mit 1:0. Und die 2. Mannschaft des VfB Stuttgart hat in Unterzahl bei den Würzburger Kickers mit 2:1 gewinnen können. Wir bleiben im Fußball und schauen zu FIFA-Präsident Gianni Infantino. Der steht ja eigentlich relativ doch deutlich unter Druck. Aktuell vor allem aber nicht nur durch Europa. Erst gestern zum Auftakt der U20-WM der Frauen hat er deswegen noch offen gelassen, ob er nächstes Jahr tatsächlich für eine weitere Amtszeit kandidieren wird. Jetzt gibt es in dieser Sache aber die nächste neue Entwicklung. Maximilian Springer.
19: FIFA-Präsident Gianni Infantino will im März 2027 wie geplant zur Wiederwahl antreten. Das teilte eine Sprecherin des Fußball-Weltverbands mit. Der Präsident habe schon im April angekündigt, auf dem Kongress 2027 zu kandidieren. Daran habe sich nichts geändert, so die Sprecherin. Die Bestätigung seiner Kandidatur fällt für Infantino in eine Zeit, in der er massiv unter Druck steht. Denn der Europäische Fußballverband UEFA fordert zurzeit seinen Rückzug und bereitet eine Strafanzeige in der Schweiz gegen ihn vor. Hintergrund ist die Rolle des FIFA-Chefs beim inzwischen verworfenen Plan, Anteile an Turnieren des Weltverbands an private Investoren zu verkaufen.
16: Und dann noch ein frisches Fußballergebnis aus England. London Derby zwischen Arsenal und Chelsea. Das hat der FC Arsenal gewonnen mit 2:1. Ein Tor dabei hat Kai Havertz beigesteuert, der deutsche Nationalspieler. Soweit der Fußball. Wir haben aber noch Formel 1 heute im Programm. Denn es gab ja heute den großen Preis von Italien in Monza. Und den hat tatsächlich Kimi Antonelli gewonnen. Der Mercedes-Pilot hat es vor George Russell, seinem Teamkollegen, ins Ziel geschafft und Max Verstappen im Red Bull. Und das, obwohl Antonelli ja mit einer Autorenstrafe von ganz hinten ins Rennen gehen musste. Lena Bergmann hat das Rennen für uns verfolgt. Lena, wie hat Kimi Antonelli denn diese Aufholjagd geschafft?
20: Es ist eine Sensation von Platz 19 zum Sieg bei seinem Heimrennen. Das hätte niemand von Kimi Antonelli erwartet. Schon gar nicht sein Mercedes-Teamkollege George Russell. Der wollte eigentlich Punkte aufholen in der Jagd um die WM. Für ihn blieb nur Platz 2, denn der junge Italiener hat sich selbstbewusst und hochkonzentriert nach vorne durchgearbeitet. Doppelsieg für Mercedes also, aber auch der erste Sieg eines Italieners in Monza seit 60 Jahren. Und das ist ein schöner Trost für die zahlreichen Tifosi, denn für Ferrari war es ein Heimrennen zum Vergessen. Charles Leclerc ist früh gecrashed und ausgeschieden und Lewis Hamilton, der wurde nur Sechster. Max Verstappen im Red Bull hat es tatsächlich geschafft und die beiden McLaren hinter sich in Schach gehalten und sich Platz 3 gesichert. Der einzig deutsche Fahrer im Feld, Nico Hülkenberg im Audi, wurde Zwölfter. Kommendes Wochenende geht's für die Formel 1 nach Spanien, erstmals dann auf den neuen Stadtkurs in Madrid.
16: Die Informationen von Lena Bergmann. Mehr vom Sport gibt's hier ungefähr in einer Stunde. Jetzt ist es gleich 19.45 Uhr.
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2: Ja, und an diesem Abend ist es wahnsinnig spannend. Die AfD ist derzeit nur hauchdünn entfernt von einer absoluten Mehrheit. Natürlich entwickelt sich das Ganze auch hier im Laufe des Abends, im Laufe der Hochrechnungen. Und wir haben die Wählerinnen und Wähler in Sachsen-Anhalt vorab mal gefragt, was erwarten Sie denn, wenn die AfD in Sachsen-Anhalt regiert?
21: Ich hoffe auf Gerechtigkeit und dass eben wirklich wir als deutsches Volk wieder aktiv werden.
22: Ich glaube, die werden alles, was geht, auseinandernehmen. Die haben einen Plan, die wissen, dass sie ein gewisses Zeitfenster haben und das werden die nutzen.
23: Ich hoffe natürlich, dass sich was verändert, auch mit den Migranten und mit den Spritpreisen, das geht ja gar nicht.
24: Ich glaube, und davor habe ich eigentlich den meisten Horror, dass sich viele Menschen in diesem Bundesland legitimiert sehen, menschenverachtend, homophob unterwegs zu sein, Menschen auszugrenzen.
25: Auf jeden Fall, dass unsere Straßen wieder sicherer werden, ganz einfach. Aber ich kenne das halt damals noch, wo ich in der Schule war, da war das friedlich.
26: Meine Meinung nach, ich komme aus der Ukraine und ich weiß, dass es AfD ist, pro-russische Partei. Das ist meine größte Sorge, dass AfD jetzt wieder Freundschaft mit Russland macht.
2: Soweit also Stimmen aus Sachsen-Anhalt. Im Studio hier Malte Pieper, der das Ganze für uns analysiert. Malte, wer sind denn die Menschen, die da die AfD gewählt haben?
5: Es geht interessanterweise ja quer durch die Bevölkerung. Wenn man sich die AfD-Wähler anschaut, dann war es früher immer so, bei den Akademikern ist sie besonders schlecht, bei Arbeitern, Angestellten ist sie besonders hoch. Aber inzwischen ist in Sachsen-Anhalt die AfD selbst bei den Hochgebildeten stärkste Partei geworden. Und wenn man sich auf so einen Marktplatz stellt, auf dem die AfD Wahlkampfkundgebungen macht, dann sieht man eben nicht den kompletten Querschnitt der Bevölkerung, aber man sieht sehr, sehr viele, sehr, sehr unterschiedliche Menschen, die halt eben da stehen und die eine Hoffnung treibt. Wir haben das ja gerade auch in der Umfrage gehört, dass sich nun etwas ändert, dass man sich wieder sicher fühlt, dass man sich gesehen fühlt, weil man eben den Eindruck hat, wenn man beispielsweise tankt und wie ich heute Nachmittag für 2,40 Euro den Liter Diesel, dass man sich dann eben fragt, naja, 3,10 Mark haben wir schon längst hinter uns, wie es mal in einem deutschen Schlager hieß. Wir gehen also jetzt auf 5 Mark für den Liter Benzin zu, wie wir alten weißen Männer noch von früher rechnen. Und das sind alles Zahlen in einem Flächenland wie Sachsen-Anhalt, was nur halb so bevölkert ist wie Deutschland insgesamt. Das heißt, da muss man sehr lange Wege zur Arbeit machen. Man ist quasi ständig am Autofahren und das können sehr viele Leute eben nicht mehr bezahlen und die fühlen sich nicht gesehen von einer Bundespolitik, die erst einen Tankrabatt einführt, dann lässt sie ihn auslaufen. Und die Leute fragen, wie soll das alles gehen? Und sie glauben eben, dass bei der AfD eine Antwort liegen könnte, indem die einfach alles anders macht.
2: Und inwiefern wünscht sich die AfD denn wirklich in Regierungsverantwortung zu kommen? Wäre es für die AfD nicht eigentlich perfekt, wenn sie quasi knapp scheitern würde? Weil dann könnte sie eben in dieser Oppositionsrolle eben bleiben und sagen, wir würden es ja besser machen.
5: Das wäre für die AfD in der Konstellation besser, wenn man aus ihrer Binnenlogik denkt, dass, wenn man nur eine ganz knappe Mehrheit hat, kann ja auch wahnsinnig viel schiefgehen. Da können Leute dann aus die AfD-Fraktion verlassen oder man kann in der Vergangenheit dieser Leute was finden, was sie mal gemacht haben. Jetzt gab es ja den Fall, wo ein Europaabgeordneter der AfD quasi Selbstjustiz geübt haben soll. Da versucht ein junger Mensch, ein Wahlplakat der AfD abzuhängen oder abzureißen. Daraufhin verkloppt der AfD-Abgeordnete den erst einmal. Das ist alles noch noch nicht rechtskräftig, das ist alles noch nicht bewiesen. Aber das sind ja alles Dinge, die nicht die immer wieder passiert sind in der AfD. Und das Horrorszenario für Alice Weidel im Bund wäre natürlich für die Bundestagswahl 2029, dass man mit Pauken und Trompeten eine AfD-Regierung in Sachsen-Anhalt an den Start bringt, die das ganze Ding dann verhaut und möglicherweise scheitert nach ein, zwei Jahren.
2: Und wie es alles wird, das bleibt spannend. Das wird sich wahrscheinlich auch nicht heute Abend noch entscheiden. Aber natürlich halten wir Sie hier immer auf dem Laufenden mit den neuesten Zahlen. Jetzt wollen wir mal hören, was er selber sagt, Ulrich Siegmund, im Gespräch mit Doreen Jonas.
3: Ulrich Siegmund, Spitzenkandidat der AfD und Gewinner des Abends, so kann man es wohl sagen. Wird es eine Alleinregierung? Zittern Sie noch?
6: Guten Abend, Frau Jonas. Das werden wir in den nächsten Stunden und Tagen sehen. Niemand weiß, welche Auswirkungen dieses historisch einzigartige Wahlergebnis mit sich bringen wird. Welche Auswirkungen es auch im politischen Berlin haben wird. Wird es einzelne Abgeordnete geben in anderen Parteien, die jetzt sagen, jetzt muss Schluss sein, jetzt müssen wir mal aufs Volk hören, die nämlich ganz klar hier eine politische Wende in diesem Land wollen. Also deutlicher geht es ja kaum noch. Das ist das beste Wahlergebnis für eine Partei seit 1990 in Sachsen-Anhalt. Und demzufolge ist es ein klarer Regierungsauftrag für die AfD. Die Menschen möchten endlich den politischen Wandel und sie möchten ihn mit uns.
3: Das klingt aber auch so, wenn es keine Alleinregierung werden wird, vielleicht fehlt da ein Sitz, wir wissen es eben noch nicht. Wie sieht es mit Koalitionen aus?
6: Also es sieht so aus, dass wir nach der Wahl unbedingt unserer Linie treu bleiben werden. Also das ist ein Vertrauensvorschuss der Menschen gewesen. Und ich bin den Menschen unendlich dankbar in Sachsen-Anhalt für diesen Rückenwind. Und diesem Vertrauen möchte ich gerecht werden. Das heißt, keine Verbiegerei, keine faulen Kompromisse irgendwie für irgendwelche ideologischen Konstellationen, so wie es ja seit vielen Jahren leider Gottes der Fall bei Regierungsbildung ist. Das heißt, ich möchte als Demokrat selbstverständlich auch nach dieser Wahl im Sinne eines Regierungsauftrages die Hand ausstrecken, ob es denn andere Kräfte geben mag, Fraktionen oder Abgeordnete, die mit uns gemeinsam die grundsätzlichen Probleme in diesem Land lösen möchten. Vor allem das Thema der Migration, die verrückte Energiepolitik, wir tanken immer noch 2,40 Euro im Sprit und vieles mehr. Das sind die Grundprobleme dieser Zeit, die müssen wir in den Griff bekommen. Wenn es diese Kräfte nicht gibt, kann ich keine Regierung bilden, weil ich möchte nach der Wahl das umsetzen, was ich vorher auch angekündigt habe.
3: Also eine feste Koalition mit dem BSW heißt das in dem Fall nicht?
6: Na, erstmal ist ja nicht absehbar, dass die reinkommen. Und zweitens sage ich ja schon seit längerem, dass sie nicht Teil der Lösung, sondern Teil des Problems sind nach den Erfahrungen, die wir ja bereits in Brandenburg und jetzt vor allem auch in Thüringen sammeln konnten. Also nicht nur zerstritten, sondern vor allem auch maßgeblich daran beteiligt, dass dieser Mario Vogt von der CDU über viele Monate weiter im Amt gehalten wurde, künstlich durch das BSW. Also wie will man denn damit eine grundsätzliche politische Wende in diesem Land herbeiführen? Und man kann sich nicht mal einzelne Themen herausgreifen, wo man vielleicht die eine oder andere Schnittmenge hat. Es geht um die Grundschieflage in diesem Land. Wir müssen endlich eine grundsätzliche politische Kehrtwende in diesem Land herbeiführen. Und offenbar geht das nur mit einer starken AfD. Und deswegen, Alleinregierung ist ja noch nicht ganz ausgeschlossen. Mal gucken, was der Abend noch bringt.
3: Steht denn Ihr Kabinett schon für den Fall der Fälle?
6: Naja, das stand ja schon länger. Da haben wir schon öfter darüber gesprochen. Sehr viele gute Leute stehen bereit, hier Verantwortung zu übernehmen, weil wir uns seit mehreren Jahren bereits auf dieses Szenario vorbereitet haben, weil wir wissen, wir haben nicht mehr viel Zeit zu verlieren. Wir müssen sofort handeln.
3: Entschuldigung, die Leute aus Sachsen-Anhalt?
6: Das Kabinett gibt es erst natürlich nach Kabinettsbesetzung. Da müssen Sie sich noch mindestens bis zum 6. Oktober, je nachdem, ob wir Verantwortung übernehmen können, gedulden.
3: Wenn doch, was wird denn Ihre erste Amtshandlung sein?
6: Naja, neben der Kündigung des Medienstaatsvertrages, die ich hier schon öfter als erste Amtshandlung definiert habe, weil sie schnell geht, ist es aber vor allem, und das muss ich heute noch mal unterstreichen, die Neuordnung der Migration.

0: Siegmund, Malte, wo kriegt Ulrich Siegmund seine Leute her?
1: Tja, er hat es gerade angekündigt. Ganz ehrliche Antwort, wir wissen es nicht. Wir wissen, dass die AfD seit langem daran arbeitet, Referenten fortzubilden, in anderen Bundesländern sucht, dass man gute Leute holt, die Ministerien führen können, die Abteilungen leiten können, was man also braucht fürs praktische Arbeiten. Wer die Menschen hinter AfD, hinter Ulrich Siegmund sind, die dann Minister konkret werden, da lässt sich Ulrich Siegmund nicht in die Karten schauen. Wir wissen eben nur, dass es Leute sind wie Hans-Ulrich Tillschneider. Das ist ein Name, der ist der Spiritus Rektor des Wahlprogramms, dessen oberstes Anliegen war, eben beispielsweise die Schulpflicht zu lockern, dass man seine Kinder künftig auch zu Hause beschulen kann. Der will aber gleichzeitig auch so Sachen machen wie den Slogan des Landes, der im Moment ist Hashtag modern denken, den will er ändern in Hashtag deutsch denken. Der hat sich mit ausgedacht, dass künftig Vereine, wenn sie denn gefördert werden sollen, eine patriotische Erklärung abgeben, dass sie deutsche Vereine sind. Das alles ist Hans-Ulrich Tillschneider. Das ist einer der Männer, die hinter Ulrich Siegmund stehen. Und da wird man eben noch schauen, wer noch alles aus dem Schatten heraustreten könnte. Sollte denn die AfD tatsächlich alleine regieren können? Was sie bislang nach dem Ergebnis, muss man immer wieder sagen, noch nicht kann, noch fehlt ihr ein Sitz.
0: Ganz genau so ist es. Vielen Dank, Malte. Und wir geben nochmal direkt rüber zu Angela Tesch. Die hat die Zahlen im Blick an diesem Wahlabend von Infratest DIMAP. Angela, aus welchen Lagern kommen denn die AfD-Wählerinnen und Wähler?
2: Da könnte ich jetzt sagen, aus allen, bis auf das BSW. Da hat die AfD einige abgegeben, offenbar Überschneidungen, das haben wir ja schon öfter thematisiert. Die meisten Wähler, die AfD dazu gewonnen hat von den anderen Parteien, kommt von der CDU, 83.000. Insgesamt sind es 155.000, die zur AfD gegangen sind. Und dann habe ich ja vorhin schon gesagt, die Nichtwähler 157.000. Also das sind richtige große Zahlen, die zur AfD gegangen sind. Und das ist auch kein Wunder. Wir haben ja immer wieder Umfragen gehabt, die belegt haben, dass die Kompetenzen, die früher bei der CDU gewesen sind, in der Wirtschaft, bei der inneren Sicherheit, dass die jetzt viel stärker bei der AfD verortet werden und deswegen eben auch von der CDU so viele Wähler, die enttäuscht sind von ihrer Partei, sowohl im Bund als auch im Land, die übergewechselt sind zur AfD.
0: Vielen Dank, Angela Tesch, für den Moment. Ja, es wurde jetzt schon mehrfach gesagt, wir haben jetzt noch kein Ergebnis, das zu diesem Szenario führen würde. Dieser Wahlabend ist volatil. Wir werden sehen, wo wir am Ende landen. Aber dieses Szenario, dass die AfD regieren könnte, das beschäftigt natürlich viele Menschen. Und wir haben mal geschaut, was sie in diesem Fall vorhätte.
3: Zentrales Thema der AfD ist Migration. Sie hat angekündigt, Asylsuchende in zentralen Unterkünften unterzubringen, ausreisepflichtige Personen rigoros abzuschieben. Kinder von Geflüchteten sollen in Sonderklassen unterrichtet werden. Um den Fachkräftemangel zu beenden, setzt die AfD auf qualifizierte Rückkehrer aus dem Ausland und darauf, dass Frauen mehr Kinder gebären. Das Familienbild ist Vater, Mutter, Kind. Die Partei möchte die Schulpflicht aufheben. Generell soll die Inklusion beendet, dafür Förderschulen gestärkt werden. Die Zahl der Polizisten soll auf mindestens 7.500 erhöht, zusätzlich eine Bürgerwacht eingeführt werden. Bei der Landesverwaltung soll gekürzt werden, auch soll es weniger Ministerien geben. Das in der vergangenen Legislatur eingeführte Energieakzeptanzgesetz, das Kommunen am Ausbau erneuerbarer Energien beteiligt, soll abgeschafft werden. Als erste Amtshandlung im Fall einer Regierung will die AfD den Rundfunkstaatsvertrag mit dem MDR kündigen.
0: Informationen zu den Plänen der AfD. Ja, und ob das BSW in den Landtag einzieht in Magdeburg, das ist an diesem Sonntagabend derzeit noch so ein bisschen wackelig. Es ist ja sehr spannend. Man ist so auf der 5%-Hürde. Je nach Hochrechnung fällt man mal auf die eine, mal auf die andere Seite. Was macht das mit der Stimmung auf der Wahlparty? Vor Ort ist Katja Stieler.
4: Hallo, ja, ich habe das Gefühl, dass die Erleichterung bei den Parteianhängern des BSW im Moment sehr groß ist. Die Spitzenkandidaten sind vor wenigen Minuten hier auf die Bühne getreten. Es gab frenetischen Applaus und großen Jubel und auch Klatschchöre gab es auch unmittelbar, nachdem die Prognose genannt wurde, also die 5,0% zum ersten Mal auf dem Beamer hier in der Veranstaltungsstätte aufgeleuchtet sind. Und dieser Erfolg kommt schon überraschend insofern, dass das BSW in Thüringen ja zuletzt für Negativschlagzeilen gesorgt hat. Es gab hier den Austritt zahlreicher Abgeordneter in den letzten Tagen. Geschadet hat das dem Wahlkampfendspurt des BSW in Sachsen-Anhalt offenbar.

0: nicht. Jetzt stehen die Parteianhänger noch zusammen. Es wird hier ganz munter diskutiert, sich immer wieder auf die Schultern geklopft. Und viele haben hier ein breites Grinsen im Gesicht und hoffen natürlich, dass sie das in Richtung Mitternacht auch noch weiter behalten, sprich sich die 5% manifestieren und es nicht nach unten geht.
1: Von der Wahlparty des BSW war das Katja Stieler. Vielen Dank. Malte, vielleicht kannst du noch einmal erklären, warum ist das jetzt so wichtig, ob das BSW reinkommt oder nicht?
2: Wenn das BSW reinkommt, ist die AfD weiter von der absoluten Mehrheit entfernt. Und dann käme es eben noch mehr darauf an, wie das BSW sich verhält. Das BSW hat immer offen gelassen, ob sie in einem dritten Wahlgang für den Ministerpräsidenten, ob sie sich möglicherweise enthalten. Das ist deshalb so entscheidend, weil in einem dritten Wahlgang die einfache Mehrheit der Stimmen reicht. Und sollte sich das BSW in einem dritten Wahlgang enthalten, hieße das, dass Ulrich Siegmund durch wäre. Also er wäre Ministerpräsident, weil CDU, SPD, Linke und Grüne eben zusammen weniger Stimmen haben als die AfD. Deshalb ist es so entscheidend. Wenn das BSW nicht drin ist, dann würde die AfD bei 41 Sitzen stehen, alle anderen bei 42. Das heißt, der bisherige Ministerpräsident könnte rein theoretisch im Amt bleiben, wenn denn wirklich alle gegen die AfD stimmen. Da muss man ja auch mal abwarten, ob das funktioniert oder nicht.
1: Und noch kurz zum Thema BSW. Wie sehr zieht Sarah Wagenknecht in Sachsen-Anhalt?
2: Wenn man schaut, wenn sie aufgetreten ist, dann hat sie dafür gesorgt, dass die Plätze schon voll waren. Also sie zieht immer noch, aber offenbar zieht sie ja nicht so sehr, dass es klar über die 5 geht.
1: Vielen Dank, Malte. Und ich verabschiede mich an dieser Stelle. Malte Pieper bleibt Ihnen hier noch erhalten. Mein Name ist Daniela Schmidt. Durch den weiteren Wahlabend begleitet Sie dann nach der Tagesschau um 20 Uhr Susanne Böttcher.

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1: Guten Abend, ich begrüße Sie zur Tagesschau. Bei der Landtagswahl in Sachsen-Anhalt ist die AfD mit Spitzenkandidat Ulrich Siegmund stärkste Kraft geworden. Sie liegt mit deutlichem Abstand vor der bislang regierenden CDU von Ministerpräsident Sven Schulze. Die absolute Mehrheit hat die AfD nach bisherigen Hochrechnungen aber nicht erreicht. Die Regierungsbildung in Magdeburg dürfte kompliziert werden. Und die aktuellen Zahlen hat jetzt Jörg Schönenborn im ARD-Wahlstudio in Magdeburg.
2: Der Stand der Auszählung und auch der Hochrechnung liegt weit hinter dem zurück, was üblich ist um diese Uhrzeit. Das hat vor allem mit der sehr hohen Wahlbeteiligung zu tun, die auf Mitte 70% gesprungen ist. Deshalb hier die Hochrechnung, aus der wichtige politische Fragen noch nicht abzuleiten sind. Die CDU halbiert sich, 18,2. Die AfD mit dem besten Ergebnis, das irgendeine Partei in den letzten 10 Jahren bei Landtagswahlen geholt hat, 44,4. Linke 9,1, leichte Verluste. SPD ungefähr beim letzten Ergebnis 8,7. Die FDP ist mit 2,3 nicht mehr im Landtag. Die Grünen legen leicht zu, 8,5. BSW 5,0. Und das ist in diesem Fall 50-50, drinnen oder draußen, beides ist möglich. Andere Parteien 3,8. Im Landtag hier in Magdeburg schrumpft die CDU-Fraktion auf 16 Mandate. Die AfD stärkste Kraft 39, Linke 8, SPD 8, Grüne 8 und BSW, wenn sie einziehen, 4 Mandate. Und das ist eine der beiden wichtigen offenen politischen Fragen an diesem Abend. Deshalb betrachten wir die möglichen Konstellationen einmal mit dem BSW im Landtag und einmal ohne. Beginnen wir mit dem BSW im Landtag. Die AfD ist dann stärkste Partei, klar, hat aber nicht die nötigen 42 Sitze. Jede beliebige Partei würde als Koalitionspartner ausreichen, aber alle haben eine solche Zusammenarbeit abgelehnt. Die Parteien, die gerne miteinander koalieren würden, CDU, SPD und Grüne, sind weit von einer Mehrheit entfernt. Selbst eine Unterstützung der Linken würde nicht reichen. Sollte das BSW im Laufe des Abends unter 5% rutschen, bleibt natürlich die vorherrschende Position der AfD. Ihr fehlt dann nach gegenwärtigem Stand mit 41 nur ein Sitz zur nötigen Mehrheit. Und im Rahmen der weiteren Auszählung ist das eine sehr realistische Möglichkeit, dass die absolute Mehrheit unter dieser Voraussetzung zustande kommt. Ebenfalls ohne BSW im Landtag haben wir mit CDU, SPD und Grünen auch die Situation, dass eine Mehrheit weit entfernt ist. Allerdings könnte eine Kooperation mit der Linken dann, wenn alle Abgeordneten mitstimmen, in der Tat zu einer Wahl des Ministerpräsidenten führen. Der enorme Gewinn der AfD lässt sich in der Wählerwanderung genauer analysieren. Und man sieht, der Hauptzustrom sind die ehemaligen Nichtwähler, die Steigerung der Wahlbeteiligung. Der Sieg der AfD sind zwei Seiten einer Medaille. Sie hat aber auch von der CDU 82.000 Stimmen geholt. Das sind 6 bis 7 Prozentpunkte. Das ist enorm. Von der FDP, von der Linken, von den Grünen. Inhaltlich hat die Sozialpolitik in diesem Wahlkampf die entscheidende Rolle gespielt. Und die Mehrheit der Befragten sah das Ganze als Möglichkeit, der Bundesregierung einen Denkzettel zu verpassen. Insgesamt erklären in Sachsen-Anhalt 87%, sie seien unzufrieden mit der Bundesregierung. Wir haben nachgefragt, über welche Partei ärgern sie sich denn am meisten? Die CDU liegt mit 58% weit vor SPD und CSU. Die Verärgerung und Enttäuschung über die Politik der CDU in der Bundesregierung ist ein wesentlicher Grund für diesen Wahlausgang. Und damit zurück nach Hamburg.
1: Vielen Dank, Jörg Schönenborn in Magdeburg. Ja, der eindeutige Wahlverlierer an diesem Abend ist die CDU von Ministerpräsident Schulze. Sie hat ihr Ergebnis im Vergleich zur letzten Wahl vor 5 Jahren in etwa halbiert. Genau umgekehrt sieht es bei der AfD aus. Ihren Wert von 2021 konnte die Partei mehr als verdoppeln. Entsprechend groß ist die Freude.
3: Großer Jubel kurz nach 18 Uhr auf der Wahlparty der AfD in Magdeburg. Die Partei holt mit Abstand die meisten Stimmen und feiert sich und ihren Spitzenkandidaten Ulrich Siegmund.
4: Wir haben genau das geschafft, was wir schaffen wollten. Wir haben in diesem Land Geschichte geschrieben. Das muss man ganz deutlich so sagen. Die Menschen haben hier ein ganz klares politisches Zeichen hier in Sachsen-Anhalt ausgesprochen. Es kann so nicht weitergehen. Wir brauchen eine grundsätzliche politische Wende in diesem Land.
3: Ganz anders die Stimmung bei der CDU. Enttäuschung und Fassungslosigkeit über das schwache Abschneiden. Ministerpräsident Sven Schulze bekommt verhaltenen Applaus.
5: Zuallererst, wir leben in einer Demokratie, möchte ich dem Wahlsieger gratulieren. Der Wahlsieger, die AfD, ist jetzt stärkste Kraft im Landtag von Sachsen-Anhalt. Und wir werden auch als CDU mit diesem Ergebnis umgehen.
3: Die Linke blickt mit Sorge auf das Ergebnis der AfD und lässt offen, inwieweit sie mit einer möglichen CDU-geführten Koalition zusammenarbeiten würde.
6: Ja, wir wollen diese Demokratie verteidigen, weil sie schützt eben Minderheiten und deswegen ist es so wertvoll. Und das Schöne ist, dass Demokratie sich mit dem Lächeln nicht wegbringen lassen kann, sich nicht zerstören lassen kann. Aber uns allen muss bewusst sein, dass wir vor einer großen Aufgabe stehen.
3: Freude bei der SPD. Die derzeitige Regierungspartei ist wieder im Landtag vertreten.
7: Das Wahlergebnis sagt zunächst mal für die SPD, dass wir ziemlich stabil dastehen.
3: Über das eigene Ergebnis sind die Grünen sichtlich erleichtert. Doch auch hier zeigt sich Besorgnis über das starke Abschneiden der AfD.
8: Weil wir ja immer noch vor der Frage stehen, reicht es für eine demokratische Mehrheit im nächsten Landtag von Sachsen-Anhalt oder reicht es nicht? Und wir haben eine rechtsextreme Mehrheit. Und das ist tatsächlich was, was mir die Freude so ein bisschen vergällt.
3: Beim BSW viele strahlende Gesichter und Glückwünsche. Die Partei zieht womöglich erstmals in den Landtag ein und könnte eine AfD-Regierung unterstützen.
9: Wir haben ja von Anfang an gesagt, dass wir immer in der Sache entscheiden werden, mit wem wir für spezifische Projekte zusammenarbeiten möchten. Und es gibt natürlich Projekte, die wir uns mit der AfD sehr gut vorstellen können zu machen. Die Energiepreisproblematik ist in Sachsen-Anhalt ein Riesenthema.
3: Bei der FDP sitzt die Enttäuschung tief. Die Liberalen, bisher Regierungspartei, scheitern an der 5%-Hürde und ziehen nicht erneut in den Landtag von Sachsen-Anhalt ein.
1: Und nun noch einmal ins ARD-Wahlstudio in Magdeburg zu Gunnar Breske und eine Runde von Spitzenkandidaten.
10: Ja, und bei mir ist der amtierende Ministerpräsident Sven Schulze von der CDU. Herr Schulze, guten Abend. Warum sind Sie heute abgewählt worden?
11: Ja, das ist ein Ergebnis, was wirklich sehr schmerzlich für uns ist. Eine klare Niederlage auch. Muss man ganz klar so sagen, kann man gar nicht drum herum reden. Es spielen viele Themen mit rein und das werden wir jetzt wirklich sehr intensiv herauswerten. Wir haben hart gekämpft, aber am Ende nicht mehr ansatzweise das Ergebnis, was wir uns gewünscht hätten.
10: Spüren Sie noch den Rückhalt Ihrer Partei angesichts dieses Ergebnisses?
11: Wir werden das alles in den Gremien, also morgen Abend ist bei uns Landesvorstand, wir haben morgen das Präsidium, Bundesvorstand auch. Ich kriege viele Rückmeldungen gerade aus ganz Deutschland, auch von den Ministerpräsidentenkollegen zu mir persönlich. Ich habe gerade auch eine Statistik gesehen, dass ich die gleichen Persönlichkeitswerte hatte wie Rainer Haseloff bei seiner letzten Wahl. Aber am Ende nützt es ja nichts. Am Ende haben wir als CDU ein Ergebnis eingefahren, was uns sehr, sehr schmerzt. Es ist übrigens kein schwarzer Tag für Sachsen-Anhalt. Es ist eine hohe Wahlbeteiligung. Es ist Demokratie. Da gewinnt man, da verliert man. Aber uns persönlich schmerzt das schon sehr, ja.
10: Wenn Sie Ihre persönlichen Werte ansprechen, ist das dann im Gegenschluss die Analyse, dass in Berlin der Kanzler die Schuld an diesem Wahlergebnis trägt?
11: Schauen Sie, am Ende müssen wir insgesamt das Ergebnis bewerten. Und ich hatte das Ziel, das sage ich ganz offen, dass wir ein besseres Ergebnis kriegen als bei der letzten Bundestagswahl. Da haben wir hier 19% gehabt. Das ist jetzt etwa ähnlich. Wir haben uns also nicht verbessert, sondern sind auf dem Level scheinbar gleich geblieben. Und das hilft alles am Ende nichts. Wir haben eine Niederlage erlitten hier in Sachsen-Anhalt. Die Menschen haben uns ein klares Zeichen gesendet, was aber, denke ich, auch über Sachsen-Anhalt hinausstrahlt.
10: Herr Schulze, ganz herzlichen Dank, dass Sie bei uns waren. Und damit tauschen wir den Platz, denn ich begrüße jetzt auch bei uns Ulrich Siegmund von der AfD, der Spitzenkandidat ist, ebenfalls bei uns. Kommt zu uns. Danke, Herr Schulze. Herr Siegmund, bitte sehr.
12: Schade, ich habe gedacht, wir reden miteinander. Wäre auch spannend gewesen.
10: Herr Siegmund, werden Sie Sachsen-Anhalt regieren, egal ob die absolute Mehrheit kommt oder nicht? Jetzt gerade Herr Kropalla hat in der ARD Sie schon als künftigen Ministerpräsidenten bezeichnet.
12: niemand weiß, was in den nächsten Stunden und Tagen noch passiert. Das ist genau das, was wir vorhin schon besprochen haben. Niemand weiß, welche Auswirkungen das jetzt auch haben wird. Auch vielleicht für einzelne Abgeordnete anderer Parteien. Ich habe ganz klar gesagt, wir müssen uns selbst treu bleiben. Wir müssen unseren Werten treu bleiben. Ich möchte nicht so werden wie die, die jedes Mal nach der Wahl genau das Gegenteil von dem umsetzen, was sie vorher versprochen haben. Aber ich werde Demokrat bleiben. Und wenn es solche Partner gibt, natürlich werden wir hier mit denen zusammenarbeiten. Natürlich haben wir einen Regierungsauftrag, aber nicht unter der Maßgabe, dass wir uns selbst inhaltlich verbiegen und dass der Wähler nicht nach der Wahl nicht das bekommt, was er auch vorher gewählt hat, nämlich eine AfD-Politik.
10: Aber können Sie jetzt angesichts dieses Ergebnisses und auch die Stimmen, die wir heute am Wahlabend schon gehört haben aus Ihrer Partei, ist überhaupt die Opposition nachdenkbar? Das scheint doch gar keine Möglichkeit mehr zu sein.
12: Deswegen bin ich so optimistisch, dass sich hier noch sehr viel in den nächsten Stunden bewegen wird, auch in den nächsten Tagen bewegen wird, auch im politischen Berlin. Weil dieses Land muss sich eigentlich mal die Frage stellen, Sie haben es ja gerade gesagt, ist es überhaupt noch möglich oder denkbar? Und was ist denn überhaupt aktuell hier politisch gerade passiert? Wir haben eine positive Trendwende herbeigeführt. Wir haben es geschafft, dass eine Partei, die seit Jahren diskreditiert wird, ausgegrenzt wird, die man mit allen Mitteln versucht zu bekämpfen, hier ein so starkes Ergebnis einfährt, weil die Menschen ganz einfach sehen, dass zwischen der Lebensrealität eine ganz andere Sprache gesprochen wird als dem, was man ihnen im Fernsehen erzählen möchte. Und deswegen sind wir auf dem richtigen Weg. Die Menschen möchten ihr altes, sicheres Deutschland zurück und sie möchten es mit einer starken Alternative für Deutschland. Und diese Wahlergebnisse werden wir in anderen Bundesländern in den nächsten Jahren selbstverständlich auch haben. Und deswegen bin ich gespannt, welche Auswirkungen diese historische Wahl heute auch für Deutschland haben wird.
10: Wenn Sie diese Zuversicht ansprechen, mag das für Ihre Wählerschaft sicherlich zutreffen. Jetzt gibt es aber auch einen anderen Teil der Bevölkerung und Sie wissen, dass das so ist. Da sind Menschen, die haben Angst. Die schauen dieses Ergebnis und die haben Angst vor dem Land, das daraus werden könnte, wenn Sie regieren. Was bieten Sie diesen Menschen an?
12: Diesen Menschen reiche ich selbstverständlich die Hand. Es waren auch in diesem Wahlkampf wieder wahnsinnig viele Vorurteile im Raum, viele Fake News, viel Desinformation. Und demzufolge ist diese Sorge ganz oft unbegründet. Wir müssen miteinander sprechen, wir müssen Gräben zuschütten. Und deswegen möchte ich auch diesen Rundfunkzwangsabgabe endlich beenden, diesen Medienstaatsvertrag natürlich kündigen, weil natürlich auch Teile des öffentlich-rechtlichen Rundfunks in diesem Wahlkampf einen Beitrag dazu geleistet haben, dass wir eine große Form der Desinformation hatten, dass viele Menschen hier Vorurteile über unsere Partei hatten, die völlig unbegründet sind. Und die möchte ich denen nehmen. Wir müssen wieder miteinander sprechen. Wir möchten Gräben zuschütten. Wir sind ein Land. Wir müssen zusammenhalten. Und das ist ein Punkt, der ist extrem wichtig. Und das ist auch ein Punkt, an dem ich maßgeblich mit beteiligt sein möchte. Ich möchte diesen Menschen zuhören. Ich möchte es für alle Menschen in diesem Land machen.
10: Ein wichtiger Punkt noch, und das war heute auch schon Thema am Abend. Werden Sie sich vom BSW unterstützen lassen, tolerieren lassen? Werden Sie mit Ihnen zusammenarbeiten, um Ministerpräsident zu werden? Ja oder nein?
12: Also wir haben in den letzten Monaten gesehen, dass das BSW nicht Teil der Lösung, sondern Teil des Problems ist. Sie stützen seit Monaten in Thüringen diesen Mario Vogt, den CDU-Mario Vogt. Und das zeigt ganz klar, damit ist kein politischer Wandel möglich. Und demzufolge sagen wir ganz klar, nur wenn ein politischer Wandel möglich ist, grundsätzlicher Natur, die Probleme, die dieses Land dahin gebracht haben, wo es aktuell ist, dann kann man mit jemandem zusammenarbeiten. Ob das hier in Sachsen der Fall ist, das sehe ich aktuell überhaupt nicht. Ganz im Gegenteil. Es wurde angekündigt, mich nicht zu wählen als Ministerpräsident. Es wurde angekündigt, keine Gespräche zu führen. Wir hatten Gesprächsangebote schon vor einem Jahr gemacht, die wurden ausgeschlagen. Wie soll ich mit jemandem, der so herangeht, stabil regieren? Und deswegen sage ich ganz klar, eine Zusammenarbeit als Demokrat, die ist möglich, aber nur unter der Maßgabe, dass wir unsere Position hier umsetzen können, die Position, die dieses Land dahin gebracht haben, wo es aktuell ist, rückabwickeln können.
10: Ulrich Siegmund, Spitzenkandidat der AfD, danke, dass Sie bei uns waren und damit
12: Dank,
10: zurück nach Hamburg.
1: Das Wahlergebnis in Sachsen-Anhalt beschäftigt auch die Bundespolitik. Spitzenpolitiker von Union und SPD sprachen von einer Zäsur. Markus Preis in Berlin, wie fallen die bundespolitischen Reaktionen aus?
13: Naja, beim Wahlsieger AfD natürlich sehr, sehr positiv. Parteichef Tino Chrupalla hat hier bei uns gesagt, man kann daraus nur lernen, dass man es im Bund ganz genauso machen muss, dass man genau diese Politik fortsetzen muss. Bei den Regierungsparteien, bei CDU und SPD, würde ich die Reaktion am heutigen Abend im Prinzip als Schockstarre beschreiben. Man hat gesagt, das ist eine Zäsur für dieses Land, man muss vieles überdenken. Aber was konkret sich ändern soll, da war heute wenig zu hören. Tim Klüssendorf, SPD-Generalsekretär, war hier bei uns im Studio. Er hat gesagt, man muss über die Fragen der Reformen noch mal sprechen. Zitat, man muss das klar und klug analysieren und vielleicht auch noch mal korrigieren, was zum Beispiel bei der Rentenreform angedacht ist.
1: Und wird jetzt die Diskussion über Friedrich Merz als Bundeskanzler und CDU-Vorsitzender wieder neu beginnen?
13: Also intern weiß man, läuft die. In der Fraktion gibt es eine große Unzufriedenheit mit ihm. Und natürlich ist das Thema. Franziska Hoppermann, die CDU-Generalsekretärin, hat heute Abend hier bei uns gesagt, dass man offiziell heute nicht darüber gesprochen hat. Aber das Ziel der Partei ist natürlich jetzt auch erstmal die Wahlen in 2 Wochen noch mal abzuwarten. Mecklenburg-Vorpommern und auch die Wahl in Berlin. Und einen ähnlichen Wunsch gibt es auch bei der Parteispitze der SPD. Bärbel Baas, die Parteivorsitzende, hat hier gesagt, sie sieht momentan keine Notwendigkeit, eben über personelle Veränderungen nachzudenken.
1: Dankeschön, Markus Preis in Berlin. Und damit nach Thüringen. Hier waren zuletzt gleich mehrere Mitglieder aus dem Bündnis Sarah Wagenknecht ausgetreten, unter ihnen auch Angehörige der Landtagsfraktion. Der Grund: ein Streit mit der Bundespartei über eine Regierungsbeteiligung in dem Land. Nun haben die ehemaligen BSW-Mitglieder in Erfurt die neue Partei Thüringen gerecht gegründet. Zur Vorsitzenden wurde die bisherige BSW-Landeschefin Katja Wolf gewählt. Seit Tagen sucht die Polizei nach einem 48-Jährigen aus Nordrhein-Westfalen, der für die versuchten Sabotageakte auf das deutsche Stromnetz verantwortlich sein soll. Bis zum Abend lief ein Großeinsatz im Hambacher Forst. In dem Waldgebiet nahe Köln sollte sich der Mann versteckt halten. Die Suche blieb aber erfolglos. Der Verdächtige hatte sich zuvor schriftlich zu den geplanten Anschlägen bekannt. Als Grund für die Angriffe nannte er darin wörtlich den Kampf gegen fossile Brennstoffe. Und im Hambacher Forst steht mein Kollege Michael Heusen. Die Polizei war dort heute mit einem Großaufgebot im Einsatz. Warum haben die Beamten den Verdächtigen dort vermutet?
14: Vor 2 Tagen wurde sein Fluchtfahrzeug wenige Kilometer von hier entfernt auf einem Parkplatz abgestellt gefunden. Und man ist davon ausgegangen, dass er entweder zu Fuß oder möglicherweise auch mit einem Fahrrad von dort geflüchtet sein könnte. Wohin? Hier im Hambacher Wald sind immer noch Aktivisten. Hinter mir sieht man das Camp der Klimaaktivisten. Vor 8 Jahren gab es hier große Einsätze der Polizei, als man versuchte, den Hambacher Forst zu räumen. Und seitdem sind hier tatsächlich immer noch Klimaaktivisten, die hier in diesem Camp, aber auch in Baumhäusern leben. Und die Vermutung der Polizei, der Ermittler, war, dass sich Daniel V. dort versteckt haben könnte. Deswegen sind mehrere hundert Polizisten heute hier durch den Wald gegangen, haben ihn versucht zu durchkämmen. Es ist allerdings beim Versuch geblieben, denn die Aktivisten, die sich dann in die Baumhäuser zurückgezogen haben, waren nicht kooperationswillig und die Polizei wollte nicht in eine Konfrontation treten, denn das ist äußerst gefährlich. Also das hört sich zwar jetzt irgendwie so ein bisschen kindisch an, Baumhäuser, aber da oben sind Steine gelagert, auch andere Gegenstände. Man kann dort auch, wenn man gut ausgerüstet ist, als Polizist nicht ohne weiteres hochklettern, ohne sich selbst in Gefahr zu bringen. Deswegen ist diese Aktion am frühen Abend halt abgebrochen worden. In den nächsten Tagen wird weiter gefahndet, wird weiter nach Daniel V. gesucht. Die Öffentlichkeitsfahndung mit seinen Fotos, die ist ja im vollen Gange. Aber heute hier in Hambach hat man ihn nicht gefunden.
1: Vielen Dank, Michael Heusen. Diese beiden Männer sollen für US-Präsident Trump dafür sorgen, dass der russische Angriffskrieg auf die Ukraine endet. Die Sondergesandten Witkow und Kushner, gestern waren sie in Moskau gewesen und hatten mehrere Stunden lang mit dem russischen Präsidenten Putin gesprochen. Heute dann Teil 2 der Verhandlungen. Zum ersten Mal seit Kriegsbeginn sind die beiden nach Kiew gereist. Dort standen Gespräche mit dem ukrainischen Präsidenten Selenskyj an.
15: Friedensexpress. So hat die ukrainische Bahn den Zug benannt, mit dem die US-Sondergesandten Witkow und Kushner heute in Kiew ankommen. Es ist ihr erster Besuch in der Ukraine. Vor der Sophienkathedrale nimmt Präsident Selenskyj die Gäste in Empfang. Es ist sehr wichtig, dass die Delegation zu uns gekommen ist. Wir haben lange auf Witkow und Kushner gewartet. Der Alltag in der Ukraine, zuletzt geprägt von massiver russischer Eskalation. Wie Freitag, als eine Jetdrohne mitten am Tag im Zentrum von Kiew in der Zentrale des Inlandsgeheimdienstes SBU einschlägt. Die Menschen hier erwarten keinen diplomatischen Durchbruch. Es gibt Hoffnung, aber mein kritisches Denken sagt mir, dass daraus nichts wird. Wir wollen Frieden. Ich habe selbst gekämpft. Ich weiß, wie Krieg ist. Wir können ihnen immer noch nicht vertrauen. Sie verhalten sich nicht sonderlich rational, wenn wir ehrlich sind. Fehlendes Vertrauen. Nicht nur in Russland, sondern auch in die Friedensbemühungen der Trump-Gesandten. Hier gestern zum wiederholten Mal in Moskau. Insbesondere Witkow wird eine zu große Nähe zum russischen Machthaber Putin vorgeworfen. Wenn wir in Rente gehen, werden wir all diese unglaublichen Geschichten und Erinnerungen haben und Sie werden darin ganz oben stehen. In Kiew sitzen heute neben ukrainischen und US-Vertretern auch die nationalen Sicherheitsberater aus Frankreich, Großbritannien und Deutschland mit am Tisch. Auch wenn es weiter keinen Durchbruch gibt, Europa bemüht sich geschlossen um eine diplomatische Lösung.
1: Zum ersten Mal ist eine Trägerrakete des deutschen Start-ups ESA Aerospace erfolgreich ins All gestartet. Nachdem eine erste Testrakete des Typs Spectrum im vergangenen Jahr abgestürzt war, verlief die Mission diesmal ohne Probleme. Mehrere europäische Regierungschefs gratulierten den Entwicklern. Bundeskanzler Merz sprach von einer neuen Ära. Bislang hängt die europäische Raumfahrt stark von US-amerikanischen Unternehmen wie SpaceX ab. Das soll sich ändern.
16: Das ist deutsche Raumfahrtgeschichte. Um 22.12 Uhr startet die Spectrum-Rakete gestern Abend von Norwegen aus Richtung All und bringt Minuten später 5 Satelliten auf ihre Umlaufbahn. Bei ESA Aerospace in München die Mitarbeiter völlig losgelöst. Erstmals erreicht ein europäisches Unternehmen mit einer eigenen Trägerrakete den Orbit. Die Europäische Weltraumorganisation belohnt ESA Aerospace mit Aufträgen in Höhe von 200 Millionen Euro. Gründer Daniel Metzler will damit seine Spitzenposition ausbauen.
17: Das eine ist natürlich, eine Trägerrakete zu entwickeln, mit der man in Orbit kommt. Das andere ist das etwas Unsichtbare. Und dabei geht es darum, die gesamte Produktionsinfrastruktur und die Testinfrastruktur im Hintergrund aufzubauen. Das heißt, dass wir auch hier jetzt eine Serienproduktion über die letzten 5-6 Jahre auch mit aufgebaut haben.
16: Spectrum soll zukünftig europäische Satelliten zuverlässig ins Weltall bringen und Europa so unabhängiger von den USA machen.
1: Der zweite Spieltag in der Fußball-Bundesliga endete heute mit 2 klaren Gewinnern. Im Abendspiel unterlag Eintracht Frankfurt dem FC Augsburg mit 1:4. Nach einer starken ersten Halbzeit und früher Führung der Eintracht drehten die Augsburger das Spiel nach der Pause und führen jetzt die Tabelle an. Neues Schlusslicht ist der HSV. Am Nachmittag unterlag er Mainz deutlich mit 0:5.
18: Die Mainzer feiern in Hamburg nach dem Spiel eine ausgelassene Party. Die beginnt allerdings viel früher. In der 19. Minute verteilt HSV-Kapitän Remberg ein Gastgeschenk. Das nutzt Becker konsequent zum Führungstor für die Gäste. Der HSV im ersten Durchgang ohne eigenen Torabschluss. Die Gäste in allen Bereichen überlegen. Becker bedient in Vene. Das 0:2 in der 41. Minute. Hochverdiente Pausenführung für die Rheinhessen, die das Spiel kurz nach Wiederanpfiff quasi vorentscheiden. Beckers zweite Torvorlage veredelt Tietz zum 0:3. Und der Stürmer erzielt sogar einen Doppelpack, weil Heuer Fernandes seinen eher harmlosen Schuss nicht parieren kann. Ein bitterer Nachmittag für den HSV, der sogar noch schlimmer wird. Denn in der Nachspielzeit sorgt der eingewechselte ehemalige HSVer Königsdörfer für den 0:5 Endstand. Polzins Mannschaft präsentiert sich trotz namhafter Neuzugänge erschreckend schwach. Mainz jubelt und gewinnt zum zweiten Mal in seiner Bundesliga-Historie auswärts 5:0.
1: Und nun die Wettervorhersage für morgen, Montag, den 7. September.
19: Hoher Luftdruck und sehr warme Luft aus Süden sorgen für einen freundlichen und teilweise heißen Start in die neue Woche. Heute Nacht ziehen im Norden und Westen, später auch in der Mitte Wolken auf. Abgesehen von einzelnen Schauern bleibt es trocken und im Osten und Süden auch noch längere Zeit klar. Morgen gibt's mehr Sonne als Wolken. Am Vormittag ist hier und da etwas Regen möglich. Am Nachmittag können sich im Süden einzelne Schauer und Gewitter entwickeln. Meist bleibt es aber trocken. Heute Nacht im Westen 17 oder 16 Grad, Richtung Osten deutlich kühler, in der Lausitz nur niedriger, einstellige Werte. An der See morgen etwas über 20, im Südwesten dagegen heiß mit über 30 Grad. Dienstag in der Südosthälfte noch freundlich, sonst wird es unbeständig und teilweise windig, ab Mittwoch auch deutlich kühler. Das Ganze bei wechselhaftem und regional nassem Wetter.
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21: Mit Susanne Böttcher, unsere Sondersendung noch bis 22 Uhr aus Leipzig vom Mitteldeutschen Rundfunk. Und weiterhin mit dabei Moderator und Redakteur Malte Pieper, Politikexperte und dabei auch zu hören im Podcast Wahlkreis Ost. Hallo Malte.
22: Schönen Abend.
21: Mit dem Blick auf die Zahlen, Angela Tesch, ja, holen wir noch mal alle mit ab. Wie sieht's denn aktuell aus?
23: Ja, es gab wieder eine Hochrechnung. Alle warten nach wie vor, ob sich noch etwas bewegt. Zum Beispiel beim BSW, das steht immer noch bei 5,0. Rein oder nicht rein, das ist nach wie vor die Frage. AfD als Gewinnerin des Abends 44,4%, die CDU bei 18,2 inzwischen, die Linke 9,1, SPD 8,7, die FDP ist raus mit 2,3 und die Grünen jetzt bei 8,5%. Die Wahlbeteiligung war sehr, sehr hoch, 78% inzwischen ausgerechnet. Und die Frage ist, wer hat ausreichend Mandate? Welche Möglichkeiten zum Regieren gibt es? Momentan statistisch ausgerechnet und angeboten, CDU, Linke, SPD, Grüne und BSW könnten eine Mehrheit im Parlament haben, AfD und BSW auch. Rechnerisch auch CDU und AfD, aber das ist ja politisch von beiden ausgeschlossen worden.
2: Wir werden an diesem Abend natürlich auch die bundespolitische Dimension einordnen. Das macht für uns Dietrich Karl Meurer, unser Hauptstadtkorrespondent in Berlin und unsere Korrespondentin für Sachsen-Anhalt auf der Magdeburger Messe unterwegs, ist Doreen Jonas. Und bevor wir mit ihr sprechen, wollen wir noch mal den noch amtierenden Ministerpräsidenten Sven Schulze zu Wort kommen lassen, der sich nach diesem Ergebnis deutlich geknickt zeigt.
4: Manche sagen, es wäre ein schwarzer Tag für Sachsen-Anhalt. Ich sage, das ist Demokratie. Und die Menschen sind heute zur Wahl gegangen. Wir haben eine Wahlbeteiligung, die wahrscheinlich zwischen 75% und 80% liegt. Das hatten wir für eine Landtagswahl so auch noch nie. Und die Menschen haben damit auch ein Zeichen gesetzt. Und es gilt jetzt für diejenigen, die im Landtag Verantwortung tragen, aber auch darüber hinaus über Sachsen-Anhalt, dass man damit umgeht und dass man dieses Zeichen auch erkennt.
2: Lange Gesichter also bei der CDU. Wir fragen nach bei Doreen Jonas. Wie gesagt, auf der Magdeburger Messe. Kurzer Eindruck, was ist da jetzt überhaupt noch los?
5: Also man muss hier sagen, dass die fast alle Politiker inzwischen wieder weg sind von diesem Messezentrum, zu ihren Wahlpartys gegangen sind, zu feiern und vielleicht auch Wunden zu lecken. Wir haben ja gerade Sven Schulze gehört, den Ministerpräsidenten, der ja zu den großen Verlierern des Abends gehört. Das muss man ja so sagen. Also ansonsten ist das sehr, sehr ruhig hier inzwischen. Es ist kaum noch jemand da.
2: Du hast viele Gespräche geführt mit den Spitzenkandidatinnen und Spitzenkandidaten. Gibt es noch so einen Satz, eine Formulierung, die dir vom Abend jetzt noch in Erinnerung bleiben wird, die du mit in die Nacht nimmst?
5: Naja, ich glaube, das war schon die Äußerung von Ulrich Siegmund, der sagt so, wir reichen jedem die Hand. Da muss man halt gucken, wie weit das wirklich trägt, wie er das durchhalten kann. Denn die große Frage ist natürlich, wenn es zu einer AfD-Alleinregierung kommt, und er das Land ja einen will, wie er immer sagt, er Gräben zuschütten will, wie er auch immer sagt, wie das gelingen soll. Also da muss man eben, das blieb mir so in Erinnerung. Ansonsten auch ein Gesicht, was mir in Erinnerung blieb, wirklich Eva von Angern, die Spitzenkandidatin der Linken. Die stand hier um 18 Uhr kurz nach der Prognose und die fiel ja für die Linke schlechter aus als gedacht. Also unter 10%, die stand da wirklich versteinert, denn das Ziel auch der Linken war natürlich, eine andere Mehrheit zustande zu kommen. Und jetzt hat man die AfD doch weit vorn.
2: Dankeschön bis hierhin an Doreen Jonas. Wir werden dich auch weiterhin noch hören. Du hast die Frage aufgeworfen, wie sieht es aus mit Ulrich Siegmund? Kann er allein regieren? Dann wäre er Ministerpräsident. Aber kann er das auch? Was sagen die Magdeburgerinnen und Magdeburger?
22: Ich glaube, keiner kann es allen recht machen. Aber es wäre schon möglich, dass ein Ministerpräsident im Großen und Ganzen für seine ganzen Leute da sein kann, jedem irgendwie was Gutes tun kann.
24: Also er kann für 40%, die ihn wählen, sicherlich derjenige sein. Vielleicht auch noch für 10% mehr. Aber alle anderen glaube ich nicht, dass sie sich solidarisieren könnten und eher umgekehrt auch nicht.
25: Mit Sicherheit. Also wenigstens für die Leute, die arbeiten gehen, sage ich ehrlich, wie es ist. Der ist halt am Volk.
26: Nein, kann er nicht, weil er Mitglied einer Partei ist, die einen sehr großen Teil unserer Gesellschaft ausschließen. Alle Menschen mit Migrationshintergrund, Menschen mit einem Diversitätshintergrund. Und damit ist er nicht der Ministerpräsident für alle Menschen in Sachsen-Anhalt.
27: Ich denke nicht. Meiner Meinung nach nicht. Zu jung einfach auch noch dazu. 35 muss man noch in der Erfahrung ein bisschen sammeln.
2: Also das Alter ist die eine Sache, 35, der bisher jüngste Ministerpräsident heißt Sven Schulze, jetzt nochmal 12 Jahre weniger. Malte, kann es daran liegen, ob jemand ein guter Ministerpräsident ist oder nicht? Was ist deine Einschätzung?
28: Nein, ich würde es tatsächlich nicht am Alter festmachen. Natürlich ist Erfahrung ein wichtiger Grund, wenn man in Politik geht, wenn man ein Unternehmen leitet, aber auch nur, wenn man einen Kindergarten leitet. Es ist also vollkommen egal, wo man eigentlich auftritt. Natürlich ist Erfahrung immer wichtig, aber Erfahrung ist nicht alles. Zur Erfahrung gehört noch einiges mehr. Und bei Ulrich Siegmund kann man für meine Begriffe durchaus Fragezeichen daran setzen, denn wir haben in diesem Wahlkampf einen Spitzenkandidaten erlebt, der immer wieder ins Schlingern geriet, der bei Diskussionen Diskussionsrunden immer schneller anfing zu reden, weil er eben merkte, hier wird er unsicher. Und immer dann, wenn es um Tiefe ging, wenn es um Nachfragen ging, wenn es um Konzepte ging, wenn es um Daten ging, wenn es um Fakten ging, wenn es darum ging, wie kann man konkret für Sachsen-Anhalt einen Weg aus der Wirtschaftskrise führen? Wie kann man konkret das Land auf neue Füße stellen? Wie kann man konkret diese Regierungspolitik anlegen? Bei allem dann wurde Ulrich Siegmund sehr schwammig und bei allem dann klang es immer so ein bisschen durch, er weiß es eigentlich nicht.
21: Die Einschätzung von Malte Pieper. Bei uns gibt es hier jetzt den neuen Nachrichtenüberblick.

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1: Um 20.30 Uhr mit Jean-Marc Holkemes. Bei der Landtagswahl in Sachsen-Anhalt steht die AfD vor einem deutlichen Sieg. Nach der jüngsten Hochrechnung von Infratest DIMAP kommt die Partei auf 44,4% der Stimmen. Die CDU erreichte als zweitstärkste Kraft 18,2%. Auf Rang 3 folgt die Linke mit 9,1%. Die SPD liegt bei 8,7%, die Grünen liegen bei 8,5%. Das BSW kommt auf 5% und wäre damit im Landtag. Die FDP dagegen bliebe mit 2,3% draußen. Ministerpräsident Sven Schulze hat AfD-Spitzenkandidat Ulrich Siegmund zum Wahlsieg gratuliert. Schulze sagte MDR aktuell, für die CDU sei das Ergebnis eine Niederlage. Persönliche Konsequenzen ließ er offen. Siegmund selbst kündigte an, er werde allen Kräften die Hand ausstrecken, die eine Kehrtwende im Land erreichen wollten. Die linke Spitzenkandidatin Eva von Angern erklärte, ihre Partei stehe zur Demokratie in Sachsen-Anhalt, aber nicht für ein Weiter-so. Die grünen Spitzenkandidatin Susanne Tschibora-Seidlitz meinte, die Menschen hätten ihre Partei gewählt, um eine Alleinregierung der AfD zu verhindern. SPD-Spitzenkandidat Armin Willingmann sprach von einem stabilen Ergebnis für die Sozialdemokraten. Die FDP-Spitzenkandidatin Lydia Hüskens kündigte bei MDR aktuell ihren Rücktritt als Landesvorsitzende an. AfD-Bundeschefin Alice Weidel hat das Ergebnis ihrer Partei in Sachsen-Anhalt als einen klaren Wählerauftrag bezeichnet. Weidel sagte MDR aktuell, wenn es für die Mehrheit nicht reiche, werde man mit konstruktiven Kräften sprechen. Linke Bundesvorsitzende Heidi Reichenick gab die Hauptschuld für das starke AfD-Ergebnis der Bundesregierung. Sie forderte die Union auf, den Unvereinbarkeitsbeschluss gegenüber der Linken zu überdenken. Die Generalsekretärin der CDU, Franziska Hoppermann, schloss das aus. SPD-Chefin Bärbel Baas sagte, das Wahlergebnis mache vielen Menschen Angst. Hauptaufgabe ihrer Partei sei jetzt, trotz der Stärke der AfD für demokratische Mehrheiten in Sachsen-Anhalt zu sorgen. In Thüringen haben frühere BSW-Mitglieder eine neue Partei gegründet. Wie ein Sprecher mitteilte, trägt die Partei den Namen Thüringen gerecht. Zur Vorsitzenden sei die ehemalige BSW-Landeschefin Katja Wolf gewählt worden. Stellvertreter seien Infrastrukturminister Steffen Schütz und Steffi Eschrich. In dieser Woche hatten im Streit mit der Bundespartei 13 von 15 BSW-Landtagsabgeordneten die Partei verlassen. Das waren die Nachrichten. Das Wetter? In der Nacht von Nordwesten zunehmend bewölkt und im Südwesten erste Regenschauer, 16 bis 7 Grad. Morgen bedeckt bis sonnig, zunächst gebietsweise Regen, später dann aber auch immer trockener. Von Nordost nach Südwest 22 bis 33 Grad. Die Zeit 20.33 Uhr.
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2: Und da gibt es eine neue Hochrechnung. Das heißt, wir schalten an dieser Stelle rüber zu Angela Tesch. Das BSW scheint sich zu stabilisieren. Wie sind deine aktuellen Zahlen?
3: Ja, für das BSW hat Infratest DIMAP jetzt die Zahl von 5,1% herausgegeben. Also eine leichte Bewegung. Die CDU bei 18,0, AfD 44,2, Linke 9,0, auch die SPD 9%, die Grünen bei 8,6. Für die FDP bleibt es so, sie ist raus. An der Sitzverteilung hat sich aber bislang nichts geändert.
2: Dankeschön, Angela. Dann geht's gleich weiter zu Malte Pieper. Was bedeutet es, wenn sich das BSW stabilisiert, wenn das BSW mitmischt im großen Reigen bei der Landtagswahl für eine Regierungsbildung?
4: Dann wird es noch unübersichtlicher, als es ohnehin schon war. Denn ohne das BSW hätte die AfD 41 Sitze, alle anderen, also der Block, der gegen die AfD steht, CDU, Linke, SPD und Grüne, hätte 42, also eine knappe Mehrheit von einem Sitz. Wenn das BSW drin ist, jetzt mit 5,1%, heißt das, wir hätten 40 Sitze für den von der CDU angeführten Block, ich nenne es trotzdem nochmal so, CDU, Linke, SPD und Grüne, 40 Sitze, 39 bei der AfD und 4 beim BSW. Da kommt es dann wirklich auf das BSW an, weil das BSW könnte der AfD zur Mehrheit verhelfen. Verhält sich das BSW wie angekündigt? Das heißt, es würde beispielsweise bei einer Wahl des Ministerpräsidenten sich der Stimme enthalten. Wäre das dann die Chance für die CDU, doch den Kandidaten durchzubekommen? Das wirkt jetzt alles unglaublich konfus und unglaublich kompliziert. Wir werden wirklich dramatische Wochen in Magdeburg vor uns haben, wo sich erst nach wirklich Wochen herausstellen wird, wer diese Regierung anführen kann. Das hängt natürlich vom Endergebnis ab, was wir für die Nacht erwarten. Aber klar ist, es ist überhaupt nicht klar, wer in Magdeburg künftig mit wem regieren wird.
2: Und das ist ja nur die Denke, wenn alle in ihren Fraktionen bleiben. AfD-Spitzenkandidat Ulrich Siegmund hat ja aber noch Weiteres angedeutet.
5: Wir haben in diesem Land Geschichte geschrieben. Das muss man ganz deutlich so sagen. Die Menschen haben hier ein ganz klares politisches Zeichen hier in Sachsen-Anhalt ausgesprochen.
2: Und weiterhin sagte er noch, dass er allen die Hand reicht. Nicht nur den Fraktionen, sondern auch einzelnen Abgeordneten. Für wie wahrscheinlich oder für wie möglich hältst du es, dass vielleicht es auch noch den einen oder anderen von CDU oder BSW gibt, der möglicherweise rüberrutschen könnte zur AfD?
4: Das ist genau das, was ich meine für die nächsten Wochen. Es ist vollkommen unvorhersehbar in Magdeburg, wie das Ganze weitergeht. Es gab immer wieder Berichte, dass sich einzelne CDU-Abgeordnete vorstellen könnten, mit der AfD zu stimmen oder in die AfD-Fraktion zu wechseln. Gleichzeitig haben die Kollegen hier beim Mitteldeutschen Rundfunk Raum recherchiert und auch wieder eine Anzahl von AfD-Politikern gefunden, die unter Umständen sich vorstellen könnten, eben zur CDU zu wechseln, also eine AfD-Alleinregierung zu verhindern oder eine wie auch immer geführte AfD-Regierung. Das wirkt jetzt wirklich, glaube ich, für alle außerhalb von Sachsen-Anhalt unglaublich konfus, und es ist es auch. Und man muss ganz ehrlich sagen, wir wissen es nicht. Selbst die Kollegen, die jeden Tag im Magdeburger Landtag unterwegs sind, sie wagen es nicht, eine Prognose abzugeben, wie das Ganze ausgehen wird. Also so ein spannenden Wahlabend hatten wir tatsächlich lange schon nicht mehr, und es steht ja wirklich sehr, sehr viel auf dem Spiel.
2: Gestern gab es noch eine große Demo in Magdeburg für Weltoffenheit, Demokratie und eine bunte Gesellschaft. Und jetzt gibt es seit gut 2,5 Stunden die Hochrechnung, die AfD bei 44,5%. Wie ist da die Stimmung im Land in Magdeburg? Wir fragen nach bei unserer Reporterin Annette Schneider-Solis. Gibt es denn schon Demonstrationen und wie ist grundsätzlich die Stimmung in der Stadt?
6: Also Demonstrationen gab es jetzt bis jetzt noch nicht. Also es gab am Nachmittag eine linke Demonstration mit vielleicht 80 Teilnehmern. Das waren vor allem junge Menschen und Migranten, die hier durch die Stadt gezogen sind. Ich war vorhin am Hasselbachplatz. Dort sind viele Restaurants, viele Außenrestaurants.
2: Da müssen wir leider an dieser Stelle abbrechen. Annette, wir hören dich leider nicht. Musik ist da, es scheint recht bunt zu sein, es scheint viel los zu sein. Wir versuchen es später nochmal. Und ich würde gerne nochmal mit Malte Pieper auf ein Thema schauen. Und zwar nicht nur die Wahlthemen, die das Ganze entschieden haben, die haben wir schon beleuchtet, aber inwieweit hat denn auch die Art des Wahlkampfes entschieden? Es gibt ja so durchaus Parallelen zur MAGA-Bewegung in den USA. Viel Merch, viel Identifizierung mit dem Spitzenkandidaten Ulrich Siegmund. Ist das die neue Form von Wahlkampf?
4: Wir haben einen hochgradig professionellen Wahlkampf bei der AfD gesehen. Wenn man auf den Wahlkundgebungen der AfD war, dann war das genau so. Dann gab es den Merchandising-Stand, wo ich mir nicht nur AfD-Tassen mit dem Konterfei von Ulrich Siegmund besorgen konnte, sondern Fan-T-Shirts mit seinem Konterfei vorne und hinten. Das konnte ich mir dann gleichzeitig noch anders als bei Taylor Swift-Konzerten auch noch vom Kandidaten selbst signieren lassen. Die Leute haben das auch wahrgenommen, haben 2,5 Stunden angestanden für ein Selfie mit Ulrich Siegmund, für eine Unterschrift von Ulrich Siegmund, und manche hatten wirklich so ein messianisches Leuchten in den Augen, als ob der Heiland höchst selbst auf den Marktplatz heruntergestiegen ist. Jetzt werden einige sagen, geht es auch eine Nummer kleiner? Nein, es geht nicht eine Nummer kleiner. Dieser Mann hat das rechte Lager und ganz rechte Lager tatsächlich zu einem verstanden. Er war das freundliche Gesicht der AfD. Er ist genau die Brücke zu denen im Bürgertum, die sich wie fast alle Wähler in Sachsen-Anhalt eine andere Bundespolitik wünschen, die sich wünschen, dass Ihre Sorgen tatsächlich wieder in den Fokus der Politik geraten, sei es die hohen Strompreise, sei es die Reformen im Sozialsystem. Das geht quer durch alle Parteien. Und Ulrich Siegmund hat es eben geschafft, das Lager derer anzuführen und eben so stark zu machen, die eine Disruption wollen. Die wollen, dass es nicht mehr so ist, wie es bisher gewesen ist, dass fast kein Stein mehr auf dem anderen bleibt. Und damit hat er es eben geschafft, ganz knapp vor die absolute Mehrheit zu kommen. 44,2 sagt die aktuelle Hochrechnung. Und da müssen wir jetzt eben abwarten, ob der Balken noch ein Stück nach oben geht oder nicht.
2: Dankeschön, Malte. Wir schauen zu einem Thema, wo man auch öfter mal Unterschriften sammelt, Autogramme sammelt, nämlich zum Sport, 20.40 Uhr.
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7: Mit Andreas Hönig im Studio und wir fangen mal beim Handball an in der Bundesliga, denn da gibt es frische Ergebnisse und der deutsche Meister SC Magdeburg hat im dritten Spiel der Saison den dritten Sieg geholt. Allerdings hat sich der SCM dabei schwer getan. Beim Aufsteiger Balingen-Weilstetten hat sich Magdeburg mit 31:30 durchgesetzt. Der Siegtreffer fiel dabei erst Sekunden vor der Schlusssirene. Außerdem hat Kiel in Göppingen mit 32:31 gewonnen. Pokalsieger Berlin gewinnt in Stuttgart mit 34:33 und der zweite Aufsteiger Bietigheim hat gegen Lemgo-Lippe mit 29:36 verloren. Torreich ist der zweite Spieltag der neuen Fußball-Bundesliga-Saison zu Ende gegangen. 10 Tore hatten wir nochmal in 2 Spielen. Den Schlusspunkt hat dabei der FC Augsburg gesetzt mit einem 4:1-Sieg bei Eintracht Frankfurt. Martina Knief.
8: Der FC Augsburg setzt sich an die Tabellenspitze der Bundesliga mit einem am Ende beeindruckenden Erfolg in Frankfurt. Früh ging die Eintracht durch Burkhardt in Führung, verpasste das zweite Tor in der ersten Halbzeit aber mehrfach. Augsburg war nicht gut im Spiel. Das änderte sich nach der Pause allerdings komplett. Ibrahimovic und Fellauer drehten die Partie in nur 2 Minuten. Claude Maurice traf nach 65 Minuten zum 3:1. Das Spiel war längst entschieden. Frankfurt zeigte kaum Gegenwehr, als Rieder mit einem direkt verwandelten Freistoß den Schlusspunkt zum 4:1 für Augsburg setzte. Die Augsburger jubelten. Eintracht Frankfurt ist mit nur einem Punkt schwach in die Saison gestartet.
7: Wir haben es gehört, Arjen Ibrahimovic hat ein Tor geschossen, gerade erst vor ein paar Tagen vom FC Bayern an den FC Augsburg verliehen worden. Zack gespielt, zack getroffen. Heiko Neumann hat nach dem Spiel mit ihm gesprochen.
9: Wie cool ist das, heute vor die Kurve zu gehen und einfach nur Spieler des FC Augsburg zu sein?
10: Ja, ist was ganz Besonderes. Mega stolz darüber und ja, mega glücklich und hoffentlich auf weitere Zeiten genauso.
9: Die erste Halbzeit war ja Eintracht Frankfurt eigentlich haushoch überlegen und dann seid ihr aus der Pause gekommen. Was ist da passiert in den ersten Sekunden? Warst ja nicht ganz unbeteiligt.
10: Ja, wir haben einfach Fußball gespielt, wir haben an uns geglaubt. Nochmal in der Halbzeit zusammengekommen und ja, war auf jeden Fall erfolgreich.
9: Wie war das selber so für Sie, so nach 5 Tagen eigentlich im neuen Verein dann gleich so ein wichtiges Ding zu machen?
10: Ja, ich wurde erstmal super aufgenommen von den Mannschaftskollegen, vom ganzen Team. Und macht auf jeden Fall sehr, sehr viel Spaß mit denen und hoffentlich auf weitere erfolgreiche Zeiten.
9: Der FC Augsburg war noch nie Tabellenführer seit Bestehen der Fußball-Bundesliga bis heute. Wie fühlten sich das an?
10: Ja, fühlt sich auf jeden Fall sehr, sehr gut an.
7: Da ist er noch recht vorsichtig, der Arjen Ibrahimovic. Augsburgs Trainer Manuel Baum ist in Sachen Tabellenführung ja deutlich offensiver unterwegs.
11: Ich habe einen Screenshot gerade gemacht von der Tabelle. Die werde ich zu Hause dann ausdrucken und werden wir es bestimmt ins Büro reinhängen, weil ich denke schon, wenn man mal Geschichte schreiben darf, dann darf man sich auch mal 1 oder 2 Tage drüber freuen.
7: Da sagt Manuel Baum, also Augsburg gewinnt 4:1 in Frankfurt und Mainz hat noch deutlicher gewonnen beim HSV mit 5:0, Moritz Casalet.
12: Was für eine Enttäuschung für einen Großteil der 57.000 Zuschauer im ausverkauften Volksparkstadion. Die Hamburger waren mit viel Euphorie und mit 6 Neuzugängen in der Startelf in ihr erstes Heimspiel gegangen und hatten nicht den Hauch einer Chance. Mainz war von Beginn an abgeklärt und zielstrebig und nutzte die vielen Hamburger Fehler. Trotzdem stand es zur Pause nur 0:2 durch Tore von Becker und Mwene. Nach dem Wechsel nahm Mainz den HSV dann auseinander. Tietz traf 2-mal, Königsdörfer 1-mal und die Gäste feiern ihren ersten Saisonsieg. Der HSV ist mit 0 Punkten und 0 Toren Tabellenletzter.
7: 3 Ergebnisse aus der zweiten Liga. Hertha BSC gegen Magdeburg 2:1, Fürth gegen Heidenheim 0:1 und Osnabrück gegen Braunschweig 3:1. Und wir schauen noch zur Formel 1, wo Kimi Antonelli heute den großen Preis von Italien gewonnen hat vor George Russell und Max Verstappen. Und das, obwohl er wegen der Motorradstrafe von ganz hinten ins Rennen gehen musste. Lena Bergmann, wie hat Kimi Antonelli diese Aufholjagd geschafft?
2: Es ist eine Sensation von Platz 19 zum Sieg bei seinem Heimrennen. Das hätte niemand von Kimi Antonelli erwartet. Schon gar nicht sein Mercedes-Teamkollege George Russell. Der wollte eigentlich Punkte aufholen in der Jagd um die WM. Für ihn blieb nur Platz 2, denn der junge Italiener hat sich selbstbewusst und hochkonzentriert nach vorne durchgearbeitet. Doppelsieg für Mercedes also, aber auch der erste Sieg eines Italieners in Monza seit 60 Jahren. Und das ist ein schöner Trost für die zahlreichen Tifosi, denn für Ferrari war es ein Heimrennen zum Vergessen. Charles Leclerc ist früh gecrashed und ausgeschieden und Lewis Hamilton, der wurde nur Sechster. Max Verstappen im Red Bull hat es tatsächlich geschafft und die beiden McLaren hinter sich in Schach gehalten und sich Platz 3 gesichert. Der einzig deutsche Fahrer im Feld, Nico Hülkenberg im Audi, wurde Zwölfter. Kommendes Wochenende geht's für die Formel 1 nach Spanien, erstmals dann auf den neuen Stadtkurs in Madrid.
7: Danke, Lena Bergmann. Soweit der Sport. Jetzt ist es 20.45 Uhr.
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2: Und die wird uns noch bis 22 Uhr beschäftigen. Natürlich schalten wir auch nach Berlin zu unserem Hauptstadtkorrespondenten Dietrich Karl Meurer für die bundespolitische Einordnung. Hallo Dietrich Karl.
13: Ja, schön. Guten Abend noch einmal.
2: Wir haben es ganz oft gehört, die Menschen in Sachsen-Anhalt fühlen sich von der Bundespolitik nicht gehört. Die 18% nur noch für die CDU ist auch ein Zeichen Richtung Friedrich Merz. Aber der hat heute Abend noch kein Zeichen zurückgeschickt, oder?
13: Nee, von dem haben wir noch nichts gehört, aber natürlich von allen anderen Parteien. Völlig klar, diese Wahl heute in Sachsen-Anhalt, die wird nicht als lokales Ereignis wahrgenommen, sondern ja eher so als bundespolitisches Signal verstanden. Und dabei geht es ja weniger um die einzelnen Personen, als auch wirklich um die Grundfragen, nämlich wie stabil ist die Abgrenzung zur AfD, wie glaubwürdig ist gerade aus Sicht der Koalition der aktuelle Reformkurs und wie handlungsfähig bleibt das Parteiensystem insgesamt. Und natürlich am Wahlabend, da haben sich quasi alle Parteichefs geäußert, eben außer Friedrich Merz. Und die sind teilweise ja auch extra nach Magdeburg gefahren. Alice Weidel ist in Magdeburg vor die Kameras getreten, hat Folgendes gesagt, sich sehr, sehr gefreut über diesen starken, fulminanten Ausgang für die AfD.
14: Es ist ein historisches Ergebnis. Es ist das Beste, was je in diesem Bundesland eingefahren wurde. Es ist sensationell.
13: Ja, und als Kontrapunkt könnte man quasi die erste Reaktion der CDU-Generalsekretärin, der neuen CDU-Generalsekretärin Franziska Hoppermann sehen. Sie war also wirklich angefasst. Sie hat sich gleich kurz nach 18 Uhr geäußert und sagte Folgendes.
15: In jedem Fall, das ist ein sehr schweres Ergebnis für uns und das macht auch was mit uns als Christdemokraten.
13: Ja, und beim kleinen Koalitionspartner hier in Berlin, bei der SPD, da hat sich Bärbel Baas im Laufe des Abends geäußert und eigentlich war das schon fast so erwartet worden, dass man bei der SPD natürlich froh ist, überhaupt erst einmal wieder sozusagen in den Landtag eingezogen zu sein. Das sah wirklich kritisch aus. Man hat mit starken Verlusten gerechnet. Nun sagt Bärbel Baas am Abend.
16: Also erstmal haben wir unser Ergebnis gehalten. Das muss man deutlich sagen, denn vor ein paar Wochen hat man uns schon komplett abgeschrieben. Und das war wirklich ein harter Kampf.
13: Ja, also jetzt hat man es doch wieder geschafft mit einem doch für sachsen-anhaltische Verhältnisse recht stabilen Ergebnis für die SPD. Ein bisschen wackelig sieht es aktuell noch beim BSW aus und entsprechend vorsichtig hat sich auch Amira Mohamed Ali vom BSW geäußert.
17: Der Abend ist noch lang, also wir sind das BSW ja offenbar dafür gut, dass wir immer ein bisschen Spannung bieten im Laufe eines Abends, aber ich blicke jetzt mit Zuversicht natürlich auf die weitere Entwicklung.
13: Die aktuellen Hochrechnungen von Infratest DIMAP 5,1%. Da kann sich natürlich trotzdem noch im Laufe des Abends noch einiges ändern. Aber entsprechend erleichtert und trotzdem zuversichtlich Amira Mohamed Ali. Und bei den Grünen kann man sagen, da gibt es sozusagen zwei Seelen in einer Brust. Franziska Brandner hat das ganz gut beschrieben.
18: Einerseits freue ich mich natürlich sehr, dass wir stark geworden sind, dass es sich gelohnt hat zu kämpfen, dass viele mit uns zusammen gekämpft haben. Und wenn ich aber das Ergebnis der AfD sehe, dann ist einem ja nur zum Heulen zumute.
13: Ja, und da spricht Franziska Brandner eben das Thema an, was natürlich alle jetzt auch demnächst hier auf der Bundesebene beschäftigen wird.
2: Alice Weidel sieht einen klaren Regierungsauftrag, oder?
13: Den sieht sie und ganz klar in der AfD sieht man auch, dass die Brandmauer zur AfD mit diesem Landtagswahlergebnis ja quasi vorbei sein müsse. Tino Chrupalla hat sich da geäußert und hat ganz klar gesagt:
19: Die Brandmauer ist abgewählt worden an dem heutigen Tage endgültig. Und für die CDU kann ich nur sagen, sie muss sich entscheiden, welchen Kurs sie weitergehen will. Will sie untergehen? Wir haben im Endeffekt Friedrich Merz sein Versprechen, die AfD zu halbieren. Das war für uns die Motivation, das habe ich schon vor 2 Jahren gesagt, die CDU zu halbieren. Das ist uns heute gelungen. Und ich kann der CDU nur sagen, toi, toi, toi, viel Spaß mit den Linken, wenn man sich damit tolerieren will.
13: Ja, und in den ersten Reaktionen hat die CDU allerdings ganz klar gemacht, sie will weiter an der Brandmauer festhalten, nicht mit der AfD zusammenarbeiten. Franziska Hoppermann dazu nochmal, die neue Generalsekretärin der Partei.
20: Wir arbeiten nicht mit Extremen und vor allen Dingen nicht mit Rechtsextremen zusammen und das aus nachvollziehbaren inhaltlichen Gründen. Wir können nicht mit einer Partei zusammenarbeiten, die raus aus dem Euro will und damit den wirtschaftlichen Niedergang und die Isolation unseres Landes, die Russlandfreunde sind und die Institutionen und unser Land und seine Bevölkerung diffamieren. Das kommt für uns nicht in Frage.
13: Und beim Koalitionspartner SPD sieht das ganz ähnlich aus. Bärbel Baas zeigt wirklich oder macht verbalisiert wirklich strikte Ablehnung zu jeglicher Zusammenarbeit mit der AfD.
16: Die SPD wird auf keinen Fall eine Einladung annehmen, weil das ein gesichert rechtsextremer Landesverband ist und mit dem wird die SPD keine Gespräche führen.
13: Kleine Ausnahme bei den Parteien jetzt hier, vielleicht das BSW am Abend. Amira Mohamed Ali, die hat da skizziert, wie sie sich eine Regierung vorstellt. Und für eine offene und direkte Zusammenarbeit mit der AfD ist sie auch nicht, aber sie beschreibt folgende Vision.
21: Natürlich sind wir uns unserer Verantwortung bewusst und wir werden das machen, was wir vor der Wahl gesagt haben. Denn wir sind eine Partei, die zu ihrem Wahlversprechen steht. Wir haben vor der Wahl gesagt, dass wir weder Herrn Siegmund noch Herrn Schulz zum Ministerpräsidenten wählen werden. Wir werben für einen dritten Weg, nämlich die Möglichkeit, mit einem überparteilichen Ministerpräsidenten mit wechselnden Mehrheiten unter Einbindung des gesamten Landtags zu regieren.
13: Ob sie da Mehrheiten findet, das ist natürlich die Frage. Aber auf jeden Fall sieht man schon, an welcher Frage sich die Diskussionen der nächsten Tage und Wochen natürlich entlang hangeln werden. Davon auszugehen, dass da wirklich klare Aussagen vor den Wahlen in Berlin, vor den Wahlen in Mecklenburg-Vorpommern in 14 Tagen kommen werden. Ich glaube, da braucht man nicht drauf zu warten.
2: Soweit die Einschätzungen aus Berlin von Dietrich Karlmaurer, unserem Hauptstadtkorrespondenten. Vielen Dank dafür. 20.51 Uhr und wir blicken nochmal nach Magdeburg. Sven Schulze, so heißt seit Januar der Ministerpräsident in Sachsen-Anhalt. Wie lange er das allerdings noch sein wird, das ist die große Frage. Doreen Jonas hat nach den ersten Prognosen mit ihm gesprochen.
22: Sven Schulze, Ministerpräsident von Sachsen-Anhalt und der große Verlierer des Abends?
23: Also wir haben als CDU heute ein Ergebnis bekommen, was uns sehr schmerzt, was auch eine Niederlage ist. Ja, das stimmt.
22: Woran lag's?
23: Also wir haben in den letzten Wochen hart gekämpft. Wir hatten eigentlich schon eine akzeptable Stimmung auch uns gegenüber. Wir haben natürlich gemerkt, dass viele Themen reingespielt haben, viele bundespolitische Themen auch, dass wir es nicht so richtig hinbekommen haben, ehrlich gesagt, zu zeigen, was sind eigentlich wirklich Landesthemen, für die wir hier stehen und wo wir auch jetzt die Wähler um Unterstützung gebeten haben und was sind bundespolitische Themen. Ja, und in den letzten Tagen nochmal ganz extrem dieser Wille, in der Zweitstimme SPD und Grüne zu unterstützen. Das ging sicherlich auch zu unseren Ungunsten. Und man muss es auch fairerweise sagen, der AfD ist es tatsächlich gelungen, die vielen Nichtwähler, die beim letzten Mal da waren, jetzt an die Wahlurne zu bekommen.
22: Herr Siegmund sagt ja, er will mit allen reden, auch die Hand ausstrecken. Greifen Sie zu?
23: Also bis vor ein paar Tagen hat er ja noch ganz anders geredet. Und deswegen für uns gilt es jetzt ganz klar auch erstmal unser Ergebnis auszuwerten. Ich finde in jeglicher Hinsicht jetzt.

0: verschiedenen Ebenen nach auswerten. Das werden wir in der CDU auch machen.
1: Was meinen Sie denn? Es gab ja immer die Debatte, sollte es eine Minderheitsregierung geben? Die Umfragen sahen ja schon ein bisschen so aus mit der CDU als Führende. Dann hätte sie aber so oder so die Linke gebraucht. Das war ja gerade in den letzten Tagen nochmal eine große Debatte. CDU und Linke ist ein Unvereinbarkeitsbeschluss. Das geht nicht.
0: Also nochmal, es ist jetzt der völlig falsche Zeitpunkt, über irgendwelche Konstellationen zu sprechen nach so einem Ergebnis. Also das fände ich auch den Wählerinnen und Wählern gegenüber völlig fehl am Platz. Die Menschen haben ja hier demokratisch abgestimmt. Das ist übrigens auch nicht, wie manche sagen, ein schwarzer Tag für Sachsen-Anhalt. Das ist für uns ein harter Tag, ja. Aber die Menschen sind in einer extrem hohen Wahlbeteiligung an die Wahlurne gegangen, haben ihr Wahlrecht auch von Wahlrecht Gebrauch gemacht. Und jetzt gilt es, die Abgeordneten, die haben jetzt die Entscheidungen zu treffen. Der Landtag ist gewählt. Und darum geht es jetzt am Ende auch für die nächsten Tage in unserer Partei.
1: Es ist eben noch offen, ob es eine Alleinregierung für die AfD geben würde. Würden Sie da noch mal antreten als Ministerpräsident?
0: Also im Moment stellt sich für mich überhaupt keine Frage in diese Richtung. Die Ergebnisse sind jetzt so, dass wir da erstmal drüber reden müssen, wie es weitergeht. Und ich habe jetzt nicht vor, über irgendwelche Konstellationen. Es geht nicht um Sven Schulze. Es geht auch nicht um irgendeine Partei, sondern es geht um Sachsen-Anhalt. Es geht darum, dass wir uns auch nach vorn aufstellen müssen. Und das ist schon die Thematik. Jetzt geht es vielleicht auch erstmal darum, die Gräben, die hier aufgebaut wurden, wieder zuzuschütten. Ja, das ist ja ein Land jetzt, was in zwei Ebenen geteilt ist. Die einen, die die AfD unterstützen und die anderen, die sie nicht unterstützen. Und ja, das ist auch für die Bevölkerung eine große Herausforderung hier in Sachsen-Anhalt. Jetzt geht es am Ende darum, der Landtag muss jetzt klug entscheiden, die Abgeordneten, die dort gewählt sind. Und jetzt muss man das Endergebnis auch mal abwarten, damit man noch sieht, welche Mehrheitsverhältnisse es überhaupt im Landtag von Sachsen-Anhalt gibt.
2: Das sagt Sachsen-Anhalts Ministerpräsident Sven Schulze im Gespräch mit Doreen Jonas. 20.55 Uhr haben wir es. Ich habe einen weiteren Studiogast bekommen. Guten Abend an Reint Grob, Präsident des Leibniz-Instituts für Wirtschaftsforschung in Halle.
3: Guten Abend, Frau Böttcher.
2: Wie haben Sie die ersten Hochrechnungen aufgenommen?
3: Das war schon ein bisschen schockierend, ja. Man hat ja immer noch die Hoffnung. Schockierend.
2: Mhm. Sie beschäftigen sich mit Wirtschaft. Kann die AfD Wirtschaft?
3: Naja, jedenfalls nicht basierend auf ihrem Programm. Also wenn man ihr Programm sieht, hat sie eigentlich keine Antworten auf die Herausforderungen Sachsen-Anhalt. Also jetzt demografischer Wandel insbesondere, aber auch Klimawandel, Bildungspolitik, Hochschulpolitik, in all diesen Punkten, die wirklich wichtig sind und wo die Landesregierung etwas tun kann, gehen ihre Vorschläge eigentlich genau in die falsche Richtung.
2: Und sind auch nicht durchfinanzierbar?
3: Ja gut, die überwiegenden Vorschläge in dem Programm, die wirklich viel Geld kosten, sind ja die Geschenke an Familien oder Wahlgeschenke an Klientel, wenn Sie so wollen. Und die sind nicht durchfinanziert. Wir haben das ja ausgerechnet am IWH, kommen auf eine Lücke von mindestens 2,2 Milliarden Euro bei einem Gesamthaushalt von 15 Milliarden Euro, also eine Riesenlücke.
2: Wir haben es gerade in den Hochrechnungen gesehen, 44,2% der Wahlberechtigten im Land, das sind knapp 1,7 Millionen. Geht es denen wirtschaftlich so schlecht, dass das Populismus da so eine große Rolle spielt? Ist es das Klientel, wie Sie es gerade schon mal gesagt haben?
3: Ich glaube nicht, dass man den Stimmenanteil für die AfD mit der wirtschaftlichen Situation im Land erklären kann. Jedenfalls nur sehr wenig davon kann man damit erklären. Ich denke, es ist eher eine sehr emotionale Wahl. Es geht um ein Lebensgefühl. Es geht um das Gefühl, nicht abgeholt zu werden. Aber wenn Sie sich die wirtschaftliche Situation für Sachsen-Anhalt angucken, dann hat die sich ja dramatisch verbessert in den letzten 25 Jahren. Also wir kommen von knapp 25% Arbeitslosigkeit, sind jetzt mehr oder minder bei Vollbeschäftigung. In vielen anderen Bereichen hat sich das sehr, sehr gut entwickelt, auch zum Beispiel Kriminalität oder andere Faktoren. Wenn Sie sich da die Zahlen angucken, dann können Sie das eigentlich überhaupt nicht erklären, sondern es hat etwas mit Lebensgefühl zu tun und es hat ein bisschen was auch mit Bundespolitik zu tun. Also ich denke, die Menschen nehmen die Bundesregierungen in den letzten Jahren als völlig reformunfähig wahr, was auch nicht völlig unbegründet ist. Und wählen eben dann aus Protest, obwohl wahrscheinlich, zumindest als Ökonom gesprochen, die Wähler selber am meisten darunter leiden werden und Sachsen-Anhalt darunter leiden wird.
2: Eine große Enttäuschung gab es, als das geplante Intel-Werk in Magdeburg sich nicht angesiedelt hat, sondern abgesagt hat. Sollte es eine AfD-Regierung geben, welche internationale Rolle spielt denn Sachsen-Anhalt noch in Sachen Wirtschaft?
3: Ja, es ist sicherlich nicht so, dass sich die internationalen

0: Investoren dann überlegen werden, nun besonders in Sachsen-Anhalt zu investieren, sondern sie werden deutlich weniger in Sachsen-Anhalt investieren. Insbesondere deswegen, weil sie eben nicht sehen, wie sie die Arbeitskräfte bekommen können. Sachsen-Anhalt ist das Land mit dem ältesten Durchschnittsalter in Deutschland, 48. Es werden in den nächsten Jahren deutlich mehr Menschen in Rente gehen, als Junge dazukommen. Ohne Einwanderung und ohne die Integration von Flüchtlingen muss die Wirtschaft einfach schrumpfen. Und Investoren werden das sehen und werden deswegen wahrscheinlich eher nicht in Sachsen-Anhalt investieren.
1: Ministerpräsident Sven Schulze war vorher der Wirtschaftsminister, hat sich dafür gerühmt, dass er bei Wirtschaft eine gute Verknüpfung hat, viele Telefonnummern. Sehen Sie das auch so, dass er einen guten Job gemacht hat?
0: Ich würde sagen tatsächlich, dass die Landesregierung allgemein vielleicht nicht mutig genug war. Also sie hätte ein bisschen mutiger noch voranschreiten müssen. Aber ich glaube tatsächlich, dass in einigen Punkten, gerade auch was Bürokratieabbau geht, ich habe mit verschiedenen Unternehmern gesprochen, die sagen, dass die Verfahren, die Genehmigungen in Sachsen-Anhalt besonders schnell gehen inzwischen. In der Hochschulpolitik hat man einige Dinge in die richtige Richtung bewegt. Aber es war vielleicht nicht mutig genug und man hat es vielleicht auch nicht besonders gut verkauft.
1: Das sagt Rein Kropp, Präsident am IWH in Halle. Vielen Dank für den schnellen Besuch.
0: Sehr gern.
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3: Um 21 Uhr mit Jean-Marc Heukemes. Bei der Landtagswahl in Sachsen-Anhalt steht die AfD vor einem deutlichen Sieg. Nach der jüngsten Hochrechnung von Infratest DIMAP kommt die Partei auf 44,2% der Stimmen. Die CDU erreicht als zweitstärkste Kraft 18%. Es folgen Linke und SPD mit jeweils 9%, danach die Grünen mit 8,6%. Das BSW kommt auf 5,1% und wäre damit im Landtag. Die FDP dagegen bliebe mit 2,3% draußen. Ministerpräsident Sven Schulze hat AfD-Spitzenkandidat Ulrich Siegmund zum Wahlsieg gratuliert. Schulze sagte MDR aktuell, für die CDU sei das Ergebnis eine Niederlage. Persönliche Konsequenzen ließ er offen. Siegmund selbst kündigte an, er werde allen Kräften die Hand ausstrecken, die eine Kehrtwende im Land erreichen wollten. Die linke Spitzenkandidatin Eva von Angern erklärte, ihre Partei stehe zur Demokratie in Sachsen-Anhalt, aber nicht für ein Weiter-so. Die grünen Spitzenkandidatin Susan Cibora-Seidlitz meinte, die Menschen hätten ihre Partei gewählt, um eine Alleinregierung der AfD zu verhindern. SPD-Spitzenkandidat Armin Willingmann sprach von einem stabilen Ergebnis für die Sozialdemokraten. Die FDP-Spitzenkandidatin Lydia Hüskens kündigte bei MDR aktuell an ihren Rücktritt als Landesvorsitzende. AfD-Bundeschefin Alice Weidel hat das Ergebnis ihrer Partei in Sachsen-Anhalt als einen klaren Wählerauftrag bezeichnet. Weidel sagte MDR aktuell, wenn es für die Mehrheit nicht reiche, werde man mit konstruktiven Kräften sprechen. Linke Bundesvorsitzende Heidi Reicheneck gab die Hauptschuld für das starke AfD-Ergebnis der Bundesregierung. Sie forderte die Union auf, den Unvereinbarkeitsbeschluss gegenüber der Linken zu überdenken. Die Generalsekretärin der CDU, Franziska Hoppermann, die schloss das aus. SPD-Chefin Bärbel Baas sagte, das Wahlergebnis mache vielen Menschen Angst. Hauptaufgabe ihrer Partei sei jetzt, trotz der Stärke der AfD, für demokratische Mehrheiten in Sachsen-Anhalt zu sorgen. In der Fußball-Bundesliga hat Augsburg die Tabellenführung übernommen. Augsburg gewann in Frankfurt 4:1, Mainz gewann beim Hamburger SV 5:0. In der zweiten Bundesliga spielten Hertha BSC Magdeburg 2:1, Greuther Fürth Heidenheim 0:1 und Osnabrück Braunschweig 3:1. Das waren die Nachrichten. Das Wetter. In der Nacht von Nordwesten zunehmend bewölkt und im Südwesten dann erste Regenschauer, das Ganze bei 16 bis 7 Grad. Morgen bedeckt bis sonnig, zunächst aber gebietsweise Regenschauer, später dann immer trockener. Von Nordost nach Südwest 22 bis 33 Grad. Die Zeit 21.03 Uhr.
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1: Und die aktuellen Zahlen für die Verteilung der Sitze Bei der Landtagswahl in Sachsen-Anhalt beobachtet nach wie vor Angela Tesch. Sie beruft sich auf die Zahlen von Infratest DIMAP. Angela, was gibt's Neues jetzt aktuell um 21.03 Uhr?
4: Wir warten auf die nächste Hochrechnung. Momentan eben der Stand, wie gerade in den Nachrichten berichtet. Ja, und wir schauen immer mal, warum eigentlich die Leute bestimmte Parteien wählen, die Wählerinnen und Wähler in Sachsen und in Sachsen-Anhalt. Lassen Sie uns mal auf die Linke schauen, denn die Linke ist ja immer noch die Frage, wird sie mitspielen, wird sie abstimmen, mittragen, wird sie sich tolerieren lassen? Das ist ja die Frage, wenn die CDU vielleicht eine Regierung noch bilden kann, wenn die Zahlen das zulassen. CDU, SPD, Linke und Grüne wären eine Möglichkeit. Die Linke hat in sehr vielen Bevölkerungsgruppen bei der Wahl Verluste verzeichnen müssen. Eigentlich gegen den Trend nur bei jungen Wählerinnen und Wählern. Die Wählergruppe der jungen Frauen unter 25, da wurde die Linke die zweitstärkste Kraft. Und auch bei Wählern, die eine sehr hohe Bildung haben. Wähler zwischen 25 und 34, noch über 70, konnten die Partei eben haben durchschnittliche Ergebnisse erreicht. Es ist einfach so, dass die Spitzenkandidatin Frau von Angern nicht so zieht bei den Linken. Das ist aber schon immer so, sondern eher das Sachangebot. Das war für 6 von 10 Anhängern der Linken entscheidend. Und jetzt ist ja die Frage, wie verhält sich die Linke, wenn es um die gesuchten Mehrheiten und eine Regierungswahl geht? Eine Beteiligung der Linken an der nächsten Landesregierung findet bei den Wählern ziemlich großen Zuspruch. Eine Regierungsbeteiligung der AfD lehnen sie natürlich geschlossen ab. Aber es ist eben noch offen, wie sich die CDU verhält. Und da sagen ja auch die linken Spitzenpolitiker, die müssen wohl über ihren Schatten springen.
1: Dankeschön, Angela. Eva von Angern, hast du gesagt, ist nicht so die Identifikationsfigur, aber dafür Heidi Reicheneck, und mit ihr hat Doreen Jonas gesprochen.
5: Frau Reicheneck, die Linken 9%, bitteres Ergebnis für Sie?
6: Ja, wir hätten uns natürlich mehr erhofft, das ist ganz klar. Aber ich möchte mich erstmal bei allen Menschen bedanken, die für uns Wahlkampf gemacht haben, die uns vertraut haben, uns ihre Stimme gegeben haben. Wir haben Inhalte in den Vordergrund gestellt. Wir haben über Bildung gesprochen, über die Wirtschaft, beispielsweise das Chemiedreieck, darüber, dass es hier eine gute Gesundheitsversorgung gibt. Und wir werden auch weiter für genau diese Themen kämpfen. Darauf können die Menschen sich verlassen.
5: Aber angekommen ist es nicht.
6: Ich denke, eines der Probleme war, dass sehr viel über Mehrheiten spekuliert wurde und viel zu wenig über Inhalte geredet wurde. Wenn wir auf den Straßen waren, an den Haustüren, an den Werkstoren, dann haben die Menschen uns ihre Sorgen mitgegeben, dass sie sich das Leben nicht mehr leisten können, dass sie irgendwie gar nicht mehr von A nach B kommen, weil der Bus nicht mehr fährt, dass sie nicht mehr ein- noch auswissen, weil sie Angst haben, was passiert, wenn eine gesichert rechtsextreme Partei in die Regierung kommt. Und ich finde gerade die Menschen, die jetzt besonders Angst haben, und ich möchte nochmal betonen, über die Hälfte der Menschen in Sachsen-Anhalt hat die AfD nicht gewählt. Also Menschen mit Migrationshintergrund, queere Menschen, Menschen, die Behinderungen haben, die arbeitslos sind, denen will ich ganz klar sagen, auch wenn es gerade schwer ist, wir sind an eurer Seite. Ihr seid nicht allein. Und für diese Menschen müssen wir weiter kämpfen.
5: Und ich möchte noch mal auf das Ergebnis zurückkommen. Also es ist ja auch deutlich geringer als im Bund. Sind die Linken jetzt irgendwie zerrieben worden in dieser Polarisierung?
6: Ich denke, es gab viele Faktoren. Wir werden das auch analysieren und auswerten. Aber alles in allem, finde ich, hat meine Partei es geschafft, wirklich diesen Wahlkampf mit Themen zu füllen. Und damit werden wir auch weitermachen. Wir werden weiter an der Seite der Menschen sein. Wir planen beispielsweise von der neuen Landtagsfraktion der Linken einen mitteldeutschen Zukunftsgipfel, den wir noch dieses Jahr abhalten, weil wir uns mit den zivilgesellschaftlichen Organisationen zusammensetzen wollen und mit ihnen eine Perspektive entwickeln wollen. Das heißt, während viele andere nach diesem Wahltag wahrscheinlich Sachsen-Anhalt nie wiedersehen werden, werden wir alle wieder hierher kommen und gemeinsam mit den Menschen kämpfen für soziale Gerechtigkeit und Demokratie.
5: Ist Ihre linke Antwort zur AfD denn stark genug gewesen?
6: Sie war stark. Das Problem ist, dass die Politik, die gerade von Bund und Land gemacht wird, den Nährboden für die AfD schafft. Und das ist das große Problem. Viele gute Konzepte sind sehr sinnvoll, aber wir regieren ja nicht. Und von der Bundesebene gibt es gerade nichts, was die Menschen überzeugt. Die Leute wählen die AfD ja nicht, weil die so tolle Ideen hätte, sondern weil sie wütend und verzweifelt sind. Es bräuchte endlich mal Maßnahmen, die dafür sorgen, dass es den Menschen besser geht, dass sie mehr im Portemonnaie haben, dass die Industrie hier wieder läuft. Aber genau das macht die Union unter Friedrich Merz nicht. Das Einzige, was sie tut, ist, die Sprüche der AfD zu übernehmen und dann zu hoffen, dass sie halbieren kann. Was Friedrich Merz geschafft hat, ist es, seine eigene Partei zu halbieren. Wir brauchen soziale Politik von der Bundesebene.
5: Frage noch dazu, vielleicht zum taktischen Wählen. Das hat ja dieses Mal eine besondere Rolle gespielt, eigentlich so wie noch nie. Welche Rolle spielt das auch für Ihre Partei?
6: Das wird uns auch sicher Stimmen gekostet haben. Aber ich kann dazu nur sagen, ich bin froh über alle Menschen, die demokratisch gewählt haben. Ich hätte mir gewünscht, dass mehr Leute uns ihr Vertrauen schenken. Wir werden weiterhin eine Garantie gegen den Rechtsruck sein und für soziale Gerechtigkeit.
5: Unter Umständen werden die Linken ja gebraucht, wenn es eben nicht zur Alleinregierung von AfD reicht. Wenn es eine Minderheitsregierung gibt unter Führung von Sven Schulze, dann vielleicht mit SPD und Grünen zusammen. Und Sie als Tolerierungspartner oder wie auch immer. Sind Sie dafür bereit?
6: Wir als Linke haben immer gesagt, dass wir mit allen demokratischen Kräften reden, wenn es darum geht, uns für Demokratie und soziale Gerechtigkeit einzusetzen. Wir werden aber nicht bereitstehen, um irgendwas abzunicken oder eine AfD-Leitpolitik zu unterstützen, die von einer anderen Partei gemacht wird. Sondern wir stehen für unsere Inhalte. Die Frage ist, auf welcher Seite der Geschichte steht die Union? Der Ball liegt jetzt ganz deutlich bei ihr.
1: Das sagt Heidi Reicheneck, die Fraktionsvorsitzende der Linke. Und wir geben den Ball mal weiter. Zusammenarbeit von CDU und den Linken, Julia Kastein.
7: Wer CDU wählt, bekommt die Kommunisten. Dieser Spruch war im Wahlkampf immer wieder genüsslich und voller Häme von der AfD zu hören. Die Spitze saß so effektvoll, weil sie das Dilemma der CDU in 6 Worten auf den Punkt bringt. Die Union hat bis zum Wahltag nicht an ihren Unvereinbarkeitsbeschlüssen gerüttelt. Sie steht bei ihren Wählern im Wort, weder mit der AfD noch mit der Linkspartei in irgendeiner Form zusammenzuarbeiten. Möglicherweise ist aber eine Regierungsbildung ohne AfD nur möglich, wenn alle anderen Parteien sich gegen sie zusammenschließen, vor allem CDU und Linke als die Zweit- und Drittplatzierten. Menschlich würde es auch wohl funktionieren mit Sven Schulze und Eva von Angern, der linken Spitzenkandidatin. Aber konservative Unionswähler, die ihr Kreuzchen brav bei der CDU gemacht haben und dafür Minister von der Linkspartei bekommen, das wäre Wasser auf die Mühlen der AfD und könnte die Union in Sachsen-Anhalt endgültig zerlegen. Wie also raus aus dem Dilemma? Schulze hatte im Wahlkampf immer wieder bewusst die Formulierung gewählt, an meinem Kabinettstisch keine Linken und keine Rechtspopulisten. Eine Duldung durch die Linke wäre also kein Wortbruch.
1: CDU und Linke zusammen in Sachsen-Anhalt. Malte, so richtig geht's darum gar nicht mehr, ne?
8: Nicht wirklich, denn die entscheidende Position ist das BSW. Wenn wir uns das anschauen, im Moment sehen ja die Meinungsforscher für den Infratest DIMAP des BSW mit 5,1% sicher im Landtag. Und dann hat sich das Ganze mit der Linkspartei insofern schon mal etwas nach hinten gestellt, dass jetzt die entscheidende Frage ist, verhilft das BSW der AfD zu einer Mehrheit? Das könnte es nämlich tun. Und da gab es immer mal Signale im Vorfeld, dass das passieren könnte. Dann wäre die AfD durch und Ulrich Siegmund wäre Ministerpräsident, würde das BSW das tun. Auf der anderen Seite müsste es, um Ulrich Siegmund noch zu verhindern, eine Koalition aus, und da muss man jetzt mal wirklich die Augen schließen, CDU, SPD, Grünen, Linkspartei und BSW geben. Wir sind hier in Ostdeutschland einiges an Farbkonstellationen in den letzten Jahren
1: gewöhnt. Gibt es da schon einen Namen für? Wie Jamaika mit...
8: Das weiß ich. Da hat, glaube ich, noch niemand drüber nachgedacht. Also das ist jetzt wirklich der Unterschied zu Rheinland-Pfalz, Nordrhein-Westfalen, Schleswig-Holstein oder auch dem Freistaat Bayern. So eine Konstellation aus 5 Parteien gegen eine gab es bislang einfach noch nicht. Und ich kann mir auch beim besten Willen nicht vorstellen, wie das Ganze ablaufen soll. Also... Ich bin ratlos. Ich weiß es ehrlich gesagt nicht mehr. Und wer mir das heute Abend erklären kann, wie das ablaufen soll, dem spende ich eine Flasche Sekt und zwar sofort.
1: Und aus seiner Erfahrung von so Wahlabenden hinaus, wie stabil ist jetzt 5,1% für BSW?
8: Naja, wir haben jetzt 21.11 Uhr, da haben wir jetzt einen Wert erreicht, der zunehmend stabil ist. Also da müsste es jetzt schon... Ich will nicht sagen, mit dem Teufel zugehen, aber es ist schon ziemlich, ziemlich unwahrscheinlich geworden, zumal wir eine andere Konstante an diesem Abend hatten. Es gibt ja ein zweites großes Institut, was immer rechnet, für die ARD rechnet, Infratest DIMAP. Die haben den ganzen Abend die AfD bei 5,0, das BSW bei 5,0% gesehen, jetzt eben bei 5,1. Und das andere große Institut ist die Forschungsgruppe Wahlen, die für das ZDF rechnet. Die hatte den ganzen Abend das BSW bei 4,8, also nicht im Landtag vertreten. Und kurz nach 21 Uhr ist das ZDF umgeschwenkt und sieht eben jetzt auch das BSW bei 5,0%. Also nach aller Wahrscheinlichkeit, die wir jetzt kennen, ist das BSW im Magdeburger Landtag in den Magdeburger Landtag eingezogen. Und damit hätten wir eben genau diese Situation. Das BSW könnte, wenn man so will, den Steigbügelhalter für die AfD geben und könnte dafür sorgen, dass Ulrich Siegmund Ministerpräsident wird.
1: Du beobachtest natürlich auch die Landespolitik in Thüringen, wo das BSW in diesen Tagen, Wochen ziemlich viel angerichtet hat, aufgeräumt hat, würde ich nicht sagen, aber kaputt gemacht hat, zumindest Ärger gemacht hat. Wie kommt es dann trotzdem dazu, dass man sagt, ja, dem BSW gebe ich eine Stimme? Was sind da die Hintergründe? Disruption?
8: Zum einen das, zum anderen ist das BSW natürlich das Sammelbecken für alle, die Protest wählen wollen, die dagegen wählen wollen, die klar machen wollen, dass so wie im Bund und auch im Land bisher von den etablierten Parteien, vor allen Dingen von CDU und SPD, aber auch den Grünen regiert wurde, die das eben nicht mehr wollen. Und wer nicht die AfD wählen will, dem blieb eben das BSW. Und wenn wir die Werte mal zusammenrechnen, dann sind die beiden populistischen Parteien in Sachsen-Anhalt jetzt nah an der 50%-Marke, nämlich bei 49,1, und damit liegen sie weit vor CDU, SPD, Linken und Grünen, selbst der FDP, wenn man sie zusammenrechnet. Also eine Mehrheit in Sachsen-Anhalt hat populistische Parteien gewählt, und das ist eben die Erklärung für das BSW. Es ist eben immer noch Sarah Wagenknecht, die immer noch zieht. Wenn Sarah Wagenknecht auf Marktplätzen aufgetreten ist, dann war da schon sehr viel los, weil die Menschen eben Sarah Wagenknecht immer noch vertrauen, auch den Argumenten, die sie vorbringt, viel abgewinnen können. Und Sarah Wagenknecht, die ja ganz offiziell in dem BSW bundesweit gar keine herausragende Position mehr hat, sondern sie ist Leiterin der Grundsatzkommission. Mhm. Es gibt pro forma zwei andere Parteivorsitzende, aber der Name ist immer noch Sarah Wagenknecht. Und in einer Zeit, in der am Flughafen Leipzig-Halle, also der liegt wenige Meter von Sachsen-Anhalt entfernt, auf einmal Drohnen auftauchen und dann herauskommt, dass mit großer Wahrscheinlichkeit Russland dafür verantwortlich ist. Wir haben immer noch den Krieg in der Ukraine, also das Kriegsthema, das Friedensthema, es ist immer noch da, das alles zahlt auf das BSW ein und hilft in diesem Fall ganz offensichtlich dem BSW über die 5%-Hürde.
1: Die Einschätzungen von Malte Pieper. Wie schaut die Kirche auf diese Hochrechnungen, auf das AfD-Wahlergebnis? Doreen Jonas hat nachgefragt, und zwar beim Landesbischof der Evangelischen Kirche, Friedrich Kramer.
5: Ja, Herr Kramer, wie gehen Sie denn jetzt mit dem Ergebnis um?
9: Na, wir sind ja 89, haben wir die Kirchen geöffnet, haben wir eine friedliche Revolution gemacht, dass wir frei wählen können. Das war heute eine freie Wahl, damit muss man erst mal umgehen. Und was sehr deutlich wird, ist, die Spaltung geht genau durch die Mitte. Es gibt keine klaren Mehrheiten. Und das macht viele Menschen sehr sorgenvoll, auch ängstlich. Ich höre viele Stimmen von Migrantinnen, von aus der Diakonie, auf Fragen Inklusion, Frauen. Also ganz viele Themen, die da sind, wo man merkt, die Programmatik, die AfD ja auch vorgelegt hat, die macht Leuten Angst. Das ist schlecht, gemeinsam zu regieren. Wie soll das funktionieren? Und gleichzeitig ist deutlich, es gibt eine große, auch einen Frust und einen Wunsch nach Veränderung, die sind da. Und unsere Aufgabe als Kirche ist, beim Evangelium zu bleiben, für Menschenfreundlichkeit auch im Umgang uns einzusetzen. Und ich hoffe, dass die Gesprächsfähigkeit nach diesem Angebrülle vielleicht ein bisschen zunimmt, weil man merkt, wir müssen doch miteinander reden. Und da stehen wir zur Verfügung, weil wir offene Räume haben, in der jeder Mensch respektiert wird. Und wir erwarten von der Regierung natürlich, dass sie die Grundrechte einhält, sich an die Verfassung hält und dass auch Menschenwürde geachtet wird.
5: Welche Rolle können Sie denn vielleicht auch übernehmen, um Gesprächsangebote konkret jetzt zu machen? Gibt es jetzt offene Kirchen? Gibt es noch mal mehr Gespräche? Sie waren ja selber auch im Land unterwegs.
9: Ja, ich habe gemerkt, dass wir in den letzten Wochen auch dass wir überlegt haben, was können wir für machen, nicht gegen. Und ich glaube, dass das genau das Motiv sein muss. Wie können wir miteinander feiern, miteinander was tun? Wie können wir uns einander stärken und die Türen öffnen, damit das Gemeinsame wieder größer wird? Und wir haben als Kirche, wir sind in jedem Dorf, wir haben die Möglichkeit, natürlich sind AfD wieder auch in unseren Reihen, ganz selbstverständlich. Wir müssen miteinander reden, uns austauschen und müssen aus dieser Aufgeregtheit und diesem hohen Level runterkommen in normale Gesprächsformen. Ich war heute auf der Hüßburg zur Wallfahrt, da gab es so kleine Zettel aus der Benediktsregel. Und da war eine, die sagte, wenn der Segen wirkt, wird die Erregung zurückgehen. Und deswegen segnen wir alle Menschen und hoffen, dass das ein Stück klappt.
5: Jetzt habe ich doch noch eine politische Frage. Wir erleben ja auch immer, gerade was Landespolitik anbelangt, das Thema Brandmauer. Muss man mit allen reden?
9: Ich würde immer unterscheiden, mit wem man zu welchen Dingen reden kann. Das muss ja im politischen Geschäft auch überlegt werden. Ich finde das Bild nicht glücklich, weil es was von Verbrennen auch jenseits der Mauer zu tun hat. Das finde ich nicht richtig. Und wir haben den Auftrag als Kirche, das ist unser Ordinationsversprechen, gibt niemanden verloren. Das heißt, wir müssen immer wieder ins Gespräch gehen. Und natürlich muss man gucken, dass man sich nicht instrumentalisieren lässt, dass nicht Menschenhass und Rassismus normal werden. Da werden wir eine schwere Aufgabe haben jetzt in den nächsten Wochen, die werden wir wahrnehmen. Klar an der Position. Opposition, aber menschenfreundlich und mit Herz den einzelnen Menschen begegnen.
5: Und dann ist das AfD-Wahlprogramm ja auch ganz klar. Es hat radikale Elemente und es will Sie als Kirche ja auch beschneiden. Wie gehen Sie denn damit um?
9: Ja, wir denken zuerst nicht an uns, sondern an eigentlich die Gruppen, die viel stärker gefährdet sind. Es gibt da viele Vorstellungen und schnelle Rede über die reiche Kirche und Staatsleistung. Das sind ja alles Verpflichtungen, die hinterlegt sind durch ganz konkrete historische, gewachsene und auch Verpflichtungen. Allein, wenn Sie mal schauen, wie viele Gebäude wir haben. Wir sind der größte Kulturträger. Da ist die Staatsleistung viel zu gering, wenn man das mal vernünftig ansetzen würde. Wir haben das ja jahrzehntelang jetzt wunderbar vorangebracht und werden auch weiter überall präsent sein. Und insofern bin ich in Bezug darauf auch nicht aufgeregt, sondern werden es sehen. Wir kommen aus einer DDR-Zeit. Wir sind gewohnt, auch mit einer Regierung zu leben, die uns nicht mag. Wir werden das hinbekommen.
5: Macht Ihnen das Ergebnis Angst?
9: Mir macht es keine Angst. Es ist eine große Herausforderung. Aber ich spüre die hohe seelische Not, dass es vielen Menschen sehr viel Angst macht. Und deswegen braucht es Beistand, Zuwendung, offene Kirchen, einfach, dass wir da sind.
5: Dankeschön, Landesbischof Friedrich Kramer.
9: Gerne.
1: Und das Gespräch hat Doreen Jonas geführt. Angst war jetzt ein Thema. Malte, muss man Angst vor einem Ministerpräsidenten Ulrich Siegmund haben?
8: Ich glaube, dass es gesellschaftliche Gruppen gibt, die sich zumindest, also ich glaube, wir beide, also ich als alter weißer Mann und du als noch nicht so alte weiße Frau, ich glaube, wir gehören nicht zu denen, die sich Sorgen machen sollten oder machen brauchen. Aber der Landesbischof hat es eben angesprochen. Wenn ich jetzt als Migrant in Sachsen-Anhalt lebe, wenn ich als Asylbewerber ins Land gekommen bin, dann bin ich mir schon sehr sicher, dass der Ton nicht nur ein anderer werden wird, der Wind wird rauer werden im Land. Ulrich Siegmund differenziert ja offiziell immer in den Gesprächen zwischen denen, die anpacken wollen und quasi denen, die uns nur auf der Tasche liegen. Mhm. Aber wie soll ich denn im Straßenbild, ja, im berühmten Stadtbild von Friedrich Merz, wie soll ich erkennen, wer ist jetzt ein guter Ausländer und wer ist ein schlechter Ausländer? Das heißt, je öfter dieses Bild wiederholt wird und das merken Migranten, das merken Ausländer in Sachsen-Anhalt schon, wenn sie die Städte verlassen, wenn sie aufs Land fahren, wie sie angeschaut werden, dass es nicht immer sehr einfach ist und dass man da vielleicht nicht immer leben möchte. Der Wind, er wird rauer werden und da wird man dann eben schauen müssen, welche Auswirkungen das hat. Denn ein Viertel der Ärzte in Sachsen-Anhalt haben keinen deutschen Pass, sind also ausländisch, sind migrantische Ärzte. Das gilt für sehr viele Bereiche im Land. Und wenn die eben spüren, dass dieser Wind rauer wird, dass sie nicht mehr willkommen sind, da haben einige schon die Koffer gepackt und überlegen, ob sie dann am Ende gehen. Was das alles für das Land bedeutet, da sind wir bei dem, über was wir gerade gesprochen haben. Wir wissen es wirklich nicht, was aus diesem Land jetzt werden wird, was dieser neue mögliche Ministerpräsident Ulrich Siegmund, was er am Ende auslöst. Oder ob wir uns alle vielleicht viel zu viele Gedanken machen und die AfD eine ganz normale, was heißt normale, aber eine relativ gemäßigte Politik macht. Wir wissen es nicht. Es ist wie eine blaue Wunderbox.
1: Und wir wollen mal ein Stimmungsbild einholen aus Magdeburg. Dort vor Ort unterwegs ist Annette Schneider-Solis. Wir wurden vor ein paar Minuten etwas unharsch unterbrochen, aber von recht fröhlicher Musik. Wie sieht es denn aktuell aus in Magdeburg? Wie ist die Stimmung?
10: Ja, genau, da war ich am Domplatz und am Domplatz war ja gestern noch die große Demonstration Sachsen-Anhalt weltoffen, die organisiert worden ist von einem ganz breiten Bündnis. Und ja, da waren nach Polizeiangaben 10.000, nach Veranstalterangaben 15.000 Menschen und haben nochmal die Demokratie gefeiert und haben sich gegenseitig Mut gemacht. Und ein Teil von ihnen ist heute zurückgekommen. Also das waren Leute, die gestern auch da waren, Leute aus dem bürgerlichen Spektrum, Leute aus dem linken Spektrum, sehr viele junge Leute und haben sich dort auch mit Musik Mut gemacht. Aber ich muss sagen, also es waren erstmal nicht annähernd so viele wie gestern. Es waren vielleicht 200 Leute, die sich dort auf dem Platz verloren haben, die sich aber auch wieder gegenseitig Mut gemacht haben mit Musik und mit Reden. Und die Stimmung, muss ich aber dazu sagen, war doch ziemlich gedrückt. Also ich habe auch mit einigen Leuten dort gesprochen. Und da saß der Schock schon ziemlich tief, aber eben auch dieses trotzige, wir bleiben hier, wir überlassen ihnen nicht die Straße. Der Veranstalter hatte das bis 21 Uhr gemacht. Es zog dann sehr viel Polizei sich in Richtung Domplatz. Man muss sagen, für Auswärtige am Domplatz ist ja auch der Landtag. Und was auch immer, warum auch immer die Polizei dorthin verlegt hat mit so vielen Kräften, weiß ich nicht. Aber die Veranstaltung ging jetzt nur bis 21 Uhr. Und dann wurde abgebrochen und nach Hause gegangen. Ich bin noch ein bisschen durch die Stadt gefahren und habe gesehen, ja, am Hasselbachplatz, das ehemalige Kneipenviertel, Ausgehviertel, also es gibt immer noch viele Gaststätten dort. Ja, da saßen auch noch viele Menschen in den Gaststätten, aber ansonsten auf den Straßen war es ruhig, sehr ruhig für meine Begriffe. Und genau, und wir müssen halt jetzt gucken, was die Nacht noch bringt.
1: Du hattest es angesprochen, die Leute haben sich gegenseitig Mut gemacht. Wenn man sich Mut macht, dann hat man auch Angst. Hast du das so wahrgenommen?
10: Ja, also das war schon so ein Schock, kann man sagen, und ein Entsetzen, weil irgendwie doch jeder gedacht hat, so schlimm kommt es denn vielleicht doch nicht, weil das haben ja nicht mal die Umfragen vorhergesagt. Und jetzt steht schon die Frage im Raum, was wird jetzt aus dem Land? Die Stimmung, das Klima ist ja sowieso vorher auch schon deutlich rauer geworden und man muss sich jetzt Sorgen machen, wie entwickelt sich das, wie geht das jetzt weiter? Also ich hatte vor wenigen Tagen bei einer Umfrage hatte jemand erzählt, das war in Wernigerode, Urlauber, völlig geschockt, der beobachtet hat eine Szene, wie ein Lieferfahrer in eine Fußgängerzone gefahren ist zum Ausliefern und dort von einem älteren Mann mit Fahrrad aufgehalten worden ist. Und als er ihn denn nicht durchlassen wollte, hat er ihm nachher doch zugerufen, wartet mal bis zum 6.9., dann hängen wir euch alle auf. Und das sind natürlich so Sachen, das sind natürlich krasse Erlebnisse. Aber wie gesagt, das Klima hat sich auch im Vorfeld jetzt schon verändert in diesem Land.
1: Die Einschätzungen unserer Reporterin in Magdeburg, Annette Schneider-Solis. Vielen Dank dafür. Die aktuellen Hochrechnungen von 21.08 Uhr sagen 44,0% für die AfD. Dessen Spitzenkandidat heißt Ulrich Siegmund und Engin Haupt hat ihn noch mal genauer angesehen.
11: Ulrich Siegmund, der heute das Gesicht der AfD in Sachsen-Anhalt ist, wächst in Tangermünde in der Altmark auf. Eine Kleinstadt mit etwa 10.000 Einwohnern, in der er behütet aufwächst, wie er sagt.
12: Meine Kindheit war auch so, dass meine Eltern mir früh beigebracht haben, dass nichts vom Himmel fällt, dass Dinge erwirtschaftet werden müssen, dass man dafür arbeiten muss und dass man sie sich selbst auch erarbeiten muss.
11: Kurz vor dem Abitur schmeißt er die Schule, macht stattdessen eine kaufmännische Ausbildung. Später studiert er an einer Fernuni BWL und Wirtschaftspsychologie.
12: Die Berufsausbildung, die habe ich damit sogar verkürzt. Ich glaube, ich habe von 3,5 Jahre ungefähr auf 2 Jahre und 3 Monate natürlich dann entsprechend abgeschlossen und auch Verantwortung in dem Unternehmen, wo ich gelernt habe, übernommen. Und auch das Studium dann selbstverständlich abgeschlossen.
11: Er gründet ein Unternehmen für Raumbeduftung, an dem er nach eigener Aussage inzwischen aber nicht mehr beteiligt ist. Seine politische Karriere hat zu diesem Zeitpunkt bereits Fahrt aufgenommen. Begonnen hat sie 2008 in der CDU. Siegmund ist zu diesem Zeitpunkt gerade volljährig geworden.
12: Ich wollte einen Beitrag einfach für unsere Region leisten, irgendwas besser zu machen. Es gibt da verschiedene Bereiche. Manche gehen in eine Feuerwehr, was ich nur unterstützen kann. Manche gehen in einen Verein. Ehrenämter, bei mir war es die Kommunalpolitik. Rückblickend, wie gesagt, jeder macht Fehler im Leben. Ich war in der CDU. Wichtig ist, dass man daraus lernt. Ich habe diesen Schritt 2013, 2014 korrigiert, indem ich in die Alternative für Deutschland eingetreten bin.
11: Er stört sich an der Euro-Rettungspolitik und wechselt von der CDU in die AfD. 2016 wird er Landtagsabgeordneter, 2021 Co-Fraktionsvorsitzender. Bundesweit bekannt wird Siegmund 2024 und zwar durch eine Recherche von Korrektiv. Er nahm an einem Treffen in Potsdam teil, mit dabei der Rechtsextremist Martin Sellner. Ernsthaften politischen Schaden nimmt er trotz öffentlicher Kritik nicht. Regieren will Siegmund, der mit seiner Frau und 2 Kindern noch immer in Tangermünde lebt, aber nur allein, ohne Kompromisse und ohne Koalitionspartner.
1: Das Porträt von Ulrich Siegmund. Der Ministerpräsident Sachsen-Anhalts heißt noch Sven Schulze. CDU-Spitzenkandidat kommt aktuell nach aktuellen Hochrechnungen auf 17,8% und hat dieses Ergebnis so kommentiert.
13: Manche sagen, es wäre ein schwarzer Tag für Sachsen-Anhalt. Ich sage, das ist Demokratie. Und die Menschen sind heute zur Wahl gegangen. Wir haben eine Wahlbeteiligung, die wahrscheinlich zwischen 75% und 80% liegt. Das hatten wir für eine Landtagswahl so auch noch nie. Und die Menschen haben damit auch ein Zeichen gesetzt. Und es gilt jetzt für diejenigen, die im Landtag Verantwortung tragen, aber auch darüber hinaus, über Sachsen-Anhalt, dass man damit umgeht und dass man dieses Zeichen auch erkennt.
1: Ja, Malte Pieper, damit umgehen, Zeichen erkennen. Was geht da gerade bei der CDU Sachsen-Anhalt jetzt so 3,5 Stunden nach den ersten Hochrechnungen vor? Was wird da passieren?
8: Da geht es jetzt erstmal nur ums Überleben. Ich meine, wir haben die aktuelle Hochrechnung, die CDU bei 17,8%. Damit hat sie sich mehr als halbiert. Beim letzten Mal hatte sie 37,1. Also nach allem, was jetzt normal wäre, würde eigentlich oder würden wir alle doch glauben, dass Sven Schulze, der für dieses Ergebnis als Spitzenkandidat in gewisser Weise mitverantwortlich zeichnet, sagt, danke, schönen Abend, ich gehe jetzt nach Hause, macht mal ohne mich weiter. Offenbar will man mich nicht mehr. Aber das ist ja offenbar heute alles nicht mehr normal. Wir haben einen Bundeskanzler, der eine Regierung anführt, wo 87% der Menschen unzufrieden sind. Wir haben bei der Bundestagswahl eine SPD gehabt, wo Lars Klingbeil als Parteichef das schlechteste Ergebnis seit Ende des 19. Jahrhunderts eingefahren wird. Und was macht er? Er macht sich zum Vizekanzler. Jens Spahn hat einen Skandal nach dem nächsten, aber bleibt jahrelang Unionsfraktionsvorsitzender. Also es kommt so viel aufeinander, wo Menschen sich einfach fragen, das kann doch alles gar nicht sein. Und um wieder in Sachsen-Anhalt zu landen, da geht es eben jetzt darum, wie kriegt man diese Partei überhaupt einigermaßen geordnet in diese sehr unübersichtlichen Wochen, die jetzt vor ihr stehen. Es gibt Menschen im Hintergrund, die halten sich selbst für den besseren Kandidaten als Sven Schulze. Die sägen natürlich jetzt kräftig an seinem Stuhl, sogar mit einigem Recht bei dem Ergebnis. Aber so richtig traut sich noch keiner aus der Deckung heraus. Aber ich glaube, man tritt niemandem zu nahe in der CDU, wenn man das Bild bemüht. Es ist nur noch ein Abbruchhaus nach diesem Wahlergebnis.
1: Es gibt viel zu besprechen. Eine halbe Stunde lang machen wir das noch hier aus Leipzig. Und jetzt gibt es erstmal den neuen Nachrichtenüberblick.

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1: Um 21.30 Uhr mit Jean-Marc Holkemes. Bei der Landtagswahl in Sachsen-Anhalt steht die AfD vor einem deutlichen Sieg. Nach der jüngsten Hochrechnung von Infratest DIMAP kommt die Partei auf 44% der Stimmen. Die CDU erreichte als zweitstärkste Kraft 17,8%. Es folgen die SPD mit 9,1% und die Linke mit 8,8%. Die Grünen erreichen 8,7%. Das BSW ist mit 5,1% ebenfalls im Landtag vertreten. Die FDP dagegen bleibt mit 2,4% draußen. Ministerpräsident Sven Schulze hat AfD-Spitzenkandidat Ulrich Siegmund zum Wahlsieg gratuliert. Schulze sagte MDR aktuell, für die CDU sei das Ergebnis eine Niederlage. Persönliche Konsequenzen ließ er offen. Siegmund selbst kündigte an, er werde allen Kräften die Hand ausstrecken, die eine Kehrtwende im Land erreichen wollten. Die linke Spitzenkandidatin Eva von Angern erklärte, ihre Partei stehe zur Demokratie in Sachsen-Anhalt, aber nicht für ein Weiter-so. Die grünen Spitzenkandidatin Susan Schibora-Seidlitz meinte, die Menschen hätten ihre Partei gewählt, um eine Alleinregierung der AfD zu verhindern. SPD-Spitzenkandidat Armin Willingmann sprach von einem stabilen Ergebnis für die Sozialdemokraten. Die FDP-Spitzenkandidatin Lydia Hüskens kündigte bei MDR aktuell ihren Rücktritt als Landesvorsitzende an. AfD-Bundeschefin Alice Weidel hat das Ergebnis ihrer Partei in Sachsen-Anhalt als einen klaren Wählerauftrag bezeichnet. Weidel sagte MDR aktuell, wenn es für die Mehrheit nicht reiche, werde man mit konstruktiven Kräften sprechen. Linke Bundesvorsitzende Heidi Reichenick gab die Hauptschuld für das Erstarken der AfD der Bundesregierung. Sie forderte die Union auf, den Unvereinbarkeitsbeschluss gegenüber der Linken zu überdenken. Die Generalsekretärin der CDU, Franziska Hoppermann, schloss das aus. SPD-Chefin Bärbel Baas sagte, das Wahlergebnis mache vielen Menschen Angst. Hauptaufgabe ihrer Partei sei jetzt, trotz der Stärke der AfD für demokratische Mehrheiten in Sachsen-Anhalt zu sorgen. In Thüringen haben frühere BSW-Mitglieder eine neue Partei gegründet. Wie ein Sprecher mitteilte, trägt die Partei den Namen Thüringen gerecht. Zur Vorsitzenden sei die ehemalige BSW-Landeschefin Katja Wolf gewählt worden. Stellvertreter seien Infrastrukturminister Steffen Schütz und Steffi Eschrich. In dieser Woche hatten im Streit mit der Bundespartei 13 von 15 BSW-Landtagsabgeordneten die Partei verlassen. Das waren die Nachrichten. Das Wetter: in der Nacht von Nordwesten zunehmend bewölkt mit Regen bei 16 bis 7 Grad. Morgen bedeckt bis sonnig zunächst gebietsweise, aber Regen später immer trockener. Von Nordost nach Südwest 22 bis 33 Grad. Die Zeit 21.33 Uhr.
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2: Mit Susanne Böttcher, schönen guten Abend. Und wir schauen nochmal auf die Zahlen, die uns Infratest DIMAP da liefert. Angela Tesch hat die im Blick, jongliert quasi mit diesen Zahlen. Und eine der größten Überraschungen dürfte sicherlich die 5 vor dem Komma beim BSW sein. Wo kommen denn die Wähler her?
3: Und die 1, die danach steht, denn bislang war es immer etwas knapp, ob denn das die 5 hält oder ob es vielleicht doch wieder auf eine 4,8 oder 4,9 geht. 5,1, das ist bei der letzten Umfrage die Zahl, die wir erfahren haben von Infratest DIMAP. Ja, wer wählt das BSW? Das sind Bevölkerungsgruppen, die vor allem bei Frauen unter 70 ein geringerer Rückhalt bei Selbstständigen. Es sind Menschen mit formal niedriger Bildung. Es ist ja eine sehr kleine Gruppe. Und man hat angenommen, dass der Streit in Thüringen, also zwischen dem BSW im Bund, Sarah Wagenknecht, und dem Thüringer Landesverband, dass der möglicherweise dem BSW schadet. Jetzt haben wir gehört, gerade in den Nachrichten, Thüringen hat eine eigene Partei gegründet, die ehemaligen BSW-Anhänger. Das scheint aber insgesamt in Sachsen-Anhalt die Wähler motiviert zu haben, für das BSW zu stimmen. Also aus der zum einen über diesen Enttäuschung über diesen Streit und zum anderen aus Enttäuschung über die anderen Parteien. Interessant ist, dass die BSW-Wähler am Wahltag bei der Befragung einer Beteiligung der AfD an der Regierungsverantwortung im Bundesland positiv gegenüberstanden. Und die Frage ist, ob das BSW die AfD unterstützt. Ulrich Siegmund unterstützt, wenn es da um die Wahl des Ministerpräsidenten geht.
2: Malte Pieper, wenn das BSW nicht direkt unterstützt, wie kann das BSW trotzdem dafür sorgen, dass eventuell Ulrich Siegmund Ministerpräsident wird?
4: Gar nicht. Es müsste also Ulrich Siegmund schon unterstützen. Es sah am Anfang des Abends noch ein bisschen anders aus. Das ist aber insofern gekippt. Es gibt immer wieder Spekulationen darüber und die gab es auch in den letzten Wochen. Wie könnte sich das BSW bei einem sogenannten dritten Wahlgang entscheiden? Also normalerweise ist so, erster Wahlgang, es tritt an, der Ministerpräsident gegen den Oppositionsführer. Keine absolute Mehrheit kommt zustande, weil das BSW angekündigt hat, wir enthalten uns, wir wählen keinen der beiden. Zweiter Wahlgang, wieder, in dem Fall Schulze gegen Siegmund. Es kommt keiner von beiden wird gewählt, weil keiner die absolute Mehrheit der Mandate hinter sich bekommt, denn das BSW hat sich ja enthalten. Dritter Wahlgang, dort ist in der Regel geregelt, es wird der Ministerpräsident, der die meisten Stimmen auf sich vereinigt. Also man braucht keine absolute Mehrheit mehr, sondern es reicht, dass man eine Stimme mehr hat als die anderen. Und das, wenn das BSW bei dieser Linie bleiben würde, hieße, dass Ulrich Siegmund die 39 Stimmen der AfD bekäme, wenn alle so abstimmen würden, wie sie denn abstimmen. CDU, Linke, Grüne und SPD, wenn die auch alle gemeinsam abstimmen würden, wie sie sich vorher gesagt haben, sie könnten sich Sven Schulze vorstellen, dann würde Sven Schulze 40 Stimmen im Landtag bekommen, hätte also eine mehr und wäre damit zum Ministerpräsidenten gewählt. Der hätte dann auch keine Mehrheit, mit der er regieren könnte, aber es kommt eben alles auf diese vier Abgeordneten des BSW an, was sie denn machen. Also früher war es mal die FDP immer das Zünglein an der Waage, das weiß ich noch als alter weißer Mann, da sind wir wieder an der Stelle, das ist schon sehr lange her. Und jetzt in Sachsen-Anhalt könnte es eben das Bündnis Sarah Wagenknecht sein, was über die Zukunft der Landespolitik, über die Zukunft von Sachsen-Anhalt entscheidet. Die vier Abgeordneten von 83.
2: Gibt es eigentlich eine Frist, wann eine neue Landesregierung stehen muss?
4: Nein, die gibt es nicht. Es gibt in manchen Landesverfassungen ja sowas. In Sachsen muss das beispielsweise 4 Monate nach der Wahl passieren, in anderen Bundesländern noch ein bisschen eher. In Sachsen-Anhalt gibt es das nicht. Das heißt, rein theoretisch, jetzt sind wir wirklich im theoretischen Bereich, könnte Sven Schulz einfach da sitzen bleiben und die nächsten 5 Jahre einfach vor sich hin regieren, ohne dass irgendwas passiert. Es gibt keine starre Frist, in der das passieren muss, aber sobald die Wahl des Ministerpräsidenten auf die Tagesordnung gesetzt wird und die AfD hat gute Chancen, weil sie natürlich mit Abstand stärkste Fraktion ist, das durchzusetzen. Also sobald das einmal da draufsteht und sobald die Wahl stattfindet, geht's dann los. Und da wird es dann spannend, wer von beiden oder wer, ob ein CDU-Kandidat, sagen wir mal, bei dem Ergebnis weiß man ja nicht, ob Sven Schulze tatsächlich noch der Kandidat der CDU werden würde, der amtierende Ministerpräsident, oder ob eben Ulrich Siegmund von der AfD eine Mehrheit der Stimmen bekommt. Und letzter Satz, wir wissen nicht mal, ob Ulrich Siegmund überhaupt kandidiert, weil er im Vorfeld immer gesagt hat, er kandidiert nur für das Amt des Ministerpräsidenten, wenn seine Partei die absolute Mehrheit der Sitze hat. Ansonsten würde er es gar nicht machen. Also wir wissen auch da nicht, wie es weitergeht.
2: Wir können uns also auch in den kommenden Tagen nicht über Langeweile beschweren. Dankeschön, Malte. Wir blicken noch auf eine Stimme aus der Gesellschaft. Undra Dressler ist die Geschäftsführerin von LAMSA, das Landesnetzwerk der Migranten. Und Doreen Jonas hat mit ihr gesprochen.
5: Frau Dressler, auch Ihre Organisation hatte große Sorge, dass das Wahlergebnis so aussieht, wie es jetzt aussieht oder so aussehen könnte, wie es jetzt aussieht. Wie bewerten Sie denn den Wahlausgang heute?
6: Also in unseren Communities hören wir sehr unterschiedliche Stimmen. Ja, noch muss ich auch dazu sagen, das ist nicht das Endergebnis. Darauf müssen wir erstmal abwarten. Deshalb möchte ich jetzt nicht spekulieren. Nichtsdestotrotz kann ich sagen, ich höre sehr viele verschiedene Reaktionen. Ich höre viele Sorgen, Wut und Ängste und Verunsicherung. Und das muss ich ehrlicherweise sagen. Ja. Und wie ich vorfeld schon gesagt habe, dass sehr viele Menschen sich aus unseren Communities überlegen, Sachsen-Anhalt zu verlassen, aufgrund der politischen und gesellschaftlichen Entwicklungen in den letzten Jahren und vor allem aktuell. Und da kann ich ehrlicherweise sagen, dass heute Abend jede zu Hause sitzt, im Kreise ihrer Familien oder alleine und ganz konkret die Antwort auf diese Frage überlegt. Ja, das wird am Ende auch jede für sich entscheiden.
5: Also die Menschen sitzen, wenn ich es jetzt mal übersetze, auf gepackten Koffern in Sachsen-Anhalt.
6: Viele sitzen auf gepackten Koffern, das kann ich bestätigen. Aber wiederum gibt es auch sehr viele Menschen, die mit mir Kontakt aufnehmen und sagen, erst jetzt recht, ich bleibe hier, ich kämpfe für Demokratie und weltoffenes Sachsen-Anhalt und gegen Rassismus und Diskriminierung. Diese Menschen gibt es auch. Dann gibt es auch, zur Wahrheit gehört auch viele Menschen, die sagen, ich warte erstmal das endgültige Ergebnis ab und ich warte erstmal, wie die Situation sich weiterentwickelt. Also diese Menschen gehören auch zu unseren Communities.
5: Ulrich Siegmund hat ja gesagt, sollte er Ministerpräsident werden, dann will er auch das Land wieder einen. Sehen Sie sich damit eingebunden?
6: Das muss er für sich beantworten. Und ich kann nur sagen, für uns gilt unverhandelbar die Menschenwürde, Rechtsstaatlichkeit, gleiche Teilhabe aller Menschen, unabhängig von Herkunft, Sprache, Religion, sexuelle Orientierung und Lebensentwürfe. Daran gibt es nichts zu rütteln und darüber gibt es nichts zu diskutieren.
5: Haben Sie denn Sorge, dass jetzt mit so einem Wahlergebnis ja rassistische Beleidigungen, Angriffe, Übergriffe zunehmen werden?
6: Ja, die Sorge der Menschen nehme ich sehr ernst. Das ist auch meine Aufgabe. Ja, und man muss auch sagen, Rassismus ist ja nicht ostdeutsches Problem. Rassismus ist nicht nur auch deutsches Problem. Ja? Und dieser Anstieg der rassistischen Vorfälle und Diskriminierungsvorfälle gab es auch in den letzten Jahren. Das ist jetzt kein neues Phänomen. Die Frage wird natürlich sein, wie wird sich diese Situation jetzt weiterentwickeln. Die kann ich heute und jetzt nicht beantworten, aber die werden wir ganz genau beobachten und begleiten. Und wenn nötig, werden wir für die Menschen da sein.
2: Das sagt UNRWA Dressler Lamsa, Geschäftsführerin, im Gespräch mit Doreen Jonas, 21.41 Uhr.
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7: Mit Andreas Hönig im Studio, gleich mit dem Blick auf die Fußball-Bundesliga. Zunächst ein paar Ergebnisse vom Handball aus der Bundesliga. Der deutsche Meister SC Magdeburg hat dort im dritten Spiel der Saison den dritten Sieg geholt. Allerdings hat sich der SCM dabei schwer getan. Beim Aufsteiger Balingen-Waldstätten hat sich Magdeburg nämlich nur mit 31:30 durchgesetzt und der Siegtreffer fiel erst Sekunden vor der Schlusssirene. Knappe Siege auch für die Konkurrenz. Kiel hat in Göppingen mit 32:31 gewonnen und Pokalsieger Berlin in Stuttgart mit 34:33. Der zweite Aufsteiger Bietigheim hat gegen Lemgo Lippe mit 29:36 verloren. Damit zum Fußball in die Bundesliga. Der zweite Spieltag der neuen Saison ist da torreich zu Ende gegangen. Heute 10 Tore in 2 Spielen hatten wir nochmal. Den Schlusspunkt hat der FC Augsburg gesetzt mit einem 4:1 bei Eintracht Frankfurt. Martina Knief.
8: Der FC Augsburg setzt sich an die Tabellenspitze der Bundesliga mit einem am Ende beeindruckenden Erfolg in Frankfurt. Früh ging die Eintracht durch Burkhardt in Führung, verpasste das zweite Tor in der ersten Halbzeit aber mehrfach. Augsburg war nicht gut im Spiel. Das änderte sich nach der Pause allerdings komplett. Ibrahimovic und Fellauer drehten die Partie in nur 2 Minuten. Claude Maurice traf nach 65 Minuten zum 3:1. Das Spiel war längst entschieden. Frankfurt zeigte kaum Gegenwehr, als Rieder mit einem direkt verwandelten Freistoß den Schlusspunkt zum 4:1 für Augsburg setzte. Die Augsburger jubelten. Eintracht Frankfurt ist mit nur einem Punkt schwach in die Saison gestartet.
7: Also Augsburg zum ersten Mal Tabellenführer. Was macht man mit so einer Tabelle? Trainer Manuel Baum hat eine ganz klare Antwort.
9: Ich habe einen Screenshot gerade gemacht von der Tabelle. Die werde ich zu Hause dann ausdrucken und werden wir es bestimmt ins Büro reinhängen. Weil ich denke schon, wenn man mal Geschichte schreiben darf, dann darf man sich auch mal 1 oder 2 Tage drüber freuen.
7: Das sagt Manuel Baum. Im ersten Spiel des Nachmittags hat Mainz beim HSV mit 5:0 gewonnen. 3 Ergebnisse gibt es aus der zweiten Bundesliga von heute. Hertha BSC schlägt Magdeburg mit 2:1. Fürth verliert gegen Heidenheim mit 0:1. Und Osnabrück hat einen Heimsieg gegen Braunschweig gefeiert mit 3:1. Apropos Heimsieg, den gab es heute bei der Formel 1 für kein Ferrari-Piloten in Monza, aber immerhin für einen Italiener. Kimi Antonelli hat nämlich den großen Preis von Italien gewonnen vor seinem Mercedes-Teamkollegen George Russell und dem Niederländer Max Verstappen im Red Bull. Und das, obwohl Antonelli wegen einer Motorenstrafe von ganz hinten ins Rennen gehen musste. Lena Bergmann hat das Rennen für uns beobachtet. Was war das bitte für eine Aufholjagd von Kimi Antonelli?
10: Von Platz 19 zum Sieg, das ist echt eine Sensation von Kimi Antonelli. Es fühlt sich an wie ein Traum, hat er gesagt, dass er hier in Monza den Heimsieg holt. Das hat wirklich niemand erwartet, schon gar nicht sein Mercedes-Teamkollege George Russell. Der wollte eigentlich Punkte gut machen auf den WM-Spitzenreiter. Jetzt ist sein Rückstand in der Gesamtwertung sogar gewachsen. 66 Punkte liegt Russell als erster Verfolger hinter Antonelli nach diesem zweiten Platz. Und Antonelli hat hier verdient gewonnen. Das Rennen war sehr, sehr eng und während sich vorne duelliert wurde, hat der Italiener über 25 Überholmanöver absolviert und das Feld von hinten aufgerollt. Ein schöner Trostpreis für die vielen Tifosi an der Strecke. Zwar kein Ferrari-Sieg, aber der erste Triumph eines Italieners in Monza seit 60 Jahren.
7: Die Informationen von Lena Bergmann, soweit der Sport bis hierhin, genau 21.45 Uhr.
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2: An diesem 6. September 2026, wir sind mittendrin in der Analyse. Die letzte Hochrechnung von 21.08 Uhr sagt für die AfD 44%. Die Partei des amtierenden Ministerpräsidenten Sven Schulze, CDU, liegt bei 17,8% und er war da in seiner Aussage recht deutlich.
11: Das ist ein extrem harter und intensiver Wahlkampf gewesen. Ich gebe ganz offen zu, ich habe seit 25 Jahren an Wahlkämpfen teilgenommen. So einen Wahlkampf, wie wir ihn hier erlebt haben, den gab es vorher noch nicht. Ich glaube auch so in keinem Bundesland.
2: Und wir wollen an diesem Abend sprechen, machen das mit dem Moderator und Redakteur Malte Pieper, Politikexperte zu hören im Podcast Wahlkreis Ost. Angela Tesch hat an diesem Abend auf die Zahlen bei Infratest DIMAP geschaut. Doreen Jonas, wie immer unsere Sachsen-Anhalt-Korrespondentin, auch heute in Magdeburg und aus Berlin zugeschaltet Dietrich Karl Meurer, Hauptstadtkorrespondent. Ja, ich frage mal alle in die Runde. Malte, hast du auch das Gefühl, dass dieser Wahlkampf nochmal ein ganz anderes Niveau erreicht hat?
4: Ich glaube vor allen Dingen, dass dieser Wahlabend ein ganz anderes Niveau erreicht hat, als wir alle vorher erwartet haben. Es ist das wahr geworden, was wir vorher gesehen haben, dass wir ein hochgradig polarisiertes Sachsen-Anhalt haben. Ein Riss, der quer durch die Familien geht, wo es immer eigentlich nur noch um die Frage geht, wie stehst du zur AfD? Bist du für, bist du gegen die AfD? Und zugleich eint diese Menschen auf diesen beiden Lagern, auf dem blauen Lager und auf dem anderen, die Sorge, wie es um den Rechtsstaat, wie es um die Demokratie bei uns weitergeht, da sind die Zahlen nahezu identisch. Über 70% der AfD-Wähler haben große bis sehr große Sorgen um Demokratie und Rechtsstaat und genauso viele im anderen Lager auch, die sich sorgen, wie es mit der Demokratie und dem Rechtsstaat weitergeht. Nur sie beantworten eben diese Frage komplett unterschiedlich.
2: In Magdeburg hat unser Kollege Lars Wohlfahrt gefragt, welches Thema hat denn Ihre Wahlentscheidung am stärksten beeinflusst?
12: Die Ausgaben. Wir haben gar kein Einnahmeproblem, sondern Ausgabenproblem. Und die Partei, die da die besten Ideen hat, finde ich, sollte man wählen.
13: Die Förderung der Sozialstruktur, die Förderung unserer demokratieunterstützenden Projekte und vor allem auch das Thema Kultur und Nachhaltigkeit.
14: Dadurch, dass ich in der Industrie arbeite und ich ja das ganze Wirtschaftsgeschehen alles ein bisschen beobachte, haben wir durch unsere jetzige Politik sehr viel Negatives zu verzeichnen, Kohleausstieg, alles. Ich hänge davon ab, ich bin 18 Jahre in dem Betrieb. Und wenn das alles halt nicht mehr ist, bin ich arbeitslos.
15: Ja, für mich ist Gesundheit und Bildung. Und da sehe ich halt einen großen Ansatzpunkt, dass wir was für Familie, Kinder und deren Gesundheit tun.
16: Auf jeden Fall so dieses Ehrenamt, was relativ wenig gefördert wird, was aber sehr, sehr groß betrieben wird auf dem Land.
2: Viele Themen. Doreen Jonas, du bist in den letzten Monaten viel durchs Land gereist.
3: Ja,
2: ist das so ein Querschnitt von den Antworten, die du auch bekommen hast?
5: Ja, schon. Zuletzt habe ich wirklich gehört, das große Problem sind die Kosten. Die Leute wissen nicht, wie sie den Sprit bezahlen sollen für den Weg zur Arbeit. Wir sind flächenlang. Die Leute brauchen ihre Autos. Und jeder, der jetzt tankt, weiß, wo der Diesel- oder Benzinpreis steht. Natürlich, Energie ist immer ein Thema. Auch die große Sorge, wie geht's mit der Wirtschaft weiter? Auch natürlich Bildung. Also alles, was eigentlich jetzt angesprochen wurde, das bewegt die Leute hier im Land. Ich würde noch gern was zum Ergebnis sagen. Wir dürfen auch nicht vergessen, Sachsen 44%. Wir hatten in Sachsen-Anhalt noch nie ein Wahlergebnis nach der Wende über 40%. Das hat noch keine einzige Partei jetzt geschafft. Also das ist schon sehr, sehr besonders und ein sehr besonderer Abend hier für das Land.
2: Einige der Themen, die wir jetzt aufgezählt haben, die gehen ja klar Richtung Berlin, Richtung Bundespolitik.
5: Absolut.
2: Dietrich Karl im Hauptstadtstudio. Hast du erlebt, dass das Zeichen erkannt wurde und vielleicht eins heute Abend schon zurückgesendet wurde?
17: Naja, auf jeden Fall hat man schon vor der Wahl gewusst, wie wichtig sie sein wird. Und ich habe das selten gesehen, dass die Parteien so stark mobilisiert haben. Selbst die Kleinen, die Grünen, die haben Patenschaften gemacht. Die haben mit westdeutschen oder auch anderen ostdeutschen Kreisverbänden sind die nach Sachsen-Anhalt gegangen, haben den Wahlkampf gemacht. Die SPD genauso. Also da war wirklich schon im Wahlkampf ein enormes Engagement da. Und nun muss man natürlich erstmal in Berlin analysieren, aber man weiß natürlich, da geht ein ganz klares Signal Richtung Bundesregierung. Die Koalition weiß, jetzt ist enormer Druck drauf, man muss reagieren. Und das wird nicht leicht mit diesem Ergebnis von diesem heutigen Tag.
2: Nicht leicht ist wahrscheinlich noch geschönt, Malte. Es geht so ein Riss durchs Land und das sieht man aktuell auch an allen Grafiken, die wir so haben. Das berühmte Diagramm von der Sitzverteilung ist quasi hälftig aufgeteilt, ne?
4: Ja, und wir alle, das ist ja, ich denke, die Kollegen sehen das ganz ehrlich, ähnlich. Jetzt man erwartet ja im Grunde genommen von uns auch jetzt nach 3 Stunden 50 Minuten nach Schließung der Wahllokale, dass wir Antworten geben. Aber mir geht es den ganzen Abend so und ich frage mal Doreen in Magdeburg. Ich habe schon mehrfach gesagt, dass ich ratlos bin, dass ich mir im Moment nicht vorstellen kann, wie das Ganze weitergehen soll. Du hast es gesagt, das ist das höchste Ergebnis überhaupt mit 44%, was es jemals in Sachsen-Anhalt gegeben hat. Da liegt jetzt dieser Brocken, aber wer räumt ihn denn eigentlich weg oder was passiert mit diesem Brocken?
5: Das ist, glaube ich, wirklich die große Frage und ich bin eigentlich auch ratlos, muss ich sagen. Und ich glaube, es wird eine gewaltige Aufgabe sein. Wir haben halt diese Spaltung, die wir die ganze Zeit beschrieben haben. Aber das bringt ja ein Land nicht voran. Und das macht auch nichts Gutes mit einem Land. Wir müssen oder es muss die Politik eine Lösung finden, ins Gespräch zu kommen. Also hier heute Abend habe ich das öfter gehört. Aber die Frage ist, wie klappt das wirklich, ohne wirklich die Gräben tiefer werden zu lassen? Und die große Frage ist, gibt es denn jetzt eine wirklich Lösung? Wir haben es ja auch gerade ausgearbeitet. Ja, wie viel ist Bundespolitik? Wie viel ist wirklich Landespolitik? Also das muss man ganz, ganz genau beobachten. Und dann wird sich auch Ulrich Siegmund einfach stellen müssen.
2: Mit Ratlosigkeit möchte ich eigentlich ungern unsere Hörerinnen und Hörer zurücklassen, auch wenn die Situation das wohl durchaus rechtfertigt. Wir haben auch Magdeburgerinnen und Magdeburger gefragt, denn Aufgaben gibt es ja genug. Welches Problem sollte eine neue Landesregierung denn jetzt schnell angehen?
18: Das erste Thema für mich wäre auf jeden Fall Kinder. Es ist einfach so, die Schulen und die Kitas, die Betreuungsschlüssel. Das kann nicht sein, dass in Deutschland hier im westlichen Teil der Betreuungsschlüssel anders ist als im östlichen Teil. Und das ist schon das, was uns sehr, sehr mürbe macht.
16: Die Straßenreparaturen, also vor allem, dass die auch mal beschleunigt werden, die ganzen Baustellen, die gerade bei uns herrschen.
13: Ein Thema ist einmal die Ungleichverteilung von Vermögen, vor allem hinsichtlich Stadt und Land im Sinne von Zugänge zu Kultur, zu öffentlichen Einrichtungen, zu Beteiligung. Die ist auf dem Land einfach so viel schwächer in Sachsen-Anhalt als in der Stadt und das sollte behoben werden.
19: Na, mehr Spielplätze, die auch zum Beispiel für die Kinder auch möglich sind, weil auf Messeplätze kann es ja nicht mehr gehen, weil da nur Glas oder alles rumliegt oder die Jugendlichen da in Plätschern. Dort bleibt alles liegen.
15: Was man kurzfristig und schnell angehen kann, ist Meinungsfreiheit und diese mediale Echokammer, dass man die einfach mal wieder auf die Füße stellt. Das wäre für mich der wichtigste Punkt.
2: Ja, Probleme, die schnell angegangen werden sollen. Aber von wem? Die Idee einer Minderheitsregierung schwirrt immer rum und die sich dann immer wieder die Mehrheiten suchen muss. Malte Pieper, wie wahrscheinlich ist das, dass sowas vielleicht eine Lösung sein könnte?
4: Naja, wir

0: wirklich die Fantasie, wie das Ganze laufen könnte. Aber das wäre die einzige Möglichkeit, um eine AfD-Regierung zu verhindern, wenn alle anderen, ich sage es gerne nochmal, Augen zumachen, vorstellen, CDU, SPD, Grüne, Linkspartei und BSW, das ja mal Linkspartei war, aber was sich dann abgespalten hat von der Linkspartei, die alle zusammen müssten quasi in die WG ziehen, um zu verhindern, dass die AfD auch ins Haus einzieht. Und mir fehlt da die Fantasie. Angela, du hast das auch lange gemacht, du warst lange im Hauptstadtstudio, du kennst all diese Leute. Was sagen die Zahlen? Kannst du dir das vorstellen?
1: Ich kann mir das nicht vorstellen. Oder sag mal so, es wird ein richtig langer, eine lange Suche, ein Streit, um vielleicht zusammenzukommen, um irgendwie abzuschätzen, wo könnten wir denn zusammen stimmen? Was machen wir mit der Linken? Zerreißt es die CDU in Sachsen-Anhalt, die sich ja immer vehement dagegen gewehrt hat, mit dem Blick auf die DDR-Zeit, dass man sagt, mit den Nachfolgern der SED möchten wir nichts zu tun haben. Also das wird eine wirklich schwierige Zeit. Und es spiegelt natürlich aber auch das Gefühl in Sachsen-Anhalt, dass man sich abgehängt fühlt, dass man sich benachteiligt fühlt. Wer soll die Leute da wieder motivieren zu sagen, krempelt die Arme hoch, wir machen aus diesem Land irgendwas, was Gutes nach Möglichkeit. Also Gefühl, Bürger zweiter Klasse zu sein, ist in der Umfrage von Infratest DIMAP wieder sehr hoch gewesen, dass das die Bürger in Sachsen-Anhalt sagen. Sie sind der Meinung, dass sie im Vergleich zu anderen in Deutschland nicht gerecht behandelt werden. Und natürlich muss man auch nach den Konsequenzen fragen. Also wenn von der Bundespolitik nicht Rückenwind, sondern Gegenwind gekommen ist, wenn der Bundeskanzler für 9 von 10 keine gute Politik macht, dann muss man natürlich auch in der CDU Konsequenzen ziehen. Und was die CDU in Sachsen-Anhalt angeht, es war offenbar ein Fehler, Sven Schulze im Januar noch zum Regierungschef zu machen. Er hatte weder einen Amtsbonus noch einen Regierungsbonus und er hat eine schwache Regierungsbilanz. Bei den Kompetenzen liegt die AfD bei allen Bereichen. Ausgenommen die Klimapolitik, da sind es immer noch die Grünen. Aber ansonsten bei allen klassischen Kompetenzbereichen wie Wirtschaft, wie innere Sicherheit, liegt die AfD vorn und hat die CDU deutlich abgehängt.
0: Dietrich Kallmeurer im ARD-Hauptstadtstudio. Hast du denn eine Idee, wie das Ganze weitergehen könnte? Denn zumindest Berlin steht ja vor weiteren 2 Wochen Wahlkampf in Mecklenburg-Vorpommern und auch in der Bundeshauptstadt Berlin.
2: Ganz genau. Und mein Tipp ist sozusagen, dass man sozusagen ja jetzt gleich weiter im Wahlkampf ist, in Mecklenburg-Vorpommern und in Berlin weiterhin. Und dass deshalb zum Beispiel in Sachsen-Anhalt gar keine klare Lösung sozusagen diskutiert werden könnte. Das wäre ja zum Beispiel auch die Frage, wie kann die CDU mit der Linken zusammenarbeiten und will das BSW mit den anderen Parteien zusammenarbeiten? Da wird es so schnell keine Antwort geben. Ganz klar ist für Friedrich Merz ein deutliches Urteil über den Kurs seiner Bundespartei, der Koalition und auch die Kommunikation. Er steht eigentlich vor einem Herbst der Reformen, jetzt schon der zweite, aber jetzt eben soll es wirklich gemacht werden mit Rente, Steuern, die Arbeitsregeln, Krankschreibung, alles unpopulär aus der Sicht vieler Menschen. Auf der anderen Seite weiß jeder, da muss was kommen. Es wird sehr, sehr schwer, seine Partei zusammenzuhalten und insofern denke ich, das wird jetzt erstmal ein Herbst der Diskussionen und des vorsichtigen Sondierens und Taktierens.
3: Oder müssen wir noch mal erwähnen, Friedrich Merz hat sich heute Abend immer noch nicht dazu geäußert. Ich würde es gerne mal umdrehen.
2: Da muss ich dazu sagen, das ist auch unüblich, dass er das an Wahlabenden macht. Ne? Okay. Das ist klar.
3: Okay. Trotzdem, Malte, vielleicht können wir noch was ziehen. 2 Wochen ist noch Wahlkampf in Mecklenburg und in Berlin. Kann man vielleicht was lernen von der AfD? In Sachen Wahlkampf?
0: Ja, man kann von ihr lernen, wie man modernen Wahlkampf macht. Darüber haben wir schon gesprochen. Es war ein hochmoderner Wahlkampf, Merchandising hinten und vorne. Was man aber auch an diesem Abend lernen kann, dass wahrscheinlich viele im Westen, in den westlichen Bundesländern heute den Atem angehalten haben, als sie diese Zahlen gehört haben. 44% für die AfD. Das sind ja Werte, von denen die AfD im Westen noch weit entfernt ist, auch wenn deren Pfeil dort ebenfalls stark nach oben zeigt. Und es gibt ja die These, dass der Osten durchaus dem Westen voraus ist, dass der Osten in gewisser Weise Avantgarde ist. Wir haben es bei der Linkspartei gesehen, die war erst im Osten stark und wurde dann auch im Westen stark. Die AfD war erst im Osten stark, wurde dann im Westen stark. Jetzt ist die AfD im Osten noch stärker. Die Frage ist eben, wie geht es in Westdeutschland weiter? Und die beiden Landeshälften, man kann es auch nicht anders sagen, werden viel miteinander zu diskutieren haben. Denn dieses Ergebnis zeigt eben auch eines,

0: Der Osten ist immer noch ganz anders als der Westen.
1: Sagt Malte Pieper. Vielen Dank für diese Einschätzungen. Die große Empfehlung, der Podcast Wahlkreis Ost, der auch in den kommenden Wochen viel zu tun haben wird. Vielen Dank auch an dieser Stelle an Angela Tesch, die die Zahlen von Infratest DIMAP für uns beobachtet hat. Grüße nach Berlin und ebenfalls vielen Dank an unseren Hauptstadtkorrespondenten Dietrich Karl Meurer und natürlich Grüße nach Magdeburg, wo Doreen Jonas weiterhin die Stellung hält als unsere Sachsen-Anhalt-Korrespondentin. Und ich bin Susanne Böttcher. Danke fürs Zuhören. Wünsche Ihnen noch einen grusamen Abend. Danke.

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1: Um 22 Uhr mit Michael Hafke. Die AfD hat die Landtagswahl in Sachsen-Anhalt laut der jüngsten Hochrechnung von Infratest DIMAP deutlich gewonnen, aber keine absolute Mehrheit erreicht. Die vom Landesverfassungsschutz als gesichert rechtsextremistisch eingestufte Partei kommt demnach auf 44% der Stimmen. Aus der Nachrichtenredaktion Gisela Former.
2: Damit hätte die AfD ihr Ergebnis mehr als verdoppelt, verglichen mit der Wahl von vor 5 Jahren. Die CDU von Ministerpräsident Schulze stürzt dagegen ab auf rund 18%, etwa halb so viel im Vergleich zur letzten Wahl. Linke, SPD und Grüne kommen laut Hochrechnung auf jeweils rund 9%. Für das BSW könnte es mit rund 5% knapp reichen. Nicht mehr im Landtag wäre danach die FDP mit gut 2%. Die Regierungsbildung dürfte damit kompliziert werden. Bislang regierte in Sachsen-Anhalt eine Koalition aus CDU, SPD und FDP.
1: Die bundesweiten Reaktionen fasst Gabor Hallas aus Berlin zusammen und beginnt mit dem Wahlsieger.
3: Parteichefin Alice Weidel sagte, ihre Partei habe den ganz klaren Regierungsauftrag. Die Hand sei ausgestreckt zu allen, die Sachsen-Anhalt besser machen wollten. CDU-Fraktionschef Thorsten Frey nennt das Wahlergebnis eine Zäsur für das Land. Das Ergebnis sei zu akzeptieren. Grünen-Chefin Franziska Brandner sagte, sie freue sich über das eigene Ergebnis, das Ergebnis der AfD aber sei zum Heulen. SPD-Chefin Bärbel Baas sprach von einem harten Kampf, den ihre Partei geführt habe, das Ergebnis der AfD mache vielen Angst. Linken-Fraktionschefin Heidi Reichenegg sagte, sie sei bereit, mit allen demokratischen Kräften zu sprechen. Sie wolle aber keine AfD-Leitpolitik mittragen. Der Ball liege bei der Union und die Linke werde sich nicht billig verkaufen.
1: In Thüringen haben ehemalige BSW-Politiker eine neue Partei mit dem Namen Thüringen gerecht gegründet. Zur Vorsitzenden wurde die ehemalige BSW-Landesvorsitzende Wolf gewählt. In der vergangenen Woche waren mehrere Mitglieder aus dem Bündnis Sarah Wagenknecht in Thüringen und teils auch aus der Fraktion im Erfurter Landtag ausgetreten. Sie protestieren damit gegen den Druck der Bundespartei, aus der aktuellen Regierungskoalition in Thüringen mit CDU und SPD auszusteigen und CDU-Ministerpräsident Vogt zu stürzen. In der Fußball-Bundesliga hat der FC Augsburg die Tabellenführung übernommen. Das Team von Trainer Manuel Baum gewann bei Eintracht Frankfurt mit 4:1. Schlusslicht ist der Hamburger SV, der mit 0:5 gegen Mainz verlor. Und das waren die Nachrichten. Das Wetter in Deutschland. In der Nordhälfte ist es wechselnd bewölkt. Es gibt vereinzelt Schauer. Im Südosten dann locker bis gering bewölkt und 16 bis 7 Grad. Morgen ein Wechsel aus Sonne und Wolken, gebietsweise stark bewölkt. Aber nur vereinzelte Schauer und 21 bis 33 Grad. Am Dienstag dann in der Nordwesthälfte Regen. In der Südosthälfte gibt es vermehrt Sonne bei 19 bis 31 Grad. Und am Mittwoch in der Südosthälfte Regen, an den Alpen kräftig. Zur Nordsee hin Schauer und Gewitter und 17 bis 22 Grad. Es ist 22.03 Uhr.
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4: Zunächst mit der A1 Lübeck Richtung Hamburg zwischen Hamburg-Billstedt und der Norderelbbrücke. 5 Kilometer stockender Verkehr. Die A3 Oberhausen-Arnheim ist zwischen Nemmerich-Ost und Grenzübergang Elten wegen Bauarbeiten bis 5 Uhr gesperrt. A5 Frankfurt Richtung Kassel zwischen Reiskirchener Dreieck und Grünberg 2 Kilometer Stau. Die A7 Flensburg Richtung Hannover ist zwischen Hamburg-Stellingen und Hamburg-Heimfeld wegen einer Baustelle bis 5 Uhr gesperrt. Die A8 Salzburg Richtung München zwischen Werran und Holzkirchen 2 Kilometer stockend. Die A8 Karlsruhe Richtung Stuttgart, die ist zwischen Pforzheim Süd und Heinsheim wegen Fahrbahnerneuerung ebenfalls bis 5 Uhr gesperrt. Dann die A24 Hamburg Richtung Berlin zwischen Schwarzenbeck-Grande und Talkau wegen Bauarbeiten bis 5 Uhr gesperrt. Die A43 Wuppertal-Recklinghausen wegen Brückenarbeiten zwischen Kreuz Bochum und Kreuz Recklinghausen auch bis 5 Uhr in beiden Richtungen gesperrt. Weiter geht's mit der A44 Kassel Richtung Dortmund. Die ist zwischen Diemelstadt und Marsberg wegen Bauarbeiten bis 5 Uhr gesperrt. Die A46 Heinsberg Richtung Düsseldorf ist zwischen Grevenbroich und Kapellen wegen Bauarbeiten bis 5 Uhr gesperrt. Die A81 Schaffhausen Richtung Singen ist zwischen Hilzingen und Kreuzsingen wegen Bergungsarbeiten gesperrt. Und die A5 Kassel Richtung Frankfurt. Die ist zwischen Fernwald und Gambacher Kreuz nach einem Unfall gesperrt. Kommen Sie auf jeden Fall gut an.
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4: Die kommt hier mal vom Norddeutschen Rundfunk aus Hamburg, aus dem Studio von NDR Info. Mein Name ist Carsten Fick. Hallo, schön, dass Sie dabei sind. Ja, Sachsen-Anhalt hat gewählt. Rund 1,7 Millionen Wahlberechtigte konnten ihr Kreuz machen und viele haben das getan. Diese sehr spannende Wahl wird natürlich auch in dieser ARD-Infonacht die nächsten Stunden breiten Raum einnehmen. Mit aktuellen Zahlen, mit Analysen und mit Interviews. Die AfD hat diese Wahl deutlich gewonnen. Sie haben es vielleicht eben in den Nachrichten nochmal gehört. Erstmals ist in einem Bundesland eine Partei, die vom Verfassungsschutz als rechtsextremistisch eingestuft wird, deutlich stärkste Kraft geworden. Und so klingt der Wahlgewinner, so klingt Ulrich Siegmund von der AfD. Ergebnis im Vergleich zu 2021 ungefähr verdoppelt. Ulrich Siegmund auf der AfD-Wahlparty.
5: Die Vision 2026, sie ist Wirklichkeit geworden. Wir haben Geschichte geschrieben, liebe Freunde!
4: Großer Jubel, gute Stimmung also bei der AfD. Und so hat der noch amtierende Ministerpräsident Sven Schulze von der CDU reagiert. Die CDU, die hat ihr Ergebnis ungefähr halbiert. Sven Schulze.
6: Manche sagen, es wäre ein schwarzer Tag für Sachsen-Anhalt. Ich sage, das ist Demokratie. Und die Menschen sind heute zur Wahl gegangen. Wir haben eine Wahlbeteiligung, die wahrscheinlich zwischen 75% und 80% liegt. Das hatten wir für eine Landtagswahl so auch noch nie. Und die Menschen haben damit auch ein Zeichen gesetzt und es gilt jetzt, für diejenigen, die im Landtag Verantwortung tragen, aber auch darüber hinaus, über Sachsen-Anhalt, dass man damit umgeht und dass man dieses Zeichen auch erkennt.
4: Soweit also Sven Schulze, noch Ministerpräsident, sichtlich und hörbar angegriffen. Es ist auf jeden Fall sehr spannend und deshalb werden wir Sie die ganze Nacht natürlich auch ausführlich informieren. Und damit fangen wir jetzt auch gleich an. Für uns heute in der ARD-Infonacht ordnet Oliver Christ immer wieder die Zahlen und Analysen der Meinungsforscher von Infratest DIMAP ein. Oliver, wie ist der aktuelle Stand? Gibt es da noch Bewegung?
7: Ja, ganz interessant. In den letzten Stunden war es so, kommt das BSW in den Landtag rein, was ja dann auch für die Mandatsverteilung wichtige Auswirkungen hätte. Und es sieht so aus, dass das BSW tatsächlich in den Landtag kommt. Man stagniert sie im Moment bei 5,1%. Also das sieht so aus, als wenn es reichen könnte. Aber fangen wir vorne nochmal an. Die AfD kommt auf 44%, mehr als verdoppelt. Also ein Plus von 23,2. Ja, gerupft, abgestürzt die CDU nur noch 17,8, mehr als die Hälfte Verlust, 19,3 das Minus auf Platz 3. Da wird schon einstellig, SPD 9,1, ein leichter Gewinn. Die Linke erstmals einstellig, 8,8. Die Grünen überraschend stark, weil man wahrscheinlich durch die Grünen eigentlich einen AfD-Ministerpräsidenten verhindern wollte, 8,7. Ja, das BSW 5,1, klar nicht im Landtag die FDP.
4: Was alles bedeutet das? Was bedeuten diese Zahlen für die Regierungsbildung in Magdeburg? Wird nicht einfach, ne?
7: Absolut. Also die AfD wird nicht wohl die absolute Mehrheit erreichen. Die magische Zahl ist 42. Die AfD kommt derzeit auf 39 Mandate. Man bräuchte auch das BSW, dann hätte man 43, also die Schwelle ist bei 42. Beide wollen aber wahrscheinlich nicht offiziell miteinander koalieren. Es wird interessant beim dritten Wahlgang dann im Landtag, wie das BSW sich verhält. Aber auch eine Koalition gegen die AfD ist schwer möglich. Also CDU, SPD, Grüne zusammen hätten nur 32 Sitze. CDU, SPD, Grüne mit den Linken 40. Also auch das würde nicht reichen. Man müsste sogar das BSW mitnehmen. Dann hätte man 44. Also politisch äußerst schwierig. In dem Fall wahrscheinlich gar nicht möglich. Das wären spannende Tage werden.
4: Ja, auf jeden Fall kompliziert. Gewinner dieser Wahl, ganz klar, die AfD hat ein Rekordergebnis erzielt, auch deutlich über den bisherigen Umfragen, die es vor der Wahl gab. Wie erklären sich die Meinungsforscher diesen Zulauf dann noch?
7: Ja, die AfD ist, so beschreiben es die Leute von Infratest DIMAP, die zentrale Sammelstelle für politisches Misstrauen und Unzufriedenheit. Und diese Unzufriedenheit ist extrem groß in Sachsen-Anhalt. Mit Blick auf Berlin, aber auch mit Blick auf die bisherige Landespolitik in Magdeburg. 9 von 10 Wählerinnen und Wähler sagen, sie sind weniger oder gar nicht zufrieden mit der Politik der Bundesregierung. Selbst 2 von 3 CDU-Wähler äußern sich total ablehnend. Und das zahlt natürlich ein bei der AfD, weil auch die Arbeit der Landesregierung eben mehrheitlich schlecht beurteilt wird. Dieser Unmut ist es aber nicht allein. Der Partei wird auch inhaltlich immer mehr zugetraut. In fast allen Politikfeldern sehen viele Wählerinnen und Wähler die größte Kompetenz bei der AfD.
4: Welche Rolle spielt da noch der Spitzenkandidat Ulrich Siegmund?
7: Er bekommt gute Persönlichkeitswerte, die so in dieser Form auch noch nicht für einen AfD-Spitzenkandidaten gemessen worden sind bei einer Landtagswahl. Bei den Zufriedenheitswerten liegt er ja gleich auf mit dem Ministerpräsidenten Sven Schulze. Wenn eine Direktwahl des Ministerpräsidenten möglich wäre, hätten sich 40% für Sigmund ausgesprochen.
4: Blicken wir noch einmal kurz auf die Wählerwanderung. Von wem gewinnt die AfD am meisten? In welchen ja auch Bevölkerungsschichten ist sie besonders stark?
7: Also die AfD profitiert am meisten von der wirklich sprunghaft angestiegenen Wahlbeteiligung. Wir haben es ja in den Nachrichten auch eben schon gehört. Die lag 2021 bei gut 60%, jetzt bei über 78%. Und diese früheren Nichtwähler haben zum Großteil, genau sind es 170.000 AfD gewählt. Klar, bei den Schichten und Bevölkerungsgruppen, klar bei dem Wahlergebnis, da liegt die Partei praktisch in allen Wählerschichten enorm zu. Besonders stark bei Männern zwischen 35 und 60. Bei Arbeitern erreicht die AfD hier sogar über 60%.
4: Dankeschön. Oliver Christ wird uns die Zahlen und die Analysen der Meinungsforscher von Infratest DIMAP auch in dieser ARD-Infonacht weiterhin noch ausführlich erklären und begründen. Wir gehen gleich weiter und zwar zu Janine Wohlfahrt. Die ist als Reporterin den ganzen Tag über, hat sie den Wahlkampf und die Wahl heute, die Auszählung in Sachsen-Anhalt beobachtet. Frau Wohlfahrt, ein klarer Sieg für die AfD, für Ulrich Siegmund. Wir haben ihn eben schon kurz gehört. Da wurde kräftig gefeiert. Was hat Ulrich Siegmund dann auf der Wahlparty oder überhaupt noch gesagt, inhaltlich gesagt? Wie soll es jetzt weitergehen?
8: Ja, also die Stimmung bei der AfD war am Wahlabend überaus ausgelassen. Wir haben es auch in dem O-Ton gehört, den Sie eingespielt haben. Und Spitzenkandidat Ulrich Siegmund, der lag sich mit dem Bundesvorsitzenden Alice Weidel und Tino Chrupalla in den Armen. Vor den Kameras sprach er dann von diesem historischen Erfolg und er sagte wörtlich, wir haben Geschichte geschrieben. Das Wahlergebnis sei ein klares Zeichen für eine politische Wende. Und interessant, er richtete sich auch an die Bundesregierung in Berlin damit.
4: Heftige Verluste für die CDU, die FDP ganz raus, die SPD einstellig. Wie haben denn die Regierungsparteien den aktuellen Zustand beschrieben, die Zahlen aufgenommen?
8: Ja, also Ministerpräsident und CDU-Spitzenkandidat Sven Schulze wirkte heute Abend schwer angeschlagen. Er gratulierte der AfD zum Wahlsieg. Gleichzeitig sprach er von einem äußerst schmerzhaften Abend für seine Partei. Der Wahlkampf sei einer der härtesten seiner politischen Laufbahn gewesen, sagte er. Schulze verwies auch auf Gegenwind durch die Politik der Bundesregierung. Und trotz der hohen Wahlbeteiligung habe die AfD klar gewonnen. Wörtlich sagte er, das ist Demokratie. Die Wählerinnen und Wähler hätten ein deutliches Zeichen gesetzt, mit dem man nun umgehen müsse. Und nach der Niederlage der CDU werden jetzt auch immer mehr Forderungen nach personellen Konsequenzen laut. Aus Teilen der Partei wird ein Neuanfang verlangt. Schulze sagte, er wolle erst einmal aber die Parteigremien morgen in Berlin abwarten. Interessant ist vielleicht auch noch dieser Fakt. CDU-Vertreter haben heute Abend Spekulationen zurückgewiesen. Abgeordnete ihrer Partei könnten zur AfD wechseln. Ja, und wenn wir auch noch auf die anderen Parteien schauen, die Linke spricht von einem schwarzen Tag für Sachsen-Anhalt. Die Grünen zeigten sich besorgt über die Stärke der AfD und kündigten an, ihr weiterhin entschlossen entgegenzutreten. Die Linke signalisierte Gesprächsbereitschaft mit anderen demokratischen Parteien, um eine mögliche Regierungsoption auszuloten. Und dann hätte ich noch zwei Auffälligkeiten. Und da ist auch die hohe Wahlbeteiligung. Sie liegt bei 78%. Und auffällig ist auch das Ergebnis bei den Erstwählern. Auch dort wurde die AfD mit 41% stärkste Kraft. Bei den Menschen ab 70% erreichte die AfD laut der Nachwahlbefragung von Infratest DIMAP dagegen lediglich 31% der Stimmen.
4: Und die große Frage ist jetzt natürlich, was können die Parteien mit diesem Ergebnis anfangen? Die Regierungsbildung könnte sehr kompliziert werden. Wenn Sie das vor Ort beobachten, welche Option halten Sie da für die wahrscheinlichste?
8: Ja, es ist derzeit alles offen. Die AfD hat die absolute Mehrheit verfehlt. Entscheidend ist aber jetzt die Sitzverteilung im neuen Landtag. Ob es für eine absolute Mehrheit der Mandate reicht, das wissen wir erst, wenn das amtliche Ergebnis vorliegt. Und das sagte die Landeswahlleiterin vorhin bei uns im Interview. Das könnte so in den frühen Morgenstunden sein. Und vor der Wahl hatte Siegmund ja klargemacht, dass er nur dann regieren wolle, wenn eine AfD-Alleinregierung möglich ist. Eine Minderheitsregierung schloss er aus. Gleichzeitig erklärt er nach der Wahl aber, seine Partei werde allen Kräften die Hand reichen, die einen politischen Kurswechsel unterstützen würden. Und er sagte, er wolle keine Kompromisse bei seinen entscheidenden Themen. Und das dürften meiner Meinung nach die Themen Migration, innere Sicherheit und Energiepolitik sein.
4: Die AfD wird in Sachsen-Anhalt vom dortigen Verfassungsschutz ja als gesichert rechtsextremistisch eingestuft. Was sagt das über die Wähler aus? Wird das ausgeblendet? Wird das nicht ernst genommen?
8: Meine Einschätzung ist,
4: so, und da ist uns leider dann jetzt die Leitung abhanden gekommen. Soweit also Janine Wohlfahrt als Reporterin den ganzen Tag über für Sachsen-Anhalt im Einsatz.

0: 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Die Wahl in Sachsen-Anhalt natürlich von ganz besonderer Bedeutung für das Bundesland selber natürlich, aber auch für den Bund, für die Bundesregierung und auch für den Bundeskanzler. Da muss heute und auch die nächsten Tage sicherlich kräftig durchgeatmet werden. Anne-Kathrin Mellmann ist für uns im ARD Hauptstadtstudio in Berlin. Frau Mellmann, welche Botschaft ist dieses Wahlergebnis in Richtung Berlin, in Richtung Bundesregierung?
1: Nein. Ändert euch, ändert möglicherweise auch euer Spitzenpersonal. Also die offensichtlich sehr große, extreme Unzufriedenheit mit der CDU ist deutlich geworden. Für die SPD lässt sich das nicht so sagen. Sie ist stabil, während die CDU halbiert wurde. Also es geht bei diesem Wählervotum vor allen Dingen um die Kanzlerpartei. Und Sven Schulze, der noch amtierende CDU-Ministerpräsident von Sachsen-Anhalt, der hatte ja eigentlich ganz gute Werte zur Zufriedenheit mit seiner Person. Und er hat heute Abend gesagt, als er dann gefragt wurde nach der Berliner Mitschuld, dass das Ergebnis ja mit Sicherheit über Sachsen-Anhalt hinaus strahlt. Ja, und wie, das wird sich dann noch zeigen.
0: Welche Reaktionen gibt es denn schon vom Führungspersonal, also gemeint sind CDU, SPD?
1: Gemeldet hat sich der Vizekanzler Lars Klingbeil von der SPD. Er findet, dieses Ergebnis ist Grund zum Nachdenken. Nachdenken über die Politik in Berlin. Und Generalsekretär Tim Klüssendorf von der SPD, der meinte erstmal, das Ergebnis zeigt, die SPD hat ihre Hausaufgaben gemacht, weil das Ergebnis ja doch ganz gut war. Aber später dann auch, dass man noch über einiges sprechen müsse, wie zum Beispiel Pflege und Rente, all diese Reformen, die jetzt anstehen. Und ich kann mir vorstellen, dass die abschlagsfreie Rente nach 45 Beitragsjahren da nochmal auf den Tisch kommt. Die soll ja abgeschafft werden. Und von CDU-Spitzen war zu hören, dass dieses Wahlergebnis eine Zäsur darstelle.
0: Bei einem solch starken Ergebnis für die AfD muss und wird da die Diskussion über die Brandmauer neu geführt, neu aufgenommen werden?
1: Ja, mit Sicherheit. Schon allein, weil die AfD nach Bekanntwerden dieses Wahlergebnisses ja gesagt hat, die Brandmauer, die ist damit offensichtlich abgewählt. Aber dann eben auch, weil Befragungen gezeigt haben, Befragungen der Wählerschaft von allen anderen Parteien, dass die Menschen die Brandmauer mehrheitlich kritisch sehen. Also das gilt insbesondere für Anhänger der CDU.
0: Soll ja eigentlich der Herbst der Reform werden. Stichwort auch Abschaffung der Rente mit 63. Wird man auch da noch mal rangehen? Wird es da eventuell Änderungen noch geben?
1: Also ich finde das durchaus vorstellbar, zumal das ja auch ein größeres Wahlkampfthema war. Wichtig für Sven Schulze, der sich dem entgegengestellt hat als CDU-Politiker. Ja, und das geht ja dann auch in den nächsten Wochen noch um Mecklenburg-Vorpommern und Berlin. Also Zeichen setzen, dass da noch Bewegung drin ist, das ist jetzt durchaus denkbar.
0: Ihre Einschätzung vielleicht zum Abschluss. Was wird in Berlin, in der Bundesregierung die nächsten Tage passieren? Wie schnell wird es da klare Worte, klare Reaktionen geben auf diese Wahl?
1: Also Reaktionen wird es auf jeden Fall geben und mit Sicherheit auch schon am Montag vom Spitzenpersonal. Wie klar die dann aber sein werden, muss man sehen.
0: Anne-Kathrin Mellmann aus unserem ARD-Hauptstadtstudio. Sie hören die ARD Infonacht. Und dann gehen wir jetzt mal zum Wahlgewinner, zum deutlichen Wahlgewinner, muss man sagen. Wir gehen zur Wahlparty der AfD nach Sachsen-Anhalt, nach Magdeburg. Die AfD kommt in der jüngsten Hochrechnung auf 44%. Sebastian Hesse ist für die ARD Infonacht vor Ort und ich habe ihn kurz vor der Sendung gefragt, wie heftig wurde und wird denn da immer noch gefeiert?
2: Ja, also als die erste Hochrechnung hier durchgegeben wurde, da war natürlich der Saal am Ausflippen. Da war auch noch keiner von den Parteiprominenten dabei, aber alleine die Zahlen reichten ja. Es begann damit, dass das schlechte CDU-Ergebnis bekannt wurde und da frohlockten hier die Partyleute bei der AfD und dann natürlich der Höhepunkt des Ganzen. Fast ist man bei den 45% plus X, die Ulrich Siegmund ja ausgegeben hatte für die absolute Mehrheit hier in Sachsen-Anhalt. Es hat dann 3 Stunden gedauert, bis er selber den Weg hierher fand in den Saal, um zu seinen Anhängern zu sprechen. Und da sprach er dann von der ersten AfD-geführten Regierung in ganz Deutschland hier in Sachsen-Anhalt. Also ein ganz, ganz klarer Regierungsanspruch.
0: Ja, wie wurde er gefeiert von den Ja, von den Angehörigen, von den Menschen, die dort mitfeiern. Wie viele Leute sind da vor Ort?
2: Frenetisch. Also das hier ist das Alte Theater in Magdeburg. Das ist ein Veranstaltungssaal ungefähr mittlerer Größe. Hier sind Rockkonzerte, hier werden manchmal Filme gezeigt oder auch Musicals aufgeführt. Also kein ganz kleiner Saal. Er ist brechend voll mit Stehtischen und mit Deutschlandflaggen. Hier wurden heute Abend Lieder gesungen, wie "So ein Tag, so wunderschön wie heute" und auch mehrfach die deutsche Nationalhymne. Und das Ganze war eben eine gute Laune-Veranstaltung, um mal die Worte von Ulrich Siegmund zu benutzen. Er hatte ja hier Land auf den Gute-Laune-Wahlkampf verkündet und die AfD als Gute-Laune-Partei hier in Sachsen-Anhalt neu aufgestellt. Und das hat zumindest heute Abend hier voll gezündet.
0: Der Spitzenkandidat Ulrich Siegmund, Sie haben es eben gesagt, hat ja angekündigt, er wolle allein regieren, also mit absoluter Mehrheit. Das kann klappen, muss aber nicht. Will die AfD auf andere Parteien zugehen?
2: Ja, man hat das Gefühl, da bröckelt gerade was. Es ist mehrfach betont worden, dass man da nie die Türen zugeschlagen habe und dass es immer die anderen gewesen sind, die durch Brandmauern oder Gesprächsverweigerung nie es möglich gemacht hätten, mit der AfD in irgendeiner Form von konstruktiven Dialog zu treten. Da sei man immer und jederzeit offen. Das sagen die natürlich hier, weil sie genau wissen, dass es möglicherweise ohne das BSW nicht gehen wird. Aber der Regierungswille, der scheint doch sehr, sehr ausgeprägt. Hier war Tino Chrupalla, der eine der beiden Bundesvorsitzenden, und er sprach von der zweiten Wende in Ostdeutschland, vom Halbieren der CDU, und Alice Weidel, seine Co-Chefin, wurde noch deutlicher. Sie hat Uli Siegmund noch mal als den ersten Ministerpräsidenten der AfD hier in Sachsen-Anhalt begrüßt und feiern lassen, beklatschen lassen. Also das ist ganz klar, wenn es nach dem Mehrheitswillen derjenigen geht, die hier die AfD lautstark unterstützen, dann wird bald mitregiert.
0: Sie waren ja auch viel im Land in Sachsen-Anhalt unterwegs. Wie sieht es da auf dem Land zum Beispiel aus? Wie unzufrieden sind die Menschen auch und besonders mit der Bundespolitik? Was sagen die Menschen? Was sind die Gründe für dieses Wahlergebnis?
2: Also unzufrieden ist das ganz, ganz große Wort. Da gibt es reale Probleme auf dem platten Land, wo keine Busse mehr fahren, keine Bahnen mehr fahren, wo die Läden und auch die kleinen medizinischen Versorgungseinrichtungen dicht gemacht haben. Also da gibt es eine Menge, Menge Frustration. Es gibt Frustration darüber, dass es immer noch vielfach Westdeutsche sind, die in den Eliteposten hier sitzen, in Wissenschaft, in Politik und in der Wirtschaft auch. All das sorgt für eine Menge Verdruss. Und vor allen Dingen hat es auch viele Leute genervt, dass im Grunde genommen das Parteiprogramm der anderen Parteien fast nur noch aus Abwehr der AfD bestanden hat. Also da hat man sehr stark sich mit Warnungen vor dem, was passieren möge, wenn die AfD hier regiert, sich darauf beschränkt, während die AfD selber aber eben den besagten Gute-Laune-Wahlkampf versucht hat zu inszenieren und auch mit einer positiven Vision nach vorne gegangen ist. Egal, was man nun von den Programmpunkten inhaltlich hält, aber die Vision 2026, wie die AfD ihr Programm genannt hat, das war eine nach vorne gerichtete Botschaft und das hat offenbar hier doch eine erstaunlich große Anzahl an Menschen überzeugt.
0: Was macht dieses Wahlergebnis mit dem Land? Wie gespalten ist Sachsen-Anhalt?
2: Na, extrem gespalten. Man kann also wirklich ein Bundesland halbieren. Das ist, erinnert mich sehr, sehr stark an meine Jahre in den USA unter Donald Trump. Die AfD hat sich auch sehr geschickt verstanden, das Trump'sche Playbook sozusagen hier zu übernehmen, bis hin zu den Slogan. Alles ist möglich, steht hier ganz groß in dem Saal, in dem ich gerade bin, bei der Wahlparty. Auch das ja von Trump übernommen und auch dieses sich so stilisieren als Stimme der Vernunft und als eine politische Kraft, die von unten kommt, sich das Land zurückholt. Auch das eine Trump'sche Formulierung, die hier eingedeutscht von der AfD Land auf Land ab benutzt wurde. Das ist eine ganz, ganz vergleichbare Stimmung, aber eben auch mit den Konsequenzen, dass ein tiefer Riss durch dieses Land geht und man wird aufmerksam beobachten müssen, ob es erfolgreiche Versuche geben wird, den wieder zu kitten.
0: Sebastian Hesse für die ARD Infonacht vor Ort auf der AfD-Wahlparty. Aber es gibt noch ein bisschen mehr heute. Wir haben auch noch ein bisschen Sport für Sie.
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0: Und in der Fußball-Bundesliga haben die beiden Heimmannschaften am Sonntag, also heute, zwei hohe Niederlagen einstecken müssen. Ina Kast.
4: Ja, allerdings. Und wir beginnen mal beim Hamburger Sportverein. Die Fans, die waren ja vor Spielbeginn gegen Mainz 05 regelrecht euphorisch. Immerhin hatte ihr Club auf dem Transfermarkt ja noch einige vielversprechende Spieler verpflichtet. Das erste Heimspiel der Saison möchten die HSV-Fans aber wohl so schnell wie möglich vergessen. Denn die HSV-Spieler um Kapitän Nikolai Remberg haben gegen Mainz mit 0-5 verloren.
3: Wir müssen unsere Schlüsse daraus ziehen und das werden wir. Da bin ich mir sicher, die Trainer wissen das, wir wissen das. Wir haben eine Verantwortung dem Verein oder den Fans gegenüber, weil wir uns heute einfach nicht gut verkauft haben. Und dafür muss ich sorgen, dafür müssen die Jungs sorgen, aber wir werden das als Team ganz sicher wuppen.
4: Nikolai Remberg scheint also sicher zu sein, dass die Mannschaft zusammenhält. Nach dem zweiten Spieltag stehen die Hamburger allerdings am Ende der Tabelle. 0 Punkte hat der HSV. Eintracht Frankfurt hat auch nur ein Pünktchen, denn die Hessen haben ihr Heimspiel gegen den FC Augsburg ebenfalls deutlich mit 1:4 verloren. Martina Knief berichtet.
5: Der FC Augsburg setzt sich an die Tabellenspitze der Bundesliga mit einem am Ende beeindruckenden Erfolg in Frankfurt. Früh ging die Eintracht durch Burkhardt in Führung, verpasste das zweite Tor in der ersten Halbzeit aber mehrfach. Augsburg war nicht gut im Spiel. Das änderte sich nach der Pause allerdings komplett. Ibrahimovic und Fellauer drehten die Partie in nur 2 Minuten. Claude Maurice traf nach 65 Minuten zum 3:1. Das Spiel war längst entschieden. Frankfurt zeigte kaum Gegenwehr, als Rieder mit einem direkt verwandelten Freistoß den Schlusspunkt zum 4:1 für Augsburg setzte. Die Augsburger jubelten. Eintracht Frankfurt ist mit nur einem Punkt schwach in die Saison gestartet.
4: Die zweite Fußball-Bundesliga hat mit Hertha BSC einen neuen Spitzenreiter. Die Berliner gewannen gegen Magdeburg mit 2:1 und haben damit nun die optimale Ausbeute von 4 Siegen in 4 Spielen geholt. Die weiteren Ergebnisse: Fürth verliert gegen Heidenheim mit 0:1. Aufsteiger Osnabrück gewinnt das Niedersachsen-Duell gegen Braunschweig mit 3:1. Und wir gucken noch auf den Fußball-Weltverband. FIFA-Chef Gianni Infantino steht ja zurzeit schon seit mehreren Wochen massiv unter Druck. Nun hat sich eine FIFA-Sprecherin zu seiner Zukunft geäußert, Maximilian Springer.
6: FIFA-Präsident Gianni Infantino will im März 2027 wie geplant zur Wiederwahl antreten. Das teilte eine Sprecherin des Fußball-Weltverbands mit. Der Präsident habe schon im April angekündigt, auf dem Kongress 2027 zu kandidieren. Daran habe sich nichts geändert, so die Sprecherin. Die Bestätigung seiner Kandidatur fällt für Infantino in eine Zeit, in der er massiv unter Druck steht. Denn der Europäische Fußballverband UEFA fordert zurzeit seinen Rückzug und bereitet eine Strafanzeige in der Schweiz gegen ihn vor. Hintergrund ist die Rolle des FIFA-Chefs beim inzwischen verworfenen Plan, Anteile an Turnieren des Weltverbands an private Investoren zu verkaufen.
4: Jetzt noch zur Formel 1. Kimi Antonelli hat den großen Preis von Italien heute gewonnen. Der Mercedes-Pilot triumphierte vor seinem Teamkollegen George Russell und Max Verstappen im Red Bull. Und das, obwohl Antonelli wegen einer Motorenstrafe von ganz hinten ins Rennen gehen musste. Lena Bergmann, wie hat Antonelli diese Aufholjagd geschafft?
7: Es ist eine Sensation, von Platz 19 zum Sieg bei seinem Heimrennen. Das hätte niemand von Kimi Antonelli erwartet. Schon gar nicht sein Mercedes-Teamkollege George Russell. Der wollte eigentlich Punkte aufholen in der Jagd um die WM. Für ihn blieb nur Platz 2, denn der junge Italiener hat sich selbstbewusst und hochkonzentriert nach vorne durchgearbeitet. Doppelsieg für Mercedes also, aber auch der erste Sieg eines Italieners in Monza seit 60 Jahren. Und das ist ein schöner Trost für die zahlreichen Tifosi, denn für Ferrari war es ein Heimrennen zum Vergessen. Charles Leclerc ist früh gecrashed und ausgeschieden und Lewis Hamilton, der wurde nur Sechster. Max Verstappen im Red Bull hat es tatsächlich geschafft und die beiden McLaren hinter sich in Schach gehalten und sich Platz 3 gesichert. Der einzig deutsche Fahrer im Feld, Nico Hülkenberg im Audi, wurde 12. Kommendes Wochenende geht's für die Formel 1 nach Spanien, erstmals dann auf den neuen Stadtkurs in Madrid.
4: In der Gesamtwertung liegt Antonelli ebenfalls vor seinem Mercedes-Piloten George Russell ganz vorn.
0: Dankeschön, Ina Kast mit dem Sport.

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1: Um 22.30 Uhr mit Michael Hafke. Die AfD hat die Landtagswahl in Sachsen-Anhalt wie erwartet deutlich gewonnen. Die absolute Mehrheit erreicht sie nach derzeitigem Stand aber nicht. Laut jüngster Hochrechnung von Infratest DIMAP kommt die Partei auf 44% der Stimmen und kann ihr Ergebnis gegenüber der Wahl vor 5 Jahren praktisch verdoppeln. Die CDU von Ministerpräsident Schulze dagegen büßt etwa die Hälfte der Stimmen ein und erreicht 17,5%. SPD, Linke und Grüne verzeichnen jeweils rund 9%. Das BSW wäre derzeit mit knapp über 5% im Landtag vertreten. Wie die künftige Regierung in dem ostdeutschen Bundesland aussieht, ist derzeit noch unklar. Die Wahlbeteiligung war mit mehr als 75% enorm hoch. Die Reaktionen aus der Bundesregierung fasst Efi Seibert aus Berlin zusammen.
2: Nach dem Wahlsieg der AfD sehen sowohl Alice Weidel als auch ihr Co-Sprecher Tino Chrupalla ihre Partei in der Regierungsverantwortung für Sachsen-Anhalt. Die AfD-Führung hat Gespräche mit allen Parteien angekündigt. Noch ist aber gar nicht klar, ob und wie die AfD in Magdeburg regieren kann. Der große Verlierer der Wahl ist die CDU. Die neue CDU-Generalsekretärin Franziska Hoppermann räumte ein, dass die CDU die Menschen emotional nicht ausreichend erreicht. Das große Thema der kommenden Tage wird wohl die sogenannte Brandmauer werden. Wer will wen unterstützen? Und wer will sich überhaupt von wem unterstützen oder dulden lassen? In der CDU rumort es derweil, weil bei der Wahlschlappe auch deutlich wurde, dass die Unbeliebtheit von Kanzler Merz eine große Rolle gespielt hat.
1: Der US-Gesandte Witkoff hat die Gespräche mit der ukrainischen Seite über ein Ende des russischen Angriffskriegs als ermutigend bezeichnet. Es sei eine substanzielle und wichtige Diskussion gewesen, sagte er nach dem Treffen mit dem Präsidenten Zelensky in Kiew. Witkoff und Trump-Berater Kushner waren in Moskau zuvor mit Präsident Putin zusammengekommen. Der Kreml bezeichnete die Gespräche als konstruktiv. Witkoff rief beide Seiten zu Kompromissbereitschaft auf. Der wegen versuchter Sabotage auf das deutsche Stromnetz gesuchte Mann aus Nordrhein-Westfalen ist weiter auf der Flucht. Ein Großeinsatz der Polizei im Hambacher Forst ist erfolglos geblieben. Es seien keine Hinweise gefunden worden, hieß es. Die Fahndung Täter gehe aber weiter. Der 48-jährige Verdächtige hatte Bekennerschreiben verschickt. Und das Wetter in Deutschland. In der Nordhälfte ist es wechselnd bewölkt. Es gibt vereinzelt Schauer. Im Südosten locker bis gering bewölkt bei 16 bis 7 Grad. Morgen dann ein Wechsel aus Sonne und Wolken. Gebietsweise ist es stark bewölkt. Nur vereinzelte Schauer sind dabei bei 21 bis 33 Grad. Dann am Dienstag in der Nordwesthälfte Regen, in der Südosthälfte vermehrt Sonne und 19 bis 31 Grad. Und am Mittwoch in der Südosthälfte Regen, an den Alpen auch kräftig. Zur Nordsee hin gibt es Schauer und Gewitter und es wird deutlich kühler, 17 bis 22 Grad. Das waren die Nachrichten.
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3: Um 22.33 Uhr A1 Lübeck Richtung Hamburg. Zwischen Hamburg-Moffledt und Norderelbbrücke 2 Kilometer stockend. Dann die A5 Kassel Richtung Frankfurt. Die ist zwischen Fernwald und Gambacher Kreuz nach einem Unfall gesperrt. Dadurch staut es sich dort. Dann haben wir die A8 Karlsruhe Richtung Stuttgart. Die ist zwischen Pforzheim Süd und Heimsheim wegen Fahrbahnerneuerung bis 5 Uhr gesperrt. Die A44 Kassel Richtung Dortmund ist zwischen Diemelstadt und Marsberg wegen Bauarbeiten ebenfalls bis 5 Uhr gesperrt. Die Umleitung über die U24. Die A46 Heinsberg Richtung Düsseldorf ist zwischen Grevenbroich und Kapellen wegen Bauarbeiten bis 5 Uhr gesperrt. Und letzte Meldung, die A81 Schaffhausen Richtung Singen. Die ist zwischen Hilzingen und Kreuzingen wegen Bergungsarbeiten derzeit gesperrt. Kommen Sie gut an.
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3: Mit Carsten Fick im Studio. Hallo, einen schönen guten Abend. Ja, seit mehr als 20 Jahren war Sachsen-Anhalt fest in den Händen der CDU. Zuletzt in einer Koalition mit der SPD und der FDP. Aber damit ist es nun demnächst vorbei, denn die FDP wird zum Beispiel gar nicht mehr im Landtag vertreten sein. Die Wahl, das Ergebnis in Sachsen-Anhalt, das hat es in sich. Die AfD wird klar stärkste Kraft. Die CDU halbiert ihr Ergebnis. Und wie es dort in Sachsen-Anhalt politisch weitergeht, alles noch völlig offen. Oliver Christ ist unser Experte heute für die Einordnung der Zahlen, für die Analysen vom Meinungsforschungsinstitut Infratest DIMAT. Oliver, Rekordergebnis für die AfD. Wie sind diese 44% auch im Vergleich zu anderen Wahlen? Wie ist das einzuordnen?
4: Ja, Sachsen-Anhalt ist eine Hochburg für die AfD. Als sie dort das erste Mal angetreten ist bei einer Landtagswahl 2016, erreichte sie aus dem Stand über 24%. Bei der Bundestagswahl im vergangenen Jahr bekam die AfD in Sachsen-Anhalt schon 37% der Zweitstimmen und gewann alle Direktmandate. Also dieses Ergebnis kommt nicht aus dem Nichts. Aber es ist ungewöhnlich und es ist auch ungewöhnlich, wenn man das bundesweit einordnet. Über 40% wurden in den vergangenen 10 Jahren von einer Partei bei einer Landtagswahl nur 2-mal erreicht. Von der SPD im Saarland, von der CDU in Schleswig-Holstein und jetzt von der AfD in Sachsen-Anhalt.
3: Schauen wir uns nochmal die aktuellen Zahlen der CDU etwas genauer an. Wer ist in Anführung schuld am dicken Minus? Der Blick, der dürfte schnell nach Berlin gehen.
4: Ja, das ist ein Grund. Die Arbeit der Bundesregierung wird extrem schlecht beurteilt. Hauptschuldiger aus Sicht der Wählerinnen und Wähler, die CDU, insbesondere Friedrich Merz. Nur 9% sind mit seiner Arbeit zufrieden. Im Vergleich mit den anderen Vorsitzenden der Bundesparteien ist er Schlusslicht, noch hinter Lars Klingbeil und Bärbel Baas. Und mit deutlichem Abstand hinter Alice Weidel und Tino Chrupalla. Über 80% sind der Meinung, die CDU unter Merz habe zu viel versprochen und zu wenig getan, um Steuern und Abgaben zu senken. Selbst die Mehrheit der CDU-Wähler ist dieser Ansicht. Und diesem extrem schwachen Bundestrend konnte die Landes-CDU kaum etwas entgegensetzen. Im Gegenteil. In allen Politikfeldern hat sie deutlich an Vertrauen verloren und Sven Schulze hat es nicht geschafft, sich einen Amtsbonus zu erarbeiten.
3: Vertrauen verloren, Stimmen verloren. An wen gibt die CDU vor allem ab?
4: Ja, kaum verwunderlich, natürlich an die AfD, rund 82.000 Wähler. Aber sie verliert auch in Richtung SPD, Grüne und auch fünfstellig hin zum BSW.
3: Stichwort BSW. Diese Partei hat ja keine mehr so hundertprozentig auf dem Zettel. Sie lag in Umfragen eher unter 5%. Jetzt ist sie, Stand jetzt, im Parlament mit dabei.
4: Ja, wir betonen ja immer wieder, Umfragen sind Momentaufnahmen. Keine Ergebnisvorhersage ist mit einer Fehlermarge von rund 2% versehen. Das BSW in Umfragen bei 4%, jetzt bei knapp über 5%. Das ist also im Bereich der Fehlertoleranz. Ja, aber eine inhaltliche Antwort, die könnte man auch finden beim Blick auf die wahlentscheidenden Themen. Nach der Frage soziale Sicherheit folgt nämlich schon das Thema Frieden in Europa. Wenn man jetzt noch sieht, dass 50% der Wählerinnen und Wähler in Sachsen-Anhalt Russland nicht als Bedrohung empfinden und sich den Kurs des BSW vor Augen hält, da könnte eine Antwort liegen, warum die Partei den Sprung über die 5% geschafft hat.
3: Also es bleibt auf jeden Fall spannend diesen Abend, diese Nacht und wir werden Sie ausführlich begleiten, auch weiter mit Oliver Christ, der uns die Zahlen einordnet. Die Zahlen vom Meinungsforschungsinstitut Infratest DIMAP. Jetzt verbunden bin ich mit Professor Oliver Lemke von der Ruhr-Uni in Bochum, Parteienforscher, der sich besonders auch mit den Herausforderungen der Demokratie befasst. Ich grüße Sie, Herr Professor Lemke.
5: Hallo, guten Abend.
3: Wie bewerten Sie denn mit den jetzigen Zahlen diesen Wahlausgang? Vielleicht mal zunächst mit dem Blick auf Sachsen-Anhalt.
5: Ja, ich würde sagen, dass Sachsen-Anhalt sicherlich mit diesem Rekordergebnis der AfD zum Referenzpunkt für alle weiteren Wahlen werden wird. Also ist das ein ostdeutscher Sonderfall oder wird das ein Trend? Und das wird uns begleiten bei den nächsten Landtagswahlen und vielleicht auch im nächsten Jahr sozusagen bei den Landtagswahlen und dann irgendwann auch auf Bundesebene bei den Umfragen. Also das ist sozusagen jetzt Teil der Geschichte. Darüber hinaus würde ich denken, ist es schon eine besondere Niederlage, eine brutale Niederlage für die CDU, weil sie offenlegt, dass die Partei ohne Machtoption für ihre eigene Politik so heftig unter die Räder kommen kann. Und es stellen sich eben halt für die CDU und darüber hinaus für sämtliche Parteien Fragen. Nicht die Frage, wie man jetzt eben halt mit der AfD umgeht, Stichwort Brandmauer, wie es mit dem Unvereinbarkeitsbeschluss für die CDU gegenüber der AfD und der Linkspartei weitergeht und all solche Fragen. Also zusammengefasst würde ich sagen, es kann schon sein, dass das Parteiensystem langsam aber sicher sich eben halt nicht nur in Ostdeutschland, sondern darüber hinaus transformiert und wir jetzt neue Regeln sozusagen der Kooperation langsam aber sicher lernen müssen.
3: Die AfD, eine Partei, die in Sachsen-Anhalt vom Verfassungsschutz dort als gesichert rechtsextremistisch eingestuft wird, die erreicht 44%. Was sagt das über das Demokratieverständnis dort aus? Was sagt das über die Wähler aus?
5: Ja, das sagt etwas aus, dass erst einmal diese Einschätzung selbst dort nicht geteilt wird in weiten Teilen. Es wird als etwas angesehen, was von einer nachgeordneten Behörde gewissermaßen politisiert entschieden worden ist. Also das geht schon los, dass die Einschätzung selber eigentlich gar nicht trägt. Und dort hat man dann eben halt auch ein anderes Verständnis davon, was, sagen wir mal, Demokratie bedeutet. Also die Dehnungsübungen in den Raum hinein, von dem man eigentlich kaum anderes mehr sagen kann, als die Nähe sozusagen zu der identitären Bewegung oder etwas dieser Art. Das ist rechtsextrem, keine Frage. Aber das erklärt nicht das Phänomen allgemein. Es sind ja nicht nur die Rechtsextremen und die Unzufriedenen, sondern auch Leute, die tatsächlich aus der Mitte heraus die AfD unterstützen. Und die fühlen sich falsch adressiert durch ein solches Label. Und die werden ihrerseits stärker darauf gehen, eben zu sagen, Demokratie ist eben halt auch das Gespräch über die Grenzen hinweg und ist eben halt auch die Resonanz für Sachen, die, sagen wir mal, gerade so von den westdeutschen Parteizentralen, so wird es oftmals gesehen, eben halt unterdrückt wird. Gerade die Brandmauer wirkt dort beispielsweise als eine Art Brandbeschleuniger und hat sicherlich für den einen oder anderen auch nochmal motivierend gewirkt, um es der AfD vielleicht, im Ergebnis wissen wir ja noch nicht so richtig, zu ermöglichen, über die Brandmauer einfach drüber zu springen.
3: Wer hat denn die AfD gewählt in Sachsen-Anhalt? Haben Sie da Erkenntnisse? Jung, alt, Stadt, Land?
5: Also wir sehen, dass die AfD eben ganz, ganz und gar nicht mehr einfach nur von Protest oder Rechtsextremen gewählt wird, sondern darüber hinaus sozusagen mal ideologisch schon die breite Mitte erreicht hat. Das zeigt sich soziostrukturell, soziodemografisch ist sie im Grunde genommen eigentlich eine Volkspartei. Und das ist sie eigentlich auch von den Einstellungen ihrer Wählerschaft her, die im Grunde genommen eigentlich sich, man sieht es ja auch in den Wählerwanderungen, alte Sozialdemokraten, Leute, die zwischen dem BSW und der AfD hin und her changieren, Christdemokraten, die übergelaufen sind und so weiter, die sind nicht alle über Nacht rechtsextrem geworden. Also das ist, was ich damit sagen will, soziodemografisch ein breites Spektrum. Die Jugend ist speziell nochmal angesprochen worden durch den dynamischen jungen Kandidaten Siegmund, aber auch ideologisch greift das durchaus in die Mitte hinein. Und das ist, glaube ich, ein wichtiger Punkt. Die Partei selber allerdings ist deswegen schon keine Volkspartei, weil sie eben halt gar nicht über diese Bündnisfähigkeit verfügt, die ja normalerweise Volksparteien auch kennzeichnet.
3: Und welche Botschaft ist diese Wahl in Richtung Berlin, besonders in Richtung Bundesregierung?
5: Ja, also ich denke, die Bundesregierung wird sich in einem Dilemma wiederfinden, das wir ja schon andeutungsweise auch kennengelernt haben. Beide Seiten, auch die Sozialdemokraten, gehen ja geschwächt aus diesem Landtag, aus dieser Landtagswahl hervor. Die CDU sowieso, totale Katastrophe auch für den Kanzler selbst persönlich. Und für beide wird sozusagen der Profilierungsdruck wachsen. Und zwar im Zweifel auf Kosten des jeweils anderen. Und die Bundesregierung kann im Grunde genommen eigentlich nur aus dieser Misere rauskommen, indem sie problemlösende Gestaltungskompromisse tatsächlich gemeinsam erreicht. Aber wie wir heute Abend schon gehört haben, Klüssendorf, Klingbeil, die beiden haben schon gewissermaßen die Rentenreform in weiten Teilen in Frage gestellt. Das ist das, worauf wir uns einstellen können. Also ob man aus dieser Wahl die richtigen Lehren zieht, sodass die Bundesregierung aus ihrem sozusagen Tal der Tränen herauskommen kann, das steht doch sehr in Frage.
3: Sie haben den Bundeskanzler eben angesprochen. Braucht es personelle Konsequenzen auch beim Führungspersonal von CDU und SPD?
5: Ja, braucht das, ist gut. Also er wird diese Diskussion nicht los. Er hat ohne diese Niederlage schon eine Kanzler-Tauschdiskussion gehabt, die ja vor ein paar Monaten einen leicht irrigen Charakter hatte. Und das verstetigt sich ja. Und er wird es einfach nicht mehr los. Und jetzt bei dieser Wahl ist es ja so, dass er im Grunde genommen eigentlich einen Gutteil an, ja, wie soll ich mal sagen, an Schuld, wenn man so möchte, mitträgt. Merz war Hoffnungsträger für einen erfolgreichen Kampf gegen die AfD. Davon ist nicht nur nichts geblieben, er ist auch noch zur Belastung für seine eigene Partei geworden, gerade in Sachsen-Anhalt. Und jetzt wird Sachsen-Anhalt eine Belastung für ihn. Und ich glaube, das kriegt er nicht mehr so ohne weiteres von sich weg. Das heißt, wir werden, wenn die Bundes-CDU sozusagen stabil bei 20% minus einloggt, dann wird erst der Parteivorsitz wackeln und dann womöglich auch die Kanzlerschaft.
3: Und eine letzte Frage zur sogenannten Brandmauer. Wird sie bröckeln?
5: Sie versagt strategisch, weil sie arithmetisch im Prinzip nicht mehr die Voraussetzungen nutzen kann. Das sieht man auf kommunaler Ebene, jetzt sieht man es auch auf Landesebene. Sie wird brüchig, weil sie im Grunde genommen Kosten und Nutzen auch ungleich verteilt. Die CDU wird immer wieder sehr, sehr stark sozusagen in Anspruch genommen, dass sie der Hüter, der Wächter dieser Brandmauer sein soll. Und sie zahlt dafür eben halt sehr stark, weil sie sich immer permanent, was ihr Profil anlangt, mit Rot und Grün und jetzt eben halt auch mit der Linkspartei abstimmen muss. Das dafür zahlt sie erhebliche Kosten, die anderen nicht so sehr. Und der Anreiz, das werden wir vielleicht auch bei der Wahl von Siegmund möglicherweise sehen, der Anreiz aus Mitte der CDU sozusagen Dehnungsbewegungen zur AfD zu machen, der ist sehr, sehr hoch. Auf kommunaler Ebene, wie gesagt, sehen wir es in einer gewissen Regelmäßigkeit und auf Landesebene ebenso. Die Brandmauer kann die CDU nur aufrechterhalten, wenn sie beim Unvereinbarkeitsbeschluss nach links zur Linkspartei eben halt öffnet. Und das wird weitere Fliehkräfte freisetzen.
3: Professor Oliver Lemke von der Ruhr-Uni in Bochum, live für die ARD-Infonacht. Ich danke Ihnen.
5: Herzlich gern.

0: 22.46 Uhr. 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Wahlgewinner ist also Ulrich Siegmund von der AfD. Er könnte der nächste Ministerpräsident von Sachsen-Anhalt werden, aber kann er das auch? Könnte er der Ministerpräsident für alle Menschen im Land sein? Die Magdeburgerinnen und Magdeburger haben da eher unterschiedliche Ansichten.
1: Ich glaube, keiner kann es allen recht machen, aber es wäre schon möglich, dass ein Ministerpräsident im Großen und Ganzen für seine ganzen Leute da sein kann, jedem irgendwie was Gutes tun kann.
2: Also er kann für 40%, die ihn wählen, sicherlich derjenige sein. Vielleicht auch noch für 10% mehr, aber alle anderen glaube ich nicht, dass sie sich solidarisieren könnten und er umgekehrt auch nicht.
3: Mit Sicherheit. Also wenigstens für die Leute, die arbeiten gehen, sage ich ehrlich, wie es ist. Der ist halt am Volk.
4: Nein, kann er nicht, weil er Mitglied einer Partei ist, die einen sehr großen Teil unserer Gesellschaft ausschließen. Alle Menschen mit Migrationshintergrund, Menschen mit einem Diversitätshintergrund. Und damit ist er nicht der Ministerpräsident für alle Menschen in Sachsen-Anhalt.
5: Ich denke nicht. Meiner Meinung nach nicht. Zu jung einfach auch nur dazu. 35 muss man noch in der Erfahrung ein bisschen sammeln.
0: Soweit Meinungen über Ulrich Siegmund von der AfD gesammelt in Magdeburg. Und dann schauen wir nochmal nach Berlin, wie dort dieses Wahlergebnis eingeordnet wird. Die Berliner Spitzenpolitiker waren bei der Berliner Runde zusammen in der ARD mit Markus Preis. Hier ein Auszug aus dieser Sendung im Ersten.
6: Ich begrüße hier im Studio die neue Generalsekretärin der CDU, Franziska Hoppermann. Herzlich willkommen.
7: Schönen guten Abend, Herr Preis.
6: Ebenfalls Generalsekretär bei der SPD ist Tim Klössendorf. Herzlich willkommen bei uns.
8: Schönen guten Abend.
6: Und ebenfalls im Studio ist der neue Parteivorsitzende der Linken, Luigi Pantisano. Herzlich willkommen.
9: Guten Abend.
6: Zugeschaltet aus Magdeburg ist uns einer der beiden Bundessprecher der AfD, Tino Chrupalla. Herzlich willkommen.
10: Schönen guten Abend, Herr Preis.
6: Herr Chrupalla, ich fange mal bei Ihnen an. Vor der Wahl war nicht ganz klar, ob Ulrich Siegmund wirklich eine Regierung bilden möchte und wenn ja, mit wie viel Vorsprung dafür nötig ist. Ist diese Entscheidung heute Abend gefallen? Die AfD wird versuchen, eine Regierung zu bilden und dann eben auch Gespräche mit anderen Parteien suchen.
10: Ja, das ist ja, denke ich, der ganz klare Wählerauftrag, den uns die Wähler gegeben haben. An dieser Stelle auch nochmal vielen Dank den Wählerinnen und Wählern in Sachsen-Anhalt für dieses klare, deutliche Votum, dass die CDU-Regierung hier abgewählt wurde und ein klarer Wählerauftrag für die AfD mit ihrem Programm, mit ihren Inhalten und natürlich auch für Ulrich Siegmund. Und natürlich, wenn es am Ende nicht ganz reichen sollte für eine alleinige Regierung, sind wir natürlich zu allen Parteien gesprächsbereit. Wir werden die Hand ausstrecken mit allen Parteien, die es für Sachsen-Anhalt gut meinen. Das ist immer unsere Aussage gewesen und die gilt auch nach 18 Uhr.
6: Ich habe heute Abend schon bei allen Vertretern der Parteien, die hier waren und die eben auch im Landtag von Sachsen-Anhalt vertreten sein werden, gefragt, ob sie denn dazu bereit sind, ob sie Gespräche annehmen würden. Die einzige Partei, die noch nicht hier im Studio vor Ort war, war die Linke. Deswegen frage ich auch hier fürs Protokoll nochmal, wenn die AfD Sie nach Gesprächen fragt, würden Sie zumindest mal hingehen?
11: Würden noch nicht mal darauf reagieren. In irgendeiner Weise ist es undenkbar für uns, mit einer rechtsextremen Partei auch nur die Hand zu geben, geschweige denn ins Gespräch zu kommen.
6: Jetzt ist für Sie trotzdem die Frage, wir wissen noch nicht genau, wie das Wahlergebnis im Endeffekt aussehen kann. Und gerade für die CDU war es immer auch schwierig, überhaupt darüber nachzudenken, ob man dann gegen eine AfD eine Regierung bilden will, ob man zum Beispiel Gespräche mit der Linken führt. Ist diese Frage in der CDU jetzt beantwortet? Wenn es eine Chance gibt, wird man versuchen, die Regierung zu bilden? Oder sagt man, bei so einem klaren Wahlergebnis ist das nicht unsere Aufgabe?
7: Für uns ist völlig klar, wir werden mit den Extremen nicht zusammenarbeiten. Die AfD ist eine rechtsextreme Partei, sie will raus aus dem Euro. Das ist der wirtschaftliche Niedergang, auch vor allen Dingen für den Mittelstand in Sachsen-Anhalt. Sie arbeitet mit Russland eng zusammen, sie will ein völlig anderes Gesellschaftsmodell. Wir werden mit denen nicht zusammenarbeiten. Aber für uns ist auch klar, und das ist unser Beschluss auf Bundesparteiebene und an den hält sich jeder und den kennt auch jeder, dass wir nicht aus arithmetischen oder rechnerischen Gründen ausgeschlossen haben, mit extremen Links und extrem Rechts zusammenzuarbeiten, sondern aus inhaltlichen Gründen. Wie sollen wir mit einer Partei wie der Linken ins Gespräch kommen, die ein schweres Antisemitismusproblem in ihren eigenen Reihen hat?
6: Das heißt, auch da würde sich, oder Herr Pantisane, wie reagieren Sie darauf?
11: Unsere Partei, die Linke, hat einen klare Position und klare Beschlüsse zu Antisemitismus. Wir lehnen jede Form von Antisemitismus ab. Frau Hoppermann versucht gerade hier abzulenken vom eklatanten Versagen der Bundesregierung. Herr Merz ist angetreten, um die AfD zu halbieren. Dabei hat er gleichzeitig die CDU halbiert und die AfD verdoppelt. Das ist Folge der immensen sozialen Kahlschlags, den diese Bundesregierung plant. Die Menschen sollen länger arbeiten, sollen bis zum Tod arbeiten, gar nicht mehr in Rente gehen. Sie sollen krank zur Arbeit gehen. Ich finde, diese Wahl ist klar das Ergebnis und sendet das Signal aus, das Reformpaket ist tot. Deswegen sollten Sie Ihre Reformen zurücknehmen, zurückziehen und eine Politik machen, die das Leben der Menschen wieder bezahlbar macht.
6: Herr Klüssendorf, Bärbel Baas hat auch klar gesagt, man würde die Gespräche überhaupt nicht annehmen. Deswegen würde ich gerne die Frage auch noch mal jetzt an Tino Chrupalla geben. Wenn dem so ist und im Prinzip man klar sieht, sozusagen, da ist nicht unbedingt sofort der Schwung da, eine andere Regierung zu bilden. In dem Fall, dass sie keine absolute Mehrheit hätten, aber das zum Beispiel mit dem BSW klappt, ist das für die AfD dann eine Option, auf diesem Weg Ulrich Siegmund möglicherweise zum Ministerpräsidenten zu machen, durch eine Enthaltung des BSW bei dieser Wahl?
10: Also nochmal, erstmal warten wir natürlich den Wahlabend ab. Wir werden allen diese Gespräche anbieten. Und ich weiß nicht, ob die drei Wahlverlierer, die jetzt hier an dem Tisch stehen, die Stimme der Sachsen-Anhaltiner nicht wahrgenommen haben. Sie sind abgewählt worden, beziehungsweise sie ein klares Votum gegeben haben. Und ich kann Sie nur dazu ermuntern, die Brandmauer ist abgewählt worden an dem heutigen Tage endgültig. Und für die CDU kann ich nur sagen, sie muss sich entscheiden, welchen Kurs sie weitergehen will. Will sie untergehen? Wir haben im Endeffekt Friedrich Merz seinen Versprechen, die AfD zu halbieren. Das war für uns die Motivation, das habe ich schon vor 2 Jahren gesagt, die CDU zu halbieren. Das ist uns heute gelungen. Und ich kann der CDU nur sagen, toi, toi, toi, viel Spaß mit den Linken, wenn man sich damit tolerieren will.
6: Herr Klüssendorf, wenn Sie auf die Aussagen gucken, die Sie jetzt gerade gehört haben, von der CDU und auch von der Linken und eben den Blick von Tino Chrupalla dazu. Sie stehen ja quasi da jetzt in der Mitte und wollen wahrscheinlich gerne eine Regierung gegen die AfD bilden. Wie reagieren Sie auf die Aussagen, dass die CDU das zumindest nicht als Option sieht, diese Mehrheit zu suchen?
8: Na, erstmal will ich auf Herrn Chrupalla auch nochmal reagieren. Die Brandmauer ist nicht abgewählt worden. Wir wissen um das Wahlergebnis der AfD, aber ich glaube, es gab keine Wahl bislang, und diese Wahl war ja keine normale Landtagswahl, bei der die Menschen so entscheidend wussten, wem sie ihre Stimme dort geben. Und es haben sich eben auch eine Mehrheit der Menschen dafür entschieden, der AfD nicht die Stimme zu geben und ganz deutlich damit zu bekunden, dass sie auch nicht wollen, dass die AfD diese Regierung anführt. Wir wissen um das Wahlergebnis, ich will das nicht schönreden, aber das muss zur Kenntnis genommen werden, und deswegen ganz klar, wenn es eine Möglichkeit gibt, eine Mehrheit herbeizuführen, die ohne die AfD auskommt, dann muss die gezogen werden. Das ist ganz eindeutig. Ich kritisiere nicht den demokratischen Akt, dass Menschen die AfD wählen. Ich will diese Menschen zurückgewinnen. Ich will das Vertrauen wieder zurückgewinnen. Aber wenn eine Partei, und man hat es ja jetzt auch bei den Festivitäten gesehen, ganz eindeutig gemeinsame Sache mit Rechtsextremisten macht, teilweise selber rechtsextremistisch ist, wenn da Leute mit Reichsadler-Tattoos und anderen Dingen rumlaufen auf deren Veranstaltung, wenn es keine Abgrenzung gibt, dann geht es eben nicht darum, dass man die Menschen, die diese Partei wählen, als undemokratisch bezeichnet.

0: ich bin gesprächsbereit, wir sind gesprächsbereit. Und ich sage es nochmal hier vorweg, ein Gespräch setzt ja noch kein Ergebnis voraus. Ich meine, ich weiß nicht, ob diejenigen Personen, die heute bei Ihnen mit am Tisch stehen, die Wahrnehmung in diesem Land, was die Probleme angeht, die wirtschaftlichen Probleme, die sozialen Probleme, auch Krieg und Frieden, das waren die entscheidenden Wahlthemen, auch bundespolitischen Themen, die hier entscheidend waren. Diese Eskalation auch gegenüber Russland, die Milliarden, die dort verpulvert werden in ein System, was eigentlich deutsche Steuerzahlergeld ist, davon haben die Leute die Nase voll. Sie wollen endlich, dass das Geld wieder für die Rentner, für die Familien hier in Deutschland und auch endlich eine Wirtschaftswende gibt, die den Namen verdient hat.
1: Herr Gopala, wenn man da noch einmal einhaken darf, Sie beteiligen sich daran, hier in diesem Land die Spaltung weiter herbeizuführen. Und wenn ich mir jetzt nur vor Augen führe, was Sie gerade gesagt haben, auch in Bezug auf Russland, dann muss man eindeutig feststellen, dass Sie der verlängerte Arm von Wladimir
0: Putin
1: in diesem
0: Parteiensystem sind. Fragen Sie doch bitte die Bürger, was sie wollen.
1: Der Souverän entscheidet. Und es darf nicht sein, dass die Bundesrepublik, egal unter welchem Druck wir stehen, diese Menschen, die hier in diesem Land Verantwortung tragen, die Regierung bislang bilden, die haben eine große Verantwortung vor unserer Verfassung und vor dem deutschen Volk. Und wenn Sie sich noch mal vor Augen führen, welche Angriffe es gegeben hat und gerade auch zuletzt in Leipzig, dann müssen wir dieser Verantwortung gerecht werden. Und Sie tun nichts anderes, als die Interessen Moskaus hier in die deutsche Politik zu
0: vertreten. Wir vertreten die Interessen Deutschlands und das geht um unsere Steuergelder. Das ist immer unsere Devise gewesen. Da geht es nicht um Russland, da geht es nicht um die Amerikaner, es geht um Deutschland. Und das sind unsere Steuergelder, die hier in diesem Land auch den Bürgern
2: zur Verfügung stehen. Bereichern Sie sich von den Steuergeldern gegenseitig in dem, wie Sie sich gegenseitig anstellen. Also das ist hier völlig unwahr.
3: Ich würde ganz kurz versuchen,
4: schon beantworten. Erlauben Sie mir das, weil er spricht immer wieder die Steuerzahlerinnen. Und dabei ist es er und seine Parteivorsitzende, die den Steuerzahlerinnen am tiefsten in die Tasche greifen. Er ist derjenige, der jeden Monat mehr als jeder andere Bundestagsabgeordnete über 24.000 Euro im Monat sich auszahlen lässt als Fraktionsvorsitzender, als Diät. Und es ist das Zehnfache von dem, was im Schnitt die Menschen in Sachsen-Anhalt verdienen. Er führt ein dekadentes Leben. Seine Parteivorsitzende in der Schweiz, verheiratet mit einer Frau und Kind adoptiert, will uns vorschreiben, wie wir zu leben haben.
5: Ich möchte mal, was wir aber an dieser Diskussion ja sehen, ist, wie stark diese Spaltung ist, diese Polarisierung ist. Herr Gopala spricht von Ihnen am Tisch und das kann er in gewisser Weise auch, weil Sie rechnerisch ungefähr auf ähnliche Werte kommen wie eben die AfD. Und wir sehen eine richtige Polarisierung. Frau Hoppermann, Sie sind die neue Generalsekretärin der CDU, die muss sich um eine Strategie kümmern. Ändert sich die Strategie im Umgang?
2: Ja, was wir sehen, also dieser Abend und dieses Ergebnis ist für uns schon sehr schwer. Also das macht auch emotional was mit uns als Christdemokraten, wenn wir gegründet sozusagen nach dem Zweiten Weltkrieg vor dem Hintergrund der Menschlichkeit und des christlichen Menschenbildes sehen, wie viel Zulauf diese Extremen und gerade auch die Rechtsextremen bekommen. Und was wir zur Kenntnis nehmen müssen, ist, dass es uns offenbar aktuell schwerfällt, die Emotionen der Menschen so positiv zu erreichen, dass wir eine ausreichende Zustimmung für unsere Reformpolitik und Regierungspolitik bekommen. Und daran arbeiten wir
5: jetzt. Aber ganz ehrlich, das haben wir jetzt gesehen, also dass die Zustimmung offenbar nicht so da ist. Ich würde aber gerne mal erfahren, was ändern Sie denn nach so einem Ergebnis?
2: Wie gesagt, wir merken, dass es uns schwerfällt, da die positiven Emotionen zu wecken und zu bekommen. Und das habe ich auch gemerkt, als ich im Wahlkampf in Sachsen-Anhalt unterwegs war. Also es ging in vielen Fällen wirklich um Emotionen und nicht so überwiegend um die Inhalte. Und das hat auch was mit der schon zitierten Spaltung und dem Hass und der Hetze zu tun und der Aggressivität, die im Moment in unserer Gesellschaft herrscht. Und darüber müssen wir uns gemeinsam Gedanken machen. Es ist auch nichts, was solitär in Deutschland so ist. Aber es muss uns schon als demokratische Parteien der Mitte schon bewegen und auch wir müssen uns schon hinterfragen, wie es dazu kommen konnte, dass so viele Menschen den Extremen ihre Stimme geben.
6: 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Erste Reaktionen zur Landtagswahl in Sachsen-Anhalt. Ja, die Wahl, der Ausgang der Wahl. Es ist spannend, es bleibt spannend, auch was daraus folgt. Und deshalb ist natürlich auch das unser Schwerpunkt in der ARD-Infonacht. Auch in der kommenden Stunde gleich bei uns nach den Nachrichten.

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1: Um 23 Uhr mit Michael Hafke. Die AfD hat die Landtagswahl in Sachsen-Anhalt laut der jüngsten Hochrechnung von Infratest-DiMAP deutlich gewonnen, aber keine absolute Mehrheit erreicht. Die vom Landesverfassungsschutz als gesichert rechtsextremistisch eingestufte Partei kommt demnach auf 44% der Stimmen. Aus der NDR Nachrichtenredaktion Gisela Vormer.
2: Damit hätte die AfD ihr Ergebnis mehr als verdoppelt verglichen mit der Wahl von vor 5 Jahren. Die CDU von Ministerpräsident Schulze stürzt dagegen ab auf etwas mehr als 17%, etwa halb so viel im Vergleich zur letzten Wahl. Linke, SPD und Grüne kommen laut Hochrechnung auf jeweils rund 9%. Für das BSW könnte es mit rund 5% knapp reichen. Nicht mehr im Landtag wäre danach die FDP mit gut 2%. Die Regierungsbildung dürfte damit kompliziert werden. Bislang regierte in Sachsen-Anhalt eine Koalition aus CDU, SPD und FDP.
1: Und die Reaktionen auf Bundesebene fasst Efi Seibert aus Berlin zusammen.
3: Nach dem Wahlsieg der AfD sehen sowohl Alice Weidel als auch ihr Co-Sprecher Tino Chrupalla ihre Partei in der Regierungsverantwortung für Sachsen-Anhalt. Die AfD-Führung hat Gespräche mit allen Parteien angekündigt. Noch ist aber gar nicht klar, ob und wie die AfD in Magdeburg regieren kann. Der große Verlierer der Wahl ist die CDU. Die neue CDU-Generalsekretärin Franziska Hoppermann räumte ein, dass die CDU die Menschen emotional nicht ausreichend erreicht. Das große Thema der kommenden Tage wird wohl die sogenannte Brandmauer werden. Wer will wen unterstützen? Und wer will sich überhaupt von wem unterstützen oder dulden lassen? In der CDU rumort es derweil, weil bei der Wahlschlappe auch deutlich wurde, dass die Unbeliebtheit von Kanzler Merz eine große Rolle gespielt hat.
1: In Thüringen haben ehemalige BSW-Politiker eine neue Partei mit dem Namen Thüringen gerecht gegründet. Zur Vorsitzenden wurde die ehemalige BSW-Landesvorsitzende Wolf gewählt. In der vergangenen Woche waren mehrere Mitglieder aus dem Bündnis Sarah Wagenknecht in Thüringen und teils auch aus der Fraktion im Erfurter Landtag ausgetreten. Sie protestierten damit gegen den Druck der Bundespartei, aus der aktuellen Regierungskoalition in Thüringen mit CDU und SPD auszusteigen und CDU-Ministerpräsident Vogt zu stürzen. In der Fußball-Bundesliga hat der FC Augsburg die Tabellenführung übernommen. Das Team von Trainer Manuel Baum gewann bei Eintracht Frankfurt mit 4:1. Schlusslicht ist der Hamburger SV, der mit 0:5 gegen Mainz verlor. Und das waren die Nachrichten. Das Wetter in Deutschland. In der Nordhälfte ist es wechselnd bewölkt. Es gibt auch vereinzelte Schauer. Im Südosten dann locker und bis gering bewölkt bei Temperaturen von 16 bis 7 Grad. Morgen dann ein Wechsel auf Sonne und Wolken. Es ist gebietsweise stark bewölkt und es gibt dabei nur vereinzelte Schauer und das bei 21 bis 33 Grad. Am Dienstag in der Nordwesthälfte Regen, in der Südosthälfte vermehrt Sonne und 19 bis 31 Grad und am Mittwoch in der Südosthälfte Regen, an den Alpen kräftig, zur Nordsee hin Schauer und Gewitter und 17 bis 22 Grad. Es ist 23.03 Uhr.
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4: Geht los mit der A3 Oberhausen-Arnheim. Die ist zwischen Emmerich Ost und Grenzübergang Elten wegen Bauarbeiten bis 5 Uhr in beiden Richtungen gesperrt. Dann die A5 Kassel Richtung Frankfurt. Die ist zwischen Fernwald und Gambacher Kreuz nach einem Unfall gesperrt. Dann die A8 München Richtung Stuttgart zwischen Sulzemoos und Odelshausen. 2 Kilometer Stau dort. Die A8 Karlsruhe Richtung Stuttgart ist zwischen Pforzheim Süd und Heimsheim wegen Fahrbahnerneuerung bis 5 Uhr gesperrt. Die A44 Kassel Richtung Dortmund ist zwischen Diemelstadt und Marsberg wegen Bauarbeiten bis 5 Uhr gesperrt. Die Umleitung dort über die U24. Die A46 Heinsberg Richtung Düsseldorf ist zwischen Grevenbroich und Kapellen wegen Bauarbeiten bis 5 Uhr gesperrt. Die A81 Schaffhausen Richtung Singen ist zwischen Hilzingen und Kreuzsingen wegen Bergungsarbeiten gesperrt. Und letzte Meldung. Dann noch die B17 Augsburg Richtung Landsberg. Die ist zwischen Gerzhofen Süd, Postzentren und Bärenkeller Oberhausen Süd nach einem Unfall gesperrt. Kommt sie gut an.
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4: Kommt vom Norddeutschen Rundfunk aus Hamburg, aus dem Studio von NDR Info. Mein Name ist Carsten Fick. Hallo, schön, dass Sie dabei sind. Ja, seit mehr als 20 Jahren war in Sachsen-Anhalt die CDU an der Spitze, fest in den Händen der CDU. Und das Wahlergebnis jetzt heute in Sachsen-Anhalt, das scheint zumindest die aktuellen Hochrechnungen doch nochmal deutlich zu übertreffen, deutlicher ausgefallen zu sein, als die letzten Umfragen vorhergesagt wurden. Zumindest für AfD und CDU, allerdings dann auch in unterschiedlicher Richtung. Die AfD legt deutlicher zu, die CDU verliert deutlicher. Oliver Christ ist wieder bei mir im Studio mit den neuesten Zahlen von Infratest DIMAP. Gibt es neue Hochrechnung mit Verschiebungen vielleicht bei den Ergebnissen?
5: Nee, also die sind eigentlich ziemlich stabil, die Zahlen. Also die AfD bei 44%, wir haben sie im Verlauf des Abends schon mal leicht höher gesehen, aber 44%, klar stärkste Kraft mit einem Plus von 23,2%. Die CDU, ein Absturz, mehr als die Hälfte der Wählerinnen und Wähler sind weg, nur noch 17,5%. Platz 3 mit einem leichten Plus, aber noch einstellig, die SPD 9,2. Dann die Grünen 8,9, ein Plus von 3,0. Zu den Gründen kommen wir vielleicht später nochmal. Und das Negativergebnis im Landesverband hat die Linke eingefahren, 8,6%. Nie war die Linke einstellig, aber jetzt ist es soweit. Die BSW 5,1%, wahrscheinlich im Landtag drin, wir gehen davon aus. Rausfallen wird die FDP 2,5, also bislang Regierungsmitglied, jetzt nicht mehr im Landtag.
4: Über die Gründe für die Gewinne bei der AfD und die Verluste bei der CDU haben wir in dieser Sendung schon ausführlich gesprochen. Wenden wir uns also mal etwas genauer der zweiten Reihe zu. Schauen wir mal zur Linkspartei?
5: Ja, wie gesagt, ein Negativrekord. Und das Problem für die Linkspartei ist und bleibt, dass ihr die AfD den Rang abgelaufen hat bei der Frage, wer vertritt am ehesten ostdeutsche Interessen. Das war ja früher das große Plus für die Linkspartei im Osten. Auch bei der Frage, wer setzt sich am meisten für soziale Gerechtigkeit ein, liegt die AfD mittlerweile meilenweit vor der Linkspartei.
4: Weiterhin einstellig bleibt die SPD. Warum kommt die Partei in Sachsen-Anhalt nicht mehr so richtig auf die Füße? Die Partei hat ja mal, ist zwar schon lange her, auch mal den Ministerpräsidenten dort gestellt.
5: Ja, ähnlich wie bei der CDU ist auch bei der SPD kein Kraut gewachsen gegen den Berliner Trend. Die Bundes-SPD und ihre Arbeit in der Koalition mit der CDU, das wird sehr kritisch gesehen. Die SPD hat die Sorgen der einfachen Menschen aus dem Blick verloren, sagen 4 von 5 Wählerinnen und Wähler. Ähnlich viele glauben, die SPD stehe nicht mehr eindeutig auf der Seite der Arbeitnehmer. Und das sagt selbst eine Mehrheit der SPD-Anhänger. Wovon die Partei ja am meisten profitiert, sie ist immerhin jetzt auf Platz 3 gegangen, ist die Motivation ihrer Wähler, etwas anderes zu verhindern. Knapp 80% der SPD-Wähler sagen, diese Partei gewählt zu haben, um einen AfD-Ministerpräsidenten zu verhindern.
4: Bei den Grünen, da war das nicht so sicher, ob sie wieder in den Landtag einziehen würden. Es hat geklappt, sogar mit einem Plus von ungefähr 3%. Und das in einem ungünstigen Umfeld. Wieso?
5: Ja, Sachsen-Anhalt ist, wie die anderen ostdeutschen Bundesländer auch, ja eigentlich ein schwieriges Pflaster für die Grünen. Die Grünen sind bekanntermaßen vor allen Dingen stark in urbanen Zentren, in Großstädten, bei eher jüngeren Wählern. Und nun liegt in Sachsen-Anhalt der Altersschnitt bei über 48. Es ist das vom Altersschnitt her älteste Bundesland. Es gibt mit Magdeburg und Halle nur 2 Städte über 100.000 Einwohner. Und das Kernthema der Grünen, also der Umweltschutz, das sehen viele ja Wähler in Sachsen-Anhalt eher als Problem an. Aber warum es geklappt hat mit dem Sprung über die 5% und auch sogar mit einem ordentlichen Plus, ist vergleichbar mit der SPD. Auch bei den Grünen sagen viele Wähler, wir wählen diese Partei, um einen AfD-Ministerpräsidenten zu verhindern. Und das zeigt auch die Wählerwanderung. Selbst viele von der CDU sind zu den Grünen gegangen.
4: Dankeschön, Oliver Christ, mit den aktuellen Zahlen und den Analysen auch von Infratest DIMAP. Dann blicken wir nochmal auf das Spitzenpersonal der beiden Parteien von CDU und AfD. In der Tagesschau hat mein Kollege Gunnar Breske mit dem Ministerpräsidenten, dem noch Ministerpräsidenten von Sachsen-Anhalt, mit Sven Schulze von der CDU und mit dem Spitzenkandidaten der AfD, dem Wahlsieger Ulrich Siegmund, über das Ergebnis gesprochen.
6: Bei mir ist der amtierende Ministerpräsident Sven Schulze von der CDU. Herr Schulze, guten Abend. Warum sind Sie heute abgewählt worden?
7: Ja, das ist ein Ergebnis, was wirklich sehr schmerzlich für uns ist. Eine klare Niederlage auch. Muss man ganz klar so sagen, kann man gar nicht drum herum reden. Es spielen viele Themen mit rein und das werden wir jetzt wirklich sehr intensiv herauswerten. Wir haben hart gekämpft, aber am Ende nicht mehr ansatzweise das Ergebnis, was wir uns gewünscht hätten.
6: Spüren Sie noch den Rückhalt Ihrer Partei angesichts dieses Ergebnisses?
7: Ich kriege viele Rückmeldungen, gerade aus ganz Deutschland, auch von den Ministerpräsidentenkollegen, zu mir persönlich. Ich habe gerade auch eine Statistik gesehen, dass ich die gleichen Persönlichkeitswerte hatte wie Rainer Haseloff bei seiner letzten Wahl. Aber am Ende nützt es ja nichts. Am Ende haben wir als CDU ein Ergebnis eingefahren, was uns sehr, sehr schmerzt. Es ist übrigens kein schwarzer Tag für Sachsen-Anhalt. Es ist eine hohe Wahlbeteiligung. Es ist Demokratie, da gewinnt man, da verliert man. Aber uns persönlich schmerzt das schon sehr, ja.
6: Wenn Sie Ihre persönlichen Werte ansprechen, ist das dann im Gegenschluss die Analyse, dass in Berlin der Kanzler die Schuld an diesem Wahlergebnis trägt?
7: Schauen Sie, am Ende müssen wir insgesamt das Ergebnis bewerten. Und ich hatte das Ziel, das sage ich ganz offen, dass wir ein besseres Ergebnis kriegen als bei der letzten Bundestagswahl. Da haben wir hier 19% gehabt. Das ist jetzt etwa ähnlich. Wir haben uns also nicht verbessert, sondern sind auf dem Level scheinbar gleich geblieben. Und das hilft alles am Ende nichts. Wir haben eine Niederlage erlitten hier in Sachsen-Anhalt. Die Menschen haben uns ein klares Zeichen gesendet, was aber, denke ich, auch über Sachsen-Anhalt hinausstrahlt.
6: Herr Schulze, ganz herzlichen Dank, dass Sie bei uns waren. Und damit tauschen wir den Platz, denn ich begrüße jetzt auch bei uns Ulrich Siegmund von der AfD, der Spitzenkandidat ist, ebenfalls bei uns. Kommt zu uns. Werden Sie Sachsen-Anhalt regieren, egal ob die absolute Mehrheit kommt oder nicht? Herr Chrupalla hat in der ARD Sie schon als künftigen Ministerpräsidenten bezeichnet.
8: Niemand weiß, was in den nächsten Stunden und Tagen noch passiert. Niemand weiß, welche Auswirkungen das jetzt auch haben wird. Auch vielleicht für einzelne Abgeordnete anderer Parteien. Ich habe ganz klar gesagt, wir müssen uns selbst treu bleiben. Wir müssen unseren Werten treu bleiben. Ich möchte nicht so werden wie die, die jedes Mal nach der Wahl genau das Gegenteil von dem umsetzen, was sie vorher versprochen haben. Aber ich werde Demokrat bleiben. Und wenn es solche Partner gibt, natürlich werden wir hier mit denen zusammenarbeiten. Natürlich haben wir einen Regierungsauftrag, aber nicht unter der Maßgabe, dass wir uns selbst inhaltlich verbiegen und dass der Wähler nicht nach der Wahl nicht das bekommt, was er auch vorher gewählt hat, nämlich eine AfD-Politik.
6: Aber können Sie jetzt angesichts dieses Ergebnisses und auch die Stimmen, die wir heute am Wahlabend schon gehört haben aus Ihrer Partei, ist überhaupt die Opposition noch denkbar? Das scheint doch gar keine Möglichkeit mehr zu sein.
8: Deswegen bin ich so optimistisch, dass sich hier noch sehr viel in den nächsten Stunden bewegen wird, auch in den nächsten Tagen bewegen wird, auch im politischen Berlin. Weil dieses Land muss sich eigentlich mal die Frage stellen, Sie haben es ja gerade gesagt, ist es überhaupt noch möglich oder denkbar? Und was ist denn überhaupt aktuell hier politisch gerade passiert? Wir haben eine positive Trendwende herbeigeführt. Wir haben es geschafft, dass eine Partei, die seit Jahren diskreditiert wird, ausgegrenzt wird, die man mit allen Mitteln versucht zu bekämpfen, hier ein so starkes Ergebnis einfährt, weil die Menschen ganz einfach sehen, dass zwischen der Lebensrealität eine ganz andere Sprache gesprochen wird, als dem, was man ihnen im Fernsehen erzählen möchte. Und deswegen sind wir auf dem richtigen Weg. Die Menschen möchten ihr altes, sicheres Deutschland zurück und sie möchten es mit einer starken Alternative für Deutschland. Und diese Wahlergebnisse werden wir in anderen Bundesländern in den nächsten Jahren selbstverständlich auch haben. Und deswegen bin ich gespannt, welche Auswirkungen diese historische Wahl heute auch für Deutschland haben wird.
6: Wenn Sie diese Zuversicht ansprechen, mag das für Ihre Wählerschaft sicherlich zutreffen. Jetzt gibt es aber auch einen anderen Teil der Bevölkerung und Sie wissen, dass das so ist. Da sind Menschen, die haben Angst. Die schauen auf dieses Ergebnis und die haben Angst vor dem Land, das daraus werden könnte, wenn Sie regieren. Was bieten Sie diesen Menschen an?
8: Diesen Menschen reiche ich selbstverständlich die Hand. Es waren auch in diesem Wahlkampf wieder wahnsinnig viele Vorurteile im Raum, viele Fake News, viel Desinformation. Und demzufolge ist diese Sorge ganz oft unbegründet. Wir müssen miteinander sprechen, wir müssen Gräben zuschütten. Und deswegen möchte ich auch diesen Rundfunkzwangsabgabe endlich beenden, diesen Medienstaatsvertrag natürlich kündigen, weil natürlich auch Teile des öffentlich-rechtlichen Rundfunks in diesem Wahlkampf einen Beitrag dazu geleistet haben, dass wir eine große Form der Desinformation hatten, dass viele Menschen hier Vorurteile über unsere Partei hatten, die völlig unbegründet sind. Und die möchte ich denen nehmen. Wir müssen wieder miteinander sprechen. Wir möchten Gräben zuschütten. Wir sind ein Land. Wir müssen zusammenhalten. Und das ist ein Punkt, der ist extrem wichtig. Und das ist auch ein Punkt, an dem ich maßgeblich mit beteiligt sein möchte. Ich möchte diesen Menschen zuhören. Ich möchte es für alle Menschen in diesem Land machen.
4: Sagt der AfD-Spitzenkandidat Ulrich Siegmund im Gespräch mit Gunnar Breske. Davor war der Ministerpräsident Sven Schulze von der CDU zu hören. Die Landtagswahl in Sachsen-Anhalt natürlich der Schwerpunkt heute in der ARD-Infonacht.

0: Die Zeit, 23.15 Uhr.
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0: Ja, die AfD in Sachsen-Anhalt hat klar gewonnen und sie hat einiges vor. Allein bei der Migrationspolitik sind es mehr als 50 Maßnahmen, viele davon rechtswidrig. Den MDR in seiner jetzigen Form will die Partei nicht mehr im Land, sondern nur noch ein stark reduziertes Programm. Lehrpläne in den Schulen sollen geändert werden. Mehr Bismarck und das Deutsche Reich, weniger über den Nationalsozialismus. Was davon ist überhaupt durchsetzbar, sollte die AfD regieren? Juristische Einschätzung nun von Max Bauer und Alena Lackmüller aus unserer ARD-Rechtsredaktion.
2: In der Bildungspolitik hätte eine AfD-Landesregierung in Sachsen-Anhalt großen Spielraum, denn Bildungspolitik ist grundsätzlich Ländersache. Das ist so im Grundgesetz geregelt. Doch nicht alles, was politisch gefordert wird und wofür eine AfD-Landesregierung auch dann zuständig wäre, ist dann rechtlich auch möglich. Also Lehrpläne, die beruhen nicht unmittelbar auf einem Gesetz. Hier bräuchte es nicht mal die Entscheidung des Landtags, um etwas zu ändern. Möchte das Bildungsministerium eines Landes Lehrpläne ändern, dann ist das grundsätzlich relativ leicht möglich und auch zügig umsetzbar. Also eine AfD-Landesregierung, die hätte hier eine große Gestaltungsfreiheit. Bei der Inklusion, da sieht es ein bisschen anders aus. Zwar könnte eine AfD-Regierung stärker auf Förderschulen setzen und Inklusionsangebote auch kürzen, aber Inklusion ganz streichen, wie es die AfD fordert, das ist rechtlich nicht möglich. Das würde wahrscheinlich nicht nur gegen das Grundgesetz verstoßen, sondern auch gegen die UN-Behindertenrechtskonvention. Die gilt in Deutschland seit 2009 und soll auch Kindern mit Behinderung den Zugang zum allgemeinen Bildungssystem ermöglichen, statt sie eben vollkommen von der allgemeinen Bildung abzuschotten.
3: Wenn die AfD sagt, dass sie die Rundfunkstaatsverträge kündigen möchte, dann meint sie damit die Staatsverträge, mit denen die Bundesländer den öffentlich-rechtlichen Rundfunk geschaffen haben, also ARD, ZDF und Deutschlandradio. In Sachsen-Anhalt braucht es dafür die Zustimmung des Landtags und es gibt auch eine Kündigungsfrist. Für die meisten dieser Verträge beträgt die Kündigungsfrist 2 Jahre. Das sind erstmal die formalen Basics. Gegen die Kündigung kann dann geklagt werden. Die Bundesländer könnten vor das Bundesverwaltungsgericht ziehen. Der MDR wiederum kann wegen einer möglichen Verletzung seiner Rundfunkfreiheit eine Verfassungsbeschwerde vor dem Bundesverfassungsgericht erheben. Insgesamt ist es aber wichtig, dass Sachsen-Anhalt für das Programm von ARD, ZDF und Deutschlandradio einen Ersatz schaffen wird.
2: Im sogenannten Regierungsprogramm der AfD für Sachsen-Anhalt, da steht ja gleich an zweiter Stelle hinter der Familienpolitik das Thema Migration. Und da gibt es die Überschrift Einwanderung und Remigration und unter der fordert die Partei ein Ende der, Zitat, kulturfremden Massenmigration. Jetzt ist es ja so, ungefähr 2,7% der Geflüchteten, die nach Deutschland kommen, werden nach dem sogenannten Königsteiner Schlüssel auf Sachsen-Anhalt verteilt. Und ob man angesichts dieser rund 2000 Menschen in diesem Jahr von Massenmigration nach Sachsen-Anhalt sprechen kann, lasse ich mal offen. Jedenfalls zählt die AfD in ihrem Programm über 50 Maßnahmen auf, wie sie diese sogenannte Massenmigration beenden will. Da gibt es ganz unterschiedliche Maßnahmen, die die AfD fordert. Geflüchtete an der Grenze zurückweisen, das Grundrecht auf Asyl abschaffen, Kirchenasyl unterbinden, auf kulturfremde Fachkräfte verzichten, Ukrainer nicht mehr als Kriegsflüchtlinge anerkennen. Und das sind nur einige der Punkte. Also insgesamt kann man sagen, dass von den über 50 Maßnahmen, die die AfD vorschlägt, 2/3 gar nicht umsetzbar wären. Bei 1/3, da fehlt dem Bundesland Sachsen-Anhalt schon schlicht die Zuständigkeit. Und bei 1/3 sind die Maßnahmen rechtswidrig, verstoßen also gegen deutsches Recht, gegen Europarecht oder gegen Völkerrecht. Migrationsrechtsexperten, die befürchten aber, dass die AfD nicht nur rechtswidrige Maßnahmen in der Migrationspolitik ergreift, sondern dass sie eben auch die legalen Möglichkeiten nutzt und in ihrem Sinne das Recht auslegt. Dass sie zum Beispiel Einbürgerung verzögert oder unbefristete Niederlassungserlaubnisse oder auch Arbeitserlaubnisse von Migranten einfach mal verweigern lässt durch die Behörden. Dagegen kann auf der anderen Seite aber der Bund und die Bundesebene schon was tun, denn die meisten Gesetze im Migrationsrecht, die sind Bundesgesetze und die müssen die Landesbehörden umsetzen. Aber für diese Umsetzung, da kann der Bund eben durch Verordnungen und Verwaltungsvorschriften gewisse Vorgaben machen. Und diese Vorgaben geben dann konkret auch vor, wie die Bundesgesetze auszulegen sind und wie man sie anwenden muss. Und daran, da müsste sich die AfD auch halten.
0: Soweit Einschätzungen aus unserer ARD-Rechtredaktion über die Pläne der AfD für Sachsen-Anhalt. Ja, die AfD jubelt bei der CDU. Da wird eher getrauert. Die Stimmung auf den Wahlpartys, wenn man das so nennen darf, der verschiedenen Parteien in Magdeburg, die war natürlich äußerst unterschiedlich. Unsere Reporterinnen und Reporter waren vor Ort, haben sich bei AfD, CDU, Grünen, SPD, Linken, BSW und FDP umgehört. Die Feierlaune, wie gesagt, sehr unterschiedlich.
4: Sowohl der Wahlsieger von Magdeburg, Ulrich Siegmund, als auch die beiden Bundeschefs von der AfD, Alice Weidel und Tino Chrupalla, ließen keinen Zweifel daran, die AfD will regieren in Sachsen-Anhalt. Siegmund selber sprach von der ersten AfD-geführten Regierung in ganz Deutschland hier in Sachsen-Anhalt. Hier also wird gefeiert in dem alten Theater in Magdeburg und es wird vor allen Dingen gefeiert, dass man glaubt, jetzt den Regierungsanspruch erworben zu haben mit diesem Traumergebnis hier in Sachsen-Anhalt.
5: Die CDU konnte nicht feiern heute und morgen wird der Kater dennoch groß sein. Die Schuldfrage wird bei der vorzeitig beendeten Wahlparty trotzdem nur sehr verhalten diskutiert. Die Rücktrittsforderungen an Sven Schulze als Parteivorsitzenden, unter anderem von der Jungen Union, sind hier angekommen. Wirklich äußern will sich aber kaum jemand. Also die Party hat es nicht gegeben. Die Nacht wird unruhig für den Landesvorstand der CDU in Sachsen-Anhalt. Viel zu bedenken, bevor man morgen zusammenkommt.
6: Bei den Grünen hier in Magdeburg wird auch 3 Stunden nach den ersten Ergebnissen hier weiter gefeiert. Ein historisches Ergebnis kann die Partei hier wohl einfahren. Die Vorsitzende Susanne Tschibowa-Seidlitz, die Spitzenkandidatin, sprach von einem krassen Abend. Und genau das spiegelt so ein bisschen die Zweischneidigkeit aus, die das hier für die Grünen ausmacht, das Ergebnis. Auf der einen Seite ein sehr, sehr starkes Ergebnis der AfD, auf der anderen Seite eben das sehr, sehr gute Ergebnis der Grünen, das sicherlich auch dadurch zustande gekommen ist, dass man zuletzt noch mal sehr mobilisiert hat und gesagt hat, dass man die AfD von einer Alleinregierung abhalten kann und eben dann nur, wenn die Grünen auch ins Parlament kommen. Nun sind sie mehr als ins Parlament gekommen. Sie haben ein sehr, sehr gutes Ergebnis eingefahren.
7: Eine Katastrophe für Sachsen-Anhalt. So hat Sachsen-Anhalts SPD-Vorsitzende Juliane Klemann die Wahlergebnisse genannt. Der SPD-Spitzenkandidat und derzeitige Wissenschaftsminister Armin Willingmann sagte, man sei froh und stolz auf das Ergebnis, denn man sei der Gegenentwurf zur AfD. Die SPD feiert hier eine leise, nachdenkliche Sommerwahlparty mit etwa 150 Menschen in einem kleinen Restaurant in Magdeburg im Elbauenpark an einer Terrasse mit weißen Stühlen und Tischen. Wirklich eigentlich eine schöne Sommerparty, ein schönes Sommergefühl. Allerdings in Gesprächen hört man eben auch Sätze wie, man müsse sich jetzt eigentlich am liebsten betrinken oder man stellt sich scherzhaft die Frage, ob das jetzt die letzte Party auf der Titanic sei.
8: Die Partystimmung hier im Kulturzentrum Feuerwache in Magdeburg-Süden war schon nach der ersten Prognose schlagartig beendet. Bei den ca. 150 Unterstützerinnen und Unterstützern der Partei Die Linke gab es blankes Entsetzen. Natürlich über den Wahlerfolg der in Sachsen-Anhalt durch den Verfassungsschutz als gesichert rechtsextrem eingestuften AfD, aber auch über das eigene Wahlergebnis. Das sorgte für viele lange Gesichter und sogar für Tränen. Zu einer umfassenden Analyse ist man hier noch lange nicht fähig. Eine Erkenntnis ist aber, dass viele Linkswähler der SPD und den Grünen wahrscheinlich über die 5%-Hürde geholfen haben.
9: Beim BSW hier in Magdeburg könnte die Erleichterung heute Abend kaum größer sein. Jetzt könnte der Partei hier im Landtag künftig eine besondere Bedeutung zukommen. Denn wenn die AfD stärkste Kraft wird, aber keine eigene Mehrheit erreicht, könnten die Stimmen des BSW bei der Regierungsbildung entscheidend sein. Aus einer Partei, die um den Einzug in den Landtag bangen musste, könnte plötzlich eine Kraft werden, die mit darüber entscheidet, wer Sachsen-Anhalt künftig regiert.
10: Nach der aktuellen Hochrechnung kommt die FDP auf deutlich unter 5% und würde damit aus dem Landtag von Sachsen-Anhalt ausscheiden. Spitzenkandidatin und Landesvorsitzende Lydia Hüskens stellt deshalb nun auch ihre persönliche Zukunft an der Parteispitze zur Diskussion. Sie sagte eben im Interview, sie trage als Landesvorsitzende und Spitzenkandidatin die Konsequenzen für diese Wahlniederlage. Morgen will Hüskens den Landesvorstand fragen, ob sie mit sofortiger Wirkung als Landesvorsitzende zurücktreten soll. Für die FDP würde damit wieder die außerparlamentarische Oppositionsarbeit beginnen. Erst 2021 war ihr nach 10 Jahren die Rückkehr in den Landtag Sachsen-Anhalts gelungen.
0: Gemischte Gefühle also bei den Wahlpartys in Sachsen-Anhalt. Unsere Reporter und Reporterinnen waren vor Ort. 23.24 Uhr ist es.
11: Sport. Mit Ina Kast und zwei heftigen Klatschen für Hamburg und Frankfurt in der Fußball-Bundesliga. Im ausverkauften Volksparkstadion hat der HSV am zweiten Spieltag überraschend hoch mit 0:5 gegen Mainz verloren, Moritz Kasserlet.
12: Was für eine Enttäuschung für einen Großteil der 57.000 Zuschauer im ausverkauften Volksparkstadion. Die Hamburger waren mit viel Euphorie und mit 6 Neuzugängen in der Startelf in ihr erstes Heimspiel gegangen und hatten nicht den Hauch einer Chance. Mainz war von Beginn an abgeklärt und zielstrebig und nutzte die vielen Hamburger Fehler. Trotzdem stand es zur Pause nur 0:2 durch Tore von Becker und Mwene. Nach dem Wechsel nahm Mainz den HSV dann auseinander. Tietz traf zweimal, Königsdörfer einmal und die Gäste feiern ihren ersten Saisonsieg. Der HSV ist mit 0 Punkten und 0 Toren Tabellenletzter.
11: Vom Tabellenende springen wir an die Tabellenspitze. Dort steht nach einem 4:1 Erfolg in Frankfurt nun der FC Augsburg. Und das ist eine Premiere. Das Team von Trainer Manuel Baum ist zum ersten Mal überhaupt Tabellenführer der Bundesliga.
13: Naja, ich habe einen Screenshot gerade gemacht von der Tabelle. Die werde ich zu Hause dann ausdrucken und werden wir es bestimmt ins Büro reinhängen. Weil ich denke schon, wenn man mal Geschichte schreiben darf, dann darf man sich auch mal ein oder zwei Tage drüber freuen.
11: Völlig neue Gefühle bei Manuel Baum. Augsburg also oben auf und Frankfurt mit nur einem Punkt aus zwei Spielen mit einem schwachen Saisonstart. Über eine perfekte Ausbeute von 4 Siegen aus 4 Spielen darf sich in der zweiten Liga der neue Spitzenreiter Hertha BSC freuen. Am vierten Spieltag gab es einen 2:1 Erfolg gegen Magdeburg. Hertha-Trainer Stefan Leitl ist nun nach anderthalb Jahren mit den Berlinern dort, wo er sein will.
14: Die Jungs wissen, was ich von ihnen erwarte, was ich von ihnen verlange. Und ich glaube, so ja, haben wir uns peu à peu als Mannschaft weiterentwickelt, mit einer Art und Weise Fußball zu spielen, die glaube ich, sehr attraktiv ist. Und momentan ist das der Lohn der Arbeit. Und ich bin sehr glücklich, dass sich die Jungs belohnen.
11: Alles Weitere zur zweiten Liga gibt's auf sportschau.de. In der Fußball-Bundesliga der Frauen bleibt der VfL Wolfsburg auf Platz 1. Das 3:2 gegen Werder Bremen war aber eine knappe Geschichte, Burkhard Tillner.
15: Mit viel Glück und zwei späten Treffern von Camilla Küver fuhr der VfL Wolfsburg 3 nicht mehr für möglich gehaltene Punkte im Spiel gegen Werder Bremen ein. Nach dem Aus in der Champions-League-Qualifikation 4 Tage zuvor benötigte der VfL lange Zeit, um in dieses Spiel zu finden. Bremen dominierte über die erste Stunde hinaus. Die Partie ging jeweils vor und nach der Pause in Führung, die erst Alba und dann Küver egalisieren konnten. Als dann alles auf ein Remis hindeutete, schlug Camilla Küver in der 4. Minute der Nachspielzeit noch einmal mit ihrem willensstark erzwungenen Siegtreffer zu, drehte die Partie zum 3:2 Endstand und sorgte im Anschluss für grenzenlosen Jubel im Stadion.
11: Die Wolfsburgerinnen haben damit alle 3 bisherigen Bundesligaspiele gewonnen, genau wie Verfolger Bayern. In der Handball-Bundesliga der Männer gab es am 3. Spieltag knappe Auswärtssiege für die Füchse Berlin und den SC Magdeburg. Auch der Tabellenführer THW Kiel hat sich in Göppingen schwer getan, lag zwischenzeitlich mit 20:22 Toren zurück, hat dann aber eine Schwächephase des Gegners genutzt und am Ende mit einem Torunterschied gewonnen. Eine neue Qualität der Kieler, hofft Nationalspieler Henrik Pekeler.
16: Das gibt einem ja auch ein bisschen innere Ruhe, dass man weiß, man kann solche Rückstände immer wieder drehen. Natürlich sollten wir uns nicht zu oft darauf verlassen, weil irgendwann erwischst du dann nicht mehr diesen Tag, wo du das drehen kannst. Aber ich glaube, hier in Göppingen ist es wahnsinnig schwer. Hier werden sich sehr, sehr viele Mannschaften unheimlich schwer tun. Das ist wirklich eine sehr unangenehme Mannschaft.
11: Ein unangenehmer Gegner dürfte vermutlich auch auf Deutschlands besten Tennisspieler Alexander Zverev im Achtelfinale der US Open warten. Zverev trifft in der Nacht von Montag auf Dienstag in New York auf den jungen Italiener Luciano Dardari. Gegen Carlos Alcaraz könnte Zverev frühestens im Finale spielen. Der Spanier hat mit einem Sieg über Tommy Paul aus den USA souverän das Viertelfinale erreicht.
0: Dankeschön, soweit der Sport mit Ina Kast.

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1: Um 23.30 Uhr mit Ronald Lessig. Die AfD hat die Landtagswahl in Sachsen-Anhalt wie erwartet deutlich gewonnen. Die absolute Mehrheit erreichte sie nach derzeitigem Stand aber nicht. Laut jüngster Hochrechnung von Infratest DIMAP kommt die Partei auf 44% der Stimmen und kann ihr Ergebnis gegenüber der Wahl vor 5 Jahren praktisch verdoppeln. Die CDU von Ministerpräsident Schulze dagegen büßte etwa die Hälfte der Stimmen ein und erreicht etwas mehr als 17%. SPD, Linke und Grüne verzeichnen jeweils rund 9%. Das BSW wäre derzeit mit knapp über 5% knapp im Landtag vertreten, die FDP nicht mehr. Wie die künftige Regierung in dem ostdeutschen Bundesland aussieht, ist derzeit noch unklar. Die Wahlbeteiligung war mit 76% enorm hoch. Die Reaktionen aus der Bundesregierung fasst Ifi Seibert aus Berlin zusammen.
2: Nach dem Wahlsieg der AfD sehen sowohl Alice Weidel als auch ihr Co-Sprecher Tino Chrupalla ihre Partei in der Regierungsverantwortung für Sachsen-Anhalt. Die AfD-Führung hat Gespräche mit allen Parteien angekündigt. Noch ist aber gar nicht klar, ob und wie die AfD in Magdeburg regieren kann. Der große Verlierer der Wahl ist die CDU. Die neue CDU-Generalsekretärin Franziska Hoppermann räumte ein, dass die CDU die Menschen emotional nicht ausreichend erreicht. Das große Thema der kommenden Tage wird wohl die sogenannte Brandmauer werden. Wer will wen unterstützen? Und wer will sich überhaupt von wem unterstützen oder dulden lassen? In der CDU rumort es derweil, weil bei der Wahlschlappe auch deutlich wurde, dass die Unbeliebtheit von Kanzler Merz eine große Rolle gespielt hat.
1: Der US-Gesandte Witkoff hat die Gespräche mit der ukrainischen Seite über ein Ende des russischen Angriffskrieges als ermutigend bezeichnet. Es sei eine substanzielle und wichtige Diskussion gewesen, sagte er nach dem Treffen mit Präsident Zelensky in Kiew. Witkoff und Trump-Berater Kushner waren in Moskau zuvor mit Präsident Putin zusammengekommen. Der Kreml bezeichnete die Gespräche als konstruktiv. Witkoff rief beide Seiten zu Kompromissbereitschaft auf. Der wegen versuchter Sabotage auf das deutsche Stromnetz gesuchte Mann aus Nordrhein-Westfalen ist weiter auf der Flucht. Ein Großeinsatz der Polizei im Hambacher Forst ist erfolglos geblieben. Es seien keine Hinweise gefunden worden, hieß es. Die Fahndung nach dem Täter gehe aber weiter. Der 48-jährige Verdächtige hatte Bekennerschreiben verschickt. Das Wetter in Deutschland. Im Norden wechselnd bewölkt, vereinzelt Schauer, im Südosten locker bis gering bewölkt, bei 16 bis 7 Grad. Morgen ein Wechsel aus Sonne und Wolken, gebietsweise stark bewölkt, nur vereinzelt Schauer, 21 bis 33 Grad. Am Dienstag im Nordwesten Regen, im Südosten vermehrt Sonne, 19 bis 31 Grad. Das waren die Nachrichten.
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3: Zunächst mit einer aktuellen Gefahrenmeldung. Gerade reingekommen, Falschfahrer in München. Amalienburgstraße bis Menzinger Straße. Zwischen Badenburgstraße und Franz-Schrank-Straße kommt Ihnen ein Falschfahrer entgegen. Bitte äußerst rechts fahren, nicht überholen. In München, Amalienburgstraße bis Menzinger Straße. Zwischen Badenburgstraße und Franz-Schrank-Straße. Dort ein Falschfahrer unterwegs. Vorsicht in beiden Richtungen. Dann A5, Kassel Richtung Frankfurt, zwischen Fernwald und Gambacher Kreuz, 5 Kilometer Stau. Hier ist nach einem Unfall nur eine Spur frei. Die A8, Karlsruhe Richtung Stuttgart, ist zwischen Pforzheim Süd und Heimsheim wegen Fahrbahnerneuerung bis 5 Uhr gesperrt. Die A44, Kassel Richtung Dortmund, ist zwischen Diemelstadt und Marsberg wegen Bauarbeiten ebenfalls bis 5 Uhr gesperrt. Die Umleitung über die U24. Die A81 Schaffhausen Richtung Singen ist zwischen Hilzingen und Kreuzsingen wegen Bergungsarbeiten gesperrt. Und die letzte Meldung, die B249 Eschwege Niederhohne Richtung Sondershausen ist zwischen Grebendorf und Katharinenberg wegen Grünpflege. Bis 10. September morgens, montags bis freitags zwischen 7 und 17 Uhr gesperrt. Kommen Sie gut an.
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3: Mit Carsten Fick im Studio. Hallo. Ja, Sachsen-Anhalt hat gewählt. Rund 1,7 Millionen Wahlberechtigte konnten ihr Kreuz machen und viele haben das auch getan. Und diese spannende Wahl wird uns natürlich auch weiterhin in dieser ARD-Infonacht in den nächsten Stunden ausführlich beschäftigen. Und das Wahlergebnis scheint, so deuten es die aktuellen Hochrechnungen an, doch noch mal deutlicher ausgefallen zu sein, als es die letzten Umfragen vorhergesagt haben. Zumindest für AfD und CDU, allerdings in unterschiedlicher Richtung. Die AfD legt deutlich zu, die CDU verliert deutlich. Jochen Müller fasst den Abend der beiden Spitzenkandidaten für Sie noch mal zusammen.
4: Wo immer Ulrich Siegmund in den Magdeburger Messehallen auftaucht, ist er von Warenpulks von Journalisten und Kamerateams umringt. Sicherheitsbeamte bahnen ihm den Weg von einem Fernsehauftritt zum nächsten. Zwar steht am Abend noch nicht fest, wie genau diese Wahl ausgehen wird, aber dass die AfD einen erdrutschartigen Sieg errungen hat, das ist unstrittig. Ulrich Siegmund.
5: Das ist das beste Wahlergebnis für eine Partei seit 1990 in Sachsen-Anhalt. Und demzufolge ist es ein klarer Regierungsauftrag für die AfD. Die Menschen möchten endlich den politischen Wandel und sie möchten ihn mit uns.
4: Auch Ministerpräsident Sven Schulze von der CDU ist unentwegt von Kamerateams und Journalistenscharen umringt. Auch er wird von Sicherheitsbeamten durch die Messehallen geführt. Schulze wirkt mitgenommen.
6: Also wir haben als CDU heute ein Ergebnis bekommen, was uns sehr schmerzt, was auch eine Niederlage ist. Ja, das stimmt.
4: Immer wieder wird Ulrich Siegmund gefragt, ob er denn grundsätzlich bereit wäre, mit anderen Parteien zusammenzuarbeiten, wenn das Wahlergebnis dies erfordere. Seine Antwort:
5: Ich möchte als Demokrat selbstverständlich auch nach dieser Wahl im Sinne eines Regierungsauftrages die Hand ausstrecken, ob es denn andere Kräfte geben mag, Fraktionen oder Abgeordnete, die mit uns gemeinsam die grundsätzlichen Probleme in diesem Land lösen möchten. Vor allem das Thema der Migration, die verrückte Energiepolitik, wir tanken immer noch 2,40 Euro Sprit und vieles mehr. Das sind die Grundprobleme dieser Zeit, die müssen wir in den Griff bekommen.
4: Diese Wahl zeigt, durch Sachsen-Anhalt geht ein politischer Riss. Er wolle deshalb auch auf politische Gegner zugehen, sagt Siegmund.
5: Ich möchte auf diese Menschen natürlich, solange sie sich halbwegs benehmen und im Rahmen der freiheitlich-demokratischen Grundordnung unterwegs sind, natürlich auch das Gespräch suchen. Ich möchte ihre Perspektive hören und ich möchte aufzeigen, dass sehr, sehr viele von diesen Vorhaltungen einfach unbegründet sind. Ich möchte die Leute mitnehmen. Ich möchte ein Ministerpräsident für alle Rechtschaffenden in Sachsen-Anhalt sein.
4: Unterdessen versucht Sven Schulze, die Fassung zu wahren. Kurz nach der Prognose gibt es die ersten Rücktrittsforderungen. Die CDU-Abgeordnete Eva Feusner sagt, Schulze müsse sein Amt als Parteichef niederlegen. Ähnliche Töne kommen aus der Jungen Union. Sven Schulze:
6: Für uns gilt es jetzt ganz klar auch erstmal unser Ergebnis auszuwerten. Ich finde, in jeglicher Hinsicht jetzt über irgendwelche Optionen zu reden, ist es völlig der falsche Zeitpunkt, weil die Wählerinnen und Wähler uns ja auch ein Ergebnis mitgegeben haben, mit dem wir auch erstmal umgehen müssen.
4: Wie es nach der Wahl in Sachsen-Anhalt weitergeht, bleibt vorerst offen. Mit diesem Thema müssen sich die Parteigremien ab Montagvormittag beschäftigen.
3: Soweit Jochen Müller aus Sachsen-Anhalt. Die AfD also die eindeutige Gewinnerin. Die Bundesvorsitzenden der AfD waren heute natürlich auch in Magdeburg und haben mit Spitzenkandidat Ulrich Siegmund den Sieg gefeiert. Co-Chefin Alice Weidel:
7: Es ist ein historisches Ergebnis. Es ist das Beste, was je in diesem Bundesland eingefahren wurde. Es ist sensationell und wir haben hier einen ganz klaren Regierungsauftrag erhalten. Der Wählerauftrag lautet, man möchte einen politischen Wechsel in diesem Land haben und man möchte endlich, dass Politik für Deutschland, für Sachsen-Anhalt gemacht wird und nicht gegen die Interessen unseres Volkes.
3: Die AfD-Co-Chefin Alice Weidel. Die CDU, die musste deutliche Verluste in Sachsen-Anhalt hinnehmen. Die Generalsekretärin der Bundes-CDU, Franziska Hoppermann, erteilt am Abend aber einer Zusammenarbeit mit der AfD eine Absage.
8: Wir arbeiten nicht mit Extremen und vor allen Dingen nicht mit Rechtsextremen zusammen und das aus nachvollziehbaren inhaltlichen Gründen. Wir können nicht mit einer Partei zusammenarbeiten, die raus aus dem Euro will und damit den wirtschaftlichen Niedergang und die Isolation unseres Landes, die Russlandfreunde sind und die Institutionen und unser Land und seine Bevölkerung diffamieren. Das kommt für uns nicht in Frage.
3: Sagt die CDU-Generalsekretärin Franziska Hoppermann. Und über die Arbeit der Bundesregierung und die Auswirkungen auf die Wahl in Sachsen-Anhalt hat mein Kollege und ARD-Moderator Markus Preis mit der SPD-Vorsitzenden Bärbel Baas gesprochen. Wie sieht sie das Abschneiden ihrer Partei?
9: Also erstmal haben wir unser Ergebnis gehalten. Das muss man deutlich sagen, denn vor ein paar Wochen hat man uns schon komplett abgeschrieben. Und das war wirklich ein harter Kampf, in denen auch die SPD bundesweit mobilisiert hat, um eben genau die AfD-Regierung zu verhindern.
10: Ist das eine zutreffende sozusagen Argumentation? Wir wissen aus den Zahlen, dass über 70% der SPD-Wähler, die SPD vor allem gewählt haben, um die AfD zu verhindern. Können Sie da sagen, wir haben uns stabilisiert als SPD?
9: Was Sachsen-Anhalt angeht, auf jeden Fall. Denn ich will daran erinnern, man hat uns abgeschrieben und die Partei vor Ort hat gekämpft. Wir haben insgesamt mobilisiert. Das war uns wichtig, weil wir eine demokratische Regierung bilden wollen. Und Zivilgesellschaft hat übrigens auch mitgeholfen. Also insofern macht das Ergebnis insgesamt nicht zufrieden. Da haben Sie vollkommen recht. Aber es war schon auch ein harter Kampf. Und es war schon mutig, auch gegen eine wirklich sehr erstarkende AfD überhaupt anzukämpfen.
10: Ich frage das einfach das Protokoll heute Abend alle möglichen Parteien. Ulrich Siegmund hat gesagt, er wird Gespräche eventuell doch suchen. Wird die SPD zumindest die Einladung zu Gesprächen annehmen?
9: Die SPD wird auf keinen Fall eine Einladung annehmen, weil das ein gesichert rechtsextremer Landesverband ist und mit dem wird die SPD keine Gespräche führen.
10: Wir haben in den Zahlen heute Abend auch gesehen, dass nur 30% der Wähler in Sachsen-Anhalt oder der Menschen in Sachsen-Anhalt sagen, man sollte die Sozialreformen, wie sie jetzt geplant sind, auch gegen Widerstände so durchsetzen. Das ist ja genau Ihre Aufgabe, zum Beispiel bei der Rente, das Gesetz zu schreiben. Wird das die Diskussion in der SPD nochmal verändern?
9: Also ich habe ja auch schon deutlich gesagt, dass wir natürlich jetzt einen Kommissionsvorschlag auf dem Tisch haben und wir brauchen eine Rentenreform. Das ist für die junge Generation wichtig und deshalb werden wir auch eine Reform machen. Aber die Einzelheiten werden wir ja in der Koalition noch besprechen und da ist im Moment auch viel Bewegung. Und natürlich hat die SPD immer gesagt, dass wir natürlich die Rente nach 45 Jahren behalten wollen. Die Kommission hat die Abschaffung vorgeschlagen und wir werden das jetzt in der Koalition diskutieren müssen.
10: Aber ist das heute etwas, wo Sie sagen, wir haben es die ganze Zeit gesagt und das sollte uns doch jetzt zu denken geben, wir machen das noch mal stärker auf?
9: Also die SPD hat die ganze Zeit gesagt, dass es auch darum gehen muss, dass die Menschen ihr Leben bezahlbar halten. Das heißt, die SPD kämpft auch gegen hohe Mieten. Wir wollten eine viel stärkere Einkommensteuerreform zur Entlastung, genau der kleinen und mittleren Einkommen. Das ist uns zum Teil in der Koalition nicht gelungen. Und deshalb werden wir natürlich weiterhin dafür streiten.
10: Sie haben eben gesagt, die SPD habe sich stabilisiert in Sachsen-Anhalt. Vor dieser Wahl gab es schon aus diversen Gruppierungen Ihrer Partei Forderungen nach einem Sonderparteitag, nach neuen Vorsitzenden, nicht mehr Bärbel Baas, nicht mehr Lars Klingbeil, zumindest darüber zu diskutieren und auch nach einer neuen Politik. Unterstützen Sie diese Forderung, wird es einen Sonderparteitag geben und stehen auch sozusagen Bärbel Baas und Lars Klingbeil zur Disposition?
9: Ich glaube, wenn man das Ergebnis jetzt in Sachsen-Anhalt geht, haben wir ein viel größeres Problem. Vielen Menschen macht das Ergebnis Angst, nicht nur in Sachsen-Anhalt, auch in ganz Deutschland. Hier geht es in der Tat auch darum, ob wir demokratische Mehrheit in diesem Bundesland, aber auch bundesweit in Zukunft bilden können. Und das ist die Aufgabe der SPD. Und hier geht es gar nicht um meine Person oder um meinen Kopf, sondern wir haben ja gerade eine ganz andere Debatte in diesem Land zu führen. Und die will die SPD führen. Und ja, wir müssen uns natürlich auch neu aufstellen. Und wir haben in Sachsen-Anhalt, die Genossinnen und Genossen haben das gezeigt, wenn man kämpft, wenn man die richtigen Inhalte hat, dann kann man nach vorne kommen.
10: Wird diese Diskussion geführt oder war Ihre Antwort, kann ich die als Nein, wird nicht geführt? Interpretieren.
9: Das kann ich nie ausschließen. Meine Partei ist sehr diskussionsfreudig, aber darum geht es heute Abend wirklich nicht. Ich glaube, das schließt bei uns eher die Reihen, weil wir hier einen ganz anderen Kampfauftrag haben, nämlich diese Demokratie aufrechtzuerhalten.
3: Sagt die SPD-Vorsitzende Bärbel Baas im Gespräch mit Markus Preis. Die Linke hat bei der Landtagswahl leicht verloren, 2021 noch 11,8%, jetzt in der Hochrechnung in der aktuellen 8,6%. In der ARD-Wahlsendung, da hat der Kollege Gunnar Breske mit der Fraktionsvorsitzenden der Linken im Bundestag, mit Heidi Reicheneck, über dieses Ergebnis gesprochen.
11: Gerade hier in Sachsen-Anhalt haben viele Menschen jetzt Angst. Menschen mit Migrationshintergrund, queere Menschen, Menschen, die sich als eher links verstehen, Menschen mit Behinderung, Menschen, die Arbeit suchen. Und ich finde, es ist jetzt wichtig, den Menschen zu sagen, egal wie schwer das ist, ihr seid nicht allein, habt keine Angst. Wir wissen, was es bedeutet, wenn solche Kräfte Macht bekommen. Es ist ein kompletter Umbau dieses Staates. Sie werden das Bildungssystem angreifen. Sie werden die Medien angreifen, damit sie ihre Propaganda weiter verbreiten können. Sie werden das Leben der Menschen schlechter machen.
12: Aber warum erreicht die AfD so viele junge Menschen? Das ist eine Zielgruppe, die Sie besonders ansprechen, Frau Reicheneck. Warum schafft das die AfD in Sachsen-Anhalt und Sie nicht?
11: die AfD wird ja nicht gewählt, weil sie so tolle Konzepte hätte. Die AfD wird vor allem gewählt, weil die Menschen frustriert und wütend sind. Und da hat die regierende Politik einen großen Anteil daran. Ich sehe das ja auf Bundesebene. Was hat denn diese Bundesregierung getan, um das Leben der Menschen besser zu machen? Das Einzige, was von Kanzler Merz kommt, ist, dass die Menschen beschimpft werden. Dass ihnen gesagt wird, sie sollen länger und mehr arbeiten, sie sollen sich krank zur Arbeit schleppen. Dann ist es ja kein Wunder, dass die Leute frustriert sind. Wir brauchen endlich eine soziale Politik. Wir brauchen eine Politik, die die Wirtschaft ankurbelt. Wir müssen endlich über diese Inhalte reden. Wir müssen zeigen, wo die AfD komplett blank dasteht.
12: Aber das scheint Ihnen ja nicht gelungen zu sein in diesem Wahlkampf. Wenn Sie sich Ihr Ergebnis anschauen und schauen dann den großen blauen Balken an, vor dem Sie ja sehr lange gewarnt haben, dann scheint doch all das, was Sie jetzt zwar sagen, aber beim Wähler überhaupt nicht zu fruchten.
11: Es funktioniert ja zum Teil natürlich durch überzeugende Argumente, aber es funktioniert natürlich vor allen Dingen durch Taten. Und die Regierung hier in Sachsen-Anhalt und auf Bundesebene, da sind wir leider kein Teil von. Und wir brauchen diese konkrete Politik. Wir waren auf den Straßen, an den Haustüren, an den Werkstoren. Wir haben mit Sozialberatung versucht zu unterstützen. Wir haben Verbände und Vereine unterstützt. Aber das reicht natürlich nicht. Wir waren trotzdem erfolgreich. Ich möchte mich auch nochmal bei allen bedanken, die für uns gekämpft haben und allen auch, die uns ihr Vertrauen geschenkt haben. Und wir werden dieses Vertrauen nicht enttäuschen. Wir werden im Landtag weiterkämpfen für soziale Gerechtigkeit und Demokratie. Aber es braucht eine Politik, die dafür sorgt, dass es den Menschen besser geht. Das, was hier gerade passiert, das bereitet doch den Nährboden für solche Ergebnisse.
3: Sagt die Fraktionsvorsitzende der Linken im Bundestag, sagt Heidi Reichenick. 23.46 Uhr wird es.
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3: Und in ihrem Wahlprogramm ist ein Schwerpunkt der AfD in Sachsen-Anhalt die Bildungspolitik. Die Partei will unter anderem die Schulpflicht abschaffen. Bildung ist zwar Ländersache, aber lässt sich das tatsächlich so einfach durchsetzen? Eine Einordnung dazu von Max Bauer aus unserer ARD-Rechtsredaktion.
13: Mehr Bismarck, weniger Hitler. Inklusion abschaffen und Unterricht zu Hause. Im Bereich der Bildungspolitik hat die AfD in Sachsen-Anhalt viele Pläne und sie hat auch großen politischen Spielraum. Denn Bildungspolitik ist grundsätzlich Ländersache, das regelt das Grundgesetz. Doch nicht alles, was politisch gefordert wird und wofür eine AfD-Landesregierung auch zuständig wäre, ist rechtlich möglich. In den Lehrplänen im Fach Geschichte etwa will die AfD, dass sich der Schwerpunkt verschiebt. Weg von der Zeit des Nationalsozialismus hin zu Bismarck und dem Deutschen Reich. Lehrpläne sind nicht in einem Gesetz geregelt. Möchte das Bildungsministerium eines Landes Lehrpläne ändern, ist das grundsätzlich möglich und auch zügig umsetzbar. Doch in der Schule geht es nicht nur um Inhalte, sondern auch um die Bedürfnisse von Kindern und Jugendlichen. Die Bedürfnisse von behinderten Kindern werden von der AfD aber so bewertet. Inklusion sei auf ganzer Linie gescheitert. Kinder mit und ohne Behinderungen gemeinsam zu unterrichten, nennt die AfD Experimente an unseren Kindern, die sie beenden will. Inklusion in der Schule ganz zu streichen, ist rechtlich aber nicht möglich. Die UN-Behindertenrechtskonvention und auch das Grundgesetz schützen die Rechte von behinderten Kindern. Aber nicht nur das gemeinsame Lernen von Kindern mit oder ohne Behinderung wird von der AfD in Frage gestellt, sondern auch, ob Lernen überhaupt in der Schule stattfinden muss. Die AfD möchte, dass Eltern ihre Kinder selbst zu Hause unterrichten können, Lernfortschritte würden dabei durch das Land kontrolliert werden. Rechtlich gibt es da aber zwei Hürden. Zum einen ist die allgemeine Schulpflicht in Sachsen-Anhalt in der Landesverfassung verankert. Nicht abschließend geklärt ist aber, ob die Schulpflicht auch eine Pflicht zum Schulbesuch vor Ort in der Schule bedeutet oder ob die Schulpflicht auch durch Homeschooling erfüllt werden kann. Die andere Hürde ergibt sich aus dem Grundgesetz und der Rechtsprechung des Bundesverfassungsgerichts. In Karlsruhe wurde nämlich entschieden, zur Schule gehört mehr als Mathe, Deutsch oder Biologie. Auch der soziale Aspekt spielt eine große Rolle. Kinder und Jugendliche sollen sich zu eigenverantwortlichen Persönlichkeiten entwickeln. Zu dieser Entwicklung gehört auch, mit anderen Kontakt zu haben, sich mit anderen Meinungen und Kulturen auseinanderzusetzen und von anderen gleichen Alters zu lernen. Beim Homeschooling findet das überhaupt nicht statt. Ob der Unterricht nur zu Hause erlaubt ist, würde wohl letztlich das Bundesverfassungsgericht entscheiden. Wenn die AfD alle ihre bildungspolitischen Forderungen durchsetzt, könnte das aber für Schüler in Sachsen-Anhalt eine deutliche Einschränkung mit sich bringen. Die Kultusministerkonferenz der Länder könnte beschließen, einen Schulabschluss in Sachsen-Anhalt in allen anderen Bundesländern nicht mehr anzuerkennen. Dann könnte eine Abiturientin aus Magdeburg zum Beispiel nicht mehr in Berlin studieren. Der Grund wäre, dass die anderen Länder die gemeinsamen Qualitätsstandards durch Homeschooling oder mangelnde Inklusion gefährdet sähen. Rechtlich stehen die Vorhaben der AfD also zum Teil auf unsicherem Boden. Die Freiheit in der Bildung, die die AfD verspricht, könnte also für Kinder und Jugendliche in Sachsen-Anhalt an der Landesgrenze enden.
3: Max Bauer über die Pläne der AfD für die Schulpolitik in Sachsen-Anhalt.
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3: Um 23.49 Uhr. Die AfD hat die Landtagswahl in Sachsen-Anhalt also mit deutlichem Vorsprung gewonnen. Dabei konnte sie Hochrechnungen zufolge ihr Ergebnis von 2021 mehr als verdoppeln. Der damalige Wahlsieger, die CDU, ist dagegen abgestürzt und kommt auf weniger als halb so viele Prozentpunkte wie vor 5 Jahren. Unser heutiger Gastautor ist Felix Daxel vom Spiegel. Er findet die mit mehr als 75% höchste Wahlbeteiligung in Sachsen-Anhalt sei eine gute Nachricht, unabhängig vom Ergebnis.
14: Diese hohe Beteiligung spricht dafür, dass die repräsentative Demokratie funktioniert. Und das ist trotz allem Unmut und Protest in der Bevölkerung von Sachsen-Anhalt eine große Akzeptanz gibt für das demokratische Instrument der Wahlen. Widersinnig mag das klingen, wenn eine Partei sensationell die Wahl gewinnt, die als gesichert rechtsextrem gilt. Die Alternative für Deutschland. Eine Partei, die Menschen ausgrenzt, demokratische Institutionen diskreditiert und Moskau in Teilen näher zu stehen scheint als Berlin. Diese Einwände sind verständlich, nur liegt genau in dieser Ambivalenz die Herausforderung der Demokratie. Die Parteien der Mitte dürfen den AfD-Wählern nicht das Gefühl geben, sie hätten sich verwählt. Aus dem Rekordergebnis erwächst aber auch für die AfD eine Verantwortung. Die Partei kann sich nun nicht mehr als unterdrückter Underdog inszenieren. Die AfD muss beweisen, dass sie fähig ist, Mehrheiten zu bilden, zu verhandeln und Kompromisse zu schließen. Gut möglich, dass sie daran scheitert.
3: Meint unser heutiger Gastautor Felix Daxel vom Spiegel. Stellvertretend für zahlreiche Medien hält die Badische Zeitung aus Freiburg Folgendes fest.
15: In Magdeburg führt nun an der AfD kein Weg mehr vorbei. Sie hat den Wählerauftrag, eine Regierung zu bilden. Das ist eine Niederlage aller Demokraten und eine Zäsur für ganz Deutschland.
3: Neben dem historischen Erfolg der AfD lenkt die Volksstimme aus Magdeburg den Blick auf den Absturz der CDU, die seit 2002 in Sachsen-Anhalt an der Regierung ist.
15: Im Wahlkampf fehlten Kampfgeist, Biss und der unbedingte Siegeswille. Die Union war im Landtagswahlkampf kein Team. Es fehlte eine geschlossene Mannschaftsleistung. Dazu kam scharfer Gegenwind aus Berlin. Der unbeliebte Bundeskanzler wurde bei den wenigen Auftritten in Sachsen-Anhalt vor der Bevölkerung geradezu versteckt. Und kurz vor der Landtagswahl wurde dann auch noch der Richtungsstreit in der Union neu entfacht. Die Gretchenfrage dabei, sollte sich eine CDU-geführte Minderheitsregierung von der Linken tolerieren lassen? In diesem Punkt ist die Landes-CDU gespalten. Die Regierungsbildung in Sachsen-Anhalt wird nun vor allem eines sehr kompliziert.
3: Dass sich eine schwierige Regierungsbildung abzeichnet, nimmt der Kölner Stadtanzeiger zum Anlass für einen Appell.
15: Die Parteien der Mitte müssen ganz unabhängig von Sachsen-Anhalt ihren Umgang mit den Parteien am rechten und linken Rand klären. Das gilt vor allem für die Union, die einen Unvereinbarkeitsbeschluss zu AfD und Linkspartei gleichermaßen gefasst hat. Die Union muss sich ehrlich machen. Es gibt Unterschiede zwischen AfD und Linkspartei und die Linke ist das geringere Übel. Den Maßstab setzt im Zweifel der Verfassungsschutz.
3: Die Neue Osnabrücker Zeitung hält es für denkbar, dass eine AfD in Regierungsverantwortung schnell auf dem Boden der Tatsachen ankommt.
15: In anderen europäischen Ländern führte eine erstarkende Rechte zu deren Mäßigung. Wer mit den Herausforderungen der Realität konfrontiert ist, muss sich damit arrangieren und Kompromisse eingehen. Diese Entwicklung bleibt auch in Deutschland möglich.
3: Und abschließend die Rheinzeitung aus Koblenz. Sie ist folgender Ansicht.
15: Ein blau-braunes Sachsen-Anhalt wäre übel, aber noch nicht der Einsturz Deutschlands. Will man einen weiteren Durchmarsch der AfD stoppen, braucht es nicht länger nur Durchhalteparolen. Eine Brandmauer, die die Menschen politisch überzeugt, kann nur aus in ihrem Alltag nachhaltig wirkenden Taten gebaut werden.
3: Und das waren unsere Standpunkte. Zusammengestellt hat sie heute Volko Damm.
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3: Atmen ist die Grundlage des Singens und genau darum geht es Esther Kaiser auf ihrem neuen Album. Die Sängerin, Komponistin und Professorin für Jazzgesang in Dresden beschäftigt sich darin mit Atmen, mit Stimme und mit dem, was dazwischen passiert. Mauretta Heinzelmann hat mit Esther Kaiser gesprochen und stellt natürlich auch ihr neues Album vor.
16: Atmen und Singen, die sind natürlich absolut untrennbar miteinander verbunden.
17: Esther Kaiser, die deutsche Jazzsängerin, die in Dresden als Professorin für Jazzgesang wirkt, hat für ihr neues Album den Atem als Thema gewählt, das sie sehr vielfältig umsetzt. Sanft in feinfühligen Balladen oder kraftvoll in Songs, die ernste Themen beim Namen nennen, zum Beispiel den Protest der Frauen für Menschenrechte.

0: wenn ein Stück auf so eine Art entsteht, muss ich dann auch relativ schnell mich sofort ans Klavier setzen. Dann sitze ich so lange, bis das Stück eigentlich fertig ist. Also das ist dann, wie gesagt, das muss dann sozusagen geboren werden.
1: Für das neue Album Breathing hat Esther Kaiser fast alle Stücke komponiert und getextet, manche in Zusammenarbeit mit ihren Bandkollegen. Alexander Wienand ist am Klavier, Tilman Dehnhardt an der Flöte und Athena Konto am Kontrabass. Eine kammermusikalische Besetzung ohne Schlagzeug, aber mit ganz viel Groove.
0: Ja, absolut. Rhythmus ist sowieso mein Steckenpferd, weil Rhythmus wird ja oft gerade im Gesangsbereich so ein bisschen unterbelichtet. Da geht es ganz viel um Klang, um Textinterpretation, was ja alles super wichtig ist. Aber der Rhythmus, das ist die Form, das ist wie so ein Lebenspuls.
1: Esther Kaiser zeigt auf diesem Album ihre Klasse als Komponistin mit flexiblen und spannenden Songstrukturen, in denen sie sich selbst viel Raum für ihre beweglichen und bewegenden Improvisationen gibt. Wie macht sie das bloß?
0: Ja, das ist das große Mysterium. Und das finde ich gerade das Tolle. Also ich fühle mich vor allem frei. Also es fühlt sich frei an. Also im Grunde ist es ein Flow-Gefühl. Es macht es mit mir. Und ich bin manchmal selbst ganz überrascht und denke so, wow, was war das?
1: Aus dem Sanskrit kommt die Wurzel unseres deutschen Wortes Atem. Atman bedeutet in der indischen Philosophie Lebenshauch, das wahre Selbst des Menschen, die Seele. Im Zentrum dieses Albums ist das Element der Luft, die zwar unsichtbar ist, aber gerade in Zeiten der Klimakrise absolut präsent in unserem täglichen Leben, als Atmosphäre. Luft verbindet das Außen und das Innen und auch dies ist Thema von Esther Kaisers Album. Wie wir äußere, kollektive, persönliche und politische Erlebnisse im Inneren spiegeln durch unsere Gefühle, Gedanken und durch die Atmung.
0: Atem hat ganz viel mit Vertrauen zu tun.
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1: Um 0 Uhr mit Ronald Lessig. Die AfD hat die Landtagswahl in Sachsen-Anhalt laut der jüngsten Hochrechnung von Infratest DIMAP deutlich gewonnen, aber keine absolute

0: absolute Mehrheit erreicht. Die vom Landesverfassungsschutz als gesichert rechtsextremistisch eingestufte Partei kommt demnach auf 44% der Stimmen. Aus der Nachrichtenredaktion Gisela Faumer.
1: Damit hätte die AfD ihr Ergebnis mehr als verdoppelt verglichen mit der Wahl von vor 5 Jahren. Die CDU von Ministerpräsident Schulze stürzt dagegen ab auf etwas mehr als 17%. Etwa halb so viel im Vergleich zur letzten Wahl. Linke, SPD und Grüne kommen laut Hochrechnung auf jeweils rund 9%. Für das BSW könnte es mit rund 5% knapp reichen. Nicht mehr im Landtag wäre danach die FDP mit gut 2%. Die Regierungsbildung dürfte damit kompliziert werden. Bislang regierte in Sachsen-Anhalt eine Koalition aus CDU, SPD und FDP.
0: Die Reaktion von AfD-Chef Chrupalla auf die hohen Wahlergebnisse der Landespartei fasst Markus Sambale aus Berlin zusammen.
2: Der Co-Vorsitzende der Bundes-AfD, Tino Chrupalla, sieht in Sachsen-Anhalt einen Regierungsauftrag für die eigene Partei, auch wenn die AfD dort keine eigene Mehrheit erreicht. Chrupalla sagte in der ARD, der Ball liege im eigenen Feld. Die AfD werde die anderen Parteien zu Gesprächen einladen und Ulrich Siegmund werde als Kandidat definitiv im Landtag antreten. Chrupalla widersprach damit den Ankündigungen des AfD-Spitzenkandidaten im Wahlkampf in Sachsen-Anhalt. Ulrich Siegmund hatte da erklärt, er werde sich ohne eigene absolute Mehrheit nicht zur Wahl zum Regierungschef stellen.
0: In Thüringen haben ehemalige BSW-Politiker eine neue Partei mit dem Namen Thüringen gerecht gegründet. Zur Vorsitzenden wurde die ehemalige BSW-Landesvorsitzende Wolf gewählt. In der vergangenen Woche waren mehrere Mitglieder aus dem Bündnis Sarah Wagenknecht in Thüringen und teilweise auch aus der Fraktion im Erfurter Landtag ausgetreten. Sie protestierten damit gegen den Druck der Bundespartei, aus der aktuellen Regierungskoalition in Thüringen mit CDU und SPD auszusteigen und CDU-Ministerpräsident Vogt zu stürzen. In der Fußball-Bundesliga hat Augsburg die Tabellenführung übernommen. Das Team von Trainer Manuel Baum gewann bei Eintracht Frankfurt mit 4:1. Schlusslicht ist der Hamburger SV, der gegen Mainz mit 0:5 verlor. Das waren die Nachrichten. Das Wetter in Deutschland. Im Norden wechselnd bewölkt, vereinzelt Schauer, im Süden locker oder gering bewölkt, 16 bis 7 Grad. Am Tage ein Wechsel aus Sonne und Wolken, gebietsweise stark bewölkt, nur vereinzelt Schauer, 21 bis 33 Grad. Am Dienstag im Nordwesten Regen, im Südosten sonnig bis 31 Grad. Es ist 0:03.
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4: Zunächst mit einer Entwarnung. Auf der Münchner Straße, Amalienburgstraße bis Menzinger Straße kein Falschfahrer mehr zwischen Badenburgstraße und Franz-Schrank-Straße. Dann haben wir die Meldung A24 Hamburg Richtung Berlin. Die ist zwischen Schwarzenbeck-Rande und Thalkau wegen Bauarbeiten bis 5 Uhr gesperrt. Die A43 Wuppertal-Recklinghausen ist zwischen Kreuz Bochum und Kreuz Recklinghausen wegen Brückenarbeiten bis 5 Uhr in beiden Richtungen gesperrt. Die A46 Heinsberg Richtung Düsseldorf ist zwischen Grevenbroich und Kapellen wegen Bauarbeiten bis 5 Uhr gesperrt. Die A81 Schaffhausen Richtung Singen ist zwischen Hilzingen und Kreuzsingen wegen Bergungsarbeiten derzeit gesperrt. Und die letzte Meldung, die B249 Eschwege Niederhohne Richtung Sondershausen ist zwischen Grebendorf und Katharinenberg wegen Grünpflege bis 10. September gesperrt. Und zwar von Montag bis Freitag immer von 7 bis 17 Uhr. Gute Fahrt.
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4: Und die kommt vom Norddeutschen Rundfunk aus Hamburg. Wir haben inzwischen Montag, den 7. September im Studio für Sie, Carsten Feg. Hallo. Ja, Sachsen-Anhalt hat gewählt, das werden Sie mitbekommen haben. Rund 1,7 Millionen Wahlberechtigte konnten ihr Kreuz machen. Sehr viele haben das getan. Hohe Wahlbeteiligung und diese sehr spannende Wahl wird natürlich auch diese ARD-Infonacht weiter begleiten. Mit aktuellen Zahlen, mit Analysen und mit Interviews. Die AfD hat diese Wahl, wie gesagt, deutlich gewonnen. Sie haben eben ja in den Nachrichten das vielleicht auch schon noch mal gehört. Erstmals ist in einem Bundesland eine Partei, die vom Verfassungsschutz als rechtsextremistisch eingestuft wird, deutlich stärkste Kraft geworden. Und so klingt der Wahlgewinner, so klingt Ulrich Siegmund von der AfD. Ergebnis im Vergleich zu 2021 übrigens ungefähr verdoppelt. Ulrich Siegmund auf der AfD-Wahlparty.
5: Die Vision 2026, sie ist Wirklichkeit geworden. Wir haben Geschichte geschrieben, liebe Freunde!
4: Ulrich Siegmund, großer Jubel bei der AfD. Ja, und so hat es der noch amtierende Ministerpräsident Sven Schulze von der CDU aufgenommen. So hat er reagiert. Die CDU, die hat ihr Ergebnis ungefähr halbiert. Sven Schulze.
6: Manche sagen, es wäre ein schwarzer Tag für Sachsen-Anhalt. Ich sage, das ist Demokratie. Und die Menschen sind heute zur Wahl gegangen. Wir haben eine Wahlbeteiligung, die wahrscheinlich zwischen 75% und 80% liegt. Das hatten wir für eine Landtagswahl so auch noch nie. Und die Menschen haben damit auch ein Zeichen gesetzt. Und es gilt jetzt für diejenigen, die im Landtag Verantwortung tragen, aber auch darüber hinaus, über Sachsen-Anhalt, dass man damit umgeht und dass man dieses Zeichen auch erkennt.
4: Soweit Sven Schulze, noch Ministerpräsident, sichtlich und hörbar angegriffen. Es bleibt auf jeden Fall spannend und deshalb werden wir natürlich Sie weiter hier ausführlich informieren und machen damit auch gleich weiter, denn bei mir im Studio Oliver Christ. Und er fasst immer für uns in der ARD Infonacht die Zahlen und Analysen der Meinungsforscher von Infratest DIMAP zusammen. Gibt es eigentlich schon inzwischen ein vorläufiges Ergebnis der Auszählung oder arbeiten wir weiterhin mit Hochrechnungen?
7: Also wir arbeiten weiterhin mit Hochrechnungen, obwohl diese Hochrechnung wahrscheinlich sehr nah liegt am vorläufigen amtlichen Endergebnis. Aber die Zählung stoppt läuft langsam im Moment, weil natürlich bei der Bedeutung dieser Wahl 2 bis 3 Mal hingeguckt wird. Das hat die Landeswahlleiterin auch schon im Vorfeld angekündigt. Also da wird genau drauf geachtet. Aber ich denke mal, dass die Hochrechnung, die aktuelle, nah am Endergebnis dran sein wird. Also die AfD 44%, nochmal zur Einordnung. Das ist nicht nur das erste Mal, dass die AfD über 40% kommt, sondern es ist erst das dritte Ergebnis seit 10 Jahren, dass eine Landespartei über 40% kommt. Das letzte Mal gelang es der SPD im Saarland oder der CDU in Schleswig-Holstein. Also das ist auch bundesweit gesehen bei Landtagswahlen ein wirklich besonderes Ergebnis. Die CDU stützt ab, 17,4, mehr als die Hälfte verloren der Wähler. Neue Nummer 3, zur Einordnung die SPD, 9,2%, ein leichtes Plus. Die Linke verliert erstmals einstellig 8,6, ein Rekord-Negativ-Ergebnis für den Landesverband. Die Grünen 8,9, ein doch deutliches Plus in einem ansonsten schwierigen Land für die Grünen, 8,9. Und das BSW wahrscheinlich drin, 5,1, das bedeutet 5 Sitze. Die FDP ganz sicher nicht im Landtag vertreten, 2,5, also von Kubicki-Effekt keine Spur. Die Sitzverteilung im Landtag, die AfD 39 Sitze, die CDU nur noch 15, jeweils 8 die SPD, Linkspartei und Grüne und 5 Sitze das BSW, wie schon erwähnt. Was bedeutet das für eine Regierungsbildung? Die magische Zahl ist 42, diese Zahl muss man erreichen, um eine Regierung bilden zu können. Nur 3 Konstellationen schaffen das überhaupt, die aber politisch entweder unmöglich oder extrem schwierig sind. Klare Mehrheit natürlich für eine AfD-CDU-Koalition, politisch ausgeschlossen. Eine Mehrheit auch für eine Koalition aus CDU, Linke, SPD, Grüne und dem BSW. Diese Konstellation wahrscheinlich auch politisch kaum machbar, 44 Sitze. Und auch machbar wäre ein Bündnis zwischen AfD und BSW. Auch das wird es politisch extrem schwierig mit 44 Sitzen. Also es wären spannende Tage, was überhaupt politisch möglich ist in Sachsen-Anhalt.
4: Auf jeden Fall, wir werden darüber berichten. Gewinner der Wahl, das ist auf jeden Fall klar, ist die AfD. 44 Prozentpunkte, das ist ein Rekordergebnis, klar. Auch deutlich übrigens über den bisherigen Umfragen, die es vor der Wahl gab. Wie erklären die Meinungsforscher ja diesen Zulauf?
7: Ja, die AfD ist die zentrale Sammelstelle, so könnte man es vielleicht nennen, für politisches Misstrauen, Unzufriedenheit, Demokratieverdrossenheit. Und diese Unzufriedenheit ist sehr, sehr groß in Sachsen-Anhalt mit Blick auf die Bundespolitik, die Berliner Politik, aber auch mit Blick auf die Landespolitik. 9 von 10 Wählerinnen und Wähler sagen, sie sind weniger oder gar nicht zufrieden mit der Politik der Bundesregierung und da im Fokus vor allem der Bundeskanzler. Aber auch die SPD-Anhänger sind mit ihrer Partei sehr unzufrieden. Und das alles zählt natürlich ein bei der AfD, weil auch die Arbeit der Landesregierung mehrheitlich schlecht beurteilt wird. Dieser Unmut ist es aber nicht allein. Die Partei wird auch die AfD inhaltlich immer mehr zugetraut. In fast allen Politikfeldern sehen viele Wählerinnen und Wähler die größte Kompetenz bei der AfD.
4: Welche Rolle spielt bei der AfD der Spitzenkandidat Ulrich Siegmund?
7: Ja, er bekommt für AfD-Spitzenpolitiker gute bis sehr gute Persönlichkeitswerte, die man in dieser Form noch nicht gemessen hat bei einer Landtagswahl. Bei den Zufriedenheitswerten lag er gleich auf mit dem Ministerpräsidenten Sven Schulze. Wenn eine Direktwahl des Ministerpräsidenten möglich wäre, dann hätten 40% sich für Siegmund entschieden. Dass er, ja, wie eben schon erwähnt, einen Landesverband als Spitzenkandidat anführt, der vom Landesverfassungsschutz als gesichert rechtsextremistisch eingestuft wird, das wirkt bei vielen überhaupt nicht mehr abschreckend.
4: Vielleicht noch ein kurzer Blick auf die Wählerwanderung. Von wem gewinnt die AfD am meisten und in welchen Bevölkerungsschichten ist sie besonders stark?
7: Also die AfD profitiert am meisten von der sprunghaft angestiegenen Wahlbeteiligung. Die lag vor 5 Jahren, 2021, bei gut 60%. Jetzt liegen wir bei über 78%. Und diese früheren Nichtwähler haben zum Großteil, man kann es genau beziffern, 170.000, jetzt AfD gewählt. Klar ist bei dem Wahlergebnis, dass die Partei in praktisch allen Wählerschichten enorm zugelegt hat. Besonders stark ist sie bei Männern zwischen 35 und 60, wobei auch Frauen, das muss man mal erwähnen, in diesem Alter fast 50% AfD wählen. Aber eine Rekordzahl will ich nennen, bei Arbeitern erreicht die AfD schon über 60%.
4: Oliver Christ mit den Zahlen und Analysen der Meinungsforscher von Infratest DIMAP. Und gleich schauen wir nach Berlin zu unserer Korrespondentin und dann fragen wir nach, welche Auswirkungen diese Wahl in Sachsen-Anhalt auch für die Bundespolitik und für den Bundeskanzler hat.

0: Die Zeit 0.13 Uhr.
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0: Die Wahl in Sachsen-Anhalt natürlich von ganz besonderer Bedeutung für das Bundesland, Sachsen-Anhalt selber natürlich, aber auch für den Bund, für die Bundesregierung und auch für den Bundeskanzler. Da muss heute und in den nächsten Tagen wohl kräftig durchgeatmet werden. Ich habe Anne-Kathrin Mellmann in unserem Hauptstadtstudio gefragt, welche Botschaft dieses Wahlergebnis in Richtung Berlin, in Richtung Bundesregierung ist.
2: Na, ändert euch, ändert möglicherweise auch euer Spitzenpersonal. Also die offensichtlich sehr große, extreme Unzufriedenheit mit der CDU ist deutlich geworden. Für die SPD lässt sich das nicht so sagen. Sie ist stabil, während die CDU halbiert wurde. Also es geht bei diesem Wählervotum vor allen Dingen um die Kanzlerpartei. Und Sven Schulze, der noch amtierende CDU-Ministerpräsident von Sachsen-Anhalt, der hatte ja eigentlich ganz gute Werte zur Zufriedenheit mit seiner Person. Und er hat heute Abend gesagt, als er dann gefragt wurde nach der Berliner Mitschuld, dass das Ergebnis ja mit Sicherheit über Sachsen-Anhalt hinaus strahlt. Ja, und wie, das wird sich dann noch zeigen.
0: Welche Reaktionen gibt es denn schon vom Führungspersonal, also gemeint sind CDU, SPD?
2: Gemeldet hat sich der Vizekanzler Lars Klingbeil von der SPD. Er findet, dieses Ergebnis ist Grund zum Nachdenken. Nachdenken über die Politik in Berlin. Und Generalsekretär Tim Klüssendorf von der SPD, der meinte erstmal, das Ergebnis zeigt, die SPD hat ihre Hausaufgaben gemacht, weil das Ergebnis ja doch ganz gut war. Aber später dann auch, dass man noch über einiges sprechen müsse, wie zum Beispiel Pflege und Rente, all diese Reformen, die jetzt anstehen. Und ich kann mir vorstellen, dass die abschlagsfreie Rente nach 45 Beitragsjahren da nochmal auf den Tisch kommt. Die soll ja abgeschafft werden. Und von CDU-Spitzen war zu hören, dass dieses Wahlergebnis eine Zäsur darstelle.
0: Bei einem solch starken Ergebnis für die AfD muss und wird da die Diskussion über die Brandmauer neu geführt, neu aufgenommen werden?
2: Ja, mit Sicherheit. Schon allein, weil die AfD nach Bekanntwerden dieses Wahlergebnisses ja gesagt hat, die Brandmauer, die ist damit offensichtlich abgewählt. Aber dann eben auch, weil Befragungen gezeigt haben, Befragungen der Wählerschaft von allen anderen Parteien, dass die Menschen die Brandmauer mehrheitlich kritisch sehen. Also das gilt insbesondere für Anhänger der CDU.
0: Soll ja eigentlich der Herbst der Reformen werden. Stichwort auch Abschaffung der Rente mit 63. Wird man auch da noch mal rangehen? Wird es da eventuell Änderungen noch geben?
2: Also ich finde das durchaus vorstellbar, zumal das ja auch ein größeres Wahlkampfthema war, wichtig für Sven Schulze, der sich dem entgegengestellt hat als CDU-Politiker. Ja, und das geht ja dann auch in den nächsten Wochen noch um Mecklenburg-Vorpommern und Berlin. Also Zeichen setzen, dass da noch Bewegung drin ist, das ist jetzt durchaus denkbar.
0: Ihre Einschätzung vielleicht zum Abschluss, was wird in Berlin in der Bundesregierung die nächsten Tage passieren? Wie schnell wird es da klare Worte, klare Reaktionen geben auf diese Wahl?
2: Also Reaktionen wird es auf jeden Fall geben und mit Sicherheit auch schon am Montag vom Spitzenpersonal. Wie klar die dann aber sein werden, muss man sehen.
0: Anne-Kathrin Mellmann aus unserem Hauptstadtstudio in Berlin. 0.17 Uhr.
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0: Zum Wahlausgang in Sachsen-Anhalt. Jetzt der Kommentar der Chefredakteurin des Mitteldeutschen Rundfunks, Christine Bohmann.
3: Es ist das erste Mal in der Geschichte der Bundesrepublik, dass eine rechtsextremistische Partei eine realistische Chance bekommen könnte, eine Landesregierung zu führen. Das ist der Wille der Wählerinnen und Wähler. Die Menschen in Sachsen-Anhalt haben sich entschieden. Das gilt es in einer Demokratie zu respektieren, auch wenn man die Entscheidung für fatal hält. Mit diesem Ergebnis muss die politische Landkarte Deutschlands neu vermessen werden. Auch wenn im Land gewählt wurde, die Verantwortungssuche findet auch in Berlin statt. Friedrich Merz war angetreten, um die Umfragewerte der AfD zu halbieren. Stattdessen hat er seine Partei in eine Abwärtsspirale gezogen und die SPD gleich mit. Dass es so weit kommen konnte, ist auch das Versagen aller anderen Parteien. Über Jahre haben sie zugesehen, wie das Vertrauen in politisches Handeln mehr und mehr gesunken ist. Und sie haben zugelassen, dass die AfD die Ängste und Sorgen der Menschen zu ihrem politischen Kapital machte. Ja, sie haben vor der AfD gewarnt. Aber sie haben keine überzeugenden Antworten gefunden, warum die Menschen im Land stattdessen sie wählen sollten. Das Vertrauen in die Demokratie und ihre Institutionen schwindet im Rekordtempo. Diese Mehrheit für die AfD ist deshalb nicht nur der Sieg einer Partei. Es ist ein brutales Eingeständnis der politischen Niederlage ihrer Gegner. Auf Kosten einer freien und gleichen Gesellschaft.
0: Christine Bohmann vom Mitteldeutschen Rundfunk kommentierte. Mit 44% fährt die AfD also ein Rekordergebnis ein. Noch nie erreichte die Partei bei einer Landtagswahl mehr als 40%. Auch bundesweit ist das mittlerweile die Ausnahme. Eine Partei über 40%, das schaffte in den vergangenen 10 Jahren nur die SPD im Saarland und die CDU in Schleswig-Holstein. Wie aber ist dieser Erfolg der AfD zu erklären? Oliver Christ mit der Analyse der Wahlforscher von Infratest DIMAP.
4: Die AfD ist einmal mehr Sammelstelle für politisches Misstrauen und Unzufriedenheit. Und die Enttäuschung über die Bundespolitik ist enorm. 9 von 10 sind weniger bis gar nicht zufrieden mit der Großen Koalition. Insbesondere der Bundeskanzler steht in der Kritik. Nur 9% sind mit seiner Arbeit zufrieden. Zweiter Hauptgrund, der AfD wird in Sachsen-Anhalt auch inhaltlich viel mehr zugetraut als noch bei der letzten Wahl. In fast allen Politikfeldern, etwa Wirtschaft, innere Sicherheit, aber auch etwa beim Einsatz für soziale Gerechtigkeit, liegt die AfD in den Kompetenzwerten vorn. Bei der Frage, wer die Probleme des Landes am ehesten lösen kann, hat die AfD die CDU klar vom Platz 1 verdrängt. Viele sagen, ich wähle diese Partei nicht aus Protest, sondern aus Überzeugung. Auch personell war die Partei gut aufgestellt. Bei der Frage, wie zufrieden sind sie mit der Arbeit des Kandidaten, lag Ulrich Siegmund in Umfragen auf einem Niveau mit Amtsinhaber Sven Schulze. Schaut man sich die Wählerwanderung an, profitiert die AfD vor allem von der sprunghaft angestiegenen Wahlbeteiligung. Rund 170.000 Menschen, die bei der letzten Wahl nicht gewählt haben, haben diesmal AfD gewählt. Besonders stark ist die AfD bei Männern zwischen 35 und 60. Bei Arbeitern liegt sie über 60%.
0: Oliver Christ mit der Analyse, warum die AfD derzeit so erfolgreich ist. Die AfD hat also die Wahl gewonnen. Und in den ARD-Tagesthemen, da hat Moderator Ingo Zamperoni Parteichef Tino Chrupalla gefragt, was der dem Spitzenkandidaten in Sachsen-Anhalt, Ulrich Siegmund, jetzt rät. Allein regieren oder gar nicht?
5: Das ist ein ganz klarer Regierungsauftrag, den wir heute bekommen haben vom Wähler mit einem sensationellen Ergebnis. Und von daher wird Herr Siegmund jetzt natürlich versuchen, Gespräche zu führen. Wir werden alle anderen Parteien zu Gesprächen einladen. Das gehört sich so, wenn man nach einer Wahl den Regierungsauftrag bekommen hat. Und dann werden wir sehen, wer sich zum Wohle Sachsen-Anhalts daran beteiligen möchte.
6: Aber all die anderen Parteien haben gesagt, sie werden keinen Ministerpräsidenten Siegmund wählen oder unterstützen. Nur das BSW, das würde sich eventuell enthalten in einem möglichen dritten Wahlgang. Ist das BSW dann also ein möglicher Partner für Sie?
5: Ja, dazu muss es ja erstmal die Gespräche geben. Ich kann jetzt vor einem Gespräch noch nicht das Ergebnis voraussagen. Also auch das wird die nächsten Tagen und Wochen wahrscheinlich passieren. Aber nochmal, ich lade auch die anderen Parteien ein. Ich meine, die CDU hat heute eine wirkliche Klatsche bekommen. Wir haben sie halbiert. Das, was eigentlich Friedrich Merz mit der AfD mal tun wollte. Und die CDU muss sich überlegen, ob sie diesen Weg weitergehen will oder ob sie endlich begriffen hat, was die ostdeutschen Wähler, vor allen Dingen, was die Wähler in Deutschland wollen, damit die Deindustrialisierung gestoppt wird, diese schlechte Migrationspolitik und damit es endlich wieder eine Friedenspolitik auch gegenüber Russland gibt. Das waren alles wahlentscheidende Dinge, die schlechte Politik von Friedrich Merz, die vor allen Dingen uneingelösten Wahlversprechen von Friedrich Merz. Das hat dazu geführt, dass auch Herr Schulze heute abgewählt wurde.
6: Aber wenn die AfD in Sachsen-Anhalt sagt, die Hand ist ausgestreckt zu den anderen Parteien, aber die wird nur ergriffen, wenn die anderen sich da auch bewegen und Herr Siegmund da keine Kompromisse machen möchte, macht er sich da nicht zu einfach? Ich meine, Demokratie ist doch immer ein Ringen um Kompromisse.
5: Da haben Sie absolut recht. Und nochmal, ich habe es ja gesagt, man kann auch nicht das Ergebnis eines Gesprächs vorwegnehmen. Also auch wir werden natürlich gesprächs- und vor allen Dingen auch kompromissbereit sein. Um welche Kompromisse? Das muss man sich dann natürlich im Einzelnen anschauen. Am Ende geht es doch darum, dass die Bürger endlich hier einen Politikwechsel wollen. Dass sie endlich wieder im Interesse Sachsen-Anhalts Politik gemacht haben wollen. Dass es Steuererleichterungen gibt, die wirklich beim Bürger ankommen. Damit man sich das Tanken auch wieder leisten kann. Damit der Druck auf Berlin ausgeübt wird. Damit endlich Friedrich Merz begreift, dass er nicht am Wohle des Volkes hier vorbei Politik machen kann. Die Brandmauer ist heute abgewählt worden. Er muss es endlich eingestehen.
6: Ja, Sie klingen ja recht euphorisch, als würde das was werden mit einem Ministerpräsidenten Siegmund. Und es geht ja um Sachsen-Anhalt hier und nicht um die Bundespolitik. Der klang etwas verhaltener. Also die Signale, die er heute Abend aussendete, war ich bewege mich nicht und die anderen müssen sich da schon irgendwie rüber bewegen. Und fast so, als wollte er gar nicht mitregieren.
5: Er wird als Ministerpräsident auch im Landtag als Kandidat antreten, das ist schon klar, weil es ein ganz klarer Wählerauftrag. Und diese Gespräche muss man ja erstmal führen, bevor man dann, wie gesagt, zu Ergebnissen kommt. Und vielleicht gibt es auch, ja, auch Abweichler derjenigen, die im dritten Wahlgang Ulrich Siegmund wählen werden oder wählen wollen. Die CDU wird und ist halbiert. Wir haben es heute gesehen. Und deshalb braucht es endlich auch einen Neustart für Sachsen-Anhalt mit allen, das ist meine Einladung, die ich als Parteivorsitzender mache, mit allen Parteien und auch mit denjenigen Abgeordneten, die heute gewählt wurden, die es gut mit Sachsen-Anhalt meinen. Sie müssen es am Ende auch ihren Wählern erklären, was sie wollen. Oder ob sie eine Blockade machen wollen, was man uns ja immer vorgeworfen hat. Da bin ich wirklich gespannt. Heute kann man sich und die nächsten Tage kann man sich beweisen, ob man wirklich für Deutschland, für Sachsen-Anhalt Politik machen will oder ob man weiter so machen will. Dann soll man das tun. Dann werden die nächsten Wahlergebnisse damit enden, dass eine 5 vorne steht.
6: Das heißt, Sie setzen in Sachsen-Anhalt aber jetzt erstmal darauf, dass der eine oder die andere Abgeordnete, etwa aus der CDU, dann überläuft zu Ihnen?
5: Es geht um die Wahl erstmal des Ministerpräsidenten und wir laden nochmal dazu alle ein. Und auch danach wird sich entscheiden, bei welchen Sachthemen die anderen Parteien mit zustimmen. Das haben wir im Übrigen in der Vergangenheit als Opposition im Bundestag, auch im Landtag immer wieder gemacht, egal von welcher Partei ein Antrag kommt, wenn er gut war. Im Interesse Sachsen-Anhalts oder Deutschlands haben wir diesem zugestimmt. Das ist für mich Demokratie und das haben wahrscheinlich die anderen Parteien alle verlernt. Und dazu lade ich Sie nochmal dazu ein. Es geht um die Sachthemen, um die Problemlösung in diesem Land, damit endlich Deutschland aus dieser Rezession, aus dieser Deindustrialisierung herauskommen, damit es wieder Energiepreise gibt, die erschwinglich sind, damit wir endlich wieder Deutschland in Europa nach vorn bringen.
6: Das heißt aber, dann würden Sie also auch eine Minderheitsregierung akzeptieren, denn da würde es ja nur um Sachthemen gehen.
5: Auch das sind Modelle, die wir uns die nächsten Tage anschauen, wo wir auch anschauen, wie viele Abgeordnete sind dann schlussendlich im Parlament, welche Sitzverteilung gibt es. Das sind alles Fragen, die wir übermorgen beantworten werden. Dann werden wir auch genau uns anschauen, wer überhaupt gesprächsbereit ist. Das ist keine Frage, ganz klar. Aber nochmal, unsere Hand ist ausgestreckt und das bleibt sie auch.
6: 44% für die AfD heißt aber auch 56% nicht für Sie. Mit welcher Politik wollen Sie diese Wählerinnen und Wähler mitnehmen?
5: Ja, wissen Sie, das sind immer die Rechenbeispiele am Ende. Ich sag mal so, ich habe das vor 2 Jahren schon gesagt, wo ich davon gesprochen habe, vielleicht brauchen wir irgendwann keinen Koalitionspartner. Da wurde ich belächelt. Da wurde gesagt, ja, was ist das für ein großspuriges Gerede? Die Bürger haben es mittlerweile ganz klar entschieden. Die wollen den Wechsel, die wollen den Wandel. Und deshalb ist es ein ganz klarer Wählerauftrag. Und wir wollen natürlich auch die Gräben zuschütten, die es mittlerweile auch durch diesen Wahlkampf insgesamt gegeben hat. Wir wollen alle mitnehmen. Und Ulrich Siegmund wird ein Ministerpräsident für ganz Sachsen-Anhalt. Auch für diejenigen, die ihn nicht gewählt haben. Und er wird das beweisen. Und da bin ich ziemlich sicher, weil ich ihn kenne, weil er weiß, was die Bürger betrifft und was sie vor allen Dingen bewegt. Er wird eben nicht Politik an den Bürgern vorbeimachen. Und diesen Beweis wird er hier in Sachsen-Anhalt vollbringen. Und dann werden es andere Ministerpräsidenten in anderen ostdeutschen Bundesländern oder auch auf Bundesebene ein Bundeskanzler in Zukunft machen. Denn das ist heute erst der Anfang. Das ist ja heute die zweite Wende nach der Wiedervereinigung und nach der Wende von 1990. Die beginnt heute. Das Land wird blau werden und darauf können sich die Wähler freuen. Und da haben wir natürlich auch viel Demut. Das sage ich ganz bewusst, denn die Arbeit beginnt mit dem heutigen Tag für uns in der Regierung.
0: Das sagt der AfD-Parteichef Tino Chrupalla im Gespräch mit Tagesthemen-Moderator Ingo Zamperoni um 0.27 Uhr.
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7: Mit Ina Kast. In der Fußball-Bundesliga haben die beiden Heimmannschaften am Sonntag 2 hohe Niederlagen einstecken müssen. Beginnen wir beim Hamburger SV. Die Fans waren vor Spielbeginn gegen Mainz 05 euphorisch. Immerhin hatte ihr Club auf dem Transfermarkt ja noch einige vielversprechende Spieler verpflichtet. Das erste Heimspiel der Saison möchten die HSV-Fans nun aber so schnell wie möglich vergessen. Denn die HSV-Spieler um Kapitän Nikolai Remberg haben gegen Mainz mit 0:5 verloren.
8: Wir müssen unsere Schlüsse daraus ziehen und das werden wir. Da bin ich mir sicher, die Trainer wissen das, wir wissen das. Wir haben eine Verantwortung dem Verein oder den Fans gegenüber, weil wir uns heute einfach nicht gut verkauft haben. Und dafür muss ich sorgen, dafür müssen die Jungs sorgen, aber wir werden das als Team ganz sicher wuppen.
7: Der Kapitän scheint sich also sicher zu sein, dass die Mannschaft zusammenhält. Nach dem zweiten Spieltag stehen die Hamburger allerdings am Ende der Tabelle. 0 Punkte hat der HSV. Eintracht Frankfurt hat auch nur 1 Pünktchen, denn die Hessen haben ihr Heimspiel gegen den FC Augsburg ebenfalls deutlich mit 1:4 verloren. Martina Knief.
9: Der FC Augsburg setzt sich an die Tabellenspitze der Bundesliga mit einem am Ende beeindruckenden Erfolg in Frankfurt. Früh ging die Eintracht durch Burkhardt in Führung, verpasste das zweite Tor in der ersten Halbzeit aber mehrfach. Augsburg war nicht gut im Spiel. Das änderte sich nach der Pause allerdings komplett. Ibrahimovic und Fellauer drehten die Partie in nur 2 Minuten. Claude Maurice traf nach 65 Minuten zum 3:1. Das Spiel war längst entschieden. Frankfurt zeigte kaum Gegenwehr, als Rieder mit einem direkt verwandelten Freistoß den Schlusspunkt zum 4:1 für Augsburg setzte. Die Augsburger jubelten. Eintracht Frankfurt ist mit nur 1 Punkt schwach in die Saison gestartet.
7: Die zweite Fußball-Bundesliga hat mit Hertha BSC einen neuen Spitzenreiter. Die Berliner gewannen gegen Magdeburg mit 2:1 und haben damit nun die optimale Ausbeute von 4 Siegen in 4 Spielen geholt. Die weiteren Ergebnisse: Fürth verliert gegen Heidenheim mit 0:1, Aufsteiger Osnabrück gewinnt das Niedersachsen-Duell gegen Braunschweig mit 3:1. Wir gucken noch auf den Fußball-Weltverband. FIFA-Chef Gianni Infantino steht zurzeit massiv unter Druck. Nun hat sich eine FIFA-Sprecherin zu seiner Zukunft geäußert, Maximilian Springer.
10: FIFA-Präsident Gianni Infantino will im März 2027 wie geplant zur Wiederwahl antreten. Das teilte eine Sprecherin des Fußball-Weltverbands mit. Der Präsident habe schon im April angekündigt, auf dem Kongress 2027 zu kandidieren. Daran habe sich nichts geändert, so die Sprecherin. Die Bestätigung seiner Kandidatur fällt für Infantino in eine Zeit, in der er massiv unter Druck steht. Denn der Europäische Fußballverband UEFA fordert zurzeit seinen Rückzug und bereitet eine Strafanzeige in der Schweiz gegen ihn vor. Hintergrund ist die Rolle des FIFA-Chefs beim inzwischen verworfenen Plan, Anteile an Turnieren des Weltverbands an private Investoren zu verkaufen.
7: Wir gucken zur Formel 1. Kimi Antonelli hat den großen Preis von Italien gewonnen. Der Mercedes-Pilot triumphierte vor seinem Teamkollegen George Russell und Max Verstappen im Red Bull. Und das, obwohl er wegen einer Motorenstrafe von ganz hinten ins Rennen gehen musste. Lina Bergmann, wie hat Kimi Antonelli diese Aufholjagd geschafft?
11: Es ist eine Sensation, von Platz 19 zum Sieg bei seinem Heimrennen. Das hätte niemand von Kimi Antonelli erwartet. Schon gar nicht sein Mercedes-Teamkollege George Russell. Der wollte eigentlich Punkte aufholen in der Jagd um die WM. Für ihn blieb nur Platz 2, denn der junge Italiener hat sich selbstbewusst und hochkonzentriert nach vorne durchgearbeitet. Doppelsieg für Mercedes also, aber auch der erste Sieg eines Italieners in Monza seit 60 Jahren. Und das ist ein schöner Trost für die zahlreichen Tifosi. Denn für Ferrari war es ein Heimrennen zum Vergessen. Charles Leclerc ist früh gecrashed und ausgeschieden. Und Lewis Hamilton, der wurde nur Sechster. Max Verstappen im Red Bull hat es tatsächlich geschafft und die beiden McLaren hinter sich in Schach gehalten und sich Platz 3 gesichert. Der einzig deutsche Fahrer im Feld, Nico Hülkenberg im Audi, wurde 12.
7: In der Formel 1 Gesamtwertung liegt Antonelli mit nun 7 Grand Prix-Siegen ebenfalls vor seinem Mercedes-Teamkollegen George Russell ganz vorn.
0: Dankeschön, der Sport mit Ina Kast.
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12: Um 0.31 Uhr mit Ronald Lessig. Die AfD hat die Landtagswahl in Sachsen-Anhalt wie erwartet deutlich gewonnen. Die absolute Mehrheit erreicht sie nach derzeitigem Stand aber nicht. Laut jüngster Hochrechnung von Infratest DIMAP kommt die Partei auf 44% der Stimmen und kann ihr Ergebnis gegenüber der Wahl vor 5 Jahren praktisch verdoppeln. Die CDU von Ministerpräsident Schulze dagegen büßt mehr als die Hälfte der Stimmen ein und erreicht etwas mehr als 17%. SPD, Linke und Grüne verzeichnen jeweils rund 9%. Das BSW wäre derzeit mit knapp über 5% knapp im Landtag vertreten, die FDP nicht mehr. Wie die künftige Regierung in dem ostdeutschen Bundesland aussieht, ist derzeit noch unklar. Die Wahlbeteiligung war mit 76% enorm hoch. Die Reaktionen auf Bundesebene fasst Gabor Hallas aus Berlin zusammen und beginnt mit dem Wahlsieger.
13: Parteichefin Alice Weidel sagte, ihre Partei habe den ganz klaren Regierungsauftrag. Die Hand sei ausgestreckt zu allen, die Sachsen-Anhalt besser machen wollten. CDU-Fraktionschef Thorsten Frey nennt das Wahlergebnis eine Zäsur für das Land. Das Ergebnis sei zu akzeptieren. Grünen-Chefin Franziska Brandner sagte, sie freue sich über das eigene Ergebnis, das Ergebnis der AfD aber sei zum Heulen. SPD-Chefin Bärbel Baas sprach von einem harten Kampf, den ihre Partei geführt habe. Das Ergebnis der AfD mache vielen Angst. Linken-Fraktionschefin Heidi Reichenegg sagte, sie sei bereit, mit allen demokratischen Kräften zu sprechen. Sie wolle aber keine AfD-Leitpolitik mittragen. Der Ball liege bei der Union und die Linke werde sich nicht billig verkaufen.
12: Am internationalen Flughafen von Miami ist ein Frachtflugzeug über die Landebahn hinausgeschossen, hat mehrere Fahrzeuge gerammt und ist in Flammen aufgegangen. Dabei sind nach Behördenangaben mindestens 5 Menschen ums Leben gekommen und 5 weitere verletzt worden. Mehr als 60 Einsatzfahrzeuge der Feuerwehr waren vor Ort und löschten das Feuer. Der Flughafen wurde nach dem Zwischenfall komplett gesperrt. Der US-Gesandte Witkoff hat die Gespräche mit der ukrainischen Seite über ein Ende des russischen Angriffskrieges als ermutigend bezeichnet. Er sei eine substanzielle und wichtige Debatte gewesen, sagte er nach dem Treffen mit Präsident Zelensky in Kiew. Witkoff und Trump-Berater Kushner waren in Moskau zuvor mit Präsident Putin zusammengekommen. Das Wetter in Deutschland. Im Norden wechselnd bewölkt, vereinzelt Schauer, im Südwesten gering bewölkt, 16 bis 7 Grad. Am Tage ein Wechsel aus Sonne und Wolken, gebietsweise stark bewölkt, vereinzelt Schauer, 21 bis 33 Grad. Am Dienstag in der Nordwesthälfte Regen, in der Südosthälfte vermehrt Sonne, 19 bis 31 Grad und am Mittwoch im Südosten Regen, an den Alpen kräftig, zur Nordsee hin Schauer oder Gewitter, 17 bis 22 Grad. Das waren die Nachrichten.
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0: Um 0.34 Uhr zunächst die A5 Kassel Richtung Frankfurt. Zwischen Fernwald und Gambacher Kreuz 5 Kilometer Stau. Hier ist nach einem Unfall nur eine Spur frei. Dann die A24 Hamburg Richtung Berlin. Die ist zwischen Schwarzenbeck-Grande und Talkau wegen Bauarbeiten bis 5 Uhr gesperrt. Die A46 Heinsberg Richtung Düsseldorf ist zwischen Grevenbroich und Kapellen wegen Bauarbeiten bis 5 Uhr auch gesperrt. Und die A81 Schaffhausen Richtung Singen, die ist zwischen Hilzingen und Kreuzsingen wegen Bergungsarbeiten derzeit gesperrt. Kommen Sie trotzdem gut an.
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0: Mit Carsten Fick im Studio, hallo. Ja, für die CDU in Sachsen-Anhalt ist das Ergebnis der Landtagswahl, man kann es wohl so sagen, eine Katastrophe. Die Partei hat ihren Stimmenanteil mehr als halbiert, kommt aktuell auf etwas mehr als 17 Prozentpunkte. War die Partei unter den Ministerpräsidenten Wolfgang Böhmer und Rainer Haseloff noch klar stärkste Partei, fällt sie nun auf ein Rekordtief zurück. Die Erklärung dazu, die Erklärung der Meinungsforscher von Infratest DIMAP, die fasst Oliver Christ zusammen.
14: Bei der Suche nach den Ursachen für die herben Verluste der CDU dürfte sich der Blick schnell nach Berlin richten. Statt Rücken gab es scharfen Gegenwind. Viele sehen die Bundespartei sehr kritisch, lasten vor allem der Union das schlechte Erscheinungsbild der Koalition an. Über 80% sind der Meinung, die CDU habe zu viel versprochen und zu wenig getan, um Steuern und Abgaben zu senken. Selbst die Mehrheit der CDU-Wähler ist dieser Ansicht. Diesem schwachen Bundestrend konnte die Landes-CDU kaum etwas entgegensetzen. Im Gegenteil, die Bilanz der CDU-geführten Landesregierung ist für die meisten Wählerinnen und Wähler negativ. In allen Politikfeldern wird der Partei deutlich weniger Kompetenz zugeschrieben als noch bei der letzten Wahl, etwa bei ihrem Kernthema Wirtschaft und Arbeitsplätze. Hinzu kommt mit Sven Schulze ein Ministerpräsident und Spitzenkandidat, der an die Beliebtheitswerte seines Vorgängers Rainer Haseloff nicht herankommt. Auch im Vergleich zu Ministerpräsidenten anderer Bundesländer schneidet er schlecht ab. Offensichtlich war die Zeit für Schulze im Amt zu kurz, um einen Amtsbonus zu erarbeiten. Allein bei Frauen über 70 liegt die CDU noch in Front, ansonsten Verluste um rund 20%. Bei jungen Männern etwa wählen nur noch 5% die CDU, bei Arbeitern noch 10%.
0: Soweit Oliver Christ mit der Analyse von Infratest DIMAT über das Abschneiden der CDU. Und über den Ausgang der Wahl in Sachsen-Anhalt habe ich früher in der Sendung mit Professor Oliver Lemke von der Ruhr-Uni in Bochum gesprochen. Er ist Parteienforscher, der sich besonders auch mit den Herausforderungen der Demokratie befasst. Und ich habe ihn zunächst gefragt, wie er mit den jetzigen Zahlen diesen Wahlausgang bewertet. Zunächst mit dem Blick auf Sachsen-Anhalt.
15: Ja, ich würde sagen, dass Sachsen-Anhalt sicherlich mit diesem Rekordergebnis der AfD zum Referenzpunkt für alle weiteren Wahlen werden wird. Also ist das ein ostdeutscher Sonderfall oder wird das ein Trend? Und das wird uns begleiten bei den nächsten Landtagswahlen und vielleicht auch im nächsten Jahr sozusagen bei den Landtagswahlen und dann irgendwann auch auf Bundesebene bei den Umfragen. Also das ist sozusagen jetzt Teil der Geschichte. Darüber hinaus würde ich denken, ist es schon eine besondere Niederlage, eine brutale Niederlage für die CDU, weil sie offenlegt, dass die Partei ohne Machtoption für ihre eigene Politik so heftig unter die Räder kommen kann. Und es stellen sich eben halt für die CDU und darüber hinaus für sämtliche Parteien Fragen. Nicht die Frage, wie man jetzt eben halt mit der AfD umgeht, Stichwort Brandmauer, wie es mit dem Unvereinbarkeitsbeschluss für die CDU gegenüber der AfD und der Linkspartei weitergeht und all solche Fragen. Also zusammengefasst würde ich sagen, es kann schon sein, dass das Parteiensystem langsam aber sicher sich eben halt nicht nur in Ostdeutschland, sondern darüber hinaus transformiert und wir jetzt neue Regeln sozusagen der Kooperation langsam aber sicher lernen müssen.
0: Die AfD, eine Partei, die in Sachsen-Anhalt vom Verfassungsschutz dort als gesichert rechtsextremistisch eingestuft wird, die erreicht 44%. Was sagt das über das Demokratieverständnis dort aus? Was sagt das über die Wähler aus?
15: Ja, das sagt etwas aus, dass erst einmal diese Einschätzung selbst dort nicht geteilt wird in weiten Teilen. Es wird als etwas angesehen, was von einer nachgeordneten Behörde gewissermaßen politisiert entschieden worden ist. Also das geht schon los, dass die Einschätzung selber eigentlich gar nicht trägt. Und dort hat man dann eben halt auch ein anderes Verständnis davon, was, sagen wir mal, Demokratie bedeutet. Also die Dehnungsübung in den Raum hinein, von dem man eigentlich kaum anderes mehr sagen kann, als die Nähe sozusagen zu der identitären Bewegung oder etwas dieser Art. Das ist rechtsextrem, keine Frage. Aber das erklärt nicht das Phänomen allgemein. Es sind ja nicht nur die Rechtsextremen und die Unzufriedenen, sondern auch Leute, die tatsächlich aus der Mitte heraus die AfD unterstützen. Und die fühlen sich falsch adressiert durch ein solches Label. Und die werden ihrerseits stärker darauf gehen, eben zu sagen, Demokratie ist eben halt auch das Gespräch über die Grenzen hinweg und ist eben halt auch die Resonanz für Sachen, die, sagen wir mal, gerade so von den westdeutschen Parteizentralen, so wird es oftmals gesehen, eben halt unterdrückt wird. Gerade die Brandmauer wirkt dort beispielsweise als eine Art Brandbeschleuniger und hat sicherlich für den einen oder anderen auch nochmal motivierend gewirkt, um es der AfD vielleicht im Ergebnis, wissen wir ja noch nicht so richtig, zu ermöglichen, über die Brandmauer einfach drüber zu springen.
0: Wer hat denn die AfD gewählt in Sachsen-Anhalt? Haben Sie da Erkenntnisse? Jung, alt, Stadt, Land?
15: Also wir sehen, dass die AfD eben ganz, ganz und gar nicht mehr einfach nur von Protest oder Rechtsextremen gewählt wird, sondern darüber hinaus sozusagen mal ideologisch schon die breite Mitte erreicht hat. Das zeigt sich soziostrukturell. Soziostrukturell, soziodemografisch ist sie im Grunde genommen eigentlich eine Volkspartei. Und das ist sie eigentlich auch von den Einstellungen ihrer Wählerschaft her, die im Grunde genommen eigentlich sich, man sieht es ja auch in den Wählerwanderungen, alte Sozialdemokraten, Leute, die zwischen dem BSW und der AfD hin und her changieren, Christdemokraten, die übergelaufen sind und so weiter, die sind eigentlich alle über Nacht rechtsextrem geworden. Also das ist, was ich damit sagen will, soziodemografisch ein breites Spektrum. Die Jugend ist speziell nochmal angesprochen worden durch den dynamischen jungen Kandidaten Siegmund, aber auch ideologisch greift das durchaus in die Mitte hinein. Und das ist, glaube ich, ein wichtiger Punkt. Die Partei selber allerdings ist deswegen schon keine Volkspartei, weil sie eben halt gar nicht über diese Bündnisfähigkeit verfügt, die ja normalerweise Volksparteien auch kennzeichnet.
0: Und welche Botschaft ist diese Wahl in Richtung Berlin, besonders in Richtung Bundesregierung?
15: Ja, also ich denke, die Bundesregierung wird sich in einem Dilemma wiederfinden, das wir ja schon andeutungsweise auch kennengelernt haben. Beide Seiten, auch die Sozialdemokraten, gehen ja geschwächt aus dieser Landtagswahl hervor. Die CDU sowieso, totale Katastrophe auch für den Kanzler selbst persönlich. Und für beide wird sozusagen der Profilierungsdruck wachsen. und zwar im Zweifel auf Kosten des jeweils anderen. Und die Bundesregierung kann im Grunde eigentlich nur aus dieser Misere rauskommen, indem sie problemlösende Gestaltungskompromisse tatsächlich gemeinsam erreicht. Aber wie wir heute Abend schon gehört haben, Klüssendorf, Klingbeil, die beiden haben schon gewissermaßen die Rentenreform in weiten Teilen in Frage gestellt. Das ist das, worauf wir uns einstellen können. Also ob man aus dieser Wahl die richtigen Lehren zieht, sodass die Bundesregierung aus ihrem sozusagen Tal der Tränen herauskommen kann, das steht doch sehr in Frage.
0: Sie haben den Bundeskanzler eben angesprochen. Braucht es personelle Konsequenzen auch beim Führungspersonal von CDU und SPD?
15: Er braucht das, ist gut. Also er wird diese Diskussion nicht los. Er hat ohne diese Niederlage schon eine Kanzlertauschdiskussion gehabt, die ja vor ein paar Monaten einen leicht irrigen Charakter hatte. Und das verstetigt sich ja. Und er wird es einfach nicht mehr los. Und jetzt bei dieser Wahl ist es ja so, dass er im Grunde genommen eigentlich einen Gutteil an, ja, wie soll ich mal sagen, an Schuld, wenn man so möchte, mitträgt. Merz war Hoffnungsträger für einen erfolgreichen Kampf gegen die AfD. Davon ist nicht nur nichts geblieben, er ist auch noch zur Belastung für seine eigene Partei geworden, gerade in Sachsen-Anhalt. Und jetzt wird Sachsen-Anhalt eine Belastung für ihn. Und ich glaube, das kriegt er nicht mehr so ohne weiteres von sich weg. Das heißt, wir werden, wenn die Bundes-CDU sozusagen stabil bei 20% minus einloggt, dann wird erst der Parteivorsitz wackeln und dann womöglich auch die Kanzlerschaft.
0: Und eine letzte Frage zur sogenannten Brandmauer. Wird sie bröckeln?
15: Sie versagt strategisch, weil sie arithmetisch im Prinzip nicht mehr die Voraussetzungen nutzen kann. Das sieht man auf kommunaler Ebene, jetzt sieht man es auch auf Landesebene. Sie wird brüchig, weil sie im Grunde genommen Kosten und Nutzen auch ungleich verteilt. Die CDU wird immer wieder sehr, sehr stark sozusagen in Anspruch genommen, dass sie der Hüter, der Wächter dieser Brandmauer sein soll. Und sie zahlt dafür eben halt sehr stark, weil sie sich eben halt permanent, was ihr Profil anlangt, mit Rot und Grün und jetzt eben halt auch mit der Linkspartei abstimmen muss. Das dafür zahlt sie erhebliche Kosten, die anderen nicht so sehr. Und der Anreiz, das werden wir vielleicht auch bei der Wahl von Siegmund möglicherweise sehen, der Anreiz aus Mitte der CDU sozusagen Dehnungsbewegungen zur AfD zu machen, der ist sehr, sehr hoch. Auf kommunaler Ebene, wie gesagt, sehen wir es in einer gewissen Regelmäßigkeit und auf Landesebene ebenso. Die Brandmauer kann die CDU nur aufrechterhalten, wenn sie beim Unvereinbarkeitsbeschluss nach links zur Linkspartei eben halt öffnet. Und das wird weitere Fliehkräfte freisetzen.
0: Das sagt Professor Oliver Lemke von der Ruhr-Uni in Bochum für die ARD-Infonacht. Ja, Wahlgewinner, ganz klar, ist Ulrich Siegmund von der AfD. Er könnte der nächste Ministerpräsident von Sachsen-Anhalt werden. Aber kann er das auch? Könnte er der Ministerpräsident für alle Menschen im Land sein? Die Magdeburgerinnen und Magdeburger haben da eher unterschiedliche Ansichten.
16: Ich glaube, keiner kann es allen recht machen, aber es wäre schon möglich, dass ein Ministerpräsident im Großen und Ganzen für seine ganzen Leute da sein kann, jedem irgendwie was Gutes tun kann.
17: Also er kann für 40%, die ihn wählen, sicherlich derjenige sein. Vielleicht auch noch für 10% mehr, aber alle anderen glaube ich nicht, dass sie sich solidarisieren könnten und er umgekehrt auch nicht.
18: Mit Sicherheit. Also wenigstens für die Leute, die arbeiten gehen, sage ich ehrlich, wie es ist. Der ist halt am Volk.
19: Nein, kann er nicht, weil er Mitglied einer Partei ist, die einen sehr großen Teil unserer Gesellschaft ausschließen. Alle Menschen mit Migrationshintergrund, Menschen mit einem Diversitätshintergrund. Und damit ist er nicht der Ministerpräsident für alle Menschen in Sachsen-Anhalt.
20: Ich denke nicht. Meiner Meinung nach nicht. Zu jung einfach auch nur dazu. 35 muss man noch in der Erfahrung ein bisschen sammeln.
0: Stimmen aus Magdeburg. Und dann habe ich früher in der Sendung mit Janine Wohlfahrt gesprochen, die als Reporterin den Tag in Sachsen-Anhalt beobachtet hat. Ein klarer Sieg für die AfD, für Ulrich Siegmund. Wie kräftig wurde und wird da gefeiert? Und wie hat sich der Spitzenkandidat Ulrich Siegmund, wie hat er sich geäußert?
21: Ja, also die Stimmung bei der AfD war am Wahlabend überaus ausgelassen. Wir haben es auch in dem O-Ton gehört, den Sie eingespielt haben. Und Spitzenkandidat Ulrich Siegmund, der lag sich mit dem Bundesvorsitzenden Alice Weidel und Tino Chrupalla in den Armen. Vor den Kameras sprach er dann von diesem historischen Erfolg und er sagte wörtlich, wir haben Geschichte geschrieben. Das Wahlergebnis sei ein klares Zeichen für eine politische Wende. Und interessant, er richtete sich auch an die Bundesregierung in Berlin damit.
0: Heftige Verluste für die CDU, die FDP ganz raus, die SPD einstellig. Wie haben denn die Regierungsparteien den aktuellen Zustand beschrieben, die Zahlen aufgenommen?
21: Ja, also Ministerpräsident und CDU-Spitzenkandidat Sven Schulze wirkte heute Abend schwer angeschlagen. Er gratulierte der AfD zum Wahlsieg. Gleichzeitig sprach er von einem äußerst schmerzhaften Abend für seine Partei. Der Wahlkampf sei einer der härtesten seiner politischen Laufbahn gewesen, sagte er. Schulze verwies auch auf Gegenwind durch die Politik der Bundesregierung. Und trotz der hohen Wahlbeteiligung habe die AfD klar gewonnen. Wörtlich sagte er, das ist Demokratie. Die Wählerinnen und Wähler hätten ein deutliches Zeichen gesetzt, mit dem man nun umgehen müsse. Und nach der Niederlage der CDU werden jetzt auch immer mehr Forderungen nach personellen Konsequenzen laut. Aus Teilen der Partei wird ein Neuanfang verlangt. Schulze sagte, er wolle erst einmal aber die Parteigremien morgen in Berlin abwarten. Interessant ist vielleicht auch noch dieser Fakt. CDU-Vertreter haben heute Abend Spekulationen zurückgewiesen. Abgeordnete ihrer Partei könnten zur AfD wechseln. Ja, und wenn wir auch noch auf die anderen Parteien schauen, die Linke spricht von einem schwarzen Tag für Sachsen-Anhalt. Die Grünen zeigten sich besorgt über die Stärke der AfD und kündigten an, ihr weiterhin entschlossen entgegenzutreten. Die Linke signalisierte Gesprächsbereitschaft mit anderen demokratischen Parteien, um eine mögliche Regierungsoption auszuloten. Und dann hätte ich noch zwei Auffälligkeiten, und da ist auch die hohe Wahlbeteiligung. Sie liegt bei 78%, und auffällig ist auch das Ergebnis bei den Erstwählern. Auch dort wurde die AfD mit 41% stärkste Kraft. Bei den Menschen ab 70 erreichte die AfD laut der Nachwahlbefragung von Infratest DIMAP dagegen lediglich 31% der Stimmen.
0: Und die große Frage ist jetzt natürlich, was können die Parteien mit diesem Ergebnis anfangen? Die Regierungsbildung könnte sehr kompliziert werden. Wenn Sie das vor Ort beobachten, welche Option halten Sie da für die wahrscheinlichste?
21: Ja, es ist derzeit alles offen. Die AfD hat die absolute Mehrheit verfehlt. Entscheidend ist aber jetzt die Sitzverteilung im neuen Landtag. Ob es für eine absolute Mehrheit der Mandate reicht, das wissen wir erst, wenn das amtliche Ergebnis vorliegt. Und das sagte die Landeswahlleiterin vorhin bei uns im Interview. Das könnte so in den frühen Morgenstunden sein. Und vor der Wahl hatte Siegmund ja klargemacht, dass er nur dann regieren wolle, wenn eine AfD-Alleinregierung möglich ist. Eine Minderheitsregierung schloss er aus. Gleichzeitig erklärt er nach der Wahl aber, seine Partei werde allen Kräften die Hand reichen, die einen politischen Kurswechsel unterstützen würden. Und er sagte, er wolle keine Kompromisse bei seinen entscheidenden Themen. Und das dürften meiner Meinung nach die Themen Migration, innere Sicherheit und Energiepolitik sein.
0: Soweit Janine Wohlfahrt mit landespolitischen Reaktionen auf die Wahl in Sachsen-Anhalt. 0:50 Uhr, 10:01.
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0: Sachsen-Anhalt hat gewählt. Es ist eine Wahl, die nachhalt. Denn erstmals ist eine gesicherte rechtsextreme Partei stärkste Kraft in einem Bundesland geworden. Und in zwei Wochen, da stehen in Mecklenburg-Vorpommern und Berlin Wahlen an. Dann wird auch dort ein neuer Landtag bzw. ein neues Abgeordnetenhaus gewählt. Die Spitzen der Parteien und nicht nur die haben daher mit Spannung auf Sachsen-Anhalt geblickt. Stefan Luthmann nun mit Reaktionen aus Mecklenburg-Vorpommern.
2: Ministerpräsidentin Manuela Schwesig, die erlebte den Wahlabend zu Hause in Schwerin. Sie war nicht bei ihren Genossen in Magdeburg und auch nicht in der Parteizentrale in Berlin. Interviewwünsche lehnte die SPD-Spitzenkandidatin schon im Vorfeld ab. Sie will sich erst an diesem Montagnachmittag äußern. Schwesig veröffentlichte am Abend ein schriftliches Statement. Darin heißt es:
3: Zum ersten Mal in der Geschichte der Bundesrepublik haben Rechtsextremisten sehr deutlich eine Landtagswahl gewonnen. Das ist gefährlich für Sachsen-Anhalt und Deutschland. In Mecklenburg-Vorpommern kann und muss verhindert werden, dass die AfD stärkste Kraft wird.
2: Sorgen also bei den regierenden Sozialdemokraten, Jubel dagegen bei Enrico Schuld, AfD-Spitzenkandidat in Mecklenburg-Vorpommern. Er feierte in Magdeburg mit seinen Parteikollegen mit Freudentänzen auf der Bühne. Schuld sprach von einem Erdrutschsieg.
22: Es ist offenkundig, dass die Menschen einen Wechsel wollen, dass sie Veränderungen wollen in der Politik. Und insofern, wir kämpfen jetzt nochmal zwei Wochen lang, machen noch richtig Wahlkampf. Und auch Ulrich Siegmund wird uns unterstützen im AfD-Wahlkampf. Und ich abgerechnet wird zum Schluss. Also wir sind zuversichtlich, dass wir unser Ergebnis noch deutlich steigern können.
2: Aktuell ist die AfD in Mecklenburg-Vorpommern allerdings mit 35% in der letzten Umfrage weit von ihrem Ziel der Alleinregierung entfernt. Schulz sagte, wenn es in Magdeburg damit nicht klappen wird, werde, gehe seine Partei eben in die Opposition. Dann müssten die anderen Parteien ein Bündnis gegen die AfD schmieden. Von einer Zäsur ist bei der CDU die Rede. Der Greifswalder Bundestagsabgeordnete und Staatsminister im Bundeskanzleramt Philipp Amthor lehnte ein Zusammengehen mit dem Wahlsieger AfD ab. Auch Daniel Peters, Spitzenkandidat der CDU, erteilte einer Koalition mit der AfD eine Absage. Gleiches gilt aber auch für die Linke. Es komme auf die Mitte an, so Peters.
4: Und die Botschaft, die unsere SPD in Mecklenburg-Vorpommern da sendet, ist grundfalsch, zu sagen, nur wer Manuela Schwesig wählt, der verhindert die AfD. Das muss ein Ende haben, denn davon profitiert einzig und allein die AfD.
2: Die Bundesregierung und Kanzler Friedrich Merz sieht Peters nach dem Debakel in Magdeburg nicht in Gefahr. Sachsen-Anhalt ist nicht Mecklenburg-Vorpommern, meinte die Spitzenkandidatin der Linken Simone Oldenburg, auch mit Blick auf die AfD. Die Menschen seien unzufrieden mit der Politik, vor allem mit der Politik der Union. Darin sieht Oldenburg einen Grund für den AfD-Wahlerfolg.
5: In Mecklenburg-Vorpommern haben wir, Gott sei Dank, andere Verhältnisse, auch aufgrund einer stabilen rot-roten Landesregierung. Nichtsdestotrotz ist hier auch noch Luft nach oben im Ernstnehmen der Sorgen der Menschen.
2: Das klingt nach Selbstkritik des kleinen Koalitionspartners in Schwerin. Die Grünen in Mecklenburg-Vorpommern setzen darauf, in einer neuen rot-rot-grünen Landesregierung einiges anders zu machen. Laut neuester Umfrage wäre dieses Bündnis möglich. Claudia Müller, Spitzenkandidatin der Partei in Mecklenburg-Vorpommern, freute sich am Abend zunächst über den Einzug ihrer Parteifreunde in den Landtag in Magdeburg, aber nicht zu laut.
6: Neben der Freude über diesen sicheren Einzug sehen wir einfach dieses krasse AfD-Ergebnis, was, glaube ich, uns alle extrem besorgt. Und wir müssen natürlich befürchten, dass das der AfD in Mecklenburg-Vorpommern auch nochmal Rückenwind gibt. Ja, also es ist nicht ungetrübte Freude hier, auf keinen Fall.
2: Das BSW in Mecklenburg-Vorpommern setzt auf Rückenwind, trotz der Dauerquerelen im Landesverband. Intern hält die Parteispitze ein Ergebnis von 8% bei der Wahl in 2 Wochen durchaus für machbar.
0: Stefan Ludmann berichtete aus Mecklenburg-Vorpommern aus Schwerin. Und die Wahl in Sachsen-Anhalt wird natürlich auch ausführlich kommentiert.
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0: Wie gehört, die AfD hat die Landtagswahl in Sachsen-Anhalt mit deutlichem Vorsprung gewonnen. Dabei konnte sie Hochrechnungen zufolge ihr Ergebnis von 2021 mehr als verdoppeln. Der damalige Wahlsieger, die CDU, ist dagegen abgestürzt und kommt auf weniger als halb so viele Prozentpunkte wie vor 5 Jahren. Unser heutiger Gastautor ist Felix Daxel vom Spiegel. Er findet, die mit mehr als 75% höchste Wahlbeteiligung in Sachsen-Anhalt sei eine gute Nachricht, unabhängig vom Ergebnis.
23: Diese hohe Beteiligung spricht dafür, dass die repräsentative Demokratie funktioniert. Und das ist trotz allem Unmut und Protest in der Bevölkerung von Sachsen-Anhalt eine große Akzeptanz gibt für das demokratische Instrument der Wahlen. Widersinnig mag das klingen, wenn eine Partei sensationell die Wahl gewinnt, die als gesichert rechtsextrem gilt. Die Alternative für Deutschland.

0: meint unser heutiger Gastautor Felix Daxel vom Spiegel. Stellvertretend für zahlreiche Medien hält die Badische Zeitung aus Freiburg Folgendes fest.
1: In Magdeburg führt nun an der AfD kein Weg mehr vorbei. Sie hat den Wählerauftrag, eine Regierung zu bilden. Das ist eine Niederlage aller Demokraten und eine Zäsur für ganz Deutschland.
0: Neben dem historischen Erfolg der AfD lenkt die Volksstimme aus Magdeburg den Blick auf den Absturz der CDU, die seit 2002 in Sachsen-Anhalt an der Regierung ist.
1: Im Wahlkampf fehlten Kampfgeist, Biss und der unbedingte Siegeswille. Die Union war im Landtagswahlkampf kein Team. Es fehlte eine geschlossene Mannschaftsleistung. Dazu kam scharfer Gegenwind aus Berlin. Der unbeliebte Bundeskanzler wurde bei den wenigen Auftritten in Sachsen-Anhalt vor der Bevölkerung geradezu versteckt. Und kurz vor der Landtagswahl wurde dann auch noch der Richtungsstreit in der Union neu entfacht. Die Gretchenfrage dabei, sollte sich eine CDU-geführte Minderheitsregierung von der Linken tolerieren lassen? In diesem Punkt ist die Landes-CDU gespalten. Die Regierungsbildung in Sachsen-Anhalt wird nun vor allem eines sehr kompliziert.
0: Dass sich eine schwierige Regierungsbildung abzeichnet, das nimmt der Kölner Stadtanzeiger zum Anlass für einen Appell.
1: Die Parteien der Mitte müssen ganz unabhängig von Sachsen-Anhalt ihren Umgang mit den Parteien am rechten und linken Rand klären. Das gilt vor allem für die Union, die einen Unvereinbarkeitsbeschluss zu AfD und Linkspartei gleichermaßen gefasst hat. Die Union muss sich ehrlich machen. Es gibt Unterschiede zwischen AfD und Linkspartei und die Linke ist das geringere Übel. Den Maßstab setzt im Zweifel der Verfassungsschutz.
0: Die Neue Osnabrücker Zeitung hält es für denkbar, dass eine AfD in Regierungsverantwortung schnell auf dem Boden der Tatsachen ankommt.
1: In anderen europäischen Ländern führte eine erstarkende Rechte zu deren Mäßigung. Wer mit den Herausforderungen der Realität konfrontiert ist, muss sich damit arrangieren und Kompromisse eingehen. Diese Entwicklung bleibt auch in Deutschland möglich.
0: Und die Rheinzeitung aus Koblenz ist folgender Ansicht.
1: Ein blau-braunes Sachsen-Anhalt wäre übel, aber noch nicht der Einsturz Deutschlands. Will man einen weiteren Durchmarsch der AfD stoppen, braucht es nicht länger nur Durchhalteparolen. Eine Brandmauer, die die Menschen politisch überzeugt, kann nur aus in ihrem Alltag nachhaltig wirkenden Taten gebaut werden.
0: Also das waren die Standpunkte in der ARD-Infonacht. Zusammengestellt hat sie heute Volko Damm.
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1: 1 Uhr mit Ronald Lessig. Die AfD hat die Landtagswahl in Sachsen-Anhalt laut der jüngsten Hochrechnung von Infratest DIMAP deutlich gewonnen, aber keine absolute Mehrheit erreicht. Die vom Landesverfassungsschutz als gesichert rechtsextremistisch eingestufte Partei kommt demnach auf 44% der Stimmen. Aus der Nachrichtenredaktion Gisela Former.
2: Damit hätte die AfD ihr Ergebnis mehr als verdoppelt verglichen mit der Wahl von vor 5 Jahren. Die CDU von Ministerpräsident Schulze stürzt dagegen ab auf etwas mehr als 17%. Etwa halb so viel im Vergleich zur letzten Wahl. Linke, SPD und Grüne kommen laut Hochrechnung auf jeweils rund 9%. Für das BSW könnte es mit rund 5% knapp reichen. Nicht mehr im Landtag wäre danach die FDP mit gut 2%. Die Regierungsbildung dürfte

0: damit kompliziert werden. Bislang regierte in Sachsen-Anhalt eine Koalition aus CDU, SPD und FDP.
1: Nach der Wahlniederlage der CDU in Sachsen-Anhalt will Ministerpräsident Schulze im Parteivorstand über Konsequenzen sprechen. Er fahre am Morgen nach Berlin zum Bundesvorstand. Am Abend wolle er dann dem Landesvorstand einen Vorschlag machen, sagte Schulze in Magdeburg. Sachsen-Anhalts Ministerpräsident hat das Direktmandat in seinem Wahlkreis in Magdeburg verpasst. Es ging an die AfD. Der Nachwahlbefragung von Infratest DIMAP zufolge litt die CDU unter der negativen Bewertung der Bundesregierung. Demnach finden 84% der Befragten, die CDU habe vor der Bundestagswahl viel versprochen, aber wenig davon gehalten. Nach ihren Unterredungen mit dem ukrainischen Präsidenten Selenskyj in Kiew sind die US-Gesandten Witkoff und Kushner wieder abgereist. Wie es aus ukrainischen Kreisen hieß, hatten die beiden neue, effektivere Vorschläge für ein Kriegsende vorgelegt. Vor der Presse forderte Witkoff Zugeständnisse von beiden Kriegsparteien. Sie müssten Meinungsverschiedenheiten abbauen und Kompromisse eingehen. An einigen der Gesprächsrunden in Kiew nahmen auch Vertreter aus Berlin, Paris und London teil. Vorgestern hatten Witkoff und Kushner ihre Pläne bereits Kreml-Chef Putin vorgelegt. In der Fußball-Bundesliga hat Augsburg die Tabellenführung übernommen. Das Team von Trainer Manuel Baum gewann bei Eintracht Frankfurt mit 4:1. Schlusslicht ist der Hamburger SV, der mit 0:5 gegen Mainz verlor. Das waren die Nachrichten. Das Wetter in Deutschland. In der Nordhälfte wechselnd bewölkt, vereinzelt Schauer, im Südosten locker oder gering bewölkt, 16 bis 7 Grad. Am Tage ein Wechsel aus Sonne und Wolken, gebietsweise stark bewölkt, vereinzelt Schauer, 21 bis 33 Grad. Am Dienstag in der Nordwesthälfte Regen, in der Südosthälfte vermehrt sonnig, 19 bis 31 Grad. Die Zeit, es ist 1:03 Uhr.
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3: Zunächst die A3 Oberhausen-Arnheim, die ist zwischen Emmerich-Ost und Grenzübergang Elten wegen Bauarbeiten bis 5 Uhr in beiden Richtungen gesperrt. Die A8 Karlsruhe Richtung Stuttgart ist zwischen Pforzheim-Süd und Heimsheim wegen Fahrbahnerneuerung bis 5 Uhr gesperrt. Die A24 Hamburg Richtung Berlin, die ist zwischen Schwarzenbeck-Grande und Thalkau wegen Bauarbeiten bis 5 Uhr gesperrt. Die A43 Wuppertal-Recklinghausen, die ist zwischen Kreuz Bochum und Kreuz Recklinghausen wegen Brückenarbeiten bis 5 Uhr in beiden Richtungen gesperrt. Die A44 Kassel Richtung Dortmund ist zwischen Diemelstadt und Marsberg wegen Bauarbeiten bis 5 Uhr gesperrt. Umleitung über die U24 und die A46 Heinsberg Richtung Düsseldorf, die ist zwischen Grevenbroich und Kapellen wegen Bauarbeiten auch bis 5 Uhr gesperrt.
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3: Kommt vom Norddeutschen Rundfunk aus Hamburg, aus dem Studio von NDR Info. Mein Name ist Carsten Feek. Hallo, schön, dass Sie dabei sind. Ja, seit mehr als 20 Jahren war Sachsen-Anhalt fest in den Händen der CDU, zuletzt in einer Koalition mit der SPD und der FDP. Aber damit ist es nun demnächst vorbei, denn die FDP wird zum Beispiel gar nicht mehr im Landtag vertreten sein. Die Wahl, das Ergebnis in Sachsen-Anhalt hat es in sich. Die AfD wird klar stärkste Kraft. Die CDU halbiert ihr Ergebnis. Und wie es in Sachsen-Anhalt politisch weitergeht, das ist noch völlig offen. Oliver Christ ist unser Experte in dieser ARD-Infonacht für die Einordnung der Zahlen, der Meinungsforscher von Infratest DIMAP. Oliver, Rekordergebnis für die AfD. Wie sind diese 44%, auch im Vergleich zu anderen Wahlen, wie ist das einzuordnen?
4: Ja, Sachsen-Anhalt ist, man kann sagen, eine Hochburg für die AfD. Als sie das erste Mal angetreten ist bei einer Landtagswahl in Sachsen-Anhalt, 10 Jahre her, 2016, erreichte sie aus dem Stand über 24%. Bei der Bundestagswahl im vergangenen Jahr bekam die AfD in Sachsen-Anhalt schon 37% der Zweitstimmen und gewann alle Direktmandate. Also das war damals schon Rekord. Aber auch im bundesweiten Vergleich ist das Ergebnis gestern 44% bemerkenswert. Über 40% wurden in den vergangenen 10 Jahren bei Landtagswahlen nur zweimal von Parteien erreicht. Über 40% von der SPD im Saarland und von der CDU in Schleswig-Holstein. Ja, und nun von der AfD in Sachsen-Anhalt.
3: Schauen wir nochmal auf die aktuellen Zahlen der CDU. Nochmal ein bisschen genauer. Wer ist schuld an diesem dicken Minus. Der Blick, der dürfte auch in Richtung Berlin gehen, oder?
4: Ja, da wird man viel finden. Das ist ein Grund. Die Arbeit der Bundesregierung wird extrem schlecht beurteilt. Also Hauptschuldiger aus Sicht der Wählerinnen und Wähler, die CDU eben und insbesondere der Kanzler Friedrich Merz. Nur 9% sind mit seiner Arbeit zufrieden. Schauen wir uns mal das Ranking an im Vergleich mit den anderen Parteivorsitzenden oder Vorsitzenden der Bundesparteien. Da liegt er noch hinter Lars Klingbeil und Bärbel Baas und mit deutlichem Abstand auch hinter Alice Weidel und Tino Chrupalla, die diese Liste anführen. Über 80% sind der Meinung, die CDU unter Merz habe zu viel versprochen und zu wenig getan. Selbst die Mehrheit der CDU-Wähler ist dieser Ansicht. Ja, und diesem schwachen Bundestrend konnte halt die Landes-CDU kaum bis nichts entgegensetzen. In allen Politikfeldern wird der Partei deutlich weniger Kompetenz eingeräumt. Ja, und Sven Schulze als Ministerpräsident, der vermochte es nicht, in seinen Monaten als Ministerpräsident sich einen Amtsbonus zu erarbeiten. Er liegt in den Beliebtheitswerten deutlich hinter seinem Vorgänger Rainer Haseloff zurück.
3: In der Tat, das Wort deutlich kommt häufiger vor. Deutliche Zahlen, an wen gibt die CDU vor allem ab?
4: Deutlich natürlich an die AfD, rund 82.000 Wähler. Aber sie verliert auch in Richtung SPD, Grüne und auch ja fünfstellig hin zum BSW.
3: Stichwort BSW, diese Partei hatte ja so richtig keiner mehr auf dem Zettel. Sie lag in Umfragen eher unter 5%, jetzt doch im Parlament, wieso?
4: Ja, wir betonen ja immer wieder, dass Umfragen vor der Wahl Momentaufnahmen sind, keine Ergebnisvorhersage. Da gibt es eine Fehlermarge von rund 2%, das BSW in Umfragen bei 4%, jetzt knapp bei 5%, also 5,1, wahrscheinlich im Landtag, aber knapp. Also das liegt im Bereich der Fehlertoleranz. Wenn Sie mich jetzt fragen, ich will ein bisschen spekulieren, eine inhaltliche Antwort geben, beim Blick auf die wahlentscheidenden Themen, da wird man vielleicht fündig nach der Frage sozialer Sicherheit, ist das Thema Frieden in Europa für die Wählerinnen und Wähler in Sachsen-Anhalt ganz, ganz wichtig. Wenn man jetzt noch sieht, dass 50% der Menschen in Sachsen-Anhalt Russland nicht als Bedrohung empfinden, und man sich den Kurs des BSW, also eher Russland freundlich vor Augen hält, dann könnte hier eine Antwort liegen, warum das BSW den Sprung über die 5% schafft.
3: Oliver Christ live im Studio mit der Einordnung der Zahlen von Infratest DIMAP. Ja, wir haben es eben schon angedeutet, Wahlergebnis ist zumindest, was die aktuellen Hochrechnungen angeht, doch noch mal anders, deutlicher ausgefallen, als es die letzten Umfragen vorhergesagt haben, zumindest für AfD und CDU, allerdings in unterschiedlicher Richtung. Die AfD legt deutlicher zu, die CDU verliert deutlicher. Jochen Müller fasst den Abend der beiden Spitzenkandidaten nochmal für Sie zusammen.
5: Wo immer Ulrich Siegmund in den Magdeburger Messehallen auftaucht, ist er von Warenpulks von Journalisten und Kamerateams umringt. Sicherheitsbeamte bahnen ihm den Weg von einem Fernsehauftritt zum nächsten. Zwar steht am Abend noch nicht fest, wie genau diese Wahl ausgehen wird, aber dass die AfD einen erdrutschartigen Sieg errungen hat, das ist unstrittig. Ulrich Siegmund.
6: Das ist das beste Wahlergebnis für eine Partei seit 1990 in Sachsen-Anhalt. Und demzufolge ist es ein klarer Regierungsauftrag für die AfD. Die Menschen möchten endlich den politischen Wandel und sie möchten ihn mit uns.
5: Auch Ministerpräsident Sven Schulze von der CDU ist unentwegt von Kamerateams und Journalistenscharen umringt. Auch er wird von Sicherheitsbeamten durch die Messehallen geführt. Schulze wirkt mitgenommen.
7: Also wir haben als CDU heute ein Ergebnis bekommen, was uns sehr schmerzt, was auch eine Niederlage ist. Ja, das stimmt.
5: Immer wieder wird Ulrich Siegmund gefragt, ob er denn grundsätzlich bereit wäre, mit anderen Parteien zusammenzuarbeiten, wenn das Wahlergebnis dies erfordere. Seine Antwort:
6: Ich möchte als Demokrat selbstverständlich auch nach dieser Wahl im Sinne eines Regierungsauftrages die Hand ausstrecken, ob es denn andere Kräfte geben mag, Fraktionen oder Abgeordnete, die mit uns gemeinsam die grundsätzlichen Probleme in diesem Land lösen möchten. Vor allem das Thema der Migration, die verrückte Energiepolitik, wir tanken immer noch 2,40 Euro Sprit und vieles mehr. Das sind die Grundprobleme dieser Zeit, die müssen wir in den Griff bekommen.
5: Diese Wahl zeigt, durch Sachsen-Anhalt geht ein politischer Riss. Er wolle deshalb auch auf politische Gegner zugehen, sagt Siegmund.
6: Ich möchte auf diese Menschen natürlich, solange sie sich halbwegs benehmen und im Rahmen der freiheitlich-demokratischen Grundordnung unterwegs sind, natürlich auch das Gespräch suchen. Ich möchte ihre Perspektive hören und ich möchte aufzeigen, dass sehr, sehr viele von diesen Vorhaltungen einfach unbegründet sind. Ich möchte die Leute mitnehmen. Ich möchte ein Ministerpräsident für alle Rechtschaffenden in Sachsen-Anhalt sein.
5: Unterdessen versucht Sven Schulze, die Fassung zu wahren. Kurz nach der Prognose gibt es die ersten Rücktrittsforderungen. Die CDU-Abgeordnete Eva Feusner sagt, Schulze müsse sein Amt als Parteichef niederlegen. Ähnliche Töne kommen aus der Jungen Union. Sven Schulze.
7: Für uns gilt es jetzt ganz klar auch erstmal unser Ergebnis auszuwerten. Ich finde, in jeglicher Hinsicht jetzt über irgendwelche Optionen zu reden, ist es völlig der falsche Zeitpunkt, weil die Wählerinnen und Wähler uns ja auch ein Ergebnis mitgegeben haben, mit dem wir auch erstmal umgehen müssen.
5: Wie es nach der Wahl in Sachsen-Anhalt weitergeht, bleibt vorerst offen. Mit diesem Thema müssen sich die Parteigremien ab Montagvormittag beschäftigen.
3: Jochen Müller berichtete aus Sachsen-Anhalt über die Wahl in Sachsen-Anhalt. Und wie das Ergebnis im politischen Berlin aufgenommen wurde, das fasst Frank Eichmann aus unserem Hauptstadtstudio zusammen.
8: Das Wort historisch fiel häufiger am Wahlabend. Beinahe hätte es für die AfD sogar zur absoluten Mehrheit gereicht, was für Spitzenkandidat Ulrich Siegmund weit über den Landtag in Magdeburg hinausgeht.
9: Es geht nicht nur um Sachsen-Anhalt. Es ist ein Zeichen für ganz Deutschland, weil wir endlich zu uns selbst gefunden haben, zu Deutschland gefunden haben.
8: Die AfD kann ihr Ergebnis im Vergleich zur letzten Landtagswahl verdoppeln. Die CDU dagegen verliert etwa die Hälfte der Stimmen. Ministerpräsident Sven Schulze betreibt am Wahlabend Schadensbegrenzung.
7: Weil ich heute hier schon gehört habe, es wäre jetzt ein schwarzer Tag für Sachsen-Anhalt. Das ist Demokratie. Und die Menschen haben hier abgestimmt, eine sehr, sehr hohe Wahlbeteiligung, so wie wir sie noch nie gesehen haben. Und wir werden jetzt auch als CDU mit diesem Wahlergebnis umgehen.
8: Ebenfalls historisch die knapp 9% für die Grünen. Besser waren sie noch nie in Sachsen-Anhalt. Parteichefin Franziska Brandner blickt dennoch kritisch Richtung Berlin, denn mehrheitlich sah die Wählerschaft in Sachsen-Anhalt sich in einer Denkzettelwahl gegen die Bundesregierung. Brandner fordert,
10: endlich gescheiter und besser ins Handeln zu kommen, eine positive Vision nach vorne gemeinsam aufzustellen, dass wir sagen, das Land kann so viel, wir können dahin kommen, wir können besser werden. Und dafür brauchen wir eben auch eine handwerklich funktionierende Regierung.
8: Union und SPD im Bund vor höchst umstrittenen Reformen, etwa bei Pflege und Rente. SPD-Generalsekretär Tim Klüssendorf freut sich also am Abend über den dritten Platz in Sachsen-Anhalt mit über 9% der Stimmen, merkt dann aber selbstkritisch an.
11: Wenn wir wollen, dass wir Akzeptanz dafür bekommen, dann geht es nur mit den Menschen und nicht gegen sie. Und deswegen ist es ganz wichtig, dass wir eben klug analysieren, welche Botschaften senden wir eigentlich aus? Haben wir eigentlich wirklich ein Versprechen gemacht davon, dass die Veränderungen, die wir jetzt machen, am Ende wirklich zu einer besseren Zukunft führen?
8: In Sachsen-Anhalt heißt die offene Frage jetzt, wie lässt sich eine Regierung bilden? Die AfD will das trotz fehlender absoluter Mehrheit versuchen, sagt am Abend Co-Parteichef Tino Chrupalla. Dafür braucht es einen Partner. Für die CDU wäre ein Zusammengehen mit der AfD keine Option, stellt Generalsekretärin Franziska Hoppermann nochmal klar.
12: Die AfD ist eine rechtsextreme Partei. Sie will raus aus dem Euro. Sie arbeitet mit Russland eng zusammen. Sie will ein völlig anderes Gesellschaftsmodell. Wir werden mit denen nicht zusammenarbeiten.
8: Und auch mit der Linken nicht. Auch hier gilt für die CDU ein Unvereinbarkeitsbeschluss. Die Linke kam auf knapp 9% und nun fragt sich, wie soll eine Mehrheit für einen Ministerpräsidenten zustande kommen? Alle müssten die CDU unterstützen, SPD, Grüne, Linke und das ebenfalls knapp eingezogene BSW. Oder unterstützt die Wagenknecht-Partei doch die AfD? Parteichefin Amira Mohamed Ali.
13: Wir haben vor der Wahl gesagt, dass wir weder Herrn Siegmund noch Herrn Schulz zum Ministerpräsidenten wählen werden. Wir werben für einen dritten Weg, nämlich die Möglichkeit, mit einem überparteilichen Ministerpräsidenten mit wechselnden Mehrheiten unter Einbindung des gesamten Landtags zu regieren.
8: Auch das wäre historisch. In Magdeburg und Berlin nach der Landtagswahl also jede Menge Klärungsbedarf.
3: Frank Eichmann aus Berlin mit den bundespolitischen Reaktionen auf die Wahl in Sachsen-Anhalt. Die AfD hat also die Landtagswahl in Sachsen-Anhalt klar gewonnen, aber das allein reicht nicht zum Regieren, meint Gabor Hallas aus dem ARD-Hauptstadtstudio. Er sieht in seinem Kommentar bei der AfD nicht den Willen zum Kompromiss.
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14: Da ist der Wahlsieger AfD. Die Partei hat den Auftrag, eine Regierung zu bilden. So ist das in einer Demokratie üblich. Sie müsste also mit den anderen reden, sie einladen, Kompromisse ausloten. Der Spitzenkandidat hat das aber vor der Wahl mehr oder weniger ausgeschlossen. Und jetzt kündigt Ulrich Siegmund an, er wolle die Hand ausstrecken, aber lässt schon durchblicken, dass er nicht wirklich gewillt ist, Kompromisse zu schließen. Was auch nicht mehr überrascht, sehr viele Sachsen-Anhalter haben eine Partei gewählt, deren Landesverband als gesichert rechtsextrem eingestuft ist. Im Umfeld des Spitzenkandidaten sind Leute, die bei der HDJ waren. Das ist eine Jugendorganisation, die verboten wurde, weil sie wesensverwandt mit dem Nationalsozialismus ist. Oder die Vetternwirtschaft. Da haben Parteifreunde, Familienmitglieder gegenseitig angestellt. Das alles stürzt die Wählerinnen und Wähler ganz offensichtlich nicht. Sie haben für einen Kandidaten gestimmt, der keine Antworten auf kritische Fragen gibt, außer ein Lächeln, das manchmal ins Auslachen kippt. Wer aber ein Land regieren will, muss auf andere zugehen, sich wirklich interessieren, auch für die, die eben nicht AfD gewählt haben, also die Mehrheit im Land. Menschen machen sich Sorgen oder sie haben Angst, weil sie aus Ländern kommen, die die AfD als kulturfremd bezeichnet, weil sie behinderte Kinder haben, die die AfD nicht mehr an gemeinsamen Schulen unterrichten will. Was aber genauso wenig geht, die Menschen ignorieren, die AfD gewählt haben. Sachsen-Anhalt hat nochmal gezeigt, Brandmauern scheitern an der Realität. Vielleicht sollten wir alle im Land mehr Optimismus wagen, nicht alles schlechtreden. Die Wahlbeteiligung zum Beispiel war riesig. Es haben sich viele Menschen für Demokratie engagiert. Das Land steht also nicht am Abgrund. Das sollten wir uns von der AfD nicht einreden lassen.
3: Ein Kommentar von Gabor Hallers aus dem ARD-Hauptstadtstudio um 1.17 Uhr.
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3: Und dann gehen wir nochmal zum Wahlgewinner, zum deutlichen Wahlgewinner, muss man sagen. Wir gehen zur Wahlparty der AfD nach Sachsen-Anhalt, nach Magdeburg. Die AfD kommt ja in der jüngsten Hochrechnung der ARD auf 44%. Sebastian Hesse war für die ARD-Infonacht vor Ort. Ich habe ihn früher in der Sendung gefragt, wie heftig wurde da gefeiert?
15: Ja, also als die erste Hochrechnung hier durchgegeben wurde, da war natürlich der Saal am Ausflippen. Da war auch noch keiner von den Parteiprominenten dabei, aber alleine die Zahlen reichten ja. Es begann damit, dass das schlechte CDU-Ergebnis bekannt wurde und da frohlockten hier die Partyleute bei der AfD und dann natürlich der Höhepunkt des Ganzen. Fast ist man bei den 45% plus X, die Ulrich Siegmund ja ausgegeben hatte für die absolute Mehrheit hier in Sachsen-Anhalt. Es hat dann 3 Stunden gedauert, bis er selber den Weg hierher fand in den Saal, um zu seinen Anhängern zu sprechen. Und da sprach er dann von der ersten AfD-geführten Regierung in ganz Deutschland hier in Sachsen-Anhalt. Also ein ganz, ganz klarer Regierungsanspruch.
3: Ja, wie wurde er gefeiert von den Angehörigen, von den Menschen, die dort mitfeiern? Wie viele Leute sind da vor Ort?
15: Frenetisch. Also das hier ist das Alte Theater in Magdeburg. Das ist ein Veranstaltungssaal ungefähr mittlerer Größe. Hier sind Rockkonzerte, hier werden manchmal Filme gezeigt oder auch Musicals aufgeführt. Also kein ganz kleiner Saal. Er ist brechend voll mit Stehtischen und mit Deutschlandflaggen. Hier wurden heute Abend Lieder gesungen, wie "So ein Tag, so wunderschön wie heute" und auch mehrfach die deutsche Nationalhymne. Und das Ganze war eben eine gute Laune-Veranstaltung, um mal die Worte von Ulrich Siegmund zu benutzen. Er hatte ja hier Land auf den Gute-Laune-Wahlkampf verkündet und die AfD als Gute-Laune-Partei hier in Sachsen-Anhalt neu aufgestellt. Und das hat zumindest heute Abend hier voll gezündet.
3: Der Spitzenkandidat Ulrich Siegmund, Sie haben es eben gesagt, hat ja angekündigt, er wolle allein regieren, also mit absoluter Mehrheit. Das kann klappen, muss aber nicht. Will die AfD auf andere Parteien zugehen?
15: Ja, man hat das Gefühl, da bröckelt gerade was. Es ist mehrfach betont worden, dass man da nie die Türen zugeschlagen habe und dass es immer die anderen gewesen sind, die durch Brandmauern oder Gesprächsverweigerung nie es möglich gemacht hätten, mit der AfD in irgendeiner Form von konstruktiven Dialog zu treten. Da sei man immer und jederzeit offen. Das sagen die natürlich hier, weil sie genau wissen, dass es möglicherweise ohne das BSW nicht gehen wird. Aber der Regierungswille, der scheint doch sehr, sehr ausgeprägt. Hier war Tino Chrupalla, der eine der beiden Bundesvorsitzenden, und er sprach von der zweiten Wende in Ostdeutschland, vom Halbieren der CDU, und Alice Weidel, seine Co-Chefin, wurde noch deutlicher. Sie hat Uli Siegmund noch mal als den ersten Ministerpräsidenten der AfD hier in Sachsen-Anhalt begrüßt und feiern lassen, beklatschen lassen. Also das ist ganz klar, wenn es nach dem Mehrheitswillen derjenigen geht, die hier die AfD lautstark unterstützen, dann wird bald mitregiert.
3: Sie waren ja auch viel im Land in Sachsen-Anhalt unterwegs. Wie sieht es da auf dem Land zum Beispiel aus? Wie unzufrieden sind die Menschen auch und besonders mit der Bundespolitik? Was sagen die Menschen? Was sind die Gründe für dieses Wahlergebnis?
15: Also unzufrieden ist das ganz, ganz große Wort. Da gibt es reale Probleme auf dem platten Land, wo keine Busse mehr fahren, keine Bahnen mehr fahren, wo die Läden und auch die kleinen medizinischen Versorgungseinrichtungen dicht gemacht haben. Also da gibt es eine Menge, Menge Frustration. Es gibt Frustration darüber, dass es immer noch vielfach Westdeutsche sind, die in den Eliteposten hier sitzen, in Wissenschaft, in Politik und in der Wirtschaft auch. Das sorgt für eine Menge Verdruss. Und vor allen Dingen hat es auch viele Leute genervt, dass im Grunde genommen das Parteiprogramm der anderen Parteien fast nur noch aus Abwehr der AfD bestanden hat. Also da hat man sehr stark sich mit Warnungen vor dem, was passieren möge, wenn die AfD hier regiert, sich darauf beschränkt, während die AfD selber aber eben den besagten Gute-Laune-Wahlkampf versucht hat zu inszenieren und auch mit einer positiven Vision nach vorne gegangen ist. Egal, was man nun von den Programmpunkten inhaltlich hält, aber die Vision 2026, wie die AfD ihr Programm genannt hat, das war eine nach vorne gerichtete Botschaft und das hat offenbar hier doch eine erstaunlich große Anzahl an Menschen überzeugt.
16: Was macht dieses Wahlergebnis mit dem Land? Wie gespalten ist Sachsen-Anhalt?
15: Na, extrem gespalten. Man kann also wirklich im Grunde das Land halbieren. Das ist, erinnert mich sehr, sehr stark an meine Jahre in den USA unter Donald Trump. Die AfD hat sich auch sehr geschickt verstanden, das Trump'sche Playbook sozusagen hier zu übernehmen, bis hin zu den Slogan. Alles ist möglich, steht hier ganz groß in dem Saal, in dem ich gerade bin, bei der Wahlparty. Auch das ja von Trump übernommen und auch dieses sich so stilisieren als Stimme der Vernunft und als eine politische Kraft, die von unten kommt, sich das Land zurückholt. Auch das eine Trump'sche Formulierung, die hier eingedeutscht von der AfD Land auf Land ab benutzt wurde. Das ist eine ganz, ganz vergleichbare Stimmung, aber eben auch mit den Konsequenzen, dass ein tiefer Riss durch dieses Land geht und man wird aufmerksam beobachten müssen, ob es erfolgreiche Versuche geben wird, den wieder zu kitten.
16: Aus Magdeburg von der Wahlparty der AfD, Sebastian Hesse für die ARD Infonacht.
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16: Heute vor 30 Jahren wurde ein Mordanschlag auf den US-Rapper Tupac Shakur verübt. Erst im August dieses Jahres landete der Fall vor Gericht, 3 Jahrzehnte nach Tupacs Tod. Sophie Agavi blickt zurück.
17: 1996. Das Rap-Battle zwischen Ost- und Westküste brummt. Gerade erst hat Tupac seinen Diss-Track Hit 'Em Up rausgebracht, eine Kriegserklärung an die Ostküste. Da wird Tupac in Las Vegas angeschossen. Anders als das Attentat auf ihn 2 Jahre zuvor, wird er dieses nicht überleben. Who done it? Wer war's? Nach Tupacs Tod spekuliert die Presse, schlachtet die Hip-Hop-Rivalität East vs. West Coast medienstark aus. Doch eigentlich ist Tupac selbst ein Kind der Ostküste. 1971 in New York City geboren und in Baltimore aufgewachsen. Durch Glück gerät er an die Baltimore School for the Arts, wo er sich entwickeln, seine Kreativität ausleben kann. You know, Theater,
18: Ballet. Diese Kunstschule war hauptsächlich für weiße Kinder und Reiche. Ich glaube, ich wäre eine ganz andere Person heute, hätte ich nicht all das kennengelernt.
17: Die Familie, kein Geld. Die Mutter ist Black Panther-Aktivistin, alleinerziehend und schwer suchtkrank. Als Tupac 17 Jahre alt ist, zieht er mit seiner Mutter an die Westküste. Die Schule bricht er ab. Stattdessen gerät er, so sagt er später selbst, auf die schiefe Bahn. Die Mutter wirft ihn raus, er lebt zeitweise auf der Straße. Sein soziales Umfeld in Kalifornien beschreibt er so.
18: Drogendealer, Zuhälter, Prostituierte, das war's, Kriminelle.
17: Tupac steigt bei der Hip-Hop-Gruppe Digital Underground ein. Schnell folgen Filmrollen und Soloplatten. Der charismatische Tupac rappt poetisch, wortgewandt über Drogenmissbrauch, Rassismus, Polizeigewalt, Armut. Ein Held mit Strahlkraft, weit über die Rap-Szene hinaus. Als 1994 dann der Konflikt East vs. West Coast eskaliert, ist es für Tupac klar: Verrat. Schließlich wurde er an der Ostküste angeschossen und ausgeraubt.
18: Überleg mal, warum ich wütend bin auf halb New York, wenn die Hälfte der New Yorker Rapper oder ihre Manager da war, als ich angeschossen wurde.
17: Kaum 2 Jahre später in Las Vegas. 4 Schüsse treffen Tupac im Vorbeifahren. Er stirbt 6 Tage später im Krankenhaus. Erst am 1. September 2026 wird der frühere Ganganführer Dwayne Davis schuldig gesprochen. Er gilt als Drahtzieher des Mordes. Ihm droht nun eine lebenslange Haftstrafe. Die Schüsse trafen Tupac Amaru Shakur am 7. September 1996. Das war heute vor 30 Jahren.
16: Und das war der Stichtag von Sophie Angavi. Die Zeit 1.25 Uhr.
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19: Mit Ina Kast und zwei heftigen Klatschen für Hamburg und Frankfurt in der Fußball-Bundesliga. Im ausverkauften Volksparkstadion hat der HSV am zweiten Spieltag überraschend hoch mit 0:5 gegen Mainz verloren, Moritz Kasserlet.
20: Was für eine Enttäuschung für einen Großteil der 57.000 Zuschauer im ausverkauften Volksparkstadion. Die Hamburger waren mit viel Euphorie und mit 6 Neuzugängen in der Startelf in ihr erstes Heimspiel gegangen und hatten nicht den Hauch einer Chance. Mainz war von Beginn an abgeklärt und zielstrebig und nutzte die vielen Hamburger Fehler. Trotzdem stand es zur Pause nur 0:2 durch Tore von Becker und Mwene. Nach dem Wechsel nahm Mainz den HSV dann auseinander. Tietz traf zweimal, Königsdörfer einmal und die Gäste feiern ihren ersten Saisonsieg. Der HSV ist mit 0 Punkten und 0 Toren Tabellenletzter.
19: Vom Tabellenende springen wir an die Tabellenspitze. Dort steht nach einem 4:1 Erfolg in Frankfurt nun der FC Augsburg. Und das ist eine Premiere. Das Team von Trainer Manuel Baum ist zum ersten Mal überhaupt Tabellenführer der Bundesliga.
21: Naja, ich habe einen Screenshot gerade gemacht von der Tabelle. Die werde ich zu Hause dann ausdrucken und werden wir es bestimmt ins Büro reinhängen. Weil ich denke schon, wenn man mal Geschichte schreiben darf, dann darf man sich auch mal ein oder zwei Tage drüber freuen.
19: Völlig neue Gefühle bei Manuel Baum. Augsburg also oben auf und Frankfurt mit nur einem Punkt aus zwei Spielen mit einem schwachen Saisonstart. Über eine perfekte Ausbeute von 4 Siegen aus 4 Spielen darf sich in der zweiten Liga der neue Spitzenreiter Hertha BSC freuen. Am vierten Spieltag gab es einen 2:1 Erfolg gegen Magdeburg. Hertha-Trainer Stefan Leitl ist nun nach anderthalb Jahren mit den Berlinern dort, wo er sein will.
22: Die Jungs wissen, was ich von ihnen erwarte, was ich von ihnen verlange. Und ich glaube, so ja, haben wir uns peu à peu als Mannschaft weiterentwickelt, mit einer Art und Weise Fußball zu spielen, die glaube ich, sehr attraktiv ist. Und momentan ist das der Lohn der Arbeit. Und ich bin sehr glücklich, dass sich die Jungs belohnen.
19: Alles Weitere zur zweiten Liga gibt's auf sportschau.de. In der Fußball-Bundesliga der Frauen bleibt der VfL Wolfsburg auf Platz 1. Das 3:2 gegen Werder Bremen war aber eine knappe Geschichte, Burkhard Tillner.
23: Mit viel Glück und zwei späten Treffern von Camilla Küver fuhr der VfL Wolfsburg 3 nicht mehr für möglich gehaltene Punkte im Spiel gegen Werder Bremen ein. Nach dem Aus in der Champions-League-Qualifikation 4 Tage zuvor benötigte der VfL lange Zeit, um in dieses Spiel zu finden. Bremen dominierte über die erste Stunde hinaus. Die Partie ging jeweils vor und nach der Pause in Führung, die erst Alba und dann Küver egalisieren konnten. Als dann alles auf ein Remis hindeutete, schlug Camilla Küver in der 4. Minute der Nachspielzeit noch einmal mit ihrem willensstark erzwungenen Siegtreffer zu, drehte die Partie zum 3:2 Endstand und sorgte im Anschluss für grenzenlosen Jubel im Stadion.
19: Die Wolfsburgerinnen haben damit alle 3 bisherigen Bundesligaspiele gewonnen, genau wie Verfolger Bayern. In der Handball-Bundesliga der Männer gab es am 3. Spieltag knappe Auswärtssiege für die Füchse Berlin und den SC Magdeburg. Auch der Tabellenführer THW Kiel hat sich in Göppingen schwer getan, lag zwischenzeitlich mit 20:22 Toren zurück, hat dann aber eine Schwächephase des Gegners genutzt und am Ende mit einem Torunterschied gewonnen. Eine neue Qualität der Kieler, hofft Nationalspieler Henrik Pekeler.
24: Das gibt einem ja auch ein bisschen innere Ruhe, dass man weiß, man kann solche Rückstände immer wieder drehen. Natürlich sollten wir uns nicht zu oft darauf verlassen, weil irgendwann erwischst du dann nicht mehr diesen Tag, wo du das drehen kannst. Aber ich glaube, hier in Göppingen ist es wahnsinnig schwer. Hier werden sich sehr, sehr viele Mannschaften unheimlich schwer tun. Das ist wirklich eine sehr unangenehme Mannschaft.
19: Ein unangenehmer Gegner dürfte vermutlich auch auf Deutschlands besten Tennisspieler Alexander Zverev im Achtelfinale der US Open warten. Zverev trifft in der Nacht von Montag auf Dienstag in New York auf den jungen Italiener Luciano Dardari. Gegen Carlos Alcaraz könnte Zverev frühestens im Finale spielen. Der Spanier hat mit einem Sieg über Tommy Paul aus den USA souverän das Viertelfinale erreicht.
16: Und soweit der Sport in der ARD Infonacht mit Ina Kast.

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1: Um 1.30 Uhr mit Ronald Lessig. Die AfD hat die Landtagswahl in Sachsen-Anhalt wie erwartet deutlich gewonnen. Die absolute Mehrheit erreichte sie nach derzeitigem Stand aber nicht. Laut jüngster Hochrechnung von Infratest DIMAP kommt die Partei auf 44% der Stimmen und kann ihr Ergebnis gegenüber der Wahl vor 5 Jahren praktisch verdoppeln. Die CDU von Ministerpräsident Schulze dagegen büßt mehr als die Hälfte der Stimmen ein und erreicht etwas mehr als 17%. SPD, Linke und Grüne verzeichnen jeweils rund 9%. Das BSW wäre derzeit mit knapp über 5% knapp im Landtag vertreten, die FDP nicht mehr. Was Politiker und Politikerinnen auf Bundesebene über die Wahlergebnisse sagen, fasst Uwe Berndt aus Berlin zusammen.
2: SPD-Generalsekretär Klüssendorf sieht auch in der Politik der Bundesregierung einen Grund für das Wahlergebnis in Sachsen-Anhalt. Die Zahlen seien ein Signal für Berlin. Viele Menschen seien unzufrieden mit dem Reformkurs. Kanzleramtsministerin Nina Wagen spricht von einer Zäsur für die CDU. Es sei ein sehr schwieriges Ergebnis für ihre Partei. Sie erklärte es damit, dass die angestoßenen Reformen der Bundesregierung erst noch ihre Wirkung entfalten müssten. BSW-Chefin Amira Mohamed Ali sagte, dass sich ihre Partei für einen überparteilichen Ministerpräsidenten einsetzen wolle, wenn sie in den Landtag einzieht. Sie werbe für einen dritten Weg mit wechselnden Mehrheiten unter Einbindung des gesamten Landtags.
1: Am internationalen Flughafen von Miami ist ein Frachtflugzeug über die Landebahn hinausgeschossen, hat mehrere Fahrzeuge gerammt und ist in Flammen aufgegangen. Dabei sind nach Behördenangaben mindestens 5 Menschen ums Leben gekommen. Mehr als 60 Einsatzfahrzeuge der Feuerwehr waren vor Ort. Der Flughafen wurde nach dem Zwischenfall komplett gesperrt. Die Boeing 767 war für den Online-Händler Amazon im Einsatz und kam aus Puerto Rico. Nach dem Hackerangriff auf das Berliner Landesnetz sind weitere Daten im Darknet aufgetaucht. Gestern meldete das Land Berlin eine weitere Veröffentlichung. Das neue Datenpaket soll laut der Mitteilung auch Zugangsdaten umfassen. Es könnte aufgrund weiterer Maßnahmen bei der Senatsverwaltung für Stadtentwicklung, Bauen und Wohnen kurzfristig zu Einschränkungen für Mitarbeiter kommen. Das Wetter in Deutschland. In der Nordhälfte wechselnd bewölkt, vereinzelt Schauer, im Südosten locker oder gering bewölkt, 16 bis 7 Grad. Am Tage ein Wechsel aus Sonne und Wolken, gebietsweise stark bewölkt, vereinzelt Schauer, 21 bis 33 Grad. Am Dienstag in der Nordwesthälfte Regen, im Südosten sonnig, 19 bis 31 Grad. Und am Mittwoch in der Südosthälfte Regen, an den Alpen kräftig, zur Nordsee hin Schauer, 17 bis 22 Grad. Das waren die Nachrichten.
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3: Die A3 Oberhausen-Arnheim ist zwischen Emmerich-Ost und Grenzübergang Elten wegen Bauarbeiten bis 5 Uhr in beiden Richtungen gesperrt. Die A8 Karlsruhe Richtung Stuttgart ist zwischen Pforzheim-Süd und Heimsheim wegen Fahrbahnerneuerung bis 5 Uhr gesperrt. Die A24 Hamburg Richtung Berlin ist zwischen Schwarzenbeck-Grande und Thalkau wegen Bauarbeiten ebenfalls bis 5 Uhr gesperrt. Die A43 Wuppertal-Recklinghausen ist zwischen Kreuz Bochum und Kreuz Recklinghausen wegen Brückenarbeiten auch bis 5 Uhr in beiden Richtungen gesperrt. Die A44 Kassel Richtung Dortmund ist zwischen Diemelstadt und Marsberg wegen Bauarbeiten bis 5 Uhr gesperrt. Die A46 Heinsberg Richtung Düsseldorf ist zwischen Grevenbruch und Kapellen wegen Bauarbeiten auch bis 5 Uhr gesperrt. Und die B10 Stuttgart-Bad Cannstatt-Ulm Richtung Stuttgart ist im Rosensteintunnel nach einem Unfall gesperrt. Gute Fahrt, kommen Sie gut an.
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3: Mit Carsten Fick im Studio, hallo. China ist Deutschlands wichtigster Handelspartner und er gewinnt an Stärke. Im vergangenen Jahr wurden Waren im Wert von 170 Milliarden Euro aus China importiert. Der Verkauf von deutschen Waren an China ging dagegen zurück und das um fast 10%. Die deutsche Wirtschaft gerät dadurch unter Druck. Doch China ist nicht nur eine Wirtschaftsmacht, auch der politische Einfluss in der Welt ist in den vergangenen Jahren deutlich gewachsen. Wie ist die deutsche Politik darauf eingestellt? Und das ist Thema jetzt im Podcast Weltmacht China mit Joyce Lee.
4: Diesmal fangen wir mit der Folge nicht in China an, sondern in Berlin. Genauer gesagt im Hauptstadtstudio der ARD. Und da sitzt Ruth Kirchner. Hallo Ruth.
5: Hallo Joyce, danke für die Einladung.
4: Ja, schön, dass du wieder bei Weltmacht China dabei bist. Du warst ja lange Redakteurin in unserem Podcast und außerdem hast du auch jahrelang in Beijing als Korrespondentin gearbeitet, bis du dann ins Hauptstadtstudio gewechselt bist.
5: Ja, genau. Und auch hier im Hauptstadtstudio lässt mich China nicht so ganz los. Irgendwie ist das immer noch so mein Thema. Ich bin ja unter anderem hier auch im Ressort Außenpolitik und schaue daher auch auf die China-Politik der Bundesregierung. Also wie sich der Kanzler und eben die Ministerinnen und Minister so zu China verhalten.
4: Und du bist auch mit Politikern und Politikerinnen nach China gereist. Gibt es etwas, bei dem du denkst, das ist heute ganz anders als früher?
5: Ja, auf jeden Fall. Also ich sag mal so, vor 10, vor 20 Jahren, da sind deutsche Politikerinnen und Politiker dann doch mit sehr viel Selbstbewusstsein nach China gereist und da auch so aufgetreten. Also da kam dann nicht nur die damalige Kanzlerin Angela Merkel, sondern auch Minister. Die kamen oft mit großen Delegationen und in der großen Halle des Volkes wurden dann Verträge und Absichtserklärungen feierlich unterzeichnet. Das waren so festgelegte Rituale. Das war eigentlich immer so dasselbe. Und es ging eben darum, dass deutsche Unternehmen in China investieren wollten, Joint Ventures, also Gemeinschaftsunternehmen aufbauen. Deutschland war die wichtige Wirtschafts- und Technologiemacht, etwa im Maschinenbau. Und entsprechend sind eben auch die Politikerinnen und Politiker, aber eben auch Wirtschaftsvertreter aufgetreten. Sie wussten, China braucht das Know-how aus Deutschland. Und da hatte man manchmal so den Eindruck, also so ein wirkliches Verständnis für China gab es da nicht. Und da gab es dann auch so, einige sind dann da auch mit einer gewissen Arroganz und Überheblichkeit aufgetreten. Und heute ist das so ein bisschen anders. Also die Deutschen sind da etwas bescheidener, was China angeht. China ist ja mittlerweile selbst Technologiemacht und die deutschen Delegationen sind jetzt oft kleiner. Und es geht eben weniger darum, China etwas zu verkaufen, sondern mehr darum, China zur Zusammenarbeit zu bewegen. Denn da hat sich eben viel geändert. Deutschland braucht heute China mehr, als China Deutschland braucht.
4: Ja, das ist super spannend, weil du eben beide Seiten kennst und auch diesen Wandel über die Jahre beobachtet hast. Was meinst du, wie ist die aktuelle Bundespolitik heute im Umgang mit China aufgestellt?
5: Also ich habe schon den Eindruck, dass sich da in den vergangenen Jahren einiges verändert hat. Also sowohl was Wissen über China angeht, auch so der Blick auf China. Mein Eindruck ist auch, dass die ganze China-Diskussion da nochmal deutlich Fahrt aufgenommen hat. Der Blick auf China, ich würde sagen, ist deutlich kritischer, realistischer, nüchterner, vielleicht auch ehrlicher als noch vor einigen Jahren. Also politisch hatte man beispielsweise nach dem Angriff Russlands auf die Ukraine im Februar 2022 vielleicht noch gedacht, China könne als Vermittler auftreten. Das sieht heute, glaube ich, kaum noch jemand, weil man ja natürlich auch in Berlin gemerkt hat, dass China sehr eng mit Russland zusammengerückt ist in den letzten Jahren. Und da merkt man eben auch bei Hintergrundgesprächen mit Vertretern der Bundesregierung, also aus diesen Gesprächen darf man ja nicht zitieren, aber da merkt man schon, da gibt es viel Wissen über China, viel Analyse. Und man macht sich da auch relativ wenig Illusionen, was China und seinen politischen und wirtschaftspolitischen Kurs angeht.
4: In welche Richtung soll Chinas Kurs denn gehen?
5: Also ich glaube, in der Bundesregierung und auch auf europäischer Ebene, aber insbesondere in der Bundesregierung, hat man schon sehr klar die Erwartung und auch die Forderung an China, beispielsweise, dass in den Handelsbeziehungen, dass es da fairer zugehen muss. Und viel stärker als früher steht heute auch bei der Bundesregierung im Vordergrund, dass sich Deutschland und auch die Europäische Union wehren müssen. Das hört man mittlerweile auch sehr deutlich von Kanzler Friedrich Merz.
6: Wir stellen uns dem internationalen Wettbewerb, aber wir wehren uns auch gegen unfaire Handelspraktiken. Und das ist eine Aufgabe, die wir gemeinsam mit der Europäischen Union auch angehen.
5: Also das ist ein Ton und auch eine Kritik an China, die da mitschwingt, was man in der Vergangenheit beispielsweise vom Kanzler so nicht gehört hat. Also da geht es eben darum, dass die EU-Kommission derzeit neue Instrumente vorbereitet, die den Handel mit China gerechter machen sollen.
4: So, jetzt diese neue Einsicht, die in den letzten Jahren entstanden ist. Und in welchen Bereichen ist die Bundesregierung dann inzwischen besser aufgestellt als noch vor 10, 15 Jahren?
5: Also ich glaube, das sieht man am besten so in der Handelspolitik. Lange ging es ja eben darum, dass China vor allen Dingen als der große Markt für deutsche Produkte und Investitionen angesehen wurde. Da standen dann die deutschen Autobauer lange sehr im Fokus, die ja in China sehr viel investiert haben. Auch große Konzerne wie BASF und Siemens, auch die haben große Investitionen in China getätigt. Und auf deren Interesse wurde lange auch in Berlin sehr, sehr viel Rücksicht genommen. Und jetzt ist das so ein bisschen anders oder verschiebt sich so ein bisschen. Da geht es jetzt vielleicht etwas weniger um die Interessen der ganz, ganz Großen, sondern insgesamt mehr um den Schutz deutscher Interessen. Da rückt der deutsche Mittelstand stärker in den Vordergrund. Der Maschinenbau etwa, der jetzt gegen die chinesische Billigkonkurrenz nicht mehr ankommt. Und das wird eben auch in der Politik sehr deutlich gesehen. Ich habe kürzlich mit dem CDU-Politiker Johannes Volkmann gesprochen, der das sehr, sehr deutlich gesagt hat.
7: Die Situation ist dramatisch. Deutschland verliert 10.000 Arbeitsplätze pro Monat und ein erheblicher Teil darauf ist aus unfairen Wettbewerb aus China zurückzuführen.
3: Muss ich einmal ganz kurz reingehen, leider. Wir haben eine Verkehrsmeldung in der ARD-Infonacht. Ein Falschfahrer, Achtung, Falschfahrer auf der B5 Küritz-Charlottenburg zwischen Nauen und Bredow. Dort kommt Ihnen ein Falschfahrer entgegen. Fahren Sie bitte äußerst rechts, überholen Sie nicht. Auf der B5 Küritz-Charlottenburg zwischen Nauen und Bredow. Ein Falschfahrer dort unterwegs. Vorsicht, bitte in beiden Richtungen. 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
5: Also das ist ja schon sehr deutlich in der Aussage und auch in der Kritik und er wird dann eben noch etwas drastischer.
7: Und es kann nicht in unserem nationalen Interesse sein, dass wir Stück für Stück unseren Mittelstand an chinesische Überkapazitäten verfüttern, in der Hoffnung, dass einige deutsche Großunternehmen als letztes gefressen werden.
5: Also das sind, finde ich, für einen CDU-Politiker schon ziemlich klare Worte. Und Volkmann trägt das auch so in seine Fraktion, also in die Unionsfraktion im Bundestag und wirbt dafür, schneller und deutlicher auf die Herausforderungen durch China zu reagieren. Er sagt mir auch, dass er viel mehr als früher eben auch gehört wird von seinen Kollegen im Bundestag, aber auch in der Bundesregierung selbst.
4: Das heißt, es gab eine Verschiebung. Es geht jetzt viel mehr als nur um die großen Konzerne. Aber wir brauchen ja natürlich auch Fachleute zu China, die beraten. Wir haben sie ja auch im Podcast hier regelmäßig da. Wie macht das denn die Bundesregierung? Also bei wem klopft sie an, wenn sie bestimmtes Wissen zu China braucht?
5: Also in der Bundesregierung, ich sag mal jetzt im Kanzleramt und im Auswärtigen Amt, die haben natürlich ihre eigenen Inhouse-Experten, was China angeht, und sie holen sich Expertise von außen. Also das sind Leute beispielsweise von Thinktanks und Forschungsinstituten. Das sieht man auch. Also bei Konferenzen von Forschungsinstituten, da treffe ich zum Beispiel ab und zu den Leiter der Asienabteilung aus dem Auswärtigen Amt. Da kennt man sich und da ist man, glaube ich, in einem relativ engen Austausch. Und auch als Kanzler Merz im Februar zum ersten Mal als Kanzler in China war, da hat er sich vorher Experten ins Haus geholt. Da gab es eine Expertenrunde im Kanzleramt. Da waren Leute mit sehr, sehr viel China-Erfahrung dabei. Wissenschaftler, Leute mit Wirtschaftshintergrund und so weiter. Und dann sind da die Fraktionen im Bundestag. Und da sehe ich etwa bei der CDU, da gibt es mittlerweile ausgewiesene China-Fachleute. Nicht sehr viele, aber deutlich mehr als vor einigen Jahren. Johannes Volkmann, den wir ja eben schon gehört haben, der zum Beispiel spricht gut Chinesisch, hat in China studiert, kennt sich gut aus und arbeitet dann eben auch über Parteigrenzen hinweg mit anderen Bundestagsabgeordneten. Vor ein paar Wochen war ich bei einem Gespräch mit ihm und mit Anton Hofreiter von den Grünen zu China und genau zu dieser Frage der Überkapazitäten und den Bedrohungen, wie Sie es nennen, für die Industriearbeitsplätze in Deutschland. Und Hofreiter und Volkmann, Grüne und CDU, die liegen in vielen Politikbereichen sehr, sehr weit auseinander. Aber in diesem Bereich arbeiten sie relativ eng zusammen.
4: Wo liegen da noch so die blinden Flecken, wenn es um China geht?
5: Da, wo es vielleicht noch so ein bisschen hakt und wo man nicht so richtig an einem Strang zieht, das ist vielleicht das Wirtschaftsministerium unter der Leitung von Katharina Reiche. wie AA und Kanzleramt eben auch in der Hand der CDU. Und bei ihr, das sagen auch eine ganze Reihe von Experten, ist immer so ein bisschen unklar, wo sie eigentlich hin will mit ihrer China-Politik. Sie scheint da dann eher die Bremserin zu sein, wenn es etwa um Maßnahmen gegen Handelsungerechtigkeiten geht. Da ist dann beispielsweise Kanzler Merz deutlich weiter oder macht zumindest nach außen hin den Eindruck. Und da vermisse ich beispielsweise aus dem Haus von Katharina Reiche und von ihr selbst eben, da vermisse ich noch so eine klare Strategie und Positionierung. Und jenseits von Handels- und Wirtschaftspolitik, da gibt es so ganze Politikbereiche im Umgang mit China, die ja vielleicht so ein bisschen blinde Flecken mittlerweile sind. Also ich sag mal Menschenrechte, Tibet, die Uiguren, da ist ganz schön viel so in den letzten Monaten und Jahren aus dem Blickfeld geraten, was sicherlich auch daran liegt, dass die großen Krisen der Welt, Ukraine, Nahost, Iran, die dominieren natürlich und eben auch die vielen innenpolitischen Herausforderungen für die Bundesregierung.
4: Ja, jetzt hast du so einige der kritischen Gebiete oder Bereiche genannt. Wie sieht es denn aus mit Taiwan?
5: Ja, Taiwan, also ist vielleicht auch so ein bisschen ein blinder Fleck, was die Bundesregierung angeht. Da gibt es zumindest im Bundestag einige Abgeordnete, die sich da interessieren und auch für Taiwan immer wieder stark machen. Aber bislang ist kein Minister, kein einziger Minister oder Ministerin aus der Merz-Regierung nach Taiwan gereist. Das liegt nicht an mangelndem Wissen über China oder Taiwan, sondern hat sicherlich mehr damit zu tun, dass die Bundesregierung China nicht verärgern will. Denn nur zur Erinnerung, China betrachtet Taiwan ja als Teil seines Staatsgebiets und will verhindern, dass Regierungen eigene Kontakte zu der demokratisch regierten Insel pflegen und ausbauen. Also was das Wissen über China angeht, da hat die Bundesregierung kein Erkenntnisproblem. Also das Wissen, die Kompetenz, die Analysen, das liegt alles vor und ist deutlich klarer und detaillierter als in der Vergangenheit. Aber die zentrale Frage bleibt eben immer, welche Politik sich daraus ableitet. Und da versucht die Regierung eben einen Balanceakt zwischen eben einerseits guten Beziehungen zum wichtigsten Handelspartner und andererseits deutlich mehr harte Kante zeigen, etwa gegen unfaire Handelspraktiken.
4: Vielen Dank an dich, Ruth Kirchner aus dem Hauptstadtstudio in Berlin, für die Einblicke. Also der Umgang mit China hat sich in der Bundespolitik verändert. Es wird aber auch noch viel balanciert. Deine Erfahrungen als Corrie in Beijing und deine Beobachtungen aus Berlin haben gezeigt, dass für Deutschland China heute ein anderes Gegenüber ist. Das führt uns zur nächsten Frage. Wie gut verstehen wir als Bürger und Bürgerinnen China? Darüber spreche ich jetzt mit Stefan Messingschlager, Historiker und Politikwissenschaftler von der Helmut-Schmidt-Uni in Hamburg. Sie beschäftigen sich mit der Geschichte der deutsch-chinesischen Beziehungen, forschen besonders zur Frage, wie sich China-Wissen und Expertise in Deutschland entwickelt haben. Und Sie haben immer im Blick, was wir zu China wissen und auch wer dieses Wissen eigentlich produziert, vermittelt und dann auch eben beratend in die Wirtschaft und die Politik bringt. Nur kurz, damit wir diese Begriffe nicht vermischen. Wann können wir von China wissen und wann können wir von China-Expertise sprechen? Differenzieren Sie da?
8: Ich würde tatsächlich sogar noch einen Begriff dazu nehmen, also den Begriff der China-Kompetenz. Diese drei Begriffe sind tatsächlich sehr wichtig. Also Kompetenz ist so das, was wir auch im öffentlichen Diskurs immer wieder als Schlagwort hören. Das ist jetzt erstmal sind sozusagen Fähigkeiten, Sammelbegriff für unterschiedlichste Fähigkeiten. Das sind Sprachkompetenzen, interkulturelle Kompetenzen. Das ist der persönliche Kontakt vor Ort, also Erfahrungen, die man in China macht, im Austausch mit Chinesen macht. Also das ist sozusagen der Begriff der China-Kompetenz. Der zweite Begriff des China-Wissens ist davon zu differenzieren. Das würde ich sagen, ist erstmal nur das, was wir als relativ zuverlässiges Wissen, Kenntnisse von China als Staat, als politisches System in seiner Geschichte, in seiner Kultur und so weiter haben. Und Expertise ist dann sozusagen im dritten Schritt das, was wir am Ende als konkrete Praxis haben, also da, wo China-Kompetenz im besten Falle auch praktisch relevant wird. Das kann sein in Unternehmen, wenn wir da sozusagen China-Referenten haben, die zum Beispiel beim Markteintritt von Unternehmen beraten oder im Bereich der Politikberatung. Da würde ich von China-Expertise sprechen.
4: Mit Ruth Kirchner aus dem Hauptstadtstudio in Berlin haben wir ja eben ja dann über die China-Expertise gesprochen, also wie viel Expertise die Politik dann auch hat, wenn es um China geht. Aber wie sieht es denn gesamtgesellschaftlich aus? Und jetzt müssen wir wieder über China-Wissen sprechen. Also wissen wir eigentlich genug über China in Deutschland?
8: Ich würde sagen, ja. Das heißt, wir haben sozusagen ein, zumindest in den Universitäten, in Stiftungen, in der Politik, ein sehr, sehr gutes, sehr solides Wissen über China. Wenn wir uns jetzt angucken, wie sieht es aus in der Zivilgesellschaft, Medien und so weiter, sieht es vielleicht jetzt nicht ganz so aus, aber trotzdem haben wir eben eine ganze Reihe von Infrastrukturen aufgebaut, die genau diese China-Kompetenz fördern von Anfang an. Wir haben das Bildungsnetzwerk China, wir haben die China-Schulakademie, wir haben Stipendienprogramme, zum Beispiel der Studienstiftung des Deutschen Volkes, die genau ja, Studierende, Schüler, Schülerinnen sozusagen ausbilden im Umgang mit China. Dazu gehören dann Sprachkurse, weitere Kompetenzprofile, aber auch Besuche in China selbst. Das heißt also, da wird auch in der Zivilgesellschaft relativ viel aufgebaut, aber da gibt es ganz sicherlich noch Potenzial, vor allem auch, wenn wir uns angucken, wie das in Staaten wie Schweden, Niederlande und so weiter passiert.
4: Mhm. Darauf würde ich, auf das Letztere würde ich nochmal später gern zurückkommen. Lassen Sie uns gerne nochmal einen Schritt zurücktreten und auf die Infrastrukturen in Deutschland sprechen. Also ich erinnere mich zum Beispiel daran, dass ich in der Schule, in der 7. oder 8. Klasse, gab es eine China-AG in unserer Stufe. Sollten wir schon so früh anfangen mit China-Wissen? Was meinen Sie?
8: Ja, würde ich schon auch sagen. Da war wahrscheinlich auch Ihre Schule sozusagen ein Leuchtturmprojekt. Mhm. Heutzutage ist es so, dass wir eigentlich in ganz Deutschland, zumindest in einigen Bundesländern, auch verstärkt Unterricht zu chinesischer Geschichte haben. Und gleichwohl muss man ganz deutlich sagen, es ist natürlich auch wenig Zeit dafür. Also da reden wir wirklich von 2-3 Unterrichtseinheiten maximal. Da geht es vielleicht um den Zweiten Weltkrieg in Asien. Da geht es vielleicht zumal um die Gründung der Volksrepublik China, Blick auf China heute, Autoritarismus und so weiter. Also das sind dann meistens sehr, sehr wenige so schlaglichtartige Blicke auf China, die natürlich aber trotzdem extrem wichtig sind.
4: Also ich habe ja auch Asienwissenschaften studiert mit dem Schwerpunkt China und ich erinnere mich, dass wir an der Uni auch so Studiengänge hatten, wo eben Politikwissenschaften oder auch Jura, BWL, VWL dann mit den China-Wissenschaften verbunden sind. Und das ist, wenn ich nach Ihrer Erklärung gehe, dann würde es ja auch Sinn machen, dass wir das eben weiterhin fördern, oder?
8: Das ist genau diese Kombination aus einer Regionalwissenschaft, sei es irgendwie Sinologie oder China-Studien und anderen Fächern wie eben Jura, BWL, VWL zum Beispiel oder auch Geschichte, die dazu führen, dass man eben auch tatsächlich für den Arbeitsmarkt ganz gut aufgestellt ist. Und das hat letztendlich dazu geführt, dass wir seit den 2000er Jahren, vor allem seit den 2010er Jahren, eben so unglaublich viele gute Leute auch in den Ministerien, in der Politik, in der Wirtschaft haben, die eben mit so einer breiten Kompetenz auch sozusagen unterstützen können.
4: Und jetzt gerade gibt es also genug von diesen Fachleuten, aber ich habe so ein bisschen den Anschein, dass es zurückgehen könnte, weil als ich damals das Studium angefangen habe, waren wir so 60 bis 80 Leute im Studiengang und dann die Jahrgänge nach mir, da waren es aber nur so 20, 30 Leute. Ist das alarmierend? Also geht der Nachwuchs an Fachleuten zu China vielleicht nicht doch irgendwo zurück?
8: Ich glaube, Ihr Eindruck, der stimmt tatsächlich. Wir haben diese Konjunkturen schon immer gehabt. Und die Konjunkturen, auch in den Studierendenzahlen, waren immer davon abhängig, welches China-Bild sozusagen gerade dominant ist, wie positiv, wie negativ das ist, um das mal ganz plakativ auch zu formulieren. Man sollte sich da durchaus Gedanken machen, wie man da auch junge Studierende wieder stärker auch für China interessieren kann, vielleicht auch sozusagen mit einer anderen Stoßrichtung, dass man früher auch einen sehr stark politisch-historischen Blick auch fördert, vielleicht auch schon in der Oberstufe fördert, sodass das Interesse an China auch da bleibt, auch wenn China gerade eben sozusagen eine Entwicklung durchmacht, die natürlich besorgniserregend ist, was jetzt die Entwicklung unter Xi Jinping seit 2012/13 betrifft. Und gleichzeitig ist es letztendlich eine Konjunktur und ich glaube auch, dass das wieder besser werden wird.
4: Und es gibt ja auch China-Kompetenzzentren in verschiedenen deutschen Städten. Also es gibt ein China-Kompetenzzentrum in Düsseldorf zum Beispiel, in Clausthal, an der Universität Würzburg. Und dann wird es ja bald auch ein bundesweites Projekt geben.
8: Genau. Das, also diese Kompetenzzentren, die wir hatten in den letzten 3-4 Jahren, die hatten regionale Schwerpunkte und konnten da auch sehr autonom ihr eigenes Programm entwickeln und haben da eben entsprechende Schwerpunkte gesetzt. Das Programm ist dieses Jahr leider ausgelaufen und gleichzeitig hat das Bundesministerium für Forschung, Technologie und Raumfahrt jetzt im August bekannt gegeben, dass man sich als sozusagen regionales Förderprojekt auch auf neue Förderlinien bewerben kann. Das heißt, es wird die Möglichkeit geben, dass es zumindest vereinzelt eine Verstetigung dieser Regio-Förderung geben wird. Dann wahrscheinlich im Rahmen dieses neu zu schaffenden Kompetenznetzwerks China Wissen soll das ja heißen, was am Ende so eine Art bundesweites Netzwerk, Infrastruktur sein wird und wo wir natürlich irgendwie alle hoffen, dass das viel an Vernetzung, Koordination auffangen kann und was eben sozusagen

0: investiert werden. Das ist, wenn wir uns das jetzt mal angucken, im Vergleich zu anderen Staaten wie zum Beispiel Schweden oder Niederlande, vergleichsweise wenig. Also ich habe das mir angeguckt, in Relation zum Bruttoinlandsprodukt ist das im Vergleich zu Niederlande tatsächlich die Hälfte. Also die Hälfte dessen, was die Niederlande investiert. Das Grundproblem ist aber tatsächlich gar nicht so sehr die absolute Summe, sondern das Grundproblem ist in Deutschland eher die Projektförmigkeit. Also wir haben immer wieder Förderlinien, die etabliert wurden. Wir haben seit ungefähr 2015 verschiedene Fördermaßnahmen der Bundesregierung zur Stärkung der China-Kompetenz in Deutschland. Das war auch unglaublich wichtig. Das hat unglaublich viel auch sozusagen die Etablierung entsprechender Strukturen bereichert, begünstigt. Und gleichzeitig war es immer wieder so, dass dann nach 3-4 Jahren auch eine Linie eben auch ausläuft. Und wenn diese Projektlinien auslaufen, dann verschwindet natürlich diese Infrastruktur. Man kann natürlich nicht erwarten, dass Universitäten das irgendwie noch notdürftig am Laufen halten. Und deswegen ist eigentlich die Grundherausforderung die Verstetigung. Also wir müssen an diesen Punkt kommen, dass wir wegkommen von diesen 3-4 Jahreszyklen hin zu einer mittelfristigen Förderung von China-Kompetenz in Deutschland. Und da hoffe ich natürlich, dass dieses neue Kompetenznetzwerk China Wissen, wie es ja heißen soll, da vielleicht tatsächlich etwas mehr bewirken kann, dass wir wegkommen von der Projektförmigkeit hin zu einer Verstetigung der Förderung.
1: Soweit der Politikwissenschaftler Stefan Messingschlager im Gespräch mit Joyce Lee. 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

die Zeit, gleich eine Minute vor 2 Uhr, soweit die ARD-Infonacht mit Carsten Fick im Studio. Gleich bei uns die Nachrichten und anschließend bringt sie dann Detlef Karg gut informiert in den neuen Tag. Ich wünsche eine angenehme Nacht.

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1: Um 2 Uhr mit Ronald Lessig. Die AfD hat die Landtagswahl in Sachsen-Anhalt laut der jüngsten Hochrechnung von Infratest DIMAP deutlich gewonnen, aber keine absolute Mehrheit erreicht. Die vom Landesverfassungsschutz als gesichert rechtsextremistisch eingestufte Partei kommt demnach auf 44% der Stimmen. Aus der Nachrichtenredaktion Gisela Faumer.
2: Damit hätte die AfD ihr Ergebnis mehr als verdoppelt verglichen mit der Wahl von vor 5 Jahren. Die CDU von Ministerpräsident Schulze stürzt dagegen ab auf etwas mehr als 17%. Etwa halb so viel im Vergleich zur letzten Wahl. Linke, SPD und Grüne kommen laut Hochrechnung auf jeweils rund 9%. Für das BSW könnte es mit rund 5% knapp reichen. Nicht mehr im Landtag wäre danach die FDP mit gut 2%. Die Regierungsbildung dürfte damit kompliziert werden. Bislang regierte in Sachsen-Anhalt eine Koalition aus CDU, SPD und FDP.
1: Warum die CDU so viele Wählerstimmen verloren hat, ordnet Uli Wittstock aus Magdeburg ein.
3: Friedrich Merz war ja zunächst die Hoffnung vieler Ostdeutscher und das nicht nur in der CDU. Doch inzwischen ist sein Ansehen drastisch gesunken, muss man sagen. Und die aktuellen Debatten um Rente, Pflege oder Sozialversicherung haben es für Sachsen-Anhalt CDU nicht leicht gemacht. Und die meisten Stimmen bekam die AfD von Menschen, die ihre finanzielle Lage als schlecht bezeichnen. Und davon gibt es